0: egal was die Deutschen und die EU tut, ist es aus ihrer Kasse. So einfach ist das zusammenzufassen. Und du siehst ja auch, wie das Geld verballert wird. Also ob das Merz ist, der steht dann am Montag, nachdem er am Sonntag beim Tennis war, steht er am Montag in der Pressekonferenz mit den Losern von Zelensky, Macron und immer noch Starmer. Also Starmer ist ja wie Kai Wegner, der hängt einfach auch im Amt und hangelt sich weiter. Aber da hat mal der große Merz weitere 70 Milliarden versprochen. Und du sitzt dann fassungslos davor und sagst, ist das Teil der 90 Milliarden, die wir schon committed haben? Nee, das kommt nochmal dazu. Und das sind halt mittlerweile solche Ereignisse, die sie überschlagen, dass normale Menschen, die einem Job nachgehen oder tagsüber vielleicht mit was anderem beschäftigt sind, gar nicht mehr nachkommen. Waren das jetzt die 70 Milliarden oder die 10 Milliarden oder die 20 Milliarden? Und das ist meines Erachtens alles vollkommen Absicht, dass die Leute überhaupt nicht mehr wissen, um was geht es denn. Und du siehst ja, wenn Klingbeil dann einen Haushalt vorlegt, dann ist das kein Haushalt. Das ist eine reine, ja, im Grunde ist es Finanzterrorismus. Und von daher wird sich das auch nicht ändern. Wir wissen genau, dass Onkel Donald nur etwas macht, wenn dabei auch etwas in der Kasse und am besten auch eine kleine Vieh bei seiner Familie hängen bleibt. Und von daher geht alles weiter, wie es war. Ja, was willst du da sagen? Solange die Leute, die nicht aus dem Amt zerren und auch durch die Straße, wie soll ich sagen, bei Game of Thrones gibt es eine gute Szene, wo die Königin nackt durch die Straße muss und alle sagen, ja, shame. Ja, sowas würde ich mir wünschen, aber das wird es in Deutschland wahrscheinlich nicht geben.
1: Also wenn du Game of Thrones bemühst, würde ich mir natürlich ganz andere Dinge wünschen, die da passieren. Bekanntlich eine der brutalsten Serien, die es überhaupt gibt, aber auch eine der schönsten, die immer wieder Hoffnung macht, denn what do we say to the God of Death? Ja. Not today. Gut, Europa wird es wohl ereilen, irgendwann, auch wenn nicht heute, dann ganz bald. Du hast es ja gerade schon mal gesagt, der Hebel Richtung totaler Staatswirtschaft, also der ist wirklich, irgendwann steht er da und brüllt, wollt ihr die totale Staatswirtschaft, der ist lange umgelegt. Das ist entschieden. Ja. Sie bauen wie verrückt die öffentlich Bediensteten aus, beziehungsweise deren Stellen. Unsere Staatsquote ist schon offiziell bei über 50%. Ich würde mal sagen, das liegt deutlich drüber und sie haben auch da die Zahlen gefälscht. Man versucht nicht mal mehr, irgendwie an den dort entstehenden Dingen teilzuhaben, ob das jetzt Robotik ist, ob das KI ist oder anderes. Ich habe dann so ein schönes Meme gefunden vor kurzem im Netz, wo die von Musk die Rakete rückwärts landet. Dann haben ja die Chinesen gerade auch so ein ähnliches System gebaut. Sie haben es etwas vereinfacht, kann man sagen. Sie landen die Rakete in einer Art Auffangkorb. Es braucht dann etwas weniger Feinmechanik und Feinkontrolle. Diese beiden Bilder sah man nebeneinander und mit der Überschrift, die Amerikaner machen Innovation, die Chinesen kopieren und die Europäer regulieren. Und da war dann ein Bild von diesen Schlusskappen, die sie an Plastikflaschen rangelötet haben. Das ist so. Und ich meine, die EU hat jetzt die Chat-Kontrolle, die totale Chat-Überwachung beschlossen. Alle Textnachrichten, alles, was du schreibst, wird innerhalb der EU mitgelesen. Natürlich, wir wissen es alle, nur um Kinderpornografie auszuschließen. Das ist der offizielle Grund. Totale Überwachung, totale Staatswirtschaft. Der Hebel ist lang umgelegt. Ja, da wird es kein Zurück geben. Und du sagst, wenn ich es richtig verstanden habe, angesichts dieser Tatsache, investieren, nicht sparen, Geld raus, sagen wir sowieso immer, also Geld nicht im Euro liegen lassen, das wäre der völlige Wahnsinn. Und jetzt sagst du recht klar, in US-Aktien stecken, wahrscheinlich in US-Tech-Aktien.
0: Also bei mir wandert jetzt noch ein Teil, ich habe nicht riesige Liquidität gehalten, aber das, was ich habe, investiere ich jetzt nach und nach, wenn ich sehe, dass sowas wie Micron eben deutlich nach unten kommt oder auch Astera Labs, das sind die, die eben diese Hardware, praktisch die Racks und die ganze Infrastruktur bauen. Es gibt einen ETF, der nennt sich DRAM, also DRAM. Da sind diese ganzen Semiconductor und so drin. Das halte ich für interessant. Aber die Sache ist ja die, ich denke eben, dass ein Investment, die Frage, bricht jetzt eine Währung zusammen? Währungen gehen über lange Sicht immer auf Null. Ja? Und wenn du siehst, der US-Dollar auch, seit 100 Jahren haben wir da auch 95, 98, je nach Berechnungsgrundlage verloren, 98% verloren in der Kaufkraft. Das wird weitergehen. Und wenn du natürlich auf der anderen Seite dann eine Tendenz hast, wie jetzt bei AI, dass das Ganze noch nicht ausgestanden ist und ich kann es nicht ausschließen, beziehungsweise ich weiß, manche dieser Werte sind auch ein Bubble, weil eine Oracle wird Schwierigkeiten bekommen. Ich habe mir da den 5-Jahres-Credit-Default-Swap angeschaut, das sind also diese Ausfallversicherungen und da ist Oracle massiv angestiegen und hat damit auch Amazon und Microsoft und Google mitgenommen. Also dieses Level ist das höchste in 7 Jahren. Warum? Weil die positiven Cashflows aus all dem, was die verdient haben, sind jetzt negative Cashflows, weil die eben 50, 80, 100 Milliarden in diese IT-Infrastruktur, in diese AI-Bubble investieren, um zu sagen, ich muss da vorne dabei sein, sonst verliere ich den Anschluss. Und Oracle hat sich eben sehr gewaltig ins Bett mit OpenAI gelegt und das ist eben so, dass ich da am skeptischsten bin. Amazon, Microsoft, die verdienen auch auf anderen Dingen so viel, dass sie das eventuell ausgleichen können. Das ganze Investment muss gemacht werden. Aber ich habe eine interessante Studie gelesen über Microsoft, die natürlich ein bisschen hinterherhinken, aber aufgrund dessen, dass immer noch so viele auch Staatsbedienstete Microsoft-Bedruckte nehmen, beziehungsweise sie so viele Daten sammeln, genau, so viele Daten sammeln, dass die jetzt aufholen, weil sie natürlich diese Datenkraken haben und bei jeder Eingabe lernen. Die lernen natürlich mit und die lernen kostenlos mit sozusagen. Hm. Und das ist auch zu beachten. Es muss Verlierer geben, früher oder später. Und von daher, die Stakes, die Einsätze werden immer höher und das wird sich früher oder später bemerkbar machen. Wir haben es jetzt deutlich im Kryptomarkt gesehen, die letzten Monate und eigentlich die letzten 2 Jahre, dass da die ganze Liquidität, die auch gehebelt wurde, mehr und mehr abgeflaut ist. Aber dieser Markt sucht natürlich das nächste Objekt, das nächste Thema mit AI. Und das heißt, dass wir da noch das eine oder andere an technischer Innovation sehen werden, wo es immer noch Sinn macht, draufzuspringen. Jetzt im Moment sage ich eben, vielleicht 10-20% auf US-Tech-Aktien nochmal mitnehmen, bevor man es zu 0,1 oder 0,5% irgendwo bei einer Bank liegen lässt. Und von daher gilt es eben, das aber sehr genau zu beobachten. Nur mit den nach unten regulierten, manipulierten oder neu ausgerechneten Inflationsdaten, trotz höher werdendem Ölpreis wieder, macht es für mich vollkommen Sinn, das, was ich die ganze Zeit sage, sie müssen die Zinsen senken und sie werden die Zinsen senken. Und wenn das eben bedeutet, dass man den Grund, warum die Zinsen gesenkt werden, manipulieren muss, dann manipuliert man eben da. Der Arbeitsmarkt ist nicht gesund, die Inflation kommt nach unten. Das heißt, dieser große Kapitalmarkt der Welt kriegt den Rückenwind, den sie brauchen, um Zinsen zu senken. Ja, und das ist so meine Arbeitshypothese, eigentlich die nächsten Jahre. Und es wird immer stark schwanken, je höher wir kommen. Aber es gibt eben auch die Chancen. Auf der anderen Seite kannst du natürlich auch beim deutschen Staat anheiern und kannst dich monatlich zahlen lassen, kannst in dem Beamtensystem langsam aber sicher nach oben gehen, musst dann halt SPD oder Grüne wählen. Wenn du siehst, dass Banachak gerade nach New York geflogen ist, um mit Annalena ein paar OnlyFans-Bilder zu machen, also es ist so peinlich. Aber er hat jetzt ein Video nachgeschoben, dass er absolut von der DSA lernen will. Und die DSA ist eine Untergruppe, ähnlich, ich weiß nicht, wie es mit der Antifa steht, aber ähnlich wie die Sachen, die NGOs unter der SPD. Das heißt nämlich Democratic Socialist of America. Und dann hält er natürlich Mamdani aus New York hoch, wie wunderbar der das macht. New York meldet gerade einen Exodus, Rekordexodus von Millionären. Die hauen alle da ab. Und jetzt ist Banachak der Lappen rübergeflogen und lässt sich da von den Amerikanern eben zeigen, wie es geht. Der wird zurückkommen, dann werden die Grünen wieder neue Ideen haben. In München rationieren sie jetzt das Wasser. Es gelingt ihnen immer wieder, diese Angstprognose. Ihr werdet ersticken, verdursten, was auch immer. Und das wird weitergehen. Und wenn man sich davon nicht löst, beziehungsweise auch aktiv wird, hat man eben wirklich eine 99% Chance, den Kürzeren zu ziehen.
1: Ja, deutliche Ansage. Und was und wie vielleicht Kryptos da auch noch für uns tun können in so einer Situation, von der wir euch ja auch immer, von denen wir euch ja auch immer wieder erzählen und durchaus auch grundsätzlich anempfehlen, sich mit ihnen zu beschäftigen. Das verrät uns wie immer brandaktuell für diese Woche Mike the Pirate mit seinen Krypto-News.
2: Der Kryptomarkt, lieber Paul, hat sich in den letzten 24 Stunden stabilisiert und leicht erholt. Die Gesamtstimmung bleibt positiv, vor allem dank der deutlich abkühlenden US-Inflationsdaten. Der gesamte Kryptomarkt Total Market Cap liegt bei rund 2,3 Billionen Dollar Entschuldigung, und zeigt eine leichte Veränderung von ca. 1% in den letzten 24 Stunden. Bitcoin liegt aktuell bei etwa 64.000 Dollar. In den letzten 24 Stunden bewegt er sich seitwärts bis leicht positiv. Der König der Kryptos hat die 65.000 Dollar Marke kurz überschritten und testet sie weiter. Experten sehen durch die abkühlende Inflation und anhaltende Käufe großer Investoren weiteres Aufwärtspotenzial. Ethereum zeigt sich solide und liegt bei rund 1.900 Dollar, ein Plus von 2%. ETH profitiert besonders von den allgemeinen guten Marktstimmungen und ETF-Zuflüssen, die wieder zu sehen sind. Solana steht bei etwa 76 Dollar und bewegt sich leicht seitwärts. Solana bleibt eine der schnellsten und beliebtesten Blockchains und hält sich stabil. Was die Kurse getrieben hat, sind, wie wir schon erwähnt haben, die abkühlenden Inflationsdaten. Das treibt den ganzen Markt. Das schürt Hoffnung auf baldige Zinssenkungen der Fed. Japan hat ein neues Gesetz verabschiedet, das Kryptowährungen als Finanzprodukte anerkennt. Das bringt sie auf eine Stufe mit Aktien und Anleihen und senkt potenziell die Steuern und ermöglicht strengere Regeln gegen Insider-Trading, eröffnet aber Chancen für neue Produkte wie ETFs. Das ist ein großer Schritt für die Akzeptanz von Kryptos in Asien. Große Investoreninvestitionen haben in den letzten Wochen bei Tiefständen kräftig ihre Bestände an Bitcoin, Ethereum und Solana aufgestockt. Also kurzer Ausblick, die Stimmung bleibt konstruktiv. Wenn Bitcoin die 65.000 sauber überschreitet, dann sollte er die 68.000 bis 70.000 Dollar in Angriff nehmen. Ethereum testet weiter die 2.000 Dollar Marke, Solana sollte die 80 Dollar überschreiten. Gute Nachrichten sehen wir aus Japan für die Solana Kryptowelt. Der große japanische Finanzkonzern SBI kooperiert mit der Solana Foundation. Gemeinsam wollen sie eine moderne Finanzmarkt direkt auf der Blockchain aufbauen, den ersten seiner Art in Japan. Dabei geht es um digitale Yen, Stablecoins, tokenisierte Anleihen und Immobilien sowie schnelle grenzüberschreitende Zahlungen. Die Kooperation ist so eng, die Solana Foundation steigt sogar als Gesellschafter bei einer SBI-Tochter ein, die in SBI Solana Global umbenannt werden soll. Japan will damit zum führenden Zentrum in Asien für digitale Finanzen werden. Für Solana-Fans starkes Signal, große traditionelle Banken setzen jetzt auch voll auf die schnelle Blockchain-Technologie. Sorry. Wir bleiben in der Welt der Brücke zwischen klassischer Finanzwelt und Krypto. Die große Bankenorganisation SWIFT startet ein wichtiges Testprojekt mit der Blockchain-Technologie. Ab sofort nehmen 17 große Geschäftsbanken aus 6 Kontinenten daran teil, also ein Riesentestlauf. Dazu gehören beispielsweise die Citi, HSBC, UBS, BNB, BNP Paribas und Wells Fargo. Was ist neu? SWIFT hat ein neues digitales System entwickelt, eine sogenannten Blockchain Ledger. Damit können Banken Kundengeld rund um die Uhr 24 Stunden am Tag und 7 Tage die Woche international überweisen. Das funktioniert mit tokenisierten Einlagen, also die digitale Version von normalen Bankguthaben. Das Geld wird wie bei echten Kryptowährungen übertragen, kommt aber von echten Banken und bleibt vollständig unter ihrer Kontrolle. In Großbritannien sehen wir eine ähnliche Entwicklung. Wir sehen 54 große Banken und Finanzunternehmen, die sich zusammengeschlossen haben, um die Tokenisierung von Geld und Wertpapieren voranzutreiben. Da sind die Schwergewichte BlackRock, JP Morgan, Goldman Sachs, Morgan Stanley, aber auch die Kryptofirmen Coinbase, Circle und Ripple. Ziel ist es, in echten Projekten zu testen, wie man zum Beispiel Anleihen oder Rückkaufgeschäfte, die Repos, digital auf der Blockchain abwickeln kann. Schneller, günstiger und sicherer. Und das Ganze mit Unterstützung der britischen Regierung. Die rechnet damit, dass dadurch bis zum Jahr 2035 bis zu 33 Milliarden Pfund zusätzliches Wirtschaftswachstum entstehen könnte. London will zum führenden Standort für die digitale Finanzwelt in Europa werden. Wir sehen Bitcoin-Nachrichten aus Deutschland. Vor 2 Jahren hat der Staat Sachsen fast 50.000 Bitcoin beschlagnahmt. Die Staatsexperten haben alle Münzen schnell verkauft für durchschnittlich $58.000 pro Stück. Kurz danach ist der Bitcoin-Preis explodiert und hat sich mehr als verdoppelt. Dadurch hat Deutschland mehrere Milliarden Euro an Gewinn verpasst und liegen lassen. Jetzt sehen wir, der gleiche Fall ist wieder vor Gericht. Es geht um weitere 57.000 Bitcoin, aktuell über 4 Milliarden Dollar wert. Und die spannende Frage, verkauft Sachsen wieder alles sofort oder behalten sie ihre Bitcoin dieses Mal? Analysten raten, Deutschland sollte aus dem Fehler von 2004

0: großer Schritt, Krypto professioneller und vertrauenswürdiger zu machen. Die Aktie hat kurz gezuckt Richtung 74 Dollar, ist aber jetzt wieder zurückgekommen und liegt um die 63.000 Dollar. Und zum Abschluss eine internationale Erfolgsmeldung von Interpol bei einer groß angelegten Razzia. Unter der Leitung von Interpol sind in 97 Ländern über 5.800 Kryptobetrüger festgenommen worden. Die Polizei hat dabei 293 Millionen Dollar an illegalen Geldern sichergestellt. Im Rahmen der Aktion wurde auch ein Krypto-Geldwäschenetzwerk zerschlagen. Eine einzige Wallet hat in nur 10 Monaten über 122,5 Millionen Dollar am Betrugsgeld gewaschen. Vor allem aus den sogenannten Love-Scams, den Liebes-Scams und den Internetbetrügereien. Die Behörden warnen, solche Scams sind weiter eine große Gefahr und auf dem Vormarsch, insbesondere auch in der weiteren Entwicklung von AI.
1: Spannend. Weiß man, von welchem Land das ausging, was da über Interpol kam? Ich schätze mal, es kam nicht aus Deutschland, oder?
0: Es ist international. Es waren 97 Länder, die daran beteiligt waren. Also die Betrüger wurden in 97 Ländern ermittelt und verhaftet.
1: Meistens geht es ja von einem Land aus, dass das koordinierten anstößt. Ich habe so eine Ahnung, dass es nicht Deutschland ist, aber wer weiß. Es hat sich ja, lieber Hermann, es hat sich auch noch was anderes getan in Sachen Krypto, was sozusagen das Wachstum und das Erstarken von Krypto auch für Aktienhandel angeht. Wir selbst machen ja im Blockzocker jede Woche Aktienhandel, also so tokenisierte Stocks über ein Verfahren, aber da hat sich jetzt eine große Firma in den USA noch hervorgetan, ich spreche von Robinhood, die lizenziert wurde, eben auf Blockchain Stocks zu handeln, also Aktien zu handeln. Was hat es damit auf sich?
2: Genau, also beeindruckend, wie sich Robinhood, das ist also eine App bzw. eine Trading-Plattform für Privatinvestoren. Die machen keinen Business-Account. Ich hatte probiert, da einen Business-Account zu eröffnen. Haben sie gesagt, nee, nur für Privatinvestoren. Und das ist sehr, sehr gut organisiert. Die Aktie hat sich auch gut entwickelt. Die letzten Wochen davor hat es mal einen Rücksetzer gegeben, weil das eben nicht ganz klar war. Und jetzt haben sie ihre eigene Chain sozusagen, eine L2, also etwas, was unter der Ethereum-Chain hängt. Mhm. Und da haben sie schon sehr, sehr große Aktivität. Da haben sie nämlich Ethereum überholt und sind zwischen Ethereum und Solana. Solana ist immer noch der Marktführer. Alles, was eben die Tokenisierung der Welt eigentlich betrifft, muss auf die schnellste und günstigste und weitest skalierbare Chain. Aber was Robinhood da angestellt hat und die Möglichkeiten, die das Trading bietet. Wir sagen ja immer, wir sind sehr früh in dieser Dynamik, das machen wir auf Blockzocker oder hier auch, dass wir eben sagen, beschäftigt euch mit dem Thema Krypto, weil die ganze Welt, egal was passiert, wird auf der Blockchain landen. Und diese Tendenz sehen wir weiter. Das heißt, man muss eigentlich jetzt schon wissen, wie kaufe ich was, wie verkaufe ich etwas. Ist das immer gut? Nein, weil es in Zukunft sehr, sehr weit gehen kann, dass man eben bis zu den Personen, beziehungsweise im Sport gibt es das schon, dass wenn du einen sehr fähigen Sohn oder eine fähige Tochter hast, die in einer Sportart sehr gut werden kann, kannst du das praktisch die Karriere jetzt schon damit finanzieren. Das heißt, die werden zum Token, so hart das auch klingt, aber es ist eben die Zukunft, alles irgendwie mit einem Token zu verknüpfen, den man kaufen, verkaufen kann. Letztendlich sind wir, wenn wir die Entwicklung der EU-Chat-Kontrolle und EU-ID-Wallet, also die europäische ID-Wallet, dann gibt es die deutsche ID-Wallet. Ich habe da gerade auch einen Bericht gesehen über unseren ID- oder Digitalminister, den Chef von Philipp Amthor, der ist da der Staatsminister für Bürokratieabbau und Digitales. Ja, da siehst du, in welche Richtung sie wollen. Wir sind gläsern, wir werden wie ein Token auch von der Regierung gehandelt. Ist das gut? Nein. Müssen wir wissen, was da passiert? 100%. Und von daher ist das eben wichtig. Und Robinhood, nochmal darauf hinzugehen, hat sich da enorm entwickelt. Und es zeigt natürlich auch, das sind die Dinge, die in Amerika aufblühen werden. Sie werden also ihr Leadership, ihre Führung in diesem Bereich viel weiter ausbauen, während die EU auf nichts anderes bedacht ist, als alles zu zerstören. Mike hat es gerade angesprochen, Japan zum Beispiel hat Bitcoin und Krypto-ETFs jetzt als Finanzinstrumente geprüft und freigegeben. Und das bedeutet, sie machen hier

0: eine Flat-Tax von 20% statt vorher 55%. Und das heißt, die japanischen Menschen, die sehr große Sparer sind, also das ist immer noch in der japanischen DNA, ähnlich wie in der deutschen, dass eben gespart wird, die werden da auch in Krypto-ETFs und Bitcoins anfangen zu sparen. Und das ist aus meiner Sicht erst einmal eine gute Entwicklung. Das heißt nicht, dass die alle da rein müssen und dass ich das gut finde, sondern dass man dem einzelnen Individuum erlaubt, aus einer Anzahl von Möglichkeiten frei zu wählen. Und das ist, was wir wollen. Der Bondmarkt da gibt eigentlich für die Japaner unglaublich viel her. Die alten Japaner haben auf 10 Jahre teilweise 0,1 und 0,2% Zinsen bekommen. Die kriegen heute 2,8%. Das ist natürlich ein anderes Wort. Also, aber Japan hat eben auch über lange Zeit deflationäre Tendenzen gehabt. Da konntest du diese Rekordverschuldung verkraften, aber bei höheren Zinsen eben nicht. Und deshalb ist meiner Sicht der Welt, dass Amerika da auch hingehen wird und sagt, naja, je tiefer die Zinsen sind, umso höher können wir uns verschulden bzw. die Schulden aushalten. Und die EU und gerade Deutschland durch dieses Hadern bzw. der aktive Kampf gegen innovative und produktive Menschen dazu führen wird, dass die Zinsen eher steigen, am kurzen Ende sich an Amerika orientieren. Aber ich glaube, dass dieser Zinsunterschied zwischen Amerika und Europa massiv auseinandergehen wird. Und das sind eben die Zukunftsparameter, die wir heute schon anschauen können. Robin Hood hat da alles richtig gemacht. Es gibt da noch die eine oder andere App. Es wird auch weitere Innovationen geben, aber es zeigt eben, die Innovationskraft kommt leider immer und immer und immer aus Amerika. Und selbst die Deutschen, die gut sind mittlerweile im Drohnen entwickeln, werden in der dritten Finanzierungsrunde auch nach Amerika gehen, weil unsere Politik und die Banker dahinter eben nicht in der Lage sind, die nötigen Kapitalflüsse zur Verfügung zu stellen, beziehungsweise auch, und das ist das Schwierige, einen Investmentrahmen zu setzen, dass ein großer Investor sagt, Deutschland ist auf 10 Jahre langweilig und sicher. Und das ist eben nicht so, weil die Chefdeutsche, die Hucke voll lügt und der Amerikaner auch nicht weiß, wenn Merz am Dienstag bei Uschi von der Leyen ist, was heißt das für Deutschland? Das weiß kein Mensch und deshalb investiert keiner hier.
1: Aber ich würde ja sagen, bei dem Thema wollen sie es ja auch gerade nicht. Also sie werden ja den Teufel tun, Technologien zu fördern, die unabhängig machen, die den Bürger als solchen Autonomie geben und ihm gegen diese Kontrolle irgendwie absichern. Das ist natürlich eine Technologie, die sie im Kern hassen, was sie auch klar sagen. Also sie wollen den Aspekt, also nein, die Technologie hassen sie nicht, muss ich hardcore regieren, weil sie wollen ja den Überwachungsteil.
0: Wollen sie nutzen.
1: Ja. Genau, sie wollen keine dezentrale, sondern sie wollen zentrale Blockchains. Das ist ja das, was Tom Oliver Regnauer seit langer Zeit gut dokumentiert und mal wieder erklärt, wie halt die ganzen Identitätsbelange auf Blockchains gespeichert werden, die dann eben zentral verwaltet werden sollen. Aber was sie nicht wollen, sind dezentrale, die den Menschen Autonomie vor diesem Eingriff geben. Muss ja auch dir schwer gefallen sein, das jetzt zuzugeben, was Robin Hood angeht, weil wir wissen ja, du bist ja kein Ethereum-Mann, du bist ja ein Solana-Mann. Und das ist ja im Prinzip jetzt Erfolg für die Konkurrenz, aber unterm Strich natürlich gut für beide, ne? Weil eine andere Chain eben in die gleiche Richtung geht.
0: Da bin ich zu sehr Kapitalist, da ziehe ich meinen Hut und sage, ich habe das super entwickelt. Dämpft das meine Solana-Erwartungen? Nein. Ich glaube, dass Robinhood, ob das ETH ist, ob das Base, das ist eine andere Blockchain, dass die sich sehr gut entwickeln, ist eben der klare Fall, dass wir von bestimmten alten, traditionellen Zahlungssystemen auf die Blockchain gehen. Mit allem Positiven und Negativen, weil du kannst natürlich auch auf der Blockchain alles nachvollziehen. Es geht keine Transaktion verloren. Aber du musst halt wissen, wem sie gehört. Da gibt es andere Tools. Es war gerade wieder einer, der auf X getrendet hat, der sagt, ja, Bitcoin ist eigentlich das Überwachungstool von der CIA. Natürlich wissen die viele Dinge, aber glaubt ihr, dass es irgendwas gibt, was sie von euch nicht wissen? Ja, und das ist eben das Schlimme, dass wir immer wieder punktuell auf was gucken und sagen, ah, Palantir, die sind böse und Meta ist böse und der überwacht jetzt die Blockchain. Nein, sie überwachen einfach alles. Und das Einzige, was wir brauchen, ist im Grunde genommen das einmal umdrehen. Ich möchte zum Beispiel eine Internetseite, auf der ich jeden Cashflow und jeden Kaffee, den sie ausgibt, von Ursula von der Leyen sehe. Und das wird nicht passieren. Und solange das nicht passiert und wir sie nicht abräumen, werden sie uns langsam aber sicher die Luft ablassen und ausdrücken und eben bis zum Ersticken führen. Man wird sehen, Menschen sterben ja jetzt schon, wenn wir ehrlich sind, an diesen ganzen
1: Hitze
0: und schwachsinnigen Maßnahmen, ja, oder am Verschlucken vom EU Plastikverschluss auf den Flaschen, was auch immer. Ja, und das ist eben für mich so etwas, wo ich hinschaue und manchmal fassungslos bin. Sie hauen natürlich eins nach dem anderen raus. Aber trotzdem, dass ich da nicht mehr Unruhe, Chatkontrolle zum Beispiel, das wird in der Halbzeit bekannt gegeben von irgendeinem Weltmeisterschaftsspiel und die Leute zucken und sagen, ach komm, bring die zweite Halbzeit und nehmen das alle so hin. Ja, was kann man tun, ist immer die große Frage. Wir müssten eigentlich, wie man so schön sagt, in den Raum rufen, es sollte mal jemand was tun. Aber das Wichtige ist, wir müssten uns mit den Gleichgesinnten noch besser vernetzen und zwar auch analog. Das ist etwas, was ich gerne sehen würde.
1: Ja, ich ahne, worauf du anspielst. Ja, ich ahne, worauf du anspielst. Und du teaserst damit natürlich an, was wir hier in den letzten Tagen ausgeheckt haben auf Mallorca. Und was wir euch bald da draußen, ganz bald versprochen, bald auch vorstellen, um genau das zu erreichen, was du gerade gesagt hast. Mehr aber noch nicht, weil wir haben ja gelernt, sich zu sehr in die Karten gucken zu lassen. Bringt ja auch nichts weg, dann Erwartungen und so. Also habt noch ein paar Tage Geduld, dann erfahrt ihr mehr dazu. Und ich glaube, es wird eine große Sache. Bis dahin war's das, mit Folge 87 zumindest, des nackten Geldes. Und wenn ihr Fragen habt an Hermann, dann schreibt auf X an Banker-Hermann oder kommentiert einfach unter dieses Video zum Podcast auf theplatform.net. Mike the Pirate, den erreicht ihr ganz persönlich, ganz direkt über unseren Community-Chat zur nackten Mark. Auch dafür habt ihr einen Link, beziehungsweise dafür habt ihr dann einen Link unter diesem Medium hier im Text zur Sendung. 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Hört gern ab morgen 6 Uhr auch wieder nacktes Niveau. Vor allem aber schaltet nächsten Freitag hier bei uns wieder ein und habt bis dahin einen wunderbaren Start ins Wochenende.
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4: Hallo und herzlich willkommen hier bei Radio München. Der Teufel ist ein Meister der Verblendung. Man muss zunächst mal bemerken, dass man dem Bösen dient. Und dann kommt der eigene Schweinehund, der den Vorteil nutzen will, nur ein ganz klein wenig neben diesem »Liebe den anderen wie dich selbst«. Die kleine Besserstellung ist doch keine Schande. Unsere Leben und Werte sind doch sowieso so unterschiedlich. Wahrscheinlich möchte der andere den Vorteil gerade gar nicht, den ich nutze. Außerdem sorgt sich doch jeder erstmal um sich selbst, oder? Und mit der eingehandelten Schuld beginnt das psychologische Spiel der Rechtfertigung. Wer kennt das nicht? In der Reihe »Vier Masken des Bösen« geht Florian Dimitri Leupin dieser subtilen Macht nach. Er präsentiert vier Romane, also vier Protagonisten, die sich selbst nie als böse empfinden. Ein Gastwirt, der Spitzel ist und sich für pflichtbewusst hält. Ein Bauarbeiter, der eine Straße baut, die später Panzer trägt. Ein gestürzter Diktator, der seine Richter in Verlegenheit bringt. Ein Waisenjunge, dem ein System seine Rolle zuweist, ohne ihn je gefragt zu haben. Hören Sie in Folge 3 »Das Stachelschwein, das Innenleben eines Diktators«, Sprecher Ulrich Alroggen.
5: Erschießen hätte ich mich ohne weiteres lassen. Es ist aber nicht möglich, den deutschen Reichsmarschall durch den Strang zu richten. Dies kann ich um Deutschlands Willen nicht zulassen. Ich wähle deshalb die Todesart des großen Hannibal. Hermann Görings letzter Brief an den Alliierten Kontrollrat, 11. Oktober 1946, 4 Stunden vor seinem Selbstmord. Es gab eine Phase, in der ich obsessiv über totalitäre Systeme las. Nordkorea, Irak, Scientology. Ich wollte verstehen, wie Menschen in solchen Systemen leben, wie sie flüchten, wie sie sich davon lösen. Flucht aus Lager 14. Kim Jong-il, geliebter Führer. Mein geheimes Leben bei Scientology. Ich war Saddams Sohn. Buch um Buch. Irgendwann verschob sich die Frage. Ich wollte nicht mehr nur wissen, wie es den Gefangenen geht. Ich wollte wissen, wie es dem Gefängniswärter geht. Wie fühlt sich das Innenleben eines Diktators an, der eine Dystopie in die Realität umsetzt und dabei keine Gewissensbisse hat? Wie rechtfertigt er sich vor sich selbst? Dann stieß ich auf Das Stachelschwein von Julian Barnes und fand die Antwort. Sie ist verstörender, als ich erwartet hatte. Was mich in den ersten 20 Seiten packte, war eine Szene, die so leise ist, dass man fast darüber hinwegliest. Ein namenloser osteuropäischer Staat, irgendwann Anfang der 1990er Jahre. Der Kommunismus ist gefallen. Der alte Diktator Stojo Petkanow sitzt in einer Zelle. Ein Offizier bringt ihm Rationskarten. Brot, Butter, Käse, Mehl, Speiseöl, Waschpulver. Keine Würstchen. Es gibt keine Würstchen in den Läden, erklärt der Offizier. Daher wäre es sinnlos, Coupons dafür auszugeben. Petkanow antwortet, logisch. Dann isst er alles auf. Alles in einer Sitzung, vor den Augen der Wachen. Am Nachmittag kommt der Offizier verwirrt zurück. Petkanow steht auf, geht auf ihn zu, stößt ihm den Finger in die Brust und sagt, ich bin kein Baba in einem Wohnblock jenseits der Boulevards. Die Leute, denen ihr jetzt dient, haben die Wirtschaft ruiniert. Aber als ihr mir gedient habt, als ihr der Volksrepublik treu wart, gab es Essen in den Läden. Also bringen Sie mir von nun an sozialistische Rationen und sagen Sie dem Generalstaatsanwalt, er soll sich ficken. Ab dann bekommt Petkanow Joghurt, wann immer er will. Zweimal sogar Wurst. Die Szene enthält den ganzen Roman in Miniatur. Das neue System bestraft den alten Diktator mit der Realität, die es selbst geschaffen hat. Und er verwandelt die Strafe in eine Anklage. Julian Barnes, Booker-Preisträger, einer der schärfsten britischen Erzähler seiner Generation, schrieb Das Stachelschwein 1992. Er hatte Bulgarien besucht, nachdem Todor Schiwkow, der Langzeitdiktator, gestürzt worden war. Was er sah, war ein Land im Schwebezustand. Stromausfälle, Essensmarken, Schwarzmarkt. Eine Bevölkerung, die das, was geschehen war, vorsichtig die Veränderungen nannte. Barnes stellte sich eine Frage. Was, wenn ein kommunistischer Diktator vor Gericht gestellt wird und sich verteidigt, indem er angreift? Das Ergebnis sind 138 Seiten, die es in sich haben. Stojo Petkanow, 33 Jahre lang Steuermann der Nation, wird wegen Korruption und Amtsmissbrauch angeklagt. Der junge Staatsanwalt Peter Solinski soll ihn verurteilen. Für das neue System ist der Prozess eine Chance, den alten Diktator öffentlich demontieren, die eigene Legitimität festigen, die Geschichte umschreiben. Für Petkanow ist der Prozess eine Bühne. Er ist das Stachelschwein. Wer ihn anfasst, sticht sich. Der stärkste Moment kommt gegen Ende des Prozesses. Petkanow steht auf, dreht sich zur Kamera und spricht das Volk direkt an. 1 Stunde und 7 Minuten. Er beginnt mit seiner Biografie. Er hat im antifaschistischen Widerstand gekämpft. Er war im Gefängnis. Er hat Schulen gebaut, Spitäler, Staudämme, die Arbeitslosigkeit abgeschafft, den Frieden bewahrt. Dann sagt er, und jetzt finde ich mich in einer sehr seltsamen Lage. Ich bin angeklagt, ein Sozialist und ein Kommunist zu sein. Schuldig, Genossen, in jedem Fall. Dann der Spiegelmoment. Petkanow holt die Briefe hervor, die Lobpreisungen, die ihm westliche Staatschefs über Jahrzehnte geschickt haben. Margaret Thatcher, ich war beeindruckt von der Persönlichkeit des Präsidenten. Richard Nixon, durch sein tiefes Verständnis der großen Weltprobleme trägt der Präsident zur Lösung der dringendsten globalen Fragen bei. Jimmy Carter, Andreas Papandreou, einer nach dem anderen. Der Staatsanwalt Zulinski versucht zu unterbrechen. Petkanow schneidet ihm das Wort ab, so wie er es jahrzehntelang mit Zulinskis Vater im Politbüro getan hatte. Und dann der letzte Satz, Zitat, die wahre Anklage, die wir alle kennen, ist, dass ich Sozialist und Kommunist bin und stolz darauf. Also reden wir nicht um den heißen Brei, Genossen, ich plädiere schuldig. Verurteilt mich zu dem, was ihr schon beschlossen habt, Zitat Ende. Er setzt dich. Der Richter schaut auf die Uhr. 1 Stunde und 7 Minuten. Petkanow wird zu 30 Jahren innerer Verbannung verurteilt. Sein gesamter Besitz wird konfisziert. Er hat den Prozess juristisch verloren. Moralisch hat er ihn gewonnen. Er fühlt sich, wie Barnes schreibt, weniger besiegt als dieser alternde junge Mann auf der Gegenseite. Barnes hat dieses Muster nicht erfunden. Es hat einen historischen Vorgänger. Nürnberg, 1945. Hermann Göring sitzt auf der Anklagebank. Er ist schuldig. Die Fakten sind erdrückend. Und trotzdem verwandelt er den Gerichtssaal in eine Bühne. Er kontert die Ankläger, verweist auf Dresden, auf Hiroshima, fragt, nach welchem Maßstab richtet ihr? Was hinter dieser Haltung liegt, hat er dem Gefängnispsychologen Gustave Gilbert in der Osterpause des Prozesses erklärt, Zitat, »Natürlich, das einfache Volk will keinen Krieg, aber schließlich sind es die Führer eines Landes, die die Politik bestimmen. Man braucht nichts zu tun, als dem Volk zu sagen, es würde angegriffen und den Pazifisten ihren Mangel an Patriotismus vorzuwerfen. Diese Methode funktioniert in jedem Land«, Zitat Ende. Er sagt das ohne Reue, als Befund. James Vanderbilt zeigt in seinem Film Nürnberg von 2025, was hinter dieser Haltung liegt. Russell Crowe spielt Göring als einen Mann, der keine Verbrechen sieht, nur Siege und Niederlagen. Der US-Militärpsychiater, der ihn vor dem Prozess auf Zurechnungsfähigkeit prüfen sollte, fand sich in einer Nähe zu ihm wieder, die ihn selbst beunruhigte. Göring log nicht. Er glaubte, was er sagte. Was Göring in Nürnberg tat, tut Petkanow im Stachelschwein. Die Schuld steht fest. Der Spiegel auch. Beide wissen, wer den Richter in Verlegenheit bringt, hat zwar nicht gewonnen, aber er hat die Erzählung verändert. Und die Erzählung ist das, was bleibt. Barnes zeigt den Moment nach dem Zusammenbruch. Was aber passiert im System, während es noch steht? Moskau, 1953. Mitten in der Nacht ruft Stalin im Rundfunk an. Er will eine Aufnahme des Konzerts, das gerade live übertragen wurde. Die Aufnahme existiert nicht. Um 3 Uhr morgens wird das Konzert wiederholt. Publikum wird von der Straße geholt. Der Dirigent, der nach Hause gegangen war, wird zurückbeordert. Keiner schläft, keiner widerspricht, keiner fragt, warum. Das ist das System im Betrieb, bevor noch jemand gestorben ist. 2017 drehte Armando Iannucci einen Film, der diese Frage beantwortet, indem er sie zur Satire macht. The Death of Stalin. Moskau, März 1953. Stalin liegt seit Stunden bewusstlos auf dem Boden seines Arbeitszimmers. Die Männer, die das Land regieren, stehen vor der Tür und wagen nicht einzutreten. Als sie es schließlich tun, beginnt sofort das Feilschen. Wer steht wo? Wer entscheidet was? Wer verantwortet den Arzt, den niemand gerufen hat? Dann das eigentliche Problem. Beria hatte die besten Moskauer Ärzte verhaften lassen. Es gibt keinen Arzt. Das System, das Stalin gebaut hatte, hatte die einzigen Menschen beseitigt, die ihm jetzt hätten helfen können. Dann ist er tot. Die Männer um ihn herum, Beria, Khrushchev, Malenkov, Molotow stehen vor der Leiche und wissen, jetzt beginnt das Spiel. Keiner traut dem anderen. Jeder will überleben. Jeder will Macht. Iannucci filmt das mit britischen Schauspielern, die bewusst keinen russischen Akzent sprechen. Die Absurdität ist die Pointe. Macht funktioniert überall gleich. Man könnte Moskau 1953 durch jedes Machtzentrum der Welt ersetzen und die Szenen würden stimmen. Die panischen Blicke über den Konferenztisch, das vorauseilende Einverständnis, die Frage, die niemand laut stellt, wer ist der Nächste? Fabien Nouris Comic La Mort de Staline von 2010, die Vorlage für den Film, ist dunkler. Weniger Komödie, mehr Kälte. Was bei Iannucci lächerlich wirkt, wirkt bei Nouri bedrohlich. Zusammen ergeben sie ein Stereobild. Die Mechanismen der Macht sind gleichzeitig absurd und tödlich. Was beide zeigen und was Barnes im Stachelschwein von der anderen Seite beleuchtet, die Männer an der Spitze glauben nicht an die Ideologie, sie benutzen sie. Wenn der Diktator stirbt, fällt das System nicht, es reorganisiert sich. Die Stühle werden umgestellt, die Struktur bleibt. Im Buch gibt es eine Stelle, die ich dreimal gelesen habe. Die Bevölkerung spricht vorsichtig von den Veränderungen, nie die Revolution, denn auf Revolutionen folgen Gegenrevolutionen. Zitat: Reformation gegen Reformation, Revolution gegen Revolution, Faschismus, Antifaschismus, Kommunismus, Antikommunismus. Große Bewegungen schienen, wie nach einem physikalischen Gesetz, eine gleich große und entgegengesetzte Kraft hervorzurufen. Zitat Ende. Die Menschen nannten es die Veränderungen, weil man sich gegen Veränderungen schwer vorstellen konnte, und das machte sie ein wenig sicherer. Das ist Barnes schärfste Beobachtung. Die Angst der Bevölkerung liegt nicht im Regime, sie liegt in der Logik, die jedes Regime reproduziert. Geschichte endet nicht, sie wechselt das Kostüm. Wer die Buchentschlüsselung von Chemax gelesen oder gehört hat, kennt die Frage, wann erkennt ein Mensch, dass er auf der falschen Seite steht? Wer die Buchentschlüsselung von The Parade gelesen oder gehört hat, kennt die Vorstufe, den Menschen, der Böses tut, ohne es zu wissen. Petkanov ist die nächste Stufe. Er weiß, was er getan hat. Er hält es für richtig. Und er hat genug Material, um seine Richter in Verlegenheit zu bringen. Das ist die Verteidigungslinie jedes Systems, das sich selbst überlebt hat. Wir sind nicht das Problem, die Welt ist das Problem. Wir haben getan, was nötig war. Heute geschieht etwas, das Barnes 1992 vorweggenommen hat. Demokratien übernehmen die Werkzeuge totalitärer Kontrolle, ohne die demokratische Fassade aufzugeben. Petkanov würde das verstehen. Er würde sagen: Ihr habt das Kostüm gewechselt, das System nicht. Der Roman endet leise. Vor dem leeren Mausoleum des ersten Führers steht eine alte Frau. Sie trägt ein wollenes Tuch über einer wollenen Mütze, beides durchnässt. In ausgestreckten Fäusten hält sie ein kleines, gerahmtes Bild von Lenin. Betrunkene und Studenten rufen ihr Worte zu. Sie steht. Sie schweigt. Das letzte Wort des Romans ist Silence. Wer das liest und an Havels Gemüsehändler denkt, liegt richtig. Die Großmutter ist das Gegenbild. Der Gemüsehändler stellt sein Schild ab, weil er aufhört, an eine Lüge zu glauben. Die Großmutter hält ihr Bild hoch, weil sie nicht aufhört, an eine Wahrheit zu glauben, auch wenn es die falsche ist. Beide stehen allein, beide schweigen. Beide sind stärker als das System, das um sie herum wechselt. Was zwischen ihnen liegt, ist die Frage, die Barnes stellt, ohne sie zu beantworten. Woran glauben wir, wenn alle Systeme gefallen sind?
4: Sie hörten Das Stachelschwein, das Innenleben eines Diktators. Die dritte Folge in der Reihe Vier Masken des Bösen von Florian Dimitri Leupin. Sprecher Ulrich Alroggen. Der Text war zunächst in der Online-Publikation Ein Blick durchs Schlüsselloch auf Substack erschienen und auf der Webseite einblickdurchsschlüsselloch.ch. Mein Name ist Eva Schmidt und ich frage mich, was wir jetzt mit diesem Verständnis und diesen Erkenntnissen tun. Denn der werfe den ersten Stein, der ohne Fehl ist, oder so ähnlich heißt es doch. Und wie kann jemand Verbrechen verantworten, die er in Verblendung beging? Haben Sie einen angenehmen Tag und Abend. Ciao. Servus.
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0: 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Eine unabhängige Untersuchung hat bestätigt, was viele schon lange vermuteten. Bill Gates und hochrangige Vertreter seiner Stiftung trafen sich zwischen 2011 und 2014 rund 30 Mal mit dem Sexualstraftäter Jeffrey Epstein. Die Treffen fanden sowohl auf dem Gelände der Stiftung als auch in Epsteins Wohnsitz in Manhattan statt. Im Mittelpunkt der Kontakte standen, laut Gates, potenzielle philanthropische Projekte, die jedoch nie realisiert wurden. Kritiker gehen davon aus, dass Gates, wie viele andere, über Epstein alle möglichen Arten von sexuellen Kontakte erhielt und sich auch deshalb seine Frau Melinda von ihm getrennt hat. Die Welt steht vor einer gefährlichen Verknappung von Diesel und Benzin. Nicht mehr nur Rohöl dient als geopolitisches Druckmittel, sondern vor allem die fertigen Kraftstoffe. Zerstörte Raffinerien, leere Lagerbestände und neue Drohungen der Houthi-Rebellen treiben die Preise bereits nach oben und drohen Transportkosten, Produktion und Verbraucher hart zu treffen. Besonders schwer wiegen die Ausfälle bei Raffinerien. In Russland haben ukrainische Drohnenangriffe große Teile der Kapazität lahmgelegt, was zu einem weitgehenden Exportstopp für Diesel geführt hat. Zusätzlich verschärfen die Houthi-Rebellen die Lage, indem sie Schiffe im Roten Meer und der Meerenge Bab al-Mandab bedrohen. Diese Route ist eine der letzten verbliebenen Ausweichwege für Ölprodukte aus dem Nahen Osten. Analysten warnen bereits vor einer möglichen Nachfragezerstörung, bei der Unternehmen und Verbraucher schlicht weniger fahren und produzieren können. Die deutsche Industrie verliert nach Erkenntnissen ihres Bundesverbands jeden Monat rund 15.000 Arbeitsplätze. Die Lage der Industrie ist kritisch, sagte die Hauptgeschäftsführerin des Bundesverbands der deutschen Industrie, BDI, Tanja Gönner. Die Industrie habe sich immer gewandelt und stehe nun mit KI vor einer neuen industriellen Revolution, meinte sie weiter. Kritiker sehen jedoch Deutschland weiter auf dem absteigenden Ast, da auch der KI-Zug inzwischen für die deutsche Industrie abgefahren ist, heißt es. Die Trigger FM-Meldungen. 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
4: Es ist Freitag in der 27. Woche 2026 und hier ist Nacktes Geld. Für alle, die wissen, dass Geld die Welt regiert und verstehen möchten, wie genau. Ich begrüße euch da draußen und mir zugeschaltet Hermann und natürlich mein Kollege Mike. Grüßt euch, ihr beiden.
5: Hallo zusammen.
6: Hallo zusammen.
4: Hermann, du warst 30 Jahre ein Herr der Banken. Du hast für sie und mit der Politik Milliarden bewegt. Dafür hast du Millionen von ihnen bekommen. Heute bist du Privatier und arbeiten muss einzig noch dein Gewissen. Darum berichtest du uns hier von all dem, was du in der Finanzelite gelernt hast. Bevor wir damit starten, mein üblicher Hinweis. 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Hermann sieht von euren Spenden nichts, stattdessen gibt er uns immer weiter vom Wertvollsten, das er hat, seiner Lebenszeit. Dafür sage ich wie immer sehr herzlich Danke und verschwende so wenig wie möglich davon. Wir haben ein volles Programm, denn am AI-Bubble-Markt, da tut sich viel und auch in der dahinterliegenden Computerindustrie. Darüber wird zu sprechen sein. Der japanische Yen hat einen 40-Jahres-Rekord-Tiefststand und dadurch knarrt es gewaltig. Wir müssen über Öl und andere Commodities sprechen und natürlich viel über Krypto. Da gibt uns Mike the Pirate wie immer die Krypto-News und Wir haben über etwas zu sprechen, was Solana gewaltig bewegen könnte. Und das ist mal wieder Elon Musk, the Spaceman. Aber bevor wir zu deinem Lieblings-Elon kommen, kommen wir wahrscheinlich zu seinem ganzen Wirtschaftsumfeld. Denn du sagst, it's the computer stupid, Hermann. Micron investiert kräftig und das hat Auswirkungen für eine ganze Branche.
6: Genau. Also es geht darum, wer kann im Moment am meisten sogenannte Compute Power zur Verfügung stellen? Also wer hat sich in den letzten, sagen wir mal, 18 Monaten bis 2 Jahren hervorgetan, vielleicht auch das Businessmodell geändert, um Computer Power zur Verfügung zu stellen? Das war früher mal Microsoft mitführend. Das sind heute ganz andere. Also Amazon ist ganz groß. Diese ganze Cloud-Industrie, es läuft eigentlich auf die gleichen Firmen immer wieder hinaus. Micron, die Chip-Hersteller, sind ganz vorne. Und was da eben erstaunlich ist, ich hatte mir mal angeschaut, es gibt einen ETF mit DRAM. Also da sind alle Semiconductors und sowas drin, die in der letzten Zeit gut gelaufen sind. Der ist, glaube ich, vor 6 Monaten mit $26 gekommen, war dann in der Spitze schon 75. Der war gestern 11% runter. Das heißt, da korrigiert es im Moment. Und deshalb sieht man, wenn man jetzt die Gegensätze sich anschaut, der Philly, also Philadelphia eigentlich, Philly Semiconductor Index, da sind Nvidia und Broadcom drin, der ist in diesem Quartal, was ja jetzt gerade zu Ende gegangen ist, um 81% hochgegangen. Und im Gegensatz, wenn man die früheren Magnificent Seven, also die Magnificent 7 Aktien dieser Welt, die über 50% des S&P treiben, nimmt, dann sind die nur insgesamt 10% hoch. Und da sieht man, es geht Richtung Semiconductor, der AI is a Bubble wird weitergerufen, aber auch weiter investiert, was das Zeug hält. Also Micron ist natürlich dann auch als führende Gesellschaft, die haben vor 8 Monaten noch bei $100 gehandelt, die waren jetzt bei 1200 und die haben natürlich das Spiel auch verstanden. Die haben mir nämlich jetzt bekannt gegeben, dass sie 250 Millionen in Trump-Accounts investieren würden. Also man muss noch nicht mal mehr sagen.
4: Was sind Trump-Accounts?
6: Das weiß ich nicht. Sie haben nur gesagt, in Trump-Accounts.
4: Da steht Trump dran.
6: Ja, genau. Du machst das goldene T da drauf und dann läuft's. Läuft bei euch, hat Trump gerufen.
4: I mean, those are probably the best accounts ever. Das ist klar. Some people say
6: they have never seen anything like it.
4: Also, offene Korruption kann so schön sein.
6: Es ist also wieder vom Allerfeinsten. Ja, und für die Leute, die wieder kommentieren, auf der einen Seite sind wir viel zu Trump-freundlich, auf der anderen Seite hassen sie unser Trump-Bashing. Ich weiß nicht genau, ob ich mich
4: da links dann oder rechts umdrehe. Nein, dann machst du alles richtig. Ja? Also du musst gleichzeitig als Antisemit und als Zionist beschimpft werden. Nur dann weißt du, dass du einigermaßen rational in der Realität unterwegs bist. Ja.
6: Genau, auf jeden Fall war es eben, sie investieren in Trump-Accounts, was immer das heißt, also querbeet sozusagen, wahrscheinlich auch direkt, also direkt aufs Bankkonto, ich weiß es nicht, ist ja auch eine Möglichkeit. Auf der anderen Seite hat der große Meister natürlich sofort getwittert oder geixt und sagt, wenn ich gehe, werden die großen Semiconductor-Firmen dieser Welt 50% des Weltmarkts beherrschen. Ja, also von daher, er hat auch vor 2-3 Wochen schon bekannt gegeben, er hält Micron für eine unglaublich gute Company. Darauf ist der Kurs sofort mal $100 angezogen. Also du siehst, nicht nur Intel oder Marvel oder Micron, die sind im letzten Quartal praktisch bis 180 oder im Durchschnitt 180% gestiegen. Da geht's weiter. Microsoft hat gerade announced, dass sie 5000 Leute entlassen werden, 2,5% der Workforce. Aber auch da, die werden das Businessmodell umstellen, die werden da auch in den Compute hineingehen. Warum sind die Bitcoin-Miner, die eigentlich die Aufgabe haben, Bitcoin zu minen, in der letzten Zeit durch die Decke nach oben gegangen? Ganz einfach, weil sie vom Bitcoin-Mining auf Compute-Power Herstellung
4: ist ja im Prinzip auch das Gleiche. Ja, also beziehungsweise 100%. muss man ja vielleicht denjenigen, die nicht ganz nah dran sind, kurz erklären. Also Compute Power ist nichts weiter als hart nackter Stahl. Ja, da geht es darum, dass Prozessorkraft zur Verfügung gestellt wird. Arbeitsspeicher, Prozessorkraft, das ist im Prinzip etwas mehr von dem, was Nvidia schon immer gemacht hat. Nvidia stellt ja ganz spezielle Compute Power her, die GPUs, diese Grafikprozessoreinheiten, eine besondere Art von Prozessorchip, die man besonders für künstliche Intelligenz gebrauchen kann. Und im Prinzip ist das Spektrum nur nur breiter geworden. Man braucht jetzt nicht nur diese Dinger, die Nvidia herstellt, in rauen Mengen, sondern auch Arbeitsspeicher, der dazu gehört, und in den nackten Stahl und die nackten Server. Und das ist das, was ja die Bitcoiner eh schon lange hatten, weil sie ja, zum Minen von Bitcoin, es ist ja nicht Proof of Work und nicht Proof of irgendwas anderes, sondern da wird ja gerechnet, da werden ja Zahlenketten erstellt durch Computer. Die nutzen jetzt schlichtweg, vermieten jetzt diese Rechenkraft, statt sie selber für Bitcoin-Herstellung zu nutzen.
6: Genau, und das ist wesentlich attraktiver. Der Markt ist red hot, wie man so schön sagt. Wir haben uns ja auch im Blockzocker über Meta unterhalten und haben da eine kleine Position auf Meta. Meta hat gestern Zahlen gebracht, die waren natürlich bei weitem wieder ein gigantisch, also was immer die da verdienen. Aber Meta hat zum Beispiel auch jetzt langsam aber sicher diesen AI-Touch nach vorne gebracht. Sie planen also mehr, genau das, was du sagst, diese Qualcomm, das ist ein anderer Hersteller, Dragonfly C1000 CPUs für die nächste Generation von Servern schon vorzubereiten. Und wenn man sich Meta im Detail anschaut, dann bauen die, ich meine in Utah, einen ein Datencenter, das ist so groß wie Manhattan. Also da kannst du mit der U-Bahn fahren, so groß ist das Teil. Und das sind einfach so gigantische Dinge, dass wir eben auch im Blockzocker damals eine Position genommen haben.
4: Bald kommt ein Spiegelartikel, ein großer Spiegel-Titelbericht, der erklärt, wie albern das ist, dass das niemand braucht und wie blöde das ist. Es wird garantiert nicht funktionieren. Das war bei Tesla auch so.
6: Ja, aber das, ich glaube, den gibt es schon. Also von daher müssen Sie den nur wieder auffrischen. AI is a bubble. Und da muss man einfach sehen, Meta hat zum Beispiel auch seine Angestellten limitiert, den Zugriff auf externe LLMs, also Large Language Models. Die haben zum Beispiel Anthropic Claude geblockt und OpenAI Codex. Und das heißt hier, deshalb sind wir ein bisschen positiv auf die Aktie, obwohl ich diese Company nicht wirklich, wie soll ich sagen, ich drück's vorsichtig aus, ich mag die Company nicht wirklich. Ich halte von Zuckerberg als Person relativ wenig, aber in dem großen Konzert ist es ja relativ egal. Gestern sind die Aktien um 10% hochgegangen. Das heißt, solange sie die Miete zahlen oder sonst was, musst du sie nutzen. Da stelle ich diese moralischen Komponenten einfach hinten an, weil ich sage, ich kann es jetzt nicht ändern. Und alle, die meckern, die frage ich immer, was hast du die letzten 15 Jahre gemacht, um eben zu einem Punkt zu kommen, um das vielleicht zu verhindern. Und von daher, wir gehen in diese neue Welt. Elon Musk hat heute Morgen ein Video gepostet, als er aus dem Hotel kam und ihm Optimus, also der Humanoid Robot, die beiden Koffer getragen hat. Der Optimus hat sie in seinen Cybertruck geladen.
4: Das ist alles eine Bubble. Das ist alles eine Bubble. Das hat überhaupt keine Bedeutung. Verstehst du, ja?
6: Genau, exakt. Und von daher, diese Werte gehen durch die Decke, die anderen bleiben zurück. Wir kommen gleich auf Japan und das, was die Weltwirtschaft bewegt. Aber man sieht deutlich, diese Blasen beziehungsweise diese Geldströme kann man relativ früh feststellen. Und das probieren wir ja auch immer, um zu sagen, jetzt fließt das Geld eben in die Magnificent Seven. Das heißt, diese sieben größten, Apple, Nvidia, auch Tesla ist einer davon. Was gibt's da noch? Microsoft. Diese Companies. Und da haben wir Ende des Jahres praktisch zum Jahresende gesehen, als die großen Fondsmanager und Moneymanager ihre Boni festgezurrt haben, dass da einiges rausgeflossen ist und man hat eben als nächstes gesagt, was ist wirklich vonnöten? Man hat im Grunde genommen gesagt, die Software ist schon weit fortgedrungen. Was das wirkliche Bottleneck ist, ist nämlich genau das, diese Stahl, was du eben beschrieben hast, Stahl,
4: der Beton, nackte Stahl, ja.
6: Die CPUs, das ist der Bottleneck. Das heißt, wir reden über Real-World-Assets, nämlich die man angreifen kann, die nicht schnell genug produziert werden können. Und deshalb gibt es eben so Firmen wie Micron, die von $100 auf $1,200 gehen. Davon wird es auch in der Zukunft einiges geben, was man frühzeitig mitbekommen kann. Ja, das probieren wir herauszukriegen. Wir geben ja auch keine jetzt Investment-Advice, was jemand machen sollte, sondern wir unterhalten uns darüber. Ich glaube, das lassen wir auch so, dass wir einfach darüber sprechen. Wir sehen jetzt, dass zum Beispiel der Kospi, das ist der südkoreanische Index, um 7,2% noch einmal gefallen ist. Also da ist auch die Korrektur sehr, sehr hoch, weil in Südkorea auch ein riesiger Teil im Tech investiert ist. Und ich hatte das im Laufe der Woche gepostet. Da war es eben so, dass das Rebalancing, also man muss sich das vorstellen, man hat ein Portfolio als Investment Manager, da sind 10 verschiedene Assetklassen drin und eine Assetklasse geht 180% nach oben und die anderen zwischen 2, die verlieren mal 5, mal 10, mal machen sie 20, aber eine Assetklasse geht 180% nach oben. Die muss ich natürlich zum nächsten Rebalancing, also Distributionstermin, praktisch wieder dahin bringen, dass sie in meinen Investment Guidelines wieder unter der Risikomanagement-Parameter-Schicht, die sie haben, gemanagt werden können. Und das heißt, da muss was verkauft werden. Und so haben wir gesehen, die erste Reaktion war raus aus diesen Werten und zum Beispiel in sehr defensive Werte, also Konsum teilweise. Das ist mittlerweile so und deshalb glaube ich auch leidet der Kryptomarkt, weil du in diesen Aktien heute eigentlich Performance und Bewegungen hast, die es früher nur im Kryptomarkt gab. Und deshalb sind die ganzen Freaks, die praktisch diese 10-20% am Tag handeln wollen, die sind jetzt mittlerweile in diesen Tech-Werten, beziehungsweise die schauen sich das sehr genau an, nehmen natürlich ihr Geld mit. Und so kommen eben diese Verschiebungen zustande, dass auch ein normaler Fonds, normal in Anführungszeichen, der eben 10% Tech hat, auf einmal am Quartalsende feststellt, meine Tech-Allokation ist eigentlich viel zu hoch, ich muss da was machen. Und deshalb verpassen sie dann in der zweiten und dritten Rotation auch unter Umständen Performance, weil natürlich diese Märkte unter historischen Bewertungen sehr, sehr teuer sind. Aber die Frage ist, what's the limit? Was ist das Limit an Compute Power, wenn es Elon Musk gelingt, im Weltall Datencenter aufzubauen, die dann 24 Stunden Sonne haben, diese Energie nicht brauchen und die irgendwie auf die Erde zurückkommen? Wie bewertet man das? Und das ist eben das Interessante daran im Moment. Also sehr, sehr aufregend, wenn man sich das anschaut, im Gegensatz zur EU-Kommission, die halt in Zukunft alle strategischen Planungen auch für die Energienetze übernehmen will. Also da siehst du den Unterschied.
4: Da gibt es ein paar geile Ex-Accounts von so Leuten, die verarschenderweise das Compliant Investor, also einer, der so tut, als sei er ein Startup-Investor, der nur in maximal hyper-compliant Startup ist investiert und der andere ist so ein Compliance Officer, der erzählt, wie er seine eigene Tochter drangsaliert, dass sie sich an die EU-Vorgaben hält und so, weil es so ironischer kann, sie wirklich gut sind, weil sie dann zeigen, wie eine KI, die EU produziert hat, aussehen würde. So ein vollgeballerter Schirm mit 100 Milliarden Cookie-Hinweisen und ja, es ist wirklich irre und ich meine, das ist ja nicht nur, was du gerade gesagt hast, ist ja definitiv nicht Elon Musk abhängig. Also anders als bei Tesla, wo ja so ein Tesla-Fetischist wie du immer gewisse Sorgen haben musst, wie geht es Elon gerade und hat er vielleicht eine Krankheit? Weil wenn er ausfällt, wird es schwierig. Der KI-Markt ist ja nun wirklich Elon Musk unabhängig. Also nicht, dass er da nicht gut mitspielt mit seinem Grog, aber selbst wenn nun, was ich auch nicht wünsche aus verschiedensten Gründen, Elon irgendetwas passieren würde, dann geht die Entwicklung ja ungebremst weiter. Es gibt da ja andere große Player. Das ist ja nichts, was von Musks Datencentern im All abhängig ist, sondern dieser exponentielle Wachstum von Dingen. Jetzt ist gerade Fable zurückgekommen. Wir haben schon aufgeregt diskutiert. Ich habe die Nacht mit Fable verbracht, was im privaten Kreis immer gewisse Eifersüchtigkeiten auslöst. Aber es ist zurückgekommen, dieses neueste Modell von Anthropic. Es ist etwas kastriert, es schaltet pausenlos sich selbst zurück und sagt, nein, hier stoßen wir an eine Sicherheitsgrenze, da muss ich jetzt das Modell wechseln. Wenn du sagst, nee, lass und mach weiter, dann macht das wieder weiter. Also er erscheint interne Vorgaben irgendwie umgesetzt zu haben. Das war ja mal der Grund, der genannte Grund, dass Fable vom Markt genommen wurde, war ja Sicherheitsvorgaben der US-Regierung, also zu mächtig war, um es zu exportieren. Die ganz Alten unter uns erinnern sich an die Exportversion des Netscape-Navigators, der nur mit 128-Bit SSL-Codierung arbeitete, weil die 256 nicht freigegeben wurden für den Export. Das kam dann später, wahrscheinlich seit die NSA 256-Bit-Codierung einfach knacken kann und SSL für die kein Problem ist. So kommt jetzt also Fable zurück und selbst wenn Musk ausfällt, it's a bubble, ich weiß, ja. Also die erklären, es wird sowieso nicht sich durchsetzen, die sind nicht zu überzeugen. Die anderen werden es eh so sehen. Und zu der Moralisierung, ein Nachtrag noch, da haben uns ja nach dem Tipp für die Möglichkeit oder für den Verwahrungsbericht der Kontoeröffnung im türkischen Nordzypern, haben mich böse E-Mails erreicht. Böse E-Mails, ja. die mir erklärten, wie kann es denn sein, dass ich in einem so muslimischen Terrorland die Wirtschaft unterstütze? Das sei ja aus moralischen Gründen überhaupt nicht tragbar. Und da kam eine lange böse Mail, die dann auch mit solchen Neologismen vermischt war, die immer eine gewisse Form der, sagen wir mal, des geistigen Abbaus auch zeigen. Dort seien christliche Kraftzentren zerstört worden und man müsse also auch die Energie berücksichtigen, die, das sind dann immer Wörter, wo ich dann spätestens aussteige, die Mail weiterzulesen. Aber die Moralisierung, diese Hypermoralisierung, erstaunlich, dass das auch bei vereinzelten wenigen Hörern eines Podcasts wie diesen hier dann immer wieder kommt. Also diese Realitätsferne, es ist der absolute Ausnahmefall gewesen, aber das gibt es immer mal wieder und man fragt sich, was diese Menschen dann treibt, ja, also wie sie Wirtschaft und solche pragmatischen Fragen sehen. Ich finde das erstaunlich.
6: Also ich muss sagen, ich bin für jede Art von Kritik bzw. Beitrag sehr, sehr dankbar. Die Frage ist immer nur die Art und Weise. Wir probieren das ja auch in einer Art und Weise rüberzubringen, dass es offen ist, weil ich maße mir nicht an, bestimmte Dinge zu wissen. Und wenn wir jetzt in die Türkei fahren und da ein Konto eröffnen, dann geht es darum, sich auf Deutsch gesagt seinen eigenen Arsch zu sichern. Nämlich, wenn die EU irgendwann den Stecker zieht und sich dazu entschließt, alle Konten einzufrieren, was machst du dann? Und das ist vielleicht nochmal so die Sicht des doch tief in sich drinnen Libertären, das heißt, achte erst einmal auf dich. Also das Erste, was du tun musst, ist um dich herum eine Sicherheitsschicht machen, weil du kannst niemand anderem helfen. Ja. Ich hatte die Woche einen Artikel vom Sandwirt gepostet, den ich sehr, sehr gut fand und danke nochmal an den Hörer, der mir das zum Beispiel geschickt hat und sagt, ihr zwei redet doch immer im Podcast darüber. Das ist zum Beispiel ein Beitrag, ob mir das jetzt, das passt natürlich voll in mein Weltbild, aber selbst wenn ich etwas bekomme, was gegenläufig ist, schätze ich das sehr. Die Art und Weise, nur ein Hörer kommentiert und sagt, Banker Hermann redet heute bei der Rente ziemlichen Schmarrn daher. Und das ist meine Antwort, erklär mir doch mal, wo genau ist das Problem? Ein anderer schreibt, wir sind auf dem Holzweg mit der kapitalgedeckten Rente. Ja. Und ich weiß nicht, dass du und ich in einer Diskussion jemals gesagt haben, weißt du was, der Deutschlandfonds ist geil, da sollte man investieren. Also ich verstehe es eben nicht, weil ich dann geschrieben habe, beziehungsweise geantwortet habe, sag mal, hast du den Podcast gehört?
4: Nein, haben die nicht. Nein.
6: Ja, und das sind eben die Dinge, es triggert mich immer noch und das finde ich erstaunlich, weil du ja auch gesagt hast, du wirst mit der Zeit ein bisschen in dieser Sinne härter, aber ich bin halt so erzogen worden, auch im Business, du hörst dir die andere Meinung an und vor allem, wenn was schief geht, hebst du die Hand und sagst, I fucked up und ich brauche Hilfe. Und in dieser Welt, man sieht es ja an allen Ecken, das geht ja bis zum Fußball, es wird ja nur noch gelogen, betrogen, moralisiert und das Gegenteil von dem erzählt, was gemacht wird. Wir kommen sicher auch gleich darauf, dass die Deutschen jetzt wieder einen großen Wurf in der Steuerreform gemacht haben. Und du sitzt da und sagst, das habe ich jetzt wie bei Donald Trump, es ist die 9. Komplettvernichtung des Iran und immer noch haben sie die Straße von Hormuz halb nicht frei. Also in dieser Welt sich zurechtzufinden, da möchte ich nochmal darauf hinweisen, ich gebe keinen Investment-Advice, ich sage nur, was ich tue und B, ich bin wirklich nicht allwissend. Ich kann nur mit den Informationen, die ich bekomme, wenn du daran interessiert bist, dann unterhalten wir uns darüber, wie sehe ich japanische Yen, warum soll das einen Ausblick oder eine Auswirkung haben. Wenn wir das zusammenbringen und dann mehrere Leute haben, die in diesem Kontext sich in diese Art der Gesprächsführung einklinken, ist das Beste, was wir erreichen können.
4: Aber ja, absolut.
6: Aber immer nur auf Krawallbürsten hilft eben nicht.
4: Ja. Absolut, wenn die reinen Krawallidioten, sowieso interessant, die würde ich gar nicht erwähnen, aber diejenigen, die diese typisch deutsche Dogmatik über alles stellen, sagen, wie kann man denn nur in einem türkisch abhängigen Land ein Konto eröffnen? Also hätte ich Ihnen nun erklärt, ich würde jetzt größere Summen dahin bewegen, um die türkische Invasionswirtschaft zu unterstützen. Das ist Gaga, diese Überlegung, ne? Es gibt in der Notfallmedizin immer den klaren Fall für die Bedeutung der Eigenrettung. Sagt, wenn du in zum Unfall einer brennenden Tankstelle kommst, dann rennst du als Notarzt nicht hinein und ziehst die Menschen hinaus, die dort noch im Feuer gefangen sind, sondern leider musst du warten, bis sichergestellt ist, dass sie nicht explodieren wird. Denn niemand hat was davon, wenn du da reinrennst und mit explodierst. Und so ist es ja in wirtschaftlichen Fragen grundsätzlich auch. Also das wird dann immer so deutsch übersteigert in erst das Fressen und dann die Moral. Du machst dann alles für Gewinn. Das ist mir diese so eine extremistische Überziehung, als würden wir nun irgendwie Palantir unterstützen oder das möglich machen, dass das irgendwelche Daten übernimmt, weil man sich die Aktienkurse anschaut oder wenn man ein Rettungskonto außerhalb der EU aufmacht, würde man nun Islamisierung Europas unterstützen. Es ist ein sehr typisch deutsches Verhalten, finde ich. Das ist vielleicht das, was man erkennt selbst bei dieser Hörerschaft von solchen Podcasts wie diesen hier, die Ansätze für diese deutsche Radikalüberziehung. Erst gar nichts machen lange Zeit, Merkel wählen und dann irgendwann behaupten, jetzt müssen wir aber alle aufhängen, die jemals Merkel gewählt haben. Also es ist wieder dieses typisch deutsche extreme Hin und Her. Aber gut, das nur am Rande. Extrem pendeln, hervorragende Überleitung, ich schlage mir selbst auf die Schulter. Extrem pendeln macht auch der japanische Yen. Ja, wir kommen von den Russen zu den Borussen, wie Milena es sagen würde. Der japanische Yen steht auf einem 40-jährigen Tiefststand und das ist relevant, denn wir haben ja von dir gelernt, Japan ist die Kreditkarte der Welt. Vielleicht, wenn du mit einem Satz nochmal den Ersthörern dieses Podcasts erklärst, warum das so ist, um dann die eigentliche Botschaft im japanischen Yen zu bringen.
6: Ja, also da kann man anfangen, so Jahr 1988, 1989, kurz bevor die Mauer gefallen ist, war Japan sozusagen das erfolgreichste Land der Welt. Und was da vielleicht anschaulich zu sehen ist, die Bewertung des Kaiserpalastes und der beziehungsweise des Grunds und Boden um den Kaiserpalast in Tokio wurde bewertet mit all dem, was Gesamtkanada hätte wert sein sollen, theoretisch. Daran kann man sehen, wie abgehoben zu dieser Zeit die Japaner waren. Sie haben natürlich die industrielle Revolution komplett nach oben gefahren. Sie haben zum Beispiel auch den Frankfurter Messeturm gekauft. Da stand, ich habe ja mal für eine japanische Investmentbank gearbeitet, und als der weltweite CEO zu uns kam und dann standen wir am Fenster und dann kam er so, steht neben mir und sagt, weißt du, dieser Tower da hinten ist so ziemlich das teuerste, was wir je gemacht haben. Die haben nämlich 89 das Ding auf dem absoluten High gekauft. Genau wie der japanische Aktienmarkt, der war so überbewertet. Und dann...

Funktion. Und somit sind diese Trades so riesig groß geworden, dass die Welt eigentlich komplett abhängig geworden ist über eine Finanzierung zu Null. Die Japaner konnten damals mit den Nullzinsen natürlich sehr viele Staatsausgaben decken. Die Japaner sind heute die am meist verschuldetste Nation der Welt mit 250% Verschuldungsgrad gegenüber dem BIP, also dem Inlandsprodukt oder Gross Domestic Product, dem GDP. Und von daher wurde praktisch Yen und Japan mit Nullzinsen gegenüber allem als Finanzierungsvehikel genutzt. Und was jetzt passiert, ist eben, dass der japanische Yen eine Schwäche hat, beziehungsweise mittlerweile würde ich sagen, dass der Dollar wieder eine Stärke erreicht hat. Und das ist etwas, was ich Scott Bessent, dem amerikanischen Finanzminister, zugute halte. Da kann man auch über die Vergangenheit sehr, sehr kräftig diskutieren. Er war nämlich eine der maßgeblichen Figuren bei Soros. Und das heißt, der weiß, wie man ganze Wirtschaftsräume dieser Welt unter Druck bringt. Also das, was Soros praktisch mit Druckenmiller und mit den anderen, mit dem britischen Pfund, da wo Soros im Grunde genommen in den 80er Jahren seine ersten Milliarden gemacht hat, was ja heute Billionen wert ist, also ist der Hammer, was der damals schon gemacht hat. Und so haben sie praktisch immer das englische Pfund attackiert, bis es gebrochen ist, bis die Engländer nicht mehr nachschießen konnten als Zentralbank, all ihre Reserven aufgebraucht haben. Und ähnlich geht es den Japanern jetzt. Das heißt, hier kommen jetzt die großen Investoren, die anfangen, zehnjährige Zinsen zu, also praktisch Staatsanleihen zu verkaufen. Statt Japan weiter zu finanzieren, ist es so, dass vor 5 Jahren die zehnjährigen Staatsanleihen in Japan bei circa 10 Basispunkte waren, also 0,1%. Die sind heute bei 2,77%. Und da kann man sich natürlich ausrechnen, was das prozentual heißt, wenn ein Land sich bei 0,1% refinanziert und seine Schulden weiterrollt oder bei 2,77. Und das heißt, was passiert ist, sie müssten eigentlich dadurch, dass Japan wie Deutschland keine Ressourcen hat und alles importieren muss und die Importe in Dollar zahlen muss, also wenn die jetzt Energie brauchen und Gas und Öl, dann wird Gas und Öl in US-Dollar abgerechnet. Die Japaner haben in guten Zeiten immer US-Staatsanleihen gekauft, um eine Reserve zu haben. Und jetzt sind die Japaner gezwungen worden, im Grunde genommen diese Dollarreserven aufzulösen, die Dollars zu nutzen, um Energie zu kaufen. Und das führt jetzt dazu, dass der Yen immer weiter unter Druck gekommen ist. Und ein US-Dollar hat in der Vergangenheit immer bei 160 Yen angehalten. Dann kam eine große Intervention der zentralen japanischen Bank of Japan, die eben sagen, wir müssen den Yen stützen. Das heißt, wir nehmen Dollars und verkaufen die Dollars und kaufen dafür unsere Währung zurück. Und das ist durch die 160 gebrochen. Und jetzt weiß man auf diesem Chart einfach nicht mehr, wie weit kann das denn gehen. Und das bedeutet eben, dass ganz Asien, ähnlich wie den Punkt, den Deutschland in Europa oder in der EU hat, so ist Japan die über 30 Jahre erfolgreichste Ökonomie in ganz Asien. Die Chinesen haben natürlich enorm aufgeholt und das heißt, auch die werden durch bestimmte Faktoren damit angesteckt. Das Verhältnis zwischen den Japanern und den Chinesen ist in den letzten Jahren wieder sehr, sehr abgekühlt. Aber ich schaue mir dann auch an, was machen die Zinsen zum Beispiel in China, die eigentlich relativ wenig damit zu tun haben müssten. Die sind auch auf einem sehr, sehr niedrigen Stand. Das heißt, warum nehmen die Chinesen die Zinsen nach unten? Weil die Wirtschaft nicht mehr so funktioniert. Und das heißt, auch die haben das Problem. Die haben auch teilweise Dollars verkauft. Sie haben aber so viele Reserven gehabt, dass sie in der Vergangenheit Gold und Silber damit angehortet haben, weil sie natürlich auch nicht nach Euroland schauen oder zu Euroclear nach Brüssel. Da wird noch das eine oder andere vielleicht in Staatsanleihen, ob das Dollar oder Euro sind, Kleinigkeiten gekauft. Aber sie trauen natürlich laut nach dieser Orgie von, wir müssen die russischen Staatsvermögen einfrieren und die beschlagnahmen und die der Ukraine zur Verfügung stellen. Das hält natürlich Länder wie Indien oder wie China davon ab, die Reserven bei Euroclear oder bei der Europäischen Zentralbank anzulegen.

0: und zu sagen, ihr könnt mir jederzeit die Konten zumachen, kommt für mich nicht in Frage. Aber warum ist das so wichtig für den Yen? Weil die jetzt vor der Situation stehen, sie haben vor 2 Wochen den Zins nochmal erhöht. Sie sind jetzt bei 1% zwischen Banken auf 3 Monate, was sehr, sehr niedrig klingt. Aber wenn du natürlich von 0 kommst und das Ganze eher Richtung 2% als Richtung 0,5 wieder geht, dann ist natürlich diese riesigen Finanzierungstrades, die manchmal 10 Jahre und länger laufen, die werden im Yen immer teurer. Und gleichzeitig ist es so, dass in Amerika die Zinsen nicht hochgehen. Also jetzt sind sie natürlich erhöht worden. Ich sage ja die ganze Zeit, die müssen eigentlich massiv nach unten, so dass du auf beiden Seiten gekniffen bist. Du musst also auf der einen Seite praktisch mehr für deine Finanzierung zahlen und auf der anderen Seite kriegst du weniger für dein Investment. Das ist etwas, was sich große Hedgefonds nicht lange anschauen, beziehungsweise es wurden damit ganz lange Investitionsphasen auch finanziert und das ist bei weitem noch nicht fertig, obwohl viele Leute sagen, ja, das ist ja eigentlich schon ein kalter Kaffee von gestern. Nein, nein, nein, da sind noch wirklich viele Milliarden, die umgedreht werden müssen. Und von daher sollte man genau beobachten, wenn dieser Yen irgendwann bricht und dann von 162 gegen den Dollar vielleicht auf 170 geht, dann heißt das natürlich, dass in Japan die Inflation hochgeht. Sie müssten eigentlich die Zinsen erhöhen. Sie haben jetzt schon Zinsen, die den Staatshaushalt nicht mehr plausibel finanzieren lassen. Und das ist so eine Blaupause, wo wir auch als Deutsche genau hinschauen sollten. Ich hoffe, dass Lars weiß, dass es nicht nur Sushi gibt in Japan, sondern dass es da auch bestimmte Dinge gibt, die man da lernen kann, beziehungsweise einfach vermeiden sollte. Ja, und das heißt, da ist einfach notwendig, sich den ganzen asiatischen Raum anzuschauen. Und wenn wir auf unserer Schwurbler am Hochreck-Nummer weiterlaufen und sagen, choose your empire, dann ist das so, dass hier die Dollarstärke zweifellos die ganzen Ökonomien der Länder, die betroffen sind, in Asien drückt. Und dass das zum Schluss auch sein kann, dass man die mehr oder weniger Richtung China schiebt. Und da kommt ja unsere Theorie, Choose Your Empire, also alles, was Nord- und Südamerika inklusive Grönland ist, ist eben Trump-Territory. Die Mitte, wer will Europa, ist eine gute Frage. Wenn du die queere Bundeswehr siehst, werden es nicht die Russen sein. Die werden sich das nicht antun. Aber alles, was Asien ist, wird eventuell China seine Hand eben hinstrecken. Und ich habe es gesehen, als ich in Australien gelebt habe. Die haben zum Beispiel diese ganzen Inseln unterstützt, also Vanuatu, diese in dem Indischen Ozean auch und zwischen Australien und Amerika Richtung Hawaii. Da haben die Chinesen praktisch jeden Hafen mitfinanziert. Und diese Kleinstaaten sind mehr und mehr finanziell umgefallen. Und dann kamen natürlich die Chinesen und sagen, also ihr könnt nicht zurückzahlen. Das heißt, wir nehmen jetzt diese Häfen und wandeln die in militärische Stützpunkte.
1: Das passiert in Afrika auch, ja auch. Ne? Also China hat ja auch. In weiten Teilen. In Afrika.
0: Genau. Richtig. Und da sind wir wieder bei dem Globalen. Also das eine hat ja immer mit dem anderen zu tun. Ich finde das sehr, sehr interessant. Ich sage ja schon seit einem Jahr, dass ich glaube, wenn es so endgültig bricht, was wir nicht sehen, wir gucken immer noch auf sehr kurzfristige Dinge. Die Amerikaner machen einen Langfristplan, die Chinesen haben einen Langfristplan, die Russen sehr wahrscheinlich auch. Die einzigen sind die EU und die Europäer, die immer noch daran glauben, dass die Welt eine andere ist. Aber es wird sich eben rechnen und die Dinge, das zu vernachlässigen, habe ich übrigens in einem Podcast eine sehr interessante Erklärung gehört, der ich nachgegangen bin. Und zwar war das ein orthodoxer Priester hier aus Berlin-Charlottenburg. Den werde ich probieren, ausfindig zu machen, weil mit dem will ich mich mal persönlich unterhalten. Und der war bei Patrick Barb. Und der hat erklärt, dass er mit Varoufakis, dem griechischen Ex-Finanzminister, ein Gespräch hatte, der gesagt hat, im Nachgang der 2008er Krise, und dann kam ja Griechenland 2010, 2012, war es so, dass die EU riesige Verschuldungsgelder zur Verfügung gestellt hat, um die eigene Wirtschaft zu stützen. Das heißt, in neue Technologien, in Energie. Und wer waren die einzigen, die es nicht abgerufen haben? Merkel. Die ganzen Merkel-Lakaien haben diese Gelder nicht abgerufen. Das heißt, entweder mit voller Absicht oder sie hat ja jahrelang über Digitalisierung gesprochen und es ist noch kein Faxgerät abgebaut worden, also mit so Typen wie Altmaier. Das heißt, wir haben da schon den Grundstein gelegt für das, was im Grunde genommen uns jetzt 20 Jahre beschäftigt hat, nämlich nicht in dem Moment, wo die Wirtschaft so unter Druck war, das Geld abzurufen. Wir haben lieber eingezahlt und haben gesagt, die anderen werden das schon machen. Und deshalb sind alle Völker um uns herum oder alle Länder oder alle Wirtschaftsräume, wie immer man das nennen will, im Gegensatz zu uns wesentlich stärker geworden. Und die letzte Ausflucht, das erklärt dieser Priester, den ich sehr interessant fand, der sagt dann, die letzte Ausflucht ist natürlich, sie haben sich umgedreht und haben gesagt, wir haben alles verpasst, let's do Rüstung. Ja, und jetzt, und deshalb klammern die sich so an, wir müssen den Russen besiegen, wir müssen den Krieg nach Russland tragen. Das heißt, diese ganze Wirtschaft wird umgestellt. Aber wir sagen das ja auch immer, wo führt das hin? Es wird einfach kein nachhaltiges Wirtschaftswachstum geben. Eine Rakete feuerst du einmal ab und dann kommt eine andere zurück. Und
1: die
0: Welt nicht rosig aus.
1: Das fällt aus meiner Sicht weit hinter das zurück, was wir schon lange wissen, was offenkundig ist. Ja. Da ist nichts aus Versehen passiert. Da ist nicht irgendwas nicht abgerufen worden, weil irgendjemand was verpasst hat. Es ist eine vollkommen planvolle Ausschlachtung. Die wissen, dass sie sich mit ihrer Ausschlachtung in eine Situation begeben haben, in der das nicht weitergehen kann, in der das nicht zukunftsfähig ist, die nehmen jetzt mit, wir sind mitten in der Insolvenzverschleppung eines durchschnittlichen Bauunternehmens, beziehungsweise im Insolvenzbetrug. Da wird, bevor die Company völlig abgewickelt wird, natürlich noch der Betonmischer mitgenommen und alle teuren Geräte und die versuchen sie in irgendwelche neuen Firmen zu schieben. Das ist genau das Gleiche, was gerade mit den EU-Insassen passiert. Da ist nichts, aber auch gar nichts durch Schlamperei geschehen. Das ist eine komplett planvolle Raubzugnummer. Also das ist einfach hochgradig wahrscheinlich. Alles andere widerspricht vollständig jeder Lebenserfahrung. Also das über in Frage zu stellen, warum das nicht gemacht wurde. Also ich meine, dass diese Jahrhundertverbrecherin Merkel vollkommen planvoll vorgegangen ist, das sieht doch ein Blinder mit dem Krückstock.
0: Genau, und darum geht's, eben das nochmal zu verdeutlichen, dass das eben nicht nur ein Versäumnis war oder da waren wir zu langsam, wir sind auch gerade Weltmeister geworden 2014, das heißt, die Welt war in Ordnung, ja, sie hat dem nackten Özil an den Arsch gefasst und solche Sachen, weißt du, das war wichtig und ich glaube aber, dass es extrem wichtig ist, das aus anderer Perspektive nochmal zu hören, weil wir haben ja immer wieder Diskussionen, wo Leute davor sitzen und sagen, Quellen, Source, ja, und da bin ich einfach müde und sage, hör dir das mal an, weil da geht's auch darum, wie Maidan entstanden ist. Und für mich ist nach wie vor der Zittermoment von Merkel neben Zelensky, da wusste ich, es wird etwas geplant, was im Grunde genommen die letzten 5% Menschlichkeit aus diesem Viech rausholt. Und genau so war es. Aber heute hat sie im Bode-Museum ihr Konterfei preisgegeben. Ja, da ist ein großes Bild für die Bundeskanzlergalerie. Es ist einfach lächerlich, wie viele Leute da sitzen und immer noch klatschen. Und von daher gilt eben darum, wir müssen entfinanzieren. Das heißt, auch diejenigen, die sich bei uns beschweren, die aber dann im nächsten Atemzug auf ihre Verdienstabrechnung schauen, ihr finanziert diese Scheiße mit. Ja, ehrlich zu sein.
1: So ist es, so ist es. Also jeder, der in Deutschland einen Cent zahlt, finanziert den ganzen Kram mit, so ist es. Deswegen ist das Wichtigste, die Steuern da rauszuziehen. Führt dazu, dass Konten gepfändet werden und man Drohbriefe bekommt, Haftandrohungen. Das ist alles so, aber es fühlt sich gut an. Ich kann es euch sagen, es fühlt sich gut an. Macht's einfach und wer das etwas indirekter machen möchte, ohne all diese Liebesbriefe von Faschisten wie Johannes Plog aus Berlin, der da als Hassstaatsanwalt beispielsweise solche Menschen wie mich verfolgt, der kann das ja auch etwas mehr Entdeckung machen und sich schlichtweg dem entziehen und nicht öffentlich auch noch bekunden, dass er es tut. Aber wir sehen am japanischen Yen auf jeden Fall, oder wie du hast schon lange gesagt, wir werden, die Welle wird aus Japan kommen oder aus Fernost und dieser Indikator, der da ist, mit dem Yen, auf den weist du immer wieder hin. Jetzt ist er auf dem 40-Jahres-Tiefstand. Man könnte sagen, du hast es ja gesagt. Insofern gucken wir weiter dahin schauen. Wir müssen auch, sagst du, auf Öl und Commodities schauen, also harte Waren, Realwerte, die aus dem Boden gezogen werden, Metalle, Bodenschätze, Erz, Kohle und all diese Dinge, und dazu gehört dann auch Öl. Wird Öl zu den Commodities gerechnet im Börsenjargon recht technisch, oder ist das ein eigenes? Schon, ne? Ist ja auch ein Commodity. Nee. So wie Gold.
0: Genau, und sonst ist ein Commodity. Ja. Wird in US-Dollar gehandelt, weltweit immer noch. Also es gibt natürlich den ein oder anderen Deal zwischen Iran und Russland oder den Chinesen. Da haben sie mal probiert, in Renminbi abzurechnen. Dann haben die Russen gemerkt, sie haben riesen Renminbi-Bestände. Was können sie damit tun? Wollen sie chinesische Anleihen kaufen? Nicht wirklich. Also auch da, deshalb bin ich da ein bisschen skeptisch, was die BRICS-Staaten betrifft. Sind die wirklich so gut organisiert? Da tut sich was, gar keine Frage. Aber was ist beim Ölpreis passiert? Wir haben auch da in Blockzocker eine Position genommen, weil ich fest der Meinung war, dass der Boden noch nicht gefunden ist im Sinne von, das war's jetzt. Und bei jeder Bekanntgabe von Donald, dass jetzt praktisch unmittelbar das Kriegsbeil begraben wird und die Straße von Hormuz geöffnet wird, ist man natürlich skeptisch. Da war der Dollarpreis bei ca. 75 Dollar. Ich dachte, bei 70 sollte es anhalten. Wir sind jetzt bei 67 Dollar pro Barrel. Das macht absolut Sinn, wenn man davon ausgeht, dass die Produktion massiv hochgefahren wird und dass die Straße von Hormuz sich relativ schnell wieder auf 100% der Kapazität bewegt. Das ist nicht so. Nicht so. Und wir stellen fest, dass es ja nicht nur das Öl ist, sondern wir haben schon öfter über die Raffinerien gesprochen, die beschossen wurden. Hier wurde Infrastruktur zerstört. Katar hat jetzt in LNG-Gas zum Beispiel dieses Force Majeure, also die Aufhebung der Vertragsgegenstände bis Anfang September verlängert. Das heißt, hier wurde Infrastruktur zerstört, die mich eben dazu veranlasst hat, weltweit werden die Reserven nach unten gefahren. Das heißt, sollten die ersten 20%, 30%, 40% wieder der Kapazität hochfahren, müssen diese Länder und große Companies erstmal ihre Reserven aufstocken. Das heißt, es sollte eigentlich eine Nachfrage nach Öl entstehen, die zwar zeitlich limitiert ist, im Sinne von, wie lange kann das dauern, bevor es dann endgültig fällt. Aber wenn du deine Reserven aufladen musst, dann ist es dir eigentlich egal, ob du 75 Dollar zahlst oder 70 oder 80. Aber du willst eben nicht 120 und 150 und 200 Dollar dafür zahlen. Du musst anfangen, Reserven aufzubauen. Und da bin ich noch ein bisschen skeptisch. Die Frage ist ja, wer ist der Riesengewinner? Milena sagt ja auch immer, die US-Ölindustrie feiert ein Fest. Das sind die großen Gewinner und so ist es auch hier. Das heißt, die großen US-Companies, Ölproduktionen, die praktisch Venezuela für sich eingenommen haben, auch wenn das Schweröl aus Venezuela schwer zu Raffinerien zu geleiten ist, um dann raffiniert zu werden, ist es so, dass das die absoluten Gewinner sind. Und wir sehen es auch beim LNG-Gas, sodass dieser Iran-Krieg, je länger er dauert und praktisch im Bewusstsein der Kapitalmärkte gar nicht mehr existiert, weil wir sehen ja auch jetzt, wenn irgendwie eine Kriegshandlung ist und danach soll Libanon wieder mit den Israeli verhandeln, dann werden die Schwankungen eigentlich immer kleiner, weil der Markt sagt, ist mir auch egal, weiter geht's. Und ich habe mir dann mal angeguckt, was heißt das eigentlich so die letzten Zeit für die Geldmenge? Weil wir haben jetzt gesehen, die werden eventuell die Zinsen ganz jetzt unmittelbar nochmal erhöhen, weil die ganze Welt Inflationsängste hat, dass die Ölpreise nicht weiter nach unten kommen. Das heißt, der Sprit an der Tankstelle ist teurer und vor allem diese Second-Round-Effekte, das heißt, Plastik wird teurer, die Spielwaren, die Verpackung, alles was so ist. Und da vermutet man, dass ein Inflationsanstieg kommen wird, den ich persönlich nicht sehe, aber es hilft dazu, den ganzen Markt wieder dahin zu drängen, etwas zu tun, was eigentlich wieder der Natur ist, nämlich zu sagen, ach, die Verschuldung lassen wir mal außen vor, wir haben ja jetzt erstmal Inflation. Also man wird immer gezwungen, sehr kurzfristig zu denken und ich habe mir dann angeschaut, wie macht das eigentlich im Moment die US-Regierung? Also was ist die US-Geldmenge? Und da kann man feststellen, die ist jetzt gerade auf dem All-Time-High, wieder in den letzten Monaten um 248,7 Milliarden gestiegen auf 23,1 Billionen Dollar. Das heißt, das ist der größte Anstieg, diese 248 Milliarden, seit dem Mai 2021. Und wenn man sich das seit 2000 anschaut, dann ist die Geldmenge im Umlauf von den US-Dollar um im Schnitt 6,3% jedes Jahr gewachsen. Und das ist für mich die ehrliche Inflation. Seit 2000 sind bestimmte Güter um 6,3% jedes Jahr teurer geworden. Und da kommen wir raus, wo wir heute sind, nämlich ein Debasement Trade, also all das, was dann verursacht wird durch eine Geldmenge, die praktisch auf Knopfdruck auf dem Laptop oder irgendwo bei der Zentralbank vermehrt werden kann. Und deshalb sind diese Schwankungen bei Gold und Silber, auch wenn sie zyklisch sind, im Grunde genommen für mich, wiederhole ich nochmal, für mich eher Kaufkurse, um sein Erspartes bzw. den Ausdruck seiner Lebensarbeitszeit in Spar oder in einer Möglichkeit, das, was ich bisher produziert habe, später zu verwenden, eben nicht mehr in Euro und in US-Dollar zu halten, sondern Gold, Silber, Bitcoin zählt für mich, auch Bitcoin-Hater oder Bitcoin-Lover. Ich spreche aus meiner Erfahrung. Das heißt, manche Dinge schwanken stark, aber die Frage ist, was könnte in 5 oder in 10 Jahren noch etwas wert sein? Und wenn wir das 6,3% nehmen, dann heißt das, wenn wir heute im Jahr 2026 davon ausgehen, die nächsten 10 Jahre geht so weiter, dann haben wir weitere 63% im Grunde genommen Geldmengenausweitung, sprich 63% weniger Kaufkraft. Was sind 63% auf einen Kaffee, der heute 4 Euro kostet? Dann kostet der Kaffee 6,50 Euro, ja, zum Beispiel. Und das sind so Dinge, die werden auf uns zukommen. Das heißt, um da den Bogen nach Deutschland zu schlagen, Steuererhöhungen jetzt heißt, sie nehmen sogar den Kaffee für 4 Euro jetzt noch schon weg. Kann ich dann später einen Kaffee für 6,50 Euro kaufen? Absolut no freaking chance. Und das heißt eben, das, was wir aus Berlin bekommen, diese ganze Gelaber von Reformen und weniger Beiträge, aber es gibt höhere Renten, das muss man verstehen. Es ist nicht nur eine Lüge, es ist nicht nur Betrug, es ist blanker Terrorismus, weil man die Leute aus politischen Interessen einfach opfert. Und das heißt, wenn wir sie nicht umbringen, bringen sie uns.
1: Ich muss natürlich der Disclaimer dazu bringen, ja, ich kenne ja Hermann, den Banker, etwas näher. Der Mann ist so ein Rechtsradikaler, der hat sogar eine Klimaanlage. Und wer Klimaanlagen besitzt, das wissen wir. Im Auto. Ich kenne auch Verbrennerauto. Ich kenne auch Immobilien, in denen du Klimaanlagen betreibst. Mhm, ja, ich bin bereit auszusagen gegen weitreichendes Zeugenschutz. Ja, ansonsten, Scherz beiseite, schließe ich mich dem natürlich vollständig an und es drängt uns, wie es der Zufall will, auch hier hat gar nichts mit irgendwas zu tun, natürlich zum Thema Krypto und wirft die Frage auf, was kann denn ein schwindsüchtiger Bitcoin, da gucke ich ganz böse in Richtung Mike the Pirate, der überhaupt nichts dafür kann, dass der Bitcoin schwindsüchtig ist und ich damit auch Geld verloren habe, aber was kann ein schwindsüchtiger Bitcoin denn überhaupt noch reißen? Hören wir uns die Krypto-News mit Mike the Pirate an und diskutieren danach über einige Fragen, die sich daraus sicherlich ergeben werden. Lieber Mike, bitte die Krypto-News.
2: Lieber Paul, der Bitcoin zuckt. Er liegt aktuell bei rund 60.000 Dollar, etwa plus 3% in den letzten 24 Stunden. Er hat die 60.000er Marke zurückerobert und zeigt erste Erholungszeichen nach einem wirklich, wirklich schweren Quartal. Ethereum steht bei ca. 1.620, ebenfalls mit einem Plus von 3,3%. Solana performt derzeit am stärksten bei etwa 77 Dollar mit einem Plus von 5-6%. Die schnelle Blockchain zeigt relative Stärke in den letzten Tagen. Gesamtausblick, der Markt atmet auf. Positive Kommentare von Fed-Vertretern zu sinkenden Inflationsrisiken haben geholfen. Analysten von Cantor sehen das Bitcoin-Bärenmarkt Ende nahen. Es kann auch volatil bleiben, aber es scheint über den Sommer etwas ruhiger zu werden. Die Top-Schlagzeilen der Mainstream-Media in den letzten 24 Stunden zum Markt. Präsident Trump meldet 1,2 Milliarden Dollar Einnahmen aus Kryptoaktivitäten. Strategy, Michael Saylor plant Regeln für mögliche Bitcoin-Verkäufe und sorgt für reichlich Diskussionen. Und ein neuer Stablecoin Open USD von BlackRock, Visa und Co. sorgt für Bewegung bei Konkurrenten. Mir scheint, in der Mainstream-Media-Szene ist das Sommerloch eingekehrt, weil unsere Hörer wissen, diese Meldung haben wir schon in den letzten Sendungen drin gehabt und es scheint eher einfach nur mangels neuen Nachrichten im Moment recycelt zu werden. Große Bitcoin-Käufer kaufen gerade kräftig nach. Die Datenplattform CryptoQuant meldet, in den letzten Tagen sind ungewöhnlich viele Bitcoins in spezielle Sammelwallets geflossen. So viel wie nur ganz selten zuvor in der Geschichte. Also es gab diesen Event dreimal in dieser Größenordnung bislang in der Geschichte des Bitcoin. Während normale Anleger aus Angst verkauft haben, haben die großen Investoren, die sogenannten Whales, alles aufgekauft. In den letzten Monaten waren es mehr als 270.000 Bitcoin, die sie um die 59.000 Dollar-Marke herum eingesammelt haben. CryptoQuant sieht darin ein starkes Zeichen. Die Profis nutzen ganz offensichtlich diese Marke und den Preisrutsch zum Einkaufen. Interessante und gute Nachrichten für US-Krypto-Fans und Häuslebauer. Es ist offiziell, Amerikaner können bald Bitcoin und andere Kryptos für eine Hypothek nutzen, ohne sie vorher zu verkaufen. Der Chef der US-Bundeswohnungsbehörde, Bill Pulte, hat Fannie Mae und Freddie Mac angewiesen, sich darauf vorzubereiten. Fannie Mae und Freddie Mac sind zwei riesige, staatlich gestützte Unternehmen in den USA. Sie kaufen von Banken fast die Hälfte aller Hypotheken in den USA, verpacken sie zu Wertpapieren und geben so den Banken neues Geld, damit diese wieder Kredite vergeben können. Pulte sagte nun, bereitet euch darauf vor, Kryptowährungen als echte Vermögen anzuerkennen. Das heißt konkret, wer Bitcoin auf einer regulierten amerikanischen Börse hält, kann das künftig als Guthaben mitzählen, um einen Hauskredit zu bekommen. Bisher musste man die Kryptos erst in Dollar umtauschen. Und das ist ein Riesenschritt für alle, die ihre Bitcoin behalten wollen und trotzdem eine Hypothek für einen Hauskauf in den USA nutzen möchten. In UK sehen wir eine Sammelklage gegen Binance. 1692 Personen haben eine Sammelklage gegen Binance und dessen Gründer Changpeng Zhao eingereicht. Sie fordern mindestens 150 Millionen Pfund Schadensersatz. Das sind etwa 200 Millionen Dollar. Die Klage wurde letzten Montag am 30.06. beim Hohen Gericht in London eingereicht. Sie sagen, Binance hat ihnen Ende 2019 hochriskante, unregulierte Finanzprodukte verkauft. Das war seinerzeit verboten. Die britische Finanzaufsicht hatte solche Derivate privat an Privatkunden wegen des hohen Risikos schon weit vorher verboten. Die Kläger werfen Binance vor, die Produkte trotzdem aktiv beworben und verkauft zu haben, ohne die Genehmigung. Interessant ist, neben Binance selbst, also verschiedene Firmen aus den Cayman Islands und den Vereinigten Arabischen Emiraten, wird auch der Gründer Changpeng Zhao, oft CC genannt, sowie weitere unbekannte Betreiber der Plattform verklagt. Traditionell Binance, ein Sprecher des Unternehmens, erklärt, man werde sich gegen die Vorwürfe verteidigen und bleibe verpflichtet, nach geltendem Recht zu handeln. Wir jetzt gerade in den UK sind, ganz interessante Meldung. Wir schauen auf ein bekanntes Fintech-Unternehmen aus Großbritannien, Wirex. Wirex gibt es seit 2014. Das ist eine Plattform, mit der man Kryptowährung und normales Geld einfach nutzen kann, zum Beispiel mit Karte bezahlen, SEPA, IBAN-Anbindung, Earn-Produkte. Das Unternehmen hat über 7 Millionen Nutzer weltweit und hat schon mehr als 20 Milliarden Dollar an Transaktionen abgewickelt und der Hauptsitz ist mit rund 250 Mitarbeitern in London. Es kommt eine heftige Veränderung. Viele Kunden wechseln gerade mit massivem Marketingdruck. Man wird angemailt, man kriegt seine App angezeigt. Sie wechseln zu der App Wirex One. Das ist eine Weiterentwicklung, eine moderne Art Banking. Komplett aufgebaut auf Stablecoins, komplett aufgebaut on-chain, direkt auf der Blockchain. Das Besondere, die Nutzer haben hier echte Kontrolle über Geld. Es liegt nicht mehr bei der Firma, sondern in einer eigenen Wallet. Man kann damit zahlen, sparen, verdienen, aktienähnliche Dinge handeln. Und die Migration, kann ich bestätigen, läuft wirklich reibungslos. Ich habe noch nie eine Migration gesehen, wo man sich einfach mit einer E-Mail und seinem Passwort in der komplett neuen Anwendung einmeldet. Die Migration nach 2 Stunden hat man seine alten Werte wieder dort und man wird sogar begrüßt mit einer neuen, automatisch neu erstellten Visa Virtual Card mit einem Ablaufdatum von 01/29. Das macht wirklich Freude. Das Interessante daran für EU-Bürger. Wirex ist in Großbritannien reguliert, deshalb gelten für sie die strengen neuen EU-Regeln MiCA für Kryptodienste und DAC8 für automatischen Steuerdatenaustausch nicht. Es gibt keinen automatischen Datenaustausch mit den EU-Steuerbehörden. Das bedeutet mehr Datenschutz und weniger Bürokratie für Nutzer im Vergleich zu reinen EU-Plattformen. Ich war dieser Aussage ein wenig skeptisch gegenüber. Ich habe selber nachrecherchiert auf der Seite taxation-customs.ec.europe.eu und es deckt sich tatsächlich. Wir sehen, außerhalb der EU fängt schon in UK an mit Regeln und Diensten, die einem schon ein Stück weit Freude machen können. Varex positioniert sich damit als gute Alternative für echtes Krypto-Banking. Ganz kurz in die USA, gute Nachrichten für Donald Trump Jr. Genau hinhören, im Jahr 2025 hat er als Berater beim Wettbörsen-Startup Kalshi Aktien geschenkt bekommen. Als Berater beim Prediction Mark Kalshi hat er Aktien geschenkt bekommen. Der Wert dieser Anteile lag damals bei $300.000. Das Unternehmen war zu dieser Zeit weniger als $2 Milliarden wert. Jetzt will Kalshi in einer neuen Finanzierungsrunde offenbar mit fast $40 Milliarden bewertet werden. Rechnet man das einfach hoch, wären Donald Trump Juniors Anteile heute etwa $6 Millionen. Das wäre eine Verzwanzigfachung seines Einsatzes und das ganz ohne, dass er selbst Geld investieren musste. Die neue Bewertung wirklich klappt? Wir werden sehen nach der Finanzierungsrunde. Zum Schluss ein wichtiger und regulatorischer Erfolg für das Unternehmen Circle, das hinter dem bekannten Stablecoin USDC steht. Seit dem 1. Juli, wie bekannt, gilt in der gesamten EU die strenge MiCA-Regulierung endgültig. Ab jetzt dürfen nur noch vollständig autorisierte Stablecoins auf regulierten Plattformen legal gehandelt werden. Circle hat als erstes großes globales Unternehmen eine entsprechende MiCA-Lizenz erhalten. Sowohl der USDC als auch die Euro-Stablecoin-Variante EuroC sind jetzt offiziell MiCA-konform. USDC ist sogar der einzige Stablecoin unter den weltweiten Top 10, der strenge EU-Regeln erfüllt. USDT von Tether hatten wir auch schon öfter berichtet. Dagegen ist nicht zugelassen, wurde von vielen EU-Börsen entfernt. Side Note. Tether-CEO Paolo Ardino hat die Tage ein Interview gegeben, hat erneut erklärt, er werde, so wie von MiCA gefordert, keine 60% Euro-Reserven im maroden EU-Banksystem hinterlegen, um eine Lizenz zu beantragen. Sehr interessantes Interview, hat dort auch gesagt, er hat mit $184 Billionen den größten Stablecoin auf dem Planeten und 400 Millionen Kunden und die muss er vor der EU schützen. Ich werde den Ausschnitt in die Community reinposten. Sehr spannende Aussage. Bedeutet, für Circle gibt es in Europa einen klaren Wettbewerbsvorteil bei legalen und regulierten Stablecoins. Und jetzt war interessant in den letzten Tagen zu schauen, gleichzeitig hat Circle an der Börse einen heftigen Rückschlag erlitten. Bei der jüngsten Neuzusammensetzung der FTSE Russell Indices wurde die Aktie aus gleich 5 wichtigen Russell Growth Benchmarks entfernt. Darunter dem Russell 1000, dem Russell 3000 und dem Russell Midcap Grow Index. Diese Indizes sortieren Aktien nach Größe und Wachstumspotenzial neu. Weil Circle dort nicht mehr vertreten ist, haben viele Fonds und Indexfonds automatisch Anteile verkauft. Die Folge: der Kurs von Circle ist in den letzten Tagen um 17,5% auf $62,60 gefallen. Das entspricht einem Verlust von etwa 3,6 Milliarden Börsenwert. Circle ist als CRCLX, als X-Stock auf Solana handelbar. Und jetzt würde mich mal die Kurseinschätzung und die Einschätzung zur Aktie von unserem Kollegen Hermann interessieren.
1: Tja, Hermann, wie kommt's?
0: Ja, guter Punkt. Circle, muss man dazu sagen, ist noch gar nicht so lange her. Das war im Juni letzten Jahres, also das ist jetzt ein gutes Jahr, da kamen die an die Börse und zwar irgendwo so um Kurs $66, wenn ich mich recht erinnere.
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4: 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Europa hat seine Importe von russischem Gas im zweiten Quartal im Jahresvergleich um mehr als 10% gesteigert und gleichzeitig gesetzlich beschlossen, diese Importe bis 2027 vollständig einzustellen. Dies verschafft Russland erheblichen Einfluss auf einen Kontinent, der schlechter auf den Winter vorbereitet ist als zu Beginn der letzten Energiekrise. Die Lage hat sich mit fast jeder Woche weiter verschlechtert, weshalb die Prognosen nun zum dritten Mal nach unten korrigiert werden müssen. In einem Clip auf Instagram verkündet Bundeskanzler Friedrich Merz stolz, dass von Januar bis Juni in Deutschland über 3000 neue Unternehmen gegründet wurden. Fast so viele wie im gesamten Rekordjahr 2025. Ein Zeichen wirtschaftlicher Stärke, so die Botschaft. Was das Video verschweigt. Im Jahr 2025 meldeten laut Statistischem Bundesamt 24.064 Unternehmen Insolvenz an. 2.252 mehr als im Jahr 2024. Die Anzahl der Insolvenzen steigt damit um 10,3%. Auf jede Neugründung kamen auf diese Weise rechnerisch 8 Pleiten. Auch werden neue Firmen meist nicht für die Produktion neuer Produkte gegründet. Vielfach handelt es sich um Firmen zur Steuerreduzierung oder Vermeidung von der sogenannten Fluchtsteuer, die jeder bezahlen muss, der Deutschland verlässt und ein Unternehmen hatte oder hat. Justizskandal. Innenminister Dobrindt gab bei einer Pressekonferenz zu, dass der Islamist Abdul B. vor seinem Terroranschlag von einem Berliner Gericht zu 1 Jahr und 10 Monaten Haft verurteilt wurde. Die Strafe wurde jedoch zur Bewährung ausgesetzt. Die Staatsanwaltschaft legte zwar Beschwerde ein, trotzdem kam Abdul B. frei. Am Samstagabend war der Islamist Abdul Bellout während des Christopher Street Days, CSD, mit einem weißen Citroën durch den Tiergarten in Berlin gefahren. Dabei tötete er eine Frau und 29 Personen wurden teils schwer verletzt. Die Trigger FM-Meldungen. 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
0: Sagen ist noch gar nicht so lange her. Das war im Juni letzten Jahres, also das ist jetzt ein gutes Jahr, da kamen die an die Börse und zwar irgendwo so um Kurs $66, wenn ich mich recht erinnere, und sind mal direkt auf $300 gestiegen. Also ein sehr guter IPO, ein bisschen wie SpaceX, das heißt die ganzen Leute sind rein, auch mit der Erwartung, dass es ein regulierter Stablecoin-Anbieter. Die tun alles, um sozusagen in die notwendige Regulierung mit einzuwirken. Das Ganze ist dann so, dass es abgebröckelt ist, wieder nach oben. Jetzt waren wir schon mal bei 65, dann sind wir hoch auf 130. Jetzt sind wir wieder so bei um die 62, wie Mike eben gesagt hat. Und das heißt, dass die Marktkapitalisierung relativ klein geworden ist. Sie fallen jetzt aus dem einen oder anderen Index. Das heißt, hier kann die Aktie nochmal einen Schlag bekommen. Aber wenn man sieht, dass wir jetzt 500 Millionen oder 1 Milliarde neue USDC als Stablecoin gemintet, sprich gedruckt werden können, die dann mit Staatsanleihen hinterlegt werden, also gebackt 1:1. Das heißt, ein physischer Dollar oder ein Real Dollar ist ein Kryptodollar wert. Und dann hat die Aktie einfach wesentlich mehr Potenzial, als es der Markt eben zugesteht. Es gibt die ein oder anderen, die da immer Frühindikatoren sind. Die haben jetzt für 18 Millionen, hat ARK zum Beispiel was gekauft. Das ist ein Fonds, der für ihn mit Innovationen lebt und da investiert. Ja, auch da, die kurzfristige Anschauung ist immer konträr zu dem, was langfristig ist. Der erste Hype wird genommen, dann geht es nach unten, dann ist alles schlecht. Ähnlich wie bei Bitcoin. Würde es Michael Saylor nicht geben, wäre Bitcoin nie auf $125.000 gegangen. Wären wir von $16.000 vor 4 Jahren jetzt bei 60 oder 65, es wäre ganz langsam mit ein paar Dämpfern nach oben gegangen, würde die Welt sagen, guck, es ist praktisch according to plan. Natürlich sagt das Power Law, wir sollten Richtung 120.000 jetzt sein. Bitcoin ist nicht nur etwas, wo Leute denken, es ist eine Währung, man kann das auch jemand an jemand anders schicken, sondern es ist aus meiner Sicht auch ein Experiment. Es ist Mathematik, es ist sehr viele Dinge, die da reinkommen, und es zeigt letztendlich die Stufe in die neue Welt, in die wir gehen. Und da, um Solana mit Solana abzuschließen, X-Money.
1: Entschuldigung, eine Frage. Bei dieser Kursbefragung, also ich bin eine völlige Idiotenfrage eines Laien, der das natürlich nicht beurteilen kann, aber wenn Circle quasi sagt, fuck the EU, und dann eben danach dann diverse Fonds da rausgehen, kann es nicht auch den ganz banalen politischen Grund geben, dass da eben Druck von EU-Seiten kommt, so nach dem Motto, hallo lieber complianter Fondsmanager, und der kann es ein paar Anrufe gegeben haben, weil die EU ja über so einen Move auch nicht erfreut sein könnte, ist das vielleicht einfach eine politisch motivierte Reaktion auch?
0: Ich glaube, dass der Kurs die Auswirkung ist der politischen Reglementierung. Ja, also MiCA ist ja praktisch das, was USDC eigentlich groß gemacht hat. Ich glaube, dass man hier als Fondsmanager, beziehungsweise warum der Kurs nach unten geht, sagt, EU ist praktisch verloren für Krypto. Was immer man da tut, die werden das nie unterstützen. Und das heißt, es wird keine Innovation geben. Ja, die regulieren es auf andere Art und Weise tot. Ja, die ganzen Innovationen werden in den USA stattfinden oder in Asien.
1: Nein, sag nicht sowas.
0: Ja, genau. Also es ist schwer zu sagen, aber es ist natürlich auch Markttechnik. Das heißt, wir sind jetzt an dem Level, wo praktisch dieser IPO kam, also der Börsengang. Wenn wir darunter fallen, ist eigentlich so, dass es 50% runtergeht, also Circle bei 35 oder 40. Ich würde jetzt schon sagen, dass die Firma mehr verdient, als der Aktienkurs eigentlich ausdrückt. Aber es sind die üblichen Marktkräfte, das ist dann Psychologie. Ja, das ist dann Leute, die zum Erstkurs gekauft haben, die dürfen eben nicht darunter fallen. Das heißt, Ende des Jahres war der Kurs höher. Jetzt hat er sich praktisch wieder halbiert von 120 jetzt auf 62. Da kommen dann andere Kräfte ins Spiel. Die Frage ist, werden die durchhalten? Ich glaube, von der Reglementierung und vom Clarity Act wird USDC eben weiter unterstützt werden. Und das heißt letztendlich, das sollte man sich anschauen und vielleicht, wenn man Lust und Laune hat, hier mit involviert zu sein. Ich werde mir das ein oder andere auf dem Weg nach unten kaufen. Das wird jetzt keine große Position sein. Aber ich halte es für das Potenzial, was USDC hat, eigentlich Circle für attraktiv. Und es wird, je weiter es runtergeht, attraktiver.
1: Klare Aussage. Und angeschnitten hast du ja auch X-Money. Und das, was Elon Musk passt zufälligerweise, gar nichts hat mit irgendwas zu tun, in die defätistische und wehrkraftzersetzende Aussage, dass in der EU nichts mehr läuft, was Krypto und eigentlich moderne Wirtschaft angeht. Elon Musk hat es mal wieder bewiesen, weil er hat jetzt ein X-Money zucken lassen. Das freut ein Solana-Jünger wie dich und ein Padawan der Solana-Tradings, der den Meister Hermann gefunden hat, auch, weil das hat was mit Solana zu tun. Was ist X-Money und warum freut das Solana?
0: Also X-Money ist ja etwas, was schon länger immer wieder announced wurde, was Elon Musk ja gerne macht. Manchmal dauert es ein bisschen länger in der Ausführung, aber er führt eben aus. Er hat zum ersten Mal gepostet, $25 hat er über die Plattform X, also über die App mit den ganzen Nachrichten, kann er auch Geld übertragen. Er hat da USD übertragen oder USDC, muss ich mir nochmal genau anschauen. Auf jeden Fall war die Transaktion-ID eine Solana-ID. Das kann man sehen. Das heißt, X-Money wird auf der Solana-Blockchain, weil am schnellsten, am umfangreichsten und am günstigsten stattfinden, also nicht Ethereum. Das war auch lange Zeit eben immer wieder Thema. Ja, die Entwicklung auf Ethereum ist so gut, das sehe ich nicht. Ich glaube, dass eben die Blockchain der Zukunft Solana ist. Das wurde jetzt zweimal vorausgenommen. Da ist Solana bis auf $250 hochgegangen. Jetzt ist Solana wieder bei $77. Das heißt, ja, das schwankt wirklich stark, aber es zeigt, dass es disruptiv ist. Was heißt das? Es verändert die Zukunft. Und ich glaube, im Moment ist es so, dass keine andere Blockchain hier in diesem Fall mithalten kann, weil wir müssen natürlich auch davon ausgehen, dass demnächst, wenn wir über AI sprechen, auch diese AI-Bots untereinander sich zahlen müssen. Also sie werden natürlich nicht irgendwelche Dienste tun, ohne zu sagen, was kriege ich denn dafür? Und das wird nicht in Bitcoin passieren. Dazu sind die Transaktionen zu langsam. Kein AI-Bot wird 10 Minuten auf eine Bestätigung warten. Und zu teuer. Und das wird eben aus meiner Sicht nach den Upgrades auf der Solana-Blockchain stattfinden. Und von daher hat dieses X-Money schon eine große Wirkung auch für mich. Und man sieht, dass X eben so weit ist, dass du da, ähnlich wie Meta, die wollen das jetzt über WhatsApp machen, dass du Geld übertragen kannst oder Werte übertragen kannst, praktisch auf das, was du täglich nutzt. Und da ist eben immer wieder, und das wiederhole ich auch als Elon-Fanboy, die Gefahr, dass es eine All-Singing, All-Dancing, All- überwachte App ist.
1: Das will er ja. Das ist ja ein bekanntes Ziel. Eine X soll die Everything-App sein. Das ist ja die alte Ansage. Genau. Schon bevor er Twitter kaufte und es in X umbenannte, war das ja die offizielle Ansage.
0: Richtig. Und das wartet auf uns. Das heißt, again, choose your empire, choose your billionaire. Ja, ja, was soll ich dazu sagen? Natürlich wird es gegen uns verwandt zum Schluss, dass auch er in der Lage ist, eben den Stecker zu ziehen. Hm. Wird er das machen? Weiß ich nicht. Aber wenn du siehst, wie das jetzt mit Citizen Vigilante war, das hat er auf der X-Plattform zur Verfügung gestellt. Und das heißt, er zeigt eigentlich diesen Staatsmarionetten klar, wer im Grunde das Sagen hat und wer sagt, so, jetzt überwachen wir total, das sind nämlich nicht die Staatsführer sozusagen, sondern es sind die großen Tech-Konzerne. Die werden zum Schluss sagen, so, jetzt bringen wir alles zusammen. Und das hat er mit diesem Film eben auch gezeigt, da werden sofort 10 Millionen Leute darauf aufmerksam. Das heißt, die ganzen korrupten von den Staaten, die eigentlich nichts können, aber sich weiter bereichern. Zumindest kann man Elon Musk sagen, er hat zumindest die Plattform geschaffen, ja, um darüber Kontrolle zu erlangen.
1: Hm. Naja,
0: schwer zu sagen, wo es hingeht, aber es bleibt spannend.
1: Und der einzige Weg, Macht effektiv zu kontrollieren, ist sie nun mal zu teilen. Und wenn Elon Musk viel Macht hat mit der Plattform, dann ist es eben gut, jetzt bin ich wieder der Kapitalist, der ich bin, dann ist es eben gut, wenn es Konkurrenz gibt und jemand anders das auch hat und Elon Musk eben nicht ungecheckt der Einzige ist. Denn so bleibt es, Korruption ist nicht das kapitalistische Prinzip, das ist das Gegenteil von echtem Kapitalismus. Freier Markt bedeutet ja, dass Elon Musk kontrolliert wird durch Konkurrenten, die eben auch was können. Und insofern ist fairer Wettbewerb nach wie vor aus meiner Sicht das einzig Gute, was da helfen kann. Aber das heißt natürlich, die Sache jetzt sehr grundsätzlich zu betrachten. Wenn es so grundsätzlich wird, dann sind wir fertig, denn das war Folge 85 des Nackten Geldes. Das war die Finanzwelt für diese Woche oder die letzte Woche. Wenn ihr Fragen habt an Hermann, dann schreibt auch auf X an Banker-Hermann oder kommentiert einfach unter dieses Video zum Podcast auf theplatform.net. 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Hört sehr gerne morgen ab 6 Uhr auch wieder Nacktes Niveau für den Rest der Weltpolitik, aber schaltet nächsten Freitag vor allem hier wieder ein und habt bis dahin einen wunderbaren Start ins Wochenende.
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1: Das oberste ethische Gebot in der Medizin, primum non nocere. Zuerst einmal nicht schaden. Genau danach haben sich auch Ärzte in der Corona-Zeit gerichtet. Als eine hastige sogenannte Impfung auf den Markt kam, die keine ernsthaften Studien vorweisen konnte. Die Ärzte, die sich wirklich informierten, stellten schnell fest, diese neue mRNA-Technologie macht enorme Probleme. Und während ihre Kollegen blind vertrauten, auf dem eigenen Konto, entschieden sie, ihre Patienten zu schützen. Heinrich Habig ist so einer. Und er kassierte dafür, wie andere auch, die volle Breitseite des Regimes. Schwer bewaffnete Razzia bei laufender Praxis, 16 Monate Untersuchungsknast, Verurteilung, dann wieder Gefängnis. Jetzt ist er frei, wirtschaftlich ruiniert, aber ungebrochen. Wie schaut er nach seinem Martyrium auf dieses Land? Jetzt den Punkt Preradovic. Hallo Heinrich Habig, schön, dass Sie da sind.
2: Ja, danke für die Einladung.
1: Sehr gerne. Ich stelle Sie kurz vor. Sie sind Arzt und haben lange eine Hausarztpraxis in Recklinghausen betrieben. Sie sind vor allem auf Naturheilverfahren, traditionelle chinesische Medizin, TCM, Akupunktur und ganzheitliche Diagnoseverfahren wie Kinesiologie spezialisiert. Nachdem Sie denunziert wurden, gab es im Januar 2022 eine Durchsuchung Ihrer Praxis. Im Mai wurden Sie in Untersuchungshaft genommen, wo Sie 16 Monate blieben. Sie wurden wegen Ausstellung von Impfbescheinigungen ohne Impfung zu insgesamt 3 Jahren und 2 Monaten verurteilt und mussten wieder ins Gefängnis. Im Mai dieses Jahres wurden Sie vorzeitig entlassen und sind auf Bewährung. Und jetzt kämpfen Sie um Ihre Approbation, die Ihnen entzogen werden soll. Wie ist denn da der aktuelle Stand?
2: Naja, die Ärztekammer, vertreten durch Herrn Zieber, also die Bezirksregierung Münster, also die vertretene Ärztekammer, hat jetzt meine Approbation widerrufen. Und meine Anwältin hat dagegen Widerspruch eingelegt und das wird dann irgendwo vor Verwaltungsgericht in Gelsenkirchen irgendwann verhandelt.
1: Aha. Und was ist die Begründung der Ärztekammer?
2: Die Ärztekammer, dass ich unter anderem eben halt den Volkskörper geschädigt habe, ja, durch mein Verhalten. Also das wäre ein hochgradig unethisches Verhalten und so weiter.
1: Den Volkskörper, also, das hört sich ja gut an. Das ist, also ja, ja. Man muss dazu sagen, die Ärztekammer ist die Ärztevertretung, für die die Ärzte einzahlen.
2: Ne? Richtig. Und die eigentlich unsere Interessen vertreten soll. Mhm. Ja, jetzt sieht es ein bisschen anders aus.
1: Also Sie zahlen immer noch für die Ärztekammer?
2: Ja, also man muss immer, man muss sein Jahreseinkommen muss man angeben. Und da ich ja de facto im Augenblick keins habe, muss man so eine Art Mindestbeitrag zahlen. Aber ich weiß nicht, 13 Euro, glaube ich.
1: Volkskörper geschädigt. Ich meine, worum geht es da eigentlich?

0: Und es wird ja auch aus seinen Tagebuchaufzeichnungen unter anderem klar, dass er auch gegen besseres Wissen gehandelt hat, dass er eigentlich auch wusste, dass Corona nicht so gefährlich ist und so weiter. Wo würden Sie Leute wie Fauci gerne sehen?
1: Naja, zumindest da, wo ich vorher war.
0: Ja.
1: Also in Untersuchungshaft, das wäre schon gut erstmal. Also Untersuchungshaft und dann Vollhaft. Ich habe ja hinterher, war ich ja aus der Untersuchungshaft, als ich dann entlassen wurde kurzfristig und dann wieder einfuhr, war ich dann im offenen Vollzug. Der ist schon ein bisschen anders als, als die Untersuchungshaft. Die Untersuchungshaft ist schon eine Nummer härter.
0: Ja, was war denn das Schlimmste da?
1: Naja, also sie sind auf ein paar Quadratmeter eingesperrt und im Grunde genommen 23 Stunden alleine. Sie haben eine Stunde, ist irgendwie ein Ausgang, den man mir hin und wieder auch verwehrt hat. Das heißt, dann müssen sie, muss die Tür aufgeschlossen werden. Also Schloss und Riegel müssen entfernt werden, damit sie draußen mit den anderen Gefangenen so eine Art Rundgang, also unter freiem Himmel. Und den hat man mir auch häufig verwehrt, hat die Tür also zugelassen, hat mich halt nicht rausgelassen. Und nur auf Intervention von Mitgefangenen, weil ich habe im Knast natürlich auch viele Freunde gehabt, weil ich ja viele behandelt habe und den Ratschläge gegeben hat, gesundheitlich. Da hat man schon Freunde gefunden und die haben dann dafür gesorgt, dass ich noch rauskomme. Die haben dann die Beamten gedrängt und haben gesagt, holt den da raus. Und dann haben die mich nachträglich widerwillig zwar, aber rausgeholt. Ich weiß nicht, ob die Empfehlung hatten, dass ich da noch länger drin bleiben sollte.
0: Ja, man fragt sich ja sowieso, warum Sie ohne Urteil 16 Monate in Untersuchungshaft saßen. Warum konnten Sie jetzt nicht in Freiheit auf Ihren Prozess warten? Sie waren ja ein bis dato unbescholtener Bürger.
1: Absolut, ja. Habe auch meine Steuern pünktlich gezahlt. Also es war nichts, was man mir vorwerfen könnte.
0: Ja, was war die Begründung, Sie in Untersuchungshaft zu nehmen?
1: Fluchtgefahr. Also das war der Hauptgrund. Fluchtgefahr. Und zwar waren meine Frau und ich auf Anraten einer Freundin, die hat gesagt, lass uns mal nach Sansibar. Ja, da in Sansibar ist es so, da gibt es kein Corona. Ja, das haben die uns dann auch gesagt. Die haben gesagt, hier gibt es kein Corona. Der Indische Ozean und der Wind würden alles wegwehen. Und dann haben wir da, weil das unheimlich günstig war, ein kleines Grundstück erworben. Und auf dem Grundstück haben wir so ein kleines Häuschen errichtet. Und da hat man ermittelt wohl, dass ich da jederzeit hinfliehen könnte. Ich habe mir auch gedacht, wie soll ich das machen und warum sollte ich das machen? Ich bin ja auch jetzt aus dem Urlaub. Ich war jetzt 14 Tage in Marokko. Das war natürlich sehr schön, muss man sagen, weil die Menschen in Marokko ganz anders sind. Da bin ich ja auch pünktlich zurückgekommen, ja, um bei meiner Bewährungshelferin vorzusprechen.
0: Ja, es ist seltsam. Sie sind ja auch behandelt worden wie ein Schwerverbrecher. Sie haben mal erzählt, als Ihre Mutter starb, hätten Sie nur mit Handschellen und Fußfesseln und zwei Beamten zur Beerdigung kommen können.
1: Ja, so wurde mir das gesagt, dass ich das wohl in Kauf nehmen müsste. Und dann habe ich mir vorgestellt, ich wäre da vor der ganzen Verwandtschaft und allen Leuten und Freunden und Bekannten, wäre ich da oben gestanden mit irgendwelchen Fußfesseln und zwei Beamten links und rechts. Und da habe ich gedacht, nee, da verzichte ich dann freiwillig drauf.
0: Aber haben Sie den Eindruck, dass die Behörden und die Staatsanwälte und die Richter Sie wirklich als so gefährlich angesehen haben? Oder war das im Grunde eine politische Sache?
1: Es war eine politische Sache. Also es geht einfach darum, wenn sich einer diesem System widersetzt, also wie ich das ja anscheinend gemacht habe, dann wird er hart bestraft und das sollen sich alle merken. Also, was haben viele gesagt? Bestrafe ein, erzieh 100. Ja, das ist so.
0: Genau,
1: das wird ja
0: Mao zugerechnet, dieser Spruch.
1: Mao?
0: Mao soll das gesagt haben.
1: Ja.
0: Also, ob das jetzt genau so ist, wird ihm aber zugerechnet. Jetzt haben ja auch Beobachter Ihres Prozesses berichtet, das wäre schon Kafkaesk gewesen. Also, Sie und Ihr Anwalt wären auch schlecht, fast schon gehässig behandelt worden. Also gar nicht mal so neutral, wie das eigentlich normalerweise vor Gericht ist. Und es sei der Eindruck entstanden, das Urteil hätte vorher festgestanden.

0: Haben Sie diesen Prozess auch als unfair empfunden?
1: Ja, ich habe wenig Vergleichsmöglichkeiten, weil ich ja vorher noch nie vor Gericht war. Und insofern dachte ich, das ist immer so, ne?
0: Echt?
1: Ja.
0: War das Ihre Vorstellung von einem Rechtsstaat?
1: Ja, ich habe gedacht, das war ja schon ein veränderter Rechtsstaat. Also zu dem Zeitpunkt. Ich fand ja auch diese Corona-Hysterie, fand ich ja auch eine Inszenierung sondergleichen. Da habe ich gedacht, das gibt's doch nicht. Das sind erwachsene Menschen und die sollen eine Maske tragen. Ja, obwohl da drauf steht von der Apotheke, das hilft nicht gegen Viren und hilft nicht gegen Bakterien und so. Spielt keine Rolle. Wird einfach durchgesetzt. Und da habe ich mich so ein bisschen erinnert gefühlt an das, was mir meine Eltern, Großeltern sozusagen erzählt haben aus früheren Zeiten.
0: Haben Sie
1: Ja.
0: denn heute noch Vertrauen in den deutschen Rechtsstaat?
1: Ja, sagen wir mal so, es fällt mir schwer. Nur letztendlich glaube ich ja, dass der Rechtsstaat repräsentiert wird immer von bestimmten Menschen. Und ich glaube, dass es Menschen gibt, oder ich sage mal im Grundsatz, glaube ich, dass die Menschen gut sind und dass es mehr Gute gibt insgesamt, und dass daraus sich was Neues bilden kann. Davon bin ich überzeugt.
0: Glauben Sie auch an Aufarbeitung?
1: Ja, aber das wird schwer. Also es wird lange dauern. Das wird lange.
0: Wahrscheinlich, möglicherweise wird es auch nur noch historisch passieren, ne? Das ist auch so eine Möglichkeit. Jetzt noch mal zu Ihrer Haft. Also ich habe mir das versucht vorzustellen, wie es plötzlich ist, der Freiheit beraubt zu sein. Also ich stelle mir das ganz schrecklich vor, denn man ist auch nicht mehr
1: Ja.
0: Herr der eigenen Entscheidungen, vor allem, weil sie ja überzeugt waren, das Richtige getan zu haben. Ja? Was hat Ihnen da geholfen, das zu überstehen? Man fängt doch an zu hadern.
1: Also, ich sag mal, die schlimmste Zeit ist, wenn Sie in diese Polizeiuntersuchungszelle kommen, bevor Sie zum Haftrichter. Also, die müssen ja durch den Haftrichter, der muss das ja bestätigen und der muss dann Ihre Haft anordnen. Und dann sind Sie in einem Polizeigewahrsam und das ist, ja, dieser Raum ist zwar größer als die Zelle, aber das war furchtbar. Sie haben keinen Blick nach draußen. Sie haben keine Uhr. Sie haben nur so eine Art Betonbett, so eine Pritsche da. Und sie wissen überhaupt nicht, was jetzt passiert. Und da habe ich dann irgendwie schon heftigste Herzrasen gekriegt und ja, wie so eine Art Panikzustand, eine Panikattacke. Und da habe ich gedacht, okay, was hast du gelernt? Wie gehst du damit um? Und dann habe ich dann erste Mal bei mir diese Mentalfeldtechniken, die ich in der Praxis bei vielen Patienten angewendet habe, habe ich dann bei mir angewendet. Und das hat funktioniert.
0: Also so
1: Ja.
0: Atemtechniken und sowas?
1: Bitte?
0: Atemtechniken und so, oder?
1: Ja, nee, das sind so Klopftechniken.
0: Ah
1: Also,
0: ja,
1: vielleicht
0: Klopfen
1: haben
0: kenne
1: Sie
0: ich
1: das
0: auch.
1: schon gehört. Dass man so auf Meridianpunkte klopft und gleichzeitig dabei einen bestimmten Satz sagt. Ja. Also eigentlich beschreibt man den Zustand, in dem man sich jetzt befindet. Also ich bin voller Panik und habe Herzrasen und so weiter. Und dann legt man das vorher fest, zum Beispiel auf so einer Skala von 1 bis 10 und sagt, wie heftig ist das jetzt? Dann macht man einen Durchgang, zwei Durchgänge und so und merkt dann auf einmal, es wird immer weniger.
0: Okay, ja,
1: Und
0: ich habe das mal gemacht. Eine Freundin von mir hatte das gelehrt oder hatte so eine Praxis.
1: ja.
0: Haben denn eigentlich Ihre Mithäftlinge, Sie haben ja gesagt, die haben sich auch für Sie eingesetzt, haben die verstanden, warum Sie im Knast saßen?
1: Nein. Ja, die haben gesagt, du bist der einzige Unschuldige hier. Also normalerweise sagen die meisten ja, okay, ich bin Justizirrtum, ne? Aber bei mir meinten sie das dann ernst, ne? Sagen sie mal, du bist ja Staatsfeind Nummer eins auf der einen Seite, aber du bist unschuldig, ja. Und das sagt mir dann auch nochmal die Verwandtschaft in Marokko, die auch gelegentlich schon Erfahrung mit Knast hatten. Die haben gesagt, Heinrich, denk dran, Knast ist übel. Die Verarbeitung, wenn du hinterher in Freiheit bist, ist auch nochmal richtig heftig. Aber für dich noch schlimmer, weil du ja unschuldig warst. So, also das haben die schon registriert. Also auch die Beamten, muss ich sagen, die waren viele Beamte, die ich also im Laufe der Zeit kennengelernt habe, war sehr wohlwollend. Und man merkte auch, dass die teilweise anders dachten als der Staat.
0: Sie sind jetzt knapp so 2 Monate aus der Haft entlassen. Haben Sie das schon richtig verarbeitet?
1: Ja, also mir hatte eine Kollegin von mir, eine Ärztin aus Hamburg, die ich in Fahrenbach auf dem Ärztekongress da kennengelernt habe, die hat mir gesagt, Heinrich, du hast jetzt noch eine Knastidentität und da musst du jetzt ein Stück weit raus erwachen. Ja, und naja, Marokko, das war schon heftig. Ich kam da an, da hatten sie auch 36 bis 40 Grad, aber besser zu ertragen als hier die Hitze. Und es war irgendwie wie so ein Traum. Also ich war auf einem anderen Kontinent, ich war in einem anderen Land und ne, es war unglaublich. Die Leute waren alle freundlich, die waren nett, waren höflich, respektvoll. Ich dachte, die wissen gar nicht, ne, dass ich ja ein Schwerverbrecher bin und so. Also das war für mich schon so ein kleiner Kulturschock, obwohl ich ja Marokko kannte. Ich war schon zigmal mit meiner Frau da gewesen, an Hochzeiten am laufenden Band teilgenommen. Es war diesmal ein bisschen anders noch, deshalb sind wir auch ziemlich streng bei der Familie geblieben und so, dass ich mich so erstmal an alles gewöhnen kann. Im Dorf spazieren gegangen und
0: man fühlt sich dann noch selber als Knacki quasi.
1: Ja, es ist ganz eigentümlich. Man denkt die ganze Zeit, also zu Hause zumindest, habe ich immer gedacht, wenn ich ein Geräusch gehört habe, ich glaube, da sind sie wieder. Ja, also die kommen rein und die wollen dich wieder festnehmen aus irgendeinem Grund. Die brauchen ja keinen Grund mehr. Und in Marokko war das jetzt ein bisschen anders. Da habe ich jetzt nicht das Gefühl gehabt, dass da irgendeiner kommt von Interpol und mich festnimmt oder sonst was. Gab ja auch keinen Grund. Ne? Ich war ja entlassen. Nur das ist noch nicht hundertprozentig angekommen. Also ich muss mich da noch ein Stück weit dran gewöhnen.
0: Aber die Gefahr besteht eigentlich nicht, oder? Ich meine, Sie sind auf Bewährung zwar noch. Wie lange noch?
1: Ja, ich hatte erst ein Jahr Bewährung. Also die Richterin hat ein Jahr Bewährung gemacht und dann hat aber die Staatsanwaltschaft ein Veto eingelegt und hat gesagt, sie möchte gerne 3 Jahre.
0: Okay. Und ja. Wo stehen wir jetzt?
1: Ja, 2 Monate, ne?
0: Ach so, okay. 3 Jahre Abhaftentlassung, alles klar.
1: Ja, genau.
0: Okay.
1: Ja, also die Bewährungshelferin ist eine ganz nette Frau. Wir unterhalten uns ganz locker. Und die hat auch jetzt, normalerweise muss ich mich so einmal im Monat, sollte ich mich da melden. Das ist dann so ein kurzes Gespräch. Und jetzt hat sie aber das schon erweitert. Normalerweise hätte ich am 21. August mich wieder melden müssen. Jetzt hat sie gesagt, aber reicht, wenn Sie am 1. September kommen.
0: Ich würde also sagen, Sie sind einer Ihrer leichteren Fälle, ne?
1: Ja, das hat sie dann auch
0: so ähnlich gesagt.
1: Ja, ja.
0: Direkt am Tag nach Ihrer Haftentlassung haben Sie die Aachener Auszeichnung für Menschlichkeit bekommen. Davon gibt es ja auch Videos. Und Sie wirkten sehr ergriffen, als Sie verkündeten, frei zu sein. Was haben Sie eigentlich als erstes nach Ihrer Freilassung gemacht?
1: Ja, ich bin direkt nach Hause gefahren. Ja, und ich habe vorher die Freunde und Bekannten gebeten, dass sie da auch irgendwie keinen Aufstand machen oder irgendwie da demonstrieren und sowas, ne? Weil ich sagte, das könnte kontraproduktiv sein, ne? Dann sperren sie mich gleich wieder ein. Und dann bin ich eben nach Hause gefahren, da kamen dann natürlich auch die Glückwünsche. Naja, für meine Frau war das...
0: Ja, das kann ich mir vorstellen, dass das alles noch tief in den Knochen sitzt. Ne? Das ist nicht so schnell weg. Ihre Frau wurde ja auch verurteilt. Das ist ja auch irgendwie, die hat bei Ihnen in der Praxis gearbeitet und wurde auf 2 Jahren zur Bewährung und 150 Sozialstunden verurteilt. Warum Richtig. Eigentlich?
1: Ja, weil die einfach davon ausgegangen sind, dass meine Frau das mit initiiert hat. Dabei, das habe ich ganz oft gesagt, ich habe gesagt, es ist so, dass meine Frau in der Anmeldung ist und jeden Patienten einfach nur annimmt. Und wenn einer zu mir will, dann schickst du den zu mir rein. Und ich war in dem Zimmer, wo also die Impfung beziehungsweise auch Nicht-Impfung stattfand, war ich ja ganz alleine. Da war kein anderer dabei. Also was da drin passierte, das ist einfach, ja, haben die einfach so angenommen, dass das so ist. Und dann die Staatsanwältin hat ja auch schon bei der Praxisdurchsuchung gesagt, ach, mir ist gerade eingefallen, sie klage ich ja auch noch an.
0: Wahnsinn.
1: Ja, ja, das hat sie mal so eben aus dem Hüftgelenk.
0: Einfach so gesagt, ohne irgendwie irgendwelche Vorwürfe eigentlich zu, oder Belege, Gott, Beweise, um Gottes Willen, sowas Altmodisches.
1: Ja, nee, ich weiß nicht warum. Meine Frau hatte gerade ein paar Infusionen bei Patienten gemacht und dann sagt sie, ja, jetzt durchsuchen wir erstmal ihre Wohnung zu Hause und da gehen jetzt ein paar Beamte hin und dann brechen wir ihre Tür auf. Und da sagte meine Frau zu der Staatsanwältin, ja, warten Sie, ich mache eben die Infusion fertig und dass die Patienten davon, dass die Infusion abgenommen wird und da kann ich ja mitfahren. Da brauchen Sie die Tür nicht aufzubrechen. Er hat sich dann darauf eingelassen, ja, und dann sind die dann nach Hause gefahren, haben die Wohnung noch durchsucht, haben da so Decken oben runtergerissen, ja, weil sie dachten, ich hätte da irgendwas. Ich habe dann auch die Beamten oder die kamen ja hinterher nochmal, habe ich dann gefragt, was suchen Sie eigentlich? Ja, ja, da wussten sie selbst nicht genau, Impfpässe. Da sage ich, wie war Impfpässe? Soll ich hier Impfpässe lagern? Wofür? Ja. Naja, sie sollten auf jeden Fall durchsuchen oder sollten wahrscheinlich auch Unordnung anrichten, was auch immer.
0: Der Wahnsinn. Also,
1: ja, und ich fand dann auch, meine Frau, die wollte dann natürlich, hat gesagt, okay, ich akzeptiere das mit Sozialstunden, ja, alles gut, dann mache ich das. Und dann hat sie sich ein paar Mal gemeldet bei Gericht. Also, und dann haben die wohl gesagt, ja, sie müsste warten. Ihre Vorschläge würden sie nicht. Also sie wollte gerne in so einem Pflegedienst arbeiten oder dachte mit irgendwelchen Kindern oder irgendwie sowas. Nö, dann haben sie abgewartet und dann haben sie gesagt, sie sollte auf dem Friedhof arbeiten.
0: Also statt in der Pflege, wo sie eher Erfahrung hat, also wo sie hätte helfen können und wo es in der Pflege ja auch großen Bedarf gibt an Personal, da durfte sie nicht, weil die Arbeit auf dem Friedhof geeigneter war.
1: Ja, besser.
0: Also schwere körperliche Arbeit, kann man so sagen, oder?
1: Genau, und da musste meine Frau da voll mitarbeiten, wie die Männer da. Da war gerade sehr viel Laub und nasses Laub und das musste sie zusammenheben und immer auch so einen Wagen, der viel zu hoch war für sie. Und da hat sie dann auch Probleme gekriegt im Nacken und im Schulterbereich. Wurde da vom befreundeten Physiotherapeuten Gott sei Dank behandelt. Ja, aber dann hat sie brav ihre Stunden abgeleistet. Ne? Da habe ich absolute Bewunderung für, was sie da geleistet hat. Ne? Ja, ohne Murren, ja.
0: Das auch alles hinzunehmen, einfach so. Ich meine, bei dieser ersten Razzia, also im Januar 2022, da kamen ja schwer bewaffnete Polizisten plus Kriminalbeamte plus Staatsanwälte in die laufende Praxis, die ja voll war zu dem Zeitpunkt. Das klingt nach einer ganz großen Show. Kam das eigentlich für Sie komplett überraschend?
1: Sagen wir mal so, ich hatte Wochen vorher habe ich gesehen, wie auf der gegenüberliegenden Straßenseite mehrere Männer waren, die mit Teleobjektiven ständig auf die Praxis gerichtet waren. Und da habe ich gedacht, naja,
0: die standen auf der Straße?
1: Nee, die standen in einer Wohnung. Die haben wahrscheinlich die Wohnung angemietet oder sonst irgendwas und haben dann ihre Teleobjektive. Ich nehme an, das gibt so, wie heißen die,
0: Lausch und Horch.
1: Ja, Lausch und Horch. Dann haben die versucht, jetzt hatten wir aber Praxisräume und hatten immer noch Zwischentüren. Das heißt, sie konnten bis in die durch die Wände nicht durchgehen. Ich weiß nicht, wie gut die Technik heute ist, aber sie haben da wochenlang haben die das gemacht und da kam ja noch nichts. Ja, und irgendeine Ärztin hat mich, eine Internistin von St. Marien Hospital Lünen, die hat erst eine anonyme Anzeige gemacht, war eine türkische Ärztin übrigens, und die hat dann ist sie ermittelt worden und dann hat sie ist sie dann zur richtigen Anzeige geworden. Hat sie mich als Kollegen angezeigt, weil sie sagte, weil sie das gehört hätte, dass ich keine richtigen Impfausweise ausstelle und dass sie das nicht ethisch vertretbar hält.
0: Der Denunziant. Ja, die hatten also auf jeden Fall Hochphase in dieser Zeit. Aber sagen wir mal, waren diese Lausch und Horch, dieser Lausch und Horch-Trupp, hat der das alles ganz heimlich gemacht? Aber Sie haben den ja gesehen. War das relativ offen? Sollten Sie eigentlich nur eingeschüchtert werden oder was war Ihr Eindruck?
1: Kann auch sein. Es könnte durchaus sein, dass Sie mich einschüchtern wollten.
0: Weil so heimlich war das ja nicht, ne?
1: Nee, das war unheimlich. Ja, das war schon komisch. Ich habe das so hingenommen. Wir sind mit dem Hund öfter mal spazieren gegangen, dann habe ich den gegrüßt. Ja, gut. Also, ich dachte, das gehört zum normalen Gebaren des Staates, zu diesem Zeitpunkt.
0: Okay.
1: Da sind ja auch andere Sachen vorgefallen und.
0: Ja. Ja. War Ihnen damals eigentlich klar, wie riskant es war, also Ihre Patienten zu schützen, indem Sie ihnen Impfbescheinigungen ohne Impfung ausgestellt haben?
1: Also ich habe mir, als das kam mit dem, es gab ja Lockdowns schon und Shutdowns zu dem Zeitpunkt und mit all diesen Kontrollen, das habe ich schon gemerkt, dass da eine gewisse Ernsthaftigkeit dahinter steckte, dass die das mit Sicherheit ahnden werden. Nur darf man nicht vergessen, die Patienten, die hatten wirklich Angst. Die hatten Panik, die müssen sich das vorstellen, die haben vor mir gekniet und gebettelt. Ja, also das war ich ja gar nicht gewohnt. Ne? Und die haben gesagt, bitte, bitte, bitte, ne, unbedingt, ich brauche einen Impfausweis und ich muss arbeiten, weil ich eine alleinerziehende Mutter zum Beispiel. Und ja, das war,
0: aber die wollten sich nicht spritzen lassen. Das war ihnen
1: das,
0: schon
1: das
0: klar.
1: War, die wollten sich nicht spritzen lassen, brauchten aber den Impfausweis. Mhm. Weil sie sonst nicht, also
0: ja, klar.
1: Das ist logisch, die konnten nicht weiterarbeiten und was weiß ich was. Ich meine, gut, jetzt für einen Sportclub oder ne, dass man da nicht mehr hin kann und so, dafür habe ich das jetzt nicht gemacht. Aber so Leute, die jetzt bedroht waren, ja, ernsthaft bedroht waren und so, und dann wurde mir ja immer unterstellt, also auch von der Staatsanwaltschaft, ich hätte dafür Geld genommen. Habe ich natürlich nicht. Ich habe auch nicht eine einzige Impfe abgesetzt. Das war lustig. Im ersten Haftbefehl stand, er hat 90.000 Euro ausgeschlagen. Also er hat keine Berechnung für 90.000. Und da haben sie gedacht, naja, für eine Schwerpunkt-Ermittlungsstelle Wirtschaftskriminalität ist das ein bisschen komisch, wenn einer Geld ausgeschlagen hat. Und dann haben sie es im dritten Haftbefehl, haben sie es dann weggelassen.
0: Mhm.
1: Ja, weil sie es dann sagten, das hört sich ja komisch an. Ne? Aber es hat sich für viele Leute, dadurch, dass diese 90.000 im Haftbefehl standen, hörte sich das immer so an, als wenn ich das unterschlagen hätte oder irgendwas. Ja, weil die Leute ja manchmal das so überfliegen. Wow. Und naja, dann habe ich das aber versucht, ein paar Mal richtig zu stellen. Vor kurzem noch hat mich einer angesprochen und hat gesagt, hör mal, du hast ja diese Impfen gemacht, hast bestimmt viel Geld verdient. Da sage ich, nein, das kannst du alles nachlesen. Ja, und das ist alles hundertprozentig bewiesen. Ich habe dafür kein Geld genommen. Mhm. Ich bin also, sagen wir mal, ich bin ja jetzt auf Hilfen von Patienten oder Mitmenschen, sag ich jetzt mal, bin ich ja ein Stück weit angewiesen. Der weiße Kranich, der sammelt ja dann.
0: Ja, genau, für ihre ganzen Anwaltskosten und die sie alle noch haben, ja.
1: Ja, richtig.
0: Also ich werd das verlinken unten. Unten in der Beschreibung unter dem Video findet man auch, die Adresse oder das Bankkonto, wo man ihnen helfen kann, wo man sie unterstützen kann.
1: Ja, genau. Das macht der weiße Kranich und das hat bisher ja auch hervorragend geklappt, sag ich mal. Und ich bin da auch vielen Leuten sehr dankbar, ja, auch die, die mir geschrieben haben. Ich habe ja unendlich viel Post gekriegt. Ja, in der U-Haft habe ich schon viel Post gekriegt, die aber immer wieder aufgemacht worden ist. Die Staatsanwaltschaft hat das ja quer gelesen, also vorher gelesen, dann kriegte ich 14 Tage später die Post. Aber es kam jeden Tag was. Und da war eine Beamtin, die konnte mich wohl nicht so gut leiden. Ich schmiss mir die immer so aufs Bett, ja, hier ihre Fanpost, ne, und dann ist sie wieder rausgegangen. Na, es waren wirklich tolle Briefe dabei, auch von Kollegen und Kolleginnen und nicht nur aus Deutschland, sondern Österreich, Schweiz und sogar, es ging bis zu den, also Australien, Sogar von den Seychellen habe ich Post gekriegt. Also ich wusste gar nicht, wo die Leute das ja alle wissen. Aber die haben ja wahrscheinlich gut recherchiert. Und die haben mich alle emotional unterstützt.
0: Es hat schon geholfen, oder?
1: Ja, es war schon. Ich merkte das auch bei den Mitgefangenen. Ja, die haben ja alle mitgekriegt, dass ich unendlich viel Post kriegte. Und die waren schon ein bisschen neidisch darauf, ja, dass ich so viel poste. Die müssen sich vorstellen, gibt es Leute, die sind 3-4 Jahre im Knast und kriegen nie einen Brief. Ja. Außer vom Staatsanwalt. Aber
0: wenn ich schon auf Post vom Staatsanwalt freut, ne, dann sieht es richtig doof aus.
1: Und mir schreibt einer. Ja, auf jeden Fall, das war schon. Gut, jetzt büße ich im Augenblick körperlich das so ein bisschen aus. Ich musste auf diesen Gefängnisstühlen, habe ich da immer gesessen. Das müssen Sie sich so vorstellen, wie in der ersten Klasse in der Schule, nur ein bisschen größer, also ein bisschen höher, aber von der Bequemlichkeit ungefähr genauso. Und da sitzen sie jeden Tag drauf und lesen 50, 60, 70 Briefe. Ich habe ja jeden Tag 100 bis 200 gekriegt. Die musste ich ja sortieren und katalogisieren. Gut, da gab es Leute, die haben nur Grüße geschickt, aber es gab auch welche, die haben 3-4 DIN-A4 Seiten geschrieben. Und ich habe gesagt, das Mindeste, was du tun musst, du musst alles lesen. Manche wollten auch, dass ich ihnen zurückschreibe, das habe ich dann auch gemacht. Ja. Aber ich saß halt immer. Und jetzt habe ich natürlich so, wir sitzen auf einem Muskel oder beziehungsweise einer Muskelgruppe, da ist der Gluteus. Mhm. Ja, und den habe ich jetzt nicht besonders gestärkt, sondern ich habe ihn einfach nur benutzt zum Sitzen. Und den braucht man auch zum Stehen, ja, hauptsächlich. Und da kriege ich ab und zu Schmerzen und da hilft mir ein Freund, der ist Physiotherapeut, mit bestimmten Übungen, damit ich da wieder. Also das sind schon leichte Haftschäden, die ich da habe.
0: Ja, das kann ich mir vorstellen. Aber apropos, ich meine, man hört ja immer oder man sieht in Filmen, dass das Gefängnisessen so scheußlich ist und so ungesund. Wie war denn das bei Ihnen?
1: Also ich hatte, man kriegt also morgen zum Beispiel, kriegt man so Weißbrot. Das ist aber nicht Weißbrot, wie man es kennt. Das sind so Scheiben, die sehen so aus wie Weißbrot. Und riechen auch ganz eigentümlich. Da ist kein bisschen Hefe drin, weil die wollen nicht, dass die aus dem Weißbrot die Gefangenen die Hefe benutzen, um sich selbst Alkohol herzustellen. Ja, da sind einige polnische Mitgefangenen, die sind da sehr clever, die haben das geschafft, aber die haben dann irgendwelche Früchte gekauft und was weiß ich nicht alles. Auf jeden Fall, dieses Brot können sie maximal bis mittags haben, da fängt es an zu schimmeln.
0: Boah.
1: Ja, ich meine, ich dachte immer Brot, 24 Stunden habe ich mir gedacht, müsste es wenigstens halten, aber das macht es nicht. Und dann habe ich hinterher erfahren, die kriegen das Brot in rauen Massen geschickt aus einer Bäckerei und das wird eingefroren und dann wird es irgendwie einen Tag vorher aufgetaut und dann kriegen wir das auf die Zelle. Das war nur so ein Aspekt. Ansonsten kriegt man immer irgendwelche Dosen, Fischdosen. Jeden Freitag gibt es irgendein Schollenfilet oder was auch immer, ja, so ein Fischstäbchen. Ne? Also ich sag jetzt mal, man muss sich da schon Freunde erwerben, damit man mal was anderes isst. Ich hatte Gott sei Dank welche Gefangene, die in der Küche arbeiteten. Ich kannte welche, die bei uns Hausarbeiter waren. Ich habe einen Türken gehabt, den habe ich immer beraten mit bestimmten Sachen. Der konnte hervorragend Suppen kochen. Ja, da war ich dann auch. Man kann ja dann Umschluss machen. Das heißt, man kann sich nachmittags mit einem Gefangenen für eine Stunde zum Beispiel treffen. Den können sie auf ihre Zelle einladen oder sie gehen zu ihm hin.
0: Also jetzt sind wir im Regelfall.
1: Wir sind noch alles in der U-Haft.
0: Ah, okay.
1: Das ist alles U-Haft. Auch in der U-Haft ist es normalerweise nicht üblich, dass man arbeitet, ja, also Arbeit ist nur den Leuten, die im Vollverzug sind. Und ich kannte aber zwei Gefangene, die es geschafft haben, da schon Arbeit anzunehmen. Und da konnte ich auch dahin. Das ist zumindest, sie werden um 7 Uhr abgeholt, 13 Uhr und dann nochmal bis 15 Uhr. Sie können auf der Arbeit duschen, was sonst nur zweimal in der Woche erlaubt ist. Aber da konnten sie auf der Arbeit jeden Tag duschen. Naja, und sie lernen nochmal 100 bis 200 andere Gefangene kennen. Ne? Das, ja.
0: Ja, und die Zeit vergeht, ne? Also das Grübeln ist nicht da.
1: Ja.
0: Ich würde ganz gern nochmal auf diesen Überfall, auf diese Razzia in Ihrer Praxis zurückkommen. Da wurden Sie ja in Ihrer Praxis festgesetzt.
1: Ja.
0: Und die Beamten haben dann die Praxis und auch die Patientendaten durchforstet. Dürfen die das eigentlich?
1: Ja, normalerweise nicht.
0: Aha.
1: Also
0: das ist eigentlich ein Recht. Also ist es ein Rechtsverstoß?
1: Ja. Das heißt, also es gibt ja auch noch ein paar andere, da hat mich hinterher einer drauf gebracht. Während einer Durchsuchung, ja, vor allem in einer Praxis mit empfindlichen Daten, ich meine, da stehen überall Diagnosen drauf, ja, ist schon, also könnte für jeden irgendwie betroffen machen, ne? Je nachdem, was da draufsteht. Ja, und die haben mich ja festgesetzt in meinem Wartezimmer. Ein Beamter wurde abgestellt, der mich bewacht hat, damit ich mich nicht da rausbewege. Und dann wurde die Praxis durchsucht. Und normalerweise muss man bei der Durchsuchung, ja, bei dem, was sie da machen, muss man anwesend sein. Das heißt, okay, ich darf da nicht innerlich sein, aber ich muss zumindest anwesend sein, damit ich weiß. Die haben die Kühlschränke durchwühlt, die haben ja die ganzen Akten durchwühlt, mein Arbeitszimmer, haben ja alle Laptops mitgenommen, haben Computer mitgenommen, alle Handys. Ja, und irgendwann, da war ein Tresor in der Praxis und da kam der Oberstaatsanwalt, da waren ja zwei Staatsanwälte bei mir, ja. Der hat dann gesagt, ich sollte kommen und sollte das öffnen, ja, weil, ne, wollte dabei sein, dann standen die da um mich herum, als wenn ich da drin irgendwie Munition hätte oder Sprengstoff. Ja, und dann habe ich das nur geöffnet und dann bin ich wieder in das Zimmer gegangen. Ja, ja, und hinterher habe ich erfahren, dass das alles nicht statthaft ist. Okay, na gut, ja. Und die waren alle schwer armiert. Die hatten alle schusssichere Westen an. Ja, und ich dachte, meine Güte, was haben die hier erwartet? Ein Waffendepot oder so?
0: Nein, haben sie nicht erwartet. Sie wollten ihnen nur klar machen, dass hier die Staatsmacht auftritt. Ich meine, das war ja bei so vielen so. Ne? Ja. Aber es wurden ja auch ihre Patienten vor Gericht gestellt. Ne? Also ja. Menschen, die eigentlich...
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3: 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Alexander von Bismarck spricht sich für einen Friedensvertrag zwischen Russland und der Ukraine aus. Statt verstärkt auf Verhandlungen zu setzen, treibe die Politik jedoch die militärische Aufrüstung der Ukraine weiter voran. Seiner Darstellung zufolge bezweifelten inzwischen auch zahlreiche Militärexperten, dass diese Strategie zum Erfolg führen könne. Das Vorgehen sei nicht nachvollziehbar, lautet inzwischen die vielfache Meinung. Die deutsche Industrie verliert nach Erkenntnissen ihres Bundesverbands jeden Monat rund 15.000 Arbeitsplätze. Die Lage der Industrie ist kritisch, sagte die Hauptgeschäftsführerin des Bundesverbands der deutschen Industrie, BDI, Tanja Gönner. Die Industrie habe sich immer gewandelt und stehe nun mit KI vor einer neuen industriellen Revolution, meinte sie weiter. Kritiker sehen jedoch Deutschland weiter auf dem absteigenden Ast, da auch der KI-Zug inzwischen für die deutsche Industrie abgefahren ist, heißt es. Eine unabhängige Untersuchung hat bestätigt, was viele schon lange vermuteten. Bill Gates und hochrangige Vertreter seiner Stiftung trafen sich zwischen 2011 und 2014 rund 30 Mal mit dem Sexualstraftäter Jeffrey Epstein. Die Treffen fanden sowohl auf dem Gelände der Stiftung als auch in Epsteins Wohnsitz in Manhattan statt. Im Mittelpunkt der Kontakte standen, laut Gates, potenzielle philanthropische Projekte, die jedoch nie realisiert wurden. Kritiker gehen davon aus, dass Gates, wie viele andere, über Epstein alle möglichen Arten von sexuellen Kontakte erhielt und sich auch deshalb seine Frau Melinda von ihm getrennt hat. 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
1: Ein Waffendepot oder so?
0: Nein, haben sie nicht erwartet. Sie wollten ihnen nur klar machen, dass hier die Staatsmacht auftritt. Ich meine, das war ja bei so vielen so. Ne? Ja. Aber es wurden ja auch ihre Patienten vor Gericht gestellt. Ne? Also Menschen, die eigentlich nur auf ihre körperliche Unversehrtheit gepocht haben. Richtig. Wie haben Sie das empfunden?
1: Ja, ich fand das schlimm. Ja, ich habe nur gedacht, meine Güte, jetzt werden die auch noch. Jetzt habe ich ja die Daten aufbewahrt in meiner Praxis. Da stand ja drin, die mussten ja unterschreiben alle, ne, für das. Und da habe ich gedacht, ja, jetzt werden die alle vernommen und so. Wobei da große Ausnahmen waren. Ne? Es wurden nicht alle vernommen, sondern eben halt nur ganz bestimmtes Klientel. Ne?
0: Welches?
1: Ja, also sagen wir mal so, es gab ja zum Beispiel so Gruppen wie die Clans. Es gibt ja so Clans. Da waren viele bei mir in der Praxis, ja, also und von denen war nicht ein einziger als Zeuge vor Gericht und nicht ein einziger in den Akten drin. Und das fand ich ein bisschen auffällig.
0: Ja, das ist interessant, ja.
1: Ja, da waren auch nur Tschetschenen da und so, die waren auch nicht. Ne? Das sind ja Leute, die sich nichts gefallen lassen. Das habe ich auch hinterher im Laufe meiner Zeit in der Urhaft dann erlebt, dass zum Beispiel Leute, die von der Mafia sind, da hat mir zum Beispiel eine erzählt auf dem Hof, ja, ich sagte, ich bin jetzt eine Woche hier, aber ich komme schnell wieder raus. Er sagte, ich habe einem das Knie zerschossen. Ach so, sag ich, ja, der kann nicht mehr laufen, sagt er, alles klar. Aber das wird geregelt alles und in einer Woche bin ich wieder draußen. Und der hatte recht, der war in einer Woche wieder draußen. Und er hat gesagt, naja, wichtig ist, wenn du auf jemanden schießt, hat er mir gesagt, immer unterhalb der Gürtellinie. Sagt er, und Knie ist soweit in Ordnung. Er sagt, aber der Mann kann nie wieder laufen. Ja, sagt er, gut, das, ne.
0: Und der ist wieder entlassen worden, obwohl man wusste, dass er es wirklich getan hat?
1: Ja, ja, da waren mehrere, also, die auch sich ganz sicher waren. Zum Beispiel saß neben mir einer, ich weiß jetzt nicht von welchem Clan, müsste ich nochmal gucken. Auf jeden Fall saß einer von einem Clan neben mir bei der Arbeit und Schrauben drehen. Ja? Und der sagte dann zu mir, sagt er, darf sie nicht wundern, ich habe mich mit dem so ein bisschen angefreundet, weil wir haben zusammen Tee getrunken und ich habe ihm ab und zu Lakritz gegeben und so, weil er das gerne mochte. Und der sagte dann zu mir, naja, ich werde in einer Woche quer verlegt und dann werde ich entlassen, das kriegt keiner mit. Das ist alles abgesprochen.
0: Okay.
1: Ja, das habe ich, ja, ich habe mir nur gedacht.
0: Gut. Wirft ja noch einmal ein anderes Licht auf diesen Staat.
1: Ja, ich glaube, dass das hier ein ganz anderes Gesicht ist. Ich meine, ich habe mir immer vorgestellt, wir sind das Land der Dichter und Denker. Ja, und hier ist Goethe, Schiller und was weiß ich was. Und dann ist unser Rechtsstaat auf einmal so zusammengebrochen. Also ich finde, das hätte man auch alles eleganter machen können.
0: Ja. Ja, aber ganz ehrlich, man muss auch sagen, wenn die Leute alles mitmachen, dann denkt man sich, warum eleganter geht auch so, ne?
1: Ja, also
0: vor allem, wenn die Medien mitmachen. Wie haben denn eigentlich die Mainstream-Medien Sie begleitet in Ihrem Prozess?
1: Naja, hauptsächlich war ja irgendwie einer von der von der Recklinghauser Rundschau, glaube ich, war da, Prozessbeobachter, aber der war nur immer 5 Minuten da und hat abends einen langen Bericht geschrieben, der am nächsten Tag in der Zeitung stand. Und das war dann immer, im Grunde genommen hat er dann angerufen bei Gericht oder bei der Staatsanwaltschaft und die haben ihm dann das vorgeschrieben, was er drücken sollte. Das war schon bekannt, ja, weil... Ja, und deshalb haben auch von meinen Bekannten und Freunden hat das ja auch keiner mehr gelesen. Ja, und das, was erzählt worden ist. Am selben Abend, als ich ja, nee, als die Praxis durchsucht worden ist und dann auch meine Privatwohnung, da musste ich ja schnell nach Hause, weil vor unserer Haustür waren schon mehrere Kameras positioniert. Da war, da war richtig was los. An Medien, da ist mein damaliger Anwalt ist nach draußen gegangen, hat mit denen gesprochen. Ja, und hat die wohl gebeten, dass sie dann irgendwann abfahren, sonst würde ich eben halt die Praxis nicht verlassen können. Und dem haben die wohl auch Folge geleistet, aber dann in Radio kam dann sofort die Meldung, ne, dass da der Staatsfeind Nummer 1 gerade verhaftet, also nicht verhaftet worden ist, sondern die Praxis durchsucht worden ist und so weiter und so fort. Da haben sie ja noch nichts gemacht. Da ist er erst später gekommen.
0: Ich meine, viele Ihrer Kollegen, die sind ja reich geworden durch diese Zeit. Durch diese
1: Ich hörte davon.
0: Manche haben auch damit geprahlt, davon hörte ich wiederum. Ja. Sie wurden auch von einer Kollegin denunziert. Wie sehen Sie heute nach Corona auf die deutsche Ärzteschaft?
1: Also ich, dadurch, dass ich ja eh schon ein etwas kritischer Arzt war. Ich war schon im Krankenhaus ein bisschen kritisch. Und dann hinterher natürlich auch durch, ich habe ja eine Kassenarztpraxis gehabt in Herne. Und da habe ich ja auch schon ein Naturheilverfahren gemacht.
0: In Herne? Ich habe Recklinghausen gesagt.
1: Ja, ich hatte erst 10 Jahre in Herne eine Kassenarztpraxis und dann hinterher eine Privatpraxis in Recklinghausen.
0: Alles klar.
1: So, und da war es eben halt schon so, dass viele meiner Kollegen gegen mich waren, weil ich habe mit Blutegeln gearbeitet, mit Bachblüten, Kinesiologie, Familienaufstellung und all diese Sachen. Und ja, die haben mich dann immer eigentümlich angeguckt oder haben mich auch beschimpft teilweise. Ja, und oder haben mir irgendwelche Leute zur Untersuchung geschickt. Irgendwann mal, glaube ich, war irgendeiner, der fand das schlimm, dass ich mit diesem Chip, also es gab ja damals so Karten von den Kassenpatienten und da gab es so Hüllen. Und ich habe diese Hüllen gemacht und auf der Rückseite habe ich mein Logo gemacht und meine Anschrift. Und da hat mich sofort wieder ein Kollege angezeigt.
0: Unzulässige Werbung, oder so?
1: Ja, unzulässige Werbung, das durfte ich nicht und so. Naja, da habe ich gewusst, wie die gestrickt waren. Ich war damals der einzige Arzt in Herne, ja, der Akupunktur gemacht hat und Bachblüten und solche Sachen. Ja, und hinterher, ein halbes Jahr später, haben alle Akupunktur gemacht. Fand ich ganz lustig, ne, dass da auf der einen Seite, aber mir war das egal. Ich sage, wenn die das wirklich ernst meinen und das gut machen, dann ist das gut. Ja, dann ist das schön. Dann kriegen die Leute eben halt eine gute Therapie, ja, wenn sie es ernst meinen. Nur ein Patient kam mal zu mir aus einer anderen Praxis, der hatte Bachblüten gekriegt und sagte dann, wissen Sie, ja, ich sagte, ich habe die jetzt von Ihrem Kollegen, aber irgendwie helfen die überhaupt nicht. Da sage ich, wie kommen Sie darauf? Ich habe das Gefühl, Ihr Kollege glaubt da nicht dran. Der hat das einfach nur gemacht, ja, weil alle das machen oder so. Naja, gut.
0: Ja, vielleicht hat er auch nicht das Richtige gegeben, man weiß es nicht.
1: Ja, ja, klar. Der hat irgendwas zusammengemischt, ja.
0: Wenn Ihre Bewährung vorbei ist, bleiben Sie in Deutschland?
1: Ja, das wurde ich oft gefragt. Ja, haben mir ja auch viele Leute schon angeboten, ne? Die haben gesagt, hier Ungarn, Rumänien, Marokko, Sansibar, ja. Ich sag mir einfach irgendwo, man ist ja hier irgendwo geboren. Ja, hier hat man seine Eltern, seine Großeltern, Urgroßeltern. Hier hat man die Familie, wir haben ja jetzt auch Enkelkinder und die alles einfach nur zu verlassen. Ich habe mir das so vorgestellt, ich sage, ihr stellt euch das alle einfach vor. Ich bin weg, ja, und dann wird man irgendwo gesucht und man muss sich jeden Tag verstecken. Ich habe ja im Knast, habe ich ja Leute kennengelernt.
0: Ich meinte natürlich nicht, also ich meinte, dass sie nach ihrer Bewährung, also ganz legal dann woanders leben. Nicht,
1: ach so.
0: Ja, nicht, dass sie heimlich, das wollte ich Ihnen jetzt nicht unterstellen.
1: Nein, also ich habe schon geliebäugelt, weil wir ja mit Marokko, da ist es einfach leichter und auch Sansibar ist durchaus eine Option, ne, weil da lebt es sich leicht, ist preiswert. Ne. Gut, da hat man
0: auch eine deutsche Community inzwischen.
1: Inzwischen eine deutsche, österreichische Community. Ja, da habe ich auch viele kennengelernt. Also wirklich tolle Leute, die genauso denken und so. Auch eine Ärztin aus Hamburg habe ich da mal, eine Notärztin kennengelernt. die bauen da auch teilweise an. Da sind also schon Leute, die da ansässig sind. Die haben da schon Grundstücke und bauen da Strophantin an für Herzschwäche und solche Sachen. Ja, ja, die machen da eine ganze Menge. Ja, da habe ich gesagt, das hört sich interessant an. Ne? Also da liebäugel ich mit. Es ist doch nicht so, dass ich das so fest... Ich habe ja hier auch noch, sagen wir mal, es gibt ja immer noch so Patienten, die ich immer noch so betreue, die rufen mich an und dann wollen sie einen Tipp und dann sage ich denen das, was sie machen können. Da sind sie auch immer alle sehr dankbar für. Ja,
0: das kann man auch aus Sansibar inzwischen, ne?
1: Ja, ja. Also ich habe auch Sansibar, habe ich eine Psychotherapeutin kennengelernt. Die hat gesagt, sie findet das so schön auf Sansibar, sie möchte da bleiben. Und hat dann ihre Patienten, hat sie sozusagen alle per Computer, also per Laptop, hat die dann behandelt und die haben ihr brav dann was nach Sansibar überwiesen, da konnte sie schön da bleiben. Und ich gesagt, oh, gute Idee, ja.
0: Ja, man muss auch die Vorteile der Digitalisierung
1: sehen. Ja, muss man auch sehen, ja, ja.
0: Vielen Dank. Lieber Herr Habich, das war ein schönes Gespräch. Vielen Dank, dass Sie da waren und vielen Dank auch für das, was Sie getan haben. Ich glaube, ich spreche sehr vielen Menschen aus der Seele. Vielen Dank. Ja,
1: ich danke auch Ihnen. Herzlichen Dank.
0: Tja, Leute, Herr Habich hat seine Patienten nach bestem Wissen und Gewissen behandelt. Er hat niemandem geschadet und wahrscheinlich sogar Menschen geschützt. Sein Verbrechen, willkürliche Regeln eines autoritären Corona-Regimes zu missachten. Sollte es jemals zu einer ehrlichen Aufarbeitung kommen, dann wird er ein Held sein. Ich wünsche euch eine gute Zeit. Übrigens nochmal vielen Dank für eure Unterstützung meines Kanals. In diesen Zeiten geht's gar nicht anders. Ich wünsche euch eine gute Zeit. Bis bald.
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1: Es ist Freitag in der 30. Woche 2026 und hier ist nacktes Geld. Für alle, die wissen, dass Geld die Welt regiert und verstehen möchten, wie genau. Ich begrüße euch da draußen und mir zugeschaltet direkt aus Mallorca, Hermann und Mike. Grüßt euch, ihr beiden.
2: Hallo Paul.
3: Hallo Paul.
1: Hi. Hermann, du warst 30 Jahre in der Erdebank und du hast für sie und mit der Politik Milliarden bewegt. Dafür hast du Millionen von ihnen bekommen und heute bist du Privatier. Arbeiten muss einzig noch dein Gewissen und darum berichtest du uns hier von all dem, was du in der Finanzelite gelernt hast. 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

0: Japan. Dann schauen wir uns die Bubble an, die angebliche Bubble, nämlich KI und AI auf Englisch, und was die enormen Milliardenmengen, die in AI versenkt bzw. investiert wurden, mit der Finanzwelt machen. Dann haben wir selbstverständlich zum Ende unserer Sendung die Krypto-News, die üblichen für euch mit Mike the Pirate. Bevor wir uns über Krypto unterhalten, aber Hermann, die Realwirtschaft beziehungsweise das, was von ihr übrig ist in Deutschland. Lars Klingbeil trat jetzt vor die Hofberichterstatterpresse und erklärte zusammen mit seiner Ministerklonkollegin Frau Hubig, dass jetzt Schluss ist. Jetzt ist Schluss. So Menschen wie du und ich, wären sie noch in Deutschland, die ständig Porsche fahren, Rolex tragen und denen hat er jetzt gesagt, ist Schluss. Die werden jetzt alle einkassiert, weil Steuersünder, die darf es nicht mehr geben. Steuerehrlichkeit ist das Wichtigste überhaupt und darum wird jetzt radikal reformiert bei der Härte der Konsequenzen, wenn denn Steuervergehen entdeckt wurden. Die sollen gleich an anderen Kapital- und Schwerstverbrechen betrachtet werden. Man könnte jetzt meinen, wenn man nicht ganz so staatstragend ist, dass eventuell der Fiskus ein Problem hat, wenn er so auf hart schaltet. Hat er eins in Deutschland?
1: Nein, das höchste Gut der Politik ist Glaubwürdigkeit, hat der Chef von Lars Klingbeil gesagt. Also von daher, es ist einfach, diese Pressekonferenz war ganz großes Kino. Also wer immer noch nicht glaubt, dass er 2030 nichts besitzen wird und er wird glücklich sein, den sollte man diese Pressekonferenz zwischen der Genossin Hubig und dem Genossen Klingbeil doch ans Herz legen. Also die Aussage, dann sind Porsche und Rolex weg, würde ich sagen, Porsche stirbt, Rolex geht freiwillig, weil hier sich keiner mehr die Rolex leisten kann demnächst. Also von daher hat der Lars schon recht, Porsche und Rolex sind dann weg, aber er meint das natürlich anders. Also diese Glaubwürdigkeit, die er da ausdrückt, es geht ja, jedes siebte Wort von ihm ist ja Gerechtigkeit. Also von daher ist sein Empfinden der Gerechtigkeit, dass die Steuersünder in Deutschland jetzt auch auf einem Online-Pranger zu sehen sein werden. Und das heißt, eine Firma, die massiv Steuerprobleme hat, egal ob das jetzt ihr Verschulden ist oder ob das aus anderen Dingen kommt, das spielt da keine Rolle mehr, sondern jeder, der den Mut hatte, sich selbstständig zu machen, zum Startup-Boom kommen wir gleich noch. Aber die Firmen, die eben steuerliche Probleme bekommen haben aufgrund der Regularien und der, wie der Ex-Genosse Spahn gerne sagt, von den Regeln, die wir gemeinsam
0: beschlossen haben. Gemeinsam vereinbart, ja. Beschlossen. Das ist toll, weil wir haben es ja gemeinsam gemacht, verstehst du?
1: Richtig,
0: ja? Gemeinsam. Also er kauft alleine sein Baby, er macht alleine den Massenmord, aber gemeinsam mit ihm haben wir alle beschlossen, dass das okay ist.
1: Genau, und so ist eben Klingbeil auch, du siehst also, es gibt keinen großen Unterschied mehr zwischen CDU und SPD und allem, was dahinter so kreucht und fleucht. Das ist eine komplette Einheitspartei geworden und der Sinn und Zweck dieser Partei ist lediglich der Machterhalt und dessen, dass man aus dem Volk auspresst, was noch irgendwie geht. Und was man da gehört hat, dass es bis zu 15 Jahre Gefängnis geben soll für Steuerhinterziehung. Es wurde kein Wort darüber verloren, was mit der Steuerverschwendung passiert. Mhm. Also auch wenn Genossen wie Lars Klingbeil dann mal für 500.000 kurz in die USA fliegen und ein Troll von ganzen Heerscharen, Journalisten und Sonstiges mitnimmt. Das sind alles Dinge, man sieht, viele sind gleich, manche sind gleicher. Das wird auch hier ganz deutlich gezeigt und es wird sich eben auswirken. Er hat nach wie vor keine Ahnung von den Zahlen. Also der Abstand zwischen Deutschland und USA wird auch deshalb immer größer, weil wir natürlich so eine Flasche auf dieser Position sitzen haben. Das ist ja nicht nur er, sondern es sollte ja im Finanzministerium auch eher lang gediente Mitarbeiter geben, die das alles wissen. Aber ähnlich wie KfW-Chef, Deutsche Bank-Chef im Arsch kriechen, sind sie alle gut. Ich muss das so hart ausdrücken, weil
0: es... Du radikalisierst dich.
1: Tierisch aufgeregt hat, dass dieser absolute Loser ja da sitzt und von Gerechtigkeit und sonstigem schwafelt. Die europäischen Banken kaufen Rekord an Staatsanleihen. Das heißt, da kriegen sie wahrscheinlich auch erst einmal die Order, dass sie sich die Bücher füllen. Auf der anderen Seite bereiten sie sich natürlich auch auf einen weiter erodierenden Markt vor. Ob das jetzt die Marktwirtschaft ist oder ob das das ganz normale Marktverhalten der Menschen ist. Man sieht auch, dass unter diesen Videoclips, die dann natürlich wieder viral gegangen sind mit Klingbeil, doch wieder entweder Bots oder Gehirnamputierte sind, die sagen, ja, das ist doch super, es geht um Gerechtigkeit, der Reiche, der darf

0: nicht davonkommen.
1: Genau, das ist ja die Botschaft. Ne? Das ist ja die Botschaft, die damit fängt, dass also alle Probleme, die wir jetzt haben, oder ein wesentliches Problem ist, dass einfach die Rolex-Besitzer und Porsche-Fahrer die Steuern vermeiden. Das ist ja die Botschaft dabei. Wir haben nicht etwa ein riesiges Strukturproblem, kein Politproblem, weil die Einnahmen wegbrechen, weil Heerscharen von Leuten das Land verlassen. Ja, die Zahnfee, also der zweite Massenmörder da in der Altregierung Lauterbach, hat ja gerade erklärt zu den Zahlen der Auswanderer. Lustigerweise zwei Tage, nachdem ich darauf hinwies, wer da auswandert, also hat gar nichts damit irgendwas zu tun. Auf diese Menschen können wir verzichten. Das sagt er wirklich. Ja. Christoph Berndt, der AfD-Chef aus Brandenburg, hat sofort an das Honecker-Wort erinnert, als Honecker damals über die Raudis sprach, die ja gegen ihn protestierten, dass sie sich außerhalb unserer Gesellschaft gestellt hätten, also eigentlich eine Steinmeier-Formulierung, die Honecker ihm damals vorgab. Wir sind im Endzustand dieses untergehenden Systems, das brüllt seinen Leistungsträgern hinterher, ja, bleibt doch weg, ihr Idioten, wir brauchen euch nicht, dreht sich dann um und sagt den verbliebenen Insassen so, jetzt ist die Rolex weg und die Porsche, der Porsche.
0: Das ist einfach. Genau, jetzt wird alles besser, weil jetzt sind wir alle gleich arm.
1: Welche Verachtung für die Menschen. Welche Verachtung für seine Wähler. Welche Verachtung für das Restvolk, die natürlich alle auf Rolex-Bergen sitzen und Porsche fahren. Und Wahnsinn. Ja. Das ist schon Wahnsinn.
0: Also, es ist, seine Frau ist ja eine Leiterin von einer NGO, Initiative D21. Vielleicht heißt das Destruction 21. Da ist sie jetzt 5 Jahre zu spät. Lena Sophie Müller. Weiß der Teufel, was die da an NGO-Geld abholt. Aber wie Patrick Barb immer so recht sagt, NGOs sind ja Gingos, also Government Organized, Non-Government Organization. Und das heißt, auch Elon Musk hat dazu einen guten Spruch gebracht. Also, eine NGO, die dann umfällt, wenn sie keine Staatsfinanzierung mehr bekommt, ist vielleicht doch keine NGO. Und von daher, da fließt das Geld in Zukunft rein. Ich habe mir mal angeschaut, was zum Beginn der Ampel so die Zinsausgaben waren, weil das ist ja, wenn wir jetzt auf die fachliche Ebene von Lars Klingbeil kommen, ist ja das eigentlich...
1: Wohin?
0: Entschuldigung. Ist ja das eigentlich, was man beachten muss, warum auch solche Geschöpfe wie Annalena und alle anderen, die mit vollen Händen die Kohle ausgegeben haben und ihre Fantasien der Weltrettung. In 2021 waren die Zinsausgaben des Bundes 3,9 Milliarden Euro. Das war die Niedrigzins-Ära. Da war eben so, dass die Zinsen beinahe null waren. Im Nachhinein kritisiert man natürlich damals Finanzminister Olaf Scholz noch unter Merkel ganz zum Schluss, der sich immer wieder geweigert hat, also auch als Zehnjährige bei null Coupon, sprich bei null Zins begeben werden konnten. Von daher war wahrscheinlich der Plan da, den Deutschen richtig ins Gemächt zu treten, schon gefasst. 2023 waren wir dann bei 37,7 Milliarden. Wir haben dann natürlich auch das Sondervermögen dazu. Und jetzt hat Lars Klingbeil bzw. sein Ministerium den Plan offengelegt bis 2030. Und das heißt, wir werden uns dieses und nächstes Jahr mit über 200 Milliarden neu verschulden. Das Ganze wird zu den Sondervermögen hinzukommen. Das bedeutet, dass wir hier im Haushalt 2030 über eine Zinsbelastung oder Zinsausgaben von 80 Milliarden mindestens reden. Ja? Und das beinhaltet noch nicht die Rettung Frankreichs, weil die wird als nächstes auf uns zukommen. Wir wollen ja die Vergemeinschaftung der Schulden, was laut CDU-Plakaten vor 20 Jahren oder 25 Jahren niemals passieren wird, dass man die EU-Schulden vergemeinschaftet. Das wird passieren. Ich denke, da müssen wir nochmal zusätzlich mit einer Billion rechnen, die Deutschen in die Franzosen investieren, eventuell sogar 1,5 Billionen, weil die Franzosen natürlich auch von Macron abwärts gelähmt sind. Das heißt, sie haben ein strukturelles Defizit von 5-6% jedes Jahr und sie nehmen sich eben aus Deutschland die Rosinen, die sie brauchen. Sie verkaufen uns auch manchmal etwas Strom, dann nehmen sie wieder etwas zurück. Also das ganze EU-Gebilde, es passiert jetzt das, was im Grunde die Kritiker seit 20 Jahren sahen. Und das Problem mit Lars Klingbeils Haushalt ist eben, dass man ganz deutlich sieht, dass es nicht mehr funktioniert und dass es auf Dauer auch nicht finanzierbar ist. Wenn er jetzt dann den 12 bis 15 Millionen Menschen überhaupt, die morgens aufstehen, arbeiten und Steuern zahlen, noch so dermaßen in die Parade fährt und sie im Grunde dann beleidigt, dass er sagt, dann nehmen wir deinen Porsche und wir nehmen deine Rolex. Und da muss ich sagen, das ist die nächste Stufe. Klüssendorf, sein Ziwi-Hiwi, der SPD-Generalsekretär, redet ja jetzt auch wieder von weiteren Schulden. Und natürlich ist der Iran-Krieg jetzt schuld, dann ist es die Ukraine, es sind immer alle anderen
1: Schulden. Entschuldigung, ich muss an der Stelle, ich werde nicht müde, da nochmal einzuhaken. Ein illegal zu tagender Bundestag, der bereits abgewählt war, hat vor kurzem eine illegale Massenüberschuldung Deutschlands beschlossen. Unter dem Namen Sondervermögen wurden hunderte Milliarden Euro aufgenommen, die keine Generation je abzahlen konnte, mit der Erklärung, damit seien quasi die Schuldenprobleme gelöst. Das sei der große maoistische Tigersprung nach vorne, mit dem Deutschland sich befreit. Und jetzt kommt Generalsekretär Klüssendorf, ich muss nochmal einordnen, wie man so schön sagt, um es nochmal klar zu machen. Ja, es ist alles kein Snickling-Skript, es ist die Realität. Oder vielleicht ist ja Snickling doch Gott und hat das alles geskriptet. Jetzt kommt Herr Klüssendorf und erklärt, ja, jetzt braucht es wieder neue Schulden. Weil wir haben es immer noch nicht geschafft. Also weil die Porsche-Fahrer und die Rolex-Fahrer keine Steuern zahlen, müssen wir
0: immer noch da sind.
1: Mehr Schulden
0: auf. Die sind immer noch da.
1: Nee, nicht alle. Die meisten sind ja gegangen. Oder die gehen ja gerade. Es gehen ja gerade die im oberen Viertel des Einkommensbereichs der Deutschen. Die gehen, die bilden den Hauptteil der Auswanderer. Auf die können wir ja verzichten, sagt die Zahnfee.
0: Genau. Er soll gehen. Also auch unser gemeinsamer Freund Ulf Poschardt hat dazu ein sehr schönes Video gemacht.
1: Na, die hat Angst um seinen Porsche, das ist klar.
0: Auf Instagram. Ich glaube, er fährt gar keinen. Er hat einen Ferrari irgendwo oder so. Aber anyway, vielleicht zählt er nicht dazu.
1: Sicher eine Rolex.
0: Auf jeden Fall hat er einen Instagram-Post abgesetzt und da sah die erste Zeile vor, ich liebe Lars Klingbeil, aber, und hat dann natürlich das Richtige gesagt, dass das immer mehr auf die produzierenden Menschen in Deutschland geht. Auf der anderen Seite ist Boris Palmer sein guter Freund.
1: Ja.
0: Also was soll man dazu sagen? Das sind eben Agiteure, die nach draußen das Richtige erzählen. Er macht den Kubicki, dass er natürlich anspricht, was eigentlich falsch läuft, aber im Grunde Teil des Systems ist, ob er dann Kohle von Klingbeil bekommt oder ihm in Gay-Club trifft. Das weiß man ja mittlerweile nicht mehr, ja, weil diese ganze Show, die da abgeht, ist so dermaßen angelegt, dass die Substanz weg ist, dass wir danach eben keine Chance mehr haben, das aufzubauen. Das muss eigentlich warm abgerissen werden, ob das die Bahn ist. Ich habe ein sehr interessantes Interview gehört, beziehungsweise ein Gespräch mit dem Vizeadmiral, glaube ich, Schönbach von Patrick Barb. Und der sagt auch, die Schiene in Deutschland soll dazu genutzt werden, eben auch kampftüchtig zu werden, was die Regierung so meint, Richtung Osten. Hm. Ja, was sollen wir mit diesen Schienen, die wir momentan haben und den Problemen mit der Bahn? Das ist schon mal eins. Genauso geht es weiter, dass Merz zum Beispiel eine Gigafactory haben will oder KI. Jetzt lassen sie sich abfeiern. Der Startup-Boom in Deutschland ist im Moment überall. Also ich habe auch Wittberger, unseren Digitalminister, gesehen. 3.053 Neugründungen, das sind 88% mehr als im Vorjahr. Das ist im Moment ihre Hoffnung, dass die Gründerboni und die KfW-Hilfen und Förderprogramme eben auch den Leuten, die jetzt gerade ihren Job verlieren, dazu nötigen, fast eine Neugründung zu machen und versuchen, sich diesen Gründerbonus zu holen, ist auch klar. Aber ein Drittel dieser 3.053 sollen KI-Startups sein. Und dann ist meine Frage, ja, okay, jetzt skalieren wir die nach oben. Sagen wir mal, wir haben ein paar sehr gute Ideen. Wo kommt der Strom her? Ja, das sind alles so Fragen, wo du denkst, ich bin jetzt nicht sonderlich schlau, aber das fällt sogar mir auf, gegen einen Apparat, der sich da draußen immer weiter aufbläht. Also es werden ja überall Leute noch eingestellt. Und dann ist die Frage, was passiert als nächstes? Wann platzt das? Und wenn du jetzt Klüssendorf hörst, dann ist natürlich die nächste Schuldenorgie vorausbestimmt. Ich zähle Frankreich mit dazu, weil das wird kommen. Frankreich wird die Hand heben und sagen, wir brauchen Hilfe. Wer kann die retten? Spanien kann es nicht, Italien kann es nicht, Griechenland kann es nicht. Also wird es auf die Deutschen, paar Österreicher, die Holländer und vielleicht die Finnen. Das sind die vier, die einzahlen werden in die große Kasse. Und wer sich unseren Lügenbaron ganz oben vorstellt, also der ja gerade auch wieder dermaßen aufgefallen ist mit dem Präsidenten von Aserbaidschan, da wurde nach einer eher Geheimkonferenz in Baku gefragt und er sagt, er hat darüber keine Kenntnis. Und der Präsident von Aserbaidschan hat ihn direkt auflaufen lassen und hat gesagt, ja, mein Geheimdienst hat gesagt, dass Placek und Pofalla kennt man auch, war mal der Ablatus von Merkel. Ich glaube, der war sogar Kanzleramtsminister und ist dann als Vorstand zur Deutschen Bahn gewechselt. Also auch ein Expertenwechsel vom Kanzleramt auf die Bahn. Und deshalb vielleicht funktioniert das nicht. Auf jeden Fall soll er und Placek nach Baku geflogen sein, um mit den Russen Gespräche zu führen. Und natürlich war Merz da nichts bekannt. Und so zieht sich das eben durch. Und jetzt ist die Frage, wer sich sowas anhört und wer die Spitze der deutschen Regierung sieht, hält er sie für vertrauenswürdig genug, hier zu investieren? Und da sagen die Zahlen der Investition eindeutig nein. Und jetzt sprichst du ja zu Recht den ZEW-Chef an, der natürlich jubelt mit den nicht nur den 3000 Neugründungen, sondern sagt, die Wirtschaftsstimmung hält sich ja auf in Deutschland. Also man sieht, das ZDF zeigt ganz offen die Antifa-Anstalt 100. Von daher, es läuft alles im Grunde genommen so, wie es war, nur verstärkt, wie auf Koks gehen die vor. Und sie wissen eigentlich, dass dahinter die Armut steht. Aber im Grunde genommen hatte ich es letzte Woche schon gesagt, die Ratingagenturen schauen sich das an und sagen, offensichtlich kann man aus diesem Volk noch viel mehr rauspressen, dann warten wir mal ab. Aber mit der Schuldenorgie, mit dem, was Klüssendorf jetzt sagt, mit dem, wie Klingbeil hinter Steuersündern, und da ist immer die Frage, es gibt so viele Gesetze mittlerweile, du kannst ja deine private Steuererklärung schon nicht mehr ohne Steuerberater machen, weil du nicht weißt, welches Gesetz was aufhebt und wann geht. Das heißt, hier wird ganz bewusst Willkür wieder groß geschrieben. Das heißt, sie können dich auf allen Ecken und Ebenen, wenn sie wollen, zum Umfallen bringen. Sie können dir den Stecker ziehen und als Mittelstand oder Selbstständiger wird das Ganze noch einfacher. Wir wiederholen die Forderung bzw. die Empfehlung seit mehr als einem Jahr. Ihr müsst raus aus Deutschland. Mhm. Man muss das Geld zum Versiegen bringen. Sie werden es sich leihen, aber der Kapitalmarkt wird gnadenlos das Ganze aufarbeiten. Man sieht es an den Zinskurven. Man sieht es letzte Woche oder vorletzte Woche ging diese 10-jährige Auktion sehr schleppend, drücke ich es mal vorsichtig aus, bei 3,09 für 10 Jahre. Jetzt sind wir schon 3,19. Das heißt, die nächste Auktion wird definitiv zu höheren Zinsen kommen und da spielt eben die Fachkompetenz von Klingbeil auch rein. Wenn ich 80 Milliarden plane im Jahr 2030 und mir die Steuereinnahmen noch wegbrechen und ich dann die Steuern bezahlen, noch beleidige und ihnen den Porsche und die Rolex wegnehmen will, dann heißt das, dass die Imbalance noch viel, viel größer wird, weil natürlich hier auf den Haushalt bis 2030 mit einem Wirtschaftswachstum gerechnet wird. Und das ist vollkommen illusorisch.
1: Ja, würde ich sagen, also das merkt dann auch ich als Nicht-Volkswirt. Und wenn wir auf die Aussichten schauen, was so die Handelsperspektiven angeht, dann sieht es ja nicht unbedingt besser aus, oder? Also Richtung Fernost gibt es Probleme, da hast du einiges zu vorbereitet. Und Richtung USA sieht es ja so aus, als ob gewaltige Importzölle kommen. Also Trump hat mal wieder das Maximum angedroht an Zollhammer. Verhandelt wird jetzt über Ausnahmen, 15% Pauschalzoll für typisch europäische Produkte wie Roquefort-Käse und Olivenöl, das sind ja deutsche Exportschlager, mit denen wir immer viel reißen. Ja. Das sieht alles wirklich schlecht aus. Und Richtung China, da schreiben manche Beobachter, droht ein China-Schock 2.0. Die EU erwägte eine deutlich härtere Handelspolitik, will selbst Zölle von 30% erheben auf die bösen Chinesen, die so günstig ihre Handelswaren importieren. Das wird nicht unbeantwortet bleiben. Und aus Japan, sagst du, kommen ebenfalls Nachrichten, die relevant sind, die erstmal gar nicht schlecht aussehen, da steigert wohl der Export sich, aber insgesamt extrem durchwachsene Aussichten für die EU und ihren Hauptinsassen Deutschland.
0: Genau, also die japanischen Exporte nach EU-Land oder nach Euroland sind um 20% gestiegen und daran kannst du sehen, was passiert, wenn deine Währung schwach wird und du noch in den internationalen Markt exportieren kannst. Also die japanischen Produkte sind nachgefragt. Dazu gehören auch Autos nach Deutschland. Also das war, ich glaube, Item Nummer 1 oder 2. Auf dieser Liste auf jeden Fall sind die Exporte aus Japan in die EU um 20% gestiegen. Der US-Dollar-japanische Yen-Wechselkurs ist bei 163. Da hatten wir ja gesagt, wenn es durch die 160 geht, dann geht es in Gefilden. Da waren wir noch nie. Zum Vergleich, im Dezember 2020 war das Ganze bei 102. Was heißt und 102? Für einen US-Dollar bekomme ich 102 Yen. Heute bekomme ich für einen US-Dollar 163 Yen. Das heißt natürlich, dass die Produkte für uns außerhalb des Yen günstiger geworden sind. Also mit einem Dollar kann ich 163 Yen bezahlen, wo ich im Dezember 2020 102 Yen bezahlen konnte. Und die Schwankungen zwischen 2016 und 2021, da sieht man, wie auch die Intervention der Zentralbanken wirken. Da ist der Dollar-Yen so zwischen 100 und 115 geschwankt. Und jetzt ist er bei 163. Die Zinsen sind hoch. Das heißt, die gesamte ökonomische Landschaft in Japan verändert sich. Die Japaner drehten, wie andere auch, die Flucht nach vorne an. Es wurden 2.300 Milliarden, also 2,3 Billionen US-Dollar ausgelobt, um in KI oder AI zu investieren. Das wird Japan in Zukunft tun. Das heißt, die fahren natürlich ihre Atomreaktoren wieder hoch. Also nach Fukushima, das Ganze mit TEPCO hat sich jetzt mehr oder weniger erledigt. Sie wissen, dass sie zum Überleben oder zum überhaupt Mitspielen in der Weltökonomie Energie brauchen. Und die Deutschen, ja, was soll man da sagen? Wir wollen kein russisches Gas. LNG, da ist man auch nicht ganz gewappnet, dass es da zuverlässige Lieferungen gibt. Das heißt, wenn ein Schiff aus Amerika Richtung Europa unterwegs ist, dann kann das schon mal abdrehen, wenn jemand anders mehr bezahlt. Und von daher ist es eben so, wir haben Braunkohle, wir haben Steinkohle, die würde, glaube ich, habe ich mal gelesen, 100 Jahre den gesamten Energiebedarf Deutschlands decken. Aber das wollen wir auch nicht. Im Gegenteil, wir haben die modernsten Kohlekraftwerke bereits weggesprengt unter der grünen Ägide. Und das heißt, es wird eigentlich nichts aufgebaut werden können. Wir können uns noch so sehr über die 1000 Neugründungen im KI-Bereich freuen, aber ganz einfach, die Mittel fehlen. Und das heißt, Europa, Deutschland wird verarmen, Europa wird zerdrückt. Da müssen wir uns was anderes einfallen lassen. Vielleicht kriegen wir auch eine große Mauer drumherum und werden ein Disneyland für die Amerikaner und die Chinesen, die dann ab und zu kommen und sich das anschauen. Aber das sieht nicht gut aus. Und das sieht ja schon länger nicht gut aus. Und du hörst in meiner Stimme die ganze Zeit, ich bin einfach immer noch geschockt von dieser Pressekonferenz, wo ich denke, was für ein billiger Antifa-Terrorist da sitzt. Es ist Finanzterrorismus, weil die Folgen so klar absehbar sind, dass trotzdem vorne der Abzug durchgezogen wird. Ja, was wollen wir dazu sagen? Es wird bald ein neuer Bundespräsident gewählt. Es wird alles so weitergehen. Hoffen wir auf den 6. September, auf die AfD, dass sich in Sachsen-Anhalt da etwas tut. Zu viel Hoffnung, ja. Wir sollten sie den Menschen nicht nehmen, aber wir sollten natürlich realistisch sein. Was soll Sachsen-Anhalt jetzt ausrichten? Vielleicht gibt es den ersten Peaks, aber wir sind eigentlich über den Point of Return
1: weit drüber. Ja.
0: Genau, of no return. Und du hast jetzt natürlich auch mit Lars Klingbeil, der dem Unwesen schon seit fast anderthalb Jahren treibt, er ist immer noch im Amt. Und das heißt, sie werden die Schraube immer enger ziehen. Und das bedeutet eben, dass wer heute noch denkt, naja, das ist ja für die Gerechtigkeit, dass die paar, die 270.000 Euro im Jahr oder mehr verdienen, denen muss man ans Leder. Diese Summe wird auf 200 gehen, auf 150, auf 100, auf 50, klar, auf 30.
1: Aber das Lustige ist ja, die können ja gleichzeitig auf diese Leute verzichten und sie wollen trotzdem Rolex und Porsche haben. Das ist lustig. Und lustig ist ja auch, dass in der Welt von Lars Klingbeil eine Rolex eine tolle Uhr ist. Also ich sag aber, wer Rolex trägt, nimmt auch Trinkgeld und teure Uhren sind andere. Es ist so ein Klischee-Ding. Ne? Also nichts gegen eure Submariner da draußen. Ich finde, ja, Taucheruhren sind meine Welt. Ihr wisst das vielleicht auch. Da bin ich ein großer Freund von. Das gibt auch schon schöne Rolex-Uhren, aber es ist halt so ein Klischee, es ist ein Neid-In-Begriff. Ne? Rolex und Porsche sind so zwei Neid-Begriffe, wo mir dann halt klargemacht werden sollen, die irgendwie sowas haben, das muss dann jetzt weg. Es ist super eindeutig, auf was sie da setzen. Und gleichzeitig, das ist ja das Schöne daran, und daran sieht man dann eben auch zum Thema Hoffnung, dass der Arsch auf Grundeis ist. Ja? Wenn Massenmörder 2 Lauterbach dann erklärt, wir können ja auf die verzichten, und Lars Klingbeil gleichzeitig sagt, wir nehmen denn jetzt die Rolex weg. Also wie stellen die sich das vor? Die sollen mal schön gehen, aber Porsche und die Uhr da lassen. Ja? Am besten in der Mittelkonsole, wie bei der Autorückgabe. Also, es ist widersinniger Blödsinn, und du hast schon das Stichwort Startup-Gründung gesagt. Ich würde mittlerweile so weit gehen, belehrt mich da draußen, schreib mir. Ich sage hiermit, ich lehne mich aus dem Fenster und sage, mach ein Startup-Challenge draus. Es gibt in Deutschland in den letzten 1, 2, 3 Jahren garantiert kein Startup, das gegründet wurde, das entweder Geld verdient oder irgendwie eine positive Runway-Entwicklung hat und langsam abheben kann, wenn es nicht, Achtung, wichtige Einschränkung, direkt mit Staatsaufträgen konzipiert wurde. These. Ja, das meine Startup-Zeit, die ich in Deutschland hinter mich gebracht habe, hat klar gezeigt, wenn du nicht ein Produkt hast oder irgendeine Form von Revenue-Stream im Wesentlichen, der direkt an politische Korruption anknüpft, kannst vergessen. Ja, da kann vielleicht ein Drohnenhersteller sich ausgründen, das Ding Startup nennen und dann sagen, damit machen wir dann gleich Geld, weil von vornherein klar war, dass Boris Kriegsminister das finanzieren wird. Aber der Privatwirtschaft, nein. Und in KI, nein, ganz sicher erst recht nicht. Also der Grad an Abgeschlagenheit, künstliche Intelligenz, den habe ich jetzt gerade wieder erfahren, als ich versucht habe, Grok Build, also das SpaceX KI-Modell von Elon Musk, parallel zu Claude Code und ChatGPTs Codex zu verwenden. Es verhält sich Grok Build wie ein mongoloides Kleinkind zu einem Spitzenathleten, zu diesen beiden anderen genannten Produkten.
0: Wow.
1: Und wenn dieser Qualitätsunterschied schon da ist, möchte ich jetzt kein deutsches Startup sehen, was ein LLM gebaut hat und sich eine, gibt's auch nicht, macht ja auch niemand bei Verstand. Die Ressourcen sind nicht da, ja. Also das traut man den Deutschen grundsätzlich zu, das können auch Deutsche. Es fehlt nur an Geld und der Risikobereitschaft, das zu machen. Wir finden in KI nicht statt in Europa. Gar nicht. Ja. Ja, also wir denken uns Verhinderungsgesetze aus, aber es gibt keine Chance, dass unter dieser restriktiven, unter dieser absoluten Staatsabhängigkeit und unter dieser Fortschrittsverhinderungslogik, die aus auch reiner Neidsozialismus basiert, irgendeine Form von Entwicklung stattfindet. Aber du hast ja eh gesagt, AI is a bubble. Das stellen wir immer wieder fest. Ja? KI ist völlig überschätzte Mode, die wird nie irgendwas bringen. Trotzdem haben da ganz viele amerikanische Unternehmen ja rein investiert, wie wir wissen, und die haben jetzt Zahlen präsentiert. Das hat einiges bewegt, bis hin zu deinem Lieblingswert Tesla.
0: Genau, die Tesla-Zahlen kamen gestern, und auch da danke für den Kommentar unter dem YouTube-Video. Sozusagen mein Glaube an Elon ist schon sehr merkwürdig. Ja, und da müsste ich sagen, da müssen wir eigentlich eine eigene Sendung machen, weil ich werde mich auch nicht rechtfertigen, warum ich das so denke. Er ist einer der besten Capital Allocator, das heißt, er bekommt Geld und gibt es in Ventures, die später mal groß werden. Aber fangen wir vorne an, was AI betrifft. Also Amazon, Google, Meta und Microsoft tragen 34% des Jahr über Jahr EPS-Wachstum bei. Was ist EPS? Earnings per Share, also das richtige Gewinnwachstum. Die Schlüsseltreiber für den S&P, der jetzt bei 7.500 steht, wie du auch letzte Woche schon angemerkt hast, auf dem All-Time-High. Letztendlich 34% sind diese vier Firmen. Die Halbleiterfirmen sind 31%. Also tragen diese beiden Gruppen praktisch vollkommen mehr oder weniger AI und Tech abhängig 2/3 des gesamten Ertragswachstums bei. Und warum stehen die großen Indizes so hoch? Weil der Tech-Bereich so eine unglaubliche Performance hingelegt hat. Und jetzt kommen natürlich wieder die Leute, die sagen, ja, du empfiehlst doch nicht einen ETF auf einen ganz normalen S&P. Ja, natürlich, ihr habt, wenn ihr den S&P kauft, auch eine Menge Tech darin, nämlich 2/3. Ja, und die aktuelle Berichtssaison, die jetzt gerade in vollem Gang ist, die zeigt, dass 17% dieser Firmen, also der gesamten Performance, einen 48 Prozent Beitrag liefern. Also Google und Amazon, die fallen um 25% und schaffen es immer noch, 9% zum Ergebniswachstum oder Ertragswachstum beizutragen. Und die Halbleiterpositionen sind plus 17% auf 48% Beitrag. Das sind eben die Microns und die AMDs dieser Welt. Und das heißt, es zeigt ganz deutlich, die erste Idee war AI. Das heißt, wir müssen den Code haben, wir müssen die Large Language Models, wir müssen das übertragen. Wie kannst du, wenn du promptest, also wenn du anfragst, wie kannst du das übersetzen? Da sind wir jetzt ganz klar gelandet. Unser Bottleneck ist letztendlich die richtige Hardware. Also die Chips, wie können wir es speichern, was können wir da tun? Und da gibt es ganz interessante Entwicklungen, weil AMD jetzt zum Beispiel auch in Anthropic investiert hat. Also du siehst, dieser Circle, den wir auch schon ein paar Mal angesprochen haben, wer investiert in wen, das geht jetzt weiter. Da ist AMD mit 5 Milliarden, glaube ich, sogar bei Anthropic eingestiegen. Und Anthropic, wissen wir, die brennen auch darauf, den Börsengang zu machen. Also die brauchen keinen schwachen Markt. Ich denke, sie warten jetzt eher bis Ende des Jahres, bis die ganzen Fondsmanager weltweit wieder anfangen, die Kurse Richtung Jahresende ein bisschen höher zu bringen, dass der Bonus höher ausfällt. Also von daher ist das alles noch in vollem Gang. Und zu den Tesla-Zahlen gestern, die sind heute, die Aktie ist um über 4% nach unten gegangen. Wie die ganze Woche war schon alles negativ, was in diese Richtung geht. Die Marge bei Autos wird da angeführt, die ist von 19,2 auf 16,3 gefallen. Also von daher ein Rückgang bei der einmaligen Marge bei den Autoverkäufen von Tesla. Aber auch einer der Hauptgründe war eben CapEx für AI und für die Rechenleistung. Und da wurde erwartet, dass sie sich von 20 Milliarden auf 25 Milliarden erhöhen, das, was an Investitionen da passieren soll. Und man hat für 2020 mit 20 Milliarden gerechnet und rechnet jetzt eher nochmal mit 25 Milliarden. Das heißt, die nächsten zwei Jahre wird Tesla Richtung 50 Milliarden weiter investieren, was ich nicht schlecht finde. Nämlich, sie können jetzt nicht anhalten und sagen, wir wollen jetzt Geld sparen oder wir wollen jetzt unseren Cash-Beitrag erhöhen, weil sie sitzen noch auf 30 Milliarden oder 38 Milliarden, ich bin mir jetzt nicht ganz sicher, müsste ich die Zahlen anschauen, Cash. Und das heißt, sie werden da zu dem, was sie verdienen, auf vielleicht 20 Milliarden sinken oder 15 Milliarden.
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3: 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Alexander von Bismarck spricht sich für einen Friedensvertrag zwischen Russland und der Ukraine aus. Statt verstärkt auf Verhandlungen zu setzen, treibe die Politik jedoch die militärische Aufrüstung der Ukraine weiter voran. Seiner Darstellung zufolge bezweifelten inzwischen auch zahlreiche Militärexperten, dass diese Strategie zum Erfolg führen könne. Das Vorgehen sei nicht nachvollziehbar, lautet inzwischen die vielfache Meinung. Europa hat seine Importe von russischem Gas im zweiten Quartal im Jahresvergleich um mehr als 10% gesteigert und gleichzeitig gesetzlich beschlossen, diese Importe bis 2027 vollständig einzustellen. Dies verschafft Russland erheblichen Einfluss auf einen Kontinent, der schlechter auf den Winter vorbereitet ist als zu Beginn der letzten Energiekrise. Die Lage hat sich mit fast jeder Woche weiter verschlechtert, weshalb die Prognosen nun zum dritten Mal nach unten korrigiert werden müssen. Die Welt steht vor einer gefährlichen Verknappung von Diesel und Benzin. Nicht mehr nur Rohöl dient als geopolitisches Druckmittel, sondern vor allem die fertigen Kraftstoffe. Zerstörte Raffinerien, leere Lagerbestände und neue Drohungen der Houthi-Rebellen treiben die Preise bereits nach oben und drohen Transportkosten, Produktion und Verbraucher hart zu treffen. Besonders schwer wiegen die Ausfälle bei Raffinerien. In Russland haben ukrainische Drohnenangriffe große Teile der Kapazität lahmgelegt, was zu einem weitgehenden Exportstopp für Diesel geführt hat. Zusätzlich verschärfen die Houthi-Rebellen die Lage, indem sie Schiffe im Roten Meer und der Meerenge Bab al-Mandab bedrohen. Diese Route ist eine der letzten verbliebenen Ausweichwege für Ölprodukte aus dem Nahen Osten. Analysten warnen bereits vor einer möglichen Nachfragezerstörung, bei der Unternehmen und Verbraucher schlicht weniger fahren und produzieren können. 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
0: Weil sie sitzen noch auf 30 Milliarden oder 38 Milliarden, ich bin mir jetzt nicht ganz sicher, müsste ich die Zahlen anschauen, Cash. Und das heißt, sie werden da zu dem, was sie verdienen, auf vielleicht 20 Milliarden sinken oder 15 Milliarden. Trotzdem, und deshalb ist Elon für mich ein guter Unternehmer, weil er nicht rausgehen muss, muss neue Aktien verkaufen. Mit SpaceX hat er natürlich jetzt den IPO gemacht, aber mit Tesla, er macht keine Kapitalerhöhung. Er zahlt das aus dem Cashflow-Generierung. Und das bedeutet, dass wir da in Zukunft vielleicht ein bisschen mehr Geduld haben würden. Aber ja, für mich bleibt er mit das, was ich mir vorstelle, was ein richtiger Unternehmer ist, der nämlich sagt, okay, wenn ich jetzt eine gewisse Anzahl von Chips brauche in einer gewissen Qualität und die werden immer teurer, kann ich die selbst bauen? Ja, und dann kriegt er natürlich auch ein Team zusammen, das das kann. Und mittlerweile ist es so, ich habe ganz früher immer gesagt, Tesla hat 10 Business Arms, die eigentlich sehr gut performen und eine Billion Market Cap wert sein könnten. Ich glaube, dass wir da mehr bei 18 bis 20 heute sind. Also das wird die elektrischen Trucks auf den Autobahnen, die allein fahren werden. Das ist natürlich alles Zukunftsmusik, aber die Börse investiert in die Zukunft. Und das heißt, ich werde weiter daran festhalten. Ich glaube, dass man in Halbleitern und alles, was Semikonduktoren, alles, was mit IT zu tun hat, auch weiter performt. Eine Frage habe ich bekommen, warum ich denn Micron auch überhaupt in das Anlageuniversum bei mir aufnehmen würde, dass der Wert hätte sich verzehnfacht. Und da kann ich nur sagen, Micron, von jedem Dollar, den sie Umsatz machen, machen sie 80 Cent Marge. Ja, und das heißt, die haben natürlich sich verzehnfacht, aber was spricht dagegen, dass sie sich jetzt nochmal verdoppeln? Das muss man sehen, aber auf jeden Fall, die Bücher sind die nächsten 2 Jahre voll. Ich sehe nur Anzeichen, dass das weitergeht. Und es zeigt eben die Beeinflussung der Presse weltweit, ob das Tesla, ob das AI ist, dieses permanente, nein, da musst du vorsichtig sein. Das heißt, ich gehe nicht mit dem Investment rein, was ich eigentlich bräuchte. Und es werden eben andere wohlhabend. Und das sieht man deutlich. Jetzt bei der WM gab es sehr viele kleine Videos aus Amerika. Natürlich hat Amerika auch seine sehr armen Seiten, aber alles, was da rundum ist, da staunen die Europäer, was da alles gebaut wurde. Ob das die Stadien sind, teilweise die Infrastruktur, die schon zunimmt. Natürlich gibt es da noch viel Schwäche. Aber man sieht deutlich, dass es einen Wohlstandsunterschied gibt. Und für mich ganz gravierend war, als sie die Leute vor dem WM-Finale gefragt haben, was sie für ihre Tickets gezahlt haben. Da waren Leute dabei, die legen 10, 20, 50.000 Dollar für ein Finalticket hin. Und dann werden sie gefragt, ja, was machst du? Ja, ich bin also von Influencer angefangen bis ich habe irgendwann eine Idee gehabt, was zu produzieren. Das ist eben das, was Deutschland systematisch jetzt abwirkt. Also nicht nur den Porsche und den Rolex nimmt, sondern auch der Jugend. Also ich kann mich erinnern, als ich angefangen habe, war mein Ziel, ich wollte, bis ich 30 wurde, einen Porsche haben. Und Porsche und eine Rolex können materiell Ziele sein, um irgendwo in einem Bereich sehr, sehr gut zu werden.
1: Keine
0: das,
1: Rolex.
0: Das sollte das auch
1: ja,
0: und das nehmen wir weg.
1: Ja, ja, also das ist Leistungsfeindlichkeit, ja. Beziehungsweise Belohnungsfeindlichkeit für Leistung, weil der Sozialist ja an sich gerne mag, dass die Leistung voll und ganz dem Chef, dem Funktionär zugutekommt, dem Volkseigentum natürlich. Die Folgen sehen wir direkt in Deutschland gerade. Mobilfunkanbieter U2 erklärt, er streicht 1100 Stellen in Deutschland und schließt 60 Shops, weil KI. Kann man abschaffen und wird KI-isiert. Das ist allenfalls die Spitze des Eisbergs und die Arbeitsstellen und das Geld vor allem, was dann damit gemacht wird, geht eben woanders hin und nicht nach Europa. Ich erinnere daran, wir haben solche Pseudoprofessoren wie Maya Göpel, eine Medienwirtin, die von der Regierung als Professorin durch die Gegend gereicht wird, dann auf Ethikkonferenzen, wo sie mich mit dem ehemaligen grünen Wirtschaftsminister, das war wieder lustig, dass das Robert Habeck war, trifft und erklärt, was für ethische Probleme KI erzeugen, dass man es gar nicht zulassen sollte. Während da draußen die anderen das Geschäft machen. Also so billig ist es ja einfach. Und ob man nun Elon Musk mag oder nicht, ja, oder Banker Hermann für einen Toyboy hält von, oder einen Fanboy hält, Toyboy ja nicht, das war natürlich von Elon Musk, kann man alles tun, ja, kann man alles verabscheuen, ja, aber absolut. Natürlich ist die Figur Elon Musk, egal was man von ihm hält, egal wie fürchterlich oder gut man ihn findet, eine Klammer zwischen der Welt von Robotik und KI und wie du schon sagtest, das habe ich durchaus von dir gelernt und habe es nach kritischer Überprüfung selbst auch so gesehen, ein Mann, der in diesem Bereich der technischen Entwicklung eben Geld einsetzt wie kein zweiter Kapitalist. Ne? Er ist im Wesentlichen Kapitalist und wirklich brillant in der Vorausschau von unmittelbar möglichen Wirtschaftsentwicklung und verbindet ja mit SpaceX, mit Tesla und auch seiner Boring Company letztlich den gesamten Bereich technologischer Infrastrukturentwicklung, ne? die zunehmend digital angebunden ist, in einer Art und Weise wie sonst niemand. Alle anderen sind eben nur in einem Teil tätig und er ist auf all diesen Märkten zusammen und hat ja von Anfang an klar angekündigt, dass er wie beim Golf, wenn einer ansteigt und sagt, ich mache da jetzt ein Hole-in-One auf dem so und so vielten Loch, ne? Gucken natürlich alle hin, sagen erstmal du Großmaul, dann macht er das einfach und hat von Anfang an ja angekündigt, dass er das alles in seiner Ex-Company zusammenführen möchte. Er ist ja in Payment-Dienstleistungen ist er auch drin mit XPay, was in den USA ja schon funktioniert. Wir warten hier sehr gespannt darauf, ob das vielleicht die Banking-Probleme löst. Und egal, ob er nun persönlich beliebt ist oder nicht, oder einzelne seiner Unternehmungen Erfolg haben werden oder nicht, er ist sicherlich ein sehr praktischer Punkt aus, von dem man diese ganze technische Entwicklung betrachten kann, weil er eben eine ganz gebündelte Sicht darauf liefert. So würde ich das
0: absolut
1: sehen.
0: Und ich finde, man muss natürlich auch die dunkle Seite sehen. Neuralink zum Beispiel, das hilft jetzt sehr vielen Menschen, dass man schon Chips im Gehirn implantieren kann, aber es hilft eben auch gelähmten Menschen, bestimmte Dinge mit Gedanken zu steuern. Wir sind da schon sehr, sehr weit. Das hat natürlich auch einen riesigen Abgrund. Also ich bin jetzt kein Fanboy, wenn es Richtung Dehumanisierung geht. Mhm. Und er ist ja jemand, der eben die Menschen und die Maschine letztendlich zusammenführt. Und er spricht ja auch jetzt von Abundance, das heißt, alles wird ausreichend da sein, das sehe ich nicht so, sondern es wird eben 10% Wohlhabende geben und 90% Arme und dann kommt eben wieder diese Verschwörungstheorie, was machen wir mit den ganzen Armen? Da ist die große Frage. Also wir stehen an ganz vielen Knackpunkten, wo wir uns entscheiden müssen, wie machen wir weiter? Nur jemand, der 10, 15 Jahre nichts getan hat, im Sinne von sich noch nicht einmal informiert hat, wo die Reise eigentlich hingeht, da würde ich sagen, da muss man jetzt enorme Nachholübungen machen, beziehungsweise für manche Dinge ist es schon zu spät. Ich bin spät auf den Elon Musk-Zug aufgesprungen, weil ich es erst abgelehnt habe. Aber wenn du dann siehst, es macht keinen Sinn. Ganz einfach, ich möchte, solange es geht, nicht ganz arm sein. Und diese Gefahr besteht immer, weil du hast die Nähe zu Deutschland, irgendwann wird deine Steuerlast an deinen Pass geklemmt. Dann sehen wir natürlich auch, ist Donald Trump wirklich die Gegenseite zu dem WEF? Auch das sind alles Dinge, die man debattieren muss und debattieren kann. Ich glaube, da gibt es auch viele Gründe, sehr skeptisch zu sein, aber eben nicht mitzumachen, an der Seitenlinie zu sitzen und zu sagen, naja, das geht sowieso nicht gut. Ja, das bedeutet eben, du sitzt an der Seitenlinie und dieser Zug ist abgefahren.
1: Ja, das ist der entscheidende Punkt, den wir immer wieder ansprechen. Die vollkommen emotional, ethisch moralisierende Betrachtung wirtschaftlicher Entwicklung ergibt ja keinen Sinn. Also egal, ob ich es mag oder nicht, ne, muss ich Palantir als Wirtschaftsfaktor zur Kenntnis nehmen. Das verhält sich mit Rüstungsunternehmen ja ganz genauso. Oder allen anderen Dingen, die man vielleicht ablehnt. Ja, das sind zu Banken, die man zutiefst ablehnen kann. Gibt es gute Gründe. Und die Frage ist halt immer, ob dann aus dieser Ablehnung tatsächlich plausibel folgt, dass sie auch Misserfolg haben werden, wenn ich sie denn boykottiere. Die Wahrscheinlichkeit ist sehr gering. Wenn mal wieder Deutschland irgendetwas, eine technische Entwicklung boykottiert, um dann immer wieder das Gleiche zu tun. Ich erinnere an die Personalkosten, Computerentwicklung überhaupt, dann die Frage des Internets, dann die Frage der Suchmaschinen. Wir hatten immer solche absoluten Gehirngrätschen, wie Ron Sommer da ganz oben sitzen oder andere Vollidioten in Managerpositionen, die dann erklären, das sei eine Spielerei für Nerds und das braucht man alles gar nicht, es wird sich nie durchsetzen, um dann hinterher mit peinlichen Pseudo-Aufholjagden zu kommen. Ja, mit ISDN, Internet, bin ich denn schon drin? Boris Becker, der eigentlich die gesammelte Imbezilität der deutschen Technikmanager zusammenführte in einer als geeignete Figur, die dann ganz überrascht war, wie leicht man doch mit einem Modem dann ins Internet kommt. Das ist derartig peinlich und wir machen das immer und immer und immer wieder. Immer wieder. Ja, das Geschimpfe auf die Elektroautos, selbstfahrende Autos, wo der Spiegel noch titelte, die Hybris des Elon Musks, des selbstfahrenden Autos. Es ist so unglaublich langweilig, diesem Deutschen, dieser Mischung aus Großkotz, völliger Überheblichkeit und Borniertheit, ja, und Lahmarschigkeit immer wieder zuzugucken. Ich denke, Leute, macht's doch dann besser. Also dann
0: die Frage
1: bitte,
0: ist, wie hättest du es denn gerne? Das wäre die Frage, aber das können sie dann auch nicht beantworten.
1: Nee, mit einem Kaffee dazu auf jeden Fall. Das ist die typische Bedien-mich-Nummer. Irgendjemand müsste mal, ne? Und das müsste man alles besser machen. Technik ist ja okay, wenn man es anders macht. Es ist so urdeutsch, leider. Aber auch, bevor ihr mir jetzt wieder böse Briefe schreibt, dass ich ja ein Antipatriot sei und die Deutschen, aber nee, die Schweizer zeigen ja auch, dass es anders geht. Man sieht ja, ein alemannischer Stamm, der Deutschschweizer, liebe Schweizer, schreibt mir nicht gleich wieder böse, ihr seid keine Deutschen. Und das ist wirklich sehr gut so. Aber wir sind uns hier immer nur verdammt ähnlich in Art und Biologie. Und man sieht ja in so einem Land wie der Schweiz, das kann ganz hervorragend funktionieren, wenn wir auf private Freiheiten setzen, wenn wir die Leute machen lassen. Und nicht, dass die Schweiz ein internationaler Technikführer wäre, aber im Vergleich zu Deutschland ist sie das. Hochinnovativ in vielen Bereichen, wahnsinnig adoption friendly, also early adopter, was technische Dinge angeht. Hier hast du dann in jedem Supermarkt, nicht im Supermarkt, aber in großen Kaufhäusern stehen da Kryptoautomaten, aus denen man Ethereum und Bitcoin abheben kann. Die ganze Vernetzung ist sehr viel weiter. Es funktioniert in der Schweiz völlig problemfrei und einfach und gut, beispielsweise zu sagen, ich will mit dem öffentlichen Personennahverkehr von A nach B fahren, dann hast du sogar den Fahrplan plus das Ticket sofort in einer App und stell dir vor, beide funktionieren und kommen pünktlich. Was die Organisation angeht und diese wirtschaftliche Modernisierung, das funktioniert auch, wenn man deutschen Ursprungs ist. Insofern, es ist kein Dauerschicksal, liebe Mitdeutsche. Es ist kein Schicksal unseres Erbteils, dass wir als Insassen den Totalitären hinterherrennen müssen. Es ist unsere Entscheidung, das zu tun. Und es ist unsere Entscheidung, Lars Klingbeil endlich in die Klippe runterzustürzen, im übertragenen Sinne, der gehört, und das Ganze anders zu machen. Aber
0: es ist eben die individuelle Freiheit. Und das siehst du immer, wenn du sagen kannst, was du denkst. Und wenn man dich in bestimmten Dingen einfach das tun lässt, was du für dich am besten hältst. Aber sie scheuen das natürlich wie der Teufel das Weihwasser, weil es zeigen wird, dass es dann funktioniert. Also von daher ist das klar, diese Loser müssen die harte Seite anwenden, weil sie selbst nie damit zurechtkommen werden.
1: Zwei Zahlen, die ich mir immer nicht verkneifen kann, die das Ganze schön illustrieren. Deutschland über 51% Staatsquote, Schweiz 25%. Also so viel zum, oder was noch weniger, jedenfalls überprüfe ich nochmal. In der Zwischenzeit hören wir das, was im Kryptomarkt vor sich geht und schauen auf den Bereich, der neben AI und Tech eben international, nur nicht in der EU, für kräftiges Wachstum sorgt, eben den der Kryptos. Und das Neueste gibt es wie immer diese Woche in den Krypto-News mit Mike the Pirate.
7: Der Kryptomarkt, lieber Paul, zeigt sich aktuell etwas gedämpft. Anleger sind nach wie vor vorsichtig. Bitcoin liegt derzeit bei rund 65.500 US-Dollar. In den letzten 24 Stunden hat er 1% verloren. Er ist damit unter der psychologisch wichtigen Marke von 66.000 US-Dollar gerutscht. Trotzdem, er bleibt stabil und nach einem starken Anstieg in den letzten Wochen konsolidiert er jetzt. Ethereum bewegt sich um 1.930 Dollar. Die zweitgrößte Kryptowährung profitiert etwas von den allgemeinen Risikobereitschaften an den Aktienmärkten, bleibt aber insgesamt auch ruhig. Bei Ethereum fällt das Auge darauf, dass die Staking-Rate laut Token Terminal mit 33,9% einen neuen Höchststand erreicht hat. Solana steht bei etwa 77 bis 78 Dollar und hat in den letzten 24 Stunden ein wenig abgegeben. Solana bleibt eine der schnellen und günstigen Alternativen zu Ethereum und zeigt aktuell keine größeren Sprünge. Der Fear and Greed Index liegt bei 39 Punkten. Das ist noch im Fear-Bereich, also auch hier die Anleger tendieren noch dazu, eher ein wenig ängstlich als gierig zu sein. Was die News oder die Kurse in den letzten 24 Stunden bewegt hat, waren Schlagzeilen über steigende Ölpreise wegen Spannungen USA und Iran. Das waren Bitcoin-ETFs, die wieder neue Zuflüsse generieren, positives Zeichen, dass institutionelle Investoren wieder reinkommen. Der Markt insgesamt konsolidiert nach dem jüngsten Aufschwung. Die Analysten sprechen vom Summer Slumber, also einer ruhigen Sommerphase. Technisch gesehen testet Bitcoin jetzt die 66.000 Dollar Marke. Ein Sprung darüber könnte neuen Schwung bringen. Bei positiven Nachrichten aus der Politik oder bei fallenden Ölpreisen könnten schnell wieder Aufwärtstrends kommen. Langfristig sieht es momentan immer noch optimistisch aus. Der Sommer 2026 ist ein Sommer der Regulierung, Brot und Spiele. Die FIFA-Geldmeisterschaften sind gerade vorbei und es wird reguliert an allen Ecken und Enden. Die EU-Kryptoregel MiCA, wir haben öfter darüber gesprochen, die am 1.7. verschärft wurde, sorgt weiter für Unruhe und eine große Gemengelage von allen, die den Markt verlassen haben. Die Chefin der EU-Geldwäschebehörde AMLA, Bruna Sego, warnt, viele Nutzer wollen jetzt schnell ihr Geld abheben und zu anderen Anbietern wechseln. Überraschung, ne? 80% der Gelder gehen nun in den unregulierten Bereich. Das kann die Sicherheitskontrollen stark belasten. Firmen, die die EU verlassen, bekommen viel Druck. Gleichzeitig schaffen es die zugelassenen Krypto-Plattformen vielleicht nicht, alle neuen Kunden ordentlich zu prüfen. Deshalb appelliert die Behörde an alle Beteiligten, bitte auch in dieser Umbruchphase bei den strengen Kontrollen bleiben. Die Europäische Aufsichtsbehörde ESMA hat 14 weitere Kryptofirmen in ihr offizielles Register aufgenommen. Damit gibt es jetzt insgesamt 294 zugelassene Anbieter in der Europäischen Union. Unter dem neuen EU-Gesetz MiCA müssen Kryptobörsen wie bekannt, Wallet-Anbieter und andere Dienstleister alle diese offizielle Lizenz haben. Die Zahl der lizenzierten Firmen steigt nur langsam in Anbetracht dessen, dass wir vor dem 1. Juli noch mehr als 1.300 Dienste in der EU hatten. Frankreich verhängt ein landesweites Verbot und blockt die Webseite von Polymarket wegen Verstößen gegen, Achtung, Glücksspielbestimmungen. Die französische Glücksspielbehörde ANJ hat ein landesweites Verbot für den Online-Prognosemarkt Polymarket angeordnet, nachdem der Traffic in Frankreich trotz eines bestehenden Verbotes für Finanzattraktionen stark angestiegen war. Wir schauen nach Russland. Das russische Parlament hat diese Woche ein neues Gesetz verabschiedet. Zum ersten Mal werden die digitalen Währungen wie Bitcoin dort offiziell geregelt. Kryptobörsen und Händler brauchen bald eine Lizenz. Die digitalen Währungen gelten dann als Eigentum. Firmen dürfen sie für den internationalen Handel nutzen. Privatpersonen können weiterhin Kryptos kaufen, allerdings nur in bestimmten Limits und Grenzen. In jedem Fall, in Russland wird das Gesetz für mehr Klarheit und Sicherheit sorgen. Das sind so alles Regulierungen, über die wir jetzt gesprochen haben. Die finden im zentralisierten Bereich statt, also dort, wo man KYC macht, wo man als Person bekannt ist. Und neben dem zentralisierten Bereich haben wir auch eine ganz große dezentrale Kryptowelt, und da schauen wir heute mal nach Vietnam. Vietnam ist ein Frühstadium, eine frühe Hochburg von dezentralisiertem Finance gewesen, also wo Menschen frühzeitig erkannt haben, wie man dort mit als eigene Bank agieren kann. Das fing dort schon 2021 an. Und ja, Vietnam fängt nun an, Kryptoknüppel für seine Mitbewohner, für seine Einwohner zu verteilen. Der Staat will Millionen von Menschen in den DeFi-Untergrund dringen. Sie greifen hart durch, riskieren mit einer Gesetzgebung genau das Gegenteil von dem, was sie eigentlich wollen. Ab dem 1. September drohen Privatpersonen, die auf unlizenzierten dezentralen Plattformen Krypto traden, Strafen von 1.100 bis 1.900 Dollar. Bei Organisationen können die Bußgelder bis zu 10.000 Dollar gehen, plus Kontensperren und Einzug von Assets. Offiziell startet ein 5-jähriges Pilotprojekt, um den Markt zu ordnen, Steuern zu kassieren und Verbraucherschutz zu schaffen. 5 ausgewählte lokalen Plattformen sollen den regulierten Handel aus dem dezentralen Bereich übernehmen. Die Ausgangslage ist riesig. Vietnam gehört weltweit zu den Top-Krypto-Nationen im Decentralized Finance mit über 230 Milliarden Handelsvolumen in den letzten Jahren und rund 21 Millionen Nutzern. 21 Millionen Nutzern. Das Land hat echte globale DeFi-Stars hervorgebracht. Kyber Network, eines der ersten Liquidity-Protokolle auf Ethereum, und Pendle Finance, führend bei Zinsderivaten. Viele Vietnamesen nutzen DeFi-Plattformen wie Uniswap, Aave oder heimische Apps für Kredite, für Yield-Farming oder günstige Überweisung. Besonders wichtig in einem Land mit hoher Remittance-Abhängigkeit und vielen Unbanked People, also Menschen ohne Konto und Anschluss ans Bankensystem. Vietnam versucht also den Geist wieder in die Flasche zu bringen. DeFi funktioniert dezentral. Die Protokolle laufen auf permissionless Blockchains, Smart Contracts, die niemand abschalten kann, sobald sie einmal ausgerollt sind. Es gibt kein CEO, keine Firmenzentrale in Hanoi und kein Büro, das man einfach schließen könnte. Wer ein VPN nutzt und direkt mit der Blockchain interagiert, ist technisch schwer zu stoppen. Der Staat erlaubt weiterhin persönlichen Besitz, will aber den Markt nicht komplett verbieten. Die neuen Regulierungen könnten Millionen Nutzer genau in den Untergrund, also direkt in echte DeFi-Protokolle treiben, statt in lizenzierte Apps. Weltweit hat das eine Bedeutung. Vietnam ist ein lebendiges Labor für DeFi in Schwellenländern. Es zeigt, wie dezentrale Finanzen Finanzinklusion fördern können. Junge, mobile First-Bevölkerung, hohe Adaption wegen begrenzt traditioneller Banken. Gleichzeitig wird deutlich, wo Regulierungen an ihre Grenzen stoßen. Andere Länder beobachten genau, ob mehr Kontrolle Innovation bremst oder ob DeFi einfach weiter wächst, außerhalb jeder Reichweite. Also zum Fazit, der Staat versucht eine Form von Ordnung zu schaffen. Ob das gelingt, ob DeFi dadurch nur noch dezentraler und unsichtbarer wird, entscheidet am Ende nicht die Politik, sondern die Mathematik der Blockchain und die User mit der Maus und den Fingern. Soweit zu den Krypto-News.
1: Ja, lieber Mike, ich fand es ja ehrlich gesagt, also vielen Dank erstmal für diesen Einblick mal wieder, der mich tatsächlich jetzt seit ein paar Wochen einigermaßen frisch macht jedes Mal, was die Vorgänge. Ich fand es ja lustig, wie du jetzt auch getan hast, was viele so sich einschummeln lassen, ist Begriffe aus der sozialistischen Kampfwelt übernehmen und auf den Leim gehen, so böse sehe ich das, Finanzinklusion. Ich sage mal, Inklusion behindert. Inklusion ist ja bekanntlich der Versuch, geistig Behinderte und anderweitig Behinderte Kinder in den Unterricht der ohnehin schon stark behinderten deutschen Schulen, nicht Schulen, das ist was für ein Versprecher, Schulen einzuschleifen. Und das Nazis natürlich, wie ich oder auch Björn Höcke oder andere rechtsradikale antisemitische Frauenhasser, erklären ja, diese Art von Inklusion behindert, und zwar beide Seiten, nämlich einerseits das behinderte Kind, andererseits den Rest der Klasse, der belästigt und behindert wird durch die Tatsache, dass da irgendjemand massiv übermäßig bremst, zum Nachteil beider Seiten. Aber das Regime ist ja der Überzeugung, dass durch diese Zerstörung des Restunterrichts, der noch da ist in öffentlichen Schulen Deutschlands, ganz toll die Menschlichkeit gefördert wird. Was vollkommener Blödsinn ist, was auch die meisten Lehrer klar sagen. Aber wer das ausspricht, der ist ein Nazi. Und jetzt hast du diesen Begriff Inklusion als Finanzinklusion, habe ich zum allerersten Mal gehört. Finanzinklusion soll ja unterstellen, dass Menschen, die vorher keinen Zugang hatten zu sowas, jetzt inkludiert werden. Und das im Rahmen so eines tollen staatlichen Regulierungsprojekt in Vietnam. Also vielleicht habe ich die Ironie nicht erkannt, aber wenn jetzt Vietnam als altsozialistisches Land mit staatlicher Durchregulierung Finanzinklusion schafft, finde ich irgendwie nicht, dass das eine gute Sache ist.
7: Das ist eine reine Tarnung, weil das Leben hat ja schon gezeigt, 21 Millionen in Vietnam nutzen DeFi für sich selber und brauchen, um DeFi zu nutzen, nichts anderes als eine Wallet-Adresse. Kein Pass, kein Ausweis, kein gar nichts. Und die Gesetzgebung geht natürlich darauf hinaus und mit solchen Wortschöpfungen den Menschen was vorzuspielen. Aber ich glaube, die Vietnamesen sind da weit genug und werden dem nicht auf den Leim gehen.
1: Ja, glaube ich auch. Und es gilt ja auch für dich. Aber man muss immer auf die Begriffe achten. Ja, also wenn sowas auftaucht. Ich erinnere mich noch, wisst ihr noch, jetzt kommt natürlich, Paul erzählt vom Krieg. Wisst ihr noch, wann ihr zum ersten Mal den Begriff soziale Gerechtigkeit gehört habt? Und von wem? Könnt ihr euch erinnern?
7: Nö.
1: Der war plötzlich da, ne? Plötzlich gab es soziale Gerechtigkeit. Aber, ja, Moment, is that a thing? Ich weiß, von wem ich es gehört habe. Ich weiß nicht, Hermann, weißt du es noch, von wem du es gehört hast?
0: Nein, nein. Von der SPD irgendwo
1: wirklich? Wahrscheinlich. Gregor Gysi. Gregor Gysi, vielleicht erinnert ihr euch, diesen lustigen kleinen Knuffeltroll von der Linken, der als, als Anwalt früher angeblich ein demokratischer Held der DDR war und im Prinzip das SED-Vermögen heimlich verwaltete, einer der ganz üblen Diktatur-Nachfahren der DDR, der kam irgendwann mit digitaler Gerechtigkeit um die Ecke. Ich war ein relativ kleiner Junge, glaube ich, der damals seine Mutter fragte, was ist denn das? Der Begriff, der hat mich schutzig gemacht. Der soziale Gerechtigkeit, was ist denn das? Weil immer, wenn Adjektive irgendwo draufgeklebt werden, dann ist es Mist. Ja? Oder wie Lisa Simpson sagte, alles, was das irgendwas von irgendwas ist, ist eigentlich scheiße. Ja, das stammt von Lisa Simpson und ist aus meiner Sicht die beste Beschreibung. So wie der ehemalige tschechische Staatspräsident sagte, eine Adjektivdemokratie können wir nicht gebrauchen. Also irgendeine Demokratie, unsere Demokratie, gut, das Possessivpronomen, aber liberale Demokratie, ist keine Demokratie mehr. Ja? Sobald ich da irgendwas vorklebe, ist es Schwachsinn. Gerechtigkeit gibt's, aber soziale Gerechtigkeit, mäp, das ist wieder der Versuch, Gleichmacherei irgendwie zu verkaufen, das Schwein zu schminken und zu sagen, wir meinen es ja gut, ja. Also Finanzinklusion ist, wenn ich dir dein Geld wegnehme, Hermann, und es dann Mike gebe, dann ist er inkludiert. Ja, das ist
0: dann sind also, wir beide inkludiert.
1: Genau.
0: Siehst du?
1: Beide
0: dann
1: behindert.
0: Sind wir beide gleich.
1: Genau. Ist,
0: ja, super.
1: Du merkst es immer an den Worten. Tatsächlich, meine ist jetzt sprachtheoretisch, die Kompositumsbildung ist schon psychologisch eine Stufe höherwertiger als die adjektivische Variante. Ich hasse ja sowieso bekennend Adjektive. Das sind schwache Stützen eines noch schwächeren Geistes, um natürlich diesen Treppenwitz der Adjektivnutzung in der Adjektivbashing Nummer zu machen, aber es ist schon eine Ebene höher, wenn man es nominativ schafft, wenn man es substantiiert und also Substantive schafft und die Finanzinklusion erfindet. Aber es bleibt der gleiche Wahnsinn. Also sobald
0: aber sozial wurde durch unsere ersetzt, ja? Also überall, wo sozial steht, stimmt. Soziale Marktwirtschaft, entweder es gibt Marktwirtschaft oder es gibt keine. Ja. Soziale, was auch immer. Ja.

0: dass es auch anders geht und dass es eine Chance gibt. Das jedenfalls war Folge 88 des nackten Geldes. Oh, Moment, 88. Oh, weia.
1: Entschuldigung, oh, Paul. Nein.
0: Was?
1: 88? Hast du 88?
0: Ich habe 88 gesagt. Oh, verdammt. Wollen wir die einfach überspringen? Und es ist, nein, was nicht. Das war Folge 88 des nackten Geldes. Wenn ihr Fragen habt an Hermann, dann schreibt auf X an Banker Hermann oder kommentiert unter dieses Video zum Podcast auf theplatform.net. 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Habt bis dahin ein wunderbares Wochenende.
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1: Hallo und herzlich willkommen hier bei Radio München. Und wenn es doch gute und böse Mächte gibt, die miteinander ringen, in mir, in dir, aber auch im Geist von Schulen, Initiativen, Firmen oder ganzen Ländern. In einer dualen Denkweise ist das Böse der eine wesentliche Bestandteil, vor allem in der christlich geprägten Kultur. Es gibt ja auch das Gute, Gott. Heute weitgehend ersetzt durch den Glauben an Aufklärung durch Wissenschaft. Nur, wie erklärt sich darin der Missbrauch der Aufklärung, der Wissenschaft für Macht? Und wo bleiben Güte, Liebe, Weisheit und Schönheit? Radio München widmet sich der Frage in der Reihe »Vier Masken des Bösen« von Florian Dimitri Leupin. Vier Romane, vier Menschen, die sich selbst nie als böse empfinden. Ein Gastwirt, der Spitzel ist und sich für pflichtbewusst hält. Ein Bauarbeiter, der eine Straße baut, die später Panzer trägt. Ein gestürzter Diktator, der seine Richter in Verlegenheit bringt. Ein Waisenjunge, dem ein System seine Rolle zuweist, ohne ihn je gefragt zu haben. Vier Bücher, dieselbe Frage. Was ist der Mensch selbst? Und wie erkennt er in sich Gutes und Böses? In der zweiten Folge hören Sie Schemax, der Mann, der nicht wusste, dass er der Böse war. Zunächst erschienen in der Online-Publikation Ein Blick durchs Schlüsselloch auf Substack. Sprecher Ulrich Allroggen.
2: Das immerhin leistet die Literatur. Sie schaut nicht weg, sie vergisst nicht, sie bricht das Schweigen. Günter Grass. Ich habe Schemax dreimal gelesen. Beim ersten Mal dachte ich, ich wüsste, worum es geht. Beim zweiten Mal merkte ich, dass ich das erste Mal nicht richtig hingeschaut hatte. Beim dritten Mal saß ich eine Weile still da. Das ist selten bei einem Roman. Es passiert einem fast nur, wenn der Autor etwas Unbequemes über einen selbst herausgefunden hat. Paris 2064. Ein Restaurant, ein Spitzel. Die Welt, die Jacob Arjouni entwirft, ist nicht besonders fremd. Das ist das Erste, was auffällt. Keine fliegenden Autos, keine Roboter, keine galaktischen Kriege. Nur Paris, 11. Arrondissement. Ein gepflegtes deutsches Restaurant namens Chez Max, Cuisine Allemande. Auf der Karte steht eine Fischsuppe, benannt nach Günther, dem Vornamen eines deutschen Nobelpreisträgers für Literatur, erklärt Max seinem Kellner. Das Rezept soll von ihm sein. Max Schwarzwald, der Wirt, ist ein gepflegter Mann mittleren Alters. Er kennt seine Stammgäste, er achtet auf guten Wein, er hält das Lokal sauber. Und er bespitzelt seine Gäste für den Geheimdienst. Die Welt von 2064 ist durch einen 60.000 Kilometer langen Zaun geteilt. Auf der einen Seite Europa, China, Nordamerika, Demokratie, Fortschritt, Sicherheit. Auf der anderen der Rest. Armut, Diktatur, religiöser Fanatismus. Dass die erste Welt womöglich selbst dafür gesorgt hat, dass die zweite Welt so aussieht, wie sie aussieht, ist kein Thema. Den Zaun überhaupt zu erwähnen, gilt als staatsfeindlich. Max gehört zur Ashcroft-Organisation. Ihr Auftrag, Verbrechen verhindern, bevor sie geschehen. Wer plant zu stehlen, zu lügen, zu schmuggeln, wird verhaftet. Nicht nach der Tat, vorher. Weil das Präventivüberwachung ist und Präventivüberwachung notwendig ist, um die erste Welt zu schützen. Das leuchtet Max vollkommen ein. Sein Partner Chen Wu sieht die Dinge anders. Chen ist brillant, zynisch, provokant. Er bricht Tabus, redet über den Zaun, lacht über das System, das ihn bezahlt. Aber er ist bei der Ashcroft-Organisation viel erfolgreicher als Max. Das macht Max rasend. Als Chen eine Schwäche zeigt, greift Max zu. Der Trick, den Arjouni spielt. Hier ist das Raffinierte. Als Leser sitzt man zunächst auf Maxens Seite. Das ist Arjounis Handwerk. Max erzählt selbst. Sein Tonfall ist ruhig, scheinbar reflexiv, gelegentlich fast selbstkritisch. Er hat Gewissensbisse, Er fragt sich, ob er das Richtige tut. Er gibt zu, dass ihm manchmal Zweifel kommen. Das klingt nach einem Menschen, der kämpft. Nach einem Underdog in einem schlechten System. Vielleicht nach einem Helden, der irgendwann aufbegehren wird. Und Chen? Chen ist laut, arrogant, moralisch fragwürdig. Er sagt Dinge, die man besser nicht sagt. Er wirkt wie der Bösewicht. Also wartet man auf den Moment, wo Max erkennt, in welchem System er steckt, wo er sich gegen Ashcroft stellt, wo er zum Winston Smith wird, zum Rebellen, zum Widerständler. Dieser Moment kommt nicht. Max ist kein Winston Smith. Max ist der Wärter. Arjuni hat einen ganzen Roman gebraucht, um das so zu zeigen, dass man es erst am Ende wirklich begreift. Das System, das sich selbst schützt. Was Arjuni entschlüsselt, ist ein psychologischer Mechanismus, den die meisten Menschen an sich selbst nicht erkennen, dass man im System böse Dinge tun kann, ohne sich selbst als böse zu empfinden. Dass das System einem die Sprache gibt, mit der man alles rechtfertigt. Dass man, wenn man diese Sprache lange genug gesprochen hat, gar nicht mehr merkt, dass man eine Sprache spricht. Man denkt einfach so. Das erinnert an Patrick Batemans kalte Leere in American Psycho, nur ohne das Blut. Dort ist es die Konsumgesellschaft, die einen Menschen aushöhlt. Bei Arjuni ist es der Sicherheitsstaat, der eine Störung erzeugt, die sich selbst für Gesundheit hält. Max verrät seinen Freund Leon wegen geplantem Zigarettenschmuggel. Er tut es, weil Zigaretten verboten sind und weil Verbote durchgesetzt werden müssen und weil Leon wusste, was er tat. Max hat Gewissensbisse, aber er handelt nicht anders. Max versucht, Chen zu vernichten. Er tut es, weil Chen eine Schwäche gezeigt hat und weil Schwäche verdächtig ist und weil das Richtige immer das ist, was das System als richtig definiert. Er trägt keinen schwarzen Umhang. Es trägt eine Schürze, serviert Fischsuppe und empfindet sich als anständigen Menschen, der seinen Pflichten nachkommt. Das ist eine Beschreibung eines Mechanismus, der in der Geschichte immer wieder funktioniert hat und der nicht aufgehört hat zu funktionieren. Wer sich fragt, warum Menschen in Systemen mitmachen, die ihnen selbst und anderen schaden, Arjuni zeigt es. Der Name Max Schwarzwald ist dabei kein Zufall. Ein Deutscher in Paris, Träger eines Namens, der nach Heimat und Ordnung klingt. Arjuni schreibt über die deutschen Tugenden und den schmalen Grat zwischen Pflichtbewusstsein und Pflichterfüllung um jeden Preis. Aber er schreibt eigentlich über alle. Max Schwarzwald könnte aus jedem Land kommen. Er könnte jetzt leben. Er könnte jemand sein, den man kennt. Die Fischsuppe und Günther. Als Maxens Kellner Alexi fragt, warum die Fischsuppe Günther heißt, erklärt Max, der Vorname eines deutschen Nobelpreisträgers für Literatur, das Rezept stamme von ihm. Alexi sagt, irgendwie schade, dass er dann wegen einem Suppenrezept in Erinnerung bleibt. Max antwortet, bleibt er ja nicht. Wer Günther ist, sagt Arjuni nicht. Aber Schemax erschien 2006, in demselben Jahr, in dem Günter Grass öffentlich eingestand, dass er als Jugendlicher Mitglied der Waffen-SS gewesen war und das 60 Jahre lang verschwiegen hatte. Ein Literaturnobelpreisträger, Ikone des deutschen Gewissens, Autor von »Die Blechtrommel« und »Im Krebsgang«, einem Roman über verdrängte Schuld, selbst ein Mensch, der sich jahrzehntelang nicht als schuldig sah, der sein Schweigen mit Pflicht, mit Schutz der Familie, mit dem Schutz seiner Karriere und seiner Wirkung rechtfertigte. Ein Roman über einen deutschen Protagonisten, der im System mitläuft und sich im Recht wähnt, benennt eine Fischsuppe nach einem Günther. Das ist Arjuni auf seiner präzisesten Ebene. Die Fischsuppe ist harmlos, das Schweigen dahinter nicht. Zwei Romane, dasselbe Jahr. Hier eine Koinzidenz, die mich beim dritten Lesen beschäftigte. Arjuni wählt 2064 für seinen Roman, den er 2006 schreibt. Aus eigenem Antrieb, als Reaktion auf 9/11 und den Irakkrieg. Fast 10 Jahre später, 2015, erscheint Germany 2064 von Martin Walker, entstanden im Auftrag der Unternehmensberatung A.T. Kearney anlässlich ihres 50-jährigen Jubiläums, auch dort 2064. Zwei Romane, dasselbe Zukunftsjahr, entstanden unabhängig voneinander mit komplett verschiedenen Blickwinkeln. Walkers 2064 ist eine optimierte Version unserer Gegenwart. Gesundheitschips, autonome Fahrzeuge, lückenlose Überwachung, alles sauber und komfortabel. Ein Szenario-Planning-Dokument in Romanform. Arjunis 2064 ist eine Frage. Was macht das System mit den Menschen, die es aufrechterhalten? Walker fragt, wie sieht das System in 50 Jahren aus? Arjuni fragt, was macht es mit uns? Beide haben 2064 gewählt, aber sie meinen nicht dasselbe. Der Roman erschien 3 Jahre nach dem Irak-Einmarsch. Arjuni schrieb ihn, während die Bush-Administration Präventivkrieg zur Doktrin erhob, während Guantanamo lief, während Folter als erweiterte Verhörmethode umbenannt wurde. Er sah Angst als Herrschaftsinstrument, den Zaun als letzte Konsequenz von Abschottungspolitik, die Sprache des Systems, die alles rechtfertigt. Den Mitläufer als eigentliche Triebkraft des Totalitarismus, nicht den Diktator. Was er nicht sehen konnte, weil er 2006 schrieb, dass sein Zaun keine Dystopie bleiben würde, dass Europa 2015 anfangen würde, tatsächlich Zäune zu bauen, dass Australien, Dänemark und die EU digitale Identifikationspflichten mit dem Schutz vor den anderen rechtfertigen würden, dass die Frage, wer zur ersten Welt gehört und wer nicht, zur politischen Kernfrage des 21. Jahrhunderts werden würde. Und vor allem, dass nach Corona die Frage, warum machen Menschen in einem solchen System mit, so dringend werden würde wie selten. Arjuni hat die Antwort bereits 2006 geschrieben, weil das System ihnen eine Sprache gibt, in der ihre Mitarbeit tugendhaft klingt. Weil Max Schwarzwald nie weiß, dass er der Böse ist, weil er es nicht wissen muss. Arjuni hat nicht erlebt, wie recht er hatte. Das ist das Bitterste an diesem Buch. Warum man es lesen sollte und warum man danach wartet. Schemax lehrt einen etwas, das über den Roman hinausgeht, wie wichtig es ist, mit dem Urteilen zu warten. Man glaubt, Chen ist der Böse, dann merkt man, dass Max der Böse ist, dann merkt man, dass Böse das falsche Wort ist, weil Max sich selbst nicht so sieht und das System dafür gesorgt hat, dass er sich nicht so sieht. Und dann sitzt man da und fragt sich, über wie viele Menschen und Situationen man im eigenen Leben zu schnell geurteilt hat. Arjuni hat denselben Mechanismus in Hausaufgaben beschrieben, einem anderen, etwas weniger bekannten Roman. Auch dort ein Protagonist, der sich im Recht glaubt und es nicht ist. Auch dort das System, das die Wahrnehmung formt. Wer Schemax las, sollte Hausaufgaben lesen und umgekehrt. Schemax ist kein bequemes Buch. Es ist ein Spiegel. Spiegel muss man nicht schön finden, man muss in sie hineinsehen. Was man dort sieht, ist eine Frage wert. Welche Sprache spricht man selbst, ohne es zu merken? Welche Handlungen rechtfertigt man mit Pflicht, mit Notwendigkeit, mit dem Schutz von etwas Größerem? Wo ist die Grenze zwischen dem, was man tut, und dem, was man für richtig hält? Arjuni gibt keine Antworten, das wäre zu einfach. Für mich dauerte es 3 Lesungen, bis ich die Fragen richtig stellte.
1: Sie hörten Schemax, der Mann, der nicht wusste, dass er der Böse war, Teil 2 der Reihe 4 Masken des Bösen von Florian Dimitri Leupin, Sprecher Ulrich Allroggen. Der Text war zunächst erschienen in der Online-Publikation »Ein Blick durchs Schlüsselloch« auf Substack und auf der Webseite einblickdurchsschlüsselloch.ch. Mein Name ist Eva Schmidt und ich frage mich, wenn die Mächte tatsächlich innerhalb der Systeme, auch innerhalb des Menschen ringen, wie das zu erkennen und zu spüren sein könnte. Haben Sie einen achtsamen Tag und Abend. Ciao. Servus.
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0: 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Die deutsche Industrie verliert nach Erkenntnissen ihres Bundesverbands jeden Monat rund 15.000 Arbeitsplätze. Die Lage der Industrie ist kritisch, sagte die Hauptgeschäftsführerin des Bundesverbands der deutschen Industrie, BDI, Tanja Gönner. Die Industrie habe sich immer gewandelt und stehe nun mit KI vor einer neuen industriellen Revolution, meinte sie weiter. Kritiker sehen jedoch Deutschland weiter auf dem absteigenden Ast, da auch der KI-Zug inzwischen für die deutsche Industrie abgefahren ist, heißt es. Justizskandal. Innenminister Dobrindt gab bei einer Pressekonferenz zu, dass der Islamist Abdul B. vor seinem Terroranschlag von einem Berliner Gericht zu 1 Jahr und 10 Monaten Haft verurteilt wurde. Die Strafe wurde jedoch zur Bewährung ausgesetzt. Die Staatsanwaltschaft legte zwar Beschwerde ein, trotzdem kam Abdul B. frei. Am Samstagabend war der Islamist Abdul Bellout während des Christopher Street Days, CSD, mit einem weißen Citroën durch den Tiergarten in Berlin gefahren. Dabei tötete er eine Frau und 29 Personen wurden teils schwer verletzt. Eine unabhängige Untersuchung hat bestätigt, was viele schon lange vermuteten. Bill Gates und hochrangige Vertreter seiner Stiftung trafen sich zwischen 2011 und 2014 rund 30 Mal mit dem Sexualstraftäter Jeffrey Epstein. Die Treffen fanden sowohl auf dem Gelände der Stiftung als auch in Epsteins Wohnsitz in Manhattan statt. Im Mittelpunkt der Kontakte standen, laut Gates, potenzielle philanthropische Projekte, die jedoch nie realisiert wurden. Kritiker gehen davon aus, dass Gates, wie viele andere, über Epstein alle möglichen Arten von sexuellen Kontakte erhielt und sich auch deshalb seine Frau Melinda von ihm getrennt hat. 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
6: Liebe Zuschauer, sehr geehrte Damen und Herren, ganz herzlich willkommen zu einem neuen Video-Interview hier auf Politik Spezial. Schön, dass Sie wieder eingeschaltet haben und vergessen Sie nicht, den Kanal zu abonnieren und auch die Glocke zu aktivieren. Ja, ich begrüße Sie ganz herzlich und ich begrüße heute auch ganz herzlich Daniel Matissek. Hallo Daniel.
7: Hallo Helmut, danke für die Einladung.
6: Ja, fangen wir mal an. Es gibt wieder viel zu besprechen mit Friedrich Merz. Er schießt sich immer mehr ins Aus, wenn das überhaupt noch möglich ist. Er ist ja schon ganz, ganz weit außen vom Spielfeld weg. Die Basis, das heißt die Landesverbände, laden ihn reihenweise aus. Keiner will mehr mit ihm reden aufgrund seines misslungenen Kabinettsumbaus. Also mehr als vermasseln kann man eigentlich nicht, wenn man nicht Friedrich Merz heißt. Der sitzt immer noch einen oben drauf. Ja, und jetzt munkelt man schon wieder, das war ja vor einiger Zeit mal Thema, von einem Kanzlertausch. Also Hendrik Wüst aus NRW steht bereit, um Friedrich Merz abzulösen. Was denkst du? Wird das so kommen oder wird Friedrich Merz einfach an seinem Sitz kleben bleiben?
7: Also das Problem ist natürlich nicht nur die Personalie Merz, das ist halt die allgemeine politische sklavische oder babylonische Gefangenschaft, in die sich die CDU hier begeben hat. Und leider muss man sagen, Merz gehört ja zu denen, die mit diesem Anbiederungskurs an Linksgrün ja noch weniger ein Problem haben als ein Großteil der Unionwähler und Unionsbasis. Deswegen glaube ich eigentlich nicht, dass unter einem Kanzler Wüst sich da etwas ändert. Das würde möglicherweise kurzfristig etwas Druck aus dem Kessel nehmen und zumindest mal die persönliche Desintegrität, für die Friedrich Merz steht und für diesen Vertrauensverlust in Glaubwürdigkeitsverlust in der Politik möglicherweise etwas Linderung verschaffen, aber auch nur kurzzeitig, weil das Kernproblem, dass die CDU praktisch ihre ganzen Werte und ihre Parteisubstanz verraten hat, wird ja dadurch nicht geringer. Im Gegenteil, gerade Politiker wie wie Daniel Günther oder auch Hendrik Wüst sind ja eigentlich, die waren ja früher innerparteilich, wenn man so will, Rivalen oder eigentlich das Gegenmodell zu dem, wofür Friedrich Merz angetreten ist im Wahlkampf. Erst nach der Wahl hat sich ja Merz in seinem Opportunismus dann vollkommen zum Bettvorleger dieser SPD-geführten Bundesregierung gemacht, in der er ja praktisch eigentlich nur so eine Art Marionetten- oder Schattenkanzler ist, dem sowohl innerparteilich als auch innerhalb der Regierung jegliche Autorität fehlt. Und wie gesagt, ich denke, das, was die CDU braucht, wäre keine andere Galionsfigur in der Spitze an der Kanzlerschaft, sondern einen kompletten inhaltlichen Neuanfang. Und da sehe ich aber auch ehrlich gesagt niemanden, der den bewerkstelligen kann. Selbst die, die uns immer wieder da als mögliche Kronprinzen präsentiert wurden, fremdeln ja selbst dermaßen mit ihrer Parteien, sind in ihrer eigenen Haut so unbehaglich, wie zum Beispiel Philipp Amthor ist jetzt ganz euphorisch, dass er Minister sein darf, aber von dem kommt da ja auch keine eigene Initiative. Ich weiß nicht, warum man ausgerechnet den immer als konservative Rückversicherung oder noch als echten Restunionler da dargestellt hat. Das ist eigentlich auch nur eine Art von opportunistischem Abziehbild und Merz-Gefolgsmann. Und noch schlimmer natürlich Carsten Linnemann, der ursprünglich gar nicht Minister werden wollte oder Gesundheitsminister werden wollte, weil er vor einem Jahr noch hellsichtig erkannt hat und offen erklärt hat, dass er das gar nicht könnte. Und der jetzt aus vermeintlicher Loyalität oder Parteitreue jetzt eben doch dieses wichtige Ressort übernimmt, womit ja auch gleich schon mal gezeigt wird, wie ernst die Regierung diese wirklichen großen Baustellen nimmt, dass sie so jemanden an die Spitze setzt. Also ich frage mich wirklich, wer in der CDU da die Rettung sein soll. Ein Wüst wird es nicht sein und den politischen Neuanfang kann tatsächlich nur von unten, von der Basis, ein völlig unverbrauchter Kopf gewährleisten, der nicht in Sicht ist. Und das ist das Problem der CDU im Moment.
6: Naja, das Problem ist ja nicht nur das Personal der CDU, sondern die ganze Ausrichtung der Partei.
7: Genau.
6: Die sich ja komplett auf links gedreht hat, ne? Eigentlich unglaublich. Also wenn man das vor 10, 15 Jahren mir erzählt hätte, ich hätte es nicht glauben können, dass so ein Wandel stattfindet. Ja, kommen wir mal jetzt auf den CSD, auf den Anschlag, auf den Christopher Street Day in Berlin zu sprechen. Da gibt es ja jetzt wilde Verschwörungstheorien. Das ist eigentlich unfassbar, dass man sagt, ja, das wird von außen gesteuert, weil gerade vor Wahlen immer solche Anschläge stattfinden, was natürlich totaler Käse ist, weil es finden ja fast jeden Tag Anschläge statt und Messerattacken. Ja, also ist doch klar, dass das dann auch vor einer Wahl stattfindet, wenn täglich solche Gewaltverbrechen in Deutschland nicht verhindert werden. 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So, und jetzt geht's weiter und vielen Dank für Ihre Aufmerksamkeit.
7: Ja, es sind eigentlich zwei Verschwörungstheorien, wenn man das so nennen will. Das eine ist das, was eben linke Medien und natürlich auch der öffentlich-rechtliche Rundfunk mit dem Aluhut auf dem Kopf gleich fabriziert hat und was also vollkommen abwegig ist, dass es also da eine zeitliche Koinzidenz gäbe zwischen den Anschlägen und anstehenden Wahlen. Also diese Behauptung wird jetzt als neues Narrativ hier als Sau durchs Dorf getrieben. Also die Tatsache, dieser Täter hatte eine ganz klare antiqueere und homophobe, aus seinem Islamismus begründete, ablehnende Haltung gegen diese ganze Diversitäts- und Regenbogengesellschaft. Und zwar eine Ablehnung ganz anderer Natur als wir Konservative oder Bürgerliche, die wir Schwulen und Homosexuellen und Andersliebenden jedes Recht zugestehen, aber eben nicht wollen, dass das diese öffentliche Penetranz und diese Aufdringlichkeit und Propaganda eben in dieser Sichtbarkeit zelebriert wird. das war wirklich im Gegensatz zu dieser konservativen, normalen Ablehnung dieses Kults, dieses obszönen Kults, war das hier wirklich ein Hass, ein Vernichtungshass auf Schwule durch muslimischen oder durch islamischen Terrorungeist. Und die haben sich den CSD als gezieltes Ziel rausgesucht. Wenn es nicht dieser Abdul Balu gewesen wäre, wäre es vielleicht ein anderer gewesen. Solche Anschläge auf Schwule sind in den letzten Jahren immer wieder, oder auf Homosexuelle und Queere, sind in den letzten Jahren immer wieder aus diesem islamischen Milieu heraus gezielt verübt worden. Und das Motiv ist deren struktureller Schwulenhass, der auch in allen 56 islamischen Ländern dieser Welt brutale und grausame Züge aufweist und natürlich dann auch hier in Deutschland sich jetzt entfaltet mit zunehmender Verbreitung des politischen Islam hierzulande. Das ist der Grund. Und dass der CSD nun mal 5 Wochen vor der Wahl in Sachsen-Anhalt stattfand und dass da der Anschlag entsprechend jetzt stattgefunden hat, hatte also nichts mit irgendwelchen Verschwörungsszenarien zu tun und war auch nicht mit Sicherheit nicht irgendwie von finsteren Kräften geplant, sondern dann hätten die Schwulen ja selbst diesen fatalen Termin kurz vor der Wahl zu verantworten. Das ist also ähnlich unsinnig wie bei dem Erfurter Parteitag, wo da irgendwelche zeitlichen Verbindungen dann zu Nazi-Parteitagen aufgestellt werden, rückschauend, und dann versucht man irgendwie da so eine Datumsauslese und Kaffeesatzleserei da zu betreiben. Vollkommener Schwachsinn. Also diese eine Verschwörungstheorie hier und dann auch noch zu behaupten, Russland und AfD hätten da irgendwas mit dran zu tun, die ist also so absurd, dass man sie eigentlich gar nicht ernst nehmen kann. Aber natürlich haben vor allem SPD-linke Aktivisten sie gerne aufgegriffen und übrigens auch dasselbe Milieu, das jetzt gleichzeitig versucht, den konservativen Islam sozusagen von ihrem bunten, vereinnahmten Vielfalt-Islam abzutrennen und zu sagen, dieser radikale Islam, der sei ja eigentlich auch konservativ rechtsextrem und damit geistesverwandt mit der AfD. Also schizophrener geht es gar nicht mehr. Mhm. Da braucht man eigentlich gar nichts mehr zu sagen. Wer so argumentiert, dem fehlt also nicht nur jedes Verständnis von der Natur und von der ideologischen Ausrichtung des Islam, sondern der ist also wirklich jetzt schon in einer schizophrenen Schleife gefangen. Kann man nichts mehr zu sagen. Braucht man eigentlich auch nicht, weil es einfach zu grotesk ist. Also es gibt keinen haltbaren und auch überhaupt keine Gründung, auch gar keinen haltbaren Hinweis auf diese zeitliche Koinzidenz zwischen den Anschlägen und bevorstehenden Wahlen. Abgesehen davon, dass in einem Bundesland, im föderalen Bundesstaat mit 16 Ländern eben immer irgendwelche Wahlen sind, Kommunal-, Landtagswahlen, Bundestagswahl, irgendwas ist immer, und da kannst du, oder Europawahl, da kannst du immer irgendeinen Anschlag in zeitlicher Nähe eines Wahltermins rücken. Also vollkommen krank. Die zweite Verschwörungstheorie, so nenne ich sie ganz bewusst, ist allerdings eine, die der Bundeskanzler selbst, da kommen wir gerade nochmal auf Merz, befeuert hat, nämlich, dass ja nicht erst der islamische Terror das Problem sei, sondern dass diese Gewalt ja schon im Vorfeld ihren Lauf nehme durch schlechte Witze oder durch irgendwelche dummen Sprüche und Aussagen der Normalbevölkerung gegen die Schwulen. Also was Merz hier tut, ist wieder mal die übliche Täter-Opfer-Umkehr. Die Deutschen, die also denen dieses Großexperiment der Islamisierung, der Masseneinwanderung aufgezwungen wurde, sollen jetzt also auch noch schuld sein daran, dass die von ihnen hier mit Steuergeld und hohem Blutzoll bezahlte Vielfaltsgesellschaft nun zunehmend in terroristische Auswüchse und Erosion der inneren Sicherheit mündet, indem sie selbst Kritik an diesen Zuständen üben und indem sie sagen, die Gesellschaft hat irgendwann ihre Toleranzgrenzen erreicht. Und das ist der Versuch, den wir in allen Bereichen sehen, bei der Kritik an der Migration, bei der Kritik an der Russlandpolitik, an der Ukraine-Politik, bei der Kritik an der Wirtschaftszerstörung, an der Klimapolitik. Es wird immer jegliche Fundamentalopposition oder jegliche Kritik an der Regierungslinie, die alternativlos seit Merkel heißt, kriminalisiert, ausgegrenzt, außerhalb des demokratischen Spektrums gestellt und dann so getan hat, sei das eigentliche Problem. Also schuld sind die, die auf die Probleme hinweisen, nicht die, die die Probleme verursachen. Und so auch hier. Was ein Unsinn, was ein Wahnsinn, da werden Menschen von einem Typen mit einem Laster über den Haufen gefahren, der steigt aus, greift mit der Machete umstehende Personen an. Er hat bereits vorher 2-mal versucht, staatsgefährdende Anschläge zu begehen, kam trotzdem auf freien Fuß. Er hat einen Komplizen im Auto gehabt, den man direkt freigelassen hat nach der Tat. Das muss man sich mal vorstellen. Und dann stellt sich der Bundeskanzler hin und sagt, das Problem sind Deutsche mit ihren schlechten Witzen, die praktisch diese Gewalt ja damit sozusagen einleiten oder schon vorwegnehmen. Also eigentlich ist allein diese Aussage von Merz wäre ein weiterer Rücktrittsgrund, hat aber seine Beliebtheitswerte in dem Fall nicht mehr wesentlich senken können, weil die sowieso schon nur noch bei 12% liegen. Und um nochmal kurz zur Einleitungsfrage da zurückzukommen, an diesem Beispiel hat sich ja dann auch gezeigt, dass also der Unmut in der Union an der Basis inzwischen so groß ist, dass es wirklich erste Absetzbewegungen gibt. Also erst dieses Desaster der Kabinettsumbildung, jetzt dieses völlige Krisenversagen und diese wirklich grotesken Fehleinschätzungen nach so einer schrecklichen Tat. Der Mann tritt in jedes Fettnäpfchen, das es nur gibt, und offenbart seinen wirklich charakterlosen Ungeist bei jeder sich bietenden Gelegenheit. Und das jetzt, du hast es gerade gesagt, nicht nur Landesverbände mit dem nichts mehr zu tun haben wollen, erst recht übrigens auch in Sachsen-Anhalt, wo man hofft, im Wahlkampf möglichst gar nichts mehr mit Merz irgendwie zu tun zu haben, um nicht noch mehr Stimmen zu verlieren, sondern eben auch an der Basis dieses von der Fahne gehen, was jetzt langsam beginnt, Stichwort Lena Strohschneider, die junge Unionschefin aus Brandenburg, die vorgestern ihren Hut geworfen hat, wenn die gesagt hat, ich trete erstmal von meinem Landesamt als junge Unionschefin zurück und dran auch gleich noch aus der CDU aus. Das sind natürlich ernstzunehmende Hinweise, dass es da tatsächlich jetzt zu bröseln beginnt und dass die merken, was sie da für eine vollkommene Flasche, muss man leider wirklich so sagen. Also entweder jemand, der es einfach nicht kann oder der bösartig die eigene Partei und Deutschland hier in den Dreck führt, an die Spitze gesetzt hat. Und dieser Merz ist tatsächlich für die CDU inzwischen zu einer genauso großen Bedrohung wie für ganz Deutschland geworden. Mit dem, was der Mann von sich gibt, bei jeder sich bietenden Gelegenheit, schädigt er diese Partei jeden Tag mehr. Und ich behaupte sowieso schon lange, dass die Umfragen nicht mehr stimmen. Es wird ja immer gesagt, die CDU steht irgendwie gerade so bei 20%, genauso wie die AfD auffälligerweise immer ganz knapp unter 30% dargestellt wird. Die tatsächlichen Werte dürfen anders sein. Vermutlich ist die AfD schon längst bei 34, 35, die CDU schon bei 17, 18%. Aber diese magischen Grenzen, nicht mehr als 30 oder nicht mehr, auf keinen Fall die 3 vorne bei der AfD und auf keinen Fall die 1 vorne bei der CDU, scheinen irgendwie von den Demoskopen und von Medien irgendwie in so einem stillschweigenden Arrangement festgelegt worden zu sein, um keine Panikbewegung auszulösen. Aber es ist wahrscheinlich schon viel schlimmer. Ich kann mir nicht vorstellen, dass ein Kanzler, der 12% Zustimmung hat bei diesen Skandalen, dass der noch mit seiner Partei auf 20% kommt. Wenn die so weitermachen, ist die CDU genau auf dem Weg, auf dem die SPD schon ist, nämlich Richtung politisches Nirvana.
6: Ich muss nochmal nachfragen. Du glaubst also tatsächlich, dass die Wahlforschungsinstitute wie INSA zum Beispiel, dass die diese Umfragen manipulieren?
7: Nee, die Manipulation läuft nicht vorsätzlich ab. Es ist nicht so, dass die da andere Ergebnisse rauskriegen. Du kannst ja diese Umfragen relativ einfach steuern, indem du eben, das liegt einfach an der Selektion der Anrufe. Das sind ja telefonische Umfragen, ja. Die Selektion der Befragten, natürlich. Du kannst einfach hingehen und kannst sagen, du wählst jetzt, du hast eine bestimmte festgelegte Klientel, die meistens ja auch starre Wähler sind. Die kennt man ja irgendwie und dann sorgt man dafür. Das ist jetzt eine Hypothese, das kann ich natürlich nicht beweisen. Das ist aber nur nach meinem gesunden Menschenverstand anders gar nicht zu erklären. Denn das auffällige Stehenbleiben der AfD seit Monaten bei immer irgendwie 29,5% plus minus 0,1, das ist ja sehr auffällig, was jetzt schon seit Wochen existiert. Das kann man eigentlich statistisch, mathematisch gar nicht erklären mit tatsächlichem Umfrageverhalten. Das ist vollkommen unwahrscheinlich, dass es da keine Varianz geben soll. Und dass es da so keine Veränderung gibt, wo es ja vorher streng steigend, monoton steigend Richtung dieser 29,5% immer weiter aufwärts ging, von 24% zum Jahreswechsel kommend, jetzt bei, wie gesagt, 29,5 und dort bleibt es plötzlich stehen, obwohl ja die politischen Verhältnisse und die Umstände in dem Land eigentlich dafür sprechen würden, dass sich dieser Trend noch weiter fortsetzt. Also ich denke, dass es da tatsächlich ein politisches Agreement gibt oder so eine Art informelle Absprache, dass man da jetzt vor den Wahlen in Sachsen-Anhalt keine Erdrutschbewegung signalisieren will und deswegen diese Zahlen eben im überschaubaren Fenster hält. Das ist meine persönliche Einschätzung. Also ich kann mir das anders nicht erklären.
6: Ja, wir müssen ja auch realisieren, dass wenn wir eine wirklich freie, unabhängige Presse hätten, die neutral berichten würde, dann hätte die AfD mit Sicherheit schon über 50%.
7: Ja, kann sein, aber ich meine, die AfD ist jetzt auch nicht, sag mal, der heilige Gral oder in allen Bereichen jetzt frei von Fehlern und von Kritik. Also es gibt da ja auch diese internen Auseinandersetzungen, die alles andere als glücklich sind. Stichwort Nordrhein-Westfalen, diese Neuauflebung der Flügeldebatte, die eigentlich völlig zur Unzeit kommt, weil sie jetzt eigentlich nur schadet. Und zumal Nordrhein-Westfalen auch noch der größte Landesverband ist, und da verstehe ich auch nicht ganz die Parteiführung, ehrlich gesagt, die hier statt zu integrieren und statt beide Lager zusammenzubringen, sich hier einseitig eben auf dieses eher völkisch-nationalkonservative Lager eben festgelegt hat und das unterstützt gegen Martin Vinzenz, obwohl jeder Landesverband der AfD hat seine eigenen vor Ort notwendigen und richtigen Stimmen und Sprecher, und ein Martin Vinzenz wäre in einem ostdeutschen Landesverband völlig fehl am Platzen. Genauso ist aber auch ein Helferich oder ein Zaumen, wie sie alle heißen, die da eben protegiert werden aus dem Weidel-Umfeld, nicht gerade für Westdeutschland, glaube ich, die richtige Wahl in einem Bundesland, wo die CDU bei 32% steht immer noch und wo eben wahnsinnig viele, sagen wir mal, Herz-Jesu-Marxisten auch unterwegs sind und wo eben die Bevölkerung doch eben sehr sensibel reagiert auf abschreckende und verstörende Bilder und dort eben gerade dieses etwas, sage ich mal, national-vulgäre, demonstrative Gehabe, das ja auch zum Teil von der Generation Deutschland da an den Tag gelegt wird, eben in so einem Bundesland wie Nordrhein-Westfalen eben in den Vordergrund zu stellen, halte ich für taktisch fatal. Also da wäre die Partei besser aufgehoben, wenn sie die Menschen in dem jeweiligen Bundesland dort abholt, wo sie wirklich sind. Und ich glaube, wenn man diese Probleme in den Griff bekäme, würde man wahrscheinlich sogar noch mehr für die AfD Stimmen gewinnen können, als durch den bloßen, ja schon seit immer schon da gewesen, seit 10, 11 Jahren, die Partei begleitende Ablehnung der öffentlich-rechtlichen Medien, die natürlich auch eine Rolle spielt, gar kein Thema, aber das ist ja gewissermaßen ein trivialer Normalzustand, dass die Partei dort ausgegrenzt wird und dass die von den Medien kleingeschrieben wird. Das zieht ja auch nicht mehr wirklich. Also ich meine, zum Glück haben sich diese Medien ja in ihrer manipulativen Berichterstattung so dermaßen selbst ins Abseits geschossen, dass sie inzwischen ja genauso wie auch die Bundesregierung und die Politik keine Vertrauensbasis mehr in der Bevölkerung haben oder zumindest eine stark schwindende Vertrauensbasis haben. Also deswegen glaube ich, der größte Feind der AfD ist wahrscheinlich im Moment sie selbst, oder sie stellt sich selbst vielleicht eher noch die Beine. Und es ist deswegen umso wichtiger, sich auf die Erfolgsmodelle in der Partei zu konzentrieren. Stichwort Ulrich Siegmund, der wirklich einen hervorragenden Job macht und der wirklich den Wind reihenweise seinen Gegnern aus den Segeln nimmt. Und dort, wo die AfD die Absurdität ihrer politischen Gegner nicht entlarvt, tun diese das selbst. Stichwort Niedersachsen. Stichwort, also jetzt mit ihren Demokratieprüfungen da, die ja halt zu einem absoluten Eigentor werden und zeigen, wer die wahren Antidemokraten sind. Aber auch Stichwort jetzt Reaktionen auf den CSD, beispielsweise Sven Schulze oder auch Markus Söder oder auch der Bundeskanzler selbst, die jetzt plötzlich...
6: Ansprechen.
7: Genau.
6: Sven Schulze, das schauen wir uns jetzt mal kurz an.
7: Gerne, ja.
6: In Diskussion mit Ulrich Siegmund. Mhm.
8: Jetzt liest man bei Social Media diverse Trauerbekundungen, Empörungen, aber auch Kommentare wie endlich trifft es die Richtigen. Herr Siegmund, in den nächsten Wochen werden auch in Sachsen-Anhalt viele CSD-Veranstaltungen stattfinden. Sollen die denn genauso gut geschützt werden wie andere Veranstaltungen im Land?
9: Ich finde die grundsätzliche Herangehensweise völlig fatal. Ich bin bei Herrn Schulze, dass ich sage, ich kaufe ihn das auch menschlich ab, ja, als Familienvater, dass uns das verbindet, dass wir einfach nicht mehr zusehen wollen. Das stimmt schon. Also ich genauso, es muss jetzt endlich ein Ende haben. Aber was ich jetzt erstmal klarstellen muss hier, es kann doch nicht sein, dass es erstmal einen Wahlkampf gebraucht hat, damit sie das merken. Ich meine, seit 10 Jahren haben wir diese Situation in diesem Land. Wir haben unsere Freiheit verloren, wir haben die Art zu leben verloren, die innere Sicherheit in diesem Land. 2, 3 Tage ist es gerade mal her, dass der Sohn der CDU-Politikerin da in Trier sein Leben verloren hat, als Zufallsopfer, auch wieder in einer ähnlichen Situation. Wie oft noch, und dann hört man halt immer nach diesen Anschlägen die gleichen Floskeln, jetzt müssen wir uns das anschauen, wir müssen das auf die Agenda setzen, wir müssen darüber reden, aber handeln, das ist das Entscheidende. Und da darf man das jetzt auch nicht überpesen. Ich meine, vorhin habe ich gesehen, dass jetzt die Ausweisung deutscher Staatsbürger fordern. Ich glaube, beim Deutschlandfunk war das, genau das ist der Beobachtungsgegenstand der AfD im Verfassungsschutz. Und da muss man jetzt mal realistisch sein. Das ist ein Wahlkampf, da müssen wir die Emotionen mal ein bisschen zurückfahren, aber wir müssen unbedingt jetzt auf die Grundursachen zurückkommen. Das ist die verfehlte innere Sicherheit in diesem Land. Das ist der Umstand, dass hier 100.000 Menschen sind, die unkontrolliert in dieses Land gekommen sind. Und das ist ein Umstand, der geht so nicht weiter. Ich habe die Nase voll. Ich möchte nicht, dass die Menschen hier ihr Leben verlieren und dass wir überhaupt die Frage stellen, wie wir jetzt Feste schützen, wie wir, egal ob es ein CSD, ein Weihnachtsmarkt, was auch immer ist, wir stellen uns nur die Frage, wie kann man das schützen? Aber die Frage ist, warum ist das überhaupt notwendig geworden?
6: Ja, eigentlich unfassbar. Sven Schulze stellt sich jetzt hin und sagt, dass jemand, der deutscher Staatsbürger ist, in Deutschland geboren wurde, seine Staatsbürgerschaft verlieren sollte, wenn er solche Straftaten begeht.
7: Genau.
6: Das ist so irre, weil es ist genau das, was ja dem Treffen in Potsdam vorgeworfen wurde, dass
7: zu
6: man
7: Unrecht da massenhaft vorgeworfen wurde.
6: Genau. Unrecht, genau, zu Unrecht. Das wurde erfunden, das wurde nie gesagt. Aber dass die AfD, obwohl die ja in Potsdam auch nur mit wenigen Vertretern vertreten war, man hat das ja zu einer AfD-Veranstaltung gemacht, obwohl
7: da waren auch CDU-Leute alles da, natürlich.
6: Ja, genau. Und ja, das ist eigentlich unfassbar, dass der jetzt auf diesen Zug aufspringt. Zeigt das die Panik von Sven Schulze vor der Wahlniederlage?
7: Ja, also ich denke, es zeigt vor allem, dass die gar nicht mehr klar denken. Die konzentrieren sich auch nur noch auf ihren Gegner. Es ist so, wie Ulrich Siegmund diese eingespielten Sequenz da in diese Veranstaltung in derselben ja auch gesagt hat. Sven Schulze hat ja offen zugegeben, sein Ziel sei, die AfD und Ulrich Siegmund zu verhindern. Und allein schon, dass ein Politiker im Wahlkampf eben nicht mehr das Ziel darin sieht, die Wähler zu überzeugen oder sich politischen Inhalten zu stellen, sondern den Gegner verhindern will, das sagt ja schon, wie da die Nerven blank liegen und was das eigentlich für Apparatschik sind und was ihnen wirklich geht um Macht, um Machterhalt. Und Schulz hat ja vor einigen Wochen schon offen gesagt, er plant auch als Ministerpräsident im Amt zu bleiben, wenn er nicht gewählt wird, notfalls dann eben geschäftsführend. Also das zeigt ja schon alles, wie diese Leute ticken. Aber interessant ist nochmal kurz auf diese Einbürgerungsdebatte oder Ausbürgerungsdebatte zu kommen. Die Schizophrenie liegt vor allem darin, dass ja gerade im Fall Thüringen beispielsweise, der Hauptvorwurf des Verfassungsschutzes zur Einstufung der AfD als angeblich verfassungsfeindlich, dass sie eben dieses Staatsbürgerschaftsrecht eben brechen will und eben auch deutsche Staatsbürger ausbürgern will. Also das heißt, das, womit man versucht, ein Parteiverbot zu begründen, wird jetzt selbst von der CDU gefordert. Und daran sieht man schon die ganze Idiotie und diese ganze Verlogenheit dieser Verbotsbemühungen oder dieser Kriminalisierung der AfD. Denn wenn die Realität hart kickt, also wenn praktisch die Wirklichkeit zuschlägt, und die Wirklichkeit ist nun mal rechts, das ist leider so, dann kommen plötzlich, wenn man mal die Parteipolitik außen vor lässt, kommen plötzlich, sofern noch vorhanden, gesunder Menschenverstand und Rationalität ganz von

0: manche Leute plötzlich mal so ein lichtes Aufflackern dieses alten gesunden Menschenverstandes wieder in der CDU plötzlich mal riskieren nach solchen schrecklichen Ereignissen, dann klingen sie plötzlich ganz genau so, wie man das sonst nur vor den angeblich bösen Rechtsextremen kennt. Also das deswegen kann man diese Heuchelei auch im Zusammenhang mit den Verfassungstreueprüfungen in Niedersachsen, kann man alles gar nicht mehr ernst nehmen, ja.
1: Naja, und natürlich wird in den Mainstream-Medien darüber nicht berichtet, es wird nicht skandalisiert, es wird einfach totgeschwiegen.
0: Genau.
1: Wie das immer so ist.
0: Nicht nur das, also es gibt ja auch andere Beispiele, zum Beispiel jetzt in Sachsen-Anhalt, wo die SPD jetzt glücklich selbst von oben kommt, an der 5%-Hürde schrammt und vielleicht sogar schon drunter ist, fordert sie plötzlich die Abschaffung der 5%-Hürde. Auch das wieder, also die Partei, die ständig was beschwört von irgendwelchen Weimarer Verhältnissen und nie wieder, hat hier offensichtlich vergessen, dass die 5%-Hürde eingeführt wurde, gerade als Konsequenz aus Weimar, wo ja dann zum Teil ein Dutzend oder sogar noch mehr Parteien im Reichstag saßen, die sich gegenseitig blockiert haben und in politischer Zusammenarbeit völlig unmöglich gemacht haben. Jetzt plötzlich fordert das die SPD und interessanterweise, wer hat denn bisher die Abschaffung der 5%-Hürde gefordert? Auch gerade die AfD. Selbst Alice Weidel hat sich dem Vorschlag natürlich mit einer gewissen sardonischen Häme nochmal angeschlossen. Die AfD plädiert ja länger schon für die Abschaffung dieser Hürde, weil natürlich klar ist, wenn die Stimmen der sogenannten sonstigen, der Kleinparteien, ja, also diese ganzen Bündnis Deutschland oder diese 1% von Parteien, wenn die natürlich jetzt drin wären, wären die natürlich im Zweifelsfalle dann bei Koalitionen mit der AfD mit im Boot und nicht mit den Altparteien. Also ist das für die AfD noch ein zusätzlicher Gewinn. Das interessiert aber die SPD gar nicht mehr plötzlich, diese Argumente auch parteitaktisch nicht mehr. Es geht ihr nur noch um Macht und Pfründeerhalt, weil natürlich die Funktionäre Angst haben, dass sie ihre heißgeliebten Abgeordnetenmandate verlieren, dass sie ihre Mitsprachen in Gremien verlieren. Am liebsten würden sie wahrscheinlich die Verfassung schreiben lassen, dass die AfD, dass die SPD generell in allen Parlamenten qua Geburt sozusagen vertreten sein muss. Das wäre denen wahrscheinlich am allerliebsten. Also es ist so krank nur noch, weißt du, 1949 sind am Anfang 10 Parteien in den ersten Bundestag, glaube ich, eingezogen. Und dann haben die Mehrheit der großen Parteien, um eben diese sich abzeichnende Zersplitterung frühzeitig zu verhindern, haben noch 1949 beschlossen, als eine der ersten großen Entscheidungen der Bundesrepublik, dass diese 5%-Hürde kommen sollen. Die SPD war da natürlich groß vorne mit dabei. Damals wurde dann kritisiert, da hätten sich praktisch die Großen gegen die Kleinen verschworen, die Konkurrenz ausgeschaltet. Wurde aber recht schnell auch vom Verfassungsgericht bestätigt, dass das tatsächlich legitim ist, weil eine stabile Regierung eben nur auf einem, sagen wir mal, überschaubaren Parteienspektrum basieren kann. Und ja, heute spielt das plötzlich jetzt keine Rolle mehr, wenn man selbst davon betroffen ist und plötzlich von der Volkspartei zur Splitterpartei wird, ja. Also lächerlicher geht's gar nicht, ja. Also die CDU entdeckt plötzlich, wie gesagt, die Abschaffung der Staatsbürgerschaft für sich, eine alte Nazi-Methode aus ihrer eigenen Sicht. Und die SPD will die 5%-Hürde abschaffen. Mal gespannt, was noch alles als nächstes kommt, ja.
1: Ja. Das Erschreckende ist ja, dass man sich durchaus vorstellen kann, heutzutage, dass das durchgesetzt wird. Das ist das Erschreckende. Auch diese ganzen Verbote, du hast es angesprochen, bei den Landratswahlen, Oberbürgermeisterwahlen, dass Politiker von der AfD ausgeschlossen werden, weil sie Mitglied der AfD sind. Also das ist
0: ja so. Diese Zirkelschlüsse, genau, ja. Und vor allem mit einer rein exekutiven Entscheidung. Also es ist nicht etwa gerichtsbestätigt, sondern eine weisungsgebundene Behörde des Innenministeriums gibt wunschgemäß die Empfehlung ab, gerade zufällig im Februar dieses Jahres, ein halbes Jahr dann vor dem eigentlichen Wahlkampf, Kommunalwahlen, dass die AfD im Landesverband gesichert rechtsextrem sei. Und dieselbe Ministerin, die Weisungsbeaufsichtigte gegenüber dieser einstufenden Behörde ist, gibt dann einen Leitfaden raus an die ganzen Wahlausschüsse, wie eben diese verfassungstreue Prüfungen zu laufen haben und ab wann jemand dann eben abzulehnen ist. Also das ist wirklich, selbst in der DDR hat man sich mehr Mühe gegeben, die pseudodemokratische Fassade aufrechtzuerhalten als hier. Also sie sind da schon einen Schritt weiter. Das sind Zustände einer gelenkten Demokratie oder eine Demokratur oder Demokratiesimulation, die man sich nie hätte ausmalen können. Aber das Schöne ist auch hier, so wie bei den Öffentlich-Rechtlichen der Vertrauensverlust immer größer wird, das bleibt ja bei vielen Menschen, die doch noch, sagen wir mal, viele zumindest, haben doch noch intuitiv ein Demokratieverständnis, das die Altparteien noch nicht abräumen und zerstören konnten, trotz aller Propaganda. Da bleibt ein übler Nachgeschmack und das trägt auch weiter zu dieser Entfremdung der Bürger von den großen Parteien bei und wird am Ende der AfD daher auch nutzen.

0: Nicht, weil sie unbedingt die AfD vielleicht so toll finden, sondern sie merken, dass hier einfach Unrecht geschieht, dass hier tatsächlich eine demokratische Opposition mit allen Mitteln vernichtet werden soll. Und das machen die Wähler nicht mit. Und jetzt ist natürlich die spannende Frage, wenn sich das in den Umfragen und Wahlergebnissen dann jetzt trotzdem manifestiert, dass also der Zulauf auch im Westen immer größer wird zur AfD. Wie reagiert dann dieses System? Wird es dann irgendwann sozusagen klein beigeben und sagen, okay, wir erkennen jetzt tatsächlich an, dass das nun mal der Wille des Volkes ist? Ich glaube das persönlich nicht, sonst hätte man bei 30% Zustimmung im Moment in diese Richtung schon längst eingeknickt oder eingelenkt und die Brandmauer geschleift. Ich glaube eher, dass es dann zu Amok-Reaktionen kommt, die wir uns heute noch gar nicht vorstellen können. Ich denke, es wird dann, wenn es wirklich hart auf hart kommt, eine AfD-Regierung im Bund droht, spätestens wird tatsächlich dann ein Parteiverbot unter Umständen sogar über irgendeine Eilentscheidung des Bundesverfassungsgerichts, das ja auch letztlich politisch erzwungen, also politisch geführt wird, wird dann erzwungen. Ich denke, dass dann in so einem Fall dann diese wird so eine Art übergesetzter Staatsnotstand beschworen und ein letztes Aufbäumen der Demokratieretter, wo nur noch Karlsruhe uns dann retten kann und dann wird möglicherweise die AfD auf dem Weg verboten. Was dann passiert, will man sich allerdings gar nicht ausmalen, weil dann könnte es tatsächlich zu, vor allem in Ostdeutschland, natürlich dann zu Unruhen kommen. Ja,
1: ja. Ja, es könnte zu Bürgerkrieg kommen, das ist richtig.
0: Es ja, aber die treiben es so weit, Helmut, die treiben es so weit. Ich bin mir sicher, da gibt es viele, die haben überhaupt keine Skrupel mehr, um ihre eigenen Machterhalt willen, auch so weit zu gehen mittlerweile, ja.
1: Ja, was mich so verblüfft ist, dass immer, wenn ich irgendwo hinfliege, verblüfft mich, wie stark ich kontrolliert werde. Bei der Einreise, bei der Ausreise. Du musst deinen Pass vorzeigen. Du musst dann irgendeine Maschine, dein Pass wird eingelesen und so weiter. Und jetzt erreichen uns Bilder aus der spanischen Enklave. Ja, wie wird es gesprochen? Ceuta, sagen manche, andere sagen Ceuta. Und da kommen zehntausende Menschen über den Seeweg aus Marokko an und ja, erobern die EU, kann man sagen. Es ist eine Einwanderung, nicht nur eine Einwanderung, es ist eine Invasion von Menschen, die zu uns strömen. Die italienische Ministerpräsidentin Meloni fordert jetzt den Ausschluss Spaniens aus dem Schengen-Raum, denn es ist höchstwahrscheinlich, dass diese ganzen Menschen nicht in Spanien bleiben werden, sondern sich auf den Weg nach Deutschland machen und wir sie hier mit Teddybären begrüßen dürfen. Ja, wie siehst du diese Migration? Warum ist Europa nicht in der Lage, das zu verhindern?
0: Also das Ganze folgt ja einer Agenda, die sich schon im Global Pact on Migration und auch in der Flüchtlingspolitik Angela Merkels im Prinzip vorgezeichnet hat. Und alle Versuche, die ja zeitweise dann unter Orban und auch von Polen, Stichwort Grenzzaun Richtung Weißrussland, so erfolgreich betrieben wurden, die dann auch über die Corona-Krise dann etwas zeitweise dann etwas an Bedeutung verloren haben, als dann sowieso weniger Fluchtbewegungen waren. Die sind inzwischen eigentlich, wenn man so will, wieder auf dem Rückzug. Also diese Maßnahmen werden jetzt nach und nach wieder aufgeweicht und die neuen großen Fluchtrouten über die Kanarischen Inseln, über den Mittelmeerraum, auch betrieben durch die sogenannte Seenotrettung, nehmen jetzt gerade wieder massiv zu und mit dem Fernziel Deutschland, wo die Pull-Faktoren natürlich unbegrenzte Vollversorgung in den Sozialsystemen ganz erheblich sind, auch wenn es immer noch bestritten wird. Auch von denen, die jetzt da nach Spanien eindringen, kann man davon ausgehen, die wenigsten, genau wie auch in Italien, wollen tatsächlich da unten bleiben. Die nutzen natürlich dankbar die Willkommenskultur, die sozialistische Regierung Sanchez in Spanien hier aufgelegt hat, und werden dann natürlich mit diesen dort erworbenen Bleibe- und Aufenthaltsrechten weiterziehen und landen am Ende immer dort, wo sozusagen die fettesten Fleischtröpfe noch sind. Das ist bei uns hier in Deutschland. Und für diese spezielle Fluchtkrise jetzt in Ceuta oder Ceuta gibt es eigentlich drei Faktoren. Eine ist in Marokko begründet und zwei sind in Spanien selbst begründet. Also Marokko hat am 30. Juli Nationalfeiertag, das ist der Tag der Thronbesteigung des Monarchen und traditionell begnadigt der Monarch da auch immer ein paar Häftlinge. Und in diesem Fall hat der König 1800 zum Teil wirklich Schwerkriminelle begnadigt, sehr zur Freude der Provinzgouverneure, die dadurch ihre Gefängnisse etwas ja, entlasten konnten. Das sehen wir auch schon seit Jahren, seit Merkels Flüchtlingsmärchen von 2011 haben sich in vielen afrikanischen Staaten die Gefängnisse entvölkert. Übrigens auch in den IS-Gefängnissen der Kurden und so weiter. Die ganzen Islamisten sind Richtung Europa gezogen. Die kamen also nicht aus dem Nichts. Das war alles mehr oder weniger alles absehbar. Entweder fahrlässig geduldet oder oder vielleicht sogar vorsätzlich geplant. So, das ist das eine. Also diese 1800 Migranten, die jetzt 1800 Marokkaner, Schwerkriminelle, die da jetzt ins Land strömen nach Ceuta auf EU-Gebiet, haben natürlich ihre Komplizen, ihre Freunde und so mitgerissen. Und daraus ist dann eine Eigendynamik geworden, die am Ende jetzt, man sagt, schon 50.000 jetzt bereits da an die Strände gespült haben. Das war also der Faktor aus Marokko. Spanien selbst ist der zweite große Faktor. Die Regierung hat den Aufenthalt von 100.000 illegalen Migranten legalisiert, hat eine Regelung getroffen, die Regierung Sanchez, gegen alle Warnungen, dass also, ich glaube, bis zu 1,3 Millionen anspruchsberechtigte illegale Migranten im Land sozusagen legalen Aufenthaltsstatus bekommen sollen. Da hat es bereits über 1 Million Anträge bis jetzt gegeben, die fast alle bewilligt werden, mit der Perspektive, in einigen Jahren vielleicht sogar Einbürgerung zu erlangen. Das muss man sich mal vorstellen. Das hat natürlich einen riesen Pull-Faktor ausgelöst. Und der dritte konkrete Faktor ist, dass das spanische oberste Gericht gerade jetzt vor kurzem beschlossen hat, und das ist also auch eine Entscheidung, da kann man sich nur an den Kopf greifen. Das Problem haben wir in Deutschland ja auch, solche linken Besinnungsrichter, die da wirklich vollkommen gegen nationale Interessen und gegen die Bevölkerung entscheiden, hat also entschieden, dass alle Migranten, die schwimmend spanisches Gebiet erreichen, auch auf den Kanarischen Inseln, übrigens jetzt nicht nur Ceuta und Melilla, diese nordafrikanischen Exklaven, sondern eben auch Kanarische Insel, Balearen und so weiter. Also wer immer schwimmend das spanische Gebiet erreicht und selbst wenn er 200 Meter vor der Küste aus dem Flüchtlingsboot hupft und dann ans Land schwimmt, wird nicht mehr ohne Einzelfallprüfung zurückgeschickt, sondern muss im Land gelassen werden. Und direkte Zurückweisungen sind dann nicht mehr möglich. Und das hat sich natürlich rumgesprochen. Und das Ergebnis ist, dass jetzt da diese Masseninvasion vonstatten geht. Das sind genauso Bilder, die wir seit Jahren in irgendwelchen dystopischen Schockern beschrieben bekommen haben, also The March oder man kennt auch das Heerlager der Heiligen von Raspail. Das sind genau Bilder, die wir mit solchen, das sind genau die Bilder, die wir beim Lesen solcher dystopischen Schriften und Filme assoziiert haben, die wir jetzt hier wirklich in Ceuta sehen. Und das ist letztlich, ich habe es auch so geschrieben, das ist eigentlich das Spätwerk Merkels mit einem erheblichen Beitrag der aktuellen spanischen Regierung.
1: Ja, Daniel, ich danke dir ganz, ganz herzlich für das Gespräch. Wenn du nicht noch irgendwas ganz Wichtiges hast, was du unseren Zuschauern mitteilen möchtest?
0: Eigentlich nicht, nee. Im Moment bin ich eigentlich leer, weil mich macht diese ganze Entwicklung, muss ich sagen, auch irgendwo zum Teil etwas müde, weil man hat wirklich das Gefühl, dass man hier in den Wind redet oder gegen Windmühlen kämpft. Und man fragt sich, wann tritt hier endlich mal eine wirkliche politische Wende ein und wann ist endlich mal wieder Sachverstand und Verantwortung in der Politik am Drücker, statt nur noch Wahnsinn und Verblendung und Verirrung und Verstiegenheit. Und da warte ich jeden Tag drauf.
1: Ja. Ja, und ich warte auf den 6. September. Ich bin wirklich so gespannt, was dort in Sachsen-Anhalt passieren wird und wie sie wahrscheinlich versuchen werden, irgendwie mit welchen Mitteln auch immer Ulrich Siegmund zu verhindern. Ich bin gespannt. Ich danke dir ganz, ganz herzlich, Daniel.
0: Danke, Helmut.
1: Liebe Zuschauer, Ihnen auch ganz, ganz herzlichen Dank fürs Zusehen und für Ihr Interesse. 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Ich bedanke mich ganz herzlich und sage bis bald.

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2: 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Mehr als 90% aller Terrorermittlungen in Deutschland haben mit Islamismus oder Migration zu tun, teilte das Portal NIOS unter Verweis auf eine Antwort der Bundesregierung auf die Anfrage des AfD-Bundestagsabgeordneten Martin Hess mit. Ein Vergleich zum Vorjahreszeitraum zeigt demnach, dass die Fälle im Bereich islamistischer Terrorismus um rund 54% stiegen. Alexander von Bismarck spricht sich für einen Friedensvertrag zwischen Russland und der Ukraine aus. Statt verstärkt auf Verhandlungen zu setzen, treibe die Politik jedoch die militärische Aufrüstung der Ukraine weiter voran. Seiner Darstellung zufolge bezweifelten inzwischen auch zahlreiche Militärexperten, dass diese Strategie zum Erfolg führen könne. Das Vorgehen sei nicht nachvollziehbar, lautet inzwischen die vielfache Meinung. Europa hat seine Importe von russischem Gas im zweiten Quartal im Jahresvergleich um mehr als 10% gesteigert und gleichzeitig gesetzlich beschlossen, diese Importe bis 2027 vollständig einzustellen. Dies verschafft Russland erheblichen Einfluss auf einen Kontinent, der schlechter auf den Winter vorbereitet ist als zu Beginn der letzten Energiekrise. Die Lage hat sich mit fast jeder Woche weiter verschlechtert, weshalb die Prognosen nun zum dritten Mal nach unten korrigiert werden müssen. Die Trigger FM Meldungen. 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
8: Grüß Gott, viel edle Herren und wohlgeformte Damen, die Sie die Hitzepandemie vom Juni 2026 mit knapper Mühe und Not überlebt haben. Ihr ergebener Onkel Franz, Zuhörlady und Schallplattenbeauftragter der Herzen, meldet sich von Auszehrung und Ausdorrung schwer gezeichnet zurück am Mikrofon, um mit ein paar Takten trostreicher Musik ein bisschen Licht und Farbe in Ihren tristen und grauen Alltag zu zaubern. Und wenn Sie zu Hause an den Empfängnisgeräten sich jetzt zu Recht fragen, ob der Plattenonkel jetzt komplett seinen Restverstand verloren hat, kann ich Sie dahingehend beruhigen. Alles in Ordnung. Ich habe lediglich ein paar alte Moderationskärtchen von Elmar Gunsch gefunden und dachte mir, wenn nicht jetzt, wann dann? Ich weiß ja nicht, wie Sie die vergangenen Wochen, da das Thermometer über 35 Grad Celsius kletterte, empfanden. Ich jedenfalls fand's herrlich. Ich und zigtausende in der Münchner Stadt, die das einzig Richtige taten und in den Fluss stiegen. Nicht, weil sie, wie man in alten Zeiten sagte, als das Wünschen noch geholfen hat, ihre Ehre verloren hatten, sondern einfach aus Spaß an der Freude. Und wer keinen Spaß verstand, blieb zu Hause oder floh nach Norden.

Der nordirische Sänger Neil Hannon, besser bekannt unter seinem Pseudonym The Divine Comedy, mit seiner leicht sinistren Hymne auf Schweden. Ein Land, mit dem vermutlich viele als Auswanderungsort während der Zeit des Corona-Faschismus liebäugelten, da die dortige Regierung nicht in den Kanon der übrigen Welt einstimmte und auf Zwangsimpfungen, Zutrittsbeschränkungen und Atemluftkontrolle durch Staubschutzmasken aus dem Baumarkt verzichtete. Aber auch die in Sachen schlimmer Schnupfen furchtlosen Schweden hatten ihren Dämon, nämlich den bösen Russen. Man trat dem Kriegsbündnis NATO bei und nun ist man bei den Kriegsschreibern ganz vorne mit dabei. Das ist die Krux mit der Auswanderei. Kurz gesagt, Arschlöcher gibt's überall. Wie jetzt von Arschlöcher aufs nächste Thema überleiten, die Elmar Gunsch-Moderationskärtchen schweigen sich nämlich über den überstandenen Breitmampf gänzlich aus. Und das mit Recht, denn eigentlich ist über diese Veranstaltung alles gesagt und geschrieben. Erwarten Sie daher jetzt bitte vom Onkel Franz keine Abhandlungen über Drag Queens und korpulierende Kerle mit arschfreien Lederchaps und Hundemasken. Eher bedenklich finde ich da, dass Regierungsparteien, Konzerne und Waffenhändler diese einstige Bürgerrechtsdemonstration gekapert haben und einen mittlerweile dreitägigen staatstragenden Bumskarneval veranstalten. Wem die Parallelen zu staatlich gelenkten Aufmärschen anderer Epochen auf deutschem Boden nicht ins Gesicht springen, der verfügt über ein möglicherweise nur sehr inadäquates Abstraktionsvermögen, an dem er noch gehörig arbeiten sollte. Und dass Stolz ohne ein gerüttelt Maß Würde nichts anderes als Hoffart ist, das dürfte jedem klar werden, der sich fragt, warum es denn eigentlich keinen Dignity-Mampf

0: Der gute alte Robert Zimmermann mit seinem Lied über die Würde. Das übrigens gab uns noch der große Wiglaf Droste vor seinem viel zu frühen Tod mit auf dem Weg, nämlich die Würde des Menschen ist ein Konjunktiv. Nirgendwo wird einem das so schön wie ein frisches Hundehäufchen ins Gesicht gedrückt wie auf den sogenannten Pride Parades im Pride Month. Zu Bob Dylan habe ich übrigens ein zugegeben sehr zerrüttetes Verhältnis. Das Problem war, dass ich seine Lieder zunächst in sehr wohlklingenden Coverversionen, beispielsweise vom Folk-Trio Peter, Paul und Mary, hörte. Wunderbarer dreistimmiger Chorgesang, exzellent gespielte Gitarren, das war, wie man hierzulande wohl sagt, genau mein Weder. Erst viel später besorgte ich mir bei Elektroscheucher in Landsberg am Lech, dem ersten Schallplatten meines Vertrauens, die LP The Freewheelin' Bob Dylan von 1963. Was folgte, war die erste richtige Enttäuschung in meinem bis dato an Enttäuschungen armen 15-jährigen Leben. Ungläubig nahm ich den Tonarm aus den Rillen und prüfte, ob nicht Schmutz auf der Nadel der Grund für den furchtbaren Klang aus dem an den ELAC-Plattenwechsler angeschlossenen Saba-Röhrenradio war. Aber nein, war es leider nicht. Der Mann auf der Platte konnte nur einfach nicht singen. Vom Gitarre- und Mundharmonikaspielen mal ganz zu schweigen. Und so ging Bob und ich seither getrennte Wege. Erst als er dann vor 10 Jahren ungefähr vermeldete, dass er schlichtweg keine Lust habe, den ihm zugedachten Nobelpreis für Literatur in Stockholm abzuholen, stieg der Sänger mit der einstmals so quäkenden Stimme wieder enorm in meiner Gunst, weswegen sich auch gerade seine Scheibe auf meinem Plattenteller drehte. Sammer wieder gut. Wie anders doch die ekligen Gesangsopas deutscher Zunge. Auch die können nicht singen, weswegen der Onkel Franz sie auch schon immer geflissentlich links liegen ließ. Nun aber geben sich die Niedeckens, Grölemeyers und Lindenbergs nicht nur ständig dumpfen antidemokratischen Bullshit von sich, sondern blasen und trommeln auch noch offen zum Krieg, in den sie natürlich nicht mehr ziehen werden. Das dürfen dann wir und unsere Nachkommenschaft für sie. Und während sie in ihren Behausungen sitzen und ihre Georg-Elser-Plaketten und Nationalpreise mit Polierpaste zum Glänzen bringen, die sie aus berufenen Händen wegen ihres unerschrockenen und mutigen Eintretens für unsere Demokratie gegen rechts und wer weiß was noch erhielten, sollen junge Menschen diesen verlogenen Schrott schon wieder an irgendwelchen Fronten und Flanken verteidigen. Wann bekommen diese widerlichen Sabbergreise und elenden Mittäter endlich mal die Max-Liebermann-Medaille an der güldenen Klokette? Max Liebermann, werden Sie vermutlich fragen, das war doch der mit dem Zitat, ich kann nicht so viel fressen, wie ich kotzen müsste. Eben der, lieber Hörer, eben der.
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Das Folk-Kabarett Liederjahren in einer Aufnahme von 1978. Sowas läuft heute unter gefährlicher Desinformation, Delegitimierung und Feindpropaganda. Da bist du nur noch platt. Vor 3 Monaten erschien im Thomas Kubo Verlag in Münster das Buch 52 Wochen Wahnsinn, das die gesammelten Monatsrückblicke von meinem sehr geschätzten Kollegen Michael Seiler und meiner Wenigkeit des vergangenen Jahres enthält, die monatlich auf Radio München erscheinen. Wer es lesen möchte, möge es bitte direkt beim Verlag bestellen. Es kostet 20 Piepen und hat satte 300 Seiten. Ende des Werbeblocks. In einem Interview zu diesem Buch beim Overton-Magazin stellte man uns die Frage, wer unserer bescheidenen Meinung nach denn die peinlichste Figur des Jahres sei. Ich konnte nicht umhin zu bemerken, dass das für mich alle die Zeitgenossen sind, die den ganzen Irrsinn miterleben und nichts dagegen unternehmen. Wer nun unter etwas unternehmen, nichts anderes versteht, als zur Fackel und zur Mistgabel zu greifen, hat bislang noch nicht viel über Widerstand nachgedacht. Oder anders gefragt, wann haben Sie das letzte Mal Ihren Kaffee oder Ihren Wocheneinkauf mit Bargeld bezahlt? Wann haben Sie das letzte Mal mit Freunden und Bekannten telefoniert, statt sich Mitteilungsgefechte über Messenger-Dienste zu leisten? Und wann haben Sie den kleinen digitalen Gefängniswärter in Ihrer Hosentasche zum letzten Mal einfach ausgeschaltet und ihn womöglich noch daheim gelassen und haben sich einfach so mit anderen Menschen getroffen und haben mit denen geklönt, gequatscht, gelacht, gestritten, wie man das früher immer gemacht hat? Dabei liegt unsere persönliche Zeit, in der wir aus dem Digi-Knast für immer ausbrechen und wieder für immer im analogen Raum verbleiben, noch vor uns. 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
1: Fast scheint es, als hätte der Burgenländer Kroate Willi Resitaritz genau gewusst, wovon er da singt, ein knappes Jahr, bevor er selbst in das große schwarze Taxi einstieg. Mach's gut, Alter, wir werden dich vermissen. Eine Frage, die immer wieder in Diskussionen aufploppt, ist die, warum denn die Menschen nicht aufstehen angesichts immer schwärzeren Aussichten auf wirtschaftlichen Zusammenbruch, ausbrechenden Konflikten innerhalb des Landes unter nicht miteinander kompatiblen Bewohnern und Einwanderern und nicht zuletzt auf einen Weltkrieg, der schon längst im Gange ist und nun droht, sehr, sehr heiß zu werden. Gerne wird das Bild vom kochenden Frosch herangezogen, der einfach nicht aus dem immer heißer werdenden Wasser springt, bis er es irgendwann nicht mehr kann, da der Garpunkt erreicht ist. Da ist sicherlich was Wahres dran. Warum sollte man aufstehen? Benzin wird wieder billiger, kostet aber unterm Strich 50 Cent mehr wie noch vor einem halben Jahr. Egal, Regale sind immer noch voll. Es gibt Chiasamen, Proteinshakes und Kichererbsen-Sorbet im Kühlregal. Cafés und Restaurants haben geöffnet, wenn sie denn nicht geschlossen sind. Und in den Stadtvierteln, in denen wir wohnen, oder noch besser in unseren Einfamilienhäuschen auf dem Land, gibt's eben keine maroden und marodierenden Messerbanden. Das ist, mit Verlaub, alles Bullshit, oder?
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0: Sie hörten das Orchester unter der Leitung von Otto Kernbach mit seinem Sänger Alexander Flessburg mit dem Foxtrott-Schlager Licht aus, Messer raus.
1: Ups, verzeihen Sie bitte den knarrenden 30er-Jahre-Tonfall, da habe ich mich doch wohl hinreißen lassen. Kommt nicht wieder vor. Versprochen. Vielleicht sollte ich doch mal wieder für ein paar Tage das Land verlassen. Noch gibt es ja die Gelegenheit. Ich erinnere mich an einen sehr vergnüglichen Roadtrip, den ich mit meinem Gefährten letztes Jahr unternahm. Vom Neusiedler See über Ungarn, die Slowakei bis ins wunderschöne und freundliche Tschechien führte unsere Reise. Sie wissen, dass Sie in einem guten Land sind, wenn es dort Königsproklamationen zum König Käse gibt. Und wenn der Radiosender, der ab sofort zu Ihrem Stammsender wird, ausschließlich Country-Musik in tschechischer Sprache spielt. Denn eins, liebe Hörer, ist klar, wer John Denver nicht im tschechischen Original gehört hat, hat nicht gelebt.

Das war Pavel Bobek mit Wettmedal Chestoma, einem Lied, das später von den amerikanischen Sänger und Hobbyflieger John Denver geklaut wurde. Der Onkel Franz übrigens hat sich bei einem seiner Lieder auch schon mal des Genres der Country-Musik befleißigt, nämlich als er vor 2 Jahren, als ein gewisser Gesundheitsminister schon einmal eine Hitzepandemie ausrufen wollte. Falls Sie gerade auf dem Schlauch stehen, hier mal ein ganz kurzer Ausschnitt.

Die Idee kam durch einen Tim Burton-Film, der da heißt Mars Attacks, in dem die angreifenden Aliens durch das Abspielen von Country-Musik vernichtend geschlagen werden. Naja, dachte ich mir, ein Versuch ist es wert. Eine gute Freundin und Kollegin, die regelmäßig in den Räumlichkeiten einer Behinderteneinrichtung bunte Abende mit Poetry, Comedy und hin und wieder auch Kabarett veranstaltete, lud mich vor einigen Wochen zu einem Kurzauftritt dorthin ein, wo ich besagtes Lied aufführte. Der Song beginnt mit einer kleinen Abhandlung von Karls Greatest Hits.

Das Publikum, Behinderte und Nichtbehinderte, fand's lustig und applaudierten leidlich. Einem Menschen im Raum, der ein leitender Mitarbeiter der Einrichtung ist, missfiel die Darbietung und schrieb meiner Kollegin, dass er es missbillige, wie ich über Pfizer und Masken billige Witze gemacht habe, wo er doch just mit Impfungen und dem Einsatz von Virenschutzmasken den Bewohnern seines Heimes in der Pandemie das Leben rettete. Was er eigentlich damit sagen wollte, war vermutlich: Hey, du Schwachmat, das sind meine Behinderten, meine Krüppel, die gehören mir, denn ich bin hier der Konzernbetriebsratsvorsitzender, kapisch? Damit nicht genug würde ich seinen Recherchen zufolge auch noch regelmäßig im Bürgerbüro einer Splitterpartei auftreten, die laut Wikipedia-Eintrag aus Mitgliedern der Reichsbürgerszene, Corona-Leugnern und AfD-Sympathisanten bestünde. Gemeint ist übrigens die Kleinstpartei, die Basis. Daher sehe er sich gezwungen, nach 2 Jahren meiner Kollegin die Bude zu schließen und ihr den Stuhl vor die Tür zu stellen. Tja, so sind sie eben, die weißen Ritter des Lichts, die unerschrocken für das Gute streiten. Sie werden immer zu dem, was sie zu bekämpfen vorgeben. Das passiert immer, wenn ein selbsternannter Nazijäger das Dritte Reich verhindern möchte. 90 Jahre, nachdem es passierte, und zwar mit den Methoden, die zu seiner Entstehung geführt haben. Dass das natürlich auch noch allesamt humorlose Arschgeigen vor dem Herrn sind, versteht sich seit den Tagen der Heiligen Inquisition von selbst. Also, lieber Florian, hör gut zu, denn das nächste Lied spiele ich nur für dich.

Helmut Qualtinger mit dem Krüppellied, dessen Text zur Hälfte aus der Feder von André Heller stammt, zur anderen aus der von Peter Hammerschlag, der im Wien der 30er Jahre publizierte und in Kabarets auftrat, bis ihn die Nazis verhafteten, ins KZ verschleppten und ermordeten. Heute gibt es keine KZs, in die verschleppt wird. Es gibt feinere Methoden. Die DDR-Bürgerrechtlerin Bärbel Bohley hat das vor rund 30 Jahren in einem bemerkenswerten Text vorausgesagt. Dass sie damit leider Recht behalten hatte, zeigen die vielen Fälle von Canceling und Debanking bis hin zur Sanktionierung durch die EU. Fragen Sie doch mal in Ihrem Bekanntenkreis, ob man dort die Namen Jacques Beau oder Hüseyin Doğru kenne und gehört habe, was mit diesen Leuten geschehen sei und warum. Ein Schriftsteller aus der DDR, der vor 8 Jahren hochbetagt verstorbene Günter Kunert, schrieb in seinem Gedicht »Wie ich ein Fisch wurde« über das Phänomen des Mitläufertums. Die Menschen also, die, nachdem sie sich den neuen Verhältnissen in einer totalitären Gesellschaft angepasst haben, nicht mehr den Weg in die Menschlichkeit zurückfinden. Bevor ich Sie nun also mit meiner Vertonung dieses Textes in die Sommerpause entlasse, möchte ich Sie ermuntern, mir Ihre Kommentare zu dieser Sendung zukommen zu lassen. Ich werde sie alle lesen. CDs und LPs gibt's im Shop unter www.franz-esser.de. Tanken Sie Sommer, Sonne, Kaktus, so viel Sie können. Bleiben Sie mir gewogen, bleiben Sie mir treu und vergessen Sie bitte nie, wer in der Demokratie schläft, wacht in unserer Demokratie wieder auf. Herzlichst, Ihr Franz Esser.

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0: 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In einem Clip auf Instagram verkündet Bundeskanzler Friedrich Merz stolz, dass von Januar bis Juni in Deutschland über 3000 neue Unternehmen gegründet wurden. Fast so viele wie im gesamten Rekordjahr 2025. Ein Zeichen wirtschaftlicher Stärke, so die Botschaft. Was das Video verschweigt. Im Jahr 2025 meldeten laut Statistischem Bundesamt 24.064 Unternehmen Insolvenz an. 2.252 mehr als im Jahr 2024. Die Anzahl der Insolvenzen steigt damit um 10,3%. Auf jede Neugründung kamen auf diese Weise rechnerisch 8 Pleiten. Auch werden neue Firmen meist nicht für die Produktion neuer Produkte gegründet. Vielfach handelt es sich um Firmen zur Steuerreduzierung oder Vermeidung von der sogenannten Fluchtsteuer, die jeder bezahlen muss, der Deutschland verlässt und ein Unternehmen hatte oder hat. Mastercard will Europas Online-Zahlungen bis 2030 vollständig tokenisieren und damit die klassischen Kreditkartennummern aus dem Internet verbannen. Zwar entfallen die sichtbaren Kartennummern, doch an ihre Stelle treten personalisierte Tokens, die eng mit dem Gerät und dem Verhalten des Nutzers verknüpft sind. Wer künftig bezahlen will, muss sich immer häufiger mit Fingerabdruck, Gesicht oder Geräteerkennung ausweisen. Die Bequemlichkeit, die Mastercard verspricht, erkauft man sich mit einer deutlich gestiegenen Transparenz gegenüber Banken, Konzernen und potenziell auch Behörden. Kritiker sehen darin vor allem einen weiteren Schritt in Richtung lückenloser Überwachung. Je mehr Zahlungen über Token und biometrische Systeme laufen, desto genauer lässt sich das Konsumverhalten jedes Einzelnen nachverfolgen. Die Welt steht vor einer gefährlichen Verknappung von Diesel und Benzin. Nicht mehr nur Rohöl dient als geopolitisches Druckmittel, sondern vor allem die fertigen Kraftstoffe. Zerstörte Raffinerien, leere Lagerbestände und neue Drohungen der Houthi-Rebellen treiben die Preise bereits nach oben und drohen Transportkosten, Produktion und Verbraucher hart zu treffen. Besonders schwer wiegen die Ausfälle bei Raffinerien. In Russland haben ukrainische Drohnenangriffe große Teile der Kapazität lahmgelegt, was zu einem weitgehenden Exportstopp für Diesel geführt hat. Zusätzlich verschärfen die Houthi-Rebellen die Lage, indem sie Schiffe im Roten Meer und der Meerenge Bab al-Mandab bedrohen. Diese Route ist eine der letzten verbliebenen Ausweichwege für Ölprodukte aus dem Nahen Osten. Analysten warnen bereits vor einer möglichen Nachfragezerstörung, bei der Unternehmen und Verbraucher schlicht weniger fahren und produzieren können. 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
6: Merz eröffnet elitäre Privatuni zur Befähigung unserer Streitkräfte. Ein Kommentar von Rainer Rupp. Am 13. Juli 2026 eröffnete Bundeskanzler Friedrich Merz an der Universität zu Köln feierlich die private Adenauer School of Government. In seiner Festrede betonte er, dass von diesem Institut künftige Führungskräfte kommen sollten, die eine selbstbewusste Neuordnung der Welt vorantrieben und die Digitalisierung sowie Modernisierung des Staates vor allem durch die Befähigung der Streitkräfte unterstützten. Die Einrichtung wird über indirekte Wege von einem der verschwiegensten Milliardärsclans Deutschlands finanziert, so der deutsche Publizist Werner Rügemer. Auf seiner Webseite bezeichnet sich Werner Rügemer als Referent, Sachbuchautor und interventionistischer Philosoph, der den gegenwärtigen US-geführten westlichen Kapitalismus untersucht hinsichtlich der neuen Kapitalorganisatoren wie BlackRock, der Private Equity und Hedgefonds, ihrer Regierungsbeziehungen und ihrer Beraterheere, wie auch hinsichtlich der zersplitterten und weitgehend entmachteten Klasse der abhängig Beschäftigten. Daher hat er die Hintergründe der Gründung der privaten Elite-Uni in Köln in einem am Mittwoch, den 29. Juli erschienenen detaillierten Artikel auf den Nachdenkseiten beleuchtet, der nachfolgend zusammengefasst ist. Laut Autor fand die Eröffnungsfeier unter höchsten Sicherheitsvorkehrungen statt. Der Albertus-Magnus-Platz vor dem Hauptgebäude der Uni Köln war hermetisch abgeriegelt und von Polizeiwagen umstellt. Sprengstoffexperten mit Spürhunden durchsuchten das Gebäude und kontrollierten die Ausrüstung der Journalisten. Im Saal selbst galten strenge Vorschriften. Die ausgewählten Zuschauer durften beim Beifall nicht aufstehen. Merz verließ den Raum unmittelbar nach seiner Rede als erster, womöglich um unangenehmen Fragen aus dem Weg zu gehen. Während der Kanzler im Inneren sprach, versammelten sich mehrere tausend Studierende hinter dem Universitätsgebäude zum Protest. Auf Transparenten oder vielen Dutzend hochgehaltenen Protestschildern hieß es: 74% unzufrieden, für wen regiert Merz? Köln steht auf, Merz muss weg. Mehr Herz statt Merz. Tax the rich und Reformen, das ist Klassenkrieg. Paula Woltering von Studis gegen Rechts erklärte, dass Studenten, Beschäftigte und Erwerbslose gemeinsam eine andere Politik forderten. Die Regierung kürze bei Krankenkassen, Pflegeversicherung, Grundsicherung und Rente, während die Protestierenden soziale Absicherung, kürzere Arbeitszeiten und höhere Löhne verlangten. Die Fachschaft Physik kritisierte die beispiellose Aufrüstung und die geplante Wehrpflicht. Sie wollten keinen Krieg und keinen Genozid, sondern Abrüstung, Diplomatie und die Einhaltung des Völkerrechts. Zitat: Die Regierung finanziert mit Milliarden eine seit der Nazizeit nicht mehr gesehene Aufrüstung. Mit der Wehrpflicht sollen junge Menschen wieder das Töten und Sterben lernen. Wir wollen keinen Krieg und keinen Genozid. Wir fordern Abrüstung, Diplomatie, die Einhaltung des Völkerrechts und ein Ende der imperialistischen Gewalt. Zitat Ende. Der AStA-Vorsitzende Frederik Heinz wies auf konkrete Folgen dieser Politik für die Universität hin, zum Beispiel die Streichung der Professur für Disability Studies, die ausbleibende BAföG-Anpassung und den Angriff auf Zivilklauseln, um mehr Geld in die Rüstungsforschung zu stecken. Die Studierenden kämpften für ein BAföG für alle und eine Hochschule, die einer gerechten, demokratischen und friedlichen Welt diene. Die Proteste zeigten, so Rügemer, dass es unter Studenten und in der Gesellschaft erheblich mehr Widerstand gäbe gegen die Verknüpfung von elitärer Ausbildung und Militarisierung auf der einen Seite und sozialen Kürzungen auf der anderen, als von den Medien berichtet würde. Die Themen würden zwar die Universität betreffen, sie gingen aber auch weit in die Gesellschaft hinein. So erklärte Paula Woltering von Studis gegen Rechts, Zitat: Egal ob Studierende, Schüler, Krankenhausbeschäftigte oder Erwerbslose, wir alle wollen Besseres als die antisoziale Politik der Großen Koalition unter Friedrich Merz. Zitat Ende. Nun kommen wir zum zweiten Teil, der die Hintergründe der Finanzierung der Privatuni zur Verbesserung der Kriegstüchtigkeit zukünftiger elitärer Führungskräfte Großdeutschlands beleuchtet. Wie bereits eingangs erwähnt, soll die Adenauer School of Government von einem der reichsten und zugleich verschwiegensten deutschen Milliardärsklans finanziert werden. 10 Millionen Euro jetzt zum Start und 10 Millionen jedes Jahr für unbegrenzte Zeit. Die Millionen kommen von der Reimann-Familie. Wenn Sie, liebe Leser, jetzt denken, nie von denen gehört, dann zeigt das, wie erfolgreich dieser Clan mit dunkler NS-Vergangenheit sein Verschwinden von der Oberfläche der medialen Aufmerksamkeit organisiert hat. Hier folgt eine stark gekürzte Darstellung, die sich in Rügemers Original wie ein Krimi liest. Benckiser mit den Reimanns. Erster Aufstieg mit Hitler. Das große Geld kommt aus der unternehmerischen Erfolgsgeschichte der Reimanns, zuerst mit dem Hitler-Regime. Albert Reimann, 1898 geboren, stieg im chemischen Mittelstandsunternehmen Benckiser auf, gegründet im 19. Jahrhundert in Ludwigshafen am Rhein, im Schatten des größeren Chemiekonzerns BASF. Sein Vater wie auch Reimann selbst begeisterten sich früh für Hitler. 1931 wurde Sohn Albert, damals schon führender Benckiser Manager, sofort Mitglied im gerade gegründeten SA Motorsturm und im nationalsozialistischen Kraftfahrerkorps NSKK. Am 1. Februar 1932 trat er der NSDAP bei, war für die Hitlerpartei im Stadtrat und schon 1933 wurde Benckiser zum NS-Musterbetrieb. Zweiter Aufstieg mit US-Militärregierung und Adenauer. Nach dem Krieg stellten sich die Reimanns, von der US-Militärregierung geschützt, als Nazi-Opfer dar. Albert Reimann wurde mithilfe freundlicher Persilscheine aus der ursprünglichen, schon zu harmlosen Einstufung als belasteter Gruppe 2 zum Mitläufer Gruppe 4 herabgestuft, zahlte 2000 Reichsmark und konnte weitermachen. Alle Kriegsgewinne konnte Benckiser behalten. Die alten Beziehungen zu Hitlers Rüstungsminister Albert Speer wurden nach dessen Entlassung aus dem Gefängnis 1966 sofort wieder aufgenommen. Ex-NS-Aktivist Albert Reimann holte den alten Freund und Ex-NS-Aktivisten Speer als Berater für die anstehende Umstrukturierung des Benckiser-Konzerns. Mit mehreren Jubiläumsschriften 1958, 73, 78 wurde die NS-Zeit lügenhaft übertüncht. Albert Reimann bekam auf der Höhe seines neuen Erfolgs 1963 das große Verdienstkreuz der christlichen Konrad-Adenauer-Regierung. Und das wurde 1973 noch gesteigert durch das große Verdienstkreuz mit Stern von der sozialdemokratischen Willy-Brandt-Regierung. Der Name Benckiser wird zum Verschwinden gebracht. Mit diesem Projekt wurde der Name Benckiser unsichtbar gemacht. Weder in den Schriften und Dokumenten der zahlreichen auf mehreren Staaten und Finanzoasen verstreuten Unternehmen, Tochter- und Briefkastenfirmen, noch auf den Produkten dieser Firmen erschien der Name Reimann oder Benckiser mehr. Die milliardenschweren Eigentümer waren unsichtbar gemacht worden. Von der Benckiser Stiftung zur Landecker Foundation. Die komplette Umsetzung des NS-Vergangenheit-Vergessen-Projekts dauerte etwa 3 Jahrzehnte. Der Umstrukturierungsmanager und Vergessensproduzent Peter Harf ist auch Chef der großzügigen Stiftung, die jetzt die jährliche Zahlung von 10 Millionen an die Adenauer School of Government übernommen hat. Die kommen als Brosamen von den Milliarden der Erben der Reimann-Familie. Aber die Stiftung heißt nicht Reimann-Stiftung, auch nicht Benckiser-Stiftung, sondern sie heißt Alfred-Landecker-Stiftung, nach dem gleichnamigen, vom NS-Staat 1944 ermordeten Juden Alfred Landecker. Die politischen Helfer. Die Multimillionäre Adenauer und Merz. Konrad Adenauer, von 1917 bis 1933 außergewöhnlich hochbezahlter Oberbürgermeister von Köln, dann ab 1921 bis 1933 gleichzeitiger hochbezahlter Präsident des Preußischen Stadtrats in Berlin und vor allem während dieser Zeit Mitglied von einem Dutzend Aufsichtsräten, etwa der Deutschen Bank, so wurde er zum Multimillionär. Der NS-Staat zahlte ihm dann auf der Grundlage seines hohen Einkommens eine hohe Pension, bewilligt auf Lebenszeit, und seine anderen Millionen durfte er auch behalten. Gegen Hitler hatte er nichts, meinetwegen auch Hitler, schrieb er nach Hitlers Machtantritt an seine Bankiersfreundin Dora Pferdmenges. So sah dann auch der 1949 gegründete Separatstaat Bundesrepublik Deutschland aus, geführt vom CDU-Vorsitzenden und Bundeskanzler Adenauer. Der verlieh denn auch dem von der US-Militärregierung geschützten Benckiser-Chef Albert Reimann das große Verdienstkreuz. Und Friedrich Merz, Adenauers Doppelnachfolger als CDU-Vorsitzender und Bundeskanzler, hatte sich ab 2005 bis 2021 ebenfalls zum Multimillionär gemacht, erst als Miteigentümer der US-Wirtschaftskanzlei Meyer Brown, als Berater von US-Investoren beim Ausverkauf des deutschen Mittelstands, dann wie Adenauer mit einem Dutzend Mandaten in Unternehmensaufsichtsräten, dann ab 2016 gleichzeitig als Aufsichtsratsvorsitzender der deutschen Tochterfirma von BlackRock, des inzwischen größten Aktionärs, also Eigentümers der führenden Unternehmen in Deutschland, zum Beispiel beim Rüstungskonzern Rheinmetall und im Wohnungskonzern Vonovia. Merz verheimlicht nicht nur sein persönliches zweistelliges Millionenvermögen, sondern in der Regierung auch die Milliardenvermögen der ungleich reicheren BlackRock-Kunden. So führt Merz die von Adenauer begründete Politik weiter, jetzt auch mit der Adenauer School of Government an der Universität Köln, mithilfe der Reimanns, die sich hinter einem Nazi-Opfer verstecken, aber ihren Ursprung in den Gewinnen des Zweiten Weltkriegs haben. Mit dem Hauptkrieg gegen Russland. Regieren lernen, das heißt, so Merz, auch mit Hilfe der erhofften Führungskräfte der Adenauer School of Governance. Neu aufrüsten gegen Russland.
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2: Deutschland ist nicht mehr Deutschland. Das schrieb eine spanische Zeitung nach dem kläglichen WM-Aus der deutschen Fußballmannschaft. Ein Satz, der aber weit über Fußball hinausgeht. Deutschland ist nicht mehr Deutschland. Wirtschaft desaströs, Diplomatie ausgelöscht, genau wie Meinungsfreiheit. Symptomatisch für das Land ist die Reaktion des Kanzlers auf die Kicker-Katastrophe. Mit eurem Einsatz und Teamgeist habt ihr unser Land begeistert. Wir sind stolz auf euch. Schuld war natürlich der Praktikant. Merz ist angezählt, genau wie die ganze Regierung. Eine Regierung, die es vor allem nur dank Brandmauer gibt. Und die bröckelt jetzt. Das linke BSW hat der rechten AfD in einem Brief Zusammenarbeit nach den Landtagswahlen im Osten angeboten. Der Aufschrei ist natürlich groß, denn fällt die Brandmauer, bleibt kein Stein auf dem anderen. Jetzt den Punkt Preradovic. Hallo Oskar Lafontaine, schön Sie wiederzusehen.
3: Ich bin gerne gekommen.
2: Ja, wunderbar. Ich stelle Sie kurz vor. Sie sind Diplomphysiker, Politiker, Publizist und Autor. Sie waren 1990 Kanzlerkandidat der SPD, von 1995 bis 1999 SPD-Vorsitzender. 1998 wurden Sie Finanzminister im Kabinett Schröder, traten dann aber ein halbes Jahr später nach Streit um den inhaltlichen Kurs zurück, gaben Ihr Bundestagsmandat auf und den SPD-Vorsitz zurück. 2005 traten Sie dann aus der SPD aus, gründeten die Wahlalternative WASG, die zusammen mit der PDS 2007 zu Die Linke wurde. Dort waren Sie mit Gregor Gysi Fraktionsvorsitzender und mit Lothar Bisky Parteichef. Ab 2009 haben Sie sich schrittweise aus der Bundespolitik zurückgezogen. Im März 22 sind Sie aus der Partei ausgetreten. Jetzt sind Sie Mitglied des BSW und arbeiten als Autor zum Beispiel bei der Weltwoche und den Nachdenkseiten. So, die deutsche Fußballmannschaft, nur ein Satz. Die ist ja bei der Fußball-WM jetzt kläglich gescheitert. Und eine spanische Zeitung schrieb, Deutschland ist nicht mehr Deutschland. Ist dieser Absturz der Fußballmannschaft symptomatisch für das ganze Land? Also diese Unentschlossenheit, Ratlosigkeit, Mutlosigkeit?
3: So kann man das sehen. Ob es da direkte Verbindungen gibt, lasse ich mal dahingestellt sein.
2: Ja, aber Deutschlands Wirtschaft stürzt ja gerade ab. Und das vor allem wegen der teuren Energie. Ja? Jetzt hat Putin ja angeboten oder mehrfach schon angeboten, über die intakte Nord Stream Röhre wieder russisches Gas zu liefern. Und das lehnt die deutsche Regierung unter Merz ab. Also eine Entscheidung eigentlich gegen die Interessen Deutschlands. Warum macht er das?
3: Das ist ein Rätsel. Ich glaube, es liegt daran, dass Merz einfach eine gewisse Russophobie hat. Die hat sich ja durch die Propaganda in den letzten Jahren in Deutschland immer weiter ausgebreitet. Das hatten wir schon mal. Zur Nazi-Zeit gab es ja eben die Russophobie, die systematisch geschürt wurde. Und eben dann auch der Antisemitismus. Jetzt haben wir die Russophobie. Und die führt natürlich zu völligen Fehlentscheidungen. In letzter Konsequenz ist wirklich die Energie, der Energiepreis, der Schlüssel für Deutschland. Ein Industriestaat. Und nur wenn wir ein Industriestaat sind, haben wir einen höheren Wohlstand. Braucht billige Energie. Insofern ist es eine wirklich ganz schlimme Fehlentscheidung, auf das Angebot Putins nicht einzugehen. Das Argument der Politiker und auch vieler Medien oder Journalisten besser gesagt, das sei moralisch geboten, weil ja Putin einen Krieg führt, einen völkerrechtswidrigen Krieg, ist so abgrundtief verlogen, weil wir, wenn wir an diesem ethischen Motiv festhalten würden, keinen einzigen Ware mehr aus den Vereinigten Staaten beziehen dürften. Insofern ist das alles nur noch verrückt, was passiert. Wieder die Interessen der deutschen Bevölkerung.
2: Ja, aber glauben Sie, dass Merz Herr seiner eigenen Entscheidungen ist?
3: Das weiß ich nicht. Er ist ja eben gekommen von BlackRock. Das muss man in diesem Zusammenhang sagen. Und ob er das nun will oder nicht, die Entscheidungen, die er bisher trifft, nützen alle BlackRock. Also da BlackRock mit dem Wiederaufbau der Ukraine zum Beispiel betraut ist mit anderen, ist klar, dass BlackRock mehr Geld verdient, je mehr die Ukraine zerstört wird und wie nachher in den Aufbau fließt. Und da BlackRock auch der größte Aktionär beispielsweise von Rheinmetall ist, aber auch von den US-Firmen, die eben alle Milliarden verdienen an diesem Krieg, nützt er objektiv durch seine gravierenden Fehlentscheidungen BlackRock. Das ist einfach eine Tatsache und das ist im Grunde genommen schon ein Skandal, der in Deutschland viel zu wenig diskutiert wird.
2: Was auch wenig diskutiert wird, vor allem in den Medien, das sind die Konsequenzen, die die Unternehmer und die Industrie jetzt vornimmt, wegen dieser hohen Energiepreise, wie auch wegen Bürokratie. Die wandern nämlich ab. Ja? Also nach einer Befragung bauen Unternehmen in Deutschland Arbeitsplätze en masse ab und schaffen dann neue im Ausland, also in Indien, in China, eigentlich überall auf der Welt. Die deutschen Unternehmer wollen auch nicht mehr in Deutschland investieren. Wohin führt das, wenn das so weitergeht? Und es wird ja nicht mal debattiert. Es wird anscheinend so weitergehen.
3: Es sieht so aus, dass es so weitergeht. Und das führt zu einem weiteren Wohlstandsverlust.

Ein Prozess, der zur KSZE-Schlussakte von Helsinki 1975 führt. Wir haben im Osten in Berlin 1973 im August, ich habe das hier auf dem Bild, 1973 im August die Weltfestspiele der Jugend und Studenten, eine Megaparty, die selbst bis zu mir, bis zu dem kleinen Michael auf der Insel Rügen ausstrahlt. In der Bundesrepublik verkörpert Franz Beckenbauer die neue Leichtigkeit im Fußball. Auf dem Bild ist Rainer Bonhoff zu sehen, falls Sie das jetzt nicht gleich erkannt haben sollten. Im Osten Deutschlands führt dieses Lebensgefühl zu einer Fußballmannschaft, die fast Weltmeister geworden wäre. Sie schlägt ja den späteren Gewinner Bundesrepublik in der Vorrunde, kommt dadurch in eine sehr viel schwerere Gruppe mit den Niederlanden, mit Argentinien, mit Brasilien, während sich der Westen mit Schweden, Polen und Jugoslawien vergnügen kann. Also insofern haben wir durch dieses 1:0 von Hamburg vielleicht sogar ein deutsch-deutsches Finale verfasst. Diese DDR-Mannschaft wird 1976 in Montreal auch mit einer gewissen Leichtigkeit im Spiel Olympiasieger. Das alles endet im Osten mit der Ausbürgerung von Wolf Biermann im Herbst 76. Ein Ereignis, das den Abgesang auf die Sozialismus-Idee im Osten Deutschlands einleitet. Also das ist der Weltmeistertitel von 1974, getragen von einer Leichtigkeit und einer positiven Grundstimmung im Westen. 2014 bin ich am Tag nach dem Finale nach Indien geflogen zu einer Tagung, habe dort sofort die Zeitungen gelesen, die haben sich überschlagen mit einem Lob auf Deutschland, nicht nur auf diese Jogi Löw Fußballmannschaft, sondern mit einem Lob auf das Land ganz generell. Dieses Land, dieses Deutschland habe nun endlich seine Geschichte bewältigt, habe das Nationalgefühl wiederentdeckt, beginnend mit dem Sommermärchen 2006 und habe eine Wirtschaft, die brummt. Leute in aller Welt, englischsprachige Zeitungen in Indien, Leute in aller Welt, nehmt euch ein Beispiel an diesem Land, das jetzt auch im Fußball wieder gewinnt. Wir wissen alle, was danach passiert hat. Danach übernehmen in Deutschland die Moralisierer, schon bei der WM in Russland, erst recht dann in Katar und auch jetzt wieder in den USA. Es gab jedes Mal Boykottdiskussionen, was für die Stimmung im Land und damit für das Gefühl, dass eine Fußballnationalmannschaft trägt, nicht gerade förderlich ist. Wir haben eine Spaltung, die sich auch in dieser Mannschaft heute niederschlagen dürfte. Wir haben in dieser Mannschaft zum Beispiel Ungeimpfte und Geimpfte. Kimmich war ja nur der Beispielfall, an dem der FC Bayern durchexerzieren wollte, wie man vielleicht anders mit Spielern umgehen könnte, die diese Behandlung nicht auf sich nehmen wollte. Wir haben in dieser Mannschaft jetzt, das ist dann erst hinterher herausgekommen, man muss vielleicht noch sagen, dass der DFB auf das Desaster von Katar Mund zu halten, Nancy Faeser mit der Binde auf der Tribüne, dass der DFB auf dieses Desaster in Katar reagiert hat, Rudi Völler installiert hat, wenn man so will, einen Vater für das Kind Julian Nagelsmann. Ich komme ja gleich zur Infantilisierung. Und dieser Rudi Völler hat es geschafft, alle Konflikte aus den Medien herauszuhalten. In den Leitmedien, in den Staatsmedien war Friede, Freude, Eierkuchen vor dem Desaster gegen Paraguay. Das ist für einen Medienforscher spannend, wie das gelungen ist, alle Spaltungen, alle Konflikte, die es ja immer gibt um Startelfplätze. Jetzt haben wir noch gehört um die Kinder und die Frauen und die Babys, die man sehen wollte. All diese Konflikte sind aus den Staatsmedien ferngehalten worden. All dieser Kindergartenkram, der sich rund um die Mannschaft entwickelt hat. Ein Trainer, der seine Oma dabei hatte und seine Trophäe, die Bild-Zeitungsreporterin, die er ja in seiner FC Bayern-Zeit gewonnen hat, diese Trophäe da auch permanent den Spielern zu präsentieren, die gar nicht so viel jünger sind und vielleicht auch ein Interesse an dieser Bild-Reporterin gehabt haben. So jedenfalls geht die Geschichte, warum Julian Nagelsmann beim FC Bayern gescheitert ist. Also Rudi Völler hat es geschafft, all diese Konflikte aus den Leitmedien fernzuhalten. Das führt zu meinem zweiten Punkt, den ich gerade schon angedeutet habe, zu der infantilisierten Gesellschaft, in der wir leben. Meine These ist, dass 80% der Menschen, die wie Erwachsene aussehen, die Bauch haben, Bart haben, Falten haben, 80% dieser Menschen nicht erwachsen geworden sind, dass 80% der Menschen nicht gelernt haben, unabhängig vom Vater Staat und von Mutter Tagesschau zu entscheiden, dass 80% keine Urteilskraft in ihrem Leben haben entwickeln können, muss man wahrscheinlich sagen. Zur Urteilskraft, zum Erwachsenwerden gehört die Einsicht, dass ich nicht alles bekommen kann, was ich möchte, selbst wenn ich
alles Einsätze, wenn ich

0: alles in die Waagschale werfe, was mir möglich ist. Der Fachbegriff dafür ist Unverfügbarkeit. Ein Kind quengelt, ein Kind sagt, ich will Weltmeister werden, nicht erst in 2 Jahren, sondern am liebsten sofort. Ein Kind sagt, ich trete nicht zurück, wenn man nicht mehr mit mir spielen will, dann muss man mir das sagen. Ein Erwachsener übernimmt die Verantwortung für das, was er verbockt hat und entscheidet sich dann entsprechend. Diese Zahl, 80%, und die Argumentation, die gleich folgt zur infantilisierten Gesellschaft, dies entnehme ich beides einem Buch von Raimund Unger, oder nämlich den Büchern von Raimund Unger, einem meiner Lieblingsautoren. Ich zeige vielleicht dieses Buch, Die Heldenreise des Bürgers. Habe hier noch ein zweites liegen, das ich vorhin vergessen habe. Breaking News, der Titel ein bisschen unglücklich. Ein Buch, das meine Forschung zur Medialisierung des Fußballs, zur Veränderung der Gesellschaft insgesamt im Lichte einer Medienlogik beschreibt, die sich an spannenden Geschichten, an Konflikten, an schönen Menschen orientiert. Ich reiß das hier nur beispielhaft an, 2018 bei Westend erschienen. Also Raimund Unger ist mein Gewährsmann für die infantilisierte Gesellschaft und für die These, dass 80% der Erwachsenen keine Urteilskraft jenseits von Vaterstaat und Muttertagesschau entwickelt haben. Raimund Unger nennt dafür 3 Gründe. Katastrophismus, also die permanente Angst, in der wir gehalten werden. Im Moment wieder die Hitze, heißt ja jetzt schon wieder, dass der Sommer furchtbar werden wird, dass da sich so eine Glocke entwickelt und dass die knapp 40 Grad oder sogar leicht drüber, dass das nur der Anfang war. Wir hatten diese Pandemie-Geschichte erlebt, wir haben den Krieg, also Katastrophismus hält uns permanent in Angst. Menschen, die ängstlich sind, orientieren sich eher an Instanzen. Ein Trainer, der ängstlich ist, braucht jemanden wie Rudi Völler. Dann Entwurzelungstechnik, das ist Raimund Ungers 2. Punkt. Entwurzelungstechniken, Techniken, die uns von der Heimat entfernen, von der Familie, die Traditionen kappen, und gar nicht so unwichtig, gar nicht hoch genug einzuschätzen, der 3. Punkt, all das, was mit unserem Körper passiert. Gar nicht so wenige haben sich ja dieser Spike-Therapie unterzogen. Dazu kommen Strahlen, die uns alle betreffen. Dazu kommen Nahrungsmittel, die nicht mehr so sind wie bei unseren Eltern und Großeltern. All das macht es im Ergebnis nicht leichter, erwachsen zu werden. All das führt im Ergebnis zu einer Kita-Truppe, zumal wenn man bedenkt, dass Männlichkeit, das Vaterbild permanent unter Beschuss steht. Ja, die Männlichkeit, die zum Beispiel die Mannschaft von Paraguay, weiß gar nicht, ob man da Männlichkeit sagen soll, war vielleicht schon ein bisschen mehr, aber die Männlichkeit, die eine Mannschaft wie Paraguay auf den Platz gebracht hat, ist in westlichen Gesellschaften seit vielen Jahren verpönt und macht es dann auch Fußballern nicht ganz so einfach, ein entsprechendes Bild zu entwickeln, auch ein entsprechendes Selbstbild zu entwickeln. Man kann das schön studieren am Beispiel von Kimmich, dem Kapitän der Mannschaft, der ja immer wieder versucht, ein Mann zu sein, aber natürlich auch ein Produkt dieser infantilisierten Gesellschaft ist und deshalb eine ganz andere Art von Vorbild verkörpern muss, als das frühere Fußball-Nationalmannschaftskapitäne leben konnten. Ja, ich muss, das ist der letzte Punkt in diesem Video, ich muss ein bisschen was sagen, ich muss etwas sagen zur Weltmeisterschaft. Wer kann 2026 Weltmeister werden? Wer bringt die beste Geschichte auf den Platz? Wenn meine Idee stimmt, dass ich ein Drehbuch brauche und eine Story, die sich im Fernsehen verkaufen lässt. Wer also wird Weltmeister? Argentinien hat die gleiche Geschichte wie in Katar, hat die gleiche Geschichte wie vor 4 Jahren. Alles für Messi, alle für Messi. Bei Marokko sieht das ganz ähnlich aus, die gleiche Geschichte wie vor 4 Jahren. Afrika ist wer jetzt auch im Fußball. Wird man sehen, ob die sozusagen das Spin-off, die Weiterführung der Geschichte, diese beiden Mannschaften nochmal so weit trägt. Frankreich hat die Geschichte, die eigene Geschichte, ein bisschen verfeinert. Dieser Lausbub, der die Mannschaft führt, musste ins Ausland gehen, musste Paris verlassen, musste zu Real Madrid gehen, zu der Mannschaft, die den größten Nimbus im Fußball verkörpert, inzwischen ja schon 15 Mal die Champions League gewonnen hat, musste zu Real Madrid gehen, musste da durch ein Tal der Tränen, um jetzt als Kapitän sein Heimatland zu führen, hat das ja gegen Paraguay auch beispielhaft gemacht, nicht nur als Fußballer, sondern auch als Kämpfer. Norwegen hat eine großartige Geschichte. Die Wikinger und die Normannen haben ja schon mal die Welt erobert. Es wird oft vergessen, wenn man über Weltgeschichte spricht, wenn man eher über Geopolitik spricht, wie das, was die Normannen, die dann zu Wikingern wurden, wie das die Welt bis heute prägt. Norwegen inszeniert das mit dem Rudern und der Pauke vor dem Fennblock. Also da kann schon Potenzial sein, weit zu kommen. Auf der anderen Seite steht eine Geschichte, die Norwegen zu einem Fußballzwerg macht und die dann, wenn es gegen die Mannschaften mit einer langen Fußballerzählung geht, Schwierigkeiten machen kann. Meine Lieblingsgeschichte im Moment kommt aus England. England sagt, wir holen den Titel nach 60 Jahren heim. It's coming home. Und nicht von irgendwoher, es kommt aus den USA wieder nach Hause. Und dafür hat man sich mit dem Erzrivalen verbündet. Man hat einen Trainer aus Deutschland auf die Bank gesetzt. Letzter Titel 66, Wembley-Finale gegen Deutschland. Und man lässt diese Nationalmannschaft anführen von einem Kapitän, von einem Rekordtorschützen, der beim deutschen Fußballmeister spielt. Ist eine Prognose vom 6. Juli. Diese Prognose rechnet nicht mit der FIFA, die sicher eine eigene Geschichte hat, die schon aus ökonomischen Gründen sich möglicherweise längst überlegt hat, wer Weltmeister werden soll, die deshalb manche Spiele für 12-15 Minuten Nachspielzeit versieht, die an der Videoleinwand merkwürdige Gestalten stehen hat, die noch merkwürdigere Entscheidungen treffen. Lassen wir uns also überraschen. Wir werden am 19. Juli vielleicht auch schon vorher wissen, ob meine Prognose ins Schwarze trifft oder nicht. Schreiben Sie in die Kommentare, warum Sie nichts vom Fußball halten, wie es Ihnen geht in einer infantilisierten Gesellschaft. Und vergessen Sie dabei nicht, dieses Video zu liken, zu teilen oder, wenn Sie mögen, vielleicht sogar das Projekt Freie Medienakademie zu unterstützen. Vielen Dank.
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2: 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Justizskandal. Innenminister Dobrindt gab bei einer Pressekonferenz zu, dass der Islamist Abdul B. vor seinem Terroranschlag von einem Berliner Gericht zu 1 Jahr und 10 Monaten Haft verurteilt wurde. Die Strafe wurde jedoch zur Bewährung ausgesetzt. Die Staatsanwaltschaft legte zwar Beschwerde ein, trotzdem kam Abdul B. frei. Am Samstagabend war der Islamist Abdul Bellout während des Christopher Street Days, CSD, mit einem weißen Citroën durch den Tiergarten in Berlin gefahren. Dabei tötete er eine Frau und 29 Personen wurden teils schwer verletzt. Die deutsche Industrie verliert nach Erkenntnissen ihres Bundesverbands jeden Monat rund 15.000 Arbeitsplätze. Die Lage der Industrie ist kritisch, sagte die Hauptgeschäftsführerin des Bundesverbands der deutschen Industrie, BDI, Tanja Gönner. Die Industrie habe sich immer gewandelt und stehe nun mit KI vor einer neuen industriellen Revolution, meinte sie weiter. Kritiker sehen jedoch Deutschland weiter auf dem absteigenden Ast, da auch der KI-Zug inzwischen für die deutsche Industrie abgefahren ist, heißt es. Eine unabhängige Untersuchung hat bestätigt, was viele schon lange vermuteten. Bill Gates und hochrangige Vertreter seiner Stiftung trafen sich zwischen 2011 und 2014 rund 30 Mal mit dem Sexualstraftäter Jeffrey Epstein. Die Treffen fanden sowohl auf dem Gelände der Stiftung als auch in Epsteins Wohnsitz in Manhattan statt. Im Mittelpunkt der Kontakte standen, laut Gates, potenzielle philanthropische Projekte, die jedoch nie realisiert wurden. Kritiker gehen davon aus, dass Gates, wie viele andere, über Epstein alle möglichen Arten von sexuellen Kontakte erhielt und sich auch deshalb seine Frau Melinda von ihm getrennt hat. 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

0: nach Deutschland und in die ganze schöne, große, weite Welt. Heute ist, was ist denn heute? Freitag schon wieder, Wochenende, der 31. Juli 2026. Also der Juli ist jetzt auch beendet. Übrigens, was auch vielleicht, das sagen wir gleich am Anfang, an Veränderungen in den nächsten Wochen stattfindet, ist, dass wieder einer von uns auf Reisen geht und deswegen diese schöne Musik. Ich hoffe, dass ihr nachher am Ende der Sendung diese Musik noch genießt, dass diese Musik dann erstmal nicht mehr ertönt, denn wir beide sind getrennt, Andreas.
1: Ja, du bist unterwegs, unter anderem auch in Europa und wir werden das aber gemeinsam schaukeln, wieder mit unserer Verbindung. Die Technik ist da ja sehr weit fortgeschritten und jeder sitzt dann da mit seinen Kopfhörern irgendwo und wir können dann miteinander natürlich weiter den Podcast machen, aber eben ohne Intro.
0: Ja, aber mit Zustandsmeldung, wie ist das Wetter, was macht der Silbersee, changiert er oder nicht, ist er zu sehen oder nicht, bitte eine bisschen ausführlichere Beschreibung, es gibt auch Veränderungen im Hühnerstall, vielleicht bringst du unsere Leute hier mal auf den Laufenden, bevor wir dann zu den aktuellen Themen kommen.
1: Also Veränderung des Hühnerstalls ist vielleicht ein bisschen überzogen, aber der Hühnerstall ist schlichtweg sauber gemacht worden und das ist wichtig, das heißt, wir haben ihn komplett ausgeräumt und haben jetzt wieder komplett neu Streu gemacht und haben vorher mit HOCL nochmal alles abgespritzt. Wir haben keine einzige Milbe. Es ist alles wirklich absolut gesund in dem Stall. Ich freue mich sehr darüber. Naja, und der eine Hahn, der Günther, das ist der Sohn von Klaus, der wird heute ausziehen. Ich habe einen neuen Platz für ihn gefunden, weil es gibt bei uns in diesem Gehege doch Schwierigkeiten mit den beiden Hähnen immer wieder. Und der Günther kommt jetzt weg, der wird jetzt nachher von mir gefangen und dann in eine Box gebracht und wird dann einem neuen Zuhause zugeführt. Dort hat er ein paar Hühner und da kann er dann glücklich sein. Ja, zum Wetter heute, wir haben ein graues, diesiges Wetter. Die Sonne ist mal ein paar Tage weg und das ist gut so. Wir haben ein bisschen Regen, das ist übrigens auch sehr gut, weil wir natürlich sonst immer hier doch relativ viel mit Wasser besprühen müssen, die Pflanzen hier, die wir hier selber hingesetzt haben. Und das geht heute von alleine. Aber das schöne Wetter kommt ich schätze mal, morgen, übermorgen wieder.
0: Das Besprühen mit Wasser von uns aus, das wäre ja unter Hausmeister Krause in München ein schwerer Straftat gestand, wobei das hat er jetzt gerade wieder zurückgenommen. Aber du hattest dir da etwas angeschaut mit dem Stefan Homburg, der den OB von München, Krause, Dominik Krause, widerlegt.
1: Ja, also nicht nur widerlegt, sondern er stellt ihn tatsächlich als Lügner dar. Das muss ich einfach mal so sagen. Und da hat Herr Homburg natürlich recht. Und zwar nicht, indem er das einfach behauptet, sondern indem er das belegt. Weil nämlich seit Jahrhunderten und auch seit Jahrzehnten der Grundwasserstand überhaupt nicht rückläufig ist und die Regenmenge sogar gerade in Bayern zugenommen hat und hier letztendlich nur ein Exempel der Ideologie und der Unterdrückung gesetzt werden muss durch Hausmeister Krause, der sich selbst Bürgermeister nennt. Und es ist eigentlich eine einzige Schande, weil die ganzen Zahlen sprechen eindeutig für sich und das sind offizielle behördliche Zahlen. Und bis vor kurzem war noch ein Satz drin, wo ganz deutlich drin stand, dass ein Wassermangel in Bayern und auch in den Bereichen der Alpen überhaupt nicht zu erwarten ist, weil eben halt dort die Wassermenge sehr, sehr stark und konstant ist. Und diesen Satz hat man jetzt rausgeholt, aber Herr Homburg hat natürlich das gemacht, nämlich diesen Satz vorher noch mal festgehalten. Das heißt, er hat noch die Sicherung des alten Datums, was dort drin stand, aber das hat man dann rausgenommen. Es ist wirklich erbärmlich, was dort in dieser rot-grünen Ideologie abgezogen wird.
0: Es zeigt sich alles immer mehr, welche Politik gerade dabei ist, die normale Gesellschaft, das, was der Mensch als natürlich auch als Bedürfnis hat, was aber nicht mehr erfüllt werden soll, was diese Politik anrichtet. Und das werden wir im Laufe dieser Sendung vielfach noch beobachten heute. Ich muss ganz ehrlich sagen, wir waren ja beim letzten Mal am Dienstag waren wir beschäftigt mit dem Terroranschlag auf den Christopher Street Day in Berlin. Wir waren empört, wir waren bewegt, wir waren beunruhigt, besorgt, genau wie ihr alle auch. Aber jetzt frage ich, wie viel ist in diesem winzigen Zeitraum der letzten 3 Tage passiert? Natürlich kommen wir gleich zu Ceuta, was da abgeht an der marokkanisch-spanischen Grenze. Das hat es wohl so noch nie gegeben. Das wird ein Kernthema sein mit uns und bei uns heute. Aber auch die Stromabschaltungen, den Geheimplan, den Apollo News veröffentlicht hat, wonach für Deutschland definitiv Stromabschaltungen vorgesehen sind. Ich hoffe, dass wir es bis dahin noch schaffen, aber ich nehme an. Ja, und seit letzter Nacht, wie gesagt, beschäftigt uns Spanien, beschäftigt uns eigentlich immer wieder dieses Thema Migration. Hier kann man schon fast von einer Invasion sprechen. Welche Leute kommen da rein? Wir haben die Bilder gesehen, nahezu 100% bis ganz wenige Ausnahmen Männer. Und zwar gestellte, und zwar kriegsfertige Männer. Man fragt sich, was wollen die da alle? Auch wer das ist, da kommen wir gleich noch zu. Ich möchte vorher noch mit dir, Andreas, einmal dieses Thema Berlin am Wochenende aufgreifen, wo am Samstag ein 21-jähriger Mann mit einem gemieteten Transporter in eine Menschenmenge gerast ist. Und es gibt bislang eine tote Frau. 31 weitere Menschen wurden zum Teil schwer verletzt. Der Täter, deutscher Staatsbürger Abdul Balu, hat aber libanesische Wurzeln, wurde einen Tag später dann erschossen in einer Kleingartenanlage, wo er sich verschanzt hatte und die Beamten angegriffen hat. Andreas, dieser Mann war ja den Sicherheitsbehörden seit Jahren bekannt.
1: Ja, ich möchte vielleicht im Vorfeld noch mal darauf eingehen, was du am Anfang sagtest, dass die Frequenz der Anschläge stückzahlmäßig jetzt zunimmt. Und das ist auch die Logik einer Kriegsführung, die gestartet wird. Beispielsweise, wenn man einen Krieg gegen Europa führen wollte. Das heißt, dieser Anschlag bei dem Christopher Street Day, wo dann die üblichen Dinge abgespult wurden, Entsetzen und Erschrecken und dies und jenes und dann die Instrumentalisierung. Und zum Schluss war es AfD und Putin, die das Ganze gemacht haben. Das ist das Übliche. Jetzt kommt Spanien, Marokko. Wahrscheinlich war das auch wieder Putin und oder eben halt die AfD. Das ist erst einmal die Grunddramatik, die hier hintersteht. Wir haben es hier mit einem Volk zu tun, was sich großflächig selbst aufgegeben hat. Das muss man so sehen. Was dort in Berlin stattgefunden hat, war kein Anschlag gegen die Vielfalt, sondern es war die Vielfalt, die hier gesprochen hat. Kommen wir zu Abdul Balut. Der war den Sicherheitsbehörden seit Jahren bekannt. Schon als Jugendlicher bewegte er sich in der islamistischen Szene. Und im November 2025, da wurde er am Berliner Flughafen festgenommen, nachdem er mehrfach versucht hatte, sich dem Islamischen Staat anzuschließen. Also die Situation, dass man in Deutschland geboren wurde, 2005 war das ja bei ihm, führt also nicht automatisch dazu, dass man dann integriert ist. Das muss man da an der Stelle auch mal festhalten. Und er galt als Gefährder und war dem Bundeskriminalamt als Hochrisikoperson bereits bekannt und auch dementsprechend eingestuft. Und im Mai 2026, da verurteilte ihn ein Jugendschöffengericht zu einer Jugendstrafe von 1 Jahr und 10 Monaten auf Bewährung wegen Vorbereitung einer schweren staatsgefährdenden Gewalttat. Und die Staatsanwaltschaft, die hat dann Berufung eingelegt. Der Haftbefehl, der wurde dann zuvor aufgehoben. Naja, und dann war er eben halt unterwegs. Und auf seinem Handy, da fanden die Ermittler ja ein Bekennervideo mit einem Treueschwur auf den IS. Es ist wichtig, dass das alles mal auch deutlich benannt wird.
0: Ja, wir machen das deswegen, weil es gibt natürlich viele sehr verunsicherte Stimmen, die Fragen kommen von der Sorte jetzt ganz viele noch nach Europa. Und da könnte es durchaus Zusammenhänge geben. Ich will natürlich jetzt all diese jungen Männer, die da reinströmen, nicht beschuldigen, ähnlich wie dieser Abdul Balut, sofort Dunkles und Finsteres im Sinn zu haben. Da müssen wir auch aufpassen mit Pauschalverurteilung. Aber die Gefahren sind nicht gering, die sich jetzt wieder auftun.
1: Also im Gegenteil von Beschuldigung pauschal kann hier von unserer Seite überhaupt keine Rede sein, sondern wir versuchen, die redlichen Personen, die muslimischen Glaubens sind, hier auch zu verteidigen. Denn die Politik, die wir hier haben, ist eine Politik gegen den Moslem. Und letztendlich ist genau das Gegenteil von dem, was dann gesagt wird. Und derjenige, der das anspricht, der wird dann als Rassist dargestellt. Nochmal, Fakten sind kein Rassismus. Die Fakten sprechen für sich. Kriminelle Personen müssen entfernt werden. Es geht um die Sicherung der Menschen, die in Deutschland leben. Die ist nicht mehr gewährleistet. Die Politik versagt und sie versagt weiterhin.
0: Ja, und deswegen hat wohl auch die Polizeigewerkschaft, die deutsche Polizeigewerkschaft, einen Brief an Herrn Merz geschrieben und einen öffentlichen und gegen seine Asyl- und gegen seine Abschiebepolitik rebelliert. Der ist ziemlich brisant, dieser Brief. Und wir wollen da kurz mal reinlesen. Also hier werden auf jeden Fall umfassende Änderungen gefordert im Staatsbürgerschafts-, im Aufenthalts- und im Asylrecht. Die Vertreter der deutschen Polizeigewerkschaft, die sehen in den bestehenden Regelungen strukturelle Defizite, die die innere Sicherheit Deutschlands gefährden. Und sie halten die von Friedrich Merz erwogenen Maßnahmen für absolut unzureichend. Die Gewerkschaft der Exekutive wird in ihrem aktuell veröffentlichten Schreiben deutlich, schreibt Tichys Einblick. Und hier wird der Bundesvorsitzende der deutschen Polizeigewerkschaft, Heiko Teggerz, zitiert. Der sagt wörtlich, bei einer Novellierung des Staatsbürgerschaftsrechts sollte nicht nur geprüft werden, unter welchen Voraussetzungen eine Aberkennung der deutschen Staatsbürgerschaft bei Mehrstaatlern möglich sein kann. Ebenso notwendig sei eine grundsätzliche Neuausrichtung des Staatsangehörigkeitsrechts. Die deutsche Staatsbürgerschaft sollte wieder stärker an eine nachweislich erfolgreiche Integration geknüpft werden und den Abschluss eines gelungenen Integrationsprozesses bilden.
1: Also ich bin ja erst einmal grundsätzlich dagegen, dass Staatsbürgerschaften aberkannt werden können überhaupt. Wenn sich aber im Nachhinein herausstellt, eventuell sogar im Zusammenhang mit einer Straftat, dass auch noch falsche Angaben bei der Einbürgerung stattgefunden haben, dann ist es ja ein Straftatbestand an sich, weil ja hier der Staat übervorteilt wurde. Und das ist ganz wesentlich, dass hier die Polizei sich hier ganz deutlich aufmacht, gegen die Politik vorgeht. Und wir sehen die rot-grüne, ideologisch völlig abgerichteten, im Nebel stehenden Personen, die sich hinstellen und sagen, die Polizisten sind damit rechtsextrem, weil sie sich nämlich um die Sicherheit des eigenen Landes kümmern. Wir haben es ja gesehen, es gab früher mal den Bundesgrenzschutz. Grenzschutz hat die Aufgabe, die Grenzen zu schützen. Nun hat man es zur Bundespolizei gemacht. Das heißt, sie sollen jetzt im Prinzip für die gesamte Sicherheit irgendwie sorgen, was natürlich gar nicht mehr geht. Jeder Straftäter, der nicht ins Land kommt, kann auch keine Straftat im Land ausüben. So einfach ist das Ganze. Und diejenigen, die überführt wurden, schwerer Straftaten, haben das Land natürlich zu verlassen, wenn sie noch einen zweiten Pass haben. Aus meiner Sicht relativ klar.
0: Die deutsche Polizeigewerkschaft macht sich große Sorgen um die innere Sicherheit in Deutschland. Sie fordern eine Nachschärfung der Ausweisungsregelungen im Aufenthaltsgesetz und sind der Ansicht, der Staat müsse sein besonderes Ausweisungsinteresse konsequenter nutzen. Das sind ja wohltönende Worte, wie soll man es auch anders beschreiben, gegen eine derzeitige Handhabung, die einem wirklich die Haare zu Berge stehen lässt. Hier heißt es auch, in der Praxis scheiterten Abschiebungen häufig daran, dass Gerichte im Einzelfall keine hinreichende Gefahr für die öffentliche Sicherheit und Ordnung erkennen. Ich meine, wir haben es bei Abdul Balut gesehen, da wusste man, der plant schwere Straftaten gegen den Staat. Aber die Staatsanwaltschaft konnte sich nicht durchsetzen, dass der Mann festgesetzt wird.
1: Also wir reden hier über eine Situation, die ja bereits zugrunde legt, dass die Staatsrechtlichkeit schon längst verloren gegangen ist. Es gibt Asylverfahren und die sind ganz klar geregelt in der Genfer Flüchtlingskonvention. Und wenn jemand zum Beispiel durch Leib und Leben im Leib und Leben nicht bedroht ist, hat er kein Asyl zu bekommen. Ganz einfach, es ist einfach so. Und zwar nicht, weil ich böse bin, sondern einfach deshalb, weil ein Land, welches so stark ist, wie zum Beispiel Deutschland früher mal war, bevor es jetzt in die Armut abgerutscht wurde, regelrecht, bis dato ist es nicht möglich, dann irgendwann diese ganzen Menschen auch aufzunehmen. Und auch im Asylrecht sieht natürlich die Polizeigewerkschaft deshalb den dringenden Handlungsbedarf, insbesondere bei den Vorschriften zum Widerruf des Schutzstatus. Immer wieder reisten ja Personen ein, trotz gewährten Schutzes in ihren Herkunftsländern. Wir sehen das, wie viele Syrer zum Beispiel in Urlaub nach Syrien fliegen und dann hier wieder zurückkommen als schutzbedürftige Personen. Das ist doch absurd. Die bestehenden Ausnahmeregelungen und Ermessensspielräume, die führten zu langwierigen Verfahren. Und hier sehen wir die NGO-Einflüsse auf die Justiz. Das heißt, die Justiz hat ihre juristische Unabhängigkeit aus meiner Sicht hiermit quasi komplett verloren. Das ist ein Offenbarungseid für die deutsche Justiz. Und Heiko Teggerz, der sagte auch, unsere Vorschläge, die liegen seit langem auf dem Tisch. Wer sicherheitspolitische Defizite erkannt hat, muss daraus auch die erforderlichen gesetzgeberischen Konsequenzen ziehen. Es sei denn, man will es nicht, weil die Politik längst die Politik nicht mehr führt, sondern die NGOs, die sogenannte Führungsriege bis hin zum Kanzler.
0: Ja, und es ist ja klar, also Abschiebungen werden deshalb oder sollen deswegen durchgeführt werden, weil Gefahren durch diese Personen entstehen bzw. von ihnen ausgehen können. Und die Polizeigewerkschaft nennt Zahlen, und die sind gar nicht lustig. Im Vorjahr scheiterten 34.448 geplante Abschiebungen. Allein in Bayern 4.300 und in Berlin waren es fast 10.000. Ja, Herr Merz, der hat ja diese Tat verurteilt als Angriff auf unsere Gesellschaft und kündigte Konsequenzen an. Er lässt jetzt prüfen, wie die Bewegungsfreiheit von Gefährdern stärker eingeschränkt werden kann. Es ist ja, man kann das Ganze überschreiben mit bla bla bla.
1: Es ist bla bla bla, und alleine die Aussage, dass Abschiebungen gescheitert sind, ob 4.000 oder 16.000, einer, der gescheitert ist, ist einer schon zu viel. Wo ist denn die Rechtsstaatlichkeit? Nicht ein einziger darf scheitern, wenn er abschiebepflichtig ist. So einfach ist das. Das klingt hart, aber es ist natürlich so, dass die rot-grüne Politik erst diese Notlage geschaffen hat, dass man jetzt natürlich mit einer gewissen Härte vorgehen muss. Wir sehen übrigens an der Stelle, die Migranten, die reinkommen beispielsweise in die Länder, die sind ja unbewaffnet. Warum sind sie unbewaffnet? Weil sie gar keine Angst haben vor den Deutschen, dass sie sich wehren. Weil die Deutschen stehen da ja und sind nicht wehrfähig. Das heißt, sie wissen, sie können in die Sozialsysteme einfach einwandern und sagen einmal das Wort Asyl. Und wenn dann einer sagt, halt, stopp, das wollen wir mal prüfen, dann kommt der Nachbegriff, du Nazi. Und spätestens dann läuft das Ding und das Geld fließt. Eine solche Gesellschaft wie die westliche, auch in Europa speziell, auch durch die EU geformt, die sich dermaßen aufgegeben hat. Also wie sollen dann da die Migranten reagieren als genau so, wie sie es gerade tun?
0: Ja, und wir kommen jetzt damit zu den aktuellen Ereignissen. Die Bild schreibt, Notlage in Ceuta, Migranten überrennen spanische Hafenstadt. Und hier wird von einem Ausnahmezustand in der spanischen Exklave Ceuta berichtet, denn Migranten aus Marokko und aus Algerien haben die Grenze übers Meer durchbrochen. Sie sind derzeit dabei, aktuell die Hafenstadt Ceuta zu überrennen. Ich lese gerade ganz offiziell hier auch bei X, dass die Zahl der illegalen, ich sag jetzt mal, Invasoren, denn anders sieht das nicht aus, innerhalb von 24 Stunden bei 60.000 liegt und sie steigt weiter an. Mhm. Es flutet nach wie vor. Jetzt muss man sich vorstellen, Ceuta hat eine Einwohnerzahl von 80.000 und das heißt, diese Menschen sind dort jetzt auch überall. Wir haben Bilder gesehen, Andreas, wo sie bereits in Privathäuser eindringen, wo sie auch Geschäfte plündern. Die kommen ja mit nichts rüber und es hört nicht auf. Wir kommen jetzt gleich zu den Gründen, warum das alles möglich geworden ist. Aber lass mich doch mal von dir einen Ausblick für die nächsten Tage erfragen.
1: Oh, das ist sehr schwierig, weil es gibt einen sozialistischen spanischen Präsidenten, Ministerpräsidenten, der das ganze Jahr relativ gut sogar heißt. Also was ich hier jetzt erwarte ist, so hart das jetzt klingt, dass diese Stadt vermutlich gefallen ist. Ceuta, wie will man das denn machen jetzt noch? Das heißt, der Ministerpräsident hat sich ja am Anfang geweigert, auch Militär reinzubringen. Jetzt ist das Militär wohl unterwegs. Aber wenn wir uns vorstellen, 80.000 Einwohner und 80.000 Migranten, dann ist das nicht mehr machbar. Man muss wissen, es ist eine Exklave und Ceuta befindet sich ja auf dem afrikanischen Kontinent. Das sollte man jetzt noch mal sagen für diejenigen, die geografisch da nicht sattelfest sind. Also das bedeutet aus meiner Sicht, dass Ceuta und allen später auch eine weitere Exklave eventuell dann fallen werden. Das scheint fast so im Moment.
0: Ja, also wir schildern mal weiter. Es sind jetzt Tausende, Zehntausende rübergekommen. Die Behörden schlagen Alarm. Die Aufnahmeeinrichtungen sind komplett überfüllt. Da gibt es gar keine Chance mehr. Tausende Menschen schlafen bereits im Freien. Jetzt rufen die Behörden vor Ort das Militär um Hilfe, um die Situation unter Kontrolle zu bringen. Da kommen auch ein paar Soldaten, aber die dürfen offenbar nichts machen. Und es gibt auch Bilder im Netz, die kann man nicht ganz verifizieren, aber es sieht so aus, dass es sogar Situationen gibt, wo sich das Militär, also die Soldaten und auch Polizei, gegen die einheimischen Bürger wenden, indem sie nicht nur dastehen und den Dingen keinen Einhalt gebieten, sondern den wütenden Bürgern sozusagen ins Bein fallen, um mal ganz vorsichtig die Sache auszudrücken. Wir kommen auch gleich zu dieser Entscheidung von Spaniens oberstem Gerichtshof. Du hast das gerade schon so ein bisschen angedeutet. Demnach dürfen Migranten, und das ist das neue Gesetz, die schwimmend spanisches Gebiet erreichen, nicht mehr ohne Einzelfallprüfung sofort zurückgeschickt werden nach Marokko. Und seitdem kommen jetzt die Migranten zu Tausenden über das Wasser. Der Regierungschef der Stadt Ceuta spricht von einer dramatischen Situation, keine Frage. Die Folge sind eben die überfüllten Unterkünfte und Schmutz, Vermüllung und so weiter. Es gibt keine öffentliche Ordnung mehr. Die ist zusammengebrochen. Der politische Druck auf die Regierung in Madrid wächst auf den sozialistischen Ministerpräsidenten Sanchez. Und Ceuta hat jetzt das spanische Militär angefordert. Es gibt bislang sogar eine Absage. Die Migranten, heißt es offiziell aus der Sicht der Regierung, seien kein Risiko für den nationalen Zivilschutz.
1: Ja, es ist unfassbar. Was wir hier jetzt hören, was du gerade gesagt hast, ist eine unglaubliche Korruption. Wenn also alleine die Polizei sich weigert, das eigene Land zu verteidigen, wenn die Justiz solche absurden Urteile fällt und sagt, wenn du zu Fuß kommst, dann kannst du abgeschoben werden, wenn du aber schwimmst, dann nicht. Was ist denn das für eine Logik, die dahinter steht? Daran merkt man spätestens, wie die von Milliardären gesteuerten, à la Soros und so weiter, gesteuerten NGOs hier die unmittelbare Einflussnahme in Richtung einer Ein-Welt-Regierung fahren. Das ist das, was Frau Merkel damals 2013 auch angekündigt hatte, offiziell. Nämlich tatsächlich die Länder durch Zersetzung so zu schwächen, um dann tatsächlich die Macht auch über diese Welt zu beherrschen, was so nach furchtbarer Verschwörungstheorie klingt und auch so pathetisch. Aber genau das sind ja hier diese unfassbaren Dimensionen, die hier vor uns liegen.
0: Ja, und wenn man sich das genauer anguckt, der Weg von Marokko nach Ceuta ist ja lebensgefährlich. Denn wer diese spanische Exklave erreichen will, der muss ja taktieren, muss die Grenzanlagen umgehen und stundenlang durch das Meer schwimmen. Es sollen inzwischen über 18 Tote auch registriert worden sein.
1: Naja, immer wieder endet diese Flucht tödlich. Und das sind Menschen, die natürlich teilweise nur mit irgendwelchen Schwimmreifen bewaffnet sind und so weiter und sich dann reinstürzen. Und Küstenwaffe und Rotes Kreuz, Küstenwache und Rotes Kreuz sind da ja im Dauereinsatz. Das ist übrigens auch das Einzige, was funktioniert, dass staatliche Organisationen überhaupt Flüchtlinge aufnehmen dürfen. Aus meiner Sicht dürfen NGOs zum Beispiel niemals solche Fluchthelfer letztendlich sein. Das verstößt aus meiner Sicht gegen hoheitliches Recht in der schlimmsten Form. Also im vergangenen Jahr wurden nach Angaben der Behörden 60 Leichen vor der Küste entdeckt. Also es geht hier also nicht um eine Diskussion gegen die Menschen, die darüber schwimmen, sondern gegen diese politischen Rahmenbedingungen, die maßgeblich durch die Europäische Union mit installiert wurden. Ich könnte jetzt ganz viel über Gaddafi und all diese Sachen noch sprechen. Ich sehe schon gerade deine abwinkenden Hände. Die spanische Enklave Afrika, Exklave an Afrikas Nordküste gilt seit Jahren als besonders sensibler Abschnitt der EU-Außengrenze. Die meisten Migranten stammen aus Marokko und Algerien, weil das grenzt da auch dran im Prinzip in diesen Bereichen. Nach Angaben der Regionalregierung hat sich die Zahl unbegleiteter minderjähriger Migranten binnen 2 Wochen verdoppelt.
0: Ja, und

0: Keine Flüchtlinge sind es, die nach Europa eindringen, sondern Gelegenheitsmigranten. Dass sie den Sprung wagen, ist primär den direkt betroffenen Staaten, Marokko als Herkunftsland, Spanien als Zielland geschuldet. Die spanische Politik und die Justiz agieren seit geraumer Zeit als Treiber für illegale Migration. Und Präsident Pedro Sanchez, ein Sozialist, der sich gerne als Hamas-Vasall und Anti-Israeli in Szene setzt, naturalisierte eine halbe Million illegal eingereister Marokkaner. Darüber hatten wir vor einer Weile gesprochen. Dieser Vorgang läuft ja schon eine ganze Weile, etliche Wochen strömen die sowieso rüber. Und das hat natürlich Folgen für ganz Europa, denn diese Leute können sich im Schengen-Raum frei bewegen. Und es ist natürlich nicht schwer zu verstehen, dass sie dieses Signal jetzt auch, schreibt die Weltwoche, zum Fanal wurde für weitere Migranten aus dem muslimischen Nordafrika nach Europa überzusetzen. Dieses Urteil, welches die spanische Justiz vor ein paar Wochen gefällt hat, gilt jetzt als Brandbeschleuniger für weitere illegale Migration.
1: Also ich finde, Schengen steht für Scheitern. Ganz eindeutig. Und Frau Meloni hat ja sofort gesagt, Spanien muss sofort aus dem Schengener Verfahren ausgeschlossen werden, dass die Grenzen nach Frankreich zugemacht werden. Denn hier wird ja ein Land, Spanien, Portugal ist natürlich auch in einer großen Gefahr dabei, in eine dramatische Situation einer eventuellen Invasion überführt. Die Geschichte geht da ja weit zurück, über tausende Jahre, wo immer wieder diese Versuche durchgeführt wurden. Also wir wissen, dass der oberste Gerichtshof eben halt entschieden hat, dass die Migranten schwimmend das Land erreicht, nicht mehr zurückgewiesen werden können. Und Menschenhändler und kriminelle Netzwerke, die haben diese Rechtslücke natürlich sofort ausgenutzt. Das stellte auch der spanische Innenminister fest. Und der Ansturm, der zeichnet sich ja seit Wochen ab. Die sozialen Medien, die haben also die Schmuggler dazu aufgerufen, die Gunst zu nutzen und schwimmend dann die kurze Distanz zurückzulegen, um in spanisches Territorium einzudringen. Hier ist also wirklich eine ganz klare militärisch-strategische Struktur zu erkennen, mit der hier die Menschen als Waffe entehrt, entrechtet werden. Denn diese Menschen, die dort in das Risiko zum Ertrinken gehen, sind ja nicht jetzt die Täter, sondern das sind ja erst einmal nur die Munition, die verachtet werden von denjenigen, die das Ganze steuern. Vom Linksgrün übrigens auch verachtet werden, auch wenn sie es nicht einmal glauben und das Gegenteil behaupten. Also öffentliche Facebook-Gruppen und virale Videobeträge, die da draußen momentan kursieren und viral gehen, die wurden genutzt, um die Schwimmaktion nach Ceuta zu planen und vorzubereiten. Und da steht eine Steuerung hinter.
0: Natürlich, eine Art Agenda, wenn ich mich nicht ganz falsch erinnere, 2015. Es erinnert mich vieles daran, weißt du noch, als auf einmal, als Frau Merkel die Grenzen aufgerissen hat, die Ströme, die wir jetzt dort sehen, eben auch nach Deutschland, über Tschechien, über Österreich gekommen sind, über Ungarn auch, bis dann Orban dem auch ein Ende gesetzt hat. Und auch da hat man Maps gefunden, wo den sogenannten Migranten oder sogenannten Asylsuchenden erklärt wurde, wo sie langgehen am besten, wo sie etwas zu essen bekommen, wer ihnen Telefonkarten und auch Smartphones aushändigt. Und vor allem, es gab schon juristische Netzwerke, die eingesetzt und aktiviert werden konnten, um diese Leute über ihre Rechte aufzuklären. Dahinter stand, das ist klar, ganz klar übrigens recherchiert worden von einigen Journalisten, ich möchte da hervorheben, die geheime Migrationsagenda, die, ich gucke, dass ich das Buch noch finde, dass ich es euch einstelle, wo das alles beschrieben wurde, dass diese Netzwerke, auch sogenannte Hilfsnetzwerke, auch die ganzen sozialen Hilfsorganisationen wie Rotes Kreuz, Johanniter und so weiter, alle da eingebunden waren, beauftragt von NGOs, die wiederum zum großen Teil finanziert wurden aus Stiftungen. Nehmen wir mal den Namen Soros.
1: Ja, also es geht wirklich darum, um die Zusammenhänge zu verstehen.

0: dass wir die Vogelperspektive einnehmen müssen und die vielen Kleinigkeiten versuchen, zusammenzuflechten zu einem Zopf. Dadurch wird das einzelne Detail vielleicht unklarer, das Gesamtbild aber umso klarer. Und das ist ganz deutlich gewesen, als 2015 Frau Merkel den Migrationspakt veröffentlicht hat, als sie sich mit afrikanischen Diktatoren zusammen an einen Tisch gesetzt hat und hat im Prinzip die Flüchtlingswelle in Gang gesetzt, hat dann den natürlichen Wall, den Schutzwall Libyen durch einen widerrechtlichen Krieg vorher weggebombt. Gaddafi war ja ein Schutz im Prinzip für Europa. Deshalb hat ja über viele Jahre Frankreich Milliarden an Gaddafi gezahlt, um genau diesen Schutzwall aufrechtzuerhalten. Es ist ja militärisch richtig durchstrukturiert. Wenn wir dann sehen, dass man zeitgleich in den Lagern, wo Syrer und Afghanen gesessen haben zum Beispiel, Flüchtlinge in arabischen Ländern, deren die Gelder gestrichen hat, dass sie überleben konnten und dadurch die Flüchtlingswelle ausgelöst wurde und das, was du gerade sagst, eine Infrastruktur aufgebaut wurde, indem sie mit Handys versorgt wurden, indem sie im Prinzip mit Maps, also mit Karten versorgt wurden und so weiter und so fort, dass sie überhaupt dahin finden und die wurden dann quasi in die Meere geschickt und getrieben von den Gutmenschen der NGO, um dort massenweise zu ertrinken und auf der anderen Seite massenweise Schäden in Europa zu verursachen. Das ist das gesamte Bild, was dahinter steht. Und zu lang.
1: Ja, Friederike Beck hat das Buch geschrieben. Ich habe es gefunden. COP bietet es derzeit an für 4,99 Euro. Ja. Da gibt es einfach noch einen Bestand. Das Buch wird verramscht, so nennt man das. Das hat 20 Euro gekostet und es ist eine Offenbarung, weil wir die ganzen NGOs und Gruppierungen dahinter entlarvt sehen. Auch wenn das Buch ja schon einige Jahre alt ist, sind wir hier beim selben Thema wieder. Da ist nicht Zufall, da sind keine anderen Akteure, es sind dieselben Akteure wie auch damals. Es sind elitäre Netzwerke in der EU, in der UNO, es sind superreiche Stiftungen, eben die einer unbegrenzten Migration nach Europa das Wort reden. Und hier heißt es in der Ankündigung des Buches, eine Art Copyright auf Menschlichkeit und Humanität für sich beanspruchen, um damit die Aufmerksamkeit von ihren eigentlichen, nicht selten höchst materiellen, eigennützigen und manipulativen Zielen abzulenken. Wir erfahren in dem Buch übrigens auch nicht nur, wer hinter diesen Interessengruppen steckt und wer das im Einzelnen unterstützt, diese Migration immer speziell nach Europa, sondern welche Motive dahinter stehen, wer wie miteinander vernetzt ist, mit welchen Mitteln sie die Einwanderung forcieren und warum die eigentlichen Fluchtursachen ja nie beseitigt werden, sondern im Gegenteil sogar noch geschürt werden. Und man kann davon ausgehen, dass natürlich die Regierungspolitiker in Berlin und Co., auch in Brüssel, selbstverständlich wissen von dieser Agenda, weswegen wir uns nicht mehr zu fragen brauchen, warum tun die nichts dagegen? Warum muss eine deutsche Polizeigewerkschaft warnen, auffordern und trotzdem wird nichts passieren? Wenn man sieht, die Weltwoche hat hier tiefer geschürft, und es sind exakt dieselben Umstände wie damals. Es wurden zum Beispiel über öffentliche Facebook-Gruppen diese Schwimmaktionen vorbereitet. Es wurden Details verbreitet über die Distanz, wie weit das ist, welche Schwimmroute man am besten benutzt. Es wurden Tauchflossen zum Verkauf angeboten. Es wurden Nutzer von einschlägigen Plattformen genannt, die gemeinsam Geld zusammengelegt haben, um Schiffe, also Boote und Kajaks zu kaufen. Und trotzdem haben weder die marokkanischen noch die spanischen Behörden etwas unternommen, um ihre Grenzwachen entsprechend zu verstärken. Also diese Vorbereitungen, die sind vor gestern Nacht gelaufen. Jeder hat das gesehen, der da vor Ort war. Und es ist eine, was schreibt jedenfalls hier die Weltwoche, eine unverzeihliche Geringschätzung der Migrationsproblematik mit all ihren sozialen und wirtschaftlichen Folgen für Europa. Ja, wir haben natürlich einige Stimmen auch. Es gibt eine Oppositionspartei in Spanien, das ist die Partei Vox. Und da ist der Vorsitzende, das ist eine rechtskonservative Partei, da ist der Vorsitzende Santiago Abascal. Und der sagt, was Europa in Bezug auf die Massenmigration und jetzt nennt er die iranischen Revolutionsgarden, was man nicht hören wolle, sei Folgendes. Und er sagt das dann mehr oder weniger wörtlich. Es sei das iranische Regime und Maduros Diktator, die seit 15 Jahren die spanische extreme Linke finanzierten und deshalb sei Pedro Sanchez ihnen gegenüber, also der Ministerpräsident, der Sozialist, nicht nur nachsichtig, er sei ihr treuester Freund in Europa. Ayatollahs, Diktatoren, Sozialisten, ein und dasselbe Team, dieselbe Agenda, sagt Abascal. Und er nannte diese derzeitige Lage eine Invasion und machte Sanchez direkt verantwortlich und warf ihm persönlich vor, durch seine Massenlegalisierungen diese Grenzübertritte provoziert zu haben. Und natürlich hat er auch erkannt und ganz deutlich ausgesprochen, es sind militärpflichtige Männer, die nicht vor Krieg oder Armut fliehen. Also ich meine, ich kenne eine ganze Menge Leute, die regelmäßig nach Marokko in Urlaub fahren. Da ist nichts von Bedrohung zu sehen. Was wollen die dann da? Donald Trump und das Weiße Haus haben sich auch geäußert, sehr scharf, sehr klar. Die White House-Sprecherin Anna Kelly erklärte gegenüber Fox News, Präsident Trump hat Europa schon seit langem davor gewarnt, was passieren würde, wenn es weiterhin eine extrem linke globalistische Politik verfolgt, einschließlich der Förderung von Masseneinwanderung. Spanien und andere Länder, die diese destruktive Philosophie übernommen haben, sollten unverzüglich einen Kurswechsel vornehmen, sonst riskieren sie ihren eigenen Untergang. Und die Trump-Administration macht damit die linksgerichtete globalistische Migrationspolitik, jetzt in diesem Fall der spanischen Regierung, mitverantwortlich und fordert eben eine sofortige Kehrtwendung. Er hat erklärt, Trump, Spanien müsse jetzt sofort hat er groß geschrieben bei True Social, die Grenze schließen, seinen Kurs ändern und die Migranten aus der dritten Welt ausweisen, sonst werde das Land zusammenbrechen. Und Trump hat ja schon seit langem gewarnt vor der Massenmigration und vor der Förderung durch Europa. Und er hat wörtlich eben, wie gesagt, von einem Untergang, von einem eigenprovozierten Untergang gesprochen. Was sagt denn dein Lieblingskanzler?
0: Ja, da habe ich aber eine schöne Aufgabe jetzt. Also der deutsche Bundeskanzler, der hat heute offiziell geäußert auf der Pressemitteilung der Bundesregierung. Ich habe das hier gerade vor mir liegen. Der Schutz der Außengrenzen der Europäischen Union ist entscheidend für die Bekämpfung illegaler Migration. Ich habe die klare Erwartung an alle EU-Mitgliedstaaten, dass sie dieser Pflicht nachkommen. Ich muss mir das Lachen verkneifen. Also wir stehen dazu in Kontakt mit der spanischen Regierung. Spanien will und muss die Situation in Ceuta schnellstmöglich wieder in den Griff bekommen. Wir lassen das einfach unkommentiert stehen, was der deutsche Bundeskanzler da Wichtiges zu sagen hat.
1: Du hast schon berichtet, Giorgia Meloni, die italienische Ministerpräsidentin, die sagt, diese Bilder seien schockierend. Unkontrollierte illegale Migration sei eine echte Bedrohung für die Sicherheit der europäischen Grenzen und Italien sei bereit, außergewöhnliche Maßnahmen zu ergreifen, einschließlich der Aussetzung des Schengen-Abkommens mit Spanien. Alice Weidel hat auch kritisch reagiert und ja, hat jetzt gar nicht so richtig ausgeholt, hat einfach kritisiert, die spanische und europäische Migrationspolitik. Möchte noch die dänische Ministerpräsidentin Mette Frederiksen hier erwähnen. Die fordert, die EU müsse alle Optionen prüfen, einschließlich eben auch einer möglichen Aussetzung der Schengen-Zusammenarbeit mit Spanien, um eine Wiederholung der Migrationskrise von 2015 zu verhindern. Voilà, da sind wir ja schon wieder.
0: Ja, also ausgerechnet die EU soll sich darum kümmern. Aus meiner Sicht ist die EU einer der Hauptdrahtzieher der heutigen Verwerfung, die wir haben. Die EU ist mitverantwortlich als Lobbyorganisation. Und wir reden hier von der linksextremen Seite. Früher waren die Linksextremen die, die die Arbeiterklasse und die einfachen Leute vertreten haben. Heute sind die sozialistischen Linksextremen die ehemaligen Kapitalisten. Man hat nicht erkannt, mein Vater hat immer gesagt, die meisten Menschen können nicht weiter denken, als eine fette Sau springen kann. Und ich muss manchmal sagen, ja, er hatte recht gehabt, entschuldige bitte. Aber es ist tatsächlich so, wenn wir sehen, dass die Milliardäre das linke Spektrum übernommen und annektiert haben und die Linken wie die Blindfische hinter dieser Nummer herlaufen und merken nicht, dass Sozialismus und Kapitalismus zwei Seiten derselben Medaille ist. Das ist das Hauptproblem.
1: Ich lese gerade, Andreas, dass der spanische Premier Sanchez jetzt die Mafia verantwortlich macht für den Zustrom illegaler Migranten. Und er versichert der Bevölkerung von Ceuta zu, dass Militärtruppen sowie zusätzliche Polizei- und Grenzschutzbeamte entsandt werden und er alles Notwendige unternehmen werde. Welche Mafia?
0: Also ich stimme ihm dazu. Also wenn er die in Brüssel meint und in Straßburg, hat er völlig recht. Ich glaube auch, dass das mafiöse Strukturen sind, die dahinter stehen.
1: Okay, das ist auch eine klare Antwort, die du hier gibst. Ja, auch Elon Musk hat sich natürlich wieder zu Wort gemeldet, der schon lange, lange warnt und mahnt vor dieser Migrationspolitik und den Untergang Europas mehrfach angemahnt hat. Und er spricht hier von einer Invasion von Männern im wehrfähigen Alter. Und ja, Großbritannien, manche sagen ja, die stecken mit dahinter, können wir nicht beurteilen. Der neue Premier Burnham, der nennt die Situation besorgniserregend und sagt, London stehe mit Madrid in Kontakt. Dann ist ja alles gut, oder?
0: Alles bestens.
1: So, ich möchte mal, Andreas, die dramatischen Entwicklungen, die nun über Spanien wieder das gesamte Europa bedrohen könnte, mit dir ein wenig analysieren, will vor allem auch deine Perspektive dazu erfragen. Es steht ja faktisch fest, dass vom 29. auf den 30. Juli und von da an fortlaufend laut spanischen Behörden und Medienberichten mehrere Zehntausende Menschen, die einen sprechen von 60.000, die anderen inzwischen auch schon, habe ich gerade gesehen, von 80.000. Man spricht von überwiegend jungen Männern aus Marokko und Algerien, die die Grenze nach Ceuta teils schwimmend über den Hafenbereich, teils über den Grenzzaun erreicht haben. Ich habe auch noch LKW gesehen, wo sie rausgesprungen sind und damit EU-Gebiet betraten. Diese Invasion soll, wie gesagt, auch jetzt noch anhalten. Und es gab auch einige Todesfälle.
0: Ja, wir sehen ja, dass es weiter anhält und sich verschärft. Ich versuche mal, in die Ruhe zu kommen, denn das Thema ist ja wirklich auch erst einmal sachlich zu versuchen zu verstehen. Wir sehen gerade ein auf uns zukommendes gigantisches Problem, welches mit einer atemberaubender Geschwindigkeit Europa jetzt erreicht hat und sich vermutlich auch sehr schnell ausweiten wird. Die lokalen Behörden, die sprachen in Anbetracht der Entwicklung ja von absolutem Chaos und überfüllten Aufnahmeeinrichtungen und forderten den nationalen Notstand gewissermaßen in Spanien sowie Militäreinsätze. Und Spanien, hast, wie du gerade gesagt hast, hat jetzt auch Verstärkung entsandt. Ähnliche, aber kleinere Migrationswellen gab es ja schon in den Tagen zuvor. Hier war also eine Agenda offenbar. Bei den gestrigen erschütternden Vorgängen, da wurde ich übrigens erinnert an die große Welle 2021, als Marokko die Grenzkontrolle vorübergehend gelockert hatte und wir schon mal eine ähnliche Situation hatten. Aber diesmal könnte es sein, dass sie sie nicht mehr im Griff bekommen.
1: Ja, und wir können mal uns auch die Spekulationen ansehen, die kursieren. Vor allem von den Leuten, die diese Migrationspolitik schon lange kritisieren und die zum Teil auch als Migrationsexperten bezeichnet werden. Demnach wird dieses Ereignis als gezielte, staatlich mitorganisierte Invasion gedeutet und nicht etwa als spontane Flucht oder klassische Schleusung. Das ist ja seit Jahren üblich. Handelt es sich bei dieser Migrationswelle um eine orchestrierte Aktion, um also wirklich etwas Geplantes oder ist das alles zufällig ein Zusammenfall mehrerer Ereignisse?
0: Also man muss hier an der Stelle wirklich versuchen, es klar zu sagen. Es ist immer sehr schwer, einen Nachweis für Dinge zu erbringen, gerade weil sie wie jetzt aktuell komplett aus dem Ruder laufen. Ich denke persönlich, die Historiker werden in vielen Jahren von einem ungeheuerlichen Vorgang sprechen in Europa, die sehr viele gehirngewaschene Massenmedienkonsumenten, also die Masse der Bürger in Europa, zurzeit nicht einmal im Ansatz durchblicken, aber sie trotzdem natürlich ihre Zeche dafür zahlen müssen. Wenn man es im Gesamtkontext sieht und nicht nur diese Lage in Ceuta isoliert betrachtet, sondern die ganze weitere geopolitische Notlage in Europa mit einbezieht, dann wird das Gesamtbild natürlich sehr scharf.
1: Der zentrale Baustein dieser Vorwürfe, die es so jetzt mal zu analysieren gilt, ist, dass marokkanische Behörden als bestimmte aktive Organisatoren, sagen wir mal ruhig NGOs, bei dieser invasionsartigen Migrationswelle eine aktive Rolle der Kriegsführung, ja, gegen Europa führen. Siehst du das so?
0: Wir wollen mal die Fakten versuchen zu sehen. Demnach hat der marokkanische König Mohammed VI. Ist das, glaube ich, jetzt, von Marokko anlässlich des sogenannten Throne Days, das ist genau gestern gewesen, am 30. Juli 2026, eine königliche Begnadigung für 1788 Straftäter erlassen, die von verschiedenen marokkanischen Gerichten verurteilt worden waren. Die sind begnadigt worden, gestern. Das hat das Justizministerium bekannt gegeben. Man muss hier sagen.
1: Was heißt, die sind gestern begnadigt worden?
0: Am 30. Juli 2026 sind sie begnadigt worden durch König Mohammed VI.
1: Sind die das, die jetzt rüberkommen?
0: Halt, das kann ich ja nicht behaupten. Ich stelle nur fest, dass da das an dem gleichen Tag gewesen ist. Man muss natürlich sagen, dass solche Begnadigungen in Marokko bei nationalen oder religiösen Feiertagen durchaus auch üblich sind. Aber diese taggenaue Übereinstimmung mit der Begnadigung und der Massenmigration ist schon auffällig. Ich versuche ja in der Analyse zu bleiben. Viele Videos und Berichte zeigen jetzt aber, und das würde jetzt im Prinzip deine Frage unterstützen, nämlich viele LKWs, die junge Männer in Grenznähe abladen, teilweise in Anwesenheit uniformierter marokkanischer Kräfte. Das ist offensichtlich da. Und daraus wird dann von einigen geopolitischen Experten, aber auch Verschwörungstheoretikern abgeleitet, dass die marokkanischen Behörden den Zustrom dieser Kriminellen zumindest erleichtert oder sogar aktiv nach Europa gesteuert haben könnten.
1: Das wird mir jetzt gleich ganz anders. Da denke ich an diese Bilder der LKW, die vorfahren und ja, wo wirklich viele, viele Dutzende junge Männer mit ganz federhaftem Sprung rauskommen. Eieiei. Ja, Apollonius spricht hier übrigens auch in einem Kommentar von der überwiegenden Mehrzahl der jungen Männer, die in den Kriminalstatistiken ihren Platz haben. Ja, kommen wir mal zu einer zweiten Besonderheit, die sich auch in diesen Tagen abspielte. In einem Urteil des spanischen Obersten Gerichtshofs, wir haben es gerade schon mal kurz angesprochen, stellte das Gericht vor genau einem Monat, am 29. Juni, klar, dass die Regelung zu den sofortigen Zurückweisungen an der Grenze von illegalen Migranten nicht auf die Personen anwendbar ist, die versuchen, Ceuta oder Melilla schwimmen zu erreichen. Das ist wirklich eine sehr eigenartige Argumentation eines obersten Gerichtes, oder?
0: Ja, schwimmende Einwanderer oder Eindringlinge oder Migranten oder Asylanten sind erlaubt, aber laufende nicht. Das ist so unfassbar. Aber es passt natürlich ins Gesamtbild dieser Verschwörungstheorie einer konzertierten Aktion gegen Europa. Zumal man weiß, wie extrem stark die Rechtsstaatlichkeit in den EU-Ländern mit Füßen getreten wird, nämlich durch die EU selbst. Und die Vermutung bei mir immer wieder mit Nahrung versorgt, dass die Hauptaufgabe, und zwar der EU selbst, die Zerstörung Europas zum Ziel hat. Und da fragt man sich, was ist die EU? Es ist nie richtig gewählt worden. Es ist aus meiner Sicht eine Lobbyorganisation von bestimmten Konstruktionen, die NGO-mäßig genauso gesteuert werden. Das ist der Hintergrund, das ist die große Verschwörungstheorie und dazu stehe ich ja. Der Einfluss der Politik in die Gerichte ist aus meiner Sicht der Normalzustand geworden. Und das Verschwimmen der Gewaltenteilung ist für jeden sichtbar. Das heißt, die Politiker stehen unter bestimmten Lobbyisten und die führen dann eben halt direkte Einflussnahme auf die Gerichte, auf die Richter selbst aus. Ich kann es für mich nicht anders interpretieren, aber sage nochmal deutlich, dass es sich dabei um meine Meinung handelt.
1: Die kennen wir ja inzwischen hier auch. Lass uns mal auf die Vorgänge in Ceuta zurückkommen. Es stellt sich ja die Frage, warum das Ganze gerade jetzt passiert. Wir müssen ja auch die gesamte europäische Dimension bedenken. Die aktuellen Ereignisse werden von vielen Sachverständigen als maximale Bedrohung für den gesamten Kontinent Europa interpretiert. Und nicht nur von denen, weil jeder von uns und von euch, der die Bilder sich ansieht, es sind ja schon Übernahmen von Privathäusern gezeigt worden, jedem stockt das Blut in den Adern. Und es kursieren Gerüchte, dass es sich nicht um ein lokales Problem der Exklave handelt, sondern um den Einstieg in eine noch größere Migrationswelle Richtung Festland Spanien und weiter natürlich dann nach Europa und natürlich auch nach Deutschland. Die sind ja sehr großzügig da mit ihren Wohltaten gegenüber den Migranten. Also die Legalisierung, die Amnestie illegaler Migranten unter Sanchez wird jetzt als zusätzlicher Pull-Faktor gesehen, auch wenn die Menschen erstmal jetzt zunächst nur in Ceuta landen. Wie schätzt du das ein?
0: Also da muss man natürlich spekulieren. Es gibt offenbar zwei Hauptmotive bei den derzeitigen Interpretationen, die wir jetzt gerade im Umlauf haben. Erstens, das Chaos in der Enklave oder Exklave soll Spanien dazu bringen, Ceuta aufzugeben, ohne offenen Krieg. Denn es befindet sich ja als spanische Exklave auf afrikanischem Gebiet. Das muss man immer noch mal sagen. Man muss wissen, dass Marokko Ceuta als besetztes Gebiet betrachtet. Und somit könnte auch die andere spanische Exklave, Melilla, das ist zum Beispiel in Richtung der algerischen Grenze, im Fokus der Migrationsaktionen bald stehen, also genauso überrannt werden. Man sollte hier auch einen globalen Trend erkennen. Viele sogenannte besetzte Gebiete stehen im Fokus der NGOs unter Soros und seinen Mitstreitern, die eine offenbare Einweltregierung anstreben. So zumindest sehe ich das. Dazu wiegeln die weltweiten NGOs unter dem Vorwand natürlich der Humanität die Einwohner auf, ihre Länder zurückzuerobern. Und damit schafft man die Unruhe und schwächt die Länder insgesamt durch diese Zersetzungsstrategie. Mit anderen Worten,
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3: 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Die Welt steht vor einer gefährlichen Verknappung von Diesel und Benzin. Nicht mehr nur Rohöl dient als geopolitisches Druckmittel, sondern vor allem die fertigen Kraftstoffe. Zerstörte Raffinerien, leere Lagerbestände und neue Drohungen der Houthi-Rebellen treiben die Preise bereits nach oben und drohen Transportkosten, Produktion und Verbraucher hart zu treffen. Besonders schwer wiegen die Ausfälle bei Raffinerien. In Russland haben ukrainische Drohnenangriffe große Teile der Kapazität lahmgelegt, was zu einem weitgehenden Exportstopp für Diesel geführt hat. Zusätzlich verschärfen die Houthi-Rebellen die Lage, indem sie Schiffe im Roten Meer und der Meerenge Bab al-Mandab bedrohen. Diese Route ist eine der letzten verbliebenen Ausweichwege für Ölprodukte aus dem Nahen Osten. Analysten warnen bereits vor einer möglichen Nachfragezerstörung, bei der Unternehmen und Verbraucher schlicht weniger fahren und produzieren können. Alexander von Bismarck spricht sich für einen Friedensvertrag zwischen Russland und der Ukraine aus. Statt verstärkt auf Verhandlungen zu setzen, treibe die Politik jedoch die militärische Aufrüstung der Ukraine weiter voran. Seiner Darstellung zufolge bezweifelten inzwischen auch zahlreiche Militärexperten, dass diese Strategie zum Erfolg führen könne. Das Vorgehen sei nicht nachvollziehbar, lautet inzwischen die vielfache Meinung. Mastercard will Europas Online-Zahlungen bis 2030 vollständig tokenisieren und damit die klassischen Kreditkartennummern aus dem Internet verbannen. Zwar entfallen die sichtbaren Kartennummern, doch an ihre Stelle treten personalisierte Tokens, die eng mit dem Gerät und dem Verhalten des Nutzers verknüpft sind. Wer künftig bezahlen will, muss sich immer häufiger mit Fingerabdruck, Gesicht oder Geräteerkennung ausweisen. Die Bequemlichkeit, die Mastercard verspricht, erkauft man sich mit einer deutlich gestiegenen Transparenz gegenüber Banken, Konzernen und potenziell auch Behörden. Kritiker sehen darin vor allem einen weiteren Schritt in Richtung lückenloser Überwachung. Je mehr Zahlungen über Token und biometrische Systeme laufen, desto genauer lässt sich das Konsumverhalten jedes Einzelnen nachverfolgen. 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
0: Humanität, die Einwohner auf, ihre Länder zurückzuerobern. Und damit schafft man die Unruhe und schwächt die Länder insgesamt durch diese Zersetzungsstrategie. Mit anderen Worten, auch die Kanarischen Inseln befinden sich in einer eventuellen kritischen Lage. Denn auch sie befinden sich seit dem 15. Jahrhundert in einer Art spanischen Besetzung. Mich würde also nicht wundern, wenn auch dort in absehbarer Zeit die Migranten in unzählbarer Größe einfließen. Es findet ja schon statt, aber das könnte noch mehr werden. Aber kommen wir zum zweiten Punkt. Der Druck könnte sich auch, dieser ganze Vorgang, gegen den spanischen Ministerpräsidenten Pedro Sánchez richten. Er hat ja ganz mächtige Gegner auf dieser Erde. Denken wir an den israelischen Staatschef Benjamin Netanyahu, der ja Spanien unter Sánchez einen klaren pro-palästinensischen und anti-israelischen Kurs wirft. Oder nehmen wir Donald Trump aus den USA, wir haben es gerade gehört, weil Spanien sich geweigert hatte, US-Militäraktionen gegen den Iran zu unterstützen, zum Beispiel in Form der Stützluftpunkte oder des Luftraums. Also das sind ja die Dinge, die im Raum standen. Da war er ja stinkesauer, der Trump. Und die Invasion könnte also damit auch ein Werkzeug sein, um Sánchez innenpolitisch zu destabilisieren und zum Rücktritt zu zwingen.
1: Das ist ja eine Verschwörungstheorie, ne?
0: Das wäre aber eine Möglichkeit.
1: Also sagen wir mal, es ist eine Betrachtungsweise. Wenn ich mir den Bürgermeister von New York anschaue, der eine ähnliche kommunistisch-sozialistische Politik vorantreibt wie Herr Sánchez, dann kann ich die Zusammenhänge nicht so ganz. Ich habe das Gefühl inzwischen, Andreas, dass auf dieser Welt wirklich nur noch Schwarz und Weiß herrscht. Licht gegen Dunkel, Dunkel gegen Licht, falsch gegen richtig, Kopf gegen Fuß.
0: Ja, man baut auf einfach strukturierte und ungebildete Menschen, die auch verlernt haben, ihr Eigenbewusstsein zu haben. Das heißt, das Modebewusstsein hat das Selbstbewusstsein ersetzt. Und es sind oft Menschen, die ganz kläglich wirken, wenn sie plötzlich alleine vor einem stehen und nur im Kollektiv mitlaufen. Denken wir an Omas gegen Rechts und so weiter. Man muss sie sich einfach nur mal ansehen und mal einen Einzelnen rausholen. Und man sieht die Hilflosigkeit und auch die Abstraktionslosigkeit im Kopf. Und das ist das Hauptproblem. Man baut erst einmal auf eine Verdummung der Menschheit, um sie dann besser steuern zu können.
1: Also eine ganz komplexe Lage mit vielen Facetten. deine Aussagen über die Gefährdung jetzt auch der Kanarischen Inseln, damit machst du dir wahrscheinlich keine Freunde, aber du hast es schon öfter gesagt und du erwähnst in diesem Zusammenhang ja auch immer, dass diese schon seit Jahrhunderten spanisch sind. Aber es ist aus meiner Sicht schwer vorstellbar, oder? Diese Inseln jetzt mit Ceuta zu vergleichen.
0: Also es geht gar nicht darum, auch die Kanarischen Inseln zu diffamieren, im Gegenteil. Also die lange Zeit ist da weniger relevant. Ceuta steht auch schon seit 1580 unter spanischer Kontrolle. Übrigens war es vorher portugiesisch. Marokko betrachtet es als kolonialen Rest und fordert die Rückgabe. Das ist alles. Und diese Exklaven sind seit Jahrzehnten Schauplatz der asymmetrischen Migrationsdiplomatie, möchte ich mal sagen. Und du hast natürlich recht, dass Ceuta mit den Kanarischen Inseln nicht direkt vergleichbar ist. Denn bei den Ureinwohnern der Kanaren, da handelte es sich damals um sogenannte Guanchos und heute nennt man sie eher Canarios. Aber wir müssen trotzdem festhalten, dass die Kolonialisierungsvorwürfe und Versklavungsvorwürfe in der langen Welthistorie sich ja eigentlich nur gegen die westlichen Länder richtet. Man spricht niemals über Sklaventum und Gräueltaten gegen Weiße, zum Beispiel durch Afrikaner oder durch Araber und so weiter. Das darf nicht angesprochen werden. Und mit deinem Buch Blutgericht Europa, das finde ich übrigens ganz wichtig an der Stelle, da hattest du diese heutigen Zusammenhänge sehr klar prognostiziert. Viele haben uns ja angeschrieben, haben gesagt, Blutgericht Europa, was ist das für ein furchtbarer Titel für ein Buch? Und wir hatten darüber selber auch eine Diskussion, wir beide, weil du sagtest, das ist auch zu hart und wir waren da nicht so ganz klar. Mittlerweile sehen wir das in Anbetracht der Messerungen und der sonstigen Dinge, die da eben halt ablaufen. Und vor allem auch der Prognose, die man jetzt erkennen kann. Blutgericht Europa ist ein Buch, mit dem man hervorragend aus meiner Sicht die heutige Situation analysieren kann und das Ganze sogar noch unter dieser großen Perspektive des Lichtes der Wahrheit.
1: Ja, das ist jetzt für viele natürlich gar nicht nachvollziehbar. Und Blutgericht Europa leitet sich ab vom Blutgericht Verden und ist zurückzuführen auf Karl den Großen, der 33 Jahre lang versucht hatte, die Sachsen unter seine Knute zu bekommen und dann mit Tricks nach 33 Jahren es schließlich auch geschafft hat. Und es ist eine Ableitung. Ich leite da ganz kühn, möchte ich mal sagen, auf der Grundlage der Schöpfungsgesetze Ursache und Wirkung, also das Gesetz der Wechselwirkung, ab. Also das würde jetzt zu weit führen, wenn wir darüber sprechen wollen. Aber ich stelle euch das Buch ein. Ich habe an dem Buch 10 Jahre lang gearbeitet. Vielleicht das mal als kleiner Hinweis. Da steht ziemlich viel drin. Und wer jetzt sagt, Mensch, ich kann aber so einen Schinken von 300 Seiten nicht lesen, ich stelle euch auch ein, nee, das könnt ihr euch selber suchen, evahermann.net, das ist meine Webseite. Und da seht ihr sofort auf der rechten Seite meine Hörbücher, die ich eingelesen habe, kostenlos für jedermann. Und da findet ihr auch das Blutgericht Europa. Ja, wer sich mal ein gemütliches Wochenende machen möchte. Ja, wir können erkennen, dass sich so oder so auf jeden Fall Europa in einem gigantischen Tempo in eine eventuell dramatische Gefahrenzone verwandelt. Und gerade gestern hattest du ja dein Auswanderungswebinar. Ich habe gerade eine Meldung gesehen, 18 Millionen Leistungsträger, 8 oder 18, ich will nichts Falsches sagen, um Himmels Willen, Momentchen, ich sag's euch, da steht 8. Reicht auch. 8 Millionen Deutsche sollen auf gepackten Koffern sitzen, sozusagen die Leistungsträger der Gesellschaft. Das ist eine repräsentative INSA-Umfrage. Das im Genaueren heißt es, 14% der erwachsenen Deutschen planen, innerhalb der nächsten 5 Jahre auszuwandern. Und besonders alarmierend heißt es hier bei Report 24, seien die Zahlen bei den Jüngeren. Unter den 18- bis 29-Jährigen wollen 24% gehen. Das ist ein Viertel. Bei den 30- bis 39-Jährigen sogar 27%. Bei den über 70-Jährigen sind es lediglich 4%. Hast du wahrscheinlich auch gestern bei deinem 3,5-stündigen Webinar deine Erfahrungsberichte gemacht.
0: Ne? Ja, es ist sogar ein bisschen erschütternd, weil man spricht ja mit vielen Menschen, die gerade in dem Moment per Zoom dann zugeschaltet sind aus der Heimat, aus dem deutschsprachigen Europa und wie sie zu großen Anzahlen darum ringen, irgendwie auch die finanziellen Mittel aufzubringen oder wenn sie die finanziellen Mittel haben, dann auch diskutieren, wie das denn vorangeht. Aber dieser Wille der Entschlossenheit, Deutschland zu verlassen, wird immer größer. Und wenn dann solche Komiker, wie zum Beispiel der Gesundheitsminister Lauterbach, der ehemalige, sich hinstellt und sagt, ja, dann sollen sie doch gehen und wir können auf die auch verzichten, daran merkt man natürlich mal die Verachtung der SPD-Politiker beispielsweise oder der ganzen Kartellparteien-Politiker gegenüber dem eigenen Volk. Es ist einfach nur noch eine Verachtung gegenüber dem Volk und verächtlich, wie sie sich geben.
1: Ja, eine weitere Nachricht, die uns in den letzten wenigen Tagen geschockt hat, ist die des Geheimplans Energiekrise gewesen. Ich hatte da auch gleich kurz einen TikTok aufgenommen und hatte das auch hier eingestellt. Tja, die Bundesnetzagentur unter Klaus Müller, der hat ja mal gesagt, mit Rückenwind seines Freundes Robert Habeck, die sind ja beide grün, und er hatte ja mal gesagt, wenn eine Mangellage eintritt, eine Energiemangellage, dann sei er sozusagen im Amt des Kanzlers, dann trifft er die Entscheidungen. Das heißt, der Grüne trifft dann die Entscheidungen, welche Betriebe gedrosselt bzw. abgeschaltet werden. Die kriegen keinen Strom mehr. Die können ihre Produktion einstellen. Andreas, nimm mal ein Chemie- oder ein glasverarbeitendes oder eine düngerverarbeitende Produktion oder Autoproduktion. Was passiert, wenn denen zeitweise der Strom abgestellt wird?
0: Naja, viele werden dann pleite sein. Das ist betriebswirtschaftlich oft nicht aufzufangen, weil man gerade bei energieintensiven Produktionen lange Vor- und Ablaufzeiten hat. Wenn wir alleine sehen, wenn ein Großkonzern nur eine Produktion mal umstellt und mal kurzfristig die Fließbänder stilllegt zum Beispiel für einen Produktionswechsel oder Produkte werden neu gemacht oder eine Wartung, das wird über Monate vorbereitet. Da sind viele Experten dabei. Das dauert einen Betrieb runter zu fahren und wieder raufzufahren. Dafür braucht man Expertenteams im großen Umfang. Und hier wird das so dargestellt, als ob man kurz den Knopf ausmacht. Dann stehen alle da, nehmen die Hände in die Tasche, warten, bis der Strom wieder da ist und dann kommt der Knopf wieder an und dann fangen die wieder an, weiterzuarbeiten. Wir haben es in der Politik mit absoluten Dilettanten zu tun in Deutschland. Es fällt mir kein anderes Wort mehr dazu auf. Aber es ist aus meiner Sicht der letzte Sargnagel der Investitionswilligen. Wenn ein Betrieb gedacht hatte, irgendwann aus dem Ausland in Deutschland noch zu investieren, spätestens jetzt ist es durch. Und das ist jetzt mit Sicherheit auch die letzte Situation, wo alle Betriebe, die es sich irgendwie leisten können, so schnell wie möglich die Beine in die Hand nehmen und das Land verlassen. Ich kenne viele und habe viele Anfragen jeden Tag von Unternehmen, die sagen, Herr Popp, sagen Sie mir bitte, können Sie mir helfen? Wie kann ich meine Betriebe rausnehmen? Wie kann ich die woanders bringen, die Maschinen sogar transportieren? Also richtig umfangreiche Vorgänge sind das. Man will nur noch weg.
1: Du hast ja früher auch als Unternehmer solche Beratungen schon vorgenommen. Und ich sehe, dass du hier tatsächlich Tag und Nacht im Rat bist, weil es unglaublich viele Anfragen gibt und die Menschen nicht mehr ein- noch auswissen.
0: Ich bin ein großer Freund des Mittelstandes, weil die Mittelständler waren die Garanten unserer Wirtschaftsordnung, die haben Deutschland groß gemacht und ich sehe so unglaublich großartige Unternehmer, die sich an mich wenden und sind völlig verzweifelt und haben bis zum Schluss die Fahne hochgehoben. Ich denke an Trigema beispielsweise, wo der Herr Grupp immer noch gesagt hat, wir bleiben unserem Standort treu und so weiter und man sieht auch bei ihm in seinen öffentlichen Statements, dass da immer mehr die Verzweiflung wirklich an den Tag gelegt wird und es ist einfach nur noch eine Katastrophe. Aber das Verrückte ist, die Menschen haben es immer noch zu großen Teilen nicht verstanden. Die PISA-Studie lässt da grüßen.
1: Ja, es ist tatsächlich so, man wundert sich, wie viele noch fast gleichgültig sind mit diesem Thema. Offenbar geht es ihnen noch nicht schlecht genug und offenbar muss noch einiges geschehen. Und wir haben auch vor, ich weiß kein Zeitfenster, einem Jahr, ungefähr anderthalb Jahren Herrn Müller und auch seine Leute, seine Mitarbeiter hier behandelt, deren Aussagen durchgesprochen, die gesagt haben, in einer Mangellage, einer Energiemangellage, werden zum einen, da gehe ich gleich nochmal rein in diesen Apollo-News-Bericht, werden die Betriebe dann eben einfach abgeschaltet. Aber in anderen Notfällen gibt es auch Brownouts für die Bürger. Das heißt, dann werden Zeitfenster angeboten und in den Zeitfenstern ist weder das Waschen von Wäsche möglich, noch Geschirrspüler, noch das Föhnen von Haaren und gar nichts. Also gibt es halt keinen Strom an diesen Tagen. Ich frage mich, wie es dann irgendwann auch mit der Versorgung für Kranke aussehen soll. Also das Ganze wissen wir jetzt, was die geplant haben, durch eine Recherche von Apollo News. Danke an die Kollegen in Berlin. Und da heißt es in der Meldung, die Bundesnetzagentur bereitet sich auf mehrere Tage bis Wochen dauernden Strommangel vor. Im Ernstfall sollen Unternehmen dazu gezwungen werden, ihre Produktion zu drosseln. Und um Verunsicherungen zu vermeiden, hat die Regulierungsbehörde diese Pläne bis jetzt geheim gehalten. Und mit dieser Vorbereitung, dieser Sicherheitsplattform Strom, da ist eben der Stromverbrauch in sicherer Hand sozusagen. Im Ernstfall will man dann diese energieintensiven Unternehmen mithilfe dieser Plattform dazu zwingen, ihre Produktion herunterzufahren. Also gibt es auch keine Diskussion. Und wenn diese Betriebe dieser Aufforderung nicht folgen, dann kann die Bundesnetzagentur ihnen den Strom abstellen lassen. Diese Informationsveranstaltung der Bundesnetzagentur für Netzbetreiber, die hat geheim stattgefunden. Die Unterlagen liegen Apollo News exklusiv vor und Welt Online und so weiter, die sind alle gefolgt. Die haben das jetzt auch gebracht. Ich glaube, Tagesschau und heute habe ich nichts gesehen. Und keine öffentliche Informierung wegen der Verunsicherungen.
0: Naja, also für kurzfristige Abschaltungen, die ja bei unvorhersehbaren Problemen innerhalb von Minuten geschehen müssen, nämlich um ein Blackout zu verhindern, die gibt es ja bereits schon seit längerem in etablierten Verfahren, die die Netzbetreiber entwickelt haben. Und mit der Sicherheitsplattform Strom bereitet sich die Bundesnetzagentur dagegen auf länger andauernde, bereits Tage im Voraus absehbare Mangellagen vor. Das bedeutet also wirklich Strom plötzlich weg. Interessanterweise, man hat den Leuten die Heizpumpen verkauft wie Sauerbier, man hat ihnen Elektrofahrzeuge verkauft wie Sauerbier und sagt jetzt, dann wird das Ganze jetzt aber in Zukunft letztendlich mal bei Bedarf abgeschaltet. Das heißt, hier ist eine solche vorsätzliche Betrugslage aus meiner Sicht zu erkennen, dass einem wirklich ganz schwammig wird. Und ich frage mich, wo der Aufschrei der Menschen bleibt.
1: Ja, und es ist tatsächlich auch angedacht, dass dann E-Autos und die Wärmepumpen und so weiter bei den Bürgern eben auch abgeschaltet werden sollen. Nun hat man ja die Atomkraftwerke alle vernichtet. Man ist dabei, die Kohlekraftwerke gänzlich auszuräumen aus Deutschland. Andreas, andere Länder bauen wie die Wahnsinnigen so etwas nach. Deutschland nicht. Ihr Lieben, ich habe das große Glück und Vergnügen, vom Kopp Verlag ein Sommerangebot einstellen zu können. Das mache ich bereits seit Tagen, habe ich auch vor dieser Mangellage schon gemacht. Und ich muss wirklich sagen, man kann nur jedem empfehlen, sich auf diese Eventualitäten vorzubereiten, dieser Ecoflow, warte mal, ich bin da gerade bei, den zu suchen, damit ihr es auch findet. Ja, ihr müsst eigentlich nur Ecoflow oben in die Suchleiste in einem Wort einzugeben. Genau. Und da normalerweise kostet der 2.148 Euro. Hier wird er angeboten für 1.342 Euro. Und zwar geht diese Aktion vom 22. Juli, also seit einer Woche, bis zum 25. August.
0: Ja, also das ist jetzt zumindest eine Chance für diejenigen, die sich damit schon mal beschäftigt haben und sagen, okay, es sind ja natürlich immer Investitionen, das ist mir auch klar und man kann das oft nicht so aus dem Ärmel schütteln. Es geht hier eben darum, bestimmte Situationen zu überbrücken und wenn wir dann damit rechnen müssen, dass von 10 Uhr morgens bis 11 Uhr abends der Strom abgeschaltet wird, dann kann man dankbar sein, wenn man dann zumindest eine gewisse Grundstromversorgung aufrechterhalten kann.
1: Ja, und auch um eben die Mobiltelefone, den Laptop und so weiter zu laden. Und es gibt dann große Besorgnisse, dass auch wenn der Winter kalt wird, dass Europa eine Menge Probleme bevorstehen wegen der Brennstoffreserven. Die Gasspeicher, die stehen nur bei 55%. Das ist der niedrigste Stand zu dieser Jahreszeit seit 2021. Das offizielle Ziel von 80% Füllstand bis November rückt in weite Ferne. Wir müssen uns, also wir versuchen euch mit vorzubereiten auf das, was kommt. Wir sprechen länger schon davon. Unsere Hoffnung war immer, dass es nicht eintritt, aber unsere Annahme ist immer gewesen, dass ein solcher Fall eintritt. Wann? Weiß man nicht, aber es rückt näher.
0: Ich möchte das nur noch mal kurz klarstellen, damit dann das Bild etwas deutlicher wird. Mit diesen Gasspeichern, das darf man sich nicht vorstellen wie eine Gasflasche, die man unter einem Grill hat und irgendwann ist sie alle und dann holt man eine neue. Dieser Gasspeicher ist ein Zwischenpuffer, weil ja ständig neues Gas nachfließen muss, um an den Verbraucher zu kommen. Und jetzt ist es so, dass eben nicht gleichmäßig und immer gleich viel Gas kommt. Und es ist auch die Problematik, dass im Winter viel mehr Gas gebraucht wird. Und aus diesem Grunde ist dieser Speicher so unendlich wichtig, weil mehr entnommen wird, als auf der anderen Seite reinfließt. Und wenn dieser Puffer eben halt nicht voll ist, ordentlich angemessen voll, dann bedeutet das, dass bei einem kalten Winter dann, wie gesagt, der Blackout, wir haben jetzt die letzten zwei Winter schon unter kritischen Gesichtspunkten gearbeitet, aber irgendwann könnte der Punkt kommen, wo es dann einfach kalt bleibt. Und wenn dann die Menschen anfangen, in ihren Wohnungen zu erfrieren, dann wird es eben halt doch ernst.
1: Ja, ihr Lieben, das war es für heute. Die Lage ist ernst, sie war schon zur Mikrobenzeit ernst. Das ist der Moment gewesen, wo viele es erkannt und verstanden haben. Und wir werden auch heute in den Abendgedanken, die gibt es auch immer weiter natürlich, in den nächsten Wochen werden wir über vieles sprechen, was den Sinn unseres Lebens und naja, den Unfug des Lebens und des Sterbens angeht. Andreas, ich danke dir, du bist schon wieder auf heißer Sohle.
0: Ja, genau so ist es, aber genieß noch einmal den Abspann jetzt, denn die nächsten Wochen werden wir keinen haben, weil du weg bist.
1: Aber du könntest doch jetzt noch einmal für alle ganz schön pfeifen.
0: Okay.

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2: Ein Gotteshaus in der Uckermark, das bis Berlin strahlt. Zu verdanken ist das einem Pfarrer, der sich 2020 quergestellt hat und dann die Köpfe des Corona-Widerstands aufs Land geholt hat. Ich spreche jetzt mit Thomas Dietz über eine denkwürdige Veranstaltungsreihe und über eine Amtskirche, die einen vom Glauben abfallen lässt.
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2: Schön, dass wir bei dir sein dürfen, lieber Thomas.
4: Ja, finde ich auch. Ich freue mich über euren Besuch.
2: Ist ja ein tolles Ambiente, in dem wir hier sind. So schön haben wir, glaube ich, noch nie gesessen.
4: Oh, ja. Ja, wir hatten das Glück, hier ein schönes Haus zu erwerben und wo wir viel von zu Hause von Schönfeld mitnehmen konnten.
2: Über Schönfeld sprechen wir noch. Bevor wir dahin kommen, stelle ich dich vor. Thomas Dietz ist ein Kind der DDR, aufgewachsen in einem christlichen Haushalt. Beide Eltern waren Tierärzte, der Vater an der Humboldt-Uni und international bekannt. Sohn Thomas hat sich als Binnenfischer versucht und dann Theologie studiert. Der einzige Weg zu einem Diplom, wenn man wie er nicht Reserveoffizier werden wollte. Seine erste Stelle hat er 1987 angetreten in Schönfeld. Darüber haben wir gerade gesprochen, in Schönfeld in der Uckermark, wo sich Fuchs und Hase gute Nacht sagen und wo Thomas Dietz aus einem baufälligen Pfarrhaus und einsturzgefährdeten Kirchen ein Gemeindeleben gemacht hat, das ihm 2015 das Bundesverdienstkreuz einbrachte. 5 Jahre später war es mit Orden und Lob von oben vorbei. Pfarrer Dietz wollte nicht akzeptieren, dass die Kirchen selbst zu Ostern geschlossen bleiben sollten, dass Spielplätze abgesperrt wurden, dass die Alten alleine sterben mussten. Er hat am 1. August in Berlin demonstriert, darüber öffentlich gesprochen, auch auf RT Deutsch, und ist dafür von der Amtskirche angezählt worden. Im Januar 21 hat Thomas Dietz das Malchower Format gestartet, eine Gesprächsreihe mit Liturgie und einem prominenten Gast, die 70 Mal die Kirche gefüllt hat und jetzt mit Christian Schubert zu Ende gegangen ist. Thomas Dietz ist inzwischen im Ruhestand und deshalb in diesem Ambiente. Thomas, wie blickst du heute auf die Corona-Jahre zurück?
4: Also ich blicke schon zurück mit einer gewissen Schwere. Also wenn ich auf die Jahre schaue, die wir dort in Schönfeld waren, in der Pfarrstelle waren, war das nochmal wie ein Extrakapitel, eine ganz besondere Herausforderung. In zweifacher Hinsicht. Also einmal oder in dreifacher Hinsicht. Einmal, dass man sich dem inhaltlich ganz und gar widmen musste. Zum Zweiten, dass man angegriffen wurde von außen. Und zum Dritten, dass mir wichtig war, dass ich nichts von meinem bis jetzigen Dienstumfang, von meiner Arbeit irgendwo runterfahre und vernachlässige. Ob das Besuche oder andere Gemeindeveranstaltungen oder Seniorenkreise oder Konfirmandenunterricht betrifft, dass ich davon nichts herunterfahre, dass mir nicht der Vorwurf gemacht wird, ach, jetzt spezialisiert er sich darauf und vernachlässigt das andere. So dass es nochmal auch ein wirklich zusätzliches, ich würde schon sagen, hartes Arbeitspensum manchmal war.
2: Ja, ich kann das so bestätigen, weil an diesem Wunsch, das Gemeindeleben auf keinen Fall zu vernachlässigen, ist ja unser erster Gesprächsversuch gescheitert. Ich hatte dich ja eingeladen zu der Reihe Apolut im Gespräch und da hast du gesagt, das kostet mich zu viel Zeit, da muss ich 2 Tage dranhängen und da leidet dann das darunter, wofür ich ja eigentlich bin in Schönfeld.
4: Ja, also das war mir ganz wichtig, dass das an keinem Punkt irgendwo vernachlässigt wird.
2: Du hast die Angriffe angesprochen, hast du inzwischen eine Erklärung dafür, dass die Amtskirche mitgemacht hat bei Corona?
4: Nein, ich habe dafür keine Erklärung. Ich kann etwas verstehen, dass man natürlich in einer gesamtgesellschaftlichen Verantwortung war. Es ist ein Unterschied, ob ich jetzt in der Verantwortung als Pfarrer in einem Dorf bin oder in einer Verantwortung, die eben zum Beispiel ein ganzes Bundesland oder ein ganzes Land betrifft. Das kann ich schon nachvollziehen. Aber ich kann manche Dinge gar nicht nachvollziehen. Also ich kann nicht nachvollziehen, dass man eben andere Meinung nicht zugelassen hat, sondern dass man ganz einseitig auf Meinungsgeber abgefahren ist und nicht angeboten hat die Möglichkeit, und das wäre, denke ich, Aufgabe gewesen der Kirchen, dass sie zulassen, dass andere Meinungen zu Wort kommen.
2: Herr Verantwortung, hätte man

0: Und das muss den Betroffenen in den Häusern bzw. den Angehörigen in der Eigenverantwortung überlassen werden. Das wäre ganz klar ein Punkt gewesen, wo man öffentlich was hätte sagen müssen. Und das andere, wo man anbieten müsste, dass eben Plattformen, Foren angeboten werden in den Kirchen, wo eben andere Meinungen auch ausgesprochen werden. Ja, und die Leute damit, die sich selber ein Urteil bilden können.
1: Ja, das ist ja unsere DDR-Erfahrung. Die Kirchen waren in den 80ern spätestens ein Ort, wo genau das passiert ist, wo man hin konnte, wenn man mit staatlichen Positionen nicht übereingestimmt hat. Da waren die Kirchen der sichere Ort, wo solche Dinge passieren konnten.
0: Ja, so bin ich letztendlich aufgewachsen. So habe ich das erlebt. Und das war mir eigentlich völlig bewusst oder ist spätestens dann im Spätsommer, Herbst 2020 mir bewusst geworden, dass das jetzt dran ist.
1: Ja, ich könnte die Frage auch nochmal umdrehen und darauf zielen, wie der Staat es geschafft hat, die Kirchenfunktionäre auf seine Seite zu ziehen. Und die dann ja sogar Werbung gemacht haben unter dem Slogan Impfen ist Nächstenliebe und sich auch öffentlich auf die Seite der Corona-Politik gestellt haben.
0: Also, das sind jetzt von mir Spekulationen, ja? Ja, ich merkte, ich hatte ja schon im Frühjahr 2020, im April und Anfang Mai, zwei offene Briefe geschrieben. Den ersten offenen Brief an die brandenburgische Landesregierung und den zweiten an die brandenburgische Landesregierung, weil ich keine Antwort gekriegt habe, und an die Landeskirche. Und auf diesen Brief hin rief mich unser Bischof an, der wenige Wochen zuvor noch bei uns war, zu einer Gemeindeveranstaltung, und wir bis dato ein gutes Verhältnis hatten, ja. Und da hatten wir am Telefon genau dieses Gespräch, und ich hatte den Eindruck, das verstand er gar nicht, als ich sagte, ich komme aus der Erfahrung, dass die Kirche ein Gegenüber ist und auch eine andere Meinung vertritt und auch Dinge vielleicht anmahnt. Und da hatte ich nicht den Eindruck, dass er überhaupt verstand, was ich meinte. Ich hatte in dem Brief auch schon darauf hingewiesen, dass ich Kirche da anders erlebt habe. Ich habe eben noch Bischof Fork erlebt, der mit dem Abzeichen Schwerter zu Flugscharen zu den Verhandlungen mit der DDR-Regierung gegangen ist, ja.
1: Naja, gibt ja mehrere solcher Figuren in der DDR, ne?
0: Ja.
1: Heino Falke, Werner Laich, Gottfried Fork,
0: ja.
1: Jetzt ruft die Kirchenleitung schon an, ne?
0: Ja.
1: ich kenne ja neben dir noch drei andere Pfarrer, die laut Nein gesagt haben. Martin Michaelis aus Quedlinburg, Hans-Martin Hager aus Oberbayern und Jürgen Fliege. Vielleicht waren es ein paar mehr. Ich frage aber trotzdem, warum waren es so wenige? Wenn du jetzt mal von der Kirchenleitungsebene abstrahierst und einfach an die Basis gehst.
0: Also ich habe das bei uns im Kirchenkreis erlebt, dass ich offiziell der Einzige war, dass aber niemals darüber gesprochen worden ist. Es war auch nicht Inhalt eben einer Dienstversammlung, eines Konventes, wie das bei Pfarrern heißt. Es war so, dass einmal nach der ersten großen Demonstration am 1. August 2020, bei der ich war und das in der Zeitung erschien, dass dann Konvent war im September und ich eigentlich erwartet hatte, dass das Thema ist. Und ich bin vom Konvent weggegangen und der Rest blieb noch da und danach wurde es Thema. Das haben mir dann zwei Teilnehmer erzählt und haben mir auch erzählt, dass eine Kollegin also dort laut in Erwägung gezogen hat, ob man nicht über das Pfarrerdienstgesetz also mich irgendwo bestrafen könnte oder aus der Pfarrstelle bringen könnte. Ja, und aber diese beiden Kollegen haben sich sonst auch nicht irgendwo im Konvent oder so als kritisch geoutet. Die haben zwar gesagt, ja, also wir denken ja auch so wie du, und aber dass das deswegen als Thema war, kam, war, passierte nicht.
1: Gut, die wussten natürlich schon, wie es weiter oben gesehen wird. Ich habe einen Text gefunden im Nordkurier vom 28. August 2020, wo dein Superintendent aus Prenzlau

0: gesagt hat, was immer der Thomas Dietz da sagt, die Kirchenmeinung ist eine andere. Auch der Bischof sieht das anders. Die Maßnahmen sind gut und DDR-Vergleiche, das verbietet sich in dieser Situation ja wohl vollkommen.
1: Ja, dieser Artikel war erschienen, ich glaube, sozusagen als Antwort auf die Seite, die 2 Tage oder 3 Tage vorher erschienen war, wo vom Nordkurier berichtet war, dass ich bei der Demonstration am 1. August in Berlin war.
0: Ja, insofern hatten es die Kollegen im Konvent leicht, weil sie wussten, wenn sie da fordern, disziplinarische Maßnahmen gegen dich einzuleiten, dann werden sie von oben nicht zurückgepfiffen werden. Ja. Gibt es irgendwas in der Ausbildung oder bei der Auswahl von Spitzenfunktionären, wo du sagst, da könnte der Fehler liegen? Ich habe ja auch mit Medizinern gesprochen, die dann da über die Änderungen im Medizinstudium gesprochen haben, über die Aufstiegswege, mit Juristen gesprochen, die erzählen, wie man da Richter wird, wie man Staatsanwalt wird, was dann am Ende diese Art von staatshörigem Verhalten begünstigt. Gibt es das in der Kirche auch oder siehst du da keine Strukturen, die dieses Verhalten begünstigt haben?
1: Bei meinem Ausbildungsweg nicht.
0: Klar, du studierst in den 80ern.
1: Ja. Bei meinem Ausbildungsweg nicht, zumal wenn man dieses Studium in der DDR-Zeit gemacht hat und in der DDR dann eine Pfarrstelle angetreten hat, wusste das ganze Dorf, dass der Pfarrer der am geringstverdiensten
0: Diener ist. War das so, ja?
1: Das war so, ja. Absolut.
0: Hast du 1000 Mark wirst du bekommen?
1: Nein, ach, wo? Also es war um die 500 Mark oder irgendwas, was ich bekommen
0: habe. Ich hatte als Kind immer die Idee, dass meine Mutter war Lehrerin, die bekam, war meine Vorstellung, vielleicht stimmt es nicht, bekam 1000 Mark. Und mein Vater war Ingenieur für Wasserbau und mir schien, dass er auch 1000 Mark bekam. Der Pfarrer 500, meine Oma hatte 330 Mark Rente und war damit, glaube ich, die Ärmste, die am wenigsten bekam. 500 ist nicht viel mehr als 330.
1: Also ich weiß es nicht mal, ob es 500 waren, kann ich nicht mal sagen. Ich will jetzt aber nichts falsch sagen, aber es war absolut das Dorf wusste, dass ich der Geringverdiener bin. Ja, das brachte einem dann aber natürlich eine reichliche Versorgung mit Eiern und mit Enten. Also ich kann mich erinnern, dass ich das erste Weihnachten, ich glaube, eine große Anzahl von Enten hatte zu Hause und auf alle Fälle nach Berlin fuhr zu meinen Eltern nach Weihnachten und da hatte ich also 200 Eier schon in der Speisekammer stehen.
0: Also hat der Junge alles richtig gemacht.
1: aber das war so der Fall und da man hatte ja auch mit den DDR-Behörden zu tun, das war bekannt, da war ein gewisses gespanntes Verhältnis, das war ein kritisches Verhältnis und ob ich jetzt mit den Bürgermeistern in unseren Dörfern zu tun hatte oder wenn wir eine Baumaßnahme hatten, dann war das schon schwierig. Ich kam da als Bettler, ich musste betteln, um mal einen Trecker und einen Hänger zu bekommen. Ja, also ich sage mal, insofern war da keinerlei staatskonformes Verhalten. Das war ja jetzt seine Frage. Ja, ich kann die Frage, wie das heute ist, nicht beantworten. Ja, weiß ich nicht. Wir waren neulich, Jürgen Fliege und ich, bei so einem kleinen Forum in Hamburg. Und da hat er das völlig selbstverständlich so gesagt, dass ein gewisses staatskonformes Verhalten erwartet wird. Ja, ich habe dem widersprochen. Aber ich weiß es nicht, wie das jetzt ist.
0: Ja. Weißt du noch, jenseits von Eiern und Enten, weißt du noch, wo du dich und deine Gemeinde hinbringen wolltest, als du 1987 in Schönfeld angefangen hast?
1: Ja, also zumindest weiß ich, dass ich Freude daran hatte, mit Menschen zu arbeiten und denen Hoffnung, Glaubenshoffnung zu vermitteln. Und das wider allen äußeren Anschein. Ja, also und dazu war die Pfarrstelle in Schönfeld prädestiniert, die war 11 Jahre unbesetzt und war völlig ruinös in jeder Hinsicht. Und ich weiß, dass meine Schwester mal, die damals schon als Ärztin arbeitete, als Orthopädin, mal von der Ostsee kam und in Schönfeld Station gemacht hatte und dann in mein Elternhaus kam und wir saßen dort zusammen, meine Eltern. Und ihr erster Satz war, also du bist ja völlig verrückt, da sagt sich ja nicht mal Fuchs und Hase gut Nacht. Ja? Und als ich nach Schönfeld meine paar Möbel brachte, ja, da ging ein älterer Herr, es war der Parteisekretär, ging am Pfarrhaus vorbei und sagte, also, was wollen Sie denn hier? Einen Pfarrer brauchen wir nicht. Ja, also ich sage mal, von dieser Seite war schon mehr als nur Skepsis, sondern war schon eine Ablehnung da. Aber es war so, dass in Schönfeld ein kleiner Gemeindekirchenrat war, gewiss überalterter, aber der mit einer fröhlichen uckermärkischen Sturheit für den Erhalt der Pfarrstelle kämpfte. Ja, also die hatten es sogar fertiggebracht, dass sie damals schon, also nach Berlin gefahren sind und ins Konsistorium, also die oberste Verwaltungsbehörde der Landeskirche, dort sich hingesetzt haben und gesagt haben, also wir fahren erst, wenn uns ein Pfarrer versprochen wird. Und es gab damals so Gebietsdezernenten und da war eine Oberstkonsistorialrätin Zinkiewicz, war für die Uckermark zuständig und die hat, also erst hat sie gesagt, ich bin ja bereit und ich komme und ich halte Gottesdienste. Und da haben sie ihr klar gesagt, das ist ja lieb und gut, aber wir wollen Pfarrer haben, mit dem wir auf der Straße sprechen können.
0: Ja.
1: Und die hat sich dann eigentlich auch eingesetzt, dass ich da hinkam. Denn, also ich wollte hin, aber schon ins Vikariat. Also ich sage mal, das Vikariat ist ja das sogenannte
0: Lehrlingszeit
1: nochmal, ja, also wie Referendariat. Und das bedeutet ja immer, dass ein jemand betreuen musste. Und das war also erst sehr ungewiss. Und das hat sie dann eigentlich durchgesetzt. Und ich muss mal jetzt so ganz dankbar sagen, dass sie diejenige ist, die immer bis, sie ist, glaube ich, vor 2 Jahren gestorben oder vor 1,5 Jahren, immer den Kontakt gehalten hat, öfters gekommen ist und uns als einzige neben ihrer Heimatgemeinde, die Schönfelder Kirchengemeinde, testamentarisch bedacht hat. Also da merkt man auch einen etwas anderen Zuschnitt der Kirche im Osten, als es heute ist.
0: Ja, wir haben uns ja vor 5 Jahren kennengelernt bei einer Tagung, die Carsten Gansel veranstaltet hat. Ein Literaturwissenschaftler aus Neubrandenburg, der lange in Gießen eine Professur hatte. Und damals hast du mir erzählt, dass du bewusst diese Stelle in der Uckermark gewählt hast, weil das die ärmste Gegend Deutschlands sei. Zu erkennen unter anderem daran, dass die Frauen 3 Kinder von 3 verschiedenen Männern haben und trotzdem noch alleine leben. Auch in der Hoffnung, dass du da eine Aufgabe hast, wo du in Ruhe gelassen wirst. Also vielleicht fasse ich es auch falsch zusammen, aber du kannst es ja korrigieren. Meine Erinnerung an unser erstes Gespräch.
1: Also ich sage mal so, es kam, dass ich nach Schönfeld gehen wollte, hatte vielleicht verschiedene Aspekte. Also der eine Aspekt war, dass von Mutterseite ihre Familie, also meine Großmutter bzw. meine Urgroßmutter aus dieser Gegend stammt und dort 1945 enteignet worden ist und meine Großmutter mütterlicherseits aber, also ich muss sagen, für mich wirklich in ihrer Lebenseinstellung ein Vorbild war und die mir so Lebensfreude, aber Glaubenshoffnung, Pflichtbewusstsein, Verantwortung vorgelebt hat und vermittelt hat. Und die Liebe zum Land. Ja, und sie wohnte in der alten Bundesrepublik in der Nähe von Hannover und kam 2-mal im Jahr, wie das so üblich war. Und ich kann mich erinnern, dass sie dann eines Tages, muss so Anfang der 80er Jahre mal gewesen sein, ach, jetzt will ich mal in die Uckermark und will mal das Elternhaus von Mutter sehen. Und dann sind wir nach Ludwigsburg gefahren, wo ihre Mutter herstammte, in dem Gutshaus. Und waren danach noch in 2, 3 anderen Dörfern, wo Verwandtschaft war. Und dann sagte sie, jetzt fahren wir mal noch nach Schönfeld. Da war die Schwester von Mutter mit dem Pfarrer verheiratet. Und damals, also ich weiß noch, ich stand vor dem Pfarrhaus und das war so schrecklich. Also ich dachte, keine 10 Pferde bringe ich an diese Stelle. Aber, oh Wunder, sie hatte die Liebe zum Land in mein Herz gepflanzt. Und es zog mich dahin. Und dass ich wirklich auch diese Gegend und die Dörfer und die Menschen irgendwie lieb gewann und dachte, das ist dein Platz, da gehörst du hin, da wirst du gebraucht. Und du hast das ja gerade erwähnt, es war sicherlich ein zum Teil sehr angeschlagenes, auch soziales Umfeld. Ja, was, aber das ist ein Weitersprung, sich, glaube ich, über die Jahre noch verschärft hat, erheblich verschärft hat. Ja.
0: Lass uns noch einen Moment in der DDR bleiben, oder magst du noch was ergänzen zu dieser Motivation,
1: nach Schwerfeld zu gehen? Ich weiß jetzt gar nicht mehr, ob ich die Frage beantwortet hatte. Meine Antwort selber war so lang, dass ich schon den Ausgang gar nicht mehr weiß, aber ich hoffe es jedenfalls.
0: Es ging ja. Letztlich zielte die Frage auf deine Motivation, diese Stelle anzunehmen, und das hast du, glaube ich, ganz gut erklärt. Und wir haben ja schon ein paar Mal angetippt, das Verhältnis von Staat und Kirche, was in der DDR ein Dauerthema war und heute auch wieder eins ist. Wenn du beides systematisch vergleichen müsstest, Staat und Kirche damals, Staat und Kirche heute, wie würdest du das angehen?
1: Ich fühlte mich damals unabhängiger, obwohl ich bedrängter wiederum war, staatlicherseits. Ich sagte dir das ja vorhin, dass es mir vieles schwer fiel zu organisieren. Ja, also ob das jetzt baumäßig war, das war also fast unmöglich. Ja, ich habe damals so gedacht, wenn es dir gelingt, in deinen Dienstjahren dort in der Uckermark von den vielen baufälligen Kirchen eine oder zwei zu retten, dann ist das, kannst du dich ganz mächtig gewaltig freuen.
0: Und die Dienstzeit ist ja so knapp 40 Jahre. Und das sieht man ja, wenn man anfängt. Also aber man wusste nicht, dass die DDR bald zu Ende sein würde.
1: Und ich hätte also mir nie träumen lassen, dass es möglich war, alle 11 Kirchen, die ich hatte, zu sanieren, komplett zu sanieren. Und was für mich besonders schön war, mit einem ganz erheblichen Anteil der Bevölkerung aus den Dörfern. Also es war im Prinzip bei fast allen Kirchen waren über ABM-Maßnahmen oder andere Förderung, Leute aus den Dörfern selber daran beteiligt. Und ich fand das dann unheimlich schön, wenn Leute, die so gar keinen Bezug hatten, aber zu ihrer Kirche, wenn sie Besuch hatten, dann sagten, ach, jetzt gehen wir mal in die Kirche, ich zeige euch mal, was ich ausgemalt habe. Also das hätte ich mir natürlich zur DDR-Zeit nicht gewagt zu träumen, auch was die Arbeitsbedingungen anbelangt. Wir hatten später ein eigenes Kinder- und Jugendhaus. Ja, wir haben den Labyrinthpark in Malchow errichtet, ein betreutes Wohnen gehabt. Das wäre gar kein Thema in der DDR-Zeit gewesen. Diesbezüglich waren die Arbeitsmöglichkeiten wesentlich größer, ja. Ja, ich musste zur DDR-Zeit, weiß ich noch, wie mal meine Jugendkantorei, in der ich in Berlin aufgewachsen war, mit 30, 40 Kindern und Jugendlichen zu Gast war, noch zur DDR-Zeit. Und ich musste einen Wahnsinnsantrag stellen, um das Kulturhaus zu nutzen, dass sie dort auftreten können, und musste beim Rat des Kreises, bei dem Kirchenbeauftragten erscheinen und so weiter. Also das war schon schwierig. Ja, da waren die Arbeitsbedingungen ganz klar eingeschränkt. Ja, ja. Auf der anderen Seite muss ich, das war ja jetzt die
0: das
1: Frage.
0: Das Bedrängtsein war das?
1: Die Frage, wo das hingehen, dass zumindest mit der Corona-Zeit wurde das deutlich, dass eine Abweichung von der erwünschten Meinung schwierig wird. Ja, und, das muss ich schon sagen, anders als zur DDR-Zeit. Zur DDR-Zeit stand die Kirchenleitung hinter einem.
0: Wenn man abwich von der erwünschten Meinung.
1: Ja. Ja, das war jetzt nicht der Fall. Sondern man blieb im kalten Regen stehen.
0: Was inhaltlich immer wieder rüberkommt, sind zum Beispiel Kirchentage, wo dann Schnipsel auf den Plattformen zu sehen sind. Es gibt zu den großen Feiertagen Fernsehgottesdienste, wo hinterher dann diskutiert wird. Es gab bei Olympiaeröffnungsfeiern ein Problem oder es wurden christliche Symbole da durch den Dreck gezogen bei solchen großen Ereignissen. Peter Hane spricht auch davon, dass in normalen Gottesdiensten eher Ideologie als Verkündung stattfindet. Ist das auch was du unter damals unabhängiger, heute eher abhängig fassen würdest?
1: Also ich glaube, dass die Kirchentage in der DDR-Zeit wesentlich auf den Hauptinhalt, auf die Verkündigung des Evangeliums orientiert waren. Ich bin nicht so ein Freund von so großen Events. Ich bin nie zu großen Kirchentagen oder so gefahren. Ja, also deswegen will ich mir jetzt da gar kein Urteil drüber erlauben. Ich höre das, was dort in welcher Breite dort Veranstaltungen stattfinden und wo ich mich bei doch einigen Veranstaltungen sehr frage, ob das der Sinn ist. Ja, dann beeindruckt mich mehr so eine Fußballgeste, wie wir jetzt das Gebet auf dem Spielfeld haben.
0: Felix Metscher, der sofort angegriffen wurde, von der Satz zum Beispiel.
1: Ja, ja, das beeindruckt mich und das hinterlässt ja Spuren, doch auch erfreulich positive bei Millionen Menschen.
0: Hm. Hat sich in der Wahrnehmung oder in Sachen Wahrnehmung durch die Bevölkerung was geändert? In der DDR, weiß ich, wurden ja Kirchgänger eher scheel angesehen, wenn man nicht die Jugendweihe gemacht hat, sondern zum Beispiel Konfirmation oder Firmung, dann war man in den Schulklassen ein Außenseiter. Hat sich da etwas verändert in Richtung positiv oder negativ? Weiß ich nicht genau.
1: Also ich denke mal, über die Jahre hat es da ein bisschen einen Wechsel gegeben. In den Jahren nach der Wende, direkt nach der Wende, in der Wende selbst und in den Jahren nach der Wende, waren sich viele Menschen unsicher, ob es jetzt, ich sag mal, zum guten Ton gehört, dass man zur Kirche gehört oder nicht.
0: Und waren ja auch viele, viele Vertreter der Kirche, waren ja auch führend in den unterschiedlichsten Oppositionsbewegungen, waren öffentliche Figuren. Friedrich Schorlemmer zum Beispiel, Pfarrer aus Wittenberg, der immer und überall auftrat, könnten die Namen jetzt durchgehen. Also da war die Kirche ja sehr präsent, auch in den Parlamenten, die in der Zeit gewählt wurden. Viele ostdeutsche Vertreter hatten irgendeinen Kirchenbezug.
1: Ja, ja. Man war aber offener, die Bevölkerung war offener. Mhm. Ja, das hat es mir leichter gemacht, weil ich ja nun gerade seit 1987 dort war. Ich bin am 1. Oktober 1989 ordiniert worden, also das ist die evangelische Priesterweihe. Und es hat mir dann leichter gemacht, die Gemeinden wieder aufzubauen. Es waren ja Dörfer, wo 20, 25 Jahre lang keinerlei Gottesdienst war und gar nichts war. Ja, es gab Dörfer wie in Klockow, wo in 70er Jahren noch eine Frau in die Kirche ging und da ging der Staatsgutsdirektor hin und wollte die aussiedeln nach Schönfeld, um das Dorf christenfrei zu melden.
0: Ah, okay.
1: Also so eine Atmosphäre war dort. Ja, und man war dann offener. Und ich habe dann, nun haben mich viele Leute kennengelernt, weil wir am Pfarrhaus gebaut haben. Ja, und ich musste mir immer eine Truppe zusammensuchen, die dort am Wochenende, Freitagabend und Sonnabend vor allem, dann am Pfarrhaus gebaut haben. Und dadurch lernte ich eigentlich aus den Dörfern viele Leute kennen. Und ich hatte ja handwerklich wirklich überhaupt gar keine Ahnung. Die haben mich dann an den Betonmischer oder so gestellt und mir gesagt, was ich da reinwerfen soll. Aber das war ein guter Start.
0: Ja, das war DDR auch, ne? Dass man diese gemeinsamen Arbeiten hatte. Und man, im Dorf liebt man es so und so, wenn jemand kommt und ein Haus, was baufällig ist, wieder in Stand setzt.
1: Außerdem wollten sie ja nicht glauben, dass ein Berliner nun nach Schönfeld kommt. Ja. Also das konnten sie gar nicht fassen. Ja. Aber es war natürlich viel idealer. Ich kam, bat, dass sie am Wochenende dort mitbauen. Ja, und das wäre natürlich ganz anders, wenn ich nur an der Tür geklopft hätte und gesagt hätte, war der neue Pfarrer. Ja, also insofern, und das setzte sich fort. Es war dann eine Offenheit, die es mir leichter machte, Gemeinden wieder aufzubauen. So dass es also auch in Dörfern, wo 20, 25 Jahre lang kein Gottesdienst war, wieder gemeindliches Leben entstand und es Kindergruppen entstanden, Christenlehrergruppen entstanden, Frauengruppen, ein Seniorenkreis entstand, wieder regelmäßig Gottesdienst war. Aber gefühlt hatte ich den Eindruck, dass nach einer Weile bei der Bevölkerung diese Offenheit wieder weggeht.
0: Okay.
1: Ja, man merkte, es ist gar kein Problem, in der neuen Bundesrepublik auch ohne Kirche leben zu können. Es wird nicht erwartet. Eigentlich fragt gar keiner danach. Ist egal. Ja. Ja, jetzt muss ich noch mal rückfragen, was eigentlich die Frage, weil ich schon wieder so viel erzählt habe.
0: Da ging es um die Wahrnehmung.
1: Ja.
0: Ich hab ja gelesen, dass in der Feier zu deinem Ordinariat am 1. Oktober 89, dass es da auch um die Züge aus der Prager Botschaft ging und dass du dann auch sofort mit Friedensgebeten angefangen hast. Diese Dinge, die in Leipzig ja schon länger liefen, dass das dann hier auch in deinem Kirchensprengel stattgefunden hat.
1: Ja, also es war so, dass dass ein ungemeines Aufsehen war, dass also die Pfarrstelle wieder besetzt wurde und die Kirche, die eigentlich baufällig war, und wo, als ich hinkam, nicht eine Scheibe noch drin war, die waren alle rausgeschlagen, war also über 2-3 Monaten in den Zustand versetzt worden, dass alle Scheiben drin war und mit abgesägten Telegrafenmasten, die unter die Deckenbalken wie ein Stempel gestellt worden sind, gab die Polizei, die Baupolizei, die Kirche frei und der Ordinationsgottesdienst konnte dort stattfinden und es kamen Hunderte. Es war ein Ereignis. Ja, und es war so ein niedliches Ereignis, dass der SED-Bürgermeister, der erfüllt war von seinem Kampfauftrag für die Partei, muss ich wirklich sagen, er war auch Staatsbürgerkundelehrer an der Schule, dass er also aufgrund des Besuchs des Generalsuperintendenten die Straßenlaternen reparieren ließ. Mhm. Ja. So, und dann war ja die Stimmung schon sehr angespannt im Oktober 89 und es war dann der Wunsch, ich sag mal, nach Volksaussprachen. Hm. Und das haben wir auch in der Kirche gemacht und es war, da kann ich mich erinnern, dass auch dieser Bürgermeister 1-2 Tage vorher zu mir kam. Und er war wirklich krank, hatte Fieber und war also völlig aufgeregt. Und das rechne ich ihm an, er stellte sich dem. Er kam trotz seiner Krankheit in die Kirche und stand vorne zitternd. Und es war zum ersten Mal, dass er in dieser Kirche war, in dem Dorf, wo er schon 30, 40 Jahre lebte.
0: Ja, kenne ich. Meine Eltern waren ja SED und parteinah. In die Kirche gehen als Kind aus so einer Familie, puh.
1: Ja.
0: Nicht so einfach, ne?
1: Ja.
0: Aber schön, dass du...
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3: 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Mehr als 90% aller Terrorermittlungen in Deutschland haben mit Islamismus oder Migration zu tun, teilte das Portal NIOS unter Verweis auf eine Antwort der Bundesregierung auf die Anfrage des AfD-Bundestagsabgeordneten Martin Hess mit. Ein Vergleich zum Vorjahreszeitraum zeigt demnach, dass die Fälle im Bereich islamistischer Terrorismus um rund 54% stiegen. In einem Clip auf Instagram verkündet Bundeskanzler Friedrich Merz stolz, dass von Januar bis Juni in Deutschland über 3000 neue Unternehmen gegründet wurden. Fast so viele wie im gesamten Rekordjahr 2025. Ein Zeichen wirtschaftlicher Stärke, so die Botschaft. Was das Video verschweigt. Im Jahr 2025 meldeten laut Statistischem Bundesamt 24.064 Unternehmen Insolvenz an. 2.252 mehr als im Jahr 2024. Die Anzahl der Insolvenzen steigt damit um 10,3%. Auf jede Neugründung kamen auf diese Weise rechnerisch 8 Pleiten. Auch werden neue Firmen meist nicht für die Produktion neuer Produkte gegründet. Vielfach handelt es sich um Firmen zur Steuerreduzierung oder Vermeidung von der sogenannten Fluchtsteuer, die jeder bezahlen muss, der Deutschland verlässt und ein Unternehmen hatte oder hat. Europa hat seine Importe von russischem Gas im zweiten Quartal im Jahresvergleich um mehr als 10% gesteigert und gleichzeitig gesetzlich beschlossen, diese Importe bis 2027 vollständig einzustellen. Dies verschafft Russland erheblichen Einfluss auf einen Kontinent, der schlechter auf den Winter vorbereitet ist als zu Beginn der letzten Energiekrise. Die Lage hat sich mit fast jeder Woche weiter verschlechtert, weshalb die Prognosen nun zum dritten Mal nach unten korrigiert werden müssen. Die Trigger FM-Meldungen. 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
1: Dieser Kirche war in dem Dorf, wo er schon 30, 40 Jahre lebte.
0: Na, kenne ich. Meine Eltern waren ja. SED und parteinah. In die Kirche gehen als Kind aus so einer Familie, puh.
1: Ja.
0: Nicht so einfach, ne?
1: Ja. Ja,
0: aber schön, dass du an dieses Wort Volksaussprache erinnerst.
1: Ja.
0: Weil das war die Stimmung damals. Die SED hat das dann ja Dialog genannt.
1: Ja.
0: Aber eigentlich ging es um Volksaussprache.
1: Ja, ja.
0: Die Leute wollten reden, das war schon...
1: Die Leute wollten reden.
0: Ja.
1: Die Leute... Und das haben wir eigentlich also im Herbst 89, Winter 89, 90 fortgesetzt. Und dann bildeten sich ja die ersten Parteien. Hm. Und dann haben wir... war einfach auch der Wunsch, dass die Leute diese Parteien kennenlernen. Denn es waren ja dann, wenn ich mich recht erinnere, war die erste Wahl im...
0: 18. März 1990 ist die letzte Volkskammerwahl, dann, wo damals die auch AfD, Allianz für Deutschland, gewinnt mit 40 irgendwas Prozent.
1: Ja.
0: Und
1: da haben wir auch die Kandidaten, die sozusagen im Kreis irgendwo oder in der Uckermark diese Parteien vertreten haben, vorgestellt. Mhm.
0: Ja, war ein kurzer Wahlkampf, der ging ja im eigentlich de facto erst Anfang Februar los und am 18. März war schon die Wahl.
1: Ja.
0: Ja.
1: Ja.
0: Ja, klar, da, wir kommen ja gleich zum Malchower Format, was hier wahrscheinlich eine Wurzel hat in dieser Erfahrung in der Kirche, diese Art von Volksaussprache.
1: Ja.
0: Wenn andere Kanäle verstopft werden, diese Art von Volksaussprache dann in die Gotteshäuser zu verlagern. Vielleicht nochmal abschließend zu diesem Komplex Kirche. Was kann Kirche heute bieten? Was kann Kirche uns heute bieten, was wir nur dort bekommen können?
1: Also zuallererst würde ich schon sagen, also Glaubenshoffnung. Ja, Glaubenshoffnung unabhängig des gesellschaftlichen Geschehens, unabhängig des gesellschaftlichen Umfelds, nicht? Ja, also ich will jetzt noch mal so erinnern, ich sagte das vorhin, dass so meine Großmutter mir da ein Vorbild war. Und wenn ich so auf ihr Leben zurückblieb, schaue, ich meine, sie ist Jahrgang 01 gewesen, also sie hat ja verschiedentliche Umbrüche erlebt, vom Kaiserreich zur Weimarer Republik, ja, dann das Dritte Reich und mit dem Ende des Dritten Reiches 1945, also stammte ja aus Schlesien dann. Meine Urgroßmutter hatte aus der Uckermark nach Schlesien geheiratet. Und meine Großmutter ist, also im Februar 1945 hat sie den Treck von dem ganzen Gut geleitet. Mein Großvater ist dort geblieben und hat, also ist mit dem Gutstreck dann in Thüringen bei einer Cousine gelandet. Und die ist aber, nachdem die Amerikaner dort waren, abgezogen sind, die Russen dann hingekommen sind, ist sie enteignet worden. Und dann hat sie so auf 7 Hektar Sandkiste ihre Kinder und ihre Schwiegermutter über Wasser gehalten, nicht? Und sie war mir wirklich ein Vorbild, weil da keine Spur von Verbitterung war, sondern es war eine innere Würde und eine Fröhlichkeit, die in einem, ich sag immer gerne, wie Matthias Claudius sagt, in einem Glauben, der einen fromm und fröhlich macht, verwurzelt.
0: Das ist das, was du mit Glaubenshoffnung beschreiben würdest.
1: Ja, ja,
0: ja,
1: ja.
0: Unter allen Umständen positiv bleiben.
1: Ja, und das Leben bewältigen können und nicht verzweifeln.
0: Ja.
1: Ja.
0: Schön, ja. Dann lass uns auf das Malchower Format kommen. Wie bist du auf die Idee zu dieser Gesprächsreihe gekommen?
1: Also wir hatten ja jetzt schon den Rückblick auf die Wendezeit gekommen und wo ich auch schon vorher ja auch in meiner Berliner Gemeinde schon in den 70er und 80er Jahren erlebte, dass Kirche ein Gegenüber war zum Staat, dass dort eine andere Atmosphäre herrschte, dass dort ein freies und offenes Gespräch war, dass Meinungen, festgefahrene Meinungen hinterfragt worden sind, ja. Also ich sage, das habe ich sowohl in meinem Elternhaus erlebt, wo immer die Diskussion eigentlich immer am Abendbrotstisch waren. Also meine Eltern, eher vor allem meine Mutter, aber das dann an meine Schwester und mich weitergab. Und wir waren also in der Kirchengemeinde, in der Junggemeinde und in der Jugendkantorei aktiv. Und da war eine andere Atmosphäre als die sonst in der DDR-Zeit der sozialistische Wind wehte. Ja? Und das empfand ich als Auftrag. Ich konnte, auf meinem Schreibtisch hatte ich, auf meinem Schreibtisch in meinem Elternhaus, Berliner Elternhaus, hatte ich einen Spruch irgendwie stehen als Jugendlicher von Mark Twain. Der war so sinngemäß, also wenn alle in dieselbe Richtung denken, dann wird's mal Zeit, dass du anhältst und drüber nachdenkst, ob das richtig ist. Ja, es war ein bisschen galanter formuliert. Ja, so, und an den erinnerte ich mich. Und als diese völlig einförmige Ausrichtung war in der Corona-Zeit, da dachte ich, das haut hier nicht hin, das stimmt hier nicht. Und ich erlebte ja, dass die Leute total verängstigt waren, völlig verängstigt waren. Wir erlebten bei Besuchen, dass sie einerseits sich kaum trauten, die Tür aufzumachen, aber dann stand man an der Tür, die 5 Zentimeter offen war, stand man dann eine Dreiviertelstunde oder Stunde, weil sie eigentlich das Bedürfnis hatten, so viel zu erzählen. Und ich nahm ja auch wahr, dass in alternativen Medien ein anderes Bild dargestellt worden ist. Ich nahm wahr, dass es keine Überlastung der Krankenhausbetten gab, dass zum Teil sogar Krankenhausbetten ja abgebaut worden sind. Ja, ich nahm wahr, dass die Erkrankung an Corona, die ich jedenfalls im Umfeld erlebte und die ich auch selber erlebte, harmlos waren. Ja, so dass das dieses Bild einfach nicht stimmte. Da kam mir eigentlich so im Spätsommer 2020, dachte ich, also jetzt ist es dran, dass du Veranstaltungen machst, wo du darüber aufklärst, wo es möglich ist, auch eine andere Meinung zu hören und sich darauf dann selber ein Urteil zu bilden. Und die erste Veranstaltung war dann, ich hatte im Spätsommer oder frühen Herbst ein Interview gehört von Melanie Preradovic mit Paul Brandenburg.
0: Milena. Ah ja, ich wollte mich fragen, wie du auf Paul Brandenburg als ersten Gast gekommen bist.
1: Durch dieses Interview. Ja. Und er hatte da so eine fröhliche und erfrischende und klare Meinung.
0: Ja, die Energie, die der Paul ausstrahlt.
1: Ja, und da habe ich ihn so angeschrieben und da hat er sofort gesagt, ja, ich komme. Und das war dann im Januar 2021. Und das war ein wunderbarer Abend. Die Kirche war voll. Wir mussten natürlich die Abstandsregeln beachten. Aber die Kirche war voll. Und ich habe nie wieder nach einer Veranstaltung so viel Dankesmails und Dankes-WhatsApp-Nachricht erhalten wie nach dieser, dass Leute erleichtert rausgingen und dass ihnen also eine Last, ein Druck genommen worden ist durch diese Veranstaltung. Ich muss natürlich auch dazu sagen, dass das Ganze befördert worden ist, weil der Nordkurier sehr fair darüber berichtet hat. Also sowohl angekündigt hatte, als auch bei der Veranstaltung selber anwesend war und danach sehr gut berichtet hatte.
0: Ja, wir kommen gleich noch zum Nordkurier. Ja. Du hast ja schon erwähnt, dass diese Corona-Jahre das letzte Kapitel in einer langen Zeit als Pfarrer in Schönfeld waren. Du hättest ja auch sagen können, in diesem Spätsommer 2020, als du Milena Preradovic und Paul Brandenburg gehört hast, hättest du auch sagen können, das ist jetzt nicht mehr meine Aufgabe, das sollen doch die jüngeren Kollegen übernehmen. da halte ich mich zurück, da bleibe ich einfach schon auf dem Pfad in Richtung Ruhestand.
1: Also, du sagst das so schmunzelnd, aber ich glaube, so bin ich nicht gestrickt. Ja, also das, auf die Idee wäre ich gar nicht gekommen. Ja, also das einfach so hinzunehmen, ja, und jetzt schon so langsam abzubauen und eigentlich so mich schon so auf das Sofa zu setzen und dem Ruhestand entgegenzusehen, sondern das war innerlich völlig klar, dass das jetzt mehr eine Aufgabe war. Und ich muss noch dazu sagen, du sagtest das, erwähntest das ja schon sozusagen in deinem Vorwort. Nachdem wir bei dieser ersten großen Demonstration im 1. August 2020 waren, hatte der Nordkurier darüber ausführlich berichtet und wenige Tage später meldete sich RT Deutsch und wollte ein Interview mit mir machen. Ich war so unbedarft, ich wusste gar nicht, was RT Deutsch ist. Ja, und habe zu der gesagt, also melden Sie sich noch mal in einer halben Stunde, ich muss mich erst mal ein bisschen schlau machen. Ja. Ja, und dann habe ich mich erstmal mit meiner Frau besprochen und mal geguckt, was das ist und habe geguckt, was als letzte Interviews waren, und die waren ganz sauber und fair. Das letzte Interview war mit dem Arzt Dr. Köhnlein,
0: aus Kiel, ja,
1: was unmittelbar davor war, und daraufhin habe ich zugesagt, ja. Und die haben ein Interview gemacht und dieses Interview für uckermärkische Verhältnisse ging es durch die Decke. So titelte also der Nordkurier. Also es war, glaube ich, nach einem Tag bereits 30.000 Klicks, was für die Uckermark schon sehr viel ist, ja. Und daraufhin kriegte ich später einen Rüffel, ja. Mhm. Ja, von der Landeskirche. Aber das ist auch bezeichnend. Ich habe darauf ganz nett reagiert und habe geschrieben, dass ich das alles gar nicht schriftlich wiedergeben kann und ich würde gern mal kommen und das im Gespräch klären. Darauf habe ich nie eine Antwort bekommen. War gar nicht erwünscht. Das wäre zum Beispiel zur DDR-Zeit undenkbar. Ja?
0: Ja, das habe ich auch so erlebt, dass diese Art von Aussprache, in der DDR war ja immer das Bestreben der Leitungen, die schwarzen Schafe wieder zur Herde zurückzuholen. Ja. Man hätte immer versucht, mit den Leuten sich irgendwie ins Benehmen zu setzen.
1: Ja. Ja, und ich hab sogar erlebt, dass mal noch, das war ziemlich in den Anfangsjahren, aber ein Generalsuperintendent, Leopold Esselbach, der wirklich so alte Schule war als kirchenleitender Mann, und da gab's mal eine Diskrepanz zwischen ihm und mir. Er ist gekommen und hat sich vor dem Gemeindekirchenrat bei mir entschuldigt.
0: Das ist jetzt 90er Jahre oder sowas?
1: Anfang 90er Jahre. Ja, also das ist mir als total schönes und bekräftigendes Erlebnis in Erinnerung. Ja, kann ich mir heute nicht vorstellen.
0: Ja. Aber man kann ja diesen öffentlichen Rüffel sehen, den du da im August, September 2020 von deinen Chefs bekommst. Mit dem Malchower Format hat man dich ja aber so von außen, von Weitem, aus Bayern betrachtet, zumindest sieht das so aus, gewähren lassen. War es so einfach, wie es jetzt bei mir klingt?
1: Eigentlich muss ich fast sagen, ja. Ich habe jedenfalls, was das Malchower Format anbelangt, nichts gehört von der Kirchenleitung aus Berlin. Es war von Seiten des Kirchenkreises kamen Angriffe, die über einen Leserbrief ausgedrückt worden sind, durch vor allem den stellvertretenden Superintendenten. Also das war vor allem nach einem Abend, ist ja auch interessant, nach einem Abend mit Dr. Sebastian Flugbeil.
0: Mhm. Ikone der DDR-Opposition, Umweltschutz damals.
1: Jawohl, Mitbegründer des Neuen Forums. Und wo man sich also daran störte, dass er das Verhältnis zu Russland nicht so kritisch sah. Mhm. Und da kam also ein ausgesprochen bösartiger Leserbrief des stellvertretenden Superintendenten in der Zeitung. Aber ich muss sagen, das korrigierte sich automatisch, weil daraufhin viele andere Leserbriefe kamen, die mich ermutigten, weiterzumachen. Also von dieser Seite war es zunächst nicht so. Ich muss aber sagen, dass 2021 zwei Bischöfe absagten.
0: Als Gäste in der Veranstaltung, oder?
1: Als Gäste, und zwar zuerst der Altbischof Wolfgang Huber, der am Reformationstag 2021 predigen sollte, lange zugesagt hatte, und der dann absagte im Frühjahr 2021, weil ich in einem Interview gesagt hätte, dass die Kirche die alten Kranken und Sterbenden im Stich gelassen hat. Was also heute selbst Frau Büchs bestätigen würde.
0: Ja, man weiß es nicht. Ja. Je nachdem, wie das Meinungsklima gerade ausschaut.
1: Ja, aber es ist ja wohl mal aus Versehen sowas rausgerutscht. Ja, so. Ja, und ich kann mich noch erinnern, als ich den Brief in der Hand hielt, sagte ich zu meiner Frau, im Juni 2021 zum Stiftungstag unser amtierender Bischof predigen. Und da sagte ich noch zu meiner Frau, pass mal auf, da wird auch noch eine Absage kommen. Und die kam auch prompt. Und dieser Einsatz davon ist mir also unvergesslich. Der war sinngemäß, wenn Sie denken, dass ich durch meine Anwesenheit Ihre Einstellung adel, dann täuschen Sie sich. Was mich erschrocken hat, diese Dienstauffassung. Ja. Es hat dann im Namen der Stiftung, der Karl-Büchsel-Stiftung, der Vorsitzende, Herr Professor Büchsel, hat dann ihm geantwortet und hat ihn daran erinnert, dass es vielleicht gerade wichtig gewesen wäre, um für Versöhnung und Frieden und das Gespräch zu stiften.
0: Ja, besser als in diesem Satz kann man das Phänomen Kontaktschuld ja gar nicht zusammenfassen. Ja. Ich bin bei Pfarrer Dietz und übernehme damit automatisch alles, was er über die Welt denkt und gesagt hat. Eigentlich ist es absurd, ne?
1: Ja.
0: Gibt es eine Veranstaltung, die im Rückblick herausragt? Ein Erlebnis, von dem du noch auf dem Sterbebett schwärmen wirst? Abgesehen natürlich von meinen beiden Auftritten.
1: Völlig richtig. Die hätte ich jetzt natürlich nicht nur aus lauter Anstand zuerst genannt. Ja, völlig richtig. Also es sind fast zu viele. Ja, bei 70 Veranstaltungen sind fast zu viele. Und jede, wirklich jede, hat ihr eigenes Gewicht gehabt. Ja, ja, es war natürlich so, dass zeitweise waren ja immer noch Abstandsregelungen. Und insofern mussten wir ja darauf aufpassen, dass die auch eingehalten werden. Und so dass wir sogar Veranstaltungen nach draußen übertragen müssen.
0: Ja, mit dem Zelt, ne? Ich habe die Bilder gesehen, ja.
1: Ja, und also zweite war ja Hans-Joachim Maas, Professor Maas aus Halle da, ein Abend, wo wir nach draußen übertragen mussten, weil der Andrang so groß war. Ja, und das auch so ein ganz befreiender Abend war, ihn so zu erleben und seine Meinung zu hören. Ja, ja, es war bei, als General Kujat da war, also wir sind ja über das Thema von Corona dann hinausgegangen, war es der Andrang so groß, es sind an die 500 Leute da gekommen, dass zu diesem Zeitpunkt gab es keine Abstandsregelung mehr, als er da war. Es war, ich glaube, 2024 war er da, dass wir die Veranstaltung sogar nach nebenan in den Speicher, in den großen Saal übertragen haben, ja. Also mir sind die jetzt von der Zahl in Erinnerung. Ja. Aber ich sage mal, inhaltlich hatte jede Veranstaltung ihre Berechtigung und war eindrücklich, ja. Ja. Ich will auch noch mal sagen, gerade auch die vorletzte mit Maren Müller, ja, weil ich die so vorbildlich fand, wie jemand aus dem ganz normalen Alltag sagte, also jetzt ist Schluss, ich lasse mir das nicht weiter gefallen. Jetzt muss ich einfach mit meinen Möglichkeiten, die ich habe, was zu unternehmen. Und das hat sie auch an dem Abend hat sie das so wunderbar rübergebracht. Ja, ja, Peter Hane hat danach an mich geschrieben. Er hatte, die Veranstaltung war aufgezeichnet worden von Johannes Holmer, beziehungsweise von Reinhard Schulz, der im Auftrag von Johannes Holmer da war. Und das hatte Peter Hane gesehen und hatte danach an mich geschrieben. Was ist diese einfache Frau wunderbar in ihrem Engagement?
0: Ja, schön, dass wir fanden das natürlich auch sehr schön, weil Maren Müller ja direkt aus unserem YouTube-Kanal in deine Kirche gesprungen ist.
1: Ja, ja.
0: Das fanden wir ein schönes Erlebnis.
1: Ja.
0: Hast du eine Erklärung, warum ausgerechnet Malchow zu so einem Wallfahrtsort werden konnte?
1: Ja, das war ganz praktisch gesehen, weil wir haben ja im Winter angefangen und die Malchower Kirche war die einzige, die gut beheizbar war. Ja, die war ja 1958 aufgegeben worden, war eine Totalruine und ist 2008, ich sag mal, in das öffentliche Leben wieder zurückgekehrt. Dort hängt ein internationaler Musikwettbewerb mit dran, der die Kirche wieder in die Öffentlichkeit brachte. Und da ist unter anderem in die Kirche eine Fußbodenheizung eingebaut worden, so dass das also die einzige Kirche ist, wo eine gute Temperatur auch im Winter war. Das war der eine Grund, also, und der zweite, sie liegt ideal an der Bundesstraße 109, so dass eine Zufahrt vom Süden und vom Norden wirklich ideal dazu ist. Also, in erster Linie war es, wenn man so nimmt, technische Gründe. Ja, ja, gut, wir hätten sonst sicherlich das auch in einer der anderen Kirchen machen können, aber da war es auch am einfachsten. Außerdem waren dort gute Sanitärbedingungen und so weiter, so dass solche Veranstaltungen, die über mehrere Stunden dauerten, dann auch dort gut möglich waren.
0: Ja, du hast ja den Nordkurier schon erwähnt. Bei mir ist das Malchower Format untrennbar verbunden mit Claudia Marsal, einer Journalistin, die mit mir studiert hat und über jede deiner Veranstaltungen, fast jede, sie konnte wahrscheinlich nicht bei allen 70, fast jede Veranstaltung berichtet hat, positiv berichtet hat, vorher, Vorbericht, Werbung, wenn man so will, und nachher. Wäre deine Reihe möglich gewesen ohne diesen Rückenwind?
1: Sehr viel schwieriger, eindeutig. Ob sie gänzlich unmöglich gewesen wäre, weiß ich nicht. Aber es hätte mit Sicherheit mich wahrscheinlich mehr Nerven gekostet. Ja, ich habe gehört aus anderen Gegenden, also wo die Zeitung völlig konform berichtet hat, Märkische oder Zeitung oder so weiter. Ja, also da hat die Berichterstattung von Frau Marsal mir eindeutig auch den Rücken freigehalten und mich ermutigt. Ich muss aber einfach dazu noch sagen, der Fairness halber, dass außer ihr auch noch Ines Baumgartel berichtet hat und auch Harald Melzer berichtet hat und dass bei ein, zwei Veranstaltungen auch der örtliche Redaktionschef da war, Heiko Schulze, und ja auch selber der Chefredakteur vom Nordkurier, Philipp de Bion, auch einen Abend auch bestritten hat bei uns. Ja. Also insofern kann ich das bloß mit Dankbarkeit sagen, dass der Nordkurier absolut fair berichtet hat. Und das war natürlich total angenehm. Sehr angenehm. Ich weiß nicht, wie gesagt, ob ich es sonst durchgehalten hätte, weiß ich nicht. Und ich muss mal ganz ehrlich sagen, und Claudia Marsal kennt die Geschichte und wir müssen beide immer herzlich lachen. Ich habe mal wegen ihr den Nordkurier abbestellt.
0: Ja.
1: Und ich habe wegen ihr wieder bestellt. Ja? Ja, also das kann sie sich an die Brust heften.
0: Ja. Ja. Ist doch auch schön, dass man sein Urteil revidieren
1: kann. Ja, völlig. Ja. Ja, das habe ich auch geschrieben dann an die Redaktion.
0: Ja.
1: Voller Dankbarkeit. Ja. Ja,
0: was antwortest du jemandem, der noch einen Schritt weiter geht und sagt, das konnte nur funktionieren in einer Gegend ohne Uni, ohne NGOs, ohne Staatskünstler und damit ohne Menschen, die Redaktion und Kirchenleitung permanent unter Druck setzen?
1: Würde ich so stehen lassen. Ich würde dem nicht widersprechen. Wir haben manchmal zu Hause gesagt, meine Frau und ich, es hat doch einen Vorteil, dass man hier in der Prärie ist. Ja?
0: Das ist so. Ja, ich habe ja gestern auf der Reise hier in Eberswalde übernachtet. Da gibt es ein Café, Café Kleinschmidt, das die ganze Zeit, Corona-Zeit, offen war. Und ich dachte auch, das hat ähnliche Bedingungen. Da wird das aus gleichen Gründen funktioniert haben.
1: Ja.
0: Undenkbar in einer Universitätsstadt.
1: Ja.
0: Mit lauter Akademikern, die nach oben wollen, die zeigen wollen, dass sie die herrschende Moral verinnerlicht haben.
1: Ja, ja.
0: Ja, viele, viele regelmäßige Besucher deiner Reihe haben dich gebeten, die Gesprächsreihe im Ruhestand fortzusetzen, haben Briefe geschrieben, in denen sie diesen Wunsch bekräftigt haben. Warum ist jetzt trotzdem Schluss?
1: Also es war so, dass ja wir im, im Sommer 2025 völlig geplant in Pension gingen. Ich ging in Pension, meine Frau in Rente. Die, im Prinzip hat meine Frau die Fahrstelle ganz und gar mitgemacht. Ja, als, sie ist eigentlich Apothekerin, aber hat Pharmazie studiert in Leipzig, aber hat dann später noch mal eine Ausbildung als Gemeindepädagogin gemacht. Und da war es so, dass eine ganze Anzahl von Menschen schon im Vorfeld den Gemeindekirchenrat baten, dass diese Veranstaltungsreihe doch fortgesetzt wird. Und es war so, dass ein, ich sage jetzt mal, klassischer Querdenker von weit außerhalb, über 500 Kilometer entfernt, auf unsere Kirchengemeinde aufmerksam geworden war und davon erfahren hatte, dass die Fahrstelle nicht wieder besetzt werden soll. Und er hat sich direkt an den Gemeindekirchenrat gewandt und hat da erzählt, dass er aus der Kirche ausgetreten ist, aus Enttäuschung darüber, dass die Kirche so unkritisch sich verhalten hat während der Corona-Zeit und dass er bewusst gesucht hat, eine Kirchengemeinde, die sich da anders verhalten hat und auf unsere Kirchengemeinde gestoßen war und er ist bereit, die großzügig zu unterstützen, so dass die Fahrstelle erhalten bleibt. Und das ist auch so geschehen. Es ist ein zwischen ihm und einem und der Karl-Büchse-Stiftung, die also die Fahrstelle inhaltlich, die Fahrstelle finanziell fördert, ist ein Vertrag geschlossen worden. Und aufgrund dieser Tatsache ist die Fahrstelle wieder in den Sollstellenplan aufgenommen worden. Und das, die Begründung hat er auch ganz klar in einem Brief öffentlich sowohl gegenüber dem Gemeindekirchenrat als auch dem Kirchenkreis mitgeteilt. Und aufgrund dieser mehreren Bitten ist der Gemeindekirchenrat auf mich zugekommen und hat mich gefragt, ob ich bereit wäre, über unsere Pensionierung hinaus diese Veranstaltungsreihe fortzusetzen. Jetzt gab es mehrere Aufforderungen und nach einem sehr intensiven Gespräch nach einer Chorprobe im Dezember 2024 habe ich einen Brief geschrieben, ich sag mal, an den Führungskreis vom Gemeindekirchenrat und habe geschrieben, dass ich es nicht ausschließen möchte, dass ich aber in mancher Hinsicht Bedenken habe. Bedenken habe, dass ich weiß, dass nicht alle begeistert sind unbedingt davon, Bedenken habe, dass es ein organisatorischer Aufwand ist, das von einer Entfernung von über einer Stunde durchzuführen, dass in der Regel die Referenten bei uns im Pfarrhaus übernachtet haben und es abends immer noch ein Abendessen auch gab, was irgendwo dazugehört zu der Gesamtatmosphäre und auch die Kosten erwähnt. Auf diesen Brief, der im Dezember 2024 ich schickte, habe ich gar keine Antwort gekriegt. Es war aber so, dass in der Gemeindekirchenratssitzung im Dezember 2024 dieser Wunsch nochmal ganz klar geäußert worden ist, nachdem inzwischen wieder mehrere Briefe eingetroffen waren, dass die Reihe fortgesetzt wird. Und ich mich dann entschlossen habe und im Laufe des ersten und zweiten Quartals 25 Termine gemacht hatte bis zum Sommer 26. und eigentlich für mich eigentlich auch klar war, dass ich es dann abschließe. Ich hatte auch in meinem Brief vom Dezember 24 darauf hingewiesen, dass ich auf gar keinen Fall einem Nachfolger im Weg sein möchte. Und mit der Veranstaltung,

0: Und die Kirche war ganz voll. Es war ein ganz starkes Interesse, ihn zu erleben. Und die Leute waren begeistert von ihm, muss ich wirklich sagen. Und er hat also wunderbar auch pariert, ja. Also es war auch, das erzähle ich jetzt mal so bewusst, es kam zum Beispiel auch Fragen. Ich sage mal, halte ich für möglich, dass das Publikum ist, was klassisch rechts, mehr als rechtsorientiert ist und ihn auf die Diskussion bringen wollte, dass wir ja eigentlich keine Verfassung haben.
1: Okay, ja.
0: Ja, und da hat er wunderbar pariert und das sehr gut erklärt mit dem Grundgesetz, ja. Also so, dass keinerlei Anlass war, an dieser Veranstaltung Anstoß zu nehmen. Und irgendwo ist dann wohl, soviel ich weiß, in der Zeit ein Artikel erschienen, der also diese Veranstaltung durch den Kakao zog. Und ein paar Tage später rief mich also unsere neue Superintendentin an, die sich bisher also überhaupt nicht negativ zu den Veranstaltungen von Maichor Format geäußert hatte und die auch mit meiner Pensionierung ab 1. September Vakanzverwalterin war, also zuständig für alle Dienste und so weiter. Und wusste daher auch, welche Veranstaltungen sind und rief mich an, also was das sollte mit Manuel Ostermann. Und es wären ganz viele Proteste, wobei sich dann nur noch die Proteste rausstellten im Telefongespräch, dass der Bischof und der Generalsuperintendent angerufen hätten. Und ob ich wüsste, wen ich da eingeladen habe. Und ich habe gesagt, natürlich weiß ich, wen ich eingeladen habe. Naja, es würde doch von Amnesty International ein Verfahren gegen ihn laufen. Und da habe ich zu ihr gesagt, na, wissen Sie, wie das ausgegangen ist? Nein, das wusste sie nicht. Und dann habe ich sie darauf hingewiesen, dass das ergebnislos ausgegangen ist, weil er von seinem Recht Gebrauch gemacht hatte, zu erwähnen in einem Interview, was schon vor einer ganzen Zeit gelaufen war, wo nach pro-palästinensischen Demonstrationen also Übergriffe auf Polizisten waren, wo Polizisten schwer verletzt worden sind, dass er wohl gesagt hätte, gegebenenfalls müssten die Hunde auch ohne Maulkorb eingesetzt werden. Und das ist letztendlich bestätigt worden vom Bundesinnenministerium, dass er eine völlig korrekte Aussage gemacht hat. Das wusste sie nicht. Ich habe sie dann gesagt, also ich würde das schon für gut halten, wenn Sie mich anrufen und belehren wollen, dass Sie sich dann auch vorher informieren, wie die Tatsachen wirklich sind. Und ich hatte eigentlich gedacht, dass damit Schluss wäre und dieses Thema abgehandelt ist. Und zwei oder drei Wochen später, am 18. November, war ein Termin angesetzt, was völlig üblich ist, nämlich die Übernahme der Pfarrstelle. Das heißt also, wo alle wertvollen Dinge wie Abendmahlsgeräte, wertvolle Bilder und so weiter, Siegel und so weiter, alles übergeben werden. Und es war alles wunderbar vorbereitet. Es gibt auch einen Kreisarchivleger, der war da. Und es war die Vorsitzende vom Gemeindekirchenrat da. Und was mich noch erstaunte, noch eine Dame, die eigentlich nicht erforderlich gewesen wäre. Und es war unsere Buchhalterin da. Und nachdem dieser Teil beendet war, pischperte die Vorsitzende vom Gemeindekirchenrat mir zu, jetzt kommt noch was Unangenehmes. Und der Kreisarchivleger ging raus und unsere Buchhalterin ging auch raus. Und als sie draußen war, kam der Satz, welche Veranstaltung können Sie von der Superintendentin, welche Veranstaltung vom Maichor Format können Sie absagen? Und daraufhin sagte ich, gar keine sage ich ab. Die habe ich alle zugesagt. Ja. Und dann entbrannte das Gespräch daran, was heißt, es brannte nicht. Sie war dann völlig perplex, was ich ihr übrigens schon am Telefon gesagt hatte, dass ich die Reihe fortsetze auf Wunsch des Gemeindekirchenrates. Und ich habe dann den Brief geholt, den ich geschrieben hatte. Und dann saßen sie, die Damen, da mit geöffnetem Mund und waren also hilflos. Es kam dann nochmal der Satz, ganz klar ausgesprochen von der Superintendentin, also der Bischof hat angerufen,

0: Rufen und möchte das nicht. Ja? Und ich habe darauf bestanden, dass diese Veranstaltungen, die jetzt zugesagt sind, ich fortsetze. Und so ist man angespannt auseinandergegangen.
1: Eigentlich ohne Not, wenn man so will. Eigentlich war ja schon alles eingetütet in Richtung Ende.
0: Es war, hätte man gar nicht machen müssen als Problem. Hätte gar kein Problem machen müssen. Ja, ja. Ja, es war dann letztendlich so, dass sie sagte, gut, dann muss extra ein Beschluss noch vom Gemeindekirchenrat noch mal dafür her, dass sie bis zum 70. das machen und dann wirklich Schluss ist. Und dann wurde mir noch gesagt, ich sollte die E-Mail-Anschrift nicht mehr benutzen vom Pfarramt. Hm. Und daraufhin sagte ich, sagen Sie mal, wie stellen Sie sich das vor? Wie soll ich ohne diese E-Mail-Anschrift A, mit den Referenten Dinge abklären und B, wie soll ohne diese E-Mail meine Frau den gesamten Musikwettbewerb organisieren, der, wenn man es so nimmt, rechtlich viel schwieriger ist, wo unter Umständen Juryergebnisse und so weiter hinterfragt werden. Ja, dann muss also ein Beschluss noch gemacht werden. Und da habe ich nur gesagt, der muss aber für meine Frau auch gemacht werden, was den Musikwettbewerb anbelangt. Der ist also bis heute nicht da, dieser Beschluss. Es ist dann später, kriegte ich einen Beschluss, also dass ich bis zum 70. Veranstaltung das Maichor-Format machen kann. Es klang und klingt eigentlich so wie ein Ich darf es machen. Ja. Was mich am meisten enttäuscht hat, dass so die zwei Damen vom Gemeindekirchenrat fast unbeteiligt da saßen.
1: Die haben ja auch keine Sache, die sie verlieren könnten. Das ist jetzt ja keine Position, die mit 10.000 Euro im Monat dotiert wird.
0: Sie hätten eigentlich ganz klar sagen müssen, gleich.
1: Das war unser Wunsch. Wir wollten
0: das war unser Wunsch und wir wollen, dass das fortgesetzt wird. Und was mich enttäuscht hat, auch, dass unsere Buchhalterin, die ganz wesentlich auch von diesen Veranstaltungen profitiert hat, das am Abend vorher, es war am Abend vorher besprochen worden.
1: Okay. Hm.
0: Ja. Und dass sie mich nicht mal informiert hat, was kommt. Hm. Und ich meine, wir haben 25 Jahre sehr vertrauensvoll zusammengearbeitet. Wirklich sehr vertrauensvoll zusammengearbeitet. Und das Mindeste, was ich erwartet hätte, wäre gewesen, dass sie mir eine WhatsApp-Nachricht schreibt, passen Sie auf, morgen kommt das und das auf Sie zu. Das hätte ich mir gewünscht. Und dass sie, ich habe ihr das später auch gesagt, dass sie aber irgendwie mal sagt ein Wort des Bedauerns oder es tut ihr leid oder Entschuldigung, das passiert nicht. Und das enttäuscht mich schon nach 25 Jahren, wo man so wirklich total vertraut war.
1: Na, hier sieht man, hier kann man im Kleinen sehen, was im Großen alles schiefläuft.
0: Ja,
1: das ist schon ganz und gar erstaunlich, wie in einem Brennspiegel.
0: Ganz und gar, ja. Es ist so, insofern ist das Thema dann an die Öffentlichkeit gekommen, weil natürlich, es hat ja der Nordkurier weiter darüber berichtet und es wurde wahrgenommen, dass es also mit der 70. ausläuft. Und jetzt ist die Frage natürlich wiedergekommen, warum läuft es mit der 70. aus? Und es wurde also zuerst vom Pfarramt rausgeschickt. Es läuft mit der 70. aus, damit Herr Dietz seinen wohlverdienten Ruhestand genießen kann. Und daraufhin habe ich dann im Pfarramt angerufen und gesagt, also nun schreiben Sie doch bitte die ehrlich, was ist. Ja, und das ist aber nicht passiert. Es war dann so, dass bei einer Veranstaltung mit Antje Hermenau, der ehemaligen Vorstandsvorsitzenden der Grünen, ja, bei einer Veranstaltung mit ihr in der Malcher Kirche, am Ende der Veranstaltung eine junge Frau aufstand, die ich gar nicht kannte, die ich, wie ich später erfuhr, zum dritten Mal da war, aus Brüssel, und sagte, also sie hätte auch schon einen Brief geschrieben an den Gemeindekirchenrat, warum es nicht fortgesetzt wird. Und es stellte sich raus, dass noch mehr geschrieben hatten und keine Antwort gekriegt haben. Und sie hätte eine Petition vorbereitet. Und wer Interesse hat, sie hat die dann vorgelesen, wer Interesse hat, diese Petition zu unterschreiben, könnte das am Ausgang machen. Und das haben an dem Abend über 100 Leute gemacht. Es war dann so, dass die eine Dame von den beiden, die bei jenem Gespräch am 18. November dabei waren, aufsprang und nach vorne ging und sagte also für den Gemeindekirchenrat, sie möchte mal feststellen, sie sind dazu nicht in der Lage, sie müssen sich ganz und gar darauf konzentrieren, jetzt einen neuen Pfarrer zu finden und deswegen sind sie nicht in der Lage, dieses Format fortzusetzen.
1: Aber das hast du mit deiner Frau mehr oder weniger alleine gewuppt.
0: Du sagst es, ich habe danach gedacht, ich war zu anständig. Ich hätte eigentlich diese Dame vor allen blamieren können. Ich hätte sie fragen können, sagen Sie mal, welchen Anteil haben Sie denn daran? Null. Wirklich null. Ja, aber da war ich wirklich zu anständig. Ich muss aber dazu sagen, dass danach noch eine andere Dame aufsprang, die auch im Gemeindekirchenrat ist und vor der ganzen Gemeinde gesagt hat, diese Meinung teilt sie nicht. Sie ist unbedingt dafür, dass es fortgesetzt ist. Es ist ein ganz arger Verlust für die Gemeinde und für die Öffentlichkeitsarbeit von Kirche.
1: Das sind wir fast wieder bei der Volksaussprache, ne?
0: Ja, ja, ja. So, und ich sage mal, danach ging das schon durch die Öffentlichkeit, auch durch die Zeitung. Und es hat dann noch mal zugenommen. Also es wurden auch bei anderen Veranstaltungen Unterschriften gesammelt für die Fortsetzung. Aber es ist an keiner Stelle noch mal vernünftig also geantwortet worden, dass man das Gespräch suchte. Es kam ja auch der Vorschlag, man könnte es ja auch, damit es ein deutlich sichtbar nach außen ist, kam ja auch der Vorschlag, es könnte ja auch durch eine andere Person moderiert werden. Es muss ja nicht durch Herrn Dietz sein, so dass das Zeichen nach außen ist. Also der Vorgänger ist hier auch nicht mehr im Amte, was vielleicht ja für jemanden belastend sein könnte. Ja, ja. Also es kam ja auch die Anfrage, ob nicht die Superintendentin Frau Fröhling das selber machen will. Ja, oder es ist dort so, dass Pfarrer Achia Zorn wiederholt Dienste tut, ob er nicht das machen will. Aber darauf ist gar keine Antwort gekommen.
1: Ich habe noch 4 Fragen auf dem Zettel,
0: ja,
1: wo wir alles reinpacken können, was wir jetzt umschifft haben. Gibt es etwas, worauf du besonders stolz bist?
0: Also ich muss sagen, und ich glaube, das würde meine Frau genauso sagen, dass wir, also stolz, wir schauen total dankbar auf diese Zeit in Schönfeld zurück. Und wir konnten dort so viel schöne Dinge aufbauen mit den Menschen vor Ort. Das ist mir vor allem wichtig. Mit den Menschen vor Ort. So viel schöne Dinge. Ich glaube, es hat selten jemand so ein erfülltes Berufsleben. Und also das sage ich voller Dankbarkeit, wirklich.
1: Schön, ja.
0: Ja, ja, wir haben auch also 2025 haben wir auch gemeinsam mit der Kirchengemeinde zu einem Dankesfest eingeladen, als Rückblick auf diese schöne Zeit.
1: Und 2025 wirst du eh wieder da sein, ne? In anderer Form.
0: Habe ich jetzt 2025?
1: Nee, du hast dich selbst korrigiert. Ja. Und umgekehrt, gibt es etwas, was du mit dem Wissen von heute anders machen würdest?
0: Also ich hätte mir gewünscht, mehr Besuche machen zu können.
1: Ja. Hausbesucher.
0: Ja. Das ist ein großer Bedarf, ganz großer Bedarf. Und ich habe mir Mühe gegeben, aber mehr Kräfte oder Zeit, muss ich jetzt so sagen, waren leider nicht. Ich weiß nicht, ob man dann hätte was anders organisieren müssen. Aber das war mir ein Bedürfnis, was vielleicht nicht ganz befriedigt ist.
1: Das kennt man aus den alten Romanen. Der Pfarrer, der immer mal wieder vorbeischaut.
0: Ja. Ja.
1: Oder wo die Menschen auch selber hingehen, ins Pfarrhaus und diesen Besuch dann dort machen, was mitbringen, Enten, Eier, irgend sowas.
0: Also ich habe das auch erlebt, muss ich sagen, und mir war das eine Freude, wenn man so viele Jahre da ist, dass man die Familien kennt, ja. Und ich habe ja Familien, wo ich die Kinder getauft habe, konfirmiert habe und getraut habe und die Eltern beerdigt, die Großeltern beerdigt. Und Das war sogar so, dadurch, dass ja Großmutters Familie von dort stammte und auch eine Cousine meiner Großmutter dort sehr behaftet war noch und uns dann regelmäßig besucht hat, nachdem wir in Schönfeld waren, dass ich manchmal mehr über die Altvorderin in den Familien wusste, als sie selber. Ja, und wenn sie dann mir erzählten, naja, Oma ist in Polen geboren. Und ich sagte, nein, Oma ist nicht in Polen geboren, sondern Oma ist in Vierhof, Kreis Naugard geboren und ist im Februar, März 45 auf die Flucht gekommen und nach Tornow gekommen. Und ich weiß dieses oder jenes aus Erzählungen über Oma. Fand ich herrlich, fand ich ein Geschenk, dass man so ein Vertrautheit mit den Menschen haben kann.
1: Ja,
0: also irgendwie, das ist so ulkig. Manchmal fallen einem so Sachen auch so ein. Ja, neulich kam man da drauf, wir hatten Besuch von einem ehemaligen Bläser und da kam man so drauf. Wir haben immer in der Adventszeit, hat meine Frau mit dem Flötenkreis und wir mit Flötenkindern und wir haben mit den Bläsern Alte und Kranke besucht, die nicht rauskamen mehr und haben bei dem vor dem Haus oder im Hausflur Weihnachtslieder gespielt, ja. Und da muss man an eine Geschichte denken, ja, wo die Leute schon im Bett lagen. Das Ehepaar lag schon im Bett. Ich wusste aber, wo das Schlafzimmer ist und hat da an die Scheibe gepocht. Und ach, der Pastor ist da. Und dann haben sie die Tür aufgemacht und haben sich wieder, sie hat sich wieder ins Bett gelegt und das Ehepaar lag ganz lieb so im Bett und der Posaunenchor stand um das Bett rum und hat Weihnachtslieder gespielt.
1: Großartig,
0: ja? Ja, großartig. Ja. Auch so ein Zutrauen, so eine Vertrautheit miteinander. Das ist ein Geschenk.
1: Ja, vielleicht ist das schon die Antwort auf die nächste Frage. Wie sieht die Welt aus, in der du gern leben würdest und welchen Platz hätte die Kirche in dieser Welt? Oder auch nur der Pastor?
0: Ja, die Antwort habe ich eigentlich gegeben, mit dieser Vertrautheit miteinander und sich auch das gegenseitige Ermutigen. Ich muss mal sagen, es war ja nicht nur eine Ermutigung, die ich den Menschen geben konnte, sondern auch umgekehrt. Also auch in der Corona-Zeit oder in der Fortsetzung des Maichor-Formates hat diese Gemeinschaft, die sich dort gebildet hat, auch mich getragen. Und mehr Mut gemacht. Und das würde ich in anderen Fällen in den Jahren vorher auch erzählen können.
1: Die letzte Frage zielt in eine ferne Zukunft. Was bleibt von Thomas Dietz? Was sollte bleiben, wenn du Einfluss darauf hättest, was bleibt?
0: Also ich hoffe schon, dass ich der Gemeinde als ein fröhlicher Pastor in Erinnerung bin, sicherlich nicht immer ganz bequem, aber als fröhlicher und ermutigender und der sie begleiten wollte und begleitet hat. Ja, das fällt mir jetzt als erstes ein, eigentlich so.
1: Lassen wir das als Schlusswort stehen?
0: Ja.
1: Dann danke ich für das Gespräch.
0: Danke, war mir auch eine Freude.
1: Ja. Das war im Gespräch mit Thomas Dietz. Wenn Ihnen dieses Gespräch gefallen hat, dann erzählen Sie es weiter. Schreiben Sie in die Kommentare, wie Sie sich an die Corona-Zeit erinnern, welche Erfahrungen Sie mit der Kirche gemacht haben, vielleicht auch, wie die Welt aussehen würde, die Sie gerne bewohnen möchten. Herzlichen Dank.
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0: 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Justizskandal. Innenminister Dobrindt gab bei einer Pressekonferenz zu, dass der Islamist Abdul B. vor seinem Terroranschlag von einem Berliner Gericht zu einem Jahr und 10 Monaten Haft verurteilt wurde. Die Strafe wurde jedoch zur Bewährung ausgesetzt. Die Staatsanwaltschaft legte zwar Beschwerde ein, trotzdem kam Abdul B. frei. Am Samstagabend war der Islamist Abdul Bellout während des Christopher Street Days, CSD, mit einem weißen Citroën durch den Tiergarten in Berlin gefahren. Dabei tötete er eine Frau und 29 Personen wurden teils schwer verletzt. Die deutsche Industrie verliert nach Erkenntnissen ihres Bundesverbands jeden Monat rund 15.000 Arbeitsplätze. Die Lage der Industrie ist kritisch, sagte die Hauptgeschäftsführerin des Bundesverbands der deutschen Industrie, BDI, Tanja Gönner. Die Industrie habe sich immer gewandelt und stehe nun mit KI vor einer neuen industriellen Revolution, meinte sie weiter. Kritiker sehen jedoch Deutschland weiter auf dem absteigenden Ast, da auch der KI-Zug inzwischen für die deutsche Industrie abgefahren ist, heißt es. Alexander von Bismarck spricht sich für einen Friedensvertrag zwischen Russland und der Ukraine aus. Statt verstärkt auf Verhandlungen zu setzen, treibe die Politik jedoch die militärische Aufrüstung der Ukraine weiter voran. Seiner Darstellung zufolge bezweifelten inzwischen auch zahlreiche Militärexperten, dass diese Strategie zum Erfolg führen könne. Das Vorgehen sei nicht nachvollziehbar, lautet inzwischen die vielfache Meinung. 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

0: Einen wunderschönen guten Morgen nach Deutschland und in die ganze schöne große weite Welt. Heute ist Dienstag, der, was haben wir denn heute? Den 28. Juli 2026. Ja, damit ist der Juli schon wieder um. Der erste Monat des zweiten Halbjahres auch. Findest du, dass das intelligent klingt? Guten Morgen.
1: Es klingt fantastisch intelligent. Ich bin ganz begeistert. Und wir gehen ja jetzt mit großen Schritten auf das nächste Weihnachtsfest zu, wenn ich mir das so angucke. Aus deinen Worten, zweite Halbjahr ist eingeleitet und zwar schon richtig stramm. Wir haben hier noch einen wunderbaren Sommer. Der See changiert wirklich in einem wunderbaren Blau. Heute Morgen sogar in einem Türkisblau. Ganz fantastisch. Ein paar weiße Schäfchenwölkchen über den blauen Firmament. Und da unter in der Sonne strahlend das Grün, das saftige Grün der Bäume. Und ich glaube, damit habe ich es gesagt, ein ruhiger Sommertag. Mich erinnert das Ganze so ein bisschen an die Kindheit, die ich hatte in den 60er Jahren. Da hat sich das auch so angefühlt.
0: Ja, da war auch alles so ruhig und friedlich und still. Und um ehrlich zu sein, wenn man, egal wo auf der Welt, irgendwo an einem ruhigen Flecken lebt, dann kann man sich gar nicht vorstellen, wie es in der Welt zugeht. Und wenn man in die sozialen Netzwerke schaut, da sträuben sich einem nur noch die Haare. Es ist zum Davonlaufen, weswegen viele gar nicht mehr in die sozialen Netzwerke gehen. Und manchmal tut eine Ruhepause auch gut, hilft aber trotzdem lang- und mittelfristig nicht weiter, weil wir die Augen offen haben müssen für die Entwicklungen, um eventuell auch unsere eigenen Schlüsse aus all dem zu ziehen, vielleicht sogar Entscheidungen treffen müssen oder Veränderungen vornehmen müssen, je nachdem. Das, was am späten Samstagabend in Berlin stattgefunden hat, ein Terroranschlag beim Christopher Street Day, das hat viele wieder hochgescheucht aus der sommerlichen Ruhe, die eigentlich überhaupt nicht ruhig ist, außer man ist irgendwo in der Natur und nimmt das andere nicht wahr. Andreas, ein deutscher Staatsbürger mit libanesischen Wurzeln, Abdul Balu, der hat sich einen weißen Transporter gemietet, ist auf dem Berliner Christopher Street Day gefahren, mitten in eine Menschenmenge. Eine Frau ist ums Leben gekommen, viele sind zum Teil noch schwer verletzt und es ist dann natürlich ein Sondereinsatzkommando nach dem anderen ausgerückt. Der Mann wurde am Sonntagabend aufgespürt in einer Kleingartenparzelle in Berlin-Spandau. Da hatte er sich verschanzt und bei dem Zugriff ist er direkt auf die Polizei mit einer Stichwaffe losgegangen und wurde, wie es offiziell heißt, daraufhin erschossen. Dieser Mann wird als islamistisch eingestuft und eine Reihe von Politikern hatte ja schon einen härteren Kurs gefordert gegen gewaltbereite Islamisten. Ich erinnere an Hans-Georg Maaßen 2016, da war er noch Verfassungsschutzpräsident und hat gewarnt und hat gesagt, Tausende, knapp 10.000 würden in Deutschland leben, die gewaltbereit wären und zwar Islamisten. Wir reden also jetzt nicht von Muslimen per se, sondern wir reden von gewaltbereiten Islamisten. Wir werden auch gleich mal versuchen, ein bisschen zu erläutern, was ist eigentlich der Unterschied und wer wird jetzt mit wem in einen Topf geworfen. Und dieser Täter, dieser Attentäter war ganz klar erwiesen ein Islamist. Es wurde inzwischen auch ein Bekennervideo gefunden, das er vorher aufgenommen hatte. Und Andreas, es gibt Fanatiker, es gibt Gläubige, die nur im Sinn haben, eben ihrer Religion zu folgen. Jetzt im Moment entwickelt sich auch eine große Verwirrung in Sachen Religion, Weltanschauung, wer ist schuld an was. Und ich würde dich mal um eine Einordnung der derzeitigen Geschehnisse und des aktuellen Standes bitten.
1: Puh, also es ist ja fast ein bisschen ermüdend, wenn man eines Mal sieht, wie die typischen Muster nach einem solchen Anschlag ablaufen. Dann kommen erstmal so die Schockmomente, um Himmels Willen, alle sind erschüttert. Dann kommt der zweite Akt, dass man sagt nach dem Motto, wir werden jetzt aller Gewalt, werden wir jetzt versuchen, gegen die Täter vorzugehen. Dann kommt der dritte Akt nach dem Motto, wir lassen uns unsere Freiheit nicht nehmen und werden weiterhin dann darauf losgehen. Dann kommt der vierte Akt nach dem Motto, das darf auf gar keinen Fall in irgendeiner Form instrumentalisiert werden, um irgendwelche politischen Überzeugungen zu bringen. Es ist so ermüdend und so peinlich und auch so sinnfrei mittlerweile, weil das so Standardrituale sind, die nur noch ablaufen, die wenig Sinn machen. Wir wissen das alles, das ist klar. Entscheidend ist doch jetzt erst einmal eines. Es gibt offenbar Personen, die gewaltbereit aus anderen Kulturen aus dem Land heraus Terroranschläge verüben. Das heißt, es gibt ein strukturelles Problem. Man versucht es jetzt von der linken Seite dahin zu bringen und zu sagen nach dem Motto, das ist ein Einzelfall, aber das spielt überhaupt keine Rolle, ob das ein Einzelfall ist. Der Fall ist eben halt in dem Land und dieser Mann, der dort geboren ist im Jahre 2005, wo man ja immer sagt, die haben die Gewalt vielleicht aus ihren Erfahrungen, aus anderen Kulturen mitgebracht, weil sie selber traumatisiert sind und so weiter. Der kommt aus dem Jahr 2005 und ist dann eben halt in diese Szene weggedriftet. Das heißt, hier spielen offenbar auch kulturelle Strukturen eine Rolle und das sind nicht nur Dinge, die man eben halt so eingeimpft bekommen hatte, schon aus seinem eigenen Leben. Das müssen die Dinge, die dringend diskutiert werden müssen und ich glaube, darum geht es.
0: Also hinter der Einstufung des Anschlags wurde ja dieser Täter als islamistisch dargestellt. Und hier steht die Tatsache dahinter, dass er, also dieser Abdul Balu, den Behörden ja schon lange bekannt war, und zwar seit November letzten Jahres als islamistischer Gefährder und als gewaltbereit eingeschätzt wurde. Die Polizei hatte einfach die Erkenntnis, dass er mehrfach versucht haben soll, Deutschland zu verlassen, um sich in Syrien einer der nach wie vor existierenden Zellen der islamistischen Terrormiliz Islamischer Staat anzuschließen. Wir haben gerade ein Video eingestellt von Frank Orbaniok. Das ist ja ein Forensiker und Psychiater, der mit sehr klaren Worten ja auch sagt, also so geht's nicht weiter. Die Ausbürgerung bei schwerem Integrationsversagen darf kein Tabuthema mehr sein.
1: Ja, das ist wirklich eine Situation mit Orbaniok, der die Sache ganz klarstellt und auf keinen Fall pauschalisiert, sowohl in die eine nicht als in die andere Richtung. Und das führt natürlich dazu, dass er aus allen Richtungen Gegner hat. Denn wenn er eine klare Position bezieht, die faktenbasiert ist, und nochmal, Fakten können niemals Rassismus sein. Das hat er gesagt, das sind seine Worte und das hat sich bei mir eingeprägt. Und Fakten sind richtig oder die Fakten sind falsch. Sind sie richtig, können sie nicht rassistisch sein. Und das bringt er eben halt auf den Punkt und er traut sich auch, die Dinge dann eben halt beim Namen zu nennen. Und er sagt auch ganz klar, es gibt ein strukturelles Problem. Und was ihm und auch was mir persönlich dabei zu kurz kommt, wo ist eigentlich die gigantische Debatte über die Gefährdung von Bürgern in Deutschland? Das müsste doch die Überschrift sein. Es müsste doch jetzt drüber nur diskutiert werden, wie kann man die Sicherheit für die deutschen Bürger oder die Bürger in Deutschland wiederherstellen. Das findet aber nicht statt, sondern es findet eine Debatte statt, dass man gegenseitig versucht zu instrumentalisieren, um angeblich Ausländer zu diffamieren oder eben halt anschließend irgendwelche Nazis oder von rechts oder sonst was. Und das zeigt eben halt, wie verkommen die Diskussion eigentlich ist. Die Politik hat die Aufgabe, für die Sicherheit der Bürger im Land zu sorgen. Das tut sie nicht. Und jetzt muss die Frage gestellt werden, woran liegt es und was kann man jetzt tun? Punkt aus.
0: Ja gut, da braucht man ja nur nach Berlin zu schauen. Aber jedes Volk, das solche Politiker wählt, muss eben mit diesen Konsequenzen rechnen. Spätestens seit 2015, als die CDU-Kanzlerin Angela Merkel die Grenzen aufgerissen hat und weder auf jemanden wie Hans-Georg Maaßen noch andere hören wollte, Spätestens da hätte jeder CDU-Wähler sich überlegen müssen, was ist mit dieser Partei los? Und da fragt man sich, wie kann Friedrich Merz dann Kanzler geworden sein?
1: Naja, das sind die Situationen, dass damals Hans-Georg Maaßen als einziger da wirklich Recht hatte in der hohen Position des Verfassungsschutzpräsidenten, der gesagt hat, es kommen Tausende von Terroristen ins Land und das Ganze wird nicht mehr kontrollierbar. Lieber Herr Dr. Hans-Georg Maaßen, Sie haben Recht gehabt. Punkt. Frau Merkel hat Unrecht gehabt. Punkt. Herr Merz hat Unrecht. Das sind die Situationen. Wir sehen die große Gefährdung. Nochmals, genau darum hat es jetzt zu gehen. Und wir müssen wissen, dass ein Islamismus natürlich den Islam insgesamt auch schädigt. Es geht doch nicht darum, dass in irgendeiner Form jetzt jeder, der muslimisch ist, ausgewiesen werden soll. Aber man muss die Muslime, die Friedlichen, schützen vor den Terroristen, die sie nämlich mit in diese Pauschalverurteilung mit reinreißen lässt.
0: Ja, also tausende gewaltbereite Islamisten verträgt das Land einfach nicht. Das zeigt die Gegenwart, das zeigt die Vergangenheit. Die Epoch Times, die hat sich mit einer Studie beschäftigt, die 2021 in Auftrag gegeben wurde, vom Allensbach-Institut veröffentlicht wurde. Und demnach stimmten also damals vor 5 Jahren nur 5% der Bevölkerung, 1000 Befragte waren es insgesamt, einer Frage ohne Einschränkung zu, passt der Islam zu Deutschland? 45% sagten, der Islam passt gar nicht zu Deutschland. 44% stimmten zu, dass nur friedliche Formen des Islam als Teil der deutschen Gesellschaft akzeptabel seien. Ich nehme mal an, das würde sich heute noch etwas anders darstellen, 5 Jahre später. Was ich hier immer wieder versuche darzustellen und klarzustellen, dass es einen großen Unterschied zwischen Islam und Islamismus gibt und dass man Menschen, die dem Islam folgen, die den Koran lesen, die sich Muslime nennen, dass man sie nicht mit diesen Tätern in einen Topf werfen darf. Andreas, aber die Unterscheidung fällt natürlich Menschen unserer Kultur nicht so leicht, weswegen wir gleich noch versuchen, da ein bisschen Licht ins Dunkel zu bringen. Und im Gegenteil, das Ganze ist ja dazu geeignet, auch diese Menschen, diese Glaubensgruppe noch mal gegeneinander aufzubringen.
1: Also wir müssen ja sehen, aus dem Islamismus, Ismus ist immer gefährlich, entsteht ja eine Islamisierung. Das bedeutet, eine Fremdmacht versucht, eine bestehende Kultur zu übernehmen, zu unterdrücken, zu annektieren. Das ist ja das, was dahinter steht. Und das bedeutet natürlich auch das, was Helmut Schmidt schon mal gesagt hat, es dürfen bestimmte Quoten auch beispielsweise von fremden Kulturen die eigene Kultur nicht überschreiten, weil sonst die eigene Kultur in Gefahr kommt. Und die Politiker haben die Aufgabe, die eigene Kultur, die eigenen Traditionen zu verteidigen gegen ausländische oder durch externe Einflussnahmen, die diese Tradition zerstören wollen. Und das ist natürlich in vielen Fällen eindeutig mittlerweile überschritten worden. Wir gucken uns bestimmte Stadtteile an in Berlin. Es heißt immer gern von den Linksgrünen, ja, die Kriminalstatistik, die jetzt beweisen soll oder beweist, dass bestimmte Bevölkerungsgruppen aus bestimmten externen arabischen Kreisen überrepräsentiert sind in Kriminaltaten. Und zwar in schweren Kriminaltaten, eben Massenvergewaltigungen und Tötung und so weiter und so fort. Die würden überproportional angezeigt werden, angeblich aus rechten Gedankengut, welches in Deutschland herrscht. Das ist natürlich dummes Zeug, weil wir haben auf der anderen Seite eher die Situation, dass wir in Stadtteilen eine so starke Quote haben von externen Personen, die in das Land reingekommen sind, wo sich die Urbevölkerung gar nicht mehr traut, in irgendeiner Form die anzuzeigen. Auch Polizei nicht mehr dagegen vorgeht, eben bestimmte Zonen beispielsweise einrichtet, wo sie gar nicht mehr kontrollieren, auch aus Angst davor, selber Schaden zu haben, weil die beispielsweise bedroht werden mit ihrer Familie. Das sind doch die Fakten. Und das bringt Urbaniok sauber auf den Punkt. Ohne tatsächlich eine Anklage zu pauschalisieren, sondern er wissenschaftlich argumentiert und sagt, differenzieren der Straftaten und differenzieren der einzelnen Bevölkerungsgruppen. Nicht Ausländer und Deutsche, sondern Deutsche, Schweden, Franzosen, Italiener oder was auch immer. Und dazu gehören auch die Syrer oder Afghanen. Und dann kann man sehen, wo die Quoten liegen. Dann haben wir Fakten und Fakten können nicht rassistisch sein. Punkt.
0: Spannend ist, ich habe ja vorhin diese Studie genannt, wonach eben viele überhaupt nicht damit einverstanden sind, dass der Islam zu Deutschland gehört. Trotzdem steht laut dieser Studie für die große Mehrheit die im Grundgesetz verankerte Religionsfreiheit nicht zur Debatte. Das heißt, da ist trotzdem eine gewisse Großzügigkeit und man sagt, okay, solange jeder friedlich ist, kann man friedlich nebeneinander leben.
1: Das große Problem, was wir im Grundgesetz haben, was hier falsch interpretiert wird, es gibt in Deutschland keine Religionsfreiheit. Das möchte ich mal ganz klar sagen. Es gibt in Deutschland die Freiheit, seine eigene Religion auszuüben, im Rahmen des Grundgesetzes. Das ist zwingend Voraussetzung. Das heißt, die Religionsfreiheit ist in Deutschland überhaupt nicht da, sondern nur Ausübung der Religion. Ich wiederhole das nochmal, im Rahmen des Grundgesetzes. Wer also das Grundgesetz nicht akzeptiert, als Grundlage nimmt, darf diese Religion nicht mehr ausüben in dieser Form, weil es verstößt dann gegen das Grundrecht. Das ist das, was viele nicht verstanden haben. Ich habe damals mit Verfassungsrechtlern einige Male über diese Thematik besprochen, dass Leute sagen, wir haben ja eine Religionsfreiheit. Dem ist nicht so.
0: Okay, danke für die Klarstellung. Wir wollen mal bei der Epoch Times hineinschauen. Die zitieren hier jemanden, und zwar diesmal nun keine westliche Expertenmeinung, sondern eine authentische muslimische Quelle aus den Vereinigten Arabischen Emiraten. Und zwar hat der muslimische Geistliche Imam Mohammad Tawidi im Nachrichtenportal Al-Ittihad erklärt, und zwar vor circa einem halben Jahr, der Islam sei eine Religion, in deren Mittelpunkt der Glaube an Gott, moralische Verantwortung und gemeinschaftliche Gottesverehrung stehen. Punkt. Das ist kein großer Unterschied zum christlichen Glauben, wenn man das so hört. Der Islamismus stelle hingegen, das sagt Herr Tawidi, eine Abkehr von diesem spirituellen Rahmen dar. Er erstand als ideologische Reaktion auf Kolonialismus, auf die moderne und säkularen Nationalismus und verwandelte den Islam von einem persönlichen Glauben in ein umfassendes politisches Projekt. Andreas, politisches Projekt, das heißt Staat und Kirche sozusagen, ist ja schon immer eine verhängnisvolle Verbindung gewesen, vor allem, wenn sie mit Macht ausgestattet war.
1: Genau, das ist diese säkulare Sichtweise. Was du gerade jetzt gesagt hast, belegt, dass dieser Islamismus ganz klar gegen die deutsche verfassungsrechtliche Struktur im Rahmen des Grundgesetzes verstößt. Denn es muss im Rahmen des Grundgesetzes alles stattfinden. Der Islamismus strebe, das sagt nämlich auch dieser Tawidi, und das Interessante ist, er ist Islam. Wir reden hier von einem islamischen Geistigen, der das sagt. Ich bringe es auch schon durcheinander. Der Islamismus, sagt er, strebe die Errichtung eines islamischen Staates an, der ausschließlich nach seiner Auslegung der Scharia, sprich islamisches Recht, Klammer auf, von mir, nicht Grundgesetz, Klammer zu, regiert wird und lehnt dabei oft Pluralismus, rechtliche Vielfalt und die Trennung religiöser Autorität von politischer Macht ab. Auf diese Weise stelle er die Religion, also der Islamismus, die Religion eher als Instrument für eine politische Herrschaftsform dar, denn als moralische Orientierung. Ich bitte euch, diese Worte auf der Zunge zergehen zu lassen, was hier gerade gesagt wird. Wir haben hier einen klassischen Verstoß gegen verfassungsrechtliche Prinzipien in der Bundesrepublik Deutschland, der hier diskutiert wird. Und laut diesem Geistlichen, Imam Tawidi, haben sich der Islamismus im 20. Jahrhundert besonders unter dem Einfluss von Extremisten wie Zahid Qutb, das heißt, der heißt so, entwickelt. Und der ägyptische Journalist Qutb, der war 1905 bis 1966 hier auf der Welt, war laut der Konrad-Adenauer-Stiftung der wichtigste Vordenker der Muslimbruderschaft. Und während eines Aufenthalts in den USA, da habe Qutb starke antiwestliche Tendenzen entwickelt. Er führte den vermeintlichen moralischen Verfall der arabischen Gesellschaften auf den Modernismus westlichen Typs zurück und erklärte in seinen Publikationen diejenigen Muslime, die modernen Ideen anhängen, für Ungläubige. Qutbs Denkweise bildete die Grundlage für Attentate und terroristische Anschläge. Qutb wurde 1966 auf Veranlassung des ägyptischen Präsidenten, damals Nasser, zum Tode verurteilt und hingerichtet. Die Muslimbruderschaft gilt in Ägypten, Saudi-Arabien, den Vereinigten Arabischen Emiraten, in Bahrain, Syrien und auch in Jordanien als terroristische Organisation und ist dort verboten. Also wir haben hier einen ganz klaren Vorgang, der verfassungsrechtlich aufgearbeitet werden müsste, um auch die friedlichen Muslime zu schützen, zum Beispiel. Gerade die zu schützen in Deutschland, die nämlich das Grundgesetz achten. Um die geht es. Es geht nicht nur irgendwie um die vermeintlichen Bio-Deutschen. Es geht um alle Bewohner, die das Grundgesetz achten, dass die geschützt werden müssen von den Bewohnern, die das Grundgesetz verachten. Und das ist dann der Islamismus. Und die Frage muss gestellt werden, wie kann es sein, dass die Leute einfach im Lande sind? Das ist ja die Frage. Warum sind sie nicht extern, sondern sie sind im Land? Und das hat Hans-Georg Maaßen im Vorfeld schon genauso angekündigt.
0: Ja, wenn man sich vorstellt, dass dieser Täter, dieser Attentäter, dieser Terrorist vom letzten Wochenende ja eigentlich schon als gefährlicher Gefährder eingestuft worden war, bis einen Tag vor diesem Anschlag sogar beobachtet worden war, sogar gefilmt worden war, dann fragt man sich, Andreas, wo kommt die Laxheit her, mit der hier vorgegangen wurde, in dem das passieren konnte, was passiert ist.
1: Ich empfinde das mal jetzt als Nicht-Jurist aus Sicht der Politiker als bedingten Vorsatz, dass genau solche Terrorakte passieren. Klammer auf, sollen, Klammer zu. Ich frage mich, wie es sein kann, dass das staatsrechtliche Prinzip, das verfassungsrechtliche Prinzip, die Rechtsstaatlichkeit mit Füßen getreten wird, durch zum Beispiel bestimmte Richter oder durch bestimmte NGOs, die auf die Richter Einfluss nehmen. Das ist ja genau die Ursache, über die wir hier sprechen. Indem beispielsweise Menschen, denen das Recht aberkannt wurde, in Deutschland zu bleiben, dass sie trotzdem dort sind. Die Geduldeten sind Rechtsverstöße. Und wenn aus diesen Rechtsverstößen Gewalttaten heraus resultieren, dann klebt an denjenigen, die diese Rechtsverstöße vollzogen haben, Beamte bis Richter, Blut an den Händen. So einfach ist es.
0: Du hast es gerade gesagt, in vielen arabischen Staaten ist die Muslimbruderschaft verboten. In Deutschland und in Europa übrigens, ihr Lieben, wo man die Gefahren offenbar viel schlechter aus Unkenntnis einordnen kann als in den arabischen Staaten, ist die Muslimbruderschaft als Organisation nicht verboten. Der deutsche Verfassungsschutz beobachtet sie zwar seit vielen Jahren als islamistische Bestrebung und die Muslimbruderschaft wird dem legalistischen Islamismus zugeordnet, weil sie langfristig eine islamische Ordnung anstrebt, aber bislang jedenfalls öffentlich auf Gewalt verzichtet und noch innerhalb der Gesetze arbeitet. Welche Gefahr ist damit verbunden?
1: Also wir sehen hier ja wieder ein weiteres Indiz, was ja schon eine solche belastbare Kette ist, die ja als Beweis mittlerweile schon interpretiert werden kann, dass hier eine vorsätzliche, massive Schädigung des Standortes Europa hier offenbar in der Agenda ist. Und das fängt 2015 nicht erst an, aber bekommt dort eine neue Phase, einen neuen Booster durch Frau Merkel, als sie beispielsweise mit arabischen oder mit afrikanischen Diktatoren damals in Marrakesch auf dieser Gipfelkonferenz des Migrationspaktes verabschiedet hat, dann dieses Abkommen, dass man dann die Leute durchreicht nach Deutschland zum Beispiel, während zum Beispiel arabische Staaten dieselben Migranten, die in Deutschland eingewandert sind, und zwar ohne Papiere und teilweise illegal und teilweise sogar ausreisepflichtig und trotzdem geduldet, dass die in anderen Brüderstaaten arabischer Herkunft dort nicht angenommen werden. Das ist ja das Eigentliche. Und hier sprichst du was ganz Irres an, dass die Muslimbruderschaft in arabischen Staaten verboten ist, in Deutschland nicht, obwohl man weiß, es handelt sich um eine Terrororganisation. Ich meine, jetzt braucht man doch nur noch eins und eins zusammenzählen.
0: Ich glaube, du darfst das gar nicht sagen, dass es sich um eine Terrororganisation handelt, zumal dieser Attentäter am Wochenende ja nicht im Auftrag der Muslimbruderschaft gehandelt hat, sondern im Auftrag von IS, also dem Islamischen Staat. Und die Muslimbruderschaft sich bislang mehr oder weniger nichts öffentlich hat zu Schulden kommen lassen. Das musst du, glaube ich, zurücknehmen.
1: Okay, dann nehme ich das zurück und behaupte das Gegenteil. Ich hatte gedacht, das wäre jetzt in dieser Form auch schon bestätigt werden. Man fragt sich, warum aber eine Muslimbruderschaft in Arabien verboten ist und in Deutschland nicht. Offenbar gibt es da ja Gründe für. Entscheidend ist für mich eines: Wenn ein Grundgesetz, wenn eine Verfassung und die Rechtsstaatlichkeit nicht eingehalten wird, darf in dem Raum, in dem diese Rechtsstaatlichkeit gilt, kein Platz für diese Menschen geben, die diese Grundlagen des Staatsrechts ablehnen und zuwiderhandeln. Es ist doch eine relativ einfache Geschichte. Das muss doch die Grundlage sein eines Rechtsstaates, so wie ich das als juristischer Laie einfach sehen würde.
0: Ja, du hast es ja gerade selber erklärt, Andreas. Du hast das hier anhand von ein paar Fakten deutlich gemacht. Du hast Herrn Tawidi auch zitiert, der sich mit diesem ägyptischen Journalisten Kub beschäftigt hat, der wichtigste Vordenker der Muslimbruderschaft war und der während eines Aufenthalts in den USA starke anti-westliche Tendenzen entwickelt hat. Und da geht es um den Modernismus des westlichen Typs. Die Frage ist, das, was da in Berlin stattgefunden hat, der Christopher Street Day, ist das ein Prototyp des Modernismus, des westlichen Typs, moderne Ideen, Ungläubiger?
1: Also ich denke mal, darum geht es eigentlich weniger. Es geht darum, dass jedes Land nach seiner Fasson glücklich werden kann. Und wenn das noch so absurd ist, ich kann mit Christopher Street Day überhaupt nichts anfangen, habe auch kein Interesse daran. Und ich kann auch verstehen, dass kulturelle Staatsbürger aus anderen Ländern, und die Araber haben ja eine auch hohe Tradition und aus meiner Sicht unglaublich viele Eigenschaften, die lohnenswert sind. Und das sind ja nicht nur irgendwie Unterdrückung, sondern alleine die familiären Strukturen und so weiter, die klaren Organisationen, die sie dort haben. Und wenn ich sehe die Verkommenheit der westlichen Welt an bestimmten Stellen, verstehe ich sogar die Grundlagen. Aber das sage ich mal ganz einfach, das geht andere nichts an, weil jeder kann in seinem Staat so leben, wie er gerne möchte. Und innerhalb des Staates können sich da Widerstände bilden. Aber von extern und durch regelrechte Invasionen, die man dann auch noch einleitet, muss ich ganz ehrlich sagen, das geht nicht.
0: Ja, wenn man ja weiß, dass auch Al-Qaida und IS sozusagen Ableger sind aus dieser Gruppierung und das Ganze eben, also gerade die Muslimbruderschaft, klar anti-westlich ausgelegt ist, ideologisch, weil sie die Grundlagen der westlichen Gesellschaften ablehnt, wie das viel benutzte Wort Demokratie, die westliche Prägung. Aber es geht natürlich auch um Gleichberechtigung von Mann und Frau. Da verstehe ich übrigens dieses ganze Verwirrspiel nicht mehr, denn Jahre, Jahrzehnte lang haben Feministinnen, emanzipierte Frauen, wie sie sich genannt haben, gekämpft dafür, dass es Quotenregelungen in den Unternehmen und dass eben auch Frauen bei der Bundeswehr sein dürfen und so weiter. Und wenn dann eine solche Bedrohung auf diese doch errungenen Werte, wenn man das als Werte bezeichnen kann, jetzt zukommen, dass kein Hahn danach kräht. Im Gegenteil, wir kommen ja gleich noch zu sehr krassen Reaktionen jetzt auf das, was da am Wochenende passiert ist. Auf jeden Fall

0: Verordnung weltweit durchsetzen müsse. Und im Laufe der Zeit, schreibt die Epoch Times, habe sich die Bruderschaft zu einer Ausgangsbewegung entwickelt, aus der zahlreiche extremistische Ableger hervorgegangen sind, darunter Al-Qaida und der IS. Und Tawhidi stellt klar, was die gesellschaftliche Perspektive betrifft, hat der Islam historisch gesehen seine Fähigkeit unter Beweis gestellt, mit religiösen Minderheiten zu koexistieren und Vielfalt innerhalb seiner rechtlichen und theologischen Traditionen zu berücksichtigen. Da hat er recht, das ist ja zehntelang, jahrhundertelang ist das möglich gewesen, was den Islam angeht. Aber der Islamismus, der vertrete, so sagt Tawhidi, eine binäre Weltanschauung, die die Gesellschaft in Gläubige und Ungläubige oder in islamische oder heidnische Staaten unterteilt, ideologische Konformität fordert, Frauen mit Hijab oder noch mehr, und oft Ausgrenzungen legitimiert. Der Islamismus strebe die Verschmelzung von Religion und Staatsmacht an. Und insofern sei der Islamismus kein Ausdruck religiöser Hingabe, sondern eine politische Ideologie. Und die versuche, ihre Legitimität durch eine religiöse Sprache zu erlangen. Kritikern, die keinen Unterschied zwischen Islamismus und Islam machen wollen, hält der Geistliche entgegen, sie würden die historische Vielfalt islamischer Regierungsformen und die seit langem bestehende Pluralität des muslimischen Rechts und politischen Denkens übersehen. Und ich denke, Andreas, hier liegt unsere Aufgabe auch, darauf doch immer wieder hinzuweisen und nicht alles in einen Topf zu werfen.
1: Das ist definitiv der Fall, aber stellen wir uns mal Folgendes vor. Ein gemäßigteres Land wie Marokko, stellen wir uns ein Land vor wie Syrien oder Afghanistan, diese drei. Und hier stellen wir uns vor, dass dort christliche Europäer dort in diese Welt dort, in die arabische Welt einwandern würden und würden überall Kirchen erbauen und würden überall ihre Gottesdienste abhalten. Und dann wird es irgendwann Demonstrationen gegen die Araber geben. Und man würde sagen, die Scharia lehnen wir komplett ab, beispielsweise wie in Afghanistan oder beispielsweise in Syrien. Und wir würden jetzt beispielsweise damit rechnen, dass Attentate stattfinden würde und Araber würden auf irgendeiner Veranstaltung, einer muslimischen Veranstaltung zum Beispiel, dort ermordet werden von Christen. Wie würden wohl andere Länder damit umgehen? Das ist ganz wichtig, dass wir uns das auch immer mal wieder vor Augen führen. Jeder hat das Recht, nach seiner Fasson so zu leben, wie er möchte. Ich finde es unfassbar, wenn eine ehemalige Innenministerin, Frau Faeser, mit einer Armbinde, und das ist für mich sowieso schon immer sehr fragwürdig, wenn die in irgendwelchen Stadien sitzt, in Katar oder sonst wo, und versucht, den Leuten zu erklären, wie die westliche Welt funktioniert. Das sind Übergriffe, das gehört sich einfach nicht. Und Tawhidi ist davon überzeugt, und das ist nochmal der islamische Geistliche, dass der Islamismus eine moderne ideologische Verzerrung ist, die die Religion für politische Zwecke instrumentalisiert. Er mahnt, dass eine Unterscheidung zwischen Religion und Ideologie unerlässlich ist, um die Religionsfreiheit zu bewahren und extremistischen Bewegungen wirksam entgegenzuwirken. Und wenn das nicht gelinge, dann werde der Islam nicht nur falsch dargestellt, sondern es würden auch Spaltungen und Missverständliche aufrechterhalten, die letztlich nur den Extremisten dienen und natürlich den friedlichen Muslimen. Um die geht es nämlich auch, um deren Verteidigung, nämlich zu schädigen.
0: Ja, und jetzt wissen wir also, die Muslimbruderschaft, die Keimzelle von IS und Terror und Al-Qaida ist und so weiter, ist in vielen arabischen Ländern verboten, nur nicht in Deutschland und nur nicht in Europa. Klar ist, sie haben sich bis jetzt nicht sehr auffällig in Deutschland verhalten. Aber wenn man weiß, dass die Muslimbruderschaft laut deutschem Verfassungsschutz, laut Bundesämtern, Landesämtern langfristig eine islamische Ordnung anstreben, und im Moment innerhalb der Gesetze in Moscheen und Vereinen arbeiten, aber die Ideologie ihrer Muslimbruderschaft als Nährboden nutzen, als sozusagen Förderband für weitere Radikalisierung, versteht man das natürlich, die im

0: Auge in der Beobachtung sind. Denn man weiß auch aus Erfahrung, dass Personen aus diesem Milieu in der Vergangenheit in dschihadistische Gruppen abgerutscht sind, einzelne oder auch Gruppen aus dem weiteren islamistischen Spektrum haben sich dann radikalisiert und sind zum Beispiel nach Syrien oder in andere Konfliktgebiete gereist, um dort auch an Kampfhandlungen teilzunehmen. Das heißt, wir fragen uns hier abschließend zu diesem Thema, warum da keine weiteren Entscheidungen getroffen werden, die da einfach vor sich hin muckeln können, wenn man das so verharmlosend ausdrücken darf. Ja, und jetzt mal zu weiteren Verzerrungen und Umkehrungen in dieser völlig inzwischen durchgedrehten Gesellschaft. Es gibt ein Video, das hat sich rasant in den sozialen Netzwerken verbreitet. Da ist eine junge Frau mit pinken Haaren zu sehen. Die reagiert auf den Terroranschlag in Berlin. Und ich nehme sie mal und noch ein anderes Beispiel für ganz viele Beispiele und Aussagen jetzt auch von Politikern, nicht nur aus der linken und grünen und Woken-Szene, sondern auch aus anderen Parteien. Das Ding wird gerade vollkommen umgedreht. Sie sagt zum Beispiel, diese Frau, der Verdächtige ist ein islamischer Extremist. Wegen der Tat eines einzelnen Menschen wolle sie jedoch nichts über den Rest der muslimischen Bevölkerung sagen. Und dann nimmt ihre Wortmeldung eine bemerkenswerte Wendung. Sie sagt, was ich aber sagen kann, ist, dass die Leute, die darüber gejubelt haben, allesamt weiße Männer waren. Junge weiße Männer mit Kreuzen in ihren Profilen. Und man habe schließlich gesehen, wie diese Männer auf Homosexuelle reagierten und ihnen ständig Schlechtes wünschten. Und das bezieht sie dann auch auf Transmenschen und so weiter. Und dann wird ihre Aussage noch schärfer. Sie sagt, die wahren Gewalttätigen, sagt sie jetzt im Zusammenhang mit diesem Terroranschlag eines islamistischen, bekennenden Terroristen, die wahren Gewalttätigen seien weiße christliche Männer. Wörtlich, ihr werdet euch nicht hinter einer anderen Gruppe als Sündenbock verstecken und so tun, als wären in Wahrheit die anderen die Gewalttätigen, obwohl ihr es seid. Und schließlich stellt sie dann noch diese angesprochenen weißen Männer ideologisch auf eine Stufe mit diesem islamistischen Attentäter und sagt, ihr habt exakt dieselben Überzeugungen wie der Mann, der diesen Anschlag verübt hat. Und jetzt versucht ihr, euch von ihm zu distanzieren. Und sie weiß auch gleich den Grund dafür, das sei Scham. Und das solltet ihr auch. Also schämen sollen sie sich. Und wer das jetzt genau weiß, ich weiß nicht, ob man das inzwischen rausgefunden hat, spielt auch keine Rolle, weil sie ist nicht die Einzige. Von diesen krassen Beispielen. Was verschiebt sich denn da gerade? Wohin geht das?
1: Naja, das ist das, was wir auf der ganzen Welt gesehen. Wir sehen eine komplette Verwirrung. Man hat festgelegte Weltbilder und die werden irgendwie verteidigt. Es wird auch nicht einmal mehr versucht, eine Logik herzustellen, irgendwas Sachliches herzustellen. Also ich bin ja der Angesprochene zum Beispiel, weil ich bin ja der alte weiße Mann zum Beispiel und ich kenne ganz viele Männer in meinem Alter und ich kenne vor allem keinen einzigen, der sich freut, wenn irgendeiner ums Leben kommt durch Gewalt. Ob der beim Christopher Street Day oder sonst was mitmacht, ist mir völlig wurscht. Auch wenn er bei einer rechten Demonstration mitmachen würde, ist das immer furchtbar.
0: Aber
1: Das
0: warum?
1: unterscheidet uns auch von Frau Hayali, wenn beispielsweise wie hieß er nochmal, der ermordet wurde, Charlie Kirk beispielsweise, dass da von der linken Seite gegen, hier wird also offenbar der Spiegel komplett auf links gedreht und die ganze Sache verdreht. Ja, man hat Angst davor, sein Weltbild zu korrigieren. Diese Menschen sind aus meiner Sicht komplett entwurzelt und schwach. Sie haben eigentlich gar keine eigene Meinung aus meiner Sicht, auch keine Eigenverantwortung, auch keine Eigenwahrnehmung mehr, sondern sie fließen nur noch irgendwie mit einer Masse hin und versuchen zu überleben. Das ist ein typisches Beispiel aus meiner Sicht für jemand, der irgendwie nicht nur intellektuell, sondern auch geistig und in den Schöpfungsgesetzen regelrecht gerade absäuft und einfach nur noch um sich herumschlägt. Das kann man nur noch mit Trauer entgegennehmen und sagen, Himmel, man kann ja nur gute Besserung wünschen, weil es hat ja mit der Realität nun gar nichts zu tun.
0: Also du meinst, es ist ein psychischer Zustand, um die Realität nicht erkennen zu müssen?
1: Ja, natürlich. Für mich ist das eine ganz klare, ich habe keine Ahnung, aber eine Psychose würde ich einfach mal sagen, weil wir haben Fakten, da gibt es einen Mörder, da gibt es Täter, da gibt es Opfer und dann wird da plötzlich irgendwas zusammengebastelt, was einfach der Realität nicht entspricht. Und unter den Rechten, glaube ich mal, ist die Quote der Homosexuellen nicht viel geringer als unter den Linken. Das will ich nicht mal mehr sagen. Also das ist alles ein bisschen absurd.
0: Den Vogel abschießen tut eine linken Politikerin, die macht nämlich jetzt die AfD mitverantwortlich und den Russen auch. Und sie fordert auch ein AfD-Verbot. Die linken Politikerin heißt Didem Aydurmus. Und sie sagt, ja, also vor der AfD hatten wir so einen Scheiß eigentlich nicht. Das ist O-Ton, das sind nicht meine Worte. Keine russischen Marionetten, die Terroranschläge verüben. Und das scheint sie auch wirklich zu glauben. Und viele andere offenbar auch. Denn Andreas, sie sieht sich sozusagen bestätigt in ihrem Weltbild, nach diesem AfD-Verbot eben auch, sie hat am Sonntag auf der Plattform Threads geschrieben, der Anschlag ist nur ein weiterer Grund für ein AfD-Verbot. Vor der AfD hatten wir so und so weiter. Und AfD-Verbot jetzt, damit die Faschos mehr Stimmen bekommen, also nicht Stimmen bekommen.
1: Das ist im Prinzip die nächste Psychose, der nächste Psychopath, der da irgendwas raushaut. Das hat ja nicht mal Sinn und Verstand. Denn ich glaube nicht, dass sie jetzt sagt, dass die AfD beispielsweise eine Islamisierung jetzt forciert, gerade in Deutschland, und unkontrolliert die Leute einfach über die Grenze reinkommen lässt, die von ihren eigenen arabischen Nachbarnstaaten nicht genommen werden, sondern alle nach Deutschland wollen. Also da kann man ja gar nicht mehr argumentieren. Es macht auch wenig Sinn, darauf zu argumentieren, denn ich glaube, dass diese Frau auch gar nicht mehr über das Abstraktionsvermögen verfügt, noch irgendetwas anderes zuzulassen. Da ist der Horizont dermaßen eingeschränkt. Also aus meiner Sicht sind das einfach Menschen, die dringend eine Therapie brauchen, mehr nicht.
0: Trotzdem ist das Netz voll. Auch der Münchner Bürgermeister Krause, der gerade das Wasser rationiert hat für seine Bürger, hat sich ähnlich geäußert, hat auch die Rechten verantwortlich gemacht. Jetzt frage ich dich mal, also gerade wenn ich diese rothaarige junge Frau da sehe in den sozialen Netzwerken, die eben jetzt die weißen Männer dafür verantwortlich macht, glauben die denn eigentlich, dass sie durch diese Haltung, dem Islamismus sozusagen noch zuzusprechen und ihre eigenen Leute per Nestbeschmutzung öffentlich zu degradieren, glauben die eigentlich, dass sie nicht irgendwann selber mit dran sein werden? Weil sie gehören ja nun auch zu dieser weißen europäischen Rasse. Also und vor allem, entschuldige, und es war ja auch noch eine Transfrau, die nun tatsächlich, wenn man sich diese verschiedenen Gegenpole anschaut, von den Islamisten wirklich nicht sehr geschätzt werden.
1: Also man kann da gar nicht wirklich drauf antworten, weil wir merken ja, dass hier nichts, aber auch gar nichts an Schlüssigkeit, an Logik, an Nachvollziehbarkeit da ist. Es ist ein hilfloses Gestammel aus meiner Sicht von entwurzelten Menschen, die den letzten Halt verlieren. Und dieser Halt war eine Ideologie und die war einfach nur eine Erfindung, die NGOs in die Gruppen eingebracht hat, die NGOs in die Lehrerschaft reingebracht hat und die dann weiter tradiert wird von einer Seite in die andere. Es ist eine eigentlich dramatische Entwicklung und mir tun diese jungen Leute leid, die so wenig Selbstbewusstsein haben, um dann in irgendeiner Form noch zugänglich zu sein. Es tut mir leid, aber wenn man darauf antworten muss, müsste man erstmal Argumente haben, auf die man antworten kann. Es gibt keine Argumente, es ist nur Geplapper.
0: Ja gut, wir haben jetzt mal versucht, ein bisschen Licht da reinzubringen in dieses Knäuel von Verwirrung Und ich denke mal, es ist auch nicht das Ende der Diskussion, sondern eher eine Art Auftakt, der weiterhin in Chaos und Verwirrung führt. Und jeder muss für sich selber versuchen, gerade zu stehen, möglichst sich die Schöpfungsgesetze näher anzuschauen, um einfach richtig zu stehen, denn es wird noch turbulenter werden. Wir wechseln das Thema. Andreas, die US-Notenbank, die Federal Reserve, die hat laut David Malpass über $1 billion verloren und die Verluste wachsen weiter. Malpass ist der ehemalige Weltbankpräsident und der vergleicht die Fed deshalb mit einem riesigen Hedgefonds, der vor allem den Reichen und Mächtigen dient. Dich beunruhigen diese Aussagen, hast du vorhin gesagt, auch wenn die meisten die Dramatik hinter dieser nüchternen Aussage wahrscheinlich nicht einordnen können. Was macht denn die FED genau und worüber echauffiert sich der Herr Malpass?
1: Ich bin erstmal froh, dass wir wieder ein Thema haben, wo ich Boden unter den Füßen habe und sauber reagieren kann. Also im Prinzip bedeutet es, dass die USA schlicht pleite sind und sich weiter in den Morast des bevorstehenden Zusammenbruchs einbuddeln. Das ist eigentlich das ganz Entscheidende, dass viele glauben, ja, der Pop zum Beispiel, der erzählt ja schon so lange und viele andere auch, dass der Crash kommt und so weiter. Bis heute ist er nicht gekommen. Doch, der Crash läuft bereits. Das ist ein Prozess und nicht irgendein Punkt, wo es knallt und dann war es das. Es ist seit langem bekannt, dass die US-Notenbank Federal Reserve eine reine Privatorganisation aus Bankern ist, die 1913 den US-Dollar abgeschafft haben. Richtig, 1913 wurde der US-Dollar abgeschafft, bis heute, und durch die Fed-Note ersetzt. Und das verstehen leider die wenigsten. Seit 1913 haben die Vereinigten Staaten keine eigene Währung mehr. Stattdessen müssen sie eine private fremde Währung nutzen, die eine Banker-Clique damals installiert haben, indem sie den damaligen US-Präsidentschaftskandidaten Woodrow Wilson 1913 korrumpierten, der die Abschaffung des US-Dollars dann auch zustimmte.
0: Aber auf dieser amerikanischen Währung Dollar steht doch ganz groß drauf, United States of America. Woran kann man denn erkennen, dass es keine US-staatliche Währung ist?
1: Das können wir wie eine Werbung sehen. Also da könnte auch draufstehen, Aral, alles super oder BMW, Freude am Fahren. Aber damit ist es noch keine Bezeichnung, wer der Emittent, also der Herausgeber dieser Währung ist. Da muss man wirklich genau hinsehen. Oben auf dem Rand des US-Geldscheines, guckt euch mal so etwas an, da steht drauf Federal Reserve Note. Dabei handelt es sich um die rechtliche Erklärung, dass dieser sogenannte Greenback, so nennt man den Dollar ja als Schein, keine US-Währung ist, sondern eine private Federal Reserve-Währung. Und unter diesen Gesichtspunkten wird dann klar, dass die staatliche US-Währung 1913 quasi geentert wurde von privaten Finanziers. Da könnte ich jetzt ganz lange zu ausholen, keine Angst, mache ich nicht. Heute finden wir die Nachfolger dieser damaligen Machtübernehmer meist unsichtbar als Strippenzieher der sogenannten NGOs, die ich allesamt als hochgradig zweifelhaft ansehe, weil es sind keine NGOs, es sind GOs, es sind Governance Organizations, auch wenn man den Menschen mit fadenscheinigen Überschriften bei diesen NGO klar machen will, dass es sich um Organisationen handeln würde, als die die Demokratie retten wollen oder sich um das Wohl der verarmten Menschheit kümmern würde. Genau das Gegenteil ist der Fall. Die NGOs, ob sie nun USAID heißen oder hießen, man hat sie jetzt zum Glück abgeschafft als korrupte Situation, oder auch die deutsche Antonia Amadeus Stiftung und viele, viele mehr. Sie sind kollektiv an den unmenschlichen Entwicklungen der Verelendung beteiligt. Auch wenn sie unter einer anderen Flagge arbeiten und die Akteure in diesen NGOs selbst die Hintergründe meist überhaupt nicht kennen.
0: Lass uns mal zur Fed zurückkommen. Sie leiht sich nach Aussagen des ehemaligen Weltbankpräsidenten Geld von Banken zu einem hohen Zinssatz von 5,4% und steckt dieses Geld dann anschließend in Staatsanleihen der US-Regierung. Problematisch soll das sein, weil dadurch die katastrophale finanzielle Lage der Regierung besser aussehen soll, als sie wirklich ist. Und die Regierung wird dabei ermutigt, noch mehr Schulden zu machen, weil die Zinsen künstlich niedrig gehalten werden. Was bedeutet das, um es besser zu verstehen?
1: Ich versuche es mal anhand eines Beispiels. Nehmen wir eine Firma, die am Rande der Insolvenz steht und keine Produkte mehr verkaufen kann, weil sie durch Missmanagement den Anschluss an die Entwicklungen der neuen Zeitqualität irgendwie verpennt hat. So. Nun nimmt diese insolvente Firma bei einer Bank Unmengen an Kredite auf, um dann mit dem Geld die eigenen Produkte zu kaufen, die keiner haben will, um den Anschein zu wahren, die Absatzmärkte, die sind noch intakt und laufen super weiter. Nun würde eine Firma, wenn sie insolvent wäre, natürlich keinen Kredit wegen mangelnder Sicherheiten bekommen, es sei denn, sie würde mit dem Vorstand der Bank unter einer Decke stecken, der jede Kreditanfrage ablehnt.
0: Aber damit würde ja der Bankdirektor seine eigene Bank ruinieren. Und er würde wahrscheinlich wegen Veruntreuung strafrechtlich belangt werden, oder?
1: Normalerweise ja. Aber wenn die Firma, die Insolvente und die Bank und die Polizei und die Gerichte, also alle gemeinsam im Rahmen einer organisierten Kriminalität zusammenwirken, dann haben wir den Optimalfall einer mafiösen Organisation erreicht. Also dann, wenn selbst Straftaten legalisiert werden. Und jetzt übertragen wir das Ganze auf die Staaten, was du gerade sagst, mit der Federal Reserve unserer Zeit, mit der Spitze USA, die das Geldsystem steuert. Dann bekommen wir eine Vorstellung von der Tragweite.
0: Das gleiche Prinzip, also Zentralbanken saugen Geld aus der Wirtschaft und kaufen damit Staatsanleihen, passiert ja nicht nur in den USA, sondern bei fast allen großen Zentralbanken weltweit. Das schwächt langfristig das Vertrauen in den US-Dollar und auch in das gesamte Fiat-Geldsystem. Was kann denn der einzelne Bürger machen, um sich vor den Konsequenzen dieser Kamikaze-Politik zu schützen?
1: Also, dass alle Banken das natürlich machen, weltweit als Notenbanken, egal ob es die österreichische oder die deutsche Bundesbank, EZB oder sonst was ist, liegt auf der Hand, weil der US-Dollar und deren Machenschaften der Privatisiertheit die Dollar-Leitwährung sind, von denen alle anderen Währungen betroffen sind. Deshalb müssen alle anderen natürlich mitmachen. Aber Frage, was kann der einzelne Bürger dagegen tun, ist natürlich sehr komplex. Das sind ja die Themen, die ich in meinen Webinaren immer wieder abhandle. Leider kommt man aus meiner Sicht nicht darum herum, sich mit den Themen zu beschäftigen, wenn man finanziell nicht untergehen will. Aber die meisten hören auf irgendwelche Finanzdompteure, statt eigenverantwortlich zu reagieren oder zu agieren. Das ist das Entscheidende eigentlich dabei. Man denkt, das können nur irgendwie andere. Man darf nur etwas machen in den Finanzangelegenheiten, in den privaten, die man selbst versteht. Versteht man sie nicht, sollte man es nicht machen.
0: Ja, da wären wir fast schon wieder bei Bitcoin und Krypto, ja, wo viele so ganz begeistert sagen, da bin ich groß eingestiegen. Und wenn man irgendwelche konkreten Fragen stellt, ich kenne das hier, ich kenne das zur Genüge. Du hast ja übermorgen wieder ein Webinar am Donnerstag. Ach nee, das ist aber Schwerpunkt Auswandern. Ist ja auch eine Art Element der Vorbereitung. Ja. Und in wenigen Wochen hast du dann auch wieder ein Finanzwebinar, wo du diese ganzen komplexen Zusammenhänge allgemein verständlich von dir geben wirst. Wolltest du noch was sagen?
1: Ja, inklusive vor allem einer Anleitung in den Webinaren, nämlich um eigenverantwortlich auch ins Handeln zu kommen. Es geht ja nicht nur darum, dass man es weiß und sagt, das ist alles ganz furchtbar, geht nach Hause und ist dann traurig, sondern man soll auch wissen, was man tun soll oder kann.
0: Danke, Herr Popp. So, jetzt kommen wir mal auf den Nahostkrieg und seine Folgen. Was wirklich spannend ist, ihr Lieben, es bahnt sich etwas an, was historisch gesehen noch nie da war. Es wird sich weltverändernd auswirken. Die Energiemangellage und Lebensmittel und Dünger und so weiter. Und bevor wir hier reingehen, warum lesen wir und hören wir und sehen wir über diese immensen Gefahren? Mir wird schon der Mund fusselig, so oft haben wir hier drüber gesprochen. Warum erfährt man da draußen nichts?
1: Wir können eigentlich davon ausgehen, wenn relevante Dinge laufen und die Straße von Hormuz ist eine weltweit äußerst relevante Situation und nichts darüber in den Medien oder fast nichts entsteht, sondern einfach nur gesagt wird, okay, Diesel und Kerosin ist knapp vorhanden, das wird wahrscheinlich die Preise mal ein bisschen erhöhen, und aber ansonsten wird nicht viel passieren. Wenn das nicht diskutiert wird, sondern nur in dieser oberflächlichen Laberei, dann wissen wir, dass die Situation sehr ernst ist. Und wenn man sich die Daten anguckt und weiß, wie viel von den raffinierten Rohölen tatsächlich zur Verfügung steht, um als Treibstoff zu gelten, müssen wir eben halt wissen, dass da richtig was im Busche liegt.
0: Du hast ja auch mit Insidern Gespräche darüber, ne?
1: Ich habe mit Insidern Gespräche. Ich hatte gerade ein Gespräch mit Personen, die in Bundesministerien, ich muss vorsichtig sein, was ich sage, in der Spitze sitzen und gerade dabei sind zu sagen, ich werde jetzt das Land verlassen, ich lasse jetzt meine Kinder aus Europa rausholen, und das klang fast wie eine Evakuierung. Das ist jetzt nicht in Panik geraten, bitte, aber es ist schon eine Sache, die mich nachdenklich macht. Wenn die Personen, die international in Ministerien tätig sind, auf der ganzen Welt unterwegs, die Zusammenhänge kennen und dort arbeiten und sagen, ich räume jetzt meine Klamotten und bereite meinen Abgang hier in Europa vor, dann ist es ernst. Und wenn man dann sieht, was in den Medien dagegen läuft, dass man jetzt über die Christopher Street Day diskutiert, das ist ja alles schön und gut, das ist auch alles ganz traurig, aber das ist nun wirklich nicht hochrelevant gegenüber dem, was die gesamte Welt momentan für eine Bedrohungslage hat.
0: Also wir fangen mal an, die aktuelle Situation anzuschauen. Der Iran-Krieg dauert seit Ende Februar diesen Jahres, also rund 5 Monate. Es herrscht eine zerbrechliche Pause bei den direkten US-Luftangriffen auf den Iran. Nach mehreren Nächten intensiver Schläge, unter anderem auch wegen Munitionsverbrauchs, hat die US-Seite jetzt die Bombardements.
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3: 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Die Welt steht vor einer gefährlichen Verknappung von Diesel und Benzin. Nicht mehr nur Rohöl dient als geopolitisches Druckmittel, sondern vor allem die fertigen Kraftstoffe. Zerstörte Raffinerien, leere Lagerbestände und neue Drohungen der Houthi-Rebellen treiben die Preise bereits nach oben und drohen Transportkosten, Produktion und Verbraucher hart zu treffen. Besonders schwer wiegen die Ausfälle bei Raffinerien. In Russland haben ukrainische Drohnenangriffe große Teile der Kapazität lahmgelegt, was zu einem weitgehenden Exportstopp für Diesel geführt hat. Zusätzlich verschärfen die Houthi-Rebellen die Lage, indem sie Schiffe im Roten Meer und der Meerenge Bab al-Mandab bedrohen. Diese Route ist eine der letzten verbliebenen Ausweichwege für Ölprodukte aus dem Nahen Osten. Analysten warnen bereits vor einer möglichen Nachfragezerstörung, bei der Unternehmen und Verbraucher schlicht weniger fahren und produzieren können. Der Seekrieg zwischen Russland und der Ukraine im Schwarzen Meer eskaliert und gefährdet den globalen Getreidehandel. Seit dem 6. Juli greifen ukrainische Drohnen gezielt Schiffe an, die russisch kontrollierte Häfen im Asowschen und Schwarzen Meer anlaufen, darunter Öltanker und Getreidefrachter. Als Folge hat der Logistikkonzern Maersk den Betrieb im Hafen Odessa eingestellt und Schiffe nach Konstanza umgeleitet. Russland und die Ukraine steuern zusammen 25-30% der globalen Weizenexporte und etwa 11% der Maisexporte. Über das Asowsche Meer laufen rund 25% der russischen Getreideausfuhren. Die Angriffe treiben die Weizenpreise an der Börse in Chicago bereits 30% über das Vorjahresniveau. Mastercard will Europas Online-Zahlungen bis 2030 vollständig tokenisieren und damit die klassischen Kreditkartennummern aus dem Internet verbannen. Zwar entfallen die sichtbaren Kartennummern, doch an ihre Stelle treten personalisierte Tokens, die eng mit dem Gerät und dem Verhalten des Nutzers verknüpft sind. Wer künftig bezahlen will, muss sich immer häufiger mit Fingerabdruck, Gesicht oder Geräteerkennung ausweisen. Die Bequemlichkeit, die Mastercard verspricht, erkauft man sich mit einer deutlich gestiegenen Transparenz gegenüber Banken, Konzernen und potenziell auch Behörden. Kritiker sehen darin vor allem einen weiteren Schritt in Richtung lückenloser Überwachung. Je mehr Zahlungen über Token und biometrische Systeme laufen, desto genauer lässt sich das Konsumverhalten jedes Einzelnen nachverfolgen. 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
0: Unterbrechliche Pause bei den direkten US-Luftangriffen auf den Iran. Nach mehreren Nächten intensiver Schläge, unter anderem auch wegen Munitionsverbrauchs, hat die US-Seite jetzt die Bombardements erstmal ausgesetzt. Da fehlt es schlichtweg schon. Es ist nicht mehr genügend Munition da. Und Präsident Trump spricht wieder mal von laufenden freundlichen Gesprächen mit dem Iran. Aber die Mediatoren, die das Ganze auch versuchen, irgendwie wieder hinzubekommen und diplomatische Gespräche zu führen, die sagen, die Lage ist sehr angespannt. Mhm. Parallel dazu haben jetzt die Houthis im Jemen einen Nebenkriegsschauplatz aufgemacht, nämlich eine eigene Front eröffnet. Sie haben eine Seeblockade verhängt gegen saudische Schiffe im Bab el-Mandeb im Roten Meer und saudische Öltanker sowie Aramco-Anlagen, also die großen Raffinerieanlagen, angegriffen. Es gab damit erneute gegenseitige Angriffe auf Schiffe, auf Basen und Infrastruktur. Und das, was alle Welt erhofft hat, ein stabiler Waffenstillstand, existiert definitiv nicht. Und der wäre wichtig. Es wäre auch wichtig, dass die Straße von Hormuz wieder geöffnet wird, und zwar so schnell wie möglich. Aber die Hoffnung scheint sich zu zerschlagen. Straße von Hormuz, der Status weitgehend effektiv geschlossen oder eben auch stark eingeschränkt für den normalen kommerziellen Verkehr. Du hast vielleicht ein paar Zahlen.
1: Ja, ich würde vielleicht noch ganz kurz vorher darauf eingehen, was du sagtest, dass die USA keine Waffen mehr hat. Wir müssen uns mal klar machen, die USA haben ein Verteidigungs- oder Rüstungsetat von 997 Milliarden Dollar im Jahr. Das sind knapp 1 Billion. Der Iran hat 8 Milliarden. Nochmal, 997 Milliarden sind USA, 8 Milliarden der Iran. Und trotzdem ist der Iran momentan in einer Lage, wo sie den Amerikanern größte Schwierigkeiten machen. Man sollte sich das einfach nochmal vor Augen führen, wo wir hier eigentlich stehen. Kommen wir kurz zu diesem Live-Tracker, zum Stand heute. Die melden den Status weiterhin als closed, also quasi die Straße von Hormuz, und zwar seit Ende Februar. So, der tatsächliche Schiffsverkehr liegt nur bei ca. 15-25% des Vorkriegsniveaus. Normal sind es immer so 60-140 Schiffe, die pro Tag dort durchlaufen, durch die Straße von Hormuz. Jetzt sind es oft nur 15 oder weniger. Hunderte Schiffe warten oder sind gestrandet. Viele Reedereien und Versicherer meiden die Route wegen extrem hoher Kriegsrisikoprämien und Angriffsgefahr. Wir haben neulich darüber gesprochen, 7% des Wertes des Schiffes werden jetzt an Prämien aufgerufen von den Versicherern. Das ist ja überhaupt nicht mehr finanzierbar. Iran und USA widersprechen sich dabei öffentlich. Der Iran erklärt die Meeresenge teilweise zumindest für geschlossen bzw. kontrolliert, und die USA behaupten, sie sei offen. In der Praxis fahren nur sehr wenige Schiffe durch die Straße, teilweise über den südlichen omanischen Korridor oder unter restriktiven Bedingungen. Also es ist eine äußerst kritische Situation.
0: Und damit wird die Energieversorgung der Welt noch immer weiter brüchiger. Nehmen wir den Diesel, der ist besonders stark betroffen. Ein großer Teil des globalen Dieselhandels läuft über den Golf. Die Preise, die Knappheiten sind bereits in vielen Regionen spürbar, nämlich in den Bereichen Transport, Landwirtschaft, Industrie. Das betrifft auch Kerosin und Jetfuel. Ebenfalls stark betroffen sind davon und besonders anfällig Europa und Asien, weil sie viel Kerosin aus dem Nahen Osten bislang importierten. Und es gab bereits, haben wir auch schon drüber gesprochen, Flugstreichungen und erhöhte Zuschläge, die man jetzt zahlen muss bei den Airlines. Und die europäischen Bestände, die lagen jetzt zeitweise unter 30 Tagen Deckung. Jetzt fragt man sich, wie lange reichen denn die Reserven noch? Du hattest ja auch von deinen Informationsgebern, Andreas, erfahren, dass sie sagen, ja, maximal ganz wenige Wochen.
1: Ja, das ist wirklich so. Das Problem liegt ja nicht darin, dass kein Rohöl da ist, sondern kein raffiniertes Rohöl. Mit Rohöl kann man kein Flugzeug fliegen oder auch kein Auto fahren oder kein Diesel. Das muss erst noch verarbeitet werden. Und das ist, selbst wenn die Straße von Hormuz freigemacht wird, dann bedeutet das im Prinzip, dass die Bestände erstmal wieder in die Raffinerien gebracht werden müssen. Die Raffinerien, gerade speziell auch in Russland, sind zum Teil zerstört worden. In Arabien sogar gibt es die Diskussion, dass in Saudi-Arabien im Osten große Raffinerien zerstört wurden. Das sind natürlich gigantische Probleme. Das heißt, die eigentlichen Probleme entstehen. Und man muss sich auch fragen, als deutscher Bürger, wenn ich mit einem Fahrzeug zum Beispiel, mit einem großen Wohnmobil oder sonst irgendetwas über die Grenze fahre und die hören, dass das ein Diesel ist, dass man angehalten wird und die pumpen einem den Diesel wieder ab. So einfach ist das Ganze. Also wir haben hier wirklich eine Situation. Die Welt hat die ersten 3 Monate der Krise mit Lagerabbau und Notfallpreisgaben überbrückt. Und diese Puffer sind natürlich endlich und bereits stark angegriffen, wenn nicht sogar alle. Und kommen wir mal in die konkreten Zahlen. Die OECD, die kommerziellen Bestände. Da ist der ungefähre Stand und die Entwicklung so, dass wir einen weiteren Abbau in den letzten Monaten zu verzeichnen haben. Im Juni minus 62 Millionen Barrel. Daraus kann man eine Einschätzung ableiten, deutlich unter dem 5-Jahres-Durchschnitt, teilweise auf Mehrjahrestief. Kommen wir zu den strategischen Reserven der IEA-Länder. Das sind massive Freigaben, nämlich Millionen Barrel seit März, das sind also die Rücklagen. Das heißt, viele Länder haben ihre Notfallvorräte deutlich reduziert. Dann haben wir die US Strategic Petroleum Reserve, die gibt es auch noch. Das sind, ich habe hier gerade eine Liste, die ich gerade vor mir hier sehe und versuche, die zu ordnen. Das sind circa 311 Millionen Barrel. Das war Mitte Juli 2026 und das ist der niedrigste Stand seit 1983. 83. Das heißt, nur noch ca. 44% der Kapazität sind vorhanden. Das sind 714 Millionen. Dann die gesamten sichtbaren globalen Bestände. Da sehen wir einen temporären Anstieg im Juni durch Öl auf dem Wasser. Aber die Onshore-Lager, also die quasi an Land sind, die sind weiter im Abbau. Und die temporären Puffer, die sind weitgehend aufgebraucht.
0: Ja, und grobe Reichweite mal geguckt, die kommerziellen Bestände in den OECD-Ländern decken typischerweise etwa 50 bis 60 Tage des normalen Verbrauchs ab. Aktuell eher am unteren Ende oder sogar noch darunter. Die strategischen Reserven können im Notfall noch einige Wochen, vielleicht wenige Monate, also man rechnet so zwischen 4 und 8 Wochen, zusätzlichen Puffer bieten. Je nach Land, je nach Freigaberate. Aber die großen koordinierten Freigaben der Internationalen Energieagentur, die sind ja bereits größtenteils erfolgt.
1: Also wir müssen eines versuchen, uns vorzustellen. Ohne eine deutliche Verbesserung des Hormuzverkehrs, und dann dauert das natürlich immer noch durch die Verzögerung, bis die raffinierten Sprite wie Öl oder wie Diesel oder Kerosin überhaupt wieder im Einsatz ist. Da drohen in den nächsten 1 bis 3 Monaten ganz klare lokale Engpässe, besonders bei Diesel und Kerosin. Das, was man hier so sagt, so lokale Engpässe, kann weitaus schlimmere Wirkungen haben. Ich würde es nicht mehr ausschließen. Gerade Asien und Europa sind stärker exponiert als die USA, die ja eine eigene Produktion und Versorgung haben. Das ist ja der Vorteil in Nordamerika. Da wird das ja noch produziert und auch raffiniert. Ich würde mittlerweile auch einen bevorstehenden Shutdown nicht mehr ausschließen. Das bedeutet, dass man sagt, stopp, wir haben jetzt eine Phase erreicht, die wir nicht mehr überblicken. Jeder Flieger bleibt unten, jedes Schiff bleibt im Prinzip im Hafen. Und dann weiß man eben nicht wirklich, was kommt. Das ist jetzt ein Szenario, ein Horrorszenario. Aber wir können diese Dinge nicht ausschließen, selbst wenn man es nur noch auf extremste Grundversorgung wie Lebensmittel reduzieren würde, dann würde der private Verkehr eventuell komplett einbrechen, egal wie.
0: Also ich meine, geübt haben wir das ja schon mal mit der Mikrobe. Da sind dann auf einmal die Grenzen zugewiesen und man durfte auch nicht mehr in der Gegend rumfliegen, außer mit Ausnahmegenehmigung und mit 14-tägiger Quarantäne. Das heißt, geprobt hat man das mit den Menschen, die können das schon. Ne? Du würdest jetzt meinen, ich möchte das noch mal ganz kurz verifizieren, was du damit meinst. Du würdest glauben, dass von einem Tag auf den anderen plötzlich die Flugzeuge unten bleiben würden?
1: Also wir haben es ja gesehen, wie das geht, nämlich spätestens in dieser sogenannten Corona, in dem Corona-Skandal. Man hat einfach von heute auf morgen gesagt, stopp, Flieger bleiben unten, es kommt keine Ein- keine Ausreise mehr. Damit ist die Sache im Prinzip relativ einfach. Ja, und natürlich kann man sagen, um die kritische Infrastruktur am Laufen zu halten, dass der private Reiseverkehr schlichtweg mal auf Null gesetzt wird. Also was kann man jetzt den Menschen raten? Da, wo sie sein sollen, wo sie sein wollen, um dort im Prinzip diese kritische Phase eventuell durchzustehen, dass sie sich auf den Weg machen und dort auch sind, um dann in Ruhe dort zu bleiben. Die Mobilität wird jetzt auch langsam immer schwieriger. Also hier sind wirklich auch viele Eigengedanken dann, ja, nötig.
0: Ja, man muss selber jetzt diese Lage, wer jetzt, was weiß ich, welche Reisen plant, sollte diese Dinge im Hinterkopf haben. Also es ist so, wir wollen keine Panik hier veranstalten. Das ist ganz klar, aber wir sprechen über die Fakten. Und das heißt, jetzt ist die Weltversorgung noch nicht sofort am Ende, aber es sind jetzt 5 Monate Krieg und es ist spürbar, ausgedünnt, was man Reserven nennt. Diese ganzen temporären Puffer sind weitgehend aufgebraucht. Man hat da strategische Freigaben vorgenommen. Und wie gesagt, die Internationale Energieagentur hat ja die Länder aufgefordert, ihr müsst jetzt eure Reserven raustun. Haben wir ja auch drüber gesprochen. Diesel und Kerosin sind eben enger als Rohöl und Benzin, weil die Raffinerieprodukte und die Handelsströme stärker betroffen sind. Und wenn die Straße von Hormuz nicht bald geöffnet wird und der Verkehr normalisiert wird, werden wir in den kommenden Monaten exorbitante Preissteigerungen bekommen, regionale Versorgungsengpässe, vor allem eben bei Diesel. Und das betrifft die Wirtschaft und den Transport. Und bei der Luftfahrt ist es natürlich das Kerosin. Und diese aktuelle diplomatische Pause ist auch für die Energieversorgung kritisch. Denn solange kein Frieden hergestellt wird, ist diese Straße von Hormuz nicht geöffnet. Und ich will mal jetzt ein Beispiel nennen, worüber international, also hier bei der New York Post berichtet wird. Da hat man inzwischen erkannt, Andreas, dass ein Frieden in weite Ferne gerückt ist, weil die iranischen Führungskräfte sich inzwischen offenbar gegenseitig bekämpfen. Die kriegen also intern den Frieden nicht zustande. Und die Hardliner unter ihnen, die drängen auf eine Ausweitung des Konflikts. Die provozieren und die wollen weitermachen und die schicken eben auch ihre Raketen in die Golfstaaten, die auch nicht mehr wissen, wie es weitergeht. Und damit sind die Aussichten auf Frieden tatsächlich erstmal dahin. Wie es hier heißt bei der New York Post, Irans Führungskräfte bekämpfen sich untereinander fast genauso heftig wie den Westen. Einige hochrangige Politiker versuchen, Gespräche mit den USA zu retten, während das mächtige Islamische Revolutionsgardekorps den erneuten Krieg vorantreibt. Und diese wachsende Spaltung hat jetzt offengelegt, was die Quellen als zwei konkurrierende Machtzentren in Teheran beschreiben. Zivile Führungskräfte, die eine fragile diplomatische Spur erhalten wollen, und die militärischen Hardliner, die durch Konfrontation weiterhin Druck ausüben wollen. Und während eben Teheran historisch gesehen immer Diplomatie und militärischen Druck austarieren konnte, deuten jetzt die jüngsten Ereignisse laut einem Experten, der bei der New York Post interviewt wird, darauf hin, dass das Regime zunehmend eben auf Konfrontation setzt. Es gibt offensichtlich eine Spaltung dort im Iran.
1: Also ich bin hier erinnert an eine Aussage von Tucker Carlson im April diesen Jahres. Der hat ja immerhin eine Followerschaft von über 5 Millionen Menschen. Das ist schon ein großer Gigant. Und der sprach davon, dass der Iran in der Lage wäre, die Vormachtstellung der Vereinigten Staaten von Amerika auszuschalten. Das finde ich schon eine ganz gewaltige Aussage. Das hätte ich ehrlich gesagt zu der Zeit noch ganz anders eingeschätzt. Aber es wird immer deutlicher, dass die große Achse China, Russland und Iran dermaßen groß ist, dass man jetzt eventuell sogar sagt, in diesen Kampfabstimmungen und diesen Kampfgeschehen, was dort stattfindet, in der Führung von Iran, dass die einen sagen, komm, wir versuchen jetzt in den Frieden zu kommen, und die anderen sagen, nein, wir machen es jetzt zu Ende. Das heißt, wir sehen hier an dieser Stelle, übrigens auch durch die Quergeschichte, dass aus der Ukraine ja auch noch teilweise Kampfaktionen gegen den Iran gezogen werden, weil die Ukraine sich auf USA und israelische Seite geschlagen hat. Da wird das Ganze natürlich jetzt mittlerweile dermaßen aggressiv, dass man sich das kaum noch vorstellen kann. Die sich ausweitende Kluft ist in den letzten Wochen zunehmend sichtbar geworden. Und bei den Trauerfeierlichkeiten von Ayatollah Ali Khamenei, da saßen in den vorderen Reihen natürlich eher die IRGC-Mitglieder, also
0: die Revolutionsgarde,
1: also zivile Beamte, was den wachsenden Einfluss des Militärs unterstreicht. So sagt es zumindest die Quelle. Normalerweise würde der oberste Führer, das ist ja der Sohn, glaube ich, von Khamenei, der Mojtaba heißt er, ne? Khamenei, einen solchen internen Streit schlichten. Doch er ist seit dem Bombenanschlag vom 28. Februar, der seinen Vater tötete und ihn an die Macht brachte, nicht mehr öffentlich aufgetreten. Da gibt es ja viele Gerüchte, dass er wohl auch schwer entstellt sein soll. Also das ist also eine ganz schwierige Situation.
0: Ja, man weiß einfach jetzt nicht, wer tatsächlich Irans strategische Entscheidungen steuert und den rivalisierenden Fraktionen mehr Spielraum gegeben hat, um eben auch diese konkurrierende Agenda zu verfolgen. Es heißt hier bei der New York Post, wird eine der Quellen aus Teheran zitiert, es gibt niemanden mehr, der die beiden Seiten zur Übereinstimmung zwingen kann. Ja, und wir haben so viele Stellungnahmen zu diesem Thema, was das für die Welt bedeutet. Mike Adams, das ist ein amerikanischer Journalist, der hat auf seiner Seite Natural News das Ganze mal aufgelistet, und das deutschsprachige Portal TKP aus Österreich, die haben das aufgegriffen. Und da heißt es, die Überschrift lautet schon, der persische Golf kommt nicht zurück, Energiewelt für immer verändert. Das heißt, die Annahme, der Krieg zwischen den USA und Iran werde irgendwann enden und irgendwann werde die Straße von Hormuz wieder in den Normalzustand zurückkehren, erweist sich als gefährliche Illusion. Wir haben darüber gesprochen, die Zerstörung der Energieinfrastruktur im Golf ist kein Kollateralschaden eines Krieges, sondern, das sagt Mike Adams, der hier die dramatischen Folgen auch beschreibt, ein gezielter Schritt hin zum zivilisatorischen Zusammenbruch. Das betrifft die ganze Welt. Das ist das Dramatische, Andreas. Ich versuche, meine Stimme ein bisschen runterzuschrauben, dass es nicht zu dramatisch klingt, weil es das an sich schon sowieso ist. was eben mit diesem Krieg gegen Iran begonnen hat, hat diesen wichtigsten Energiekorridor in dauerhafte Instabilität versetzt. Und er sagt es ganz pointiert, der Mike Adams, der Persische Golf wird nie wieder so sein wie früher. Und genau das ist es, was sie wollen. Das ist natürlich eine ganz schlimme Verschwörung. Die physische und geopolitische Zerstörung ist so tiefgreifend, dass eine Rückkehr zu den Vorkriegsausfuhren von rund 20 Millionen Barrel Öl und Produkten pro Tag überhaupt nicht mehr realistisch erscheint.
1: Ja, und wir haben gerade über die Fakten schon gesprochen, wie also quasi der Öltransport durch die Straße von Hormuz dramatisch eingebrochen ist. Und es könnte natürlich Jahre dauern, bis also quasi überhaupt wieder eine Erholung stattfindet. Wir dürfen auch eines dabei nicht berücksichtigen, die Chinesen mit ihrer Seidenstraße, die Russen mit ihren unglaublichen Rohstoffen, die sie haben, und auch die Iraner mit den Rohstoffen und den entsprechenden auch geistigen, also den intellektuellen Kick, den sie haben, sind natürlich eine gigantische Macht. Wir sehen eine Verschiebung im Prinzip von West nach Ost. Das heißt, das ist der Punkt jetzt, wo hier eine große Fehlkalkulation offenbar von Donald Trump auch vorliegt, diesen Krieg jetzt hier angefangen zu haben und jetzt doch eine viel größere Macht dasteht, die gegen ihn auftaucht, als er sich das hätte vorstellen können.
0: Spannend ist ja auch, dass jetzt die Ukraine sich plötzlich einmischt und iranische Plätze bombardiert. Hier heißt es in der Auflistung, hier werden mal so die einzelnen Punkte dargestellt, dass der Schaden an der physischen Infrastruktur besonders dramatisch ist durch iranische Angriffe in Katar beispielsweise. Ras Laffan-Komplex heißt das, haben rund 17% der katarischen Flüssiggaskapazität für 3 bis 5 Jahre lahmgelegt. Der jährliche Umsatzverlust wird auf 20 Milliarden Dollar geschätzt. Die Wiederaufbaukosten auf 26 Milliarden. Ein späterer Explosionsunfall bei Wiederanfahrversuchen hat die Lage zusätzlich verschlimmert. Es gibt weitere Beispiele.
1: Ja, also es tut mir auch richtig leid, dass wir hier so viel Zahlen nennen müssen und so weiter. Aber es sind eben halt die entscheidenden Faktoren, die natürlich auf jeden Einzelnen von uns auf der Welt als Verbraucher zurückfallen. Also es sind ja auch die Entsalzungsanlagen, Stromnetze, Gasverarbeitungsanlagen zum Beispiel in der Region, die wurden getroffen und sind bedroht. In einer 40 bis 50 Grad heißen Wüste ohne funktionierende Kühlung und Wasser, da ist der Wiederaufbau kein technisches, sondern ein zivilisatorisches Problem. Die Folgen reichen also weit über den Spritpreis hinaus. Der Ausfall von Erdgas aus dem Golf trifft die Haber-Bosch-Produktion, das ist also quasi der Stickstoffdünger. Die Dieselknappheit und gestörte Transportketten, die belasten die Landwirtschaft. Das heißt, wir reden von einer Gefahr einer Lebensmittelversorgung, die weltweit auftreten kann. Die IEA und Marktanalysten, die rechnen mit anhaltenden Lieferengpässen bei Öl- und LNG-Gas bis weit in 2027 mit entsprechenden Auswirkungen auf Europa. Das ist der Grund, warum ich mir so einen Shutdown auch vorstellen kann. Denn auch ohnehin schon unter den selbstverordneten Russland-Sanktionen leidet man ja letztendlich. Die kumulierten Verluste an Öl aus der Region belaufen sich bereits auf über 1 Milliarde Barrel.
0: Ja, und hier heißt es weiter, was sichtbar wird, ist nicht bloß ein Krieg, der aus dem Ruder gelaufen ist. Es ist die logische Konsequenz der amerikanischen Politik, die strategische Energie-Chokepoints als Spielfeld für Eskalation behandelt, ohne aber dabei die langfristigen Kosten zu kalkulieren. Saudi-Arabien, die Vereinigten Arabischen Emirate und selbst die USA hätten ökonomische Anreize, den Korridor wieder zu eröffnen. Aber solange die militärische Logik dominiert, Blockaden, Vergeltungsschläge, Minen, Drohungen und so weiter, bleiben diese Anreize natürlich wirkungslos. Pipelines über Land können nur einen Bruchteil der Verluste ausgleichen. Und was bedeutet das jetzt für Europa? Die Hoffnung auf billige Energie aus dem Golf ist Geschichte. Die selbstzerstörerische Abkehr von russischem Gas und Öl, schreibt Mike Adams, trifft nun auf eine zweite, möglicherweise dauerhaftere Versorgungskrise. Während in Brüssel weiter Sanktionspakete verhandelt und Preisdeckel eingefroren werden, zerfällt die physische Basis der globalen Energieversorgung. Wer also glaubt, nach dem nächsten Waffenstillstand werde alles wie letztes Jahr, der verkennt die Dimension der Zerstörung.
1: Ich glaube, das gilt es zu verstehen. Die Energiewelt nach dem US-Iran-Krieg, egal wie lange das jetzt dauern wird, wird eine andere sein. Der Persische Golf als verlässliche Quelle billiger Kohlenwasserstoffe, der kommt so schnell nicht zurück. Und das wird die realen Lebenshaltungskosten, die Landwirtschaft und die industrielle Basis des Westens wesentlich härter treffen als jede moralische Rhetorik. Das gilt es zu verstehen.
0: Und wir haben es vorhin schon kurz angesprochen, die Seeblockade im Roten Meer kommt jetzt dazu. Es drohen weitere Engpässe, denn Anfang der Woche, letzter Woche, hatten die Houthi-Rebellen aus dem Jemen eine Seeblockade gegen Saudi-Arabien im Roten Meer angekündigt. Damit droht die Schifffahrt nach der Straße von Hormuz auch eben in einer zweiten Meerenge einzubrechen. Das Ganze, diese Blockade, trete mit sofortiger Wirkung in Kraft, hat der Sprecher der Houthis verkündet in einer Videobotschaft. Und wörtlich, wir werden auf jede Blockade mit einer Blockade antworten und auf jede Eskalation mit Eskalation reagieren. Heißt was?
1: Ja, das heißt, dass sich die Situation von Hormuz noch mal verschärfen wird, um die weiteren Wege, die es noch gibt. Am Dienstag haben die Rebellen eine E-Mail an mehrere Reedereien verschickt. Und sie warnten davor, saudi-arabische Häfen zu nutzen. Schiffen sei es untersagt, dort Fracht zu laden oder auch zu löschen. So hat es in der E-Mail gestanden. Und daraufhin sind übrigens zwei saudi-arabische Öltanker aus China, die für China bestimmt waren, und Indien, die sind im Roten Meer umgekehrt und haben stattdessen Kurs auf den Suezkanal im Norden des Roten Meeres genommen. Also auch hier findet eine Situation der Energieversorgungsknappheit, die die Welt betrifft, ganz klar statt.
0: Und man begründet das Ganze auch und sagt, das ist ja fast schon historisch, mit der seit Jahren andauernden, ungerechten und erdrückenden Belagerung des Jemen durch Saudi-Arabien. Also da hat sich jetzt ein kleiner Extrakrieg entwickelt und es heißt auch, über das Verbot der Schifffahrt für Saudi-Arabien hinaus seien die Houthis vollständig bereit für alle Optionen. Und am Roten Meer, haben wir vorhin schon gesagt, liegt die Meerenge Bab al-Mandab, die für die Schifffahrt von und nach Saudi-Arabien natürlich von besonderer Bedeutung ist. Drohen jetzt neue Engpässe? Vielleicht sagst du noch mal was zu den Houthi-Rebellen.
1: Ja, wir hatten letztes Mal schon mal darüber gesprochen. Die Houthi-Rebellen sind ja eine politisch-militärische Organisation aus Sana'a im Nordjemen. Und zu dieser Bewegung, da zählen rund 350.000 Kämpfer. Das ist der bevölkerungsreichste Norden und der steht unter der Kontrolle der Houthis, während der Süden und Osten des Landes unter der Kontrolle der internationalen anerkannten Regierungen ist, die sich in Aden befindet. Also sie wird unter anderem von den USA und der EU unterstützt. Die Houthis werden lediglich vom Iran anerkannt, mit dem sie seit 2021 auch diplomatische Beziehungen unterhalten. Das ist also ein de facto Regime, was sich dort entwickelt hat. In mehreren Ländern gelten sie als Terrororganisation, darunter in den USA, Saudi-Arabien, Israel, Jemen und den Vereinigten Arabischen Emiraten. Aber wir kennen das ja immer, für die einen ist es eine Terrororganisation, für die anderen sind es Freiheitskämpfer. Da muss man natürlich tiefer einsteigen. Die schiitische Miliz steht seit Jahrzehnten mit dem sunnitisch geprägten Saudi-Arabien im Konflikt. Und die erste militärische Eskalation, die fand übrigens im Sommer 2004 statt, als die jemenitische Regierung unter Präsident Saleh versuchte, den Houthi-Gründer Hussein al-Houthi zu verhaften, wo auch der Name wohl herkommt.
0: Jetzt muss man noch mal gucken, welche Bedeutung das Rote Meer für die Golfstaaten und den Welthandel hat. Denn neben dem Jemen gehören ja auch der Sudan, Saudi-Arabien, Jordanien sowie Israel zu den Anrainerstaaten des Roten Meeres. Und Experten vermuten, dass es der Iran war, der die Houthi-Rebellen gezielt angestiftet haben könnte, die Meerenge jetzt auch zu schließen, um den Druck auf die USA im Krieg zu erhöhen. Das heißt, Iran und die Houthis könnten da gemeinsame Sache machen. Und Saudi-Arabien grenzt im Westen an das Rote Meer und im Osten an den Persischen Golf. Und die Schiffe müssen, um das Meer am südlichen Ende zu verlassen, diese Meerenge Bab al-Mandab durchqueren, Andreas.
1: Naja, und eine vollständige Schließung der Meerenge würde die saudi-arabischen Ölexporte nach Asien stoppen und könnte dann das weltweite Ölangebot um 7% verringern. Das klingt zwar wenig, 7%, das ist aber eben halt elementar. Saudi-Arabien transportiert einen Teil seines Öls über eine Pipeline, über einen Hafen im westlichen Yanbu ans Rote Meer.

0: Ausfall von circa 20 Millionen Barrel Öl. Und das sind circa ein Fünftel der globalen seewertigen Transporte. Also zusammengenommen mit der Straße von Hormuz wäre das eine Angebotslücke von mehr als einem Viertel der globalen Produktion. Und selbst wenn keine Schiffe angegriffen werden, dürfte allein die Drohung die Schifffahrt beeinträchtigen und natürlich weiter für Unsicherheit sorgen. Andreas, eigentlich können wir aufhören mit diesen absoluten Skandalmeldungen.
1: Ja, das sind Skandalmeldungen und wichtig ist, dass man sich vorbereitet, gerade in diesen kritischen Phasen. Denn es ist so, dass wir hoffen können, dass selbst wenn der private Individualverkehr durch einen Shutdown ausgesetzt wird, für ein paar Jahre vielleicht, ich weiß es nicht, wie lange das dauern wird, wir haben trotzdem eventuell die Möglichkeit, dass die kommerziellen Unternehmen und Schiffe noch weiter für die Versorgung der Lebensmittel, so hoffen wir jedenfalls, dann aktiv sein können.
0: Danke dir für deine Ausführungen, ihr Lieben. Das war es für heute. Wir wissen, wir sind hier die Botschafter der schlechten Nachrichten, aber ihr seid auch stark genug, um euch vorzubereiten. Und heute in den Abendgedanken geht's um die Seele.
1: In diesem Sinne, euch alles Liebe.

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1: Liebe Zuschauer, sehr geehrte Damen und Herren, ganz herzlich willkommen zu einer neuen Folge von Matussek und Reinhard. Heute an diesem wundervollen Sonntagmorgen um 10 Uhr. Ja, ich begrüße dich ganz herzlich, Matthias. Wie geht's dir denn so?
2: Den Umständen entsprechend, aber eigentlich ganz gut. Wie geht's dir?
1: Mir geht's sehr gut. Es ist warm.
2: Ja.
1: Immer über 30 Grad.
2: Ich habe ein Erfolgserlebnis. Ich habe meine Brille wiedergefunden. Ja, bei mir ist das Rätsel, dass ich die nachts beim Lesen abnehme und am nächsten Morgen ist sie verschwunden. Und dann suche ich immer 2 Stunden, bis ich die Brille wiedergefunden habe.
1: Ja.
2: Aber manchmal mit der Brille denkt es sich besser. Mit der Erstbrille.
1: Ich finde meine Brille auch manchmal wieder im Bett, die Bügel auf unmögliche Weise.
2: Ja.
1: Aber bis jetzt ist es immer noch gut gegangen, Gott sei Dank.
2: Du musst mir mal erzählen, wie das überhaupt gekommen ist, dass du nach Kroatien ausgewandert bist.
1: Ja.
2: Das ist ja eine ziemliche Abenteuergeschichte gewesen. Und viele träumen ja davon, irgendwie dieses Unglücksland zu verlassen.
1: Ja. Ja, bevor ich das erzähle, schenke ich mir erstmal ein schönes kroatisches Palo Vaco 0,0% ein. Wirklich ein sehr, sehr leckeres alkoholfreies Bier.
2: Helmut, das ist ganz bedenklich. Also mittags zum Anfang zu trinken. Ja,
1: das ist alkoholfrei.
2: Ich hab dich ja erlebt, wie du die leeren Bier- und Weinflaschen morgens in die Tonne geschmissen hast. Nach deinen nächtlichen Exzessen. Das hat mich immer geweckt, morgens um 11.
1: du musst auch jedes Geheimnis rausbraten, oder?
2: Ja, mein Lieber, aber es gibt natürlich...
1: Kroatien. Warum Kroatien? Liegt einfach an meinem Bruder. Ich hatte ihn vor 2 Jahren hier mal besucht, just for fun. Hat man damals auch ein Video aufgenommen. Übers Auswandern und auch über die Arbeit von meiner Schwägerin Gabriele. Die macht CQM, chinesische Quantummethode, ist so eine Heilungsmethode, die sehr gut funktioniert, wie ich an meinem eigenen Kadaver feststellen konnte. Und naja, ich war in Costa Rica, hatte überlegt, ob ich mit meinen beiden Freunden nach Costa Rica gehe, weil ich wollte unbedingt weg aus Deutschland. Und dann saß ich da im Dschungel, habe auch einige Videos im Dschungel aufgenommen, 45 Minuten von der nächsten Stadt entfernt, genau. Wir haben auch ein paar aufgenommen, glaube ich, 2.
2: Ja, wunderbar, wunderbare Gegend.
1: Und das war schon mal eine großartige Erfahrung. Du sitzt mitten im Dschungel in Costa Rica, in Mittelamerika und hast 1000 Mbit Download und 50 Mbit Upload. Also irre. Da hing so eine kleine Schachtel an der Hütte. Wir hatten ja mitten im Dschungel so eine Hütte.
2: Mhm.
1: Und ja, das war schon großartig. So, und dann sitze ich da im Dschungel und dann klingelt mein Telefon und mein Bruder ist dran und fragt mich, ob ich nicht Lust hätte, in Kroatien zu wohnen, in der Form, dass ich da immer so 3 Monate bin, auch im Winter, also von November, Dezember, Januar, weil da ist hier niemand und auf das Anwesen aufzupassen, weil er hatte jemanden, der das für ihn getan hat. War eine junge Frau, die angestellt war, aber die konnte es aus persönlichen Gründen leider nicht weitermachen, ist krank geworden und wollte auch nicht alleine hier sein. Sie hatte keinen Partner oder so etwas. Naja, und dann hat er gesagt, ja, Kost und Logis frei. Die Porsches kannst du auch benutzen und dann.
2: Ja, da fiel die Wahl nicht mehr.
1: Genau, dann hat er noch gesagt, ja, und Zypern kannst du deine Firma hin verlegen. Er hat seine Firma auch nach Zypern gebracht.
2: Mhm.
1: Und da kann ich dir bei helfen. Und das war natürlich optimal. Also, das waren halt Umstände, glückliche Umstände in der Form, dass wenn du auswanderst, du verlässt ja deine Heimat, du verlässt deine Freunde, deine
2: Familie. Ja. Ja.
1: Du warst selber hier in Kroatien und hier ist immer was los. Ja, von April bis Oktober ist es immer Full House und viele nette Leute, alles Schwurbler, weißt du. Und da fühlt man sich halt einfach wohl und das macht das Ganze auch einfach.
2: Mhm.
1: Weil tatsächlich ist es so, ich war jetzt ja wieder in Deutschland beim Afuera-Fest. Es ist ein komisches Gefühl, nach Deutschland zurückzukommen. Und wenn man durch die Städte fährt, selbst durch München, wenn man da manche Stadtteile sieht, das ist wirklich schon extrem.
2: Ne? Ja, du kommst auch nicht mehr durch die Innenstadt, ne? Also durch die verbreiterten Radwege, die jetzt wieder teilweise zurückgebaut werden, ist ja ständig Stau. In München gibt es einen grünen Gay-Meister, der jetzt gerade die Brunnen vernagelt, aus absurden Gründen, wegen Wassermangel. Und wir haben ja schon mal darüber gesprochen, also Brunnen, der recycelt ja das Wasser, das er hat. Und ja. Es ist eigentlich, wir leben in einem Irrenhaus und ich kann mir deine wachsende Entfremdung als bildhaft vorstellen. Ja.
1: Ja. Ja, es ist einfach so irre, wenn man das von außen auch beobachtet und auch hier mit den Leuten spricht. Es ist so irre, was in Deutschland passiert, dass man gar keine Worte mehr dafür hat. Ja. Also dieser Klimaschwindel, dieser CO2-Schwachsinn.
2: Ja.
1: Also das ist schon, die letzte Homeoffice-Sendung hatte einen wunderbaren Titel, klimagemachter Menschenwandel. klimagemachter Menschenwandel, ja. Und die Menschen, die sind einfach so irre in Deutschland, diese Hörigkeit. Und schau mal, bei Corona, da müssen da ganz, ganz viele Menschen gemerkt haben, dass sie komplett hinter die Fichte geführt wurden. Aber sie geben es nicht zu. Zum Verrecken nicht zu.
2: Und das ist
1: Leute, weißt du, ich kenne Leute, sportlich, ja. Ein Freund ist das nicht, aber jemand, der jeden Tag Sport gemacht hat, der mit dem Mountainbike über die Alpen fährt, der komplett fit ist, Fußball noch spielt, ja. Zwei Jahre älter ist als ich, aber wirklich komplett durchtrainiert, der kriegt auf einmal Herzprobleme. Weißt du? Ja. Kriegt Herzprobleme und weiß gar nicht warum. Raucht nicht, trinkt nicht, macht Sport und hat Herzprobleme. So, und wenn man dann sagt, ja, könnte das eventuell. Nein, das hat damit gar nichts zu tun. Das hat damit nichts zu tun.
2: Weißt du, und Helmut, genau diese Einstellung ist ja das Problem. Du kannst die Leute, die sich eingebunkert haben in ihrer Blase, du kannst sie nicht mehr überzeugen. Du kannst sie nicht mehr überzeugen. Die gehen von vornherein, die schöpfen aus dem Vorrat, den sie angesammelt haben. Rechts ist böse, egal was rechts sagt. Selbst wenn die Sonne scheint, stimmt es nicht. Und es ist eine mentale Sperre. Die lassen sich nicht überzeugen. Und sie müssten ja dann irgendwann mal zugeben, dass sie Unrecht hatten die ganze Zeit. Dass sie tatsächlich die Leute bekämpft haben, die eigentlich das Land retten wollen, die demokratische Ordnung retten wollen, dass sie gegen Dissidenten vorgehen und so weiter. Ich habe ja das hier in diesem Idyll hier oben an der Ostseeküste, in diesem kleinen Ort erlebt, wo ich wirklich mit einer wunderbaren Rentnergruppe Buhl gespielt habe. Und plötzlich tauchte da ein schmaler Politkommissar auf und er sagte, mit deiner Einstellung darfst du nicht hier Buhl spielen.
1: Ja.
2: Also so, und was heißt, ich sagte, was für eine Einstellung? Ich habe die Einstellung der CDU vor 20 Jahren. Multikulti ist gescheitert. Nee, trotzdem. Und das ist eben so der innere Blockwart oder der innere Aufpasser, den die Leute haben. Aber es kippt ja. Es kippt vor allem, wenn die Leute jetzt erleben, diese Tagesschaubilder, wenn die überhaupt berichtet, aber es gibt ja im Netz genug Aufnahmen, von der Flut von Flüchtlingen und nordafrikanischen Immigranten in Ceuta. Und also das war eine Welle, das war eine immigrantische Eroberung. Ne? Die Leute haben die Posten gestürmt, unterstützt, auch von der marokkanischen und der spanischen Polizei, und sind geflutet unter Allahu Akbar rufen. Und das ist ein Vorschein für das, was uns in Zukunft bevorsteht. Also die Festung Europa, die christliche Festung Europa wird gestürmt. Und zwar von einer Erobererreligion. Man muss hier eindeutig mal differenzieren zwischen Christentum und Islam. Ja, also Chesterton, du weißt, ich beschäftige mich viel mit Chesterton. Übrigens, der, wie sagtest du vorhin, der klimagemachte Menschenwandel, das könnte von Chesterton sein. Das ist ein wunderbares Paradox und ein wunderbares Wortspiel. Also Chesterton ist auch sehr sehr heiter und auf den Punkt. Und ja, und der bezeichnet wahrscheinlich nicht zu Unrecht den Islam als Häresie des Christentums, nicht eine Abspaltung der vorheidnischen polytheistischen Welt, die ja auch herrschte, sondern eine Abspaltung des Christentums, allerdings mit einer unglaublichen Vergröberung. Ja, also da gibt es jetzt nur noch den einsamen Wüstengott, der befiehlt, und die Sittengesetze aus dem 6. Jahrhundert. Und ja, und das ist das, was sozusagen auf uns zukommt. Also eine missverstandene, ein Sammelsurium, ein aufgeschnapptes Sammelsurium aus spätantiken Vorstellungen und christlichen und jüdischen Vorstellungen. Das wurde zusammengepappt und gebrauchsfertig gemacht für arabische Nomadenstämme, die zu Eroberern wurden. Und das setzt sich jetzt fort. Und es trifft dieser Ansturm auf die Festung Europa, trifft auf ein erschlafftes Europa.
1: Was hältst du davon, dass zwei Drittel angeblich schon wieder umgekehrt seien? Kann ich mir gar nicht vorstellen.
2: Ja, das habe ich auch gelesen. Also fast alle sind wieder zurückgeholt worden. Also das war kurz mal, die haben gezeigt, die Massenvernichtungswaffe haben sie kurz aufblitzen lassen. Sie haben kurz mal gezeigt, was passiert, wenn wir nicht willfährig sind, wenn wir nicht gehorchen. Dann wird geflutet. Und das ist die wirksamste Waffe, die der Islam hat. Eben der demokratische Vorteil. Es waren ja, das Lustige war ja, dass die, glaube ich, heute Nachrichten oder so, von jungen Frauen und Kindern gesprochen haben. Und im Bild hast du nur ausgeruhte 20-Jährige gesehen, die alle aus dem Knast entlassen worden sind, kurz vorher. Das ist erwiesen. Also, dass die Knäste geleert worden waren. Ja,
1: eine Frau schwamm im Wasser und da wurde dann gleich die Kamera drauf gehalten.
2: Ja, die haben sie. Es gab eine Sonderprämie. Aber kurz aufblitzen lassen, wozu die in der Lage. Und vor allen Dingen, sie wissen ja, dass sie auf ein müdes, auf ein dämmerndes, auf ein Europa treffen, das völlig den inneren Motor und die innere. Ja, den inneren Herzschlag verloren hat und der ist das Christentum. Also der Islam, wie gesagt, der kennt nicht, also die heilige Dreieinigkeit ist ja das Wunderbarste, was es gibt. Ne? Im Islam fehlt das sozusagen die den Menschen zugewandte Form der Liebe. Die haben wir in Jesus Christus. Ja, also Vater, Sohn und Heiliger Geist. Also eine unwahrscheinlich schöne Balance. Und die hat dieses Licht, dieses Strahlen, hat ja unsere ganze Kultur durchleuchtet, durchstrahlt, angespornt, Gotik, Wissenschaften, Innerlichkeit, Aufklärung, all das verdanken wir dem Christentum. Und wir sind heute, wenn wir heute über Religion sprechen, und ich bin mal gespannt jetzt auf die Reaktion, die du kriegst, die Freiheit der Religion besteht darin, dass wir überhaupt nicht mehr über Religion reden dürfen oder reden, ne? Sondern höchstens über das Wetter. Ja, also wir haben, wenn du dir die Hundemaskenaufzüge anschaust und die non-binären Hoppe-Hoppe-Reiter-Spiele, die wissen doch genau, dass wir nicht mehr wehrfähig sind, abwehrfähig sind. Die latschen hier rein und nehmen, was sie brauchen. Und die einzige.
1: Aber wie erklärst du dir das? Diese Verrücktheit, dieser komplette Irrsinn, der da bei diesen Leuten stattfindet. Es gibt ja auch diese Gassigeher, die dann nur mit einer Leine so tun, als hätten sie einen Hund dabei. Weißt du?
2: Ja, ja.
1: Was ist da los? Also ich auch diese CSD-Geschichte mit diesen Hundemasken und diesem ganzen Scheiß. Was soll das? Was ist mit den Leuten passiert?
2: Ja, ja. Was ist mit den Leuten passiert? Die sind konditioniert worden. Die sind auf bunt konditioniert worden. Und es geht ja so weit, dass diese bunte Ideologie, da hatte ich auch mit dem Daniel drüber gesprochen, ist ja restlos gescheitert. Wir haben ja erlebt bei Spahn, also das Babyglück zweier Männer in fortgeschrittenem Alter, die plötzlich Papa und Mama ersetzen sollen. Und sich das Kind im Reagenzglas zusammengebastelt hat. Das sind alles so schreckliche Vorstellungen. Und an eine Leihmutter, die wird gemietet und so weiter. Da gibt's eine, eine Reflexabwehr, eine instinktive Reflexabwehr. Und das zweite Moment des Scheiterns dieser bunten Ideologie ist natürlich auch der Versuch, Bündnispartnerschaften zu schaffen mit den Islamisten. Ja, jetzt hat ein Islamist denen klar gemacht: Wir erkennen euch nicht an, wir wollen euch nicht. Ich bin mal gespannt, was aus der Bewegung Queers for Palestine wird. Und das Absurde, Helmut, ist doch, dass das Framing mittlerweile eingesetzt hat, wo versucht wird, vor rechts zu warnen nach diesem Anschlag. Man behauptet über bestimmte Umwege, das sind sozusagen konservative Weltbilder, die eigentlich von rechts kommen. Nee, erstmal kommen die aus dem gesunden Menschenverstand, und der Islam hat ganz besondere Sittengesetze, die ihm verbieten, irgendwie Homosexualität. Das, was das Christentum nicht hat. Das Christentum sagt, Gott liebt jeden Menschen, und allerdings sollte man die Familienordnung nicht auf den Kopf stellen und Familien basteln im Reagenzglas. Da gibt es ein Naturgesetz und so weiter. Nein, aber woher kommt das? Woher kommt diese Idiotie? Also das ist, fängt ja schon im Kindergarten an, ne? Die Indoktrinierung mit diesem bunten Lärm und diesen Darkrooms und Frühsexualität und so. Aber das kommt jetzt an ein Ende. Ich glaube, die Leute wachen auf. Die sagen, nee, das ist irgendwie nicht richtig. Ja? Und diese merkwürdige Geschichte, dass man wie durch einen Merseburger Zauberspruch per Gesetz sein Geschlecht ändern kann und ab sofort, wenn ich mich dazu entscheide, ab sofort als Frau angesprochen und sprechen, die müssen mich als Frau ansprechen, wenn ich mich als Frau erkläre. Also dieser Wahnsinn ist schon weit vorne. Und der geht weiter. Jetzt ist ja und das ist ganz wunderbar, das wollte ich dir mal zeigen, jetzt ist ein 35-Jähriger, der hat sich zu einem Rentner erklärt. Er möchte als Rentner gelesen werden und hat Rente beantragt.
3: Ein 35-jähriger Student hat Klage beim Sozialgericht Berlin eingereicht. Er argumentiert, er sei eine junge Person, die im Körper eines Rentners gefangen sei und möchte gerichtlich seinen vollen Rentenanspruch durchsetzen. Sein biologisches Alter stimme nicht mit seiner individuellen Altersidentität überein. Alter sei subjektiv und könne nicht von anderen fremdbestimmt werden. Die Verhandlung beginnt in 6 Wochen.
2: So. Und da sind wir gelandet, mein
4: Lieber. Ja. 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
5: 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Justizskandal. Innenminister Dobrindt gab bei einer Pressekonferenz zu, dass der Islamist Abdul B. vor seinem Terroranschlag von einem Berliner Gericht zu 1 Jahr und 10 Monaten Haft verurteilt wurde. Die Strafe wurde jedoch zur Bewährung ausgesetzt. Die Staatsanwaltschaft legte zwar Beschwerde ein, trotzdem kam Abdul B. frei. Am Samstagabend war der Islamist Abdul Bellout während des Christopher Street Days, CSD, mit einem weißen Citroën durch den Tiergarten in Berlin gefahren. Dabei tötete er eine Frau und 29 Personen wurden teils schwer verletzt. Eine unabhängige Untersuchung hat bestätigt, was viele schon lange vermuteten. Bill Gates und hochrangige Vertreter seiner Stiftung trafen sich zwischen 2011 und 2014 rund 30 Mal mit dem Sexualstraftäter Jeffrey Epstein. Die Treffen fanden sowohl auf dem Gelände der Stiftung als auch in Epsteins Wohnsitz in Manhattan statt. Im Mittelpunkt der Kontakte standen, laut Gates, potenzielle philanthropische Projekte, die jedoch nie realisiert wurden. Kritiker gehen davon aus, dass Gates, wie viele andere, über Epstein alle möglichen Arten von sexuellen Kontakte erhielt und sich auch deshalb seine Frau Melinda von ihm getrennt hat. Europa hat seine Importe von russischem Gas im 2. Quartal im Jahresvergleich um mehr als 10% gesteigert und gleichzeitig gesetzlich beschlossen, diese Importe bis 2027 vollständig einzustellen. Dies verschafft Russland erheblichen Einfluss auf einen Kontinent, der schlechter auf den Winter vorbereitet ist als zu Beginn der letzten Energiekrise. Die Lage hat sich mit fast jeder Woche weiter verschlechtert, weshalb die Prognosen nun zum dritten Mal nach unten korrigiert werden müssen. 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
3: Sein biologisches Alter stimme nicht mit seiner individuellen Altersidentität überein. Alter sei subjektiv und könne nicht von anderen fremdbestimmt werden. Die Verhandlung beginnt in 6 Wochen.
2: So, und da sind wir gelandet, mein Lieber. Ja. Du kannst nicht Wahnsinn, wirklich. Aber wir sind irre geworden. Wir haben den gesunden Menschenverstand verlassen. Und warum haben wir den gesunden Menschenverstand verlassen? Ja, weil wir eben den Glauben verloren haben. Also eine der Kernthesen ist von Chesterton, dass der gesunde Menschenverstand und der Gottesglaube eigentlich ein und dasselbe sind. Also eine Gesellschaft, die nicht mehr an Gott glaubt, hat den Verstand verloren. Die glaubt an alles Mögliche. Die glaubt an jede moderne Theorie, die über den Schulhof gerannt kommt und vernachlässigt die Wahrheiten, die alten Wahrheiten, die wir früher gelernt haben. Ja, also dazu gehört natürlich auch der christliche Tugendkatalog und gehört auch ein christliches Weltbild. Das haben wir alles, das ist alles geschreddert worden. Das wird alles als reaktionär und was weiß ich gebrandmarkt von diesen linken Gangstern, die mittlerweile das Land übernommen haben. Und wie wir wissen, sind ja die Linken, Kommunisten und so weiter, Atheisten, und für die ist Religion was ganz, ganz Gefährliches, mit Recht. Denn nur mit einer gefestigten religiösen Gesinnung können wir diese Attacken der Geisteskranken irgendwie überwinden oder widerstehen.
1: Meinst du, dass es nicht so ist, dass die 10 Gebote eigentlich in jedem Menschen schon verankert sind?
2: Ja.
1: Ich überlege mir das.
2: Das wäre ein Gottesbeweis. So, absolut. Absolut.
1: Selbst als so 3-4-jähriges Kind, ne? Nur ein Beispiel. Also bei uns, ich habe ja 9 Geschwister und da war es halt so, ne, da wurde schon mal geklaut, ne? Wenn der eine irgendwie noch Schokolade hatte in seinem Schreibtisch oder so, ne? Dann wurde die schon mal weggenommen. Aber da weißt du ja selbst als 3- oder 4-Jähriger.
2: Du hast ein Schuldgefühl, oder?
1: Ja, ja, du weißt es, dass es nicht richtig
2: ist.
1: Ne?
2: Ja.
1: Und das ist bei allen Geboten so. Ja. Dass es eigentlich in jedem Menschen verankert sein müsste. Jetzt frage ich mich, ist das auch bei Menschen verankert, die im islamischen Kulturkreis groß werden? Was meinst du?
2: Ja, da gibt es auch ganz natürlich ganz erhebliche Sittengesetze und Begriffe von Ehre und so weiter. Aber da gibt es natürlich auch das Prinzip der Takia, also der Täuschung, die absolut erlaubt ist, wenn es dem Zweck dient, Allah eben auch den Christen und den Juden überzuzwiebeln, eben mit den Sittengesetzen aus dem 6. Jahrhundert. Es scheint eine Anlage im Menschen zu geben, das Gute zu tun, das glaube ich. Mhm. Und das Schuldgefühl, Chesterton sagt, wenn es eine Tatsache gibt, die zweifellos ist, dann ist es die Erbsünde. Das ist ganz klar, so klar wie eine Kartoffel. Und klar ist auch, dass wir uns, wenn wir dreckig sind, alle waschen müssen. Ja? Und das ist die Taufe. Und Also er hat eine sehr bildhafte und dichterische Sprache. Aber ich glaube, im Christentum liegt ein ganz besonderer Wahrheitsanspruch und ein ganz besonderer Zauber. Und also ich kann nur jedem empfehlen, Chester zu lesen. Das ist wie, wenn man den Vorhang aufreißt. Der kommt ja, kam ja selber in seiner Entwicklung auch aus einem glaubensmäßigen Dämmerzustand und ist erst spät zur katholischen Kirche konvertiert. Ja. Und es ist
1: Was sagst du denn zu der Regenbogenflagge, die in dem Berliner Gotteshaus überm Altar gelegt wurde, als die Trauerfeier für die CSD-Opfer war?
2: Ja, fassungslos. Also ich habe ja auch schon Priester im Talar, im Regenbogentalar am Altar zelebrieren sehen. Das ist der restlose Ausverkauf, ne, des Heiligen und des Unermesslichen und des Sakralen wird auf dem Altar geopfert, der Alltagsreligion, der neuen rot-bunten, bunt-rot-bunt, was weiß ich, Quatschreligion. Und das ist natürlich, ist ein Ärgernis, ne? Es ist fürchterlich. Und das zeigt, wie weit wir uns entfernt haben, ja, von gesundem Menschenverstand und einem Verständnis für das Heilige und das Schöne, ja. Denn das Schöne wird getreten, mit Füßen getreten. Das Schöne wird mit Füßen getreten in unserer Gesellschaft.
1: Ja, Merz musste bei seiner Rede zur Trauerfeier der CSD-Opfer ja wieder mit den Tränen kämpfen. In Ergriffenheit über sich selbst wahrscheinlich.
2: Ja, ja.
1: Ich nehme den das nicht ab. Also der ist ja so empathielos und eiskalt, dieser Mann.
2: Ja.
1: Und ich rätsel immer noch darüber, ob er nur dumm ist oder bösartig oder beides. Irgendwo hat er eine gewisse Dummheit, eine gewisse Schlichtheit im Geiste, kann man sagen. Aber ich glaube, der Mann ist auf der anderen Seite auch fürchterlich berechnend und dient BlackRock mit seiner Politik in allen Bereichen.
2: Ja, ja, da bin ich völlig mit dir d'accord. Also bei Merz haben wir das Phänomen des Manns ohne Eigenschaften. Er ist innerlich völlig leer, obwohl der Muselsche, der Ulrich, hat ja ein sehr, sehr reiches Innenleben und ist ein sehr differenzierter Mensch. Aber Merz ist der Mann ohne Eigenschaften, der immer Kante behauptet, aber rundgeschliffen ist und im Grunde genommen ein Zäpfchen ist, das in jeden Arsch passt. sorry, das habe ich nicht gesagt. Aber nein, aber es gibt Widerstand. Ich habe ein wunderschönes Bild entdeckt von einer Autobahn. Das möchte ich dir mal hier kurz zeigen. Alles ist möglich, Merz muss weg. Und das gerahmt von Deutschlandfahnen. Da ist auch hier, AfD-Fahnen auch und hier auch ein Peace-Zeichen. Also die Leute wachen langsam auf. Und wir erleben ja eine Regierung, die von 86% der Bevölkerung abgelehnt wird. Und das ist die Lage. Und wenn er jetzt gegen die Opposition mobil macht, dann muss er eigentlich gegen das ganze Volk mobil machen. Und das macht er ja. Also die Nomenklatur, die wir sehen und erleben, die macht ja Politik gegen das eigene Volk. Die versteht jetzt das Volk als Gegner. Ja, wir verstehen die Politik als Erfüllungsgehilfe unseres Willens, unseres Wunsches, den wir an der Wahlurne bekunden. Und die haben sich mittlerweile so festgesetzt, und klammern derartig an der Macht, dass sie, wie man die entfernt.
1: Also ich denke, bei denen ist Panik ausgebrochen, weil diese ganzen Dinge, die sie tun, alles, was sie an Gesetzen neu auf den Weg bringen, soll ja nur dazu dienen, noch mehr Kontrolle auszuüben, noch mehr Druck auszuüben, noch mehr die Menschen zu drangsalieren. Ja. Und ich glaube, sie merken das, weil wenn sie nicht in Panik verfallen wären, bräuchte es diese ganzen Gesetze nicht.
2: Ja, ja,
1: sie müssen keine Angst haben, aber sie haben wahnsinnige Angst vor uns und sie haben natürlich auch Angst vor der AfD.
2: Ja.
1: Und ich muss eins sagen, also wenn ich den Ulrich Siegmund sehe, ich finde, der ist so wunderbar Und ich glaube, dem ist noch gar nicht richtig bewusst, welche Verantwortung er hat. Und die AfD kann wirklich froh sein, dass sie den bei sich in den Reihen hat. Absolut. Weil egal, wo er auftritt, wie er auftritt, er ist immer absolut sympathisch und souverän. Und ich bin gespannt, ich bin wirklich gespannt, was am 6. September passiert. Ich kann mir beim besten Willen nicht vorstellen, in diesem totalitären System, in dem wir leben, dass sie es wirklich zulassen, dass Ulrich Siegmund Ministerpräsident wird. Ich kann es mir nicht vorstellen. Nee. Ja, vielleicht kriegt er vorher noch irgendeinen Hausbesuch und wird abgeholt, weil sie ihm irgendwelche komischen Filme auf seinen Computer gespielt haben, weißt du? Irgendwie sowas.
2: Dann brennt die Straße. Dann brennt die Straße. Ich glaube, die ganze Republik, alle, die sie auch als Opposition fühlen zu diesem Verhängniskurs der Politik, der ja in eine Industrialisierung hineinläuft, der in eine Hochrüstung gegen Russland hineinläuft. Die Leute sind ja kriegsgeil. Die sind dabei, tatsächlich unser Land zur Kriegspartei zu machen. Wir sind es ja schon. Also, diese Irren am Steuer müssen abgelöst werden. Und die ganze Nation weiß das. Und deshalb guckt die ganze Nation auch auf Sachsen-Anhalt. Und ich hoffe, die AfD dort hat genug Kräfte, um in jedem Wahllokal einen Mann zu postieren, der oder Frau, aufpassen, dass da richtig abgezählt wird. Ich habe hier bei der letzten Wahl, fällt mir jetzt ein, ich war bei der Auszählung der letzten Wahl und habe ein paar kritische Bemerkungen gemacht. Und da stand dieser Typ, der mir das Bullspielen da verboten hat, wegen meiner Gesinnung. Jetzt erinnere ich mich. Also ich war da und ich hoffe, dass die in Sachsen-Anhalt genau hinschauen. Und und wenn das Ergebnis...
1: Und vor allen Dingen, was die wenigsten wissen ist, man muss sich da nicht für anmelden.
2: Nee,
1: man kann einfach ins Wahllokal gehen und sagen, ich bin hier Wahlbeobachter.
2: Ja.
1: Ich definiere mich als Wahlbeobachter und dann kann man das Ganze beobachten, was dort passiert.
2: Ja.
1: Ich fand es schon immer komisch. Ja. Ich fand es schon immer komisch, dass da Bleistifte teils in Wahllokalen rumliegen und keine Kugelschreiber. Also irgendwie auch komisch, oder?
2: Ja. Ist das so?
1: Ja, bei mir im Wahllokal, da waren Bleistifte, lagen da rum. Ich habe da immer einen Kuli mitgenommen von mir aus, aber
2: merkwürdig. Nee, der Fantasie sind da keine Grenzen gesetzt. Und wenn du dir anhörst, was Dumya Halali da wieder vom Stapel gelassen hat, ich glaube, das sollten wir einspielen, als es um den Anschlag auf den CSD ging, wie sie dann also gelogen hat und ganz frech eine rechtsradikale Ecke da hinein interpretiert hat. Also das ist, vielleicht schauen wir uns das kurz an.
8: Heutzutage geht die Bedrohung von einem allgemeinen Anstieg von Queerfeindlichkeit und unter anderem von Rechtsextremen aus. Statistiken belegen das. Auch deshalb ist das Motto des CSD in Berlin: Haltung ist hot. Verbunden mit der Forderung, Hasskriminalität zu bekämpfen und queere Räume zu schützen.
2: Ja, das ist eben die Art, wie die Öffentlich-Rechtlichen mit der Wirklichkeit umgehen. Also wir werden ja jeden Abend, wird den Leuten, auch den Rentnern da auf dem Buhplatz, übergestülpt, Heute und Tagesschau. Und dann sitzen sie da hypnotisiert davor und interessieren sich plötzlich für das Heizungsgesetz und die Querelen in der Koalition, dass das alles Bullshit und Nebensache ist. Der Elefant, der im Raum steht, ist natürlich die Immigration und ist die Deindustrialisierung. Und das wird ausgeklappert in jeder Tagesschau, in jeder Heute-Sendung. Und das ist eben die Gehirnwaschmaschine der Republik. Also da können wir nur gegenhalten in unseren Nischen Programmen und eben die Fakten benennen, weil es die öffentlich nicht mehr machen, ne?
1: Ja, also ich muss sagen, man muss das Ganze wirklich genau beobachten und notfalls muss man dann wirklich auch, werde ich auch oft gefragt, warum ich in der EU geblieben bin, aber ich habe ja noch einen Fluchtpunkt in Mittelamerika, wo man dann auch hin kann, ne?
2: Ja. Naja, ich meine, es gibt ja immer dieses Gerede, dass wenn die AfD von Kartellparteien redet, dass es Hetze sei und dass es unverantwortlich sei. Nun fällt mein Blick auf ein Wahlplakat. Vielleicht können wir das mal einblenden hier. Das hat übrigens der Martin Sichert gepostet, der als Kandidat ausgeschlossen wurde von der Wahl. Und der hat hier ein Poster fotografiert, wo oben alle Parteien stehen und dann Oldenburg wählt niemals Populisten und die AfD ist im Papierkorb. Also oben hast du diese ganze Bandbreite, die Menschen aus der DDR sehr gut kennen. Ja, da gab es nämlich auch Wahllisten und da gab es auch dann die Systemparteien und die soll man wählen. Und das ist ja ein wunderbares Déjà-vu für alle Wähler im Osten des Landes. Die können sich sehr gut erinnern, wie Wahlen damals gefälscht und getrickst wurden. Und da gab es dann auch Urteile hinterher. Und und wir sind auf dem Weg dahin. Und das ist, wir müssen lernen vom Osten.
1: Hm. Ja, im Osten geht die Sonne auf, ne?
2: Im Osten geht die Sonne auf, weiß Gott, ja. Ja. Nein.
1: Ich bin mal gespannt, wo es hinführt. Also, ich habe neulich mal ein Video gesehen, wo ein Wahrsager gesagt hat, dass Deutschland geteilt wird wieder in drei Teile. Also so abwegig ist das gar nicht mehr, ne? Wenn man das mal so beobachtet, was im Osten los ist, was im Westen los ist, dass da wieder, dass so eine Spaltung in Deutschland herrscht, dass man dieses Land wieder teilen könnte. Naja, gut, schauen wir mal.
2: Ja. Was so kommt. Ich meine, schau dir unser politisches Personal an. Also solche Lemuren wie Lauterbach, der jetzt kürzlich sagte, ja, also wenn da Leute wie du auswandern, hör gut zu, denen weinen wir keine Tränen nach. Ja, das ist so wortgleich Ulbricht oder Honecker über die Leute, die damals die DDR verlassen wollten oder ausgebürgert worden sind, weil sie sich nicht benommen haben. Also, und dieser Mann hat tatsächlich auch Blut an den Händen, das muss man sagen.
1: Ich kann dir nur eins sagen, ne? Ich habe jetzt auf Zypern meinen ersten Steuerbescheid bekommen und da zahle ich 15%. Ja, 15. Weißt du eigentlich, wie entspannt das ist? Weißt du, was das für ein Stress war? Da jeden Monat deine Umsatzsteuererklärung, diesen ganzen Ranz da zu machen und wie viel Geld sie dir weggenommen haben.
2: Ja.
1: Und wenn du das jetzt erlebst, wie entspannt das ist, also ich kann nur jedem raten, der kann, das Land zu verlassen und diesen Leuten das Geld zu entziehen. Ja. Also da kann mir auch einer sagen, wie er will, Verräter, was habe ich denn davon, wenn ich in so einem Scheißland wohne, die mich ausbeuten, die mich komplett fertig machen wollen, wo du Angst haben musst, wenn du nachts auf der Straße bist, dass du ein Messer irgendwo in den Hals kriegst. Was soll das? Was soll ich in so einem Land? Warum soll ich mir das antun, wenn es mir woanders viel besser geht?
2: Ja.
1: Und du musst dich unbedingt auf Zypern besuchen kommen. Es ist eine wunderschöne, wunderbare Insel.
2: Das mache ich sehr gerne, Helmut. Das mache ich sehr gerne. Du weißt, wie gerne ich
1: hier bin. Mit wunderbaren Menschen auch. Und man fühlt sich da einfach wohl. Und das ist in Deutschland komplett verloren gegangen. Du fühlst dich nicht mehr wohl. Nee. Du hast Angst, egal, wenn du mal irgendwie mit der Bahn fahren musst, weil dein Auto kaputt ist oder so. Das ist ja wirklich... Du hast Angst um deine Kinder. Allein dieses Gefühl dauernd zu haben, dass du froh bist, wenn deine Tochter wieder zu Hause heil angekommen ist. Ja?
2: 80 Messerangriffe täglich, 2 Gruppenvergewaltigungen täglich.
1: Ja, von denen... Von denen wir wissen. Gerade bei Vergewaltigungen ist es ja so, dass ganz, ganz viele Frauen das nicht zur Anzeige bringen. Erstens aus Scham und zweitens, weil sie Angst haben, dass wenn sie diese Leute anzeigen, dass sie dann nochmal Besuch kriegen von denjenigen, weißt du? Und ja, also ich...
2: Nein, wir haben unsere Mitte verloren. Wir haben unser Zentrum verloren. Und wie gesagt, das hängt mit dem Verdämmern auch, das hängt auch mit den Kirchen bei uns zusammen. Die Kirchen sind ja am allerschlimmsten. Also wenn du den Glauben verlieren willst, musst in die Kirchen gehen bei uns und gewisse Predigten hören. Das sind eben, ja, das ist sowas wie die Tagesthemen auf religiös oder auf theologisch.
1: Das ist so irre, dass die alles mitmachen. Ich meine, im Nationalsozialismus haben sie mitgemacht.
2: Ja.
1: Die machen ja jeden Scheiß mit.
2: Ja. Moment, aber die Protestanten haben mitgemacht. Die Katholiken waren im Knast. Also es gab die Deutschchristen, die waren nazitreu. Und dann gab es aber die bekennende Kirche und bei den Protestanten, Gott sei Dank. Ja, und die Katholiken waren ja deshalb auch ein Faschist, weil sie transmontan waren und als subversiv galten und ihrer Loyalität gehörte Rom und dem Papst und eben nicht dem Führer, größten Führer aller Zeiten. Aber ja, also die Kirchen sind ja jetzt auch stark dabei in diese Aufrüstungsgeschichte verwickelt. Also die stellen schon Seelsorgepläne auf für den Kriegsfall. Hm. Das müssen wir vorstellen, ja.
1: Ja, also, und die Autoindustrie wird umgestellt auf Kriegswirtschaft. Was Peter Hane schon vor ein paar Monaten bei mir im Interview exklusiv erzählt hat, von einer Versammlung bei Volkswagen, dass dort ein Manager stand, der sagte, man müsse sich keine Sorgen machen um die Automobilindustrie, weil demnächst werden Kriegsfahrzeuge hergestellt. Ja, also die bereiten alles vor, das ist unglaublich.
2: Ja, aber vor allen Dingen, es ist alles also auch ökonomisch sinnlos. Weil das sind ja keine produktiven Güter, sondern das sind ja ist ja reine Konsumtion. Das führt ja nicht zu irgendeinem Mehrwert. Und eine Kooperation ist ja schon schiefgegangen. Ne? Die wollten ja mit den Israelis zusammen irgendein Waffensystem bauen. Da hat der Anteilseigner Katar Widerspruch eingelegt. Ach ja, Katar. Ich erinnere mich noch an Habeck, wie er den ganz tiefen Diener gemacht hatte. Ja. Vor dem Emir in Katar, kannst du dich erinnern?
1: Ja, ja. Ja?
2: Und ihn um Gas angebettelt hat. Ja. Ja.
1: Gas ist auch ein Riesenproblem, ne?
2: Ich hatte jetzt natürlich
1: ein Interview mit Stefan Spiegelsberger und das sieht echt übel aus, ne?
2: Ja.
1: Die kriegen die Gastanks nicht voll.
2: Ja, ja.
1: Und
2: wir sehen die Kunduckelflaute auf uns zurollen, ne? Es gibt ja schon Notstandspläne.
1: Wo sind
2: wir gelandet, Helmut? Das ist doch alles Wahnsinn. Wir waren mal eine blühende, wunderbare Exportnation mit einer großen Toleranz und Freiheit. Und ich hatte ja mein begeistertes Buch 2006, Sommermärchen, über einen fröhlichen Patriotismus. Und das Herz ging auf. Und danach kam eben die Bleiplatte. Und da wurde alles wirklich in den grau, grünen, roten Abgrund getrieben und das ist eben schade. Und wir werden gezwungen, tatsächlich die Wirklichkeit, die wir erleben, anders zu sehen. Ja? Hm. Wir werden gezwungen, Männer als Frauen anzusprechen. Aber wir sind nicht die Einzigen. Wenn ich hier das hier.
1: Das ist die höchste Form des Gaslightings.
2: Ja, wenn ich das hier sehe, Pedro Sanchez ist aber auch von der Sorte, ne? Der sagt, die Einwanderer, die nach Ceuta kommen, sind Frauen und Kinder, von denen viele unterernährt sind. Ja, und dazu gibt es ein Bild der sogenannten Frauen und unterernährten Kinder, eben die Schwadronen, die Heerscharen von gut gerüsteten Männern im Militäralter, die sozusagen als Vorhut hier zu uns geschickt werden. Aber wie gesagt, die sind wieder zurückgepfiffen worden, aber es ist eine ständige Drohung. Und wir haben sie ja mittlerweile im Lande. Wir haben ja der Attentäter dieser Schwulenparade, der war ja Deutscher, der war ja Passdeutscher. Der hatte die doppelte Staatsangehörigkeit und jetzt gibt's diese interessante Überlegung, die ja bei dem Potsdam-Treffen schon mal fälschlicherweise unterstellt wurde, man wolle Menschen mit einem deutschen Pass auch abschieben, also wenn man die Staatsbürgerschaft aberkennt. Was eigentlich ein fünfter Vorschlag ist. Ne? Wenn jemand hier Straftaten begeht und einen Doppelpass hat, kann man ihm die deutsche Staatsangehörigkeit abnehmen, weil er hat ja noch eine andere. Er wird ja nicht staatenlos. Das war ja bisher immer der Vorwand, das nicht zu tun. Also, wir sind natürlich auch in England ist die Situation ähnlich. Auch in England gibt es Meinungsverbrechen. Auch in England wird sehr, sehr hart vorgegangen gegen Dissidenten.
1: Fast noch schlimmer als in Deutschland, ne?
2: Was denn?
1: Noch schlimmer als in Deutschland.
2: Noch schlimmer als in Deutschland. Und selbst Andy Burnham, der jetzt an die Startlinie gegangen ist, der wird das nicht rumreißen können. Der ist ein uralter Sozialdemokrat und wird die Politik natürlich weitermachen und hat jetzt versprochen, Pappbesitzern Steuererleichterungen zu ermöglichen. Und das ist natürlich ganz gut angekommen, aber das löst das Problem nicht. Also, wir erleben in ganz Europa ein Kartell von Ideologen und Manipulateuren, die uns hindern, die Wahrheit oder die Wirklichkeit ins Auge zu nehmen. Und ja, das wird sich rächen. Irgendwann ist die Spannung zu groß, dass sie sich entlädt in einem nicht mehr kontrollierbaren Kesselausbruch. Und ich glaube, das wird dann nicht mehr kontrollierbar sein. Das ist die Gefahr, ne? Weil alle Parteien, Länder sind ja irgendwie weggebrochen. Und ja, und es wird, die Menschen lassen sich das nicht länger bieten und die werden sich Widerstandsformen einfallen lassen. Und also.
1: Ja, ich bin gespannt. Ich bin gespannt, was noch alles passiert. Auf jeden Fall ist die Informationsdichte mittlerweile so unerträglich hoch, dass du ja wirklich jeden Tag Sachen hörst, die früher vielleicht alle 4-5 Monate mal vorgekommen sind. Und du so viele Sachen auch wieder vergessen musst, weil das gar nicht alles in deinen Kopf reinpasst, was da passiert. Ja. Ja, schauen wir mal. Matthias, wir bleiben stramm, stabil und ich werde jetzt erstmal in den Pool springen.
2: Und ich gehe in die Ostsee hier.
1: Ja.
2: Aber ich komme dich in Zypern besuchen, mein Lieber.
1: Ja,
2: darauf kannst du.
1: Ab 14. August bin ich wieder da.
2: Vielen Dank für die Einladung.
1: Ja.
2: Und du bist jederzeit eingeladen, hier auch mal an die Ostsee reinzuspringen.
1: Ja, ja, gerne.
2: Wunderbar.
1: Wenn es mal passt, komme ich dann zu dir auch. Ich danke dir ganz, ganz herzlich. Liebe Zuschauer, Ihnen auch ganz, ganz herzlichen Dank. Ich wünsche Ihnen noch einen weiteren schönen Sonntag. Ja, bitte abonnieren Sie den Kanal, lassen Sie ein Like da, aktivieren Sie die Glocke. Und ganz besonders würden wir uns über ein Abonnement unseres Politik-Spezialmagazins freuen. Da ist gerade die neue Ausgabe erschienen, Blutiger Sommer. Sie sehen das Titelbild im Hintergrund. Ja, ich bedanke mich ganz, ganz herzlich und sage bis bald.

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1: Guten Morgen, es ist Samstag, der 18. Juli 2026 und ihr hört Nacktes Niveau. Den Podcast für alle, die selbst entscheiden, wer an ihrem Wasserhahn drehen darf. Den Podcast für alle, die sich über die Wüste freuen, in die wir die Sandleute und ihre Importeure dereinst zurückschicken werden. 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Und ich wähle meinen bevorzugten Gast, der leider heute kurzfristig unseren gemeinsamen Gast vertreten muss, der gerade kurzfristig ausfiel. Aus Kärnten, die eine, die Bezwingerin noch jeder Welle aus Sand, Wasser oder Aufregung, Journalistin, Moderatorin Milena Preradovic. Servus, meine Liebe.
2: Das war jetzt ein Satz. Ich bin also der Ersatz für jemanden, der kurzfristig, aber wäre trotzdem da gewesen.
1: Naja, wir ersetzen jetzt zusammen ja den Gast, den wir gerade ganz kurz vorher verloren haben.
2: Dann müssen wir uns aber anstrengen.
1: Das wird schwer, weil es wäre ein großartiger Gast gewesen. Ja, wir foltern euch ein bisschen jetzt mit dem Ausfall, aber so kann es gehen beim Fernsehen oder auch überall anders. Die Technik spielt nicht immer überall mit und dann ist es halt so. Aber er kommt wieder, versprochen. Er hat nämlich auch Lust wiederzukommen, sagt er. Ja.
2: Dann fang einfach an.
1: Mache ich. Ich habe gar nichts Großartiges zum Anfang, weil ich wollte mich jetzt zum Anfang einfach nur mal freuen, denn es wird ja schon wieder über allen, wie verrückt erzählt, dass der Klimawandel und seine schrecklichen Folgen und viele Tote produziert hätten. Die EU hat sogar einen Gedenktag jetzt abgehalten, das muss man sich vorstellen. Ein Gedenktag für die Opfer der Hitzetoten infolge des Klimawandels, da kann man drüber lachen oder auch weinen. Aber ich wollte dich zum Eingang eigentlich nur fragen und auch unseren Gast, eigentlich war es doch bisher endlich mal ein richtiger Sommer oder was zum Freuen und Genießen oder siehst du es anders?
2: Nein, ich sehe es nicht großartig anders. Also es war schon zwischendurch ziemlich heiß, aber das ist halt im Sommer so.
1: Da, ja, super.
2: Also da ziehe ich mich dann in meine Gemächer zurück und arbeite ein bisschen, weißt du, in der Zeit. Und wenn es wieder kühler wird, gegen Abend, dann verlasse ich mit Lissi das Haus. So wie es halt die Leute auch in Spanien, Italien und anderen heißen Ländern machen. Also insofern, was ich aber beobachtet habe, das ist ja diese Miesmacherei. Also die Bild-Zeitung, also ab morgen soll es ja kühler werden. Es wird ja kühler, jetzt kommt ja eine Kaltfront, heute, ja. Wird es ja kühler, es kommt ja eine Kaltfront und da werden sie wieder alle sagen, scheiße, Regen und so. Aber die Bild-Zeitung ist da ganz hoffnungsfroh und warnt schon, die nächste Hitzewelle kommt, der nächste Hitzehammer oder irgend sowas haben sie geschrieben, ja, und haben dann wieder ihren Meteorologen Dominik Jung, der halt immer eine Trefferquote von 50-50 hat. ja, aber ich hätte ja gedacht, dass du ganz anders anfängst.
1: Ach so.
2: Ich dachte ja, dass du mit Harpe gegen Höcke anfängst.
1: Nee, das ist, Entschuldigung, das war mir nicht mal eine Eingangsmeldung wert. Ich wollte mich tatsächlich einfach nochmal freuen über das schöne Wetter und dabei einbauen, eine Kleinigkeit einbauen für alle, die mal Munition brauchen in der gelegentlichen Kleinkaliberschlacht gegen solche Klimahysteriker. Weißt du, wie viel Grad es hatte bei der Fußball-Weltmeisterschaft 1954 in der Schweiz, als sie in Lausanne spielten? Also zum Thema, die hohen Temperaturen sind neu.
2: Wahrscheinlich 40 Grad, so
1: genau,
2: wie du sagst.
1: Genau, Volltreffer. Also damit liegst du als Meteorologie-Präsentatorin, eine erfahrene du bist und natürlich bekennender Fußball-Afficionado, richtig gut. Ja,
2: ich habe mal eine Wetterredaktion aufgebaut und geleitet.
1: Weiß ich
2: also
1: doch.
2: Insofern, aber ich bin keine Meteorologin.
1: Nein, aber ich habe ja auch gesagt.
2: Aber ich möchte jetzt muss ich aber noch kurz erklären, worum es geht bei Höcke gegen Höcke, falls es jemand. Ich muss nur einen Satz dazu sagen. Ja, nein.
1: Dann rede ich über Heller von Sinn, aber gut, schieß los.
2: Ja, klar. Lass uns über Heller reden. Ja, apropos, ich bin keine Fachfrau für Meteorologie, aber dafür ist Harpe Kerkeling jetzt ein Experte gegen die AfD.
1: Ja.
2: Also im Landtag von Thüringen sollen nämlich Experten erstmals ein Verbot der AfD erörtern. Und einer der Fachleute ist Harpe Kerkeling. Mhm. Da weißt du Bescheid, Schätzelein.
1: Ne? Weiß ich, ja. Das Interessante an dieser Nichtmeldung ist, übrigens bei dieser Anhörung im Landtag ist ja auch Lavrov geladen, der russische Außenminister. Also irgendjemand will den einladen. Das nimmt Herr Lavrov wahrscheinlich niemals zur Kenntnis, geschweige denn, dass er erscheinen wird. Aber einladen kann ich auch Mickey Maus irgendwo hin. Das Irre ist, was mir einfiel, wenn man die Metaebene anschaut, mit den Lieblingsformulierungen gewisser Podcast-Gäste zu sprechen. Da tauchen gleichzeitig Harper Kerkeling und Heller von Sinnen mit solchen Nullmeldungen auf. Und das sind ja, wenn man sie sich genau anschaut, sind das ja scheinbar Inkarnationen oder Varianten des gleichen Wesens. Also ich meine, kann man Harper Kerkeling, Heller von Sinnen und auch Herbert Grönemeyer eigentlich auseinanderhalten? Man muss nur die Brille wechseln jeweils bei der Person, hat das Gefühl, dass leichte Deformation eines gleichen Butterklumpens, der Ähnliches absondert. Und all diese Menschen,
2: die auch noch nie zusammen gesehen.
1: Siehst du? Das wie mit Pistorius und
2: Laschet.
1: Ja, Laschet.
2: Laschet. Gut. Ja, aber Moment, aber Heller von Sinnen ist deswegen gerade groß rausgekommen mit ihren Äußerungen, weil ein Film erscheint. Also das hat so einen Promo-Zweck, der möglicherweise ein bisschen nach hinten losgeht. Ein Film, in dem Fernsehfrauen aus den 90ern,
1: hallo?
2: Ich bin ja übrigens auch eine.
1: Ich wollte gerade sagen.
2: Aber ich mache dort nicht mit, aus Gründen. Ja? Also ich besser gesagt, ich
1: wurde nicht gefragt. Und du wärst die Einzige, bei der ich Lust gehabt hätte, sie anzugrapschen. Stell mir vor.
2: Ja, also, aber es geht darum, dass man quasi den Sexismus der 90er und wie Frauen im Fernsehen behandelt wurden und die bösen Harald Schmidts und Thomas Gottschalks dieser Zeit die Zoten gerissen haben. Mhm. Und da habe ich mich ein bisschen gewundert, dass ich gesehen habe, Gabi Köster, mit der habe ich ja gemeinsam bei 7 Tage, 7 Köpfe auf dem Podium gesessen, und Heller von Sinnen. Das waren die größten Zotenreißerinnen der 90er Jahre. Also da war auch nichts heilig. Aber das war okay. Also wir haben gelacht oder manche hat auch nicht gelacht, wie auch immer. Aber es war völlig okay. Aber das ausgerechnet die wirklich denen nichts heilig war, was wirklich okay ist, sich jetzt als Mimöschen dahinstellen und sagen, also.
1: Weißt du, es redet halt niemand mehr über sie und wahrscheinlich auch nicht mit ihnen und niemand hört ihre Podcasts an. Ich weiß nicht, ob sie welche machen. Also, das ist wahrscheinlich so ein bisschen ein Problem mit der schwindenden Bedeutungslosigkeit. Und dann packt man halt die Sexismuskeule aus.
2: Ja, aber wie gesagt, dieser Film ist, ich glaube, vom ZDF produziert oder so. Weiß ich jetzt gar nicht, kann aber sein. Also jedenfalls, dieser Film soll natürlich auch uns etwas sagen. Heute sind die geilen Zeiten, in denen die Jakobiner genau über unsere Wortwahl wachen und so, ne?
1: Richtig, also hört endlich auf.
2: Genau.
1: Ihr Männer da draußen, hört endlich auf, Heller von Sinnen an den Hintern zu fassen und sie zu sexualisieren und so.
2: Ja, wow. Ich habe jetzt in dem Zusammenhang einen Clip gesehen mit Anke Engelke aus der Zeit. Ja. Der Clip war eigentlich lustig und da ging es um die komplett Niedermachung und Sexualisierung des Mannes, ja, in diesem Clip. Also genau das Umgekehrte, das ist natürlich dann völlig okay. Das ist im Gegensatz zu umgekehrt. Aber auch dieses, ich meine, natürlich haben sie damals Zoten gerissen. Ich saß auch bei Karl Dall in der Show und der hat Zoten gerissen und dann habe ich einfach die Zote pariert, ja, und wir waren beide glücklich und wir hatten Spaß. Also ich meine, da kann man auch sagen, nein, ich hatte auch schon Hände auf meinem Knie, dann habe ich die Hände einfach weggetan, damit war auch die Sache wieder erledigt. Ja,
1: oder ein kleiner Ohrfeige ins Gesicht oder sowas, je nachdem, wer das macht und so.
2: Ja, mein Gott, ja. Aber das, also das hier ist wirklich, gruselig.
1: Ich hab ja
2: wegen, übrigens, ganz kurz, wegen falscher Meinung wurde damals niemand gekündigt, nur so am Rande.
1: Die guten alten Zeiten. Ja. Ja, ich habe ja, was Anke Engelke und Heller von Sinnen angeht, habe ich ja mein einziges Erlebnis mit den beiden auf X gepostet. Das gab dann reichlich Reaktionen in Richtung Paulanergarten und was er sich so ausdenkt. Ich kann nur sagen, nein, ihr Lieben, es stimmt wirklich. Da habe ich in München am Flughafen die beiden unfreiwillig mal getroffen. Ich war damals lustigerweise Funktionär der Firma Pfizer. Da bin ich nämlich auf Reisen gewesen in meiner Vertretungsfunktion für diesen Pharmakonzern, wie allgemein bekannt. Das war in diesem einen Jahr und flog von München nach Berlin zurück und traf die beiden schwer besoffen. Also ich nicht schwer besoffen, aber die beiden schon. Münchner Flughafen erlebte sie in ihrer ganzen Pracht und kann nur sagen, ja, gut, egal. Also die 90er, das war weit nach den 90ern. Die 90er sind rückblickend tatsächlich sehr viel schöner, ehrlich gesagt, dass ich sie so in Erinnerung
2: hatte. Ja, es war ziemlich frei eigentlich.
1: Ja.
2: Und nach den 90ern ging es dann steil bergab.
1: Ja, und das, also damals aus Sicht der 90er, ich gedacht, es hätte auch besser sein können, aber rückblickend ist wie mit Helmut Kohl. Bei dem bin ich rückblickend auch ganz anderer Meinung, als das vorher war. So viel zur Heiterkeit. diese Woche, zumindest erstmal, weil es ansonsten bitter ernst aussieht. Wie nicht nur Al Jazeera berichtet, haben die Vereinigten Staaten nun bereits in der 6. Nacht in Folge groß angelegte Angriffe auf den Iran weiter durchgeführt. Behörden im südiranischen Bandar, so Al Jazeera, berichten, dass zivile Infrastruktur getroffen wurde, darunter Stromversorgungseinrichtung und ein Bahnhof. Das iranische Militär wiederum erklärte, es habe US-Flugzeuge auf einem Militärstützpunkt in Bahrain angegriffen, während das kuwaitische Militär mitteilt, es reagiere auf Raketen- und Drohnenangriffe. Milena, das Ganze ist inzwischen ein veritabler Flächenbrand, was Donald Trump da losgetreten hat. Und entgegen seiner wiederholten Ankündigungen, er habe nun schon 12-mal, glaube ich, oder 15-mal oder 20-mal den Iran ja komplett besiegt und in Grund und Boden gebombt, ist das Gegenteil der Fall und der Krieg weitet sich weiter aus.
2: Ja, der Krieg ist vorbei, es lebe der Krieg. Ja. Ich weiß, es ist ja interessant, Trump beschwört ja immer wieder, der Iran wolle ein Abkommen. Ja, und ich denke, ich habe mir Gedanken drüber gemacht, was das soll. Und ich denke, dass dieses Bombardement auch damit zu tun hat, dass die USA bislang keine gute Ausgangsposition bei den Verhandlungen hatten. Weil den Krieg haben sie nicht gewonnen. Ja, Trump wurde ja auch schwer kritisiert für seine Zugeständnisse an den Iran, wie die Aufhebung einiger Sanktionen, die Rückgabe von sanktioniertem Geld und so. Ja, und es könnte sein, dass er sich mit den neuen Angriffen einen demütigeren Iran erhofft. Es hat möglicherweise auch wirtschaftliche Gründe. Es gab diese Woche ja auch Trumps Meldung, er wolle selbst 20% Maut, ja, oder Bezahlung für US-Hilfe in der Straße von Hormuz kassieren. Vorher wollten es ja die Iraner 1 Million pro Schiff. Jetzt will er 20% der Ware quasi oder des Warenwerts. Und dann hat er das gleich am nächsten Tag zurückgenommen, das ist interessant, weil die Golfstaaten einen besseren Vorschlag gemacht hätten. Also sie wollten jetzt massiv in den USA investieren. Mhm. Und das ZDF, Heute-Journal, hat natürlich daraus die übliche, dümmliche, dieser Trump, unberechenbar und so gemacht. Ne? Kann man aber anders sehen. Also Trump hat eine einfache Drohung ausgestoßen und einen Tag später schon erreicht, was ihm vor den Midterm-Wahlen und den USA hilft, Milliarden aus den Golfstaaten.
1: Ja? Mhm. Ja, wenn es denn stimmt, ne? Wenn es denn stimmt, dass die jetzt mit Milliarden kommen. Also Trump hat ja auch keine Probleme damit, mal irgendwas zu erzählen. Aber
2: auch das ist möglicher.
1: Ja, aber Tatsache ist, es ist ihm vollkommen entglitten. Der Krieg dort unten und die Gewalthandlungen ufern immer weiter aus. Und auch was das die Abkommensversuche angeht, es gab einen sehr interessanten Auftritt von US-Vizepräsident J.D. Vance. Der war bei Joe Rogan im Podcast. Da geht er ja öfter mal hin. Das ist in den USA ja durchaus üblich, dass auch die größten Figuren so des öffentlichen Lebens sich in freien Medien, immer mal wieder, vor allem bei Joe Rogan, der ein Millionenpublikum hat, über Stunden in eine Podcast-Gespräch setzen. Vance sagte dort viele interessante Dinge. Unter anderem verteidigte er ebenfalls laut Al Jazeera ein Abkommen, das die USA im letzten Monat mit dem Iran geschlossen hatten, um den Krieg dort zu beenden, und fügte dann hinzu, ich weiß ohne jeden Zweifel, dass es Personen innerhalb der israelischen Regierung gibt, die versuchen, uns von dieser Politik eben des Friedens abzudrängen, weil sie den Militäreinsatz immer weiter fortsetzen wollen. Also der Vizepräsident gibt ganz offen zu, was ja die Welt eigentlich auch weiß, dass Israel immer weiter die Friedensbestrebungen untergräbt, die es dann gibt.
2: Ja, aber die USA bombardieren, weißt du?
1: Ja,
2: das ist dann schon verwunderlich. Das hieße ja, dass dass Israel einen enormen Einfluss auf das Handeln der USA hätte.
1: Was? Moment mal, stopp. Ja, in dem Zusammenhang, Vance sagte auch bei Joe Rogan, das vermeldet Axios, we did mishandle Epstein Fall Releases. Also wir haben tatsächlich die Epstein-Akten-Freigabe falsch gemacht. Das sagte er bei Joe Rogan ganz genauso. Dieses Eingeständnis dieses Versagens, das ist das Einzige aus der Trump-Administration, die da von Vance kommt, hat auch durchaus überrascht. Und das nährt natürlich diejenigen oder die Gerüchte und die Meinung derjenigen, die sagen, Vance will selber antreten, um Präsident zu werden.
2: Natürlich. Ja, natürlich. Natürlich. Also er steht in direkter Konkurrenz zu Marco Rubio, dem Außenminister.
1: Ja.
2: Nach außen hin lässt Trump ja so ein bisschen offen, wen er irgendwie lieber hat. Ne? Mhm. So ungefähr, ja. Wen er bevorzugt. Und ich nehme mal an, dass die beiden natürlich schon einen internen Konkurrenzkampf ausfechten. Aber ich habe auch noch, es gibt ja noch eine lustige Meldung zu Trump. Was heißt lustig? Also eine Geldmeldung, was auch immer.
1: Es ist immer lustig und gleichzeitig muss man brechen. Irgendwie. Das bei Trump ist es immer so eine Mischung.
2: Ja. Ja, Trump plant ja einen kostenpflichtigen Hochgeschwindigkeitszugang zu Beiträgen auf seiner Social-Media-Plattform Truth Social. Also ein Angebot an Wall Street Firmen, ein paar Millisekunden vor den anderen zu erfahren, was Trump und sein Dienst posten. Ich meine, ein paar Millisekunden klingt wenig, aber den Algorithmen, die heute Börsengeschäfte machen, da reicht das, um Millionen zu machen. Ja. Also das hat aber echt Geschmäckle. Ja? Also ich meine, BlackRock kriegt jetzt ein paar Millisekunden Zeit, damit sein Supercomputer Aladdin dann so richtig Kohle macht in den Millisekunden.
1: Da gibt es ja auch eine Geschichte, das hat Heise vermeldet jetzt. Das ist dieses Portal, was im Zuge der Bilderstürmerei der unserer Demokratiemedien ja alles Kritische wegabräumte, was früher da mal veröffentlicht wurde. Manchmal haben sie noch interessante Meldungen aus dem Bereich der Technik. Ein Mann, der Trumps Teleprompter wartet, da scheint offensichtlich eigene Bedienstete zu haben, die den Teleprompter bedienen, der ist jetzt in Untersuchung wegen Insidergeschäften, weil der als Teleprompterbediener mal die Reden vorher da gucken musste, dass alles richtig umbricht und so. Und dadurch wusste er, was Trump so erwähnt und sagt. Und scheinbar hat er damit Prediction Markets Geld gemacht. Das sind ja jene Wetteinrichtungen, die in Europa übrigens weitgehend verboten sind, in Amerika sich aber größter Beliebtheit davon, zum Beispiel Polymarkets, da wettest du dann darauf, keine Ahnung, erwähnt Trump den Iran in irgendeiner Rede oder wen bombardiert er als nächstes? Und der Mann hat offensichtlich viel Geld gemacht damit, dass er einfach diese Rede und wurde ausgerechnet von seiner Prediction Markets Firma verraten, deren interne Sicherungsalgorithmen da wohl anschlugen. So berichtet Heise.
2: Ja. Und Trump hat nichts dran verdient. Ich habe im Sachen Iran ausnahmsweise noch eine interessante Meldung gelesen. Und zwar angeblich hat der israelische Mossad den ehemaligen iranischen Präsidenten Ahmadinejad angeworben, einen Regimewechsel in Teheran herbeizuführen. Ja, die haben den wohl jahrelang bearbeitet. Das sagt die New York Times und die sagt auch, dass er jetzt unter Hausarrest sitzt. Ich meine, ob das stimmt oder ob das eine CIA-Meldung ist, die ja gerne mal über die New York Times lanciert wird, das weiß ich nicht. Aber interessante Meldung. Ahmadinejad, das ist ja der, den die Bild immer den Irren von Teheran genannt hat, ne, damals.
1: Ja, dann sind wir wieder bei Israel passenderweise, weil der Einfluss Israels auf die USA, den wir gerade schon hatten, der scheint Gegenstand des Wahlkampfs zu werden, was interessant ist, weil sich auch in den USA der Widerstand dagegen wächst und auch in den USA im Wesentlichen ja der gleiche Mechanismus zu beobachten ist, wer den israelischen und meistens kriegstreiberischen Einfluss auf die USA thematisiert, der wird als Antisemit tabuisiert und man versucht, das abzubrechen, was in den USA weniger gut gelingt als in Deutschland. Und scheinbar hat J.D. Vance sich dieser Wählergruppe angenommen und versucht, mit Israel Kritik zu punkten. Das ist ein Novum. Von Rubio ist nichts dergleichen überliefert. In Deutschland geht es derweil exakt in die andere Richtung, in einer Art und Weise. Wir haben schon darüber berichtet, weil die Diskussion älter war, aber jetzt hat der Bundesrat umgesetzt, was angekündigt war. TKP berichtet, in derselben Woche, in der der Bundesrat für eine drastische Verschärfung des Strafrechts gestimmt hat. Die öffentliche Leugnung des Existenzrechts Israel soll künftig mit bis zu 5 Jahren Haft geahndet werden, hat sich die Bundesregierung in Brüssel erneut jeder Konsequenz gegenüber der israelischen Regierung verweigert. Während Spanien, Frankreich, Irland, Belgien und Schweden auf Handlungsbeschränkungen wegen der völkerrechtswidrigen Siedlungspolitik drängten, blockierte Außenminister Johann Wadephul, CDU, die Initiative. Ja, letzteres überrascht wenig. Ersteres ist dann doch ein Schritt, muss man sagen, jetzt machen Sie ernst. Ja? Also wer in Zukunft das Existenzrecht.
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0: 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In einem Clip auf Instagram verkündet Bundeskanzler Friedrich Merz stolz, dass von Januar bis Juni in Deutschland über 3000 neue Unternehmen gegründet wurden. Fast so viele wie im gesamten Rekordjahr 2025. Ein Zeichen wirtschaftlicher Stärke, so die Botschaft. Was das Video verschweigt. Im Jahr 2025 meldeten laut Statistischem Bundesamt 24.064 Unternehmen Insolvenz an. 2.252 mehr als im Jahr 2024. Die Anzahl der Insolvenzen steigt damit um 10,3%. Auf jede Neugründung kamen auf diese Weise rechnerisch 8 Pleiten. Auch werden neue Firmen meist nicht für die Produktion neuer Produkte gegründet. Vielfach handelt es sich um Firmen zur Steuerreduzierung oder Vermeidung von der sogenannten Fluchtsteuer, die jeder bezahlen muss, der Deutschland verlässt und ein Unternehmen hatte oder hat. Alexander von Bismarck spricht sich für einen Friedensvertrag zwischen Russland und der Ukraine aus.
4: Statt verstärkt auf Verhandlungen zu setzen, treibe die Politik jedoch die militärische Aufrüstung der Ukraine weiter voran. Seiner Darstellung zufolge bezweifelten inzwischen auch zahlreiche Militärexperten, dass diese Strategie zum Erfolg führen könne. Das Vorgehen sei nicht nachvollziehbar, lautet inzwischen die vielfache Meinung. Mehr als 90% aller Terrorermittlungen in Deutschland haben mit Islamismus oder Migration zu tun, teilte das Portal NIOS unter Verweis auf eine Antwort der Bundesregierung auf die Anfrage des AfD-Bundestagsabgeordneten Martin Hess mit. Ein Vergleich zum Vorjahreszeitraum zeigt demnach, dass die Fälle im Bereich islamistischer Terrorismus um rund 54% stiegen. 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
1: Gegen Siedlungspolitik drängten, blockierte Außenminister Johann Wadephul, CDU, die Initiative. Ja, letzteres überrascht wenig. Ersteres ist dann doch ein Schritt, muss man sagen, jetzt machen Sie ernst. Ja? Also wer in Zukunft das Existenzrecht, dieses Wort muss man sich auf der Zunge zergehen lassen, Israels leugnet, der soll deswegen als Straftäter verurteilt werden. Und das ist schon irre. Also da geht es nicht darum, dass der fordert, dass Israel als Staat irgendwie abgeschafft werden müsste oder sowas oder besiegt und gar vernichtet oder irgendwelche anderen Aufrufe zu Krieg und Gewalt, sondern wenn man ein Existenzrecht eines Staates, was immer das ist, mir war nicht bekannt, ich leugne hiermit kategorisch jedes Existenzrecht irgendeines Staates, ja, nicht die Existenz, weil die gibt's ja, aber wo steht das, ein Staat ein Recht hat zu existieren? Also weder Österreich noch Deutschland haben irgendein Recht zu existieren, wem gegenüber? Das ist völliger Schwachsinn. Wer das aber speziell für Israel tut, der soll in Deutschland deswegen strafrechtlich verurteilt werden. Das ist Wahnsinn. Das ist wirklich Gedankenverbrechen, die verurteilt werden.
2: Ja? Genau, und darum geht's. Straftatbestand Gedankenverbrechen. Und das wird ja an allen Ecken implantiert und normal gemacht, ja. Also du musst ja als Bürger nichts mehr tun mit der Waffe in der Hand. Du musst es nur denken und sagen, was du denkst. Und selbst der wissenschaftliche Dienst des Bundestags kam in einem Gutachten zu dem Schluss, ein solcher Straftatbestand dürfte ein Sonderrecht gegen eine konkrete Meinung darstellen und wäre damit grundsätzlich nicht mit Artikel 5 des Grundgesetzes vereinbar.
1: Grundgesetz.
2: Ja, aber ich meine, der eigene Dienst des Bundestags, schon. Aber also, ich meine, der eigene Dienst sagt es, ja.
1: Trotzdem.
2: Aber ich glaube, die Verdrehung der Grundrechte, natürlich, das ist im Grunde der Kern der Botschaft.
1: Ja?
2: Du hast es gesagt, was Wadephul dort macht, ist natürlich erwartbar.
1: Tja. Ja, aber das wird kommen. Der Bundesrat hat jetzt beschlossen, der Bundestag wird hinterherziehen. Also wenn denn einer mal was blockierte in deutscher Rechtsgeschichte, dann war es eher der Bundesrat. Die Länderkammer, die dann noch sich teilweise eher traut, beziehungsweise die teilweise ja durch die Mehrheitsverhältnisse in den Ländern anders abstimmt, als dass der vollkommen gleichgeschaltete pseudoparlamentarische Körper namens Parlament oder namens Bundestag so tut. Und wenn es der Bundesrat schon verabschiedet, wird es wohl auch durch den Bundestag gehen. Willkommen Gedankenverbrechen. Sie sind dann real im Unrechtsstaat Deutschland, überrascht eigentlich wenig. Was positiv überrascht ist, dass angesichts dieser kriegstreiberischen und grundsätzlich antidemokratischen Bestrebungen passiert ist, was der Deutschlandfunk vermeldet. Bis Ende Juni seien fast 5.900 Anträge auf Kriegsdienstverweigerung beim zuständigen Bundesamt für Familie und zivilgesellschaftliche Aufgaben eingegangen. Das seien deutlich mehr als im gesamten vergangenen Jahr, also nahezu 3.900 Anträge, als nahezu 3.900 Anträge gestellt worden waren. Ja, nett, aber ich meine insgesamt 6.000 von 90 Millionen.
2: Ja, wenn das richtig viel werden, dann wird das Kriegsverweigerungsrecht kassiert werden, verstehst du? Also ja, nett, ein paar Leute sind aufgewacht, ein paar Jugendliche oder junge Leute denken, nee, eigentlich nicht. Ich will eigentlich nicht sterben, ja, nicht durch irgendeinen Fleischwolf gedreht werden. Aber wie gesagt, wenn das relevant werden sollte, wird es abgeschafft.
1: Ja, es ist ja eigentlich gar kein Verweigerungsrecht, ne, wenn du mal überlegst. Also ich habe ja selber vor einem Jahr ungefähr den Militärbehörden in Deutschland auch mitgeteilt, als dekorierter Veteran, der ich ja bin. Herr Scharping hat mir sogar eine Einsatzmedaille verliehen. Habe ich ja mitgeteilt, dass ich, hat er jedem, der im Einsatz war, hat nicht persönlich, er kam nicht vorbei, aber du per Post kam, per Betriebspost kam.
2: Aus Mallorca damals.
1: Nee, ich war nicht in Mallorca. Ich war bei
2: aber Scharping war in Mallorca.
1: Ach so, mit seiner Gräfin damals.
2: Das
1: sind nur die Ältesten. Bunte Leser, wie er damals in der Whirlpool-Wanne mit dir saß und so. Ja.
2: Nee, das war der richtige Pool, aber egal.
1: Entschuldige. Kein Whirlpool, wieder Fake News hier. Also ich dementiere den Whirlpool und es war ein richtiger. Jedenfalls, jetzt hast du mich doch glatt rausgebracht.
2: Sorry.
1: Das ist schlimm. Also Kriegsdienstverweigerung, wo waren wir denn gerade? Scharping und Militär?
2: Du wolltest gerade erklären, dass es dieses Kriegsdienstverweigerungsrecht nicht gibt.
1: Genau, und ich habe denen ja einfach mitgeteilt, dass ich den Kriegsdienst verweigere. Da sind ihre Verweigerung wird als Antrag gewertet. Da habe ich wieder zurückgeschrieben, sie können werten, was sie wollen. Ich habe sie mitgeteilt, einen Antrag stelle ich nicht. Es findet einfach nicht statt. Daraufhin haben sie meinen Antrag abgelehnt. Also wenn du ein Recht auf Verweigerung hast, ist ja so wie Schatzi, du hast ein Recht darauf, dass ich etwas für dich tue. Dann kommt Schatzi und sagt, mach mal. Dann sage ich, nee, du hast jetzt einen Antrag gestellt, aber den lehne ich ab. Also dann, was für ein Scheißrecht hast du dann? Ja, das ist ein Witz. Also das Regime kann einen Antrag auf Verweigerung ablehnen und dann kannst du nicht verweigern. Also gibt es kein Verweigerungsrecht. Verweigerungsrecht hieße ja, du verweigerst und dann war's das, ne?
2: Ja, guck mal, dann musst du es auch nicht abschaffen.
1: Passt, ja, das richtig. Ist doch praktisch. Es ist schon abgeschafft. Lustig, dass Apollo News vermeldet, nicht nur die, auch einige andere, was die bösen USA angesichts all dieser Dinge in Europa tun. Am Montag, so Apollo, hat das US-Außenministerium eine Ausschreibung für Organisationen in Europa veröffentlicht. Bildungseinrichtungen, NGOs, Thinktanks und Regierungseinrichtungen können für maximal 2 Jahre bis zu 3 Millionen US-Dollar Förderung erhalten, wenn sie sich in ihren Aktionen nachweislich oder zumindest dokumentiert für Meinungsfreiheit in Europa einsetzen. Bundeskanzler Fritz BlackRock Stromberg reagierte und kritisierte dieses Vorhaben der USA mit den Worten, ich habe immer gesagt, dass wir uns einerseits nicht in amerikanische Wahlen einmischen, dass wir uns unsererseits nicht in amerikanische Wahlen einmischen. Das haben wir auch immer beibehalten. Er wertet also diese US-Förderung von Meinungsfreiheit in Europa als Einmischungsversuch.
2: Mensch, das ist ja quasi neue NGOs im Kampf gegen die Alten, die von ihm beziehungsweise uns finanziert werden. Das könnte ja sogar ein bisschen Chancengleichheit der Meinung herstellen. Ja, wo kommen wir denn dahin? Wegtreten, ja? Ich meine, wenn man bedenkt, dass Bundesregierung und EU zusammen Milliarden für konforme NGOs und Institutionen ausgeben, also die für Zensur und gegen Meinungsfreiheit sind, dann ist es wohl eher ein Tröpfchen. Aber was mir so generell in dem Zusammenhang aufgefallen ist, die öffentliche Meinung, da dreht sich was. Die wird nicht mehr nur von NGOs, Regierungen und den BÜK-Medien kontrolliert. Mir ist aufgefallen, was von der Gegenseite, sagen wir es mal so.
1: Genau.
2: Zum Beispiel auf X groß diskutiert wird, ja. Also X, das immer noch freiste soziale Netzwerk, auch wenn es sehr einschränkt inzwischen.
1: Der Einäugige unter den Blinden, ja.
2: Genau. Also das schwappt immer häufiger in den Mainstream, weil es nicht mehr anders geht. Das heißt, da wird ein Druck aufgebaut und dann muss der Mainstream, nicht alle, aber viele reagieren. Das aktuellste Beispiel, ich weiß, den Fall besprechen wir später, aber ist das gekaufte Baby von Jens Spahn und seinem Mann. Ja? Also per Leihmutterschaft, bla bla. Also am Anfang dominierten die Glückwünsche und dann brach eine riesige Empörungswelle im Netz los. Und dann zogen andere im Mainstream nach. Und jetzt ist Spahn tatsächlich in der Diskussion. Also das wäre aber ohne, sagen wir mal, das Netz, das einen großen Aufschrei da hat, gar nicht passiert. Die ARD, das ARD-MoMA, hat es gestern noch versucht zu sagen, es gibt jetzt eine Diskussion über Leihmutterschaft. Ich meine, was sie nicht dazu gesagt haben, dass er sich vorher für das Leihmutterschaftsverbot in Deutschland ausgesprochen hat und dann in die USA fährt und sich ein Baby kauft.
1: Weil sein persönliches Glück ihm wichtiger ist, hat er intern gesagt.
2: Ja, aber ich meine, darauf hat das MoMA, ist das MoMA nicht eingegangen.
1: Was?
2: Hat so getan, als ob es, also die schaffen sich wirklich selber ab, die muss man gar nicht mehr abschaffen. Ja? Die haben so getan, als ob es jetzt um das Thema Leihmutterschaft geht. Hm. Also ja, gut, okay, machen wir später.
1: Ja, können wir auch jetzt machen. Also denn letztlich geht es um Kinderschutz sowieso im Großen und Ganzen, also im vorgeblichen Kinderschutz. Und es ist eine Wortverwendung, die einem wirklich die Brechkübel unter die Tische treibt, beziehungsweise in greifbare Nähe oder in Schwallnähe, muss man sagen, denn es ist schon besonders widerwärtig, wie immer und immer und immer wieder der Kinderschutz bemüht wird und der Schutz vor Kinderpornografie und allen möglichen anderen Dingen, wenn Kindern draufsteht und es sind dann immer vermeintliche oder angebliche Christdemokraten, die also das christlich im Namen führen, die dann genau diesen Kinderschutz pervertieren und missbrauchen. DKP berichtet, Ursula von der Leyen hat jetzt bestätigt, in der EU soll niemand mehr ohne staatliche Identitätsprüfung auf Social-Media-Plattformen zugreifen oder dort posten können. Sie erklärte, es geht nicht darum, ob Kinder auf Social-Media zugreifen können, sondern ob Social-Media auf unsere Kinder zugreifen kann. Wer Social-Media nutzen will, muss sich künftig über eine staatliche App authentifizieren. Das ist laut TKP nach Meinung des Technik- und Kinderschutzexperten Paul Walsh bedeutet nicht, das Elternrecht zu stärken, sondern es bedeutet das genaue Gegenteil. Der Staat entmachtet Eltern, die heute bereits hervorragende geräteeigene Kindersicherung nutzen können und zwingt stattdessen jeden Bürger in biometrisches oder ID-basiertes Kontrollsystem. Und da erlaube ich mir als Vater Herrn Walsh zuzustellen, stimmen, denn es gibt wirklich gut funktionierende, das Kind stark einschränkende und belästigende und ständig für Elterndiskussionen mit dem Kind führende Apps, die beispielsweise Sichtzeiten begrenzen, die verhindern, dass Kinder überhaupt Videoinhalte oder andere Inhalte sehen können, die verhindern, dass fremde Kinder anrufen können, ganz wichtiger Punkt, oder Textnachrichten empfangen können. Und wer sich damit beschäftigt, der wird mir zustimmen. Das ist lästig, das zu tun. Es kostet Zeit und Mühe und es gibt eine Unzahl entsprechenden Geräten, aber es funktioniert ganz hervorragend. Und wer als Vater oder Mutter sich heute damit beschäftigt, der hat alle Möglichkeiten, sein Kind vor den Unmengen an Schmutz und fürchterlichen Sachen im Netz zu schützen und es gleichzeitig aber auch altersgemäß frei sein zu lassen, damit es selbst entscheiden kann, was es dann im Rahmen des elterlich Erlaubten macht und anschauen kann.
2: Ja, es ist ja sowieso fast schon langweilig, ne? Also sie bereiten es unter dem Vorwand Kinderschutz vor. Wir sagen, was wirklich geplant ist. Das sagen wir ja schon lange. Ja,
1: seit Monaten.
2: Das wird dann als Verschwörungstheorie gebrandmarkt und dann kommt es genauso, wie wir vorhergesagt
1: ja,
2: haben.
1: Ja, wie immer.
2: Also, das ist seit Jahren das gleiche Spiel. Ja, also wer nacktes Niveau hört, weiß mehr oder früher. Aber in einem möchte ich Paul Walsh widersprechen. Er hat das schön aufgezeigt, wohin die Reise geht in sehr vielen Punkten. Aber wenn er sagt, der Vergleich mit Sicherheitsgurten oder Alkoholverbot, das hat er von der Leyen gesagt, der hinkt gewaltig. Niemand wird gezwungen, vor jeder Autofahrt oder jedem Einkauf eine staatliche Identitätsprüfung zu durchlaufen.
1: Noch,
2: ja. Ja, dann kann ich nur sagen, noch nicht.
1: Also noch nicht.
2: Mit diesen vorgeschriebenen digital vernetzten Kameras im Auto identifizierst du dich ja künftig selbst.
1: Ja.
2: Also jedes Mal, wenn du in dieses Auto gehst,
1: ja,
2: können irgendwo irgendwelche, wer auch immer, sehen, aha, schau mal, der Paule fährt los, ja. Und es gibt auch schon Supermärkte, die du mit einer App betrittst. Das sind jetzt noch nicht viele, aber die gibt es.
1: Ja.
2: Wo du alles mit der App machst, die kein Personal mehr haben, sondern wo du auch mit der App zahlst und du identifizierst dich mit der App. Also das läuft genau dorthin, was Paul Walsh vielleicht noch nicht gesehen hat.
1: Ja, noch nicht gesehen hat. Er hat es vielleicht einfach verwendet, um einen verständlichen und
2: ja,
1: eindrücklichen Vergleich zu ziehen. Aber natürlich, hast völlig recht. Also das morgen kommt das dann. Mal sehen, was Herrn Walsh dann einfällt. Ja, jetzt gehen mir die Vergleiche aus. Ist ja auch schwierig angesichts dieser Eskalation. Aber dass Kinderschutz dafür immer in perverser Weise missbraucht wird, dass das dann eben von solchen widerwärtigen Charakteren wie Ursula von der Leyen oder eben dem Massenmörder und Babykäufer Jens Spahn. Denn Kreaturen wie Jens Spahn oder Henrik Streeck sind ja in ihrer Widerwärtigkeit ohnehin schon kaum zu unterbieten. Und die beiden sind nun auch so tief gesunken, dass sie gerade als christlich-demokratische Politiker, die nach eigenem Bekunden ja zum Schutz von Kind und Mutter Leihmutterschaft in Deutschland noch vor kurzem gerade streng verboten verbinden ließen, so der CDU-Parteitagsbeschluss. Und beide umgehen es und kauften sich für wahrscheinlich deutlich über 150.000 US-Dollar nun in den USA ein Kind, indem sie eben eine Mutter als Gebärmaschine verwendeten. Apollonius berichtet, es geht dabei nicht um die Glaubwürdigkeit, es geht dabei um die Glaubwürdigkeit, laut CDU-Kritikern. Der junge CDU-Arbeitnehmerflügel, ausgerechnet diese Untersplittergruppe der CDU, kritisiert Spahn wegen seines Leihmutterbabys. Leihmutterschaft ist in Deutschland dank der Union streng verboten, verkündete dieser Arbeitnehmerflügel. Spahn hat das Verbot in den USA damit nun umgangen. Über menschliches Leben kann nicht mit Geld verfügt werden, meint der CDU-Arbeitnehmerflügel, weder zu Beginn noch zum Ende. Wenn die CDU und CSU Leihmutterschaften aus ethischen Gründen ablehnen und die Union als Gesetzgeber diese auch verbietet, dann sollte dieser Maßstab auch für ihre führenden Repräsentanten gelten. Und man hört, Milena, dass innerhalb der CDU wohl die CSU tatsächlich schwer erschüttert und in Aufruhr sein soll. In Bayern, da wird wohl wild diskutiert und teilweise der Rücktritt von Spahn gefördert. Ich versteig mich mal zu der Prognose, es wird nichts passieren, aber auch gar nichts.
2: Wahrscheinlich nicht. Aber zum Thema Leihmutterschaft. Ich hatte vor 2 Jahren ein Interview mit Birgit Kelle zum Thema Leihmutterschaft. Die hatte dazu ein Buch geschrieben. Und da wird ja auch die Perspektive des Kindes klar. Also ja, also das Kind kennt ja seine Mutter, die haben ja in der Schwangerschaft viel Zeit miteinander verbracht und im Grunde ist dieses ist die Mutter ja die einzige Stütze, die ein Neugeborenes hat, wenn es so in die kalte Welt gestoßen wird.
1: Es gibt noch einen Vater.
2: Aber der Vater hat in den ersten 9 Monaten, in denen sich das Kind entwickelt, im Mutterbauch erstmal nicht viel zu sagen, ja? Also die Bezugsperson, ist da die Mutter. Und wenn es dann von dieser Mutter getrennt wird, und das wird ja ganz oft sofort getan, dann ist das durchaus ein frühkindliches Trauma. Ja, das wird den Menschen möglicherweise ein ganzes Leben begleiten. Und man hat festgestellt, dass diese Menschen sehr oft Verlustängste haben. Ja, und das ist ja auch mit ein Grund für das Verbot der Leihmutterschaft in Deutschland. Aber was es in Deutschland gibt, das sind Messen zu Leihmutterschaft. Da können sich Interessierte über einen Babykauf informieren. Und vieles geht ja über Osteuropa. Ja? Und da gibt es dann werden dann Verträge gemacht mit den zukünftigen Eltern und den Agenturen, die das dann vermitteln. Und ganz übel, wenn ein Baby behindert zur Welt kommt, dann müssen die neuen Eltern das meist laut Vertrag nicht annehmen. Ja?
1: Ja.
2: Die zahlen nur für ein gesundes Kind.
1: Doch, und so was konsequent,
2: dann,
1: oder?
2: Was dann mit der beschädigten Ware, um es mal so auszudrücken, passiert, da kann man nur spekulieren. Also das ist schon das Geschäft mit der Leihmutterschaft. Das ist richtig, richtig übel.
1: Ja, es ist Menschenhandel. Und ich meine, Streeck und Spahn haben ja vielfach bewiesen, dass sie bei der Befriedigung ihrer Triebe keinerlei Grenzen kennen. Ja, bei all dem, was sie sich da verschaffen, bei ihrem Machtinteresse, bei ihrem Geldinteresse. Also Spahn ist ein Massenmörder und hat für die Bereicherung mit seinem Maskengeschäft und dieser ganzen Impftötungen keinerlei Skrupel gekannt. Und nun kauft er sich ein Baby, weiß ich, was er und sein sogenannter Ehemann dann damit vorhaben. Aber es ich finde es ekelhaft. Ich finde es absolut ekelerregend, dass dem Typen all das ja komplett durchgegangen wird. Es passiert nichts, es regt sich nichts dagegen in dieser Bundesrepublik. Ja. Der Mann läuft frei rum und es ist einfach nur noch abstoßend. Nur es geschieht nichts. Es wird weiter nichts geschehen. Gar nichts.
2: Da bin
1: ich sicher. Und die Empörung in der CSU, mein Gott, da trinken sie 2 Bier und dann war es das mit ihrer Empörung. Und dann werden sie für irgendein Pöstchen irgendwo ganz hinten im Landtag, werden sie dann schön wieder zu Kreuze kriechen und die Söderstiefel lecken. So ist es mit der CSU.
2: Wir werden es erleben.
1: Ja, wir werden es erleben. Und damit es auch immer schön so bleibt im Reich der EU und ihren angeschlossenen Kolonien und bald wieder Mitgliedern, zum Beispiel in Großbritannien, da findet auch in Großbritannien die Gleichschaltung immer weiter statt. TKP berichtet, London plant jetzt YouTube und TikTok per Gesetz zu zwingen, staatliche Sender wie BBC und ITV bevorzugt zu empfehlen. Die Regierung will Plattformen dazu drängeln, ihren Algorithmus so umzuprogrammieren, dass Inhalte von offiziell anerkannten Medien bevorzugt werden. Das Ganze wird
2: ist ja wie in der EU ja genauso. Das plant die EU ja auch. Ja.
1: Das Ganze wird als notwendiger Schutz vor Falschinformationen verkauft. Aha. Ja, sie machen es halt parallel, ne? In Gleichschaltung. Damit auch schön.
2: Die haben richtig Schiss vor dem Bürger. Der muss jetzt in den Käfig.
1: Ja, das ist so. Und das ist
2: wir
1: auch
2: sowieso.
1: Ja, daran arbeiten ja gewisse Kreise in Berlin. Wir kennen sie beide gut, die das tun. Ja. Und damit das auch immer weitergeht in die Richtung, hat, so berichtet der Deutschlandfunk, die Bundespolizei jetzt neue Befugnisse bekommen. Der Bundestag beschließt nun Änderungen. Beamte dürfen künftig in besonderen Gefahrenlagen eine automatische Echtzeit-Gesichtserkennung etwa an Bahnhöfen durchführen. Ich fand das etwa besonders schön beim Deutschlandfunk. Weil wo dürfen sie es denn sonst noch? Überall sonst wahrscheinlich. Für die Bekämpfung von Extremismus, nochmal, von Extremismus, und wir wissen alle, wer damit gemeint ist, und Schleuserkriminalität, ja, nette Kombination, sollen die Ermittler Möglichkeiten zur Telekommunikationsüberwachung bekommen. Auch soll die Bundespolizei künftig selbst Abschiebehaft bei Gericht beantragen können. Ich stelle mir jetzt gerade vor, Melina, wie unsere Gesichter im Supermarkt erkannt werden, wie unser Telefon von der Bundespolizei deswegen überwacht werden und wir dann wegen Extremismus in Abschiebehaft kommen. Ich frage mich, wohin?
2: Ja, ich meine, dazu passt ja auch, dass der Verfassungsschutz, also alle Geheimdienste sollen neue Kompetenzen bekommen, ja. Danach wäre dann erlaubt, heimliches Betreten von Wohnungen, Eingriffe in Computer und Handys, Daten dürfen verändert oder gelöscht werden und jetzt, es dürfen gezielte Falschinformationen an Betroffene gegeben werden. Also der Staatsschutz darf jetzt fälschen für die gute Sache.
1: Ja.
2: Er darf auch dich überwachen, ohne dass du hinterher davon erfährst. Und er will jetzt V-Leute ab 16 rekrutieren. Also das ist eine ganz neue Form von Kinderschutz.
1: Ja, stimmt. Neue Formen von Kinderschutz. Das ist eigentlich die Überschrift für alles, ja. Lustig ist ja, was die Junge Freiheit berichtet. Du hast es vielleicht auch gelesen, diese Rekrutierungsversuche des Verfassungsschutzes in MacPom bei ganz normalen AfD-Mitgliedern. Da haben dann jetzt mehrere AfD-Mitglieder berichtet, sie wurden also irgendwo auf offener Straße nach dem Einkaufen von Herren angesprochen, die ihnen sagten, wenn sie Redebedarf hätten, sollen sie doch hier die Nummer anrufen. Und dann hat die Junge Freiheit bei der Nummer angerufen. Ja, die haben dann diese Visitenkarte, da stand nur eine Telefonnummer drauf, da rief dann die Junge Freiheitsreporter wohl an, gab sich aus als der Angesprochene und fragte, worum es denn so ginge. Es gab wohl nur Allgemeinplätze und die Versicherung, man müsse keine Angst haben, wenn sie nicht reden wollen, droht ihnen auch gar nichts. Also es war so eine ganz subtile Mafia-Variante. Ja, also in MacPom scheint es...
2: Ja. Visitenkarten auf der Straße verteilen, das haben früher nur Fotoagenturen gemacht, wenn sie Claudia Schiffer gesehen haben als 17-Jährige oder so, der Verfassungsschutz. Das ist ja unglaublich.
1: Hey, wenn Sie mal Redebedarf haben, mache ich jetzt auch mal. Ich drucke mir ein paar Visitenkarten nur mit meiner Nummer drauf. Hey, so eine junge Frau, wenn Sie mal Redebedarf haben, rufen Sie hier. Also, ekelhaft, ja. Ja, lustig, dass die Polizei da so aktiv wird und identifizieren möchte mit Gesichtserkennung und so, weil komischerweise auch lustig, also nur im unlustigen Sinne, ist es nämlich auch so, dass wenn sie nicht identifizieren möchte, identifiziert sie nicht, obwohl sie schon identifiziert hat. Ja, ich weiß nicht, ob ihr euch noch an den türkischen Autohändler Masuni Khan aus Gießen erinnert, der auf der Gründungsveranstaltung der AfD-Jugendorganisation Reporter von Tichys Einblick vermutlich angegriffen hat, denn dieser Herr Masuni Khan wurde ja bestens fotografiert und identifiziert von Tichys Einblick und Tichys Einblick berichtet jetzt, bei der Staatsanwaltschaft Gießen, das ist jetzt über ein Jahr her, wurde daraufhin von unterschiedlichen Personen Anzeige erstattet. Die Täter sind auf den Aufnahmen gut zu erkennen. Was passierte daraufhin? Der Staatsanwalt teilte mit, dass die Ermittlungen gegen den Hauptverdächtigen eingestellt worden seien, denn eine Anzeige von Tichys Einblick läge nicht vor. Der Anwalt von Tichys Einblick erklärte, dass er die Anzeige allerdings von der Staatsanwaltschaft Gießen über das digitale Anwaltssystem natürlich mit Bestätigung bereits lange übermittelt habe. Die Bestätigung der Übermittlung wurde der Staatsanwaltschaft dann nochmal zur Kenntnis gebracht. Als dann immer noch nichts passierte, fuhr der Anwalt persönlich nach Gießen zur Staatsanwaltschaft, allerdings an einem Freitag und da um 11 Uhr nicht niemand mehr im Büro war, der zuständige Staatsanwaltschaft erst recht nicht, musste die Anzeige dann nochmal übermittelt werden, wie auch das erste Mal digital über das besondere Anwaltspostfach. Und siehe da, diesmal klappte es. Und die Anzeige war auch für die Gießener Staatsanwaltschaft auffindbar. Was dann geschah? Wieder nichts. Auf Nachfrage sagte die Staatsanwaltschaft dann, sie würde den Datenträger mit der Aufnahme des Angriffs leider nicht mehr finden. Also schickte der Anwalt den Datenträger nochmal. Was ist seitdem geschehen? Sie haben es erraten. Wieder nichts, schreibt Tichys Einblick.
2: Wahnsinn. Wahnsinn.
1: Ja, willkommen im Unrechtsstaat.
2: Stell dir mal vor, stell dir mal umgekehrt den Fall vor.
1: Ja, das muss ich mir nicht vorstellen, das habe ich täglich im Postfach.
2: Ja. Ich meine, diese Staatsanwaltschaften, die tun einem ja ein bisschen leid, die können ja nicht so viel Kapazitäten haben, dass die Also uns verfolgen und noch die echten Verbrecher. Man muss Prioritäten setzen, Paul.
1: Ja, und sie sind ja schrecklich überlastet. Also die Berliner Generalunrechtsstaatsanwältin, die geht ja jetzt bald in Rente und hat ja dem RBB-Staatsfunk ein Interview gegeben, wo sie dann erklärte, sie sei so schrecklich überlastet und es müsse noch stärker ins Ermessen der Staatsanwälte gestellt werden, was sie eigentlich verfolgen. Weil momentan müssten sie ja alles gleich verfolgen. Und das ist ja so ein bitterer Wahnsinn. Zynismus, dass sie alles gleich verfolgen würden. Ja, freundliche Grüße nach Gießen.
2: Wir müssen auch Dealer und Mörder verfolgen, also sowas. Also dafür haben wir nun wirklich keine Zeit.
1: Ne? Nee, das machen sie nicht mehr. Da habe ich ja berichtet, dieser Tage aus Berlin. Da habe ich aus erster Hand einen Bericht erlebt, eines Menschen, der auf der Tankstelle das beobachtete, wie natürlich arabisch-muslimische Herren vor ihrem weißen Range Rover dealten, ganz offen, sichtbar für alle, ihr Zeug verkauften. Auf die Frage bei der Tankstellenkassiererin, weil das Ganze ja unter den Kameras der Tankstelle stattfand, auf die Frage, warum sie das nicht anzeigen würde, und man sei noch alle klar erkennbar, zuckte sie mit den Schultern und sagte, nö, das ist ganz normal hier. Das hat sie die ersten paar Male angezeigt. Da sei nie irgendwas passiert. Die Polizei komme da nicht mal hin, um das aufzunehmen. Und einmal hatten sie sogar eine Messerstecherei auf der Tankstelle in diesem Kontext. Und da ist dann auch am Ende alles eingestellt worden. Obwohl sie die Aufzeichnungen ja hat und die Kameras sehr wohl, sowohl die Gesichter der Personen als auch die Nummernschilder dieses Autos sah. Ja, da passiert gar nichts.
2: Wahnsinn.
1: Ja, das ist Berlin. Ja, und damit, das könnte ja, weißt du, die Gefahr ist ja, dass sowas irgendwie den Tagesschau-Opfern und den Insassen der BRD auffällt. Und damit das nicht passiert, inszenieren die dann ja regelmäßig Alternativskandelchen. Und das hat dem Fall Uwe Steimler abbekommen. Du hast es sicherlich auch gelesen.
2: Ja.
1: Uwe Steimler an dieser Stelle herzlich gegrüßt. Der ist ja gerne mal lustig und auch so, dass es weh tut. Und der hat bei einer AfD-Veranstaltung mal ein paar Witze gerissen über Angela Merkel und auch über Fritz BlackRock. Und am Ende, als die AfD dann an die Nationalhymne singen wollte, da hat Uwe Steimler angefangen mit der Nationalhymne. Aber der DDR. Und sang dann die Passage, in der Deutschland einig Vaterland beschworen wurde. Und ausgerechnet das hat dann eine Art Skandalersatz ausgelöst, was sehr witzig war, weil der Mainstream sich darüber echauffierte, dass Uwe Steimler es wagte, die Nationalhymne einer Diktatur anzustimmen. Was den allen irgendwie nicht aufgefallen ist, dass genau diese Passage, die Steimler da sang, in der DDR verboten war. Das musst du dir mal reinfahren. Also.
2: Ja, jetzt wird irgendwie alles aufgefahren, wirklich der letzte Gehirnamputierte wird aufgefahren, um die Wahlen im September zu beeinflussen. Aber ich befürchte, diese Nummer wird im Osten nach hinten losgehen.
1: Aber hallo, sowas von.
2: Weil die wissen das ja.
1: Ja, die wissen das. Ja. Uwe Steimle ist ja selbst, wie manche vielleicht nicht wissen, selbst DDR erfahren und hat nun gerade den Teil der Hymne gesungen, den die DDR-Regierung verboten hat, weil sie ja die Einigkeit Deutschlands als Vaterland beschwor. Und das ginge ja gar nicht. Und dann Uwe Steimle vorzuwerfen, damit verkläre er die DDR. Das ist so bratzendämlich, so eine Wessi-Reaktion, dass die im Osten wahrscheinlich ja kaum noch einen Kopf schütteln. Sondern das waren wieder ein paar Prozent mehr.
2: Ja, sie werfen ihm ja noch ein bisschen mehr vor. Ja. Also er hat ja wirklich, was du da hörst, ist Lissi, die hustet.
1: Ich wollte gerade fragen.
2: Das war nicht ich. Sie werfen ihm ja auch vor, dem Uwe Steimle, dass er gesagt hat, ich glaube, wo ist Stauffenberg, wenn man ihn mal braucht, anlässlich von der Merz-Regierung. Ja. Da hat sich natürlich in der Bild-Zeitung schon der Stauffenberg-Enkel oder was auch immer fürchterlich aufgeregt. Und ja, also ich meine, wenn sowas.
1: Strafanzeige erstattet.
2: Wenn sowas im ZDF. Ja, oder die Merkel, also das Merkel-Porträt, da hat er gesagt, ja, warum hat sie es im Stehen gemacht? Weil sie bald sitzen wird, weißt du so. Und dann hängt sie da jetzt, also an der Wand natürlich. Also ich meine, muss man ja gar nicht mögen, aber das ist, also das war Kabarett. Also das ist ganz, oder Comedy, wie auch immer man das nennen mag. Wenn sowas in der Anstalt kommt, da klatschen alle. Ja, oder Böhmer,
1: die gleichen Leute, die Hella von Sinnen als Komikerin verteidigen. Kritisieren das als unzulässig. Also ja, es ist sowas von offensichtlich. Also ich hab von Uwe Steimler aus erster Hand gemerkt, dass er es recht gelassen nimmt und sich eigentlich drüber freut. Schönen Gruß nochmal, lieber Uwe. Und deswegen glaube ich, darf man sich freuen, dass sie sich damit selber mal wieder in die Knie geschossen haben.
2: Ja, außerdem jede Publicity ist gute Publicity. Hauptsache, sie schreiben den Namen richtig. Das ist im Grunde in der Unterhaltungsbranche Gesetz Nummer 1.
1: Also den letzten Teil, der war mir gar nicht bekannt, ja. Aber gut, Gut. Und gut, das ist natürlich bei Preradovic immer ein gewisses Risiko.
2: Oh ja.
1: Milena P. Punkt. Tja, die AfD hat allerdings auch andere, hat allerdings auch echte Probleme, kann man sagen. Denn abgesehen von diesem Skandalchen im Wasserglas, der eher wahrscheinlich Sympathien bringen dürfte, hat sie auch eigene Skandalchen produziert, die kaum Sympathien bringen. In Nordrhein-Westfalen nämlich, da hat sie ihren größten Landesverband und der führt jetzt seit Tagen ein Schauspiel auf, das zu allgemeiner Verzweiflung führt innerhalb der Partei und auch bei vielen Wählern. Da streiten sich nämlich zwei Flügel im Landesverband um die Listenaufstellung für die nächste Landtagswahl und blockieren sich mittlerweile gegenseitig durch eine Filibuster-Aktion. Das stammt aus den amerikanischen Gesetzgebungskammern. Da können nämlich Abgeordnete durch sinnlose Wortbeiträge, das Verlesen von Telefonbüchern und anderen Dingen praktisch zeitlich unbegrenzt Debatten verzögern. Daher kommt dann der Name Filibuster. Und fast ähnlich unbegrenzt kann wohl ein Parteitag verzögert werden, wenn eine schier endlose Liste von Kandidaten aufgestellt wird und dann jeder der Kandidaten sich 9 Minuten lang vorstellen kann. So ist es da wohl jetzt geschehen in NRW und das führte dazu, dass die Landesparteiführung in NRW vorschlägt, diesen Parteitag doch nun abzubrechen und neu anzusetzen. Das lehnt der Landespartei allerdings ab. Das sei nur ein Versuch der Einflussnahme im Sinne des einen Flügels gegen den anderen. Also man kann sagen, lange Rede, kurzer Sinn, in NRW blamiert sich die AfD gerade ähnlich wie damals in Bremen, oder?
2: Ja, und es ist natürlich ganz bitter, also für die AfD in Sachsen-Anhalt und in Mecklenburg-Vorpommern, dass sowas kurz vor den Wahlen passiert. Mhm. Also insofern ist das jetzt auch nicht besonders clever dort in Nordrhein-Westfalen. Ja, es zeigt nicht von höherer Intelligenz.
1: Das würden wahrscheinlich viele unterschreiben außerhalb des AfD-NRW-Landesverbandes. Ja. Wahrscheinlich besonders die Bundespartei, die das Ganze äußerst peinlich berührt zur Kenntnis genommen hat. Und von AfD-Wählern kommen ähnlich klingende und anmutende Reaktionen, ja. Aber es geht noch dümmer und schlechter. Und damit sind wir im Land des Südolfs des Ersten, denn da regiert mittlerweile ein Grüner, dessen nach eigener Einschätzung wichtigste Eigenschaft die Tatsache ist, dass er homosexuell ist. Damit machte er nämlich kräftig Werbung, als er Münchner Bürgermeister werden wollte. Und jetzt
2: Bürgermeister,
1: ja, bitte. Hihihi, haha, lustiges Wortspiel. Und jetzt berichtet Tichys Einblick. Münchens Stadtregierung reagiert mit drastischen Maßnahmen auf die sommerliche Trockenheit. Per Allgemeinverfügung hat die Stadt ab sofort umfassende Verbote erlassen. Bei Zuwiderhandlung drohen Bußgelder von bis zu 50.000 Euro. Noch nie zuvor in der Geschichte Münchens waren derartig weitreichende Einschränkungen der Wassernutzung notwendig. Der Wasserverbrauch liegt derzeit bei mehr als 360 Millionen Litern pro Tag. Normalerweise sind es 300 Millionen Liter. Das Befüllen und Betreiben privater Pools, Springbrunnen, Wasserspiele und ähnliche Anlagen ist jetzt untersagt. Der schwule Regierungschef hat auch die Brunnen der Stadt zunageln lassen, richtig mit Sperrholzplatten die Brunnen zugemacht.
2: Tja. Ja, am Marienplatz sieht super aus, ja. Jetzt, wo die ganzen Touristenströme schwitzend da sitzen. Ja. Und das ist so ein Brunnen, da hat man sich hingesetzt, da war die Luft etwas kühler, man konnte sich etwas Wasser ins Gesicht, und das war der Sinn dieses Brunnens, der auch sehr schön ist. Jetzt sieht er aus wie vernagelt. Aber du hast es gerade gesagt, der Wasserverbrauch liegt bei 60 Millionen pro Tag mehr als sonst. Mhm. Aber es waren in der Vergangenheit auch schon mal 400 Millionen Liter. Und da hat keiner rationiert. So, dann habe ich mal die Google-KI gefragt. So, die hat natürlich erst vom Wassermangel gejammert. Und ich habe aber nicht locker gelassen und habe immer wieder nachgefragt. Und nach mehreren Nachfragen schreibt sie dann, technisch gesehen könnte München zusätzliche Brunnen in der Münchner Schotterebene hochfahren, um das Defizit auszugleichen. Doch das Kreisverwaltungsreferat München entscheidet sich hier bewusst für den strengen Umweltschutz. Also, da steht's, also die KI hat's ein bisschen ungern zugegeben, aber sie hat's zugegeben.
1: Das ist aber also nur Absicht.
2: Ja, ich meine, die haben genau

0: die Blumen gegossen, ja. Also die Zeit der Blockwarte ist in München wieder willkommen, sagen wir es mal so.
1: Ja, klar. Aber ehrlich gesagt, ich freue mich, also wer so blöde ist, einen grünen Bürgermeister zu wählen, hat genau das verdient. Und was mir wirklich daran auffällt und an der Tatsache, dass ja der Kinderporno-Freund Kai Wegner in Berlin als Bürgermeister jetzt so angeschossen war, dass er zurücktrat als Kandidat für die nächste Bürgermeister. Aber da wird er ersetzt von einem Mann namens Evers. Ich selbst kannte den gar nicht, ehrlich gesagt. Der scheint bisher Senator für Kultur zu sein in Berlin. Der ist dann jetzt Spitzenkandidat und soll also, Stefan Evers soll dann also Bürgermeister werden. Und er hängt dann auch jetzt aus dem Fenster oder plakatiert die Tatsache, dass er schwul ist. Also mir fällt auf, alle sind sie schwul, was ich erstaunlich finde. Also dass die CDU und ihre Wähler und ihre Funktionäre ja extrem behindert sind, ist ein altes Wissen. Dass die doch alle eben so schwul sind, das war mir vollkommen neu. Und ich finde, das wäre jetzt wirklich mal ein Grund, liebe Schwule, ja, ich schaue euch an, das wäre wirklich mal ein Grund, sich zu überlegen, ob man dafür vereinnahmt werden will. Also wenn ich jetzt...
0: schwul sein ist wie Religion Privatsache.
1: Ja.
0: Also völlig okay, aber Privatsache,
1: ja, oder? Und wenn pausenlos einer versuchen würde, mein Schwulsein irgendwie zu benutzen, um zu sagen, ist total geil, also wählt mich jetzt, weil ich schwul bin und weil ich euch das Wasser verbiete, dann würde mir ja mal einfallen, den zu erklären, im Rahmen eines Schwulenverbandes oder sonst wie, dass sie das mal lassen sollen. Also schon ja, erstaunlich.
0: Ja. Ja, ich meine, okay, wenn du nichts anderes vorzuweisen hast. Zum Beispiel auch Ricarda Lang.
1: Nein, nichts anderes würde ja bedeuten, dass das etwas ist, was man vorweisen kann.
0: Ja,
1: ich
0: natürlich.
1: Finde nicht, dass das irgendwas ist zum Vorweisen.
0: Aber Ricarda Lang hat ja damals auch im Grunde damit geworben, dass sie bi ist, ne? Also, dass sie alles ist. Das ist das Übliche.
1: Ja, aber das ist doch immer ein Grund zu sagen, nee.
0: Ja, also, aber ich widerspreche dir doch überhaupt nicht, Paul. Ich widerspreche dir gar nicht. Ich
1: das klingt aber, wenn du mir zustimmst, klingt es immer so, als ob du mir widersprichst.
0: Ja, du bist auch so ein bisschen paranoid manchmal.
1: Ach so, vielen Dank. Siehst du? Und dann kommt noch sowas hinterher. Und dann wunderst du
0: dich. Ja, entschuldige, du hast es ja gerade selber gesagt.
1: So, wir machen jetzt hier eine kurze Pause und blenden uns später wieder ein. Nein, machen wir nicht.
0: Nein.
1: Ja, jedenfalls, ja, das ist durchaus mal ein Grund für die Schwulen, sich von der Behinderung loszusagen, die CDU da mit ihnen zu verbinden sucht, aus meiner Meinung. Lustig aber geht's noch, also beziehungsweise es geht noch tiefer. Und damit sind wir natürlich in Berlin, weil in Berlin jetzt etwas passiert ist, was mich tatsächlich gleich betrifft, ganz persönlich, in zwei Angelegenheiten oder sagen wir mal in zwei verschiedenen Kategorien von Angelegenheiten und jede Menge Millionen anderer Berliner. Der Deutschlandfunk berichtet, IT-Probleme bei den Berliner Straf- und Zielgerichten führten dazu, dass alle Mitarbeiter nach Hause geschickt wurden. Richter konnten sich nicht mehr auf Servern einwählen und Rechtspfleger eben keine Akten mehr aufrufen. Betroffen sind alle Amtsgerichte, das Kriminalgericht in Moabit, die beiden Landgerichte und das Kammergericht. Der stellvertretende Landesvorsitzende des Deutschen Richterbundes sprach von einem vorübergehenden Stillstand der Rechtspflege. Soll heißen, die Berliner Justiz macht gar nichts mehr. Führt übrigens auch dazu, dass mein Fall des Verklagens von Safsan Cebli nicht weiter bearbeitet wurde. Da zwang mich ja das Berliner Kammergericht, eine Sicherheitsleistung zu hinterlegen, die ich dank der genialen Unterstützung von euch Zuhörern da draußen schnell hinterlegen konnte. Und jetzt hat das Gericht dann gesagt, ja, man konnte noch nicht erkennen, obwohl das vor Wochen einging, dass es überhaupt einging. Und mittlerweile hat man es dann gefunden, nachdem Rechtsanwalt Markus Heinz mehrfach nachfragte und hat schon für Oktober dann die Fortsetzung des Prozesses angesetzt. Und ja, gleichzeitig könnte das aber auch bedeuten, Melina, dass der Robenfaschist Johannes Plog eventuell kurzzeitig daran hindert ist, mir weiter täglich Ermittlungsmitteilungen zu schicken.
0: Täglich kriegst du die inzwischen?
1: Ja, so alle 3 Tage im Schnitt, ja.
0: So.
1: Aber vielleicht kommen die dann im Schwung hinterher.
0: Wahrscheinlich. Ja. Die werden dann alle zusammen. Das kommt ein Riesenpaket, sag ich dir. Ja, du. Was willst du dazu sagen? Da ist eine Menge Unfähigkeit gepaart mit
1: In dem Fall sind es Lizenzprobleme.
0: Absolutistischem Denken, ja.
1: Es sind Software-Lizenzprobleme. Man hat nicht rechtzeitig gesehen, dass man irgendwie
0: eine Lizenz. Ja, das ist Unfähigkeit. Wenn man nicht rechtzeitig gesehen hat, ist das Unfähigkeit. So, so einfach. Ja.
1: Ja, so einfach und dysfunktional.
0: Dit ist Berlin, dit ist Deutschland.
1: Wenn dann selbst der stellvertretende Landesvorsitzende so einer Stiefelleckervereinigung wie der Deutschen Richterbundes dann erklärt, das sei ein vorübergehender Stillstand der Rechtspflege, ja. Man könnte mal einen vorübergehenden Stillstand des Gewaltmonopols des Staates irgendwie, naja, mal gucken.
0: Ich meine, wer weiß, vielleicht werden auch wieder, müssen deswegen auch wieder Straftäter auf freien Fuß gesetzt werden. Ist auch möglich, weil eine Frist abgelaufen ist.
1: Das
0: passiert ja auch gerne.
1: Das kann sehr gut passieren, ja, doch. Mhm. Tja, so ist es in Deutschland und so geht es immer weiter. Und das betrifft

0: zeigt eben leider auch die Folgen der deutschen Umvolkungspolitik, die sicherlich nicht aus Unfähigkeit, sondern mit vollem Vorsatz geschieht. Wir haben schon berichtet, die EU hat sehr wohl einen Gedenktag für die erfundenen Opfer ihrer erfundenen Klimapolitik, aber sie hat nach wie vor keinen Gedenktag für die ganz realen Opfer ihrer realen Umvolkungspolitik. Und nun berichtet News und Apollo News immer weiter über die üblichen, muss man mittlerweile sagen, Geschehnisse dieser Woche. News berichtet, ein Afghane jagte Passanten mit dem Messer durch Ruhpolding in Bayern. Ein 28-jähriger afghanischer Asylbewerber versetzte damit Kinder in Angst und Schrecken und ging auf Passanten los. Der Täter stürzte sich lautschreiend auf zwei Passanten und verfolgte sie über den Bahnsteig. Kurz darauf stürzte sich ebenfalls auf anwesende Kinder. Und bei den Aufnahmen, die Videoaufnahmen, die auf dem Bahnhof gemacht worden ist, zu sehen, wie er mit dem Messer mehrfach nach ihnen ausholt und sie jeweils nur knapp verfehlt. Hinweise auf einen terroristischen Hintergrund sehen die Ermittler der Polizei derzeit trotzdem nicht. Nach gegenwärtigem Stand der Ermittlungen bestehen dafür keine Anhaltspunkte. Es liegen jedoch Hinweise, vorteilte die Polizei mit, dass der Beschuldigte psychisch schwer erkrankt sei.
1: Natürlich.
0: Und deshalb bei Begehung der Tat zumindest vermindert schuldunfähig gewesen sein könnte. Das teilten Bundespolizei und Staatsanwaltschaft mit. Tja.
1: Und ja, das ist es ja. Es ist wieder ein Einzelfall. Natürlich. Wieder mal ein Einzelfall eines psychisch gestörten Täters. Hm. Ich meine, wer Islamisten im Netz zuhört, der weiß, dass ihr Plan ist, den Westen auch und Europa zu übernehmen. Ja, also das sagen sie. Ich habe mein aktueller Interviewgast diese Woche ist die Juristin und Menschenrechtlerin Seyran Atish. Ja.
0: Ja.
1: Und die hat erzählt, zum Beispiel, dass sie vor 10 Jahren durch Studien herausfinden wollte, wie groß diese religiösen Kriegsschauplätze zum Beispiel jetzt in deutschen Schulen sind. Die ist aktiv von der Berliner Politik behindert worden. Mhm. Aktiv, ja. Die wollten unbedingt verhindern, dass man herausfindet, wie es an Berliner Schulen aussieht. Und das ist natürlich noch viel schlimmer geworden, ja. Und Fun Fact am Rande, der Berliner Senat zahlt jährlich 135.000 Euro an das muslimische Seelsorgetelefon von Islamic Relief Deutschland. Die Organisation wird von den Sicherheitsbehörden seit Jahren wegen Bezüge zur islamistischen Muslimbruderschaft beobachtet. Von 2022 bis 2026 summiert sich die Förderung des Berliner Senats auf insgesamt 675.000 Euro. Und die Gesundheitssenatorin Frau Ciborra ließ auf Bildanfrage ausrichten, eine Einstellung der Förderung ist derzeit nicht geplant. Ja? Also es ist völlig verrückt, was dort auf. Es ist inzwischen vollkommen klar. Also auch die Muslimbruderschaft ist übrigens eine Organisation, deren Chefs überall in der Welt, also in den arabischen Staaten, dazu aufrufen, dass Leute, also Moslems und Islamisten, nach Deutschland, nach Europa gehen und dort die Macht übernehmen, also das Land unterwandern und so. Ja. Also das ist ganz offiziell. Man sagt ja immer, ey, ihr Rassisten und so weiter. Warum sagt ihr? Ich meine, antimuslimischer Rassismus ist ja auch so schön, ja. Als ob eine Religion
0: Rasse sein ist. Kann, ja.
1: Ja, das ist natürlich Quatsch, ja. Aber die Schweden, die machen es gerade mal vor. Also in Schweden ist die bislang härteste Asylreform in Kraft getreten. Und zwar, wenn du bleiben willst, ist die Voraussetzung unauffälliger Lebenswandel. Ja? Und es werden auch nur noch befristete Aufenthaltserlaubnisse ausgestellt, damit die, die halt keinen unauffälligen Lebenswandel haben, schneller abgeschoben werden können. Nazis. Also bei Fehlverhalten, ja. Und als solches kann gelten, Straftaten, auch wenn sie nicht besonders schwer sind, wiederholte Verstöße gegen Gesetze oder behördliche Anordnungen, erhebliche oder dauerhaft unbezahlte Schulden, Steuerhinterziehung oder Schwarzarbeit, Sozialleistungsmissbrauch, falsche Angaben gegenüber Behörden, Verbindungen zu extremistischen oder sicherheitsgefährdenden Organisationen, ein unehrlicher oder rechtsmissbräuchlicher Lebensunterhalt. Danke an The Real Tom auf X für die Auflistung. Aber das ist doch eigentlich genau das, was bei uns nicht gibt. Ja?
0: Nö. So ist es. Was es bei uns dafür gibt, so berichtet Apollo News, am Mittwochmorgen wurde ein 22-jähriger Student der Universität Trier erstochen und dann lag dann seinen Verletzungen. Gut, das schrieben sie so, aber wenn er erstochen ist, dann war er schon tot, so viel an die, was die sprachliche Richtigkeit angeht. Bei den Tatverdächtigen soll es sich laut Polizei um einen gleichaltrigen Afghanen handeln, der in Trier gemeldet ist. Die Hintergründe der Tat sind unklar und werden von der Kriminalpolizei ermittelt. Und weil es so gut läuft in Deutschland und den meisten EU-Ländern fordert jetzt laut Welt der EU-Migrationskommissar oder hat seine Forderung erneuert, dass nun endlich ein Ende der deutschen Grenzkontrollen stattfinden müsse, angesichts ja fallender Migrationszahlen und der neuen Asylregeln. Es sei jetzt an der Zeit, die innereuropäischen Grenzkontrollen schrittweise abzuschaffen. Das sagte Magnus Brunner, so heißt er, der DPA.
1: Wahnsinn, ne? Ja, also es kommt mir ein bisschen so vor, es hätte ein Supermarkt weniger Diebstahl, weil er Detektive angeheuert hat und sagt dann, jetzt brauche ich die Detektive nicht mehr, weil ja keiner mehr klaut. Also so ein bisschen hinkt der Vergleich denn schon, weil diese Grenzkontrollen sind ja jetzt nicht 100% erfolgreich. Du musst ja halt vorher den Pass wegwerfen. Ja, es kommen im Moment zwar weniger illegale Migranten, aber zum Beispiel forciert Spanien die Legalisierung ja enorm. Ja. Also die Illegalisierung von Illegalen. Ja. Erst wollten die ja 500.000 illegalen Papiere geben. Jetzt sind das schon weit über 1 Million. Eigentlich weiß auch dort keiner, wie viele Illegale da wirklich im Land sind. Ja? Ja. Und dann kommt ja noch der Familiennachzug. Und dann suchen sich die Leute ihr Lieblingsland in der EU aus. Also das mit den besten finanziellen Voraussetzungen.
0: Nein, und das gibt's nicht. Es gibt keine Pull-Faktoren.
1: Ich tippe mal, Deutschland steht da also endlich mal auf dem Treppchen. Und diesmal nicht im 16. Finale ausgeschieden.
0: Hurra, ja, freuen wir uns über diese führende Position. Aber wir arbeiten auch selbstgewaltig dran, dass wir die heimische Produktion von Sozialschmarotzern hochfahren, damit wir sie nicht aus Spanien importieren müssen. News berichtet, exklusive Daten der Agentur für Arbeit. 307.000 Arbeitslose wurden eingebürgert. 307.601 deutsche Staatsbürger, die arbeitslos sind und laut der Bundesagentur für Arbeit eine eigene Migrationserfahrung haben. Auch wieder eine neue Formulierung, die ich nicht kannte. Jeder sechste deutsche Arbeitslose ist demnach eingebürgert worden. Die Arbeitslosenquote unter eingebürgerten Deutschen ist mehr als 10% damit signifikant höher als der gesamtdeutsche Schnitt. Das ist schon irre, ne? Also sie ignorieren ganz offen ihre eigenen Scheingesetze, ihre Scheinlimitierungen und bürgern dann mal schön ein, wer direkt vom Staat finanziert wird. Das ist schon toll.
1: Ja, es ist verrückt alles. Ja. Was soll man dazu noch sagen?
0: Nichts, und das geht ja immer so weiter. Und damit wir mit der Staatsumverteilung auch weiter Grund haben, immer weiter die Staatsquote zu erhöhen und immer mehr Regularien brauchen, da arbeitet die Parteienkorruption natürlich ebenso intensiv wie an der Einbürgerung arabisch-muslimischer Mördermigranten an der Zerstörung der Restprivatwirtschaft, die es noch so gibt. Und damit die Abgreife richtig funktioniert, da hat Finanzminister Klingbock jetzt endlich einen Aktionsplan vorgestellt. Nicht zur Wirtschaftsförderung, nicht zum Abbau von Hindernissen und nicht zur Förderung eben von Investitionen, sondern einen Aktionsplan für mehr Kontrollen gegen Schwarzarbeit, höhere Strafen für organisierte Steuerkriminalität und mehr Steuerehrlichkeit, wie er da nannte. Zur besseren Kooperation der Ermittler wird beim Zoll nun ein gemeinsames Zentrum für Finanzkriminalität eingeführt. Der Bund rechnet wegen einer verstärkten Bekämpfung von Finanz- und Steuerkriminalität sowie der Einführung einer Kryptobesteuerung jetzt mit Mehreinnahmen in Milliardenhöhe. Das sind doch tolle Nachrichten.
1: Jo. Ja, toll. Ich warte immer noch auf den Aktionsplan gegen Steuerverschwendung der Regierung, ja, gegen Betrug am Bürger, also dessen Geld ja in BlackRock-Taschen verschwindet, ja, oder die Plünderung der Rentenkassen. Es wäre genug Rente da, wenn die Regierungen nicht einfach viel weniger wieder reintun, als sie rausgenommen haben. Ja? Seit Jahrzehnten wird die Rentenkasse geplündert, das ist der Sau graust. Und dann wird immer ein bisschen reingetan und am Ende soll der Rentner das bezahlen. Das ist im Grunde Diebstahl am Eigentum der Bürger.
0: Da gibt es aber auch einen Plan. Da gibt es einen Plan, Melina. Du hast das Regime völlig unterschätzt. Also das haben sie kommen sehen. Die Berliner Zeitung berichtet, SPD und Union wollen es jungen Menschen jetzt nämlich besonders schwer machen, sich als Unternehmer zu etablieren. Denn all die selbstständigen Unternehmer und Freiberufler sollen nun auch in die Rentenversicherung eingemeindet werden, also zwangsverpflichtet werden. Der Regelbeitrag beträgt dann 735,63 € genau pro Monat. Die Begründung für diesen verfassungsrechtlich bedenklichen Schritt, schreibt die Berliner Zeitung, ist mehr als fadenscheinig. In Empfehlung Nummer 21 nennt die Rentenkommission eine einheitliche, Zitat, Erwerbstätigenversicherung, in die neben abhängig Beschäftigte auch selbstständige Beamte, Abgeordnete und Vorstände von Aktiengesellschaften einbezogen sind. Ganz ungeachtet der Beamten- und verfassungsrechtlichen Probleme sei eine solche Einheitsrente ihr, Zitat, Idealbild der Alterssicherung.
1: Ja, also ich lebe ja in Österreich, wie du weißt, und da ist ja die Regel, dass alle also dass auch die Selbstständigen in die Rentenkasse einzahlen. Ja, das ist hier normal. Und das hat natürlich auch Vorteile. Also es hat schon die Vorteile, also weil die Rente auch hier ist höher als in Deutschland. Ne? Es gibt wahrscheinlich weniger Altersarmut, weil die ganzen Boomer, die versucht haben, selbstständig durch die Runden zu kommen, die nie in die Rentenkasse, also in Deutschland eingezahlt haben, die jetzt in Rente gehen und eigentlich keine Rente haben, das ist natürlich Altersarmut, die dann wiederum vom Steuergeld finanziert werden muss. Ja, also ich nehme an, das wird noch ziemlich übel in Deutschland. Und es ist natürlich mehr Geld in den Rentenkassen, wenn alle einzahlen. Also das hat seine zwei Seiten, würde ich sagen. Ist allerdings natürlich in Deutschland ein komplett neues Modell und deswegen natürlich auch viel Schnappatmung. Ob das natürlich jetzt die Lösung für die Plünderung der Rentenkasse ist, es natürlich nicht. Ja?
0: Eben, das ist ja auch klar. Ja. Das war ja mein Punkt. Also wenn man solche sozialistischen Gedanken besprechen möchte, wofür ich ja grundsätzlich immer bereit bin, weil mit Sozialisten diskutieren ist immer sehr unterhaltsam, dann wäre ja aber die logische Voraussetzung zumindest, dass man auf der Ausgabenseite erstmal den Raubzug beendet und die politische...
1: Aber so. Man muss es nicht sozialistische Ideen nehmen. Wie gesagt,
0: Doch, das ist es ist eine sozialistische Aktion in Österreich.
1: Österreich ist jetzt, nein, es ist, also
0: Österreich ist ein derartig staatssozialistischer Betrieb, das ist ja irre. Also komm, Österreich ist ja teilweise noch schlimmer als in Deutschland, was so staatliche Kontroll- und Umverteilungsinstanzen angeht. Das ist wirklich manchmal kein Hauch besser als Deutschland. Gegenteil.
1: Aha. Ja, finde ich schon. Also, da müssen wir uns dann nochmal beraten. Ich lebe, glaube ich, in einem anderen, vielleicht etwas anderen Österreich. Vielleicht gibt es zwei.
0: Nicht, dass ich
1: weiß es nicht. Aha, ja.
0: Also, okay. Ich halte Österreich nicht für ein Vorbild der Freiheit.
1: Nein, es geht auch nicht um jetzt, darum ging es doch jetzt gar nicht. Es ging im Grunde, naja, freier als in Deutschland ist es auf jeden Fall. Also
0: ja, das glaube ich wieder.
1: Weil die Restriktionen sind nicht so groß. Auch das liegt auch daran, dass Österreich halt nicht so perfektionistisch ist, auch im Bösen.
0: Genau. Ja, das ist zum Glück nicht so deutsch. Ja, das ist das Gute an Österreich.
1: Ja, also, ja gut, aber das ist ja schon mal was. Also deswegen muss ich dir da widersprechen, es ist schon freier als Deutschland.
0: Ja,
1: dass es nicht perfekt ist. Dass es nicht perfekt ist, ja gut, aber ich finde diese Rentenkasse, in die alle einzahlen und alle dann hinterher was davon haben, jetzt auch gar nicht so übel. Also
0: ja,
1: das System hat sich aber in Österreich bewährt. Also come and staune.
0: Ja, muss ich gar nicht. Aber erstmal vorab, also liebe Österreicher, damit habe ich nicht gesagt, dass hier
1: irgendetwas... Oh Gott, bitte tu das nicht. Tu das nicht,
0: Land.
1: Bitte nicht. Das
0: lass
1: ist
0: mich
1: so schlecht.
0: Doch mal, lass mich doch mal mit den Österreichern sprechen, bitte. Also das ist ja
1: furchtbar. Aber auf Deutsch, bitte, auf
0: das Deutsch. Das war Deutsch. Das ist ja in keiner Weise, dass ich euer wunderbares Land im Ganzen irgendwie problematisch oder schlecht fände. Ich sage damit lediglich, und dabei bleibe ich, dass ich sehr viele österreichische gesetzliche Regelungen sehe, die ich für im Kern sozialistisch halte und teilweise auf dem Papier für noch übler als in Deutschland. Auch was die Steuerrealität angeht. Aber, und da stimme ich dir, liebe Milena, komplett zu, das wird in Österreich eben gegengewichtet durch durch eine Art von Menschlichkeit und Humor, die dazu führt, dass man den Dingen ihre Spitze nimmt und eben nicht so wie die Piefkes mit Gewehr bei Fuß und Hackenschlag an der Ecke steht, wenn der Münchner Nachbar den Rasensprenger anschmeißt und ihn dann verpfeift bei den Bullen. Das ist einer der schönen, vielen, großartigen Unterschiede von Österreich zu Deutschland. Also, liebe Österreicher.
1: Natürlich auch.
0: Natürlich gibt es das auch. Ne? Es gibt auch in Österreich die widerlichsten Menschen.
1: So.
0: Es ist halt im Großen und Ganzen nicht so wie in Deutschland. Das sehe ich doch auch.
1: Das stimmt, ja.
0: So.
1: Mhm. Das ist so ein bisschen mehr Leben und Leben lassen und nicht Leben und Leben lassen und töten. Also selber Leben und töten, das ist so ein bisschen mehr in Deutschland.
0: Dann haben wir die deutsch-österreichische Freundschaft, was meine Gefährdung derselbigen angeht, oder Scheingefährdung, hoffentlich wieder gerettet. Denn
1: niemals würde ich unsere Freundschaft unter Diskussionen leiden, um Gottes Willen. Wenn wir uns sehen, diskutieren wir halt auch.
0: Ja, nicht unser beider, um Himmels Willen. Ne? Die Sorge hatte ich jetzt gar nicht, bis du es jetzt gerade erwähnt hattest. New Fear Unlocked.
1: So.
0: Nein,
1: es
0: ging mir jetzt um die Zuschriften von österreichischen und Hörern und Kommentierungen, was der blöde Brandenburg, der dumme Piefke denn da denkt, an Österreich kritisieren zu. Also deswegen.
1: Das denken jetzt alle die trotzdem.
0: Ja, die Gefahr besteht wohl. Ähnlichen Unfrieden, könnte man sagen, gibt es innerhalb des VW-Aufsichtsrates, um zurück zur Wirtschaft zu kommen. Tichys Einblick berichtet, das Emirat Katar, also das Golf-Emirat Katar, Großaktionär bei VW, bremst nun einen Rüstungsdeal mit Israel zur Sanierung des Werkes in Osnabrück aus. Katar ist über seinen Staatsfonds mit 17% der Stimmrechte und gut 10% des gesamten Aktienkapitals der drittgrößte Anteilseigner bei Volkswagen. Und das autokratisch geführte Land hat nach Bildrecherchen mit seinen drei Vertretern im VW-Aufsichtsrat sein Veto gegen den Israel-Deal eingelegt. Ja, Tichys Einblick tropft mal wieder vor Israels Servilität und absoluter Entrüstung über diese Tatsache. Aber in der Tat eine ungünstige Aneinanderreihung von Ereignissen. Denn es war ja ein großer Plan der Volkswagen-Führer, dass man mit Kriegswirtschaft ordentlich abfangen könne, was selbstgemacht an Problemen da so entstand. 150.000 Arbeitsplätze sollen bei VW ja insgesamt auf der Kippe stehen. Und da will man ja kräftig in den staatlich gewünschten Krieg investieren, sowohl im Nahen Osten als auch gegen die Ukraine. Und Katar scheint mit seinen Stimmrechten jetzt den Kriegsfrieden, der da so im Aufsichtsrat herrschte, durchaus mal ein bisschen aufgerührt haben zu können. Mal gucken, wie lange es hält, ne?
1: Ja, so ein bisschen Schadenfreude kommt in mir schon.
0: Ja, ach schon. Ne?
1: Ja, nee, mit, also sagen wir mal so. Wir tun natürlich die Menschen, die dann irgendwann arbeitslos werden, wahrscheinlich, ja, bei VW. Das tut mir schon leid. Das ist ja auch ein Flächenbrand. Also dort, ja, wo Werke geschlossen werden könnten, diese ganzen Regionen werden erstmal, naja, wenn erstmal zu Boden gehen, bevor sie sich wieder aufrappeln können, wie auch immer. Also das ist schon eine ganz große Tragödie, auch eine menschliche am Ende. Aber Rüstung ist für mich kein Ausweg. Also ich bin da auch für Entrüstung, in diesem Sinne des Wortes. Rüstung ist ja auch nichts Nachhaltiges. Ja? Also das ist nichts, was dem Wirtschaftskreislauf in irgendeiner Form weiterbringt. Also insofern halte ich nichts davon, dass Autofirmen jetzt auf Rüstung umsteigen.
0: Es ist Staatskonsum, weil mit Panzern und Granaten wird keine Wertschöpfungsquelle geschaffen oder Grundlage.
1: Wobei kein Mensch mehr Panzer braucht, ne? Ich glaube, das ist auch so blöd.
0: Nicht mehr in den Mengen, aber für gewisse Dinge, wenn es schon geworden, bringen sich Drohnen und andere Gerätschaften. Aber ja, dass ausgerechnet dieser Ausweg von VW nun durch Katar blockiert ist, ist schon lustig. Und lustig ist auch, wie sich dann solche Mossad-nahen Blätter wie Tichys Einblick darüber echauffieren. Also das ist wirklich witzig, wie dieser Bericht man in dem Ganzen liest, in jeder zweiten Zeile dann das autokratisch regierte Emirat. Und ja, was lustig ist, also dass das ja, autokratisch regiert das Emirat, ja klar, weil es vom Emir regiert ist, darüber kann man natürlich Kritiken anbringen, aber diese Doppelung dann, diese sinnfreien, wenn es jetzt nicht ausgerechnet nicht Israel gewesen wäre, dann wäre der Bericht sicherlich ganz anders ausgefallen von Tichys Einblick. Das betrifft erstmal nur die VW-Beschäftigten, das sind reichlich genug, aber es gibt dann ganz zum Abschluss in der deutschen Wirtschaft und Finanzlage noch eine Nachricht, die dann alle betrifft. Zumindest nicht alle, aber viele, wie zum Beispiel Milena Preradovic, der Deutschlandfunk berichtet, Zigarettenpackungen in Deutschland, nicht in Österreich, in Deutschland könnten bald 12 Euro kosten. Der Preis für eine Packung mit 20 Zigaretten soll bis zum Jahr 2030 schrittweise von aktuell 8 auf fast 12 angehoben werden. Kanzleramtsminister Frei erklärte, die Tabaksteuer solle auch eine ungesunde Lebensweise einschränken. Der Beauftragte der Bundesregierung für Sucht- und Drogenfragen, der bekannte Babykäufer Henrik Streeck, nannte die deutliche Erhöhung der Tabaksteuer eine richtige Entscheidung.
1: Ja, super, ja, weiter, es ist Raub und es ist nichts weiter, ja.
0: Ja.
1: Ich habe auch noch eine kleine Meldung. Im ersten Halbjahr 26 meldeten nach Kreditreform bundesweit 63 Bäckereibetriebe Insolvenz an. 40% mehr als im Vorjahreszeitraum. Und das betrifft halt auch nicht nur den kleinen Bäcker, sondern auch Bäcker mit 40 Filialen und so weiter. Ja? Mhm. Also das Bäckersterben geht richtig runter. Mann. 40% mehr als im ersten Halbjahr des letzten Jahres.
0: Tja. Ja, so
1: aber die schönste Meldung, Entschuldigung, muss ich nochmal dazwischen grätschen. DGB-Chefin Fahimi, also das ist die mit dem 7er BMW bei der Anti-AfD-Demo.
0: Die Ex-SPD-Generalsekretärin, genau.
1: Ja, genau, jetzt DGB-Chefin, also diese Arbeitnehmervertreterin, die fordert von Unternehmen jetzt Hitzeausfallgeld und neue Arbeitsregeln bei hohen Temperaturen, ja. Aber sie hat auch Sofortmaßnahmen in petto. Sie schlägt vor, Schatten, Getränke, lockeres Outfit.
0: So brillant. Wobei, und dann kollidiert ja die SPD-Klimapolitik mit der grünen Klimapolitik in München. Also würden jetzt Arbeitgeber verstärkt Wasser zur Verfügung stellen, dann müssten sie ja 50.000 Strafe an den Spulenmeister von München. Das ist schon schwierig, das müsste man jetzt
1: nicht ausdiskutieren. Nicht Wasser, wahrscheinlich dieses, das
0: andere Zeug, Getränke.
1: Weil bei dir Idiocracy trinken, verstehst du, mit dem die ihre Felder wässern dort.
0: Genau, zuckerhaltige. Das dürfte natürlich auch kein Rohrzucker sein, der ist ja auch böse. Müsste also voll synthetische Getränke am besten herstellen, die idealerweise doch stark krebserregend sind.
1: Ja? Zucker ist übrigens ganz in. Also die Bundesregierung steht total auf zuckerhaltige Getränke. Ja, weil da jetzt die Zuckersteuer draufkommt. Verstehst
0: du? Okay, ich verstehe. Aber da war ja die offizielle Äußerung vom Babykäufer Henrik Streeck auch, der ja als Drogenbeauftragter fungiert, dass man die Zuckerkonsum damit zurückfahren möchte. Also vorgeblich möchte man das
1: ja nicht. Natürlich, aber in erster Linie geht es natürlich darum, dass das Geld in die Kassen kommt.
0: Nein.
1: Das ist doch, ja, jo.
0: Also ja. Darauf ein hochzuckerhaltiges Getränk.
1: Was macht übrigens ein Drogenbeauftragter wirklich? Nein, ich frage mich, was dieses Wort ist ja auch so doppeldeutig.
0: Es ist Sucht- und Drogenbeauftragter, Sie haben auch das nochmal gedoppelt.
1: Also er ist im Grunde dafür zuständig, dass das mit der Sucht und den Drogen klappt, oder?
0: Dass das Geschäft läuft und so. Ja. Vielleicht trifft er sich in Berlin auf Tankstellen mit weißen Range Rovern und Leuten, die, weiß man nicht. Zumindest von der Anwesenheit Henrik Streecks habe ich in diesem Fall nichts gehört. Aber ihr Lieben, so wie die Gesamtwirtschaftslage in Deutschland aussieht, so ist es eben seit langem schon. Und deswegen sage ich seit so langer Zeit auch schon das immer Gleiche. Unsere Freiheit ist so verloren wie unsere Sicherheit und auch unser Wohlstand. Und sie alle werden nicht von selbst zurückkehren. Denn keine Partei und kein Erlöser werden uns von den Verbrechern der herrschenden Parteien Korruption befreien. Es bleibt allein an uns, Massenmörder wie Jens Spahn oder Karl Lauterbach, Terroristen wie Nancy Faeser oder Landesverräter wie Fritz Blackrock und Angela Merkel, endlich den Strafen zuzuführen, nach denen ihre Taten schreien. Einzig wir selbst können Deutschland nicht zu dem machen, was es auf dem Papier lange sein möchte. Ein Land der Demokratie und der Rechtsstaatlichkeit und der Freiheit. Nichts davon wird es je werden ohne eine Revolution. Die können wir erreichen in Frieden und mit Humor, ganz einfach dadurch, dass wir die Verbrecher bei ihren Namen nennen und ihnen die Wahrheit ins Gesicht rufen, wo immer wir sie antreffen. Ich danke euch fürs Zuhören und Milena Preradovic für das gute Gespräch. Das war Nummer 251 des Nacktniveaus. Die nächste Ausgabe folgt am kommenden Samstag, denn Widerstand ist nie zwecklos. 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
4: 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Die Welt steht vor einer gefährlichen Verknappung von Diesel und Benzin. Nicht mehr nur Rohöl dient als geopolitisches Druckmittel, sondern vor allem die fertigen Kraftstoffe. Zerstörte Raffinerien, leere Lagerbestände und neue Drohungen der Houthi-Rebellen treiben die Preise bereits nach oben und drohen Transportkosten, Produktion und Verbraucher hart zu treffen. Besonders schwer wiegen die Ausfälle bei Raffinerien. In Russland haben ukrainische Drohnenangriffe große Teile der Kapazität lahmgelegt, was zu einem weitgehenden Exportstopp für Diesel geführt hat. Zusätzlich verschärfen die Houthi-Rebellen die Lage, indem sie Schiffe im Roten Meer und der Meerenge Bab al-Mandab bedrohen. Diese Route ist eine der letzten verbliebenen Ausweichwege für Ölprodukte aus dem Nahen Osten. Analysten warnen bereits vor einer möglichen Nachfragezerstörung, bei der Unternehmen und Verbraucher schlicht weniger fahren und produzieren können. Europa hat seine Importe von russischem Gas im zweiten Quartal im Jahresvergleich um mehr als 10% gesteigert und gleichzeitig gesetzlich beschlossen, diese Importe bis 2027 vollständig einzustellen. Dies verschafft Russland erheblichen Einfluss auf einen Kontinent, der schlechter auf den Winter vorbereitet ist als zu Beginn der letzten Energiekrise. Die Lage hat sich mit fast jeder Woche weiter verschlechtert, weshalb die Prognosen nun zum dritten Mal nach unten korrigiert werden müssen. Die deutsche Industrie verliert nach Erkenntnissen ihres Bundesverbands jeden Monat rund 15.000 Arbeitsplätze. Die Lage der Industrie ist kritisch, sagte die Hauptgeschäftsführerin des Bundesverbands der deutschen Industrie, BDI, Tanja Gönner. Die Industrie habe sich immer gewandelt und stehe nun mit KI vor einer neuen industriellen Revolution, meinte sie weiter. Kritiker sehen jedoch Deutschland weiter auf dem absteigenden Ast, da auch der KI-Zug inzwischen für die deutsche Industrie abgefahren ist, heißt es. Die Trigger FM-Meldungen. 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
6: Liebe Zuschauer, sehr geehrte Damen und Herren, ganz herzlich willkommen zu einem neuen Video-Interview hier auf Politik Spezial. Ich freue mich sehr, dass Sie wieder eingeschaltet haben. Ja, Sie alle haben den Anschlag auf den Christopher Street Day in Berlin mitbekommen. Ein Islamist ist mit einem Transporter in die Menschenmenge gefahren. Eine Person ist gestorben, andere kämpfen noch um ihr Leben. Ja, und dieser Mann war Polizei bekannt, er ist verurteilt worden zu 1 Jahr und 10 Monaten. Auf Bewährung allerdings und unter der Auflage, dass er zu einem Deradikalisierungskurs hin musste. Und da hat er dann 2 Sessions mitgemacht, die allerdings, Entschuldigung, dass ich lache, aber es ist einfach ein Witz, was diese deutsche Justiz angeht, dass sie jemanden, der einen Anschlag plante, dafür verurteilt wurde, dann auf freien Fuß lassen. Also es ist nicht zu fassen. Und darüber möchte ich heute mit Stefan Spiegelsberger von Energie und Outdoor Chiemgau reden. Ein toller Kanal, wo es immer super tolle Infos gibt über Energie, Versorgung, über Vorsorge, Krisenvorsorge und auch teils über Selbstverteidigung. Denn Stefan ist ein ausgewiesener Experte und ich begrüße dich ganz herzlich, Stefan.
7: Servus, schön, dass ich mal wieder bei dir bin.
6: Ja, ich sag, du bist auch ein Experte für Selbstverteidigung. Vielleicht erzählst du mal ein bisschen, wie du dazu gekommen bist, was du da gemacht hast an Kursen. Und du hast mir ja schon einiges im Vorfeld erzählt, aber es ist schöner, wenn du es erzählen würdest.
7: Nein, es kam halt dieses Video raus von der Festnahme, von der Neutralisierung, um es mal nett zu sagen. Und jeder, der dieses Video gesehen hat und selbst Sportschütze ist, der hat gemerkt, das kann definitiv nicht von dem Ganzen kommen. Darum, so bin ich ja zu dem Ganzen gekommen. Ich selbst bin Sportschütze seit über 15 Jahren. Ich war Kreis-Skisport-Verantwortlicher für 800 Schützen. Ich habe selbst Schießleiter ausgebildet. Ich habe neue beim Schießen eingewiesen. Und ich war immer auf mehrere Antiterror-Trainings, unter anderem mal beim Ausbildertraining in Prag, wo wir den Ausbilder einer israelischen Antiterror-Spezialeinheit da hatten, der uns dann 5 Tage lang trainiert hat, gedreht hat. Das war richtig heftig und da kriegt man natürlich mit, wie Spezialeinheiten arbeiten und wie sie eben nicht arbeiten. Und deswegen war es relativ einfach, dieses Video als, ich sag's mal, Fake zu identifizieren.
6: Also du meinst das Video, was man sieht von dieser Laube, wo dann Schüsse ertönen, Schüsse mit mehreren Sekunden Abstand. Und das soll ein Fake sein?
7: Also wenn man sich das Video mal anschaut, dann merkt man einfach, das ist also tatsächlich von einem Schießstand abgekupfert, einfach von der Länge der Schüsse, weil es wurde ja im Polizeibericht genannt, dass der mit dem Messer oder mit der Machete auf den Polizisten zugelaufen ist. Und dann habe ich 9 Sekunden Zeit zu schießen. Also in 9 Sekunden läuft er sehr schnell oder läuft der Mensch teilweise 40, 50 Meter. Dann müsste der 50 Meter auf die zugekommen sein. Das halte ich für mehr als unrealistisch. Und eigentlich jeder Sportschütze oder jeder, der ein Soldat, ein Polizist, hat mir das bestätigt, dass das definitiv, also zumindest dieser erste Teil mit den Schüssen, definitiv so nicht wahr sein kann. Können Sie uns auch gerne mal anschauen,
6: also, wenn du willst. Ja, gerne.
7: Also die vier Schüsse, die gefilmt wurden, die haben 9 Sekunden Dauer. 9 Sekunden. Der schnellste Mensch läuft in 9,45 Sekunden 100 Meter. Das war im Polizeibericht, stand ja ganz klar drin, dass der mit der Machete oder Messer auf die Polizisten zugekommen ist und deswegen mussten die dann den neutralisieren. Aber da habe ich doch nicht 9 Sekunden Zeit. Ich habe das tatsächlich mal simuliert aus 10 Meter Entfernung und das ist ja so ein Laubengebiet, da ist es ja sehr eng. Und schauen wir uns das Ganze einfach mal an und hört mal dazu die Schüsse. Passt jetzt nicht wirklich zu einem Einsatz, wo quasi jemand gerade aus dem Gebüsch rauskommt und mit dem Messer auf mich zugreift, weil das geht in 2-3 Sekunden, aber nicht in 9 Sekunden. Mhm. Und wenn man ihm die Schüsse mal genauer anhört und jeder, der schon mal auf dem Schießstand war, ihm ist klar, das ist jetzt eigentlich so eher so das normale Schießen. Du schießt also mit der Pistole, die verzieht sich. Sobald du schießt, bist du ja aus dem Ziel heraus, gehst wieder ins Ziel rein und schießt wieder. Das ist ungefähr diese Geschwindigkeit, das nennt sich Dublettenschießen. Du versuchst, den zweiten Schuss schnellstmöglich an den ersten ranzubringen, aber willst im Ziel bleiben. Und das klingt ganz genau so. Und das hat man auch jeder Sportschütze, jeder Jäger, jeder Soldat, jeder Polizist 1:1 so bestätigt. Das heißt, ich weiß nicht, was das für ein Video ist, aber zumindest dieser erste Teil des Videos war mit Sicherheit kein Einsatz eines SEK.
6: Mhm. Jetzt meine Frage dazu. Wenn ein SEK, ein Sondereinsatzkommando zu einem solchen Versteck hinkommt, wäre es da nicht möglich, weil mich wundert, dass dieser Kerl erschossen wurde, wäre es da nicht möglich, dass da irgendwo auch Scharfschützen sind, die aus weiterer Entfernung, selbst wenn er mit dem Messer angelaufen kommt, diesem Mörder, diesem Attentäter ins Bein schießen oder so etwas? Du lachst.
7: Ja, das passiert in Hollywood, aber nicht im echten Leben. Da muss ich mir sehr schmunzeln, wenn ich sowas höre. Du hast wahrscheinlich noch nie eine Waffe abgefeuert.
6: Doch, ich war mal am Schießstand, und habe mal ein bisschen geschossen, aber jetzt, ich war nicht beim Bund oder sonst irgendwas, also ich habe keine Ahnung.
7: Da merkst du aber, wie schwierig es ist, dass das Geschoss auch wirklich dorthin geht, wo du willst, also dass du dein Ziel auch triffst. Und Scharfschützen, wenn ich in einem laufenden Einsatz bin, wo soll er denn hin? Da war ja kein Berg oder kein Hochhaus, wo wir den hinsetzen hätten können. Und ob der dann auf die Schnelle reagiert, also das halte ich für völlig ausgeschlossen. Und auf die Beine zu schießen, wenn jemand auf dich zukommt, das ist schlichtes Hollywood. Genauso wird immer wieder gefragt, ja, das sind doch Spezialeinheiten, warum entwaffnen die den nicht einfach? Naja, auch das ist Hollywood. Es gibt ein wunderbares Video auf YouTube, wo quasi ein absoluter Vollprofi, Kampfexperte, Ausbilder im Messerkampf ist und er wird von jemand angegriffen und das haben die, glaube ich, 15 oder 20 Mal wiederholt und in 50% der Fälle hat trotzdem der Messerangreifer den Vollprofi erwischt mit dem Messer. Du hast also relativ wenig Chancen. Das heißt, wenn so jemand auf dich zukommt, so habe ich auch im Training gelernt, dann versuchst du 2 bis 3 Schüsse in den Körper zu bringen, also hier in diesem Bereich, weil das einfach am einfachsten zu zielen ist. Du hast ja noch eine Zeit zu zielen. Am Schießstand habe ich ja mehrere Sekunden Zeit, mein Ziel zu treffen. Aber hier, der kommt ja raus, der bewegt sich ja noch. Ich muss ja nur noch die Waffe irgendwie versuchen, in die Richtung zu halten und versuchst ihn damit zu stoppen. Und der Israeli hat uns beigebracht, 3 in den Körper, dann ein gezielter in den Kopf und danach stellen wir Fragen. Wir Deutschen lachen da immer zuerst, der Israeli meinte das absolut ernst, weil er einfach gesagt hat, du weißt nicht, hat der nicht noch Messer dabei, weitere Waffe oder vielleicht eine Handgranate und dann heißt es besser der als wir. So haben die ganz gnadenlos und so haben eigentlich alle Spezialeinheiten der Welt.
6: Ja. 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So, und jetzt geht's weiter und vielen Dank für Ihre Aufmerksamkeit. Ja, was ich ganz interessant fand, war die Rede von Friedrich Merz jetzt bei der Trauerfeier und unglaublich, aber er hat dieses Attentat dann verbunden damit, dass es damit anfängt, dass man Witze macht über Migration oder sonst etwas. Das schauen wir uns mal kurz an.
8: Nicht erst ein solcher Anschlag wie gestern Abend. Gefährdet. Intoleranz, Ausgrenzung, Diskriminierung, dumme Redensarten, schlechte Witze. Sind gemeint.
6: Ja, Stefan, was sagst du dazu? Auch zu der Tatsache, dass jetzt immer mehr Linke anfangen, in irgendeiner Form dieses Attentat, diesen Anschlag, diesen islamistischen Anschlag irgendwie mit der AfD zu verknüpfen. Also ich habe jetzt eine Linke gehört, irgendwie was aus den hinteren Reihen der Linken, also keine Frau mit Parteifunktion, die gesagt hat, ja, komisch, bevor die AfD da war, gab es so etwas nicht. Und jetzt ist die AfD da und dann gerade vor Wahlen, also es wird so suggeriert, als würden Alice Weidel und Tino Chrupalla da irgendwelche islamistischen Attentäter engagieren, um solche Anschläge zu begehen. Also es wird immer skurriler, muss man sagen. Was denkst du darüber?
7: Ja, es ist völliger Wahnsinn. Für mich ist das Endstadium einer Ideologie, anders kannst du es gar nicht mehr erklären. Weil mit normalem Menschenverstand hat das alles nichts mehr zu tun. Also wie gesagt, das mit der AfD irgendwie zu verbinden. Man hat ja diese eine Linke hat ja dann in so irgendeiner Veranstaltung gesagt, ja, du hörst die Nachrichten und du hoffst nur, dass es ein weißer Christ war und nicht irgendein Kanake, war wortwörtlich ihre Aussage.
6: Das Wort Kanake fand ich bemerkenswert, ja, in dem Zusammenhang. Also unfassbar, oder?
7: Ja, da habe ich mir auch gedacht, aber okay, also naja. Aber da sieht man einfach mal, wie die Denkweise von denen ist. Und das wird, ich habe mir mehrere angehört, auch YouTuber, wo ich mir gedacht habe, das ist so an den Haaren herbeigezogen. Das hätte sich, ich muss ganz ehrlich sagen, das hätte sich wahrscheinlich nicht einmal Dr. Goebbels in die 40er Jahre getraut, weil die Nazis damals so solche Falschmeldungen rauszuhauen, die wo jedem klar sind. Aber sie merken halt, links geht langsam ein bisschen dem Ende zu und jetzt passieren genau die Sachen, die quasi einer AfD natürlich helfen, das muss man auch ganz klar sagen. Das werden ein paar Prozentpunkte mehr wieder sein bei der nächsten Wahl. Und jetzt versuchen halt alles Mögliche irgendwas zu konstruieren. Aber für mich ist das einfach nur noch Verblendung und Ideologie im absoluten Endstadium. Und mit denen Leuten kann man auch wahrscheinlich nicht mehr vernünftig reden.
6: Mhm. Wie kannst du das eigentlich erklären? Und da rätsel ich wirklich drüber, dass gerade diese links-grün, woken, queeren Leute es toll finden, wenn genau die Menschen ins Land kommen, nämlich Islamisten, die überhaupt mit ihrer Lebensweise gar nichts zu tun haben. Ich meine, wir beide sind für die auch Ungläubige, die man töten darf. So, aber ich glaube, die Leute, die auf dem CSD rumlaufen mit Hundemasken und Ähnlichen, das sind für die noch extrem Ungläubigere, die man erst recht umbringen darf, in deren Denken. Ja, also wie kannst du das erklären, dass diese Leute dann eine Regenbogenflagge auf ihrem Balkon hissen und daneben eine Palästina-Flagge hochziehen? Also das ist schon irre, ne?
7: Das irre ist für mich das richtige Wort. Ich kann es mir ehrlich gesagt nicht erklären, weil und vor allem, wenn man jetzt den Schritt weiterdenkt, das ist ja jetzt ist jeder Islamist ist ja jetzt ein Rechtsextremer, dann holen sich die ja Rechtsextreme ins Land seit 10 Jahren, die sie ja gar nicht mögen. Das muss man ja, ja mal so weiter. Also ja. Ich kann diese Gedankengänge in keinster Weise nachvollziehen, irgendwie, wie man sich das noch schönreden kann, aber sie merken halt ihre Ideologie, es ist ja quasi wie eine Religion und das ist ja der Beweis, dass ihre Religion nicht stimmt. Und aber warum die jetzt plötzlich so wie dieses Schwulschiff, das damals runterfahren wollte, eben nach Palästina, die wurden dann gar nicht reingelassen worden. Also ich kann mir das nicht erklären, weil die, wie du sagst, wir sind Ungläubige, aber die, das ist ja Blasphemie in deren Augen. Und die haben dann quasi in ihrem Verstand jedes Recht, diese Menschen umzubringen. Es war ja gestern auch dieser Messerstecher in Paris, der 3 Frauen mit Mess gemessert hat. Und der hat ja gesagt, Allah hat ihm das aufgetragen.
6: Ja, naja, das ist immer so. Und dann werden sie nicht verurteilt, sondern als geistesgestört in irgendeiner Form in eine Anstalt gebracht. Ich habe sogar von einem, von jemandem, der bei Gericht arbeitet, gehört. Der hat einen Fall begleitet von einem Moslem, der hier als Flüchtling nach Deutschland gekommen ist. Und der hat absichtlich jemanden mit einem Messer angegriffen und auch schwer verletzt, um in eine solche Anstalt zu kommen. Weil da hat er ein eigenes Zimmer, er ist alleine, er hat einen Fernseher, er hat alles, was man braucht. Und für die ist das natürlich ein sehr angenehmes Leben. Für die ist das wie ein Hotelaufenthalt, weißt du? Und das hat er ganz bewusst gemacht. Das hat er hinterher dann, als er dann in dieser Nervenheilanstalt da war, auch so ihm erzählt. Ne? Und das verbürge ich mich für. Das ist keine Geschichte, sondern das ist tatsächlich so passiert. Das ist unglaublich eigentlich. Ne? Stefan, kann man sich schützen oder ist das komplett sinnlos? Also kann man das Einzige, was man tun kann, ist vielleicht zu Hause bleiben oder...
7: Ich sag mal so, es gibt schon mal etwas, was leider, was ich auch meine Zuschauer immer wieder sage, es gibt ja mehrere Arten, wie man achtsam ist draußen. Und es ist halt einfach diese Zeit vorbei, dass ich durch die Stadt gehe und auf mein Handy schaue und irgendwelche, keine Ahnung, Instagrams-Posts lese, sondern ich muss mich jetzt mittlerweile konzentrieren und mein Umfeld beobachten. Es gibt da dieses 4 Stufen, weiß ist zum Beispiel, wenn ich daheim im Bett liege, da bin ich völlig entspannt. Gelb ist halt, wenn ich normal dahin gehe, orange, wenn ich zum Beispiel eine Straße überquere, dann schaue ich rechts oder links, ob ein Auto kommt, das mache ich doch auch. Dann kann ich doch auch schauen, wer geht vor mir, wer geht hinter mir und dann erkenne ich vielleicht den einen oder anderen oder weiche dem aus oder mache dementsprechend meinen Rücken breit, dass er gar nicht erst auf die Idee kommt, mich anzugreifen, weil er denkt, oh, der könnte ja vielleicht zurückschlagen. Das andere, was ich mittlerweile jedem sagen muss, aber du darfst ja als Deutscher das fast nicht mehr, Messer mitzuführen, wo es ihr noch erlaubt ist, muss man ja dazu sagen. Oder es gibt auch zum Beispiel, ich habe immer so eine Taschenlampe dabei, die so ein Blitzdingsbums hat. So. Mhm. Ist also so die erste Verteidigungswaffe, damit kann ich gerade abends jemanden blenden und dann habe ich 2-3 Sekunden Zeit, um den entweder auszuschalten oder, was meistens der bessere Fall ist, abzuhauen. Aber diese Zeiten, dass ich einfach durch die Stadt gehe und irgendwie völlig fixiert auf mein Handy bin und gar nicht mehr mitkriege, was passiert, und das sieht man leider jeden Tag. Das sind die Leute, die dann plötzlich über die Straße laufen und gar nicht schauen, ob Autos kommen, weil sie einfach abgelenkt haben. Die Zeiten sind einfach vorbei in diesem Land. Und da muss man einfach jetzt schauen. Das ist schon mal das Erste. Dann erkennt man vielleicht schon mal die eine oder andere Gefahr und kann hier einfach aus dem Weg gehen. Und das ist immer das Beste. Ein Angriff oder beziehungsweise eine Verteidigung ist immer schlecht. Das Beste ist jeder Kampf, den ich gar nicht erst bestreite.
6: Ja. Ja, natürlich, wenn man jetzt den Fall Marius Dick in Trier betrachtet, ich glaube, der junge Mann hat überhaupt keine Chance. Wenn da jemand aus dem Gebüsch springt und dir ein Messer von hinten in den Hals rammt oder so etwas, meine, da, was soll man, wie soll man sich davor schützen? Genau wie in Bus und Bahn. Ich meine, es wird immer gesagt, ja, man sollte sich möglichst da hinsetzen, wo man irgendwie eine Scheibe im Rücken hat oder eine Wand im Rücken hat. Aber wenn die Plätze besetzt sind, was bleibt einem da übrig?
7: Ne? Genau.
6: Was ja, mich also noch wundert, was mich eigentlich wundert und was ich erwarte ist, wir haben bis jetzt immer nur Einzeltäter gesehen. Und was ich erwarte ist, dass es auch dazu kommen wird, dass 3-4 Attentäter zusammen durch einen Zug gehen und Leute da abstechen wollen oder was auch immer, ja, im Bus oder durch die Stadt laufen. Und ja, denkst du, das wird so kommen auch, oder?
7: Also mir geht's genauso. Ich warte seit Langem eigentlich darauf, dass sich die mal zusammenfinden. Man muss fast sagen, wir haben bis jetzt immer das Glück gehabt, dass die scheinbar geistig nicht die hellsten waren, sonst hätten die noch viel schlimmere Sachen anstellen können, als das bis jetzt passiert ist. Es ist schon so schlimm genug, aber wie du sagst, wenn da mehrere gleichzeitig kommen, vielleicht sogar dann noch bewaffnet. Gerade wenn man, es gibt immer nur in Kroatien Krieg, da laufen halt noch viele Waffen so durch die Gegend, also auf dem Schwarzmarkt auf gut Deutsch gesagt. Wenn sowas, man hat auch schon mehrere erwischt, die quasi mit Waffen durch Deutschland gefahren haben. Erst bei uns vor kurzem wieder an der Grenze, die hatten einen ganzen Kofferraum voller Waffen, keiner weiß, was die damit wollten. Wenn sowas natürlich mal passieren würde, ja. Da kannst du eigentlich nur noch Lauf, Forest, Lauf. Was anderes kannst du in dem Moment nicht mehr machen. Und das heißt ja Run, Hide, Fight. Also versuch zu laufen, nur wenn das nicht geht, dann versteck dich. Und nur wenn das auch nicht geht, dann kämpfe. Beziehungsweise, man muss es anders sagen, in Deutschland heißt es ja Run, Hide, Call 110. Also du sollst dann die Polizei anrufen, weil Fight ist ja dem Deutschen scheinbar nicht erlaubt. Ist tatsächlich so. Aber in Amerika heißt es Run, Hide, Fight und dem kann ich mich anschließen. Versuche abzuhauen. Das ist immer das Beste. Wenn das nicht möglich ist, verstecken, sich verbarrikadieren, Handy ausschalten, dass nicht irgendwo plötzlich klingelt. Und nur wenn gar nichts anderes mehr geht, dann bewaffne dich und dann schlag aber mit aller Macht zu, die du hast, weil dann heißt der oder du. Und das ist leider etwas, was wir auch nicht können. Wir haben das mal trainiert beim militärischen Nahkampf, dass du mal einfach auf deinen Kameraden einschlägst. Das ist jetzt nicht einmal ins Gesicht, sondern hier nur auf die Schulter, aber mit voller Wucht. Das kostet massive Überwindung, weil wir das nicht gewohnt sind. Da haben uns die halt oftmals voraus, die haben schon mehr Schlägereien erlebt wie mir. Und da bleibt in dem Moment nichts anderes übrig. Wir müssen uns darauf einstellen, das ist halt die neue Realität.
6: Ja. Ja, Stefan, wenn du nichts mehr hast zu dem Thema, würde ich ganz kurz noch die Gasversorgung ansprechen. Und zwar, wie sieht es aus bei den Füllständen der Gasspeicher? Wie geht das voran?
7: Also wir haben das folgende Problem. Wir haben ja letztes Jahr, ist es ja sehr knapp ausgegangen. Wir hatten ja wirklich das Glück, dass so am 20., 21. Februar das Wetter umgeschlagen haben, wir plötzlich 15 Grad plus gehabt haben. Und das war der einzige Grund. Wir waren ja schon bei 20% herunter. Da beginnt dann langsam die Gasmangellage, wo man dann überlegt, wer bekommt noch Gas, wer bekommt kein Gas mehr. Und dieses Jahr sind wir um 13% unter dem Füllstand des Vorjahrs. Und wenn das die Linie vom Vorjahr ist, dann müsste ja das so zusammengehen, dass wir irgendwann wieder zumindest beim Gleichen kommen. Momentan geht es aber genau andersrum. Die Linie geht auseinander. Wir speichern derzeit weniger ein, als wir das letztes Jahr getan haben um diese Zeit. Das hat mehrere Gründe. Momentan ist es unrentabel für die Händler. Ich habe vor kurzem auch mit einem Händler gesprochen. Der sagt, naja, momentan ist der Preis im Februar billiger als jetzt im Sommer. Ich kann nicht einspeisen. Das Risiko ist zu groß, dass ich auf mein Geld sitzen bleibe und dann bin ich pleite.
6: Das kommt es gibt auch diese gesetzlichen Vorgaben, ne, dass zu bestimmten Zeitpunkten die Füllstände in dem und dem Bereich liegen müssen.
7: Ja, die wollen wir ab nächstes Jahr sowieso abschaffen. Und dann gibt es halt irgendein Du, aber recht viel mehr nicht. Aber es geht ja hier um deine wirtschaftliche Existenz. Du gehst ja nicht als Händler her und kaufst jetzt, keine Ahnung, für 60 Euro oder für 50 Euro die Megawattstunde ein und dann vielleicht bringst du es im Winter nur für 40 Euro weiter. Vielleicht ist es aber auch umdrehen und du würdest 80 Euro verdienen. Das ist momentan die Zeit für Spekulanten, aber das ist nicht die Zeit für die normalen Händler. Und ich kann mir es als Händler einfach nicht erlauben, weil da hängt mein ganzes Geschäft, meine Mitarbeiter, hängt alles mit dran. Und deswegen wird so wenig eingespeichert derzeit. Dazu kommt noch, dass auch wenig Gas am Markt verfügbar ist. Wir haben immer nur das Problem mit unten. Jetzt haben wir noch die Houthi-Rebellen. Wir haben den Iran-Krieg. Das heißt, unsere großen Strecken sind teilweise gesperrt, teilweise wieder offen, dann haben sie wieder gesperrt. Und das trifft vor allem die asiatischen Räume, weil die viel mehr auf LNG angewiesen haben wie wir. Das heißt, das ist unsere direkte Konkurrenz. Und viele Schiffe, die halt sonst nach Europa gegangen wären, die gehen halt jetzt nach Asien, weil die einfach besser bezahlen.
6: Hm. Wie ist es zu erklären? Ich meine, wir haben eine Staatsquote von über 50%, aber dass gerade diese Gasversorgung und die Gaslagerstätten in privater Hand sind und nicht in staatlicher Hand, finde ich eigentlich überraschend in diesem kommunistischen System, in dem wir mittlerweile leben.
7: Naja, die Energieversorgung ist ja auch alles in privater Hand und so ist es hier eben auch. Die Reiche will ja jetzt zumindest eine kleine Reserve von ungefähr 10% von unseren Speicher machen, aber erst ab nächstem Frühjahr. Wo ich mir frage, wenn wir dann zu wenig Gas haben, wo soll dann das Gas für die Speicher herkommen, also für die Reserve herkommen? Also meines Erachtens, wenn es so weitergeht, wie es jetzt im Moment weitergeht, das kann sich noch ändern, dann wären wir in eine massive Gasmangellage gekommen. Weil wenn alles so bleibt wie im letzten Jahr, dann haben wir nur noch bei 7% in die Gasspeicher. Und desto weniger das da drin ist, desto weniger kannst du ausspeichern. Das heißt, da würde dann schon, es wird zu Stromausfällen kommen, es wird alles Mögliche abgeschaltet, also Skilifte oder sowas in die Richtung Schwimmbäder, alles, was nicht unbedingt benötigt wird, würde dann ausgeschalten werden. Und aktuell laufen wir genau da drauf zu. Und mit jedem Tag, wo sich nichts ändert, wird die Wahrscheinlichkeit, dass es passiert, tatsächlich höher.
6: Ja. Ja, dann kann man nur beten, dass der Klimawandel weiter voranschreitet und wir einen ganz, ganz dollen, milden Winter bekommen.
7: Der hat uns letztes Jahr schon gerettet und die 2 Jahre davor, der Klimawandel. Hoffen wir, dass es uns wieder rettet. Also, dass der Klimawandel die deutsche Energiewende gegen den Klimawandel rettet.
6: Genau. Stefan, ich danke dir ganz, ganz herzlich und ich werde mit meinen Fragen durch. Wenn du noch was ganz Wichtiges hast, was du unseren Zuschauern mitteilen möchtest, würde ich dir die Gelegenheit.
7: Also ich empfehle momentan jedem, bereitet euch vor, es kommen harte Zeiten auf uns zu, keiner weiß genau wann und keiner weiß genau was, aber es ist immer ein gutes Gefühl, wenn ich einfach Vorräte daheim habe, wenn ich Taschenlampen daheim habe, all diese Dinge, wenn ich vielleicht eine Zusatzheizung daheim habe, falls meine Heizung mal ausfällt, weil kein Strom nicht ist, wie wir es in Berlin jetzt erlebt haben. Das ist ja das nächste Terrorproblem, wird ja auch immer größer durch die Antifa. Also, es sieht nicht so gut aus, bereiten wir uns darauf vor, dann kommen wir da auch durch.
6: Okay. Ganz, ganz herzlichen Dank, Stefan, für das Gespräch.
7: War gerne, bin immer wieder gern bei dir.
6: Dankeschön. Liebe Zuschauer, Ihnen auch ganz herzlichen Dank fürs Zusehen und für Ihr Interesse. Ja, schreiben Sie Ihre Meinung zum Thema in die Kommentarleiste. Bitte abonnieren Sie unseren Kanal, lassen Sie ein Like da, aktivieren Sie die Glocke und schauen Sie sich bitte auch ja, den Sonderreport an von Professor Dr. Max Otte. Sie haben die Werbung gesehen, investieren in Liechtenstein. Sie können diesen Sonderreport bei uns kostenlos herunterladen. Sie finden den Link dazu ganz oben in der Videobeschreibung. Und auch im Kommentarbereich. Ich bedanke mich ganz, ganz herzlich und sage bis bald.

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0: Liebe Zuhörer, kennen Sie das?
1: Beim nächsten Ton ist es
0: wieder zu spät. Das ist die Zeitansage für den nächsten Terroranschlag. Die Ansage hat sich als absolut zuverlässig erwiesen. Sogar der islamistische Attentäter aus Berlin mit dem typischen erzgebirgischen Namen Abdul Balut hat ihr durch seine vorherige Ankündigung des Anschlags zu neuem Ruhm verholfen. Im selben Maß, wie er den Ruf der Berliner Polizeiführung vermindert hat. Letztere hat sich offensichtlich an ihren brutalen Prügelattacken auf Corona-geschädigte Bürger kräftemäßig doch zu sehr verausgabt und hat zudem ganz andere Sorgen. Die deutsche Bundesregierung, dem germanischen Ruf nach Sorgfalt und Pünktlichkeit verpflichtet, ließ denn auch nichts unversucht, den Berliner Amokfahrer rechtzeitig zurück ins Land zu holen, nachdem er im arabischen Ausland wegen seiner terroristischen Neigungen im Gefängnis landete. Nach der schmalen Kost

0: und nicht ganz standesgemäßen Unterbringung in einem libanesischen Gefängnis, wurde ihm in einer Berliner Haftanstalt zunächst die beste Pflege zuteil, um ihn nach dieser erfolgreichen Reha-Maßnahme wegen seines offensichtlichen Gefährderpotenzials anschließend auf Bewährung frei und auf die Menschheit loszulassen. Die Berliner Grünen rühmen sich also zu Recht, die Berliner Justiz nach ihrem Evangelium erfolgreich umgestaltet zu haben. Ein richtiges Parteibuch und oder die Fähigkeit, zwei oder drei politische Parolen hintereinander und ohne zu stottern in einer Talkshow abzuspulen, reichen in Berlin völlig aus, wie dieser ehemalige Berliner Richter wortreich vorzuführen weiß.
1: Das ist die Berliner Luft.
2: Also die Verwaltungsgerichtsbarkeit in Sachsen-Anhalt wäre ja jedenfalls zunächst mal noch nicht von der AfD gekapert, gegen dass da tatsächlich die AfD systematisch Leute mit massivem Rechtsdrall einstellt. Also wirklich das ganze Playbook von Donald Trump könnte sich die AfD als Muster hernehmen und auf dieser Grundlage dann eben versuchen, systematisch Beamtinnen und Beamte aus dem rechtsextremen Milieu einzustellen. Das wäre möglich und dagegen gäbe es auch.
0: Tja, nun ist es also so gekommen, wie über die langen Jahre, beginnend mit der ehemaligen FDJ-Propagandasekretärin Merkel, über Olaf Scholz zu Friedrich Merz minutiös vorbereitet. Diese drei, und auch das muss einmal neidlos anerkannt werden, die Mehrheit der deutschen Wähler, haben ganze Arbeit geleistet. Und um ganz sicher zu gehen, dass dieser Orgie der Gewalt nichts zustößt, werden Bürger, welche vor der inzwischen täglichen Schlechterei gewarnt haben, inhaftiert, diffamiert, denunziert, mundtot gemacht. Und wenn's Wahlergebnis nicht stimmt, wird's die Briefwahl schon richten. Um endlich dieses rassistische Gesülze von der angeblichen Migrantenkriminalität loszuwerden, wurden in Berlin per Mausklick massenhaft deutsche Staatsbürgerschaften verteilt. So wird flugs aus einem afghanischen Machete schwingenden Neurochirurgen ein ganz gewöhnlicher deutscher Mörder mit Bürgergeldanspruch. Dem Berliner reagierenden Bürgermeister kann man das nicht in die Schuhe schieben. Die Vorbereitung auf Wimbledon erfordert schließlich den ganzen Mann. Und sollte er doch die treibende Kraft hinter der Einbürgerungslotterie gewesen sein, so kommt es auf eine Lüge mehr oder weniger jetzt auch nicht mehr an. Und wenn das alles des Grauen nicht schon genug ist, kommen unmittelbar nach jedem Abschlachten immer wieder dieselben Leichenfledderer aus ihren Löchern gekrochen. Das heißt nicht sofort. Erst wird der Platz geräumt. Dann schwärmen Legionen von Leibwächtern aus, bevor die gepanzerten Limousinen einlaufen und jeder Würdenträger seine für den Bedarfsfall bereitgehaltene Fuhre Mitleid abladen kann. In Berlin muss es übrigens richtig lustig auf der eilends zusammengetrommelten Trauerfeier zugegangen sein, wie die ausgelassene Stimmung bei der Gedenkstunde in der Marienkirche vermuten lässt. Hier Saskia Esken und der Berliner SPD-Politiker Alfonso Pantisano. Und was gibt es Erheitenderes als einen zünftigen Trauermarsch bei schönstem Sommerwetter? Ja, und wieder andere beleidigen die Opfer dieser neuerlichen Terrortat auf ihre Weise. Sei es nun eine zu präsidialen Ehren gekommene Weinkönigin oder ein Funktionär der mehrfach umbenannten Mauermörderpartei oder auch nur ein Ministerpräsident auf Abruf. Ihre immer gleichen Floskeln werden seit neuestem als kostengünstiges Brechmittel in Vergiftungsambulanzen verabreicht. Und natürlich hat auch unser Bundespräsident, Genosse Walter von der Knobelweide, Stellung bezogen. Die Bundesstandarte stand übrigens vor mir, um solchermaßen das Defizit an gutem Geschmack des Bundesoberhäuptlings wenigstens teilweise zu bedecken.
3: Diese Tat ist ein Angriff auf unsere offene Gesellschaft, auf unsere Art zu leben und zusammenzuleben.
0: Der Mann hat recht. Diese Tat ist ganz entschieden eine Folge der sogenannten offenen Gesellschaft. Auch im Ausland macht man sich Gedanken über die groß angelegten deutschen Suizidpläne. So spricht zum Beispiel der renommierte Publizist Gerald Gross von Deutschland als offener Psychiatrie, wobei er vergaß hinzuzufügen, dass Berlin als die geschlossene Abteilung dieser psychiatrischen Anstalt fungiert. Deren Patientensprecherin dürfte gemäß Berliner Krankenhausgesetz Folgendes zum Besten geben.
4: Diese Nachrichten zu bekommen, dass beim CSD ein Auto reingerast ist, ein Mann in einem Auto. Und was auch für mich schockierend war, ist, dass das Erste, was ich gedacht habe, war, hoffentlich ist es kein Kanake, hoffentlich ist es eine christliche weiße Person, aber es war es nicht.
0: Wie man sieht, liegen die besonderen Fähigkeiten dieser Dame möglicherweise nicht so sehr im Intellektuellen. Aber zunächst fehlte der kollektiven Leichenschändung immer noch der glanzvolle Tiefpunkt. Den steuerte mit der Zuverlässigkeit eines russischen T-34 wie üblich der noch amtierende Bundeskanzler Fritz im März mit seiner Büttenrede anlässlich der anberaumten Trauerfeier für die Opfer der Berliner Schlächterei bei.
5: Ich möchte auch ein sehr persönliches Wort an die queere Community richten. Meine Damen und Herren, nicht erst ein solcher Anschlag wie gestern Abend gefährdet. Intoleranz, Ausgrenzung, Diskriminierung, dumme Redensarten, schlechte Witze.
0: Das Mitleid mit den Opfern hielt sich angesichts des öffentlich immer wieder feilgebotenen Mitleids vor allem für unsere offene Gesellschaft, für die Fürsorge gegenüber migrantischen Gewalttätern, für ungewöhnliche sexuelle Orientierung oder ganz allgemein und zuallererst für uns selber eher in Grenzen. Das Mitleid mit Fritz Merz allerdings war nach dieser neuerlichen rhetorischen Kernschmelze partei- und länderübergreifend ungeteilt. Tja, meine Damen und Herren, trotz alledem oder gerade deswegen dürfen wir uns rühmen, in einer wahrhaft freien Gesellschaft zu leben. Bei uns entscheiden die Schafe in absolut freier Selbstbestimmung darüber, welche Schlächter sie bei der nächsten Wahl wieder wählen und auch darüber, ob sie überhaupt zur Wahl gehen oder nicht lieber ihren Rausch ausschlafen und sich ab 18 Uhr in den verschiedenen Wahlpartys mit Freibier und Kartoffelsalat abfüttern zu lassen. Mehr noch, in völliger Freiheit können wir darüber entscheiden, ob wir uns lieber abstechen, vergewaltigen, vor den Zug stoßen oder von Amokfahrern zu Brei fahren lassen. Kommen Sie jetzt bloß nicht auf die Idee, diese Wohltaten der sogenannten offenen Gesellschaft zu unterlaufen, indem Sie bei den kommenden Wahlen eine Alternative zum derzeitigen Wahnsinn wählen. Dann haben Sie zwar immerhin die Chance, nicht abgestochen, vergewaltigt oder zu Tode gefahren zu werden, aber dann sind Sie ein Rassist. Ach was, lassen Sie sich doch durch diese dämlichen Vorwürfe nicht abschrecken. Sie sind jung, Sie und Ihre Kinder wollen leben. die Trauerrede für die ermordeten, vor den zugestoßenen, zu Brei gefahrenen und vergewaltigten Opfer der sogenannten offenen Gesellschaft können Sie dann immer noch halten.
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1: 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In einem Clip auf Instagram verkündet Bundeskanzler Friedrich Merz stolz, dass von Januar bis Juni in Deutschland über 3000 neue Unternehmen gegründet wurden. Fast so viele wie im gesamten Rekordjahr 2025. Ein Zeichen wirtschaftlicher Stärke, so die Botschaft. Was das Video verschweigt. Im Jahr 2025 meldeten laut Statistischem Bundesamt 24.064 Unternehmen Insolvenz an. 2.252 mehr als im Jahr 2024. Die Anzahl der Insolvenzen steigt damit um 10,3%. Auf jede Neugründung kamen auf diese Weise rechnerisch 8 Pleiten. Auch werden neue Firmen meist nicht für die Produktion neuer Produkte gegründet. Vielfach handelt es sich um Firmen zur Steuerreduzierung oder Vermeidung von der sogenannten Fluchtsteuer, die jeder bezahlen muss, der Deutschland verlässt und ein Unternehmen hatte oder hat. Mehr als 90% aller Terrorermittlungen in Deutschland haben mit Islamismus oder Migration zu tun, teilte das Portal NIOS unter Verweis auf eine Antwort der Bundesregierung auf die Anfrage des AfD-Bundestagsabgeordneten Martin Hess mit. Ein Vergleich zum Vorjahreszeitraum zeigt demnach, dass die Fälle im Bereich islamistischer Terrorismus um rund 54% stiegen. Die Welt steht vor einer gefährlichen Verknappung von Diesel und Benzin. Nicht mehr nur Rohöl dient als geopolitisches Druckmittel, sondern vor allem die fertigen Kraftstoffe. Zerstörte Raffinerien, leere Lagerbestände und neue Drohungen der Houthi-Rebellen treiben die Preise bereits nach oben und drohen Transportkosten, Produktion und Verbraucher hart zu treffen. Besonders schwer wiegen die Ausfälle bei Raffinerien. In Russland haben ukrainische Drohnenangriffe große Teile der Kapazität lahmgelegt, was zu einem weitgehenden Exportstopp für Diesel geführt hat. Zusätzlich verschärfen die Houthi-Rebellen die Lage, indem sie Schiffe im Roten Meer und der Meerenge Bab al-Mandab bedrohen. Diese Route ist eine der letzten verbliebenen Ausweichwege für Ölprodukte aus dem Nahen Osten. Analysten warnen bereits vor einer möglichen Nachfragezerstörung, bei der Unternehmen und Verbraucher schlicht weniger fahren und produzieren können. 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
6: Ich bin heute in Heidelberg bei Beate Bahner, einer Anwältin, die die erste Ikone des Corona-Protests war. Ein Star, wenn man der Bild-Zeitung glaubt. Wir sprechen darüber, wie ein Moment des Widerstands ein Leben in ganz neue Bahnen lenken kann.
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6: Schön, dass wir bei dir sein dürfen, liebe Beate.
8: Herzlich willkommen, lieber Michael und Antje, deine liebe Frau hier in Heidelberg. Freut mich, dass ihr den Weg hierher gefunden habt.
6: Das, was man leider nicht sehen kann, ist der tolle Blick aus dem Fenster, aber den müssen wir sozusagen im Gespräch mittransportieren. Ich stelle dich vor, bevor wir anfangen. Beate Bahner hat eine ganz normale Anwaltslaufbahn hinter sich. Studium in Heidelberg und Genf. Kanzleigründung, 5 Fachbücher im Medizinrecht, 2, glaube ich, haben wir auf dem Tisch liegen, erschienen in renommierten Verlagen. Bundesweit bekannt geworden ist Beate Bahner im April 2020 durch einen Antrag beim Bundesverfassungsgericht gegen die Corona-Verordnung der Länder und vielleicht noch mehr durch eine Einweisung in die Psychiatrie 2 Tage von Ostersonntag an. Bild, Taz, Tagesschau.de, alle haben berichtet. Beate Bahner hat dann auf Demonstrationen gesprochen, Menschen vor Gericht vertreten, die mit den Corona-Wächtern Probleme hatten und 3 Bücher geschrieben, auch die haben wir hier liegen. Corona-Impfung, ein Spiegel-Bestseller aus dem Rubicon-Verlag, der WHO-Pandemievertrag und fast noch druckfrisch Masern-Impfung und Masern-Schutzgesetz, die Beate Bahner beide als Testballons für die Corona-Impfdebatte beschreibt. Beate, wie blickst du heute auf die Corona-Jahre zurück?
8: Es sind jetzt 6 Jahre. Mehr als 6 Jahre. Tatsächlich waren es in beruflicher Hinsicht schon die spannendsten Jahre. Ich bin jetzt 31 Jahre Anwältin und hatte ja die Ärzte, Zahnärzte, Kliniken, Therapeuten, Psychotherapeuten vertreten, hatte auch also viele, viele, viele Dutzende Vorträge im Auftrag der Pharmaindustrie gemacht. Das war alles soweit so ganz etabliert, auch mit fachlich gutem Ruf bundesweit als Fachanwältin für Medizinrecht in diesem speziellen Gebiet des Medizinrechts, aber eben nicht auf Patientenseite, sondern auf Ärzteseite. Und dann kam Corona, tatsächlich sicher nicht nur für mich, sondern für hunderttausende andere ein sehr großer Schock. Eine Fassungslosigkeit, die mich dann dazu ja auch trieb, den Eilantrag beim Bundesverfassungsgericht einzureichen, weil ich damals naiverweise wirklich gedacht habe, die irren sich.
6: Ja.
8: Die wissen, guck doch ins Infektionsschutzgesetz. Ich, Juristin, werde Ihnen jetzt erklären, nachdem schon die ersten Ärzte gemobbt wurden, Professor Hockerts, Wolfgang Wodak und so. Also jetzt komme ich als Juristin, den ich habe erstmalig nach 31 Jahren oder dann damals 25 Jahren der medizinrechtlichen Tätigkeit überhaupt mit dem Infektionsschutzgesetz zu tun gehabt. Und der Blick zeigte, das wird Donnerwetter, ganz schön. Damals dachte ich noch fehlinterpretiert, heute ganz klar in unfassbar schändlicher Weise missbraucht. Ja, so. Und so kam also mein Eilantrag, der innerhalb von 2 Tagen auch sofort noch am Karfreitag zurückgewiesen wurde. Und dann eine turbulente Zeit. 2020 war ich also schon auch dann eher krank als gesund, nachdem ich da tatsächlich auch verfolgt wurde und man mich da auf dem Schirm hatte als sozusagen eine der ersten, die laut aufmaulten. Ich hatte ja den Shutdown, so hieß es damals, als den größten Rechtsskandal der Bundesrepublik Deutschland bezeichnet und das auch wirklich per E-Mail in einen großen Presseverteiler so geteilt. Es war wahrscheinlich das erste richtige Jaulen seitens.
6: Du hast ja so eine Öffnungsverordnung dann auch noch entworfen, wo du gesagt hast, jetzt oder an Juli C. geschrieben, jetzt geht wieder, jetzt sag es den Leuten, dass sie rausgehen sollen.
8: Ja, Juli C., die ja nun entsprechende Bücher geschrieben hat und sehr genau wusste, was hier passiert. Und Corpus Delicti ist ja sozusagen
6: alles 2011, glaube ich, ja.
8: Wahnsinn. Und da hätte ich mir doch mehr Mumm von ihr gewünscht. Heute erzählt sie so ein bisschen und kommt. Also es war eine große Enttäuschung damals. In der Tat, 2020, April und Mai waren sehr aufregend. Dann bin ich allerdings auch tatsächlich doch erkrankt und war dann einige Monate wirklich nicht mehr online, bis ich dann im November 2020 auch mit einer meiner damals jungen Sekretärin, die ich noch ausgebildet hatte, die waren ja im Mutterschutz, kam im November wieder. Die andere hat mich verlassen, die ältere, von der ich dachte, die ist noch 30 Jahre bei mir. Eine wunderbare, liebe, tolle Sekretärin. Aber, und das hat sie mir gar nicht gesagt, in diesen turbulenten Zeiten Corona-gläubig. Und da hat sie dann selbst entschieden, zu kündigen. Dann kam die andere Sekretärin, die klar im Kopf ist, so sage ich das gerne, klar in der Rübe, salopp. Und mit ihr haben wir seit November 2020 Hunderte allein im 2021 und 2022 Corona-Mandate, verzweifelte Eltern, Maskentestungen der Kinder. Dann kam die Impfpflicht in 2022 im Gesundheitswesen. Wir haben wirklich unfassbar viel gearbeitet. Und nochmal zurück nach langer, langer Rede. Wie empfinde ich die Corona-Zeit? Ehrlich gesagt, es ist nicht nur die spannendste Zeit, sondern Corona, ich bin dankbar dafür. Ich bin dankbar für dieses mir mit mir und vermutlich auch vielen anderen mit dem Hammer auf die Rübe zu hauen und zu sagen, so, wach auf. Und es war, wie gesagt, es ist am Anfang auch sehr traumatisch, dieses Erkenntnis. Ich hatte dann auch wirklich so ein paar Eingebungen, traumatische, die sicherlich dann auch sich, die bleibt nicht folgenlos. Dieses Erwachen Anfang April 2020, das habe ich schon ein paar Mal erzählt, was man wirklich als böses Erwachen bezeichnen muss. Ich war im Halbschlaf, ich weiß nicht, ob es der 2., 3. oder 4. April war, 2020, ich war im Halbschlaf, schaute auf unsere Erde von oben und ich wusste, das kann nicht sein, dass gleichzeitig auf der ganzen Welt ein Killer-Virus wütet. Und ich wusste dann, das ist, und zwar wirklich in Großbuchstaben, das Böse. Mhm. Und jemand wie ich, ja, ich erzähle es euch, ich trage hier wirklich in jeden Heuschreck raus, der kriegt einen Bussi, der kriegt ein Schlückchen Wasser. Ja, ich gucke keine Horrorfilme, ich lese keine Spiele, ich liebe das Schöne, die Oper, die Kunstkultur und so etwas, ohne es greifen zu können, ohne zu wissen, woher das kommt, wer das ist, wusste ich, das ist das Böse, sowas habe ich vorher noch nie erlebt, aber das macht schon was mit einem. Das muss ich sagen, ist fast so wie ein Blitzschlag. Ne?
6: Ja, mit den spannendsten Jahren, das finde ich interessant, weil ich habe auch mal einen Text gemacht, der ging mit dem Satz los, ich bin ein Corona-Gewinner. Weil ich all das, was ich erleben durfte, was man in der normalen Unilaufbahn ja nicht mitbekommt, einfach als Geschenk verstanden habe. Ich habe so viel lernen können in den letzten 6 Jahren, wie man das gar nicht mehr für möglich gehalten hat.
8: Na, ich machte dann auch Strafsachen. Also das neue Modedelikt, der gefälschte Impfpass, um den man sich deutlich mehr riss als um den Impfstoff. Ja, das habe ich natürlich dutzendfach vertreten. Das wurde brutal hart verfolgt.
6: Immer noch, war doch jetzt gerade wieder ein Urteil.
8: Bis heute. Ja. Und brutal hart. Also wenn du ein Ersttäter bist, ja, dann bekommst du zwischen 30 und 50 Tage Sätzen. Mhm. Und das ist sozusagen unter der, mit ab 90 Tage Sätzen, der
6: Vorbestrafung.
8: Mhm. So, die wurden teilweise mit 140 Tage Sätzen, der gefälschte Impfpass, sanktioniert. Und da war auch wirklich schon der Kampf, komme ich wenigstens unter die Vorbestrafung 90 Tage Sätze. Mhm. Heute werden manche sogar eingestellt inzwischen. Also da hat sich viel getan. Ich habe Soldatenrecht gemacht, damit hatte ich nie was zu tun. Die Bußgeldverfahren, da sagte der erste Richter. Frau Rechtsanwältin, das war hier in Heidelberg, Sie machen nicht so oft Bußgeldsachen, ne? Weil das heißt nicht Angeklagter, das heißt Betroffener. Ja, sage ich, Herr Vorsitzender, das stimmt, ich mache nie Bußgeldverfahren, das ist jetzt ganz neu. Es war also süß, der trug auch so eine dubiose Maske. Aha. Ich dachte, das sieht irgendwie komisch aus. Dann war die Maske, damals war das Anfang 21, ja. Da hatte der so draufgemalte Zähne. Das auch war also schon auch eben so ein Statement. Und er war das, der in einem anderen Verfahren Drosten als Gutachter auf meinen Antrag hin tatsächlich anforderte und zu einem Gutachten PCR-Test aufforderte, das der Drosten dann auch ablieferte, mickrig, schäbig, widersprüchlich. Ich habe 24 Ergänzungsfragen gestellt, die dieser Richter, ein älterer Richter, mit dieser Maske dann auch weitergeleitet hat. Und dubioserweise gab es danach einen Richterwechsel. Hm. Und die Richterin, die darauffolgende Richterin, hat den Herrn Drosten entbunden. Meine Mandantin, es ging wirklich, um was ging es? Um 100 Euro Bußgeld, weil diese Mandantin aus dem Ausland eingereist war und einen PCR-Test nicht gemacht hat. Und dann hat sie den Drosten entbunden von den 24 Ergänzungsfragen, meine Mandantin freigesprochen. Ich ging nicht zu dieser Richterin, weil die mich kurz zuvor fast mit Polizeigewalt vom Gerichtssaal entfernen wollte, weil ich keine Maske trug wie mein Mandant. Also ja. Das sind so kleine Anekdötchen.
6: Wir kommen noch zu diesen Verfahren, zu den Corona-Verfahren, die du begleitet hast. Erstmal noch allgemein, hast du eine Erklärung dafür, warum die Gerichte bis ganz nach oben, bis nach Karlsruhe mitgemacht haben?
8: Naja, also diese Corona-Geschichte ist für mich wirklich eine meisterhafte Inszenierung von Lug, Betrug, Irreführung und Propaganda. Und um das so meisterhaft auch dann natürlich bis in das letzte, in den letzten Winkel durchzuführen, muss man das gut planen. Und ich gehe davon aus, und das können wir mit dem Professor Habert, Dr. Stefan Habert, der ist ja hier aus Heidelberg, das habe ich auch noch mitgekriegt, 2017 wurde er ans Bundesverfassungsgericht berufen und 2020 dann zum Präsidenten ernannt. Das war schon lange so geplant, auch dass mein Eilantrag 2 Tage später, man kann Wochen, Monate auch in Eilsachen warten, dass der so schnell abgelehnt wurde. Die wussten, da kommt irgendwas, von wem auch immer. Ja. Und das, also wenn, dann waren es die Amtsgerichte, die noch Nein gesagt haben. Mhm. Aber ich denke, alle obersten Gerichte, das haben wir im Soldatenprozess.
6: Leipzig, Bundesverwaltungsgericht, ja.
8: Leipzig, genau. 2022, die waren alle konditioniert. Und es war ganz klar, dass diese Covid-Impfpflicht bestätigt würde. Es war ein Showprozess. Also ich denke, die obersten Gerichte, wirklich alle, auch Bundesgerichtshof in Strafsachen, da hat man ja die Corona-Impfpflicht und diese Impfpässe und die Masken, das hat man alles abgesegnet. Gegen den Wortlaut, gegen Rechtsprechung wurde das alles bestätigt. Das war geplant, die waren eingeschworen. Klasse. Nicht die kleinen Amtsrichter, davon gibt es zu viele. Ja. Das glaube ich nicht, dass da ein Anruf kam und...
6: Ja. Nee, klar, 17 hat man das noch nicht so beobachtet, auch als kritische Öffentlichkeit noch nicht. Als der Habert da ans Bundesverfassungsgericht kam, bei Brosius Gersdorf im Sommer 25, da gab es dann auch ein Bewusstsein, wie politische Seilschaften versuchen, diese kleinen Entscheidungsklüngel in den Gerichten, das sind ja ein paar Leute nur, die viel leichter zu kontrollieren sind als jetzt so ein Parlament mit ein paar hundert Abgeordneten, wie die versucht haben, da ihre Leute zu platzieren. Bei Habert kann man das dann sehen, wie da über 17, 20 ist ja so eine Merkel-Seilschaft da auf diesen Posten gebracht wurde. Weißt du noch, warum du Anwältin werden wolltest?
8: Ja, ich wusste es lange nicht.
6: Okay.
8: Ich wusste es weder im Studium noch wusste ich es in der Referendarzeit, die mir dann auch wirklich Spaß gemacht hat. Da hatte ich dann verschiedene Stationen und ich las das Buch Konkurs Ballmanns Leiden. Oder Lehrbuch für Konkursrecht von Herbert Rosendörfer.
6: Okay, davon habe ich noch nie gehört.
8: Der hat diese Briefe in die chinesische Vergangenheit geschrieben, ein entzückendes Büchlein, das ist, glaube ich, in den 80er Jahren entstanden. Okay. Herbert Rosendörfer war ein, glaube ich, auch ein Jurist und der beschrieb das Leben eines kleinen Richters in all seiner Spießigkeit. Und ich habe dann ja auch die Stationen bei Gericht gemacht und gesehen, wie sie mit dem PVC-Boden und den orangefarbenen oder grünen alten Stoffvorhängen in irgendwelchen Kabuffs untergebracht sind, keine aktuelle Literatur haben. Da wusste ich, da passe ich nicht rein.
6: Das war deine erste Option, Richterin werden.
8: Es wäre, man weiß in der Referendarzeit.
6: Warst du gut genug? Hast du gut genug Punkte?
8: Am Ende Punkte? Hätte ich es wahrscheinlich nicht geschafft, denn da muss man wirklich saugut sein. Ja. Aber die Entscheidung habe ich mir dann auch selber abgenommen, dass ich gesagt habe, nee, das kann ich. Also das war, und außerdem passt natürlich die Anwaltstätigkeit zu meinem Typ und meinem Charakter als Kämpfernatur, auch als sehr freiheits- und unabhängigkeitsliebend sehr. Ich kann mir hier meine Räume und wie ich arbeite und wo ich arbeite, selber aussuchen. Ich werde nicht versetzt, ich werde nicht in irgendeinen Kapuff versetzt oder in irgendein asbestverseuchtes Gerät. Also wie auch immer, das passt sehr, sehr gut. Ich war dann im Familienrecht zuerst tätig, dann im Baurecht auf diesem Potsdamer Platzprojekt 1995 bis 1997. Komplett andere Geschichte, dazu geriet ich aber, weil mein Vater Bauingenieur war und für die sind heute noch bekannt, Dres und Sommer, die machen dieses Stuttgart 21 Projekt.
6: Damit haben sie noch zu tun.
8: Damit haben sie noch zu tun. Da über die kam ich an dieses Projekt, weil es schon von Anbeginn an Nachträge gab für diese Baugruben, die man am Potsdamer Platz, der ja, da war ja nichts, das ist ja inzwischen wirklich so. Also und dann kam ich zurück aus Berlin und da entschied ich mich und da gab es viele kleine Aspekte. Meine Eltern sind nicht aus dem Arzt- und Medizinbereich, dann ins Medizinrecht zu gehen. Und das mache ich jetzt seit, fast 30 Jahren. Ja. Zwei, drei Jahre andere Sachen und dann Medizinrecht. Und ich bin sehr, sehr gerne Anwältin.
6: Wenn du heute die Beate Bahner von 2015 siehst oder vielleicht auch die von 2019, was war das für eine Anwältin und welches Standing hatte sie bei den Kollegen und in der Stadt?
8: Ja. Also ich denke, man hat mich sehr geschätzt, denn ich habe tatsächlich bis dahin 5 Fachbücher geschrieben.
6: Ja, 4 bei Springer, einer hier bei einem bekannten Verlag in Heidelberg.
8: Also nein, das war mein eigener Verlag. Ach so, also nur als Beispiel, das war Recht im Bereitschaftsdienst. Mein naivstes Buch 2017, Gesetz zur
6: Das ist das im eigenen
8: Verlag.
6: Ja.
8: Mein erstes und einziges Buch im eigenen. Gesetz zur Bekämpfung von Korruption im Gesundheitswesen. Ein hervorragendes Buch. Damals gab es ein neues Gesetz. Das ist so Augenwischerei wie der Datenschutz, mit dem man uns gequält hat über 1-2 Jahre und gequält und das hat gekostet. Wenn ich sehe, wie heute gerade mit medizinischen Daten, wenn ich die nicht rausgebe, dann gehe ich ins Gefängnis. Nicht etwa, wenn sie genutzt werden, sondern wenn ich als Patient die künftig nicht einwillige, die herauszugeben. Also eine Augenwischerei. Genau, da habe ich diese 5 Bücher geschrieben, die waren bekannt bei meinen Kollegen, die waren auch sehr geschätzt. Ich war, glaube ich, wirklich eine hochgeschätzte, kompetente Fachanwältin für Medizinrecht, nicht in der Großkanzlei, sondern in der kleinen, bundesweit anerkannt, wie gesagt, auch angefragt von Pharmaindustrie, weil wenn man Bücher schreibt, dann ist man ein interessanter Referent für die Ärzte, die viele, viele, viel mehr Fortbildungspunkte brauchen als wir, die sie aber nicht bezahlen müssen. Kleines Beispiel, ja, wir brauchen 15 Fortbildungspunkte, uns Juristenanwälte hat noch nie irgendeine Nacht in irgendeinem Hotel bezahlt. Die Ärzte werden von dem ersten Semester an dahin geführt in die Bezahlung und sozusagen Bestechung.
6: Also die Punkte braucht man, um die Zulassung zu behalten?
8: Oder? Genau. Ah, okay, ja. Du brauchst sie, um deinen Status als Facharzt zu behalten und auch im Kassenarztbereich, um weiter honoriert zu werden. Du musst innerhalb von ein paar Jahren ganz viele Punkte erbringen und das geht nur, weil die Pharmaindustrie diese Fortbildungen anbietet und finanziert.
6: Okay,
8: bis hin zu Filmchen, die sich manche dann nachts auch noch im Hotel, nicht solche Filmchen, sondern andere Filmchen, die man manche gerne nach, auch die werden dann der Pharmaindustrie, wie ich aus wirklich unmittelbarer Quelle weiß, finanziert. Genau. Und da war ich bekannt und ich habe die Ärzte in vielerlei, die haben durchaus viele Probleme, ne? Der niedergelassene Arzt mit den Kollegen, mit der Kassenärztlichen Vereinigung, mit der Ärztekammer, mit den Patienten, mit der Abrechnung, mit Regressen, mit allem Möglichen. Also das ist dann schon eine sehr große Bandbreite, auch an verschiedenen Rechtsgebieten. Und das habe ich 25 Jahre lang gern und gut gemacht.
6: Ich habe ein Porträt gefunden, ein Beate-Bahner-Porträt, geschrieben von Alexander Wendt für Tichys Einblick von Anfang 21. Und da heißt es, dass du sehr viele oder sogar die meisten deiner Arztmandate verloren hast. 21 im Januar. Wie läuft sowas ab? Schreibt so ein Arzt, sehr geehrte Frau Bahner, die Tagesschau hat berichtet und ich kann jetzt nicht mehr? Oder läuft das ohne, dass geschrieben wird?
8: Komplett. Ohne irgendwas. Ich habe, das ist richtig, ich habe sie zunächst verloren und das war in 2020, als ich eh und dann auch wirklich krank war, schwerste Depressionen hatte und so weiter. Und da war das beängstigend für mich. Dann kamen ja aber die Corona-Mandate und ich wusste ja nicht mehr ein und aus. Und mir da irgendwie, also da hatte ich ja kaum noch Luft zum Atmen. Das ist so ganz stillschweigend, war das ja dann bekannt geworden und mein Name. Und sie kamen einfach nicht mehr wieder. Es kamen dann einige wenige und einige wenige Klardenker. Ich habe zum Beispiel eine Ärztin, die die klassische Auseinandersetzung und Trennung, weil sie nicht die Kinder impfen wollte und ihre Partnerin immer rein mit der Corona-Impfung.
9: In der Praxispartnerin.
8: In der Praxis, ja. Genau. Sowas habe ich dann auch noch gemacht und da haben wir draußen verhandelt mit dem Richter im Dezember, weil ich gesagt habe, nein, Maske kann ich nicht tragen. Dann gehen wir raus. Nicht, hat mich nicht gezwungen, haben wir im Freien verhandelt.
9: Ist schön, weil ich musste ja einmal so einen komischen Plaster-Dings aufsetzen, wie so einen Helm. Ne? So. Auch aus dem gleichen Grund, weil ich keine Maske aufsetzen wollte im Gesicht, ja. Der Gericht, da bekam ich halt so eine komische Maske.
8: Das stimmt, das habe ich, glaube ich, auch mal bekommen am Oberlandesgericht.
9: Also so komischen, wie so ein Helm, ne?
8: Plexiglas-Visier.
9: Das Visier. Genau. Ja, das war's.
8: Und das Verhandeln im Freien hatte ich zweimal oder dreimal und erfuhr dann von einem lieben Freund, ein berühmter Mittelalter-Historiker, dass das früher üblich war.
9: Okay.
8: Früher hat man die Gerichtsprozesse im Freien, um der Öffentlichkeit die Möglichkeit zu geben, daran teilzunehmen. Die Kirche hat es dann in die Räume und möglicherweise auch Öffentlichkeit ausgeschlossen. Also insofern auch das doch eine spannende Erfahrung, im Freien zu verhandeln. Gerichtstermin ist doch toll. Und es stimmt, ich habe etwa in gleichem Maße sowohl die Mandantschaft, die Ärzte, als auch Freunde und Bekannte in Heidelberg und Umgebung verloren. Also ich würde sagen 98%.
9: Ah ja, okay.
8: Und die 2%, die geblieben sind, sind natürlich die wertvollsten und sind immer noch etwa 2 Handvoll.
9: Ist das auch die Zahl der Klardenker oder der Anteil der Klardenker in der Ärzteschaft? Weil wir haben ja ungefähr 300.000 Ärzte in Deutschland, wenn ich die Zahl richtig im
8: Kopf habe. Ja. 2%. Oder 6.000. Also, das ist sicherlich mindestens 2%. Allerdings die sich geäußert haben, nach außen aufgetreten sind, die heute auch verfolgt sind, die wir alle kennen, das war ein Promille in allen Berufsgruppen. Einer von 1.000 hat den Mund aufgemacht. Einer von 1.000 Anwälten. Einer von 1.000 Ärzten, Lehrern, Pfarrern. Das ist wahrscheinlich deutlich mehr, leider feige, ängstliche, wie auch immer abhängige Ärzte gibt, die wussten, dass da was nicht stimmt. Davon gehe ich auch aus. Und immerhin 20% und mit einer hohen Dunkelziffer der gefälschten Impfpässe haben ja keine Corona-Impfung genommen. Das ist ja das heißt, die Quote müsste auch bei Ärzten 20% sein.
9: Gut, die Ärzte sind lange im akademischen Betrieb geblieben, damit lange, also länger als jetzt ein Handwerker zum Beispiel, damit länger der Ideologie ausgesetzt, haben bessere Belohnungen. Also insofern kann da der Prozentsatz schon kleiner sein. Walter Weber, Ärzte für Aufklärung, hat mir mal erzählt, dass jeder der Ärzte, die einen Maskenattest ausgestellt haben, eine Hausdurchsuchung oder irgendeine Form von Verfolgung erlebt.
8: Ein Attest, ein Mandant von mir, der ist sogar, was ist der, Gynäkologe oder Urologe, der hat genau ein Attest ausgestellt. Hausdurchsuchung und Praxisdurchsuchung. Die sind wild geworden. Das ist wirklich von einer Bösartigkeit, auch die ich wirklich mir nicht hätte vorstellen können mit unserer doppelten Nazi- und Stasi-Vergangenheit. Hätte ich wirklich gedacht, da haben wir, es wird immer demokratisch und freiheitsbezogen und grundrechtsbezogen bleiben. Aber da haben sie wirklich jeden, das war ja ein gutes Beispiel dafür, aber auch alle weiteren Ärzte, wer immer das getan hat, was im Gesetz oder in der Verordnung stand, nämlich Befreiung von der Maske, mit ärztlichem Attest oder auch ohne, egal, das haben sie sanktioniert und zwar brutal. Wie einer hat sich getraut und erfrecht, das zu tun, was das Gesetz gestattet. Geht bis heute mit den Masern, Impf- und Fähigkeitsbescheinigungen so.
9: Ja, wir haben jetzt ja schon mehrfach angetippt, die Corona-Prozesse, in denen du drin warst. Wenn du das zusammenfassen solltest, die Erfahrung, die du da mit den Gerichten gemacht hast, wie würdest du das angehen?
8: Sehr frustrierend, also häufig. Eine Show, nach der ich dann gesagt habe, Frau Richterin, Sie hätten mir doch gleich sagen können, egal was Sie vorbringen, egal welche Beweisanträge Sie stellen, egal was dann dabei rausgeht, ich werde verurteilen. Ist ganz klar. Aber wir können die Show 7 Stunden durchführen oder 4. Das habe ich sehr oft erlebt. Das war dann auch der Grund, warum ich gelegentlich dann auch die Empfehlung gegeben habe, dann akzeptiere das oder streite um die Höhe, dass es vielleicht nicht eingetragen wird. Es kostet viel Geld, und es ist sehr frustrierend. Aber gestern kam beispielsweise ein sehr schönes, gegenteiliges Urteil, nämlich ein Freispruch in dritter Instanz in der Revision. Da ging es jetzt zwar nicht um Masken, aber die ganze Geschichte passt ja zusammen. Dieser Führen verfassungswidriger Kennzeichen oder Parolen, Deutschland erwache. Ja. Die Renten werden immer weiter gekürzt. Das war definitiv der Kontext. Erste Instanz Freispruch, zweite Instanz genauso. Geht die Generalstaatsanwaltschaft Koblenz in Berufung und wir haben mehrere Stunden verhandelt, Zeugen, diesen, jenes. Es ist absurd. Das Gericht, das war ganz klar, es wird verurteilen. Und die Revision hat das jetzt aufgehoben und doch nochmal das, was von Anfang an klar war, das mag eine Nazi-Parole sein, aber es muss doch auch im Kontext die Gefahr bergen, dass hier wieder irgendwie Nazi-Strömungen. Aber wenn einer sagt, hey, ey Jungs, macht mal auf hier mit den Renten, die Franzosen hätten schon längst Remi-Demi gemacht. Und das hat das Oberlandesgericht Zweibrücken wieder klargestellt und das macht mich wirklich, das gibt so einen kleinen Hoffnungsschimmer auf Rückkehr zur Vernunft und Rechtsstaatlichkeit. Aber wir haben absurde Dinge erlebt. Am enttäuschendsten natürlich die hohen Gerichte, Bundesverfassungsgericht, Bundesverwaltungsgericht. Und da und dort mal so ein kleiner Funke, dass man halt doch die Demo machen kann oder doch seine Meinung äußern kann. Ja, nur, dann kommt wieder die Exekutive, macht wieder eine Hausdurchsuchung, macht wieder alles platt, beschlagnahmt wieder alles. Setzt sich also einfach rotzfrech über höchstrichterliche Rechtsprechung hinweg. Das ist kein Rechtsstaat, wenn ich zwar einerseits sage, das darfst du nicht, und das andererseits dann als vollkommen ignoriere und mit Füßen trete. Und das ist, was passiert.
9: Ist ja schön, dass es immer einen Hoffnungsschimmer gibt, dass es dann solche Urteile wie das von Zweibrücken gibt. Das macht ja dann auch Mut und Lust, weiterzukämpfen.
8: Ja, das ist wirklich eine ganz, ganz schöne Erfahrung, im Moment auch tatsächlich Einstellungen oder eine deutlich mildere Bestrafung, Sanktionierung von den verweigerten Impfbefehlen bei Soldaten. Hm. 5 Jahre später wissen die Truppendienstgerichte jetzt auch, boah, das war vielleicht hardcore, außerdem sind sie eigentlich selber schuld, weil sie brauchen ja nun doch irgendwie jetzt hier eigentlich Kanonenfutter, die rauszuschmeißen, gute Jungs und Mädchen, weil sie die Impfung verweigern. Auch das, da wird es milder und wir finden Lösungen. Deswegen war es auch immer meine Strategie, das hinauszuzögern, solange es geht, diese Verfahren. In der Hoffnung, dass da mehr ans Licht kommt und Erkenntnisse auch bei den Richtern, was ja auch so ist.
9: Du stehst ja auch noch auf der Seite der Anwälte für Aufklärung. Ich war jetzt schon bei Walter Weber und den Ärzten für Aufklärung. Anwälte für Aufklärung. Gab es ja auch immer wieder Vorwürfe von hohen Kosten bis zu gelenkter Opposition. Wie blickst du auf diese Organisation?
8: Das kann ich so definitiv nicht bestätigen. Wir sind eine Handvoll, dieses 1 Promille der Anwälte. Wir haben etwa 170.000 Anwälte.
9: Ja, auch so viele, ja. Mhm.
8: Einschließlich, glaube ich, auch der Syndikusanwälte, also der, die in Unternehmen tätig sind. Und wir sind so zwischen 100 und 140 Mitglieder, mal mehr, mal weniger. Es gab vermutlich schon Unterwanderung. Es gab auch Ärger. Manchmal ist es wie in allen Vereinen, auch Kindergarten. Aber ich bin wirklich glücklich, tollste Kollegen gefunden zu haben, dort auch ein Plätzchen, wo wir uns treffen konnten, wo wir nicht das Gefühl hatten, wir allein, wir sind irgendwie nicht ganz, wir ticken noch nicht ganz richtig, weil alle anderen sagen es ja anders, sondern mit Gleichgesinnten uns austauschen konnten. Und wir haben jetzt aktuell seit 2 Jahren einen exzellenten, super engagierten, tollen neuen Vorstand, die unseren Verein hier wirklich nochmal in ruhigere Fahrwasser und in große, effiziente Strukturen und Maßnahmen gesteuert haben, mit unfassbar viel Engagement. Also Anwälte für Aufklärung, ich gehöre da ganz eng dazu.
9: Also lebt, es lebt.
8: Es lebt, absolut. Wir machen 2-3 Veranstaltungen im Jahr. Zuletzt mit Ulrike Gero, Patrick Barb und einigen anderen rund um Frieden. Da haben wir mal ein bisschen sozusagen uns auch außerdeutsch oder außernational bewegt und hier den größeren Blick gewagt. Wir machen wieder im November eine Tagung mit den mit MWGFD. Auch wieder rund um Ärzte und diese ganze Medizinergeschichte. Ein toller Verein, ohne den es sicherlich auch vieles nicht gegeben hätte und der auch vielen Menschen Mut gegeben hat. Da haben, können ja auch die Leute bis heute über das Anwaltsverzeichnis nach Anwälten schauen. Diese Corona-Thematik hat sich jetzt überwiegend erledigt. Das sind jetzt andere Themen, aber ich bin sehr glücklich, da auch sehr engagiertes und aktives Mitglied zu sein und auch den Rückhalt vieler toller Kollegen zu haben.
9: Ich merke das ja auch immer, wie schön das ist, wenn man bei auch ganz anderen Fragen mit Menschen zusammenarbeiten darf, die diese Sache genauso gesehen haben wie man selbst. Das gibt einem so eine Art Sicherheit, dass das auch bei den nächsten Dingen zusammen klappen wird.
8: Ja.
9: Und diese Strukturbildung ist ja was, was sonst häufig nicht funktioniert, dass Dinge überdauert haben, dass solche Zusammenschlüsse überdauert haben und jetzt weiterarbeiten können. Deswegen ist es schön zu hören, dass die Anwälte für Aufklärung da funktionieren.
8: Ich finde, sie funktionieren gut und ich meine, ihr seid hier und daraus hat sich ja auch eine Tagung entwickelt, die hier bei mir morgen mit einigen wirklichen Größen der Impfkritiker stattfinden wird.

0: Zeitpunkt, als ich der Neuen Züricher Zeitung ein sehr umfangreiches Interview über meine Sicht auf Afghanistan gegeben habe. Das ist jetzt auch schon wieder ein gutes Jahr, anderthalb her. Danach hatten wir zu große Differenzen über die Frage, ob man mit dem aktuellen Regime in Afghanistan zusammenarbeiten sollte oder nicht. Und seitdem bin ich auch nicht mehr Vizepräsident und das sehr gerne.
1: Das spricht für dich, Jan.
0: Ja. Also das Thema ist aber trotzdem eins, das mich also in mehrfacher Hinsicht berührt, nämlich auch etwas, womit ich mich in letzter Zeit intensiver beschäftigt habe, mit dem Thema der kognitiven Kriegsführung. Das ist das, was wir gerade ja erleben, das, was du als Berichterstattungsanlass darstellst, in dem also das Regime selbst Medien darüber berichten lässt, was man denn da gerne hätte, ist ja nichts anderes als genau diese kognitive Kriegsführung, die die NATO beschreibt und von der sie explizit und ausdrücklich sagt, dass die nicht nur die Abwehr nach außen beinhaltet, sondern auch die Immunisierung nach innen. Also sprich, dass die Bevölkerung eines NATO-Mitgliedstaats, wie zum Beispiel Deutschland, aktiv verstehen muss durch kognitive Kriegsführung, also das heißt durch Medienmanipulation, aktiv verstehen muss, was für sie gut und richtig ist. Wir haben also hier die Exekutive in Gestalt, in dem Fall eben halt der NATO, die an verschiedenen Stellen durch das Kontaktieren von Multiplikatoren, wie zum Beispiel auch beim Herrn Lauterbach, der käme in Frage, weil er eine mediale Reichweite hat, weil er zu einem Regierungskreis, also einer Regierungskoalition gehört, den zum Beispiel zu kontaktieren, ob direkt oder indirekt, und ihm zu suggerieren, dass diese oder jene Botschaft jetzt wirklich hilfreich wäre, um das deutsche Volk vor Manipulation zu schützen. Und genau das, diese Form der Manipulation, findet dann eben halt statt. Sag, um Gottes Willen, ja, da werden die Leute abgeschoben, das ist ja ganz schlimm. Und guck mal, ja, Social Proof, andere Leute wie du und ich, die protestieren dagegen. Dann wird das wohl richtig sein, dagegen zu protestieren. Das ist das, was da stattfindet. Da muss ich ganz deutlich sagen, das findet nicht zufällig statt. Das findet auch nicht nur deshalb statt, weil diejenigen, die dort für Protest bezahlt werden, von denjenigen bezahlt werden, die davon profitieren, dass sie beispielsweise unbegleitete minderjährige Flüchtlinge für aktuell 6.000 Euro monatlich betreuen, pro Flüchtling. Was also bei so einer netten Vierer-WG mal eben 24.000 Euro sind. Die haben natürlich auch das Geld dann, um es zu verteilen, um die Klaköre entsprechend zu bezahlen. Aber das ist nicht der eigentliche Hintergrund. Das ist eben halt nur ein Auswuchs des Problems. Der Hintergrund ist, dass tatsächlich die deutsche Bevölkerung verstehen soll, dass es ja eigentlich gar nicht so gut ist, jemanden abzuschieben. Genau das findet dort gerade statt. Und das ist nichts anderes als kognitive Kriegsführung der NATO gegen NATO-Mitgliedstaaten, in dem Fall gegen die deutsche Bevölkerung.
2: Tja. Ja, was sie auch selber, also was sie gerne machen, dass sie jemanden abschieben, der quasi mitten in der Ausbildung ist, ja, so ein toller Junge oder gerade die Ausbildung abgeschlossen hat, wo der Chef sagt, Mensch, den muss ich unbedingt behalten. Diese Leute werden dann abgeschoben, was keiner versteht, ja, ich auch nicht. Und dann sagt man, ja, schau mal, wie böse der Staat ist, der schiebt ab. Das fällt mir immer wieder auf. Da werden also Menschen geopfert, auch aufgrund dieser Propaganda. Und im Grunde unterstützt das ja das, was du, Marcel, gerade gesagt hast.
1: Ja, da werden echte Migranten werden rausgeschmissen und die Invasoren werden reingeholt. Genauso läuft eben die Umvolkung und ja, das Regime, was dahinter steht und die Strippen zieht. Völlig ohne jeden Zusammenhang und weil natürlich gar nichts mit irgendwas zu tun hat in unserer Demokratie, steigen die Umfrageergebnisse für die AfD immer weiter. News schreibt, die AfD baut ihren Vorsprung vor CDU und CSU weiter aus. Im aktuellen RTL-NTV-Trendbarometer von Forsa erreicht die Partei 27%. Die Linke verbessert sich um einen Punkt auf 13 und liegt damit erstmals auch vor der SPD. Auch bei der zugeschriebenen politischen Kompetenz liegt die AfD vor der Union. Und weil, ich kann es nicht oft genug sagen, gar nichts mit irgendwas zu tun hat, da stößt der ehemalige Bundesverfassungsgerichtspräsident Hans-Jürgen Papier nun eine Debatte an, bei der Bodo Ramelow gleich ganz entschieden beipflichtet. Beide meinen nämlich, dass die Abschaffung der 5%-Hürde etwas dringend Nötiges sei. Ramelow sagte, wir können nicht mehr so weitermachen, sagte er wörtlich. Die Debatte um die Senkung der 5%-Hürde ist notwendig. Das erklärte er dem Redaktionsnetzwerk Deutschland, das zufällig der SPD gehört. Zu weiten Teilen, ja, Milena. So viele Zufälle auf einmal, so ist es eben. Das sind alles nur Zufälle, die haben irgendwie gar nicht mit irgendwas zu tun. Und zufällig fordert ja auch Sachsen-Anhalts SPD-Spitzenkandidat Armin Willigmann diese 5%-Abschaffung. Komisch alles.
2: Ja.

0: Irgendwie, ne?
1: Ja, aber da hat Alice Weidel einen interessanten Move gemacht. Die fordert das nämlich jetzt auch. Und damit dürfte dieser Vorschlag am Ende sein. Jetzt stell dir mal, sie hat es öffentlich gefordert, die 5%-Hürde abzuschaffen. So, bedeutet nach Gesetz der Brandmauer, Vorschlag vom Tisch. weil ja von der AfD. Also, ich bin gespannt, aber ich glaube nicht, dass daraus was noch was wird. Natürlich auch nicht vor den Wahlen jetzt. Das wird ja gar nicht mehr geschafft. Aber ich weiß ja zufällig, dass auch Marcel ein Verfechter der Abschaffung der 5%-Klausel-Hürde ist.
0: Ne? Ah ja?
2: Sehr richtig, sehr richtig.
0: Bitte.
2: Paul, das weißt auch du, denn das haben wir im Rahmen auch des Vorgehens gegen die Nichtzulassung damals der gemeinsamen Liste zur Europawahl deutlich gemacht und auch vom Bundesverfassungsgericht sehr ausführlich begründet vorgetragen. Und an dieser Begründung ist nach wie vor nichts, wo mir jemand sagen konnte, oh, da ist ein Logikfehler drin. Also die 5%-Hürde ist ja nur dann gerechtfertigt, wenn sie ausnahmsweise notwendig wäre. Denn sie greift ja ein in die Gleichwertigkeit der Stimmen, ne, weil ich einfach bestimmte Stimmen aussortiere und derjenige ja vorher gar nicht wissen kann, dass seine Stimme aussortiert wird und der eben halt später gar nicht einfließt in jede demokratische Willensbildung in einem Parlament. Also muss irgendein besonders gewichtiger Grund für eine solche Sperrklausel vorliegen. Und dieser gewichtige Grund, den hat das Bundesverfassungsgericht relativ lange in der Funktionsfähigkeit des Parlaments gesehen.
0: In Folge Weimar, ne? Da hat sich ja bekanntermaßen, also nach historisch überwiegender Meinung, der Staat zerlegt, weil die Zersplitterung des Reichstages ihn instabilisierte.
2: Genau, das war aber eigentlich auch damals schon, also historisch bzw. politikwissenschaftlich betrachtet, ziemlicher Blödsinn. Es ist aber auch jetzt an einer Vielzahl von Stellen widerlegt worden. Also die ganze Rechtsprechung dazu kommt eigentlich primär aus dem Drei-Parteien-System der Bundesrepublik alter Zeit. Also das heißt, der späten 70er Jahre, als es im Prinzip SPD, CDU und FDP gab. Und hat sich immer weiter aufgeweicht bei den Jahren. Vor allem ist aber auch eines ganz relevant. Also ich meine, wir haben mittlerweile je nach Parlament, je nach Landtag oder Bundestag gerne auch mal 7, teilweise sogar 8 Fraktionen, die in Parlamenten vertreten sind. Weil ich gar nicht wüsste, was 8 wären. Aber es funktioniert also auf jeden Fall schon mal mit deutlich mehr als 3 auch. Es ist auch nur eine Frage der Gesamtorganisation eines Parlaments, ob es jetzt heißt, oh, da sind ja zu viele Einzelabgeordnete, hier ist nur einer, da sind 2 von einer Gruppierung und so weiter. Die kommen ja dann gar nicht alle dran in so einer Plenarsitzung. Auch völliger Blödsinn. Ich habe, als ich Einzelabgeordneter in Berlin wurde, nachdem ich aus der FDP ausgetreten bin, habe ich vom Berliner Verfassungsgerichtshof genau das durchgesetzt, dass ich genau wie alle Fraktionen auch meine 10 Minuten in der Aktuellen Stunde habe und mir das ansonsten ein bisschen irgendwie aufteilen kann. Ist das Berliner Parlament zusammengebrochen deswegen? Nein, offensichtlich nicht. Und neben mir gab es auch im Übrigen noch 2 weitere Einzelabgeordnete, für die das auch galt. War also auch kein Problem. Ansonsten wird als Argument noch gerne angeführt, ach, das ist doch gar kein Problem, das sind doch nur ganz wenige Stimmen, die hinten runterfallen. Und das war auch mal so, auch in dieser Drei-Parteien-Konstellation. Da gab es die Republikaner und die DKP, die hatten jeder so ungefähr 0,2% und die zählten dann halt nicht mit. Mittlerweile sind wir bei der 5%-Hürde an einem Stand, in dem je nach Bundesland zwischen 15 und auch gerne mal 20% der Stimmen plötzlich hinten drunter fallen. Also ja, es ist völlig richtig, die 5%-Hürde gehört abgeschafft, sie gehört aber längst abgeschafft. Und nicht nur, weil jetzt natürlich endlich, und ich würde es ihr so unfassbar gönnen, muss ich sagen, als alter Freund der Sozialdemokratie, endlich die SPD droht, aus einem Landesparlament zu fallen. Irgendwann müssen diese Beleidigungen all ihrer großen sozialdemokratischen Vorgänger, diese Beleidigungen von Helmut Schmidt oder, ach, wir können eine ganze Reihe runterbeten, die müssen doch endlich mal irgendwann verstehen, dass sie keine Sozialdemokraten sind, sondern einfach schlichtweg Witzfiguren.
0: In Sachsen-Anhalt kann es jetzt so kommen. Ne? Da steuern sie genau drauf zu. Und deswegen will ja Herr Willigmann da eine 3%-Hürde. Also wir lernen, Milena, es gibt gute Argumente für die Abschaffung. Ein bisschen plötzlich und unerwartet ist halt nur der Zeitpunkt, zu dem die Regimeparteien das fordern.
1: Ja, natürlich. Ich meine, aber übrigens auch spannend, die Bundesregierung entwickelt gerade Notfallpläne für den Fall, dass eine AfD-geführte Landesregierung die Verlegung von NATO-Truppen behindern könnte. Also das berichtet die Welt unter anderem. Klingt jetzt ein bisschen komisch. Also der Hintergrund natürlich, dass die AfD in Sachsen-Anhalt gewinnen könnte. Also alleine.
0: Haus hoch.
1: Ja, und ich habe überlegt, was könnte dahinter stecken? Und wenn ich den Artikel weitergelesen habe, dann stand da, im Falle einer AfD-Alleinregierung müsse man Möglichkeiten schaffen, zumindest einzelne Länder überstimmen zu können und notwendige Maßnahmen einzuleiten. Und Pistorius hatte bereits vorher gesagt, es werde geprüft, wie geheim eingestufte Informationen bei einer AfD-geführten Landesregierung geschützt werden könnten. Also, was sie vorhaben, am Ende, also AfD-geführte Länder sind dann Länder zweiter Klasse. Mhm. Ja? Es gibt die richtigen Länder und dann gibt es die AfD-geführten Länder. So wollen sie die AfD zerlegen, selbst wenn sie dort an die Macht kommen. Und das wird wahrscheinlich auch auf den Bundesrat irgendwelche Auswirkungen haben. Also das ist hochinteressant.
0: Ist ja auch innenpolitisch so geplant. Man hat ja da diskutiert, sie dann auszuschließen von Verfassungsschutzinformationen oder Kriminalinformationen des Länderaustausches der Kriminalpolizeien und so. Also das wird an allen Stellen, koppeln sie das oder bauen sie da jetzt parallel.
1: Aber Niedersachsen macht es noch einfacher. Die lassen die erst gar nicht zur Wahl zu.
0: Darauf wollte ich doch hinaus. Genau. Ich glaube, wir stehen bei 11, glaube ich, oder? Habt ihr bessere Informationen? Ich glaube, 11 Kandidaten sind es aktuell.
1: Ich traue mich gar nicht zu sagen. Also ich bin bei 4, 5 irgendwie ausgestiegen. Und dann bei irgendwelchen anderen, die durften dann doch. Also ich bin, was die genaue Zahl angeht, raus.
0: Verwirrung ist eben System. Selbst die Bild-Zeitung, ihr habt richtig gehört, Axel Springers Flaggschiff der regimetreuen Pseudokritik, ist irritiert und kann sich nicht ganz erklären, was passiert. Spricht von einem Eklat und fragt nach Skandal. Darf der Staat Kandidaten von einer Wahl fernhalten, obwohl ihre Partei zugelassen ist? In Niedersachsen passiert aktuell genau das. Grundlage für die Entscheidung ist ein Gesetz, das erst im April von der rot-grünen Landesregierung verabschiedet wurde. Demnach hat bereits die Mitgliedschaft in der ARD, ist ja wunderbar, ja, die Mitgliedschaft in der AfD eine erhebliche Indizienwirkung für die fehlende Verfassungstreue. Das war tatsächlich spontan gerade, ihr Lieben, es war nicht geskriptet. Ja. Die Mitgliedschaft in der ARD wäre für mich durchaus ein Ausschlussgrund. Aber wir haben es ja schon letzte Woche berichtet, denn das Ganze fing ja medial an mit dem Ausschluss von Martin Sichert, dem Bundestagsabgeordneten der AfD, als Landratskandidat für Friesland. Mittlerweile gibt es 11 weitere Personen, die ausgeschlossen wurden. Selbst die Bild kann sich nicht verkneifen, darauf hinzuweisen, dass die Geheimpolizei, die ja der SPD-Innenministerin untersteht und die dann empfiehlt und auf Weisung der SPD-Innenministerin ihre Gegner auszuschließen, dass das wiederum zu einer Empfehlung des Landes führt. Das ist nämlich die Kette. Und diese Empfehlung des Landes wird dann vom Wahlausschuss vor Ort umgesetzt. Es ist schon Wahnsinn. Es ist, Marcel, bitte widersprich mir, das Vollbild einer Diktatur.
2: Ja, da kann ich in der Tat ein bisschen widersprechen. Denn wir reden ja hier nicht von Wahlen zu Parlamenten, sondern wir reden von politischen Beamten, die durch den jeweiligen Souverän in den Gemeinden ausgewählt werden sollen. Das heißt also, wir wählen ja hier kein Parlament in Niedersachsen, sondern es geht um Exekutivämter, die gewählt werden. Und deswegen kann man überhaupt mit diesem ganzen verfassungstreue Argument nur kommen. Der Gedanke dahinter ist der, dass ich natürlich keinen Beamten, und die wären ja dann jeweils politische Beamte auf Zeit, wenn sie gewählt werden, keinen Beamten haben will, und das kann, glaube ich, jeder nachvollziehen, grundsätzlich als Grundsatz, der sich eben nicht an die Regeln des Staates hält, weil er das von vornherein schon erklärt hat, dass er das nicht wolle. Das per se ist ja nichts Unzulässiges. Das Problem liegt hier aber an zwei Stellen. Zum einen in der Tat das Thema Richter in eigener Sache. Es ist die Exekutive selbst hier in Niedersachsen gerade, die wiederum beschließt, dass überhaupt erstmal eine AfD zu beobachten sei. Das tut sie einfach Kraft ihrer Wassersuppe. Daraus dann wieder aus der eigenen Erkenntnis, die sie einfach so festgelegt hat, zieht sie dann weitere Schlüsse und gibt diese wiederum an weitere Organe der Exekutive, also auch die Wahlausschüsse auf der Kreisebene. Die gehören ja nicht eben halt der Legislative oder der Judikative an, sondern auch die sind Teil der Exekutive. Die sollen das dann nachplappern. So ist der grundlegende Gedanke. Das Ganze übersieht aber einen ganz zentralen Punkt bei den politischen Beamten. Zuständig für diese Prüfung, ob derjenige eben verfassungstreu ist oder nicht, ist immer die einstellende Stelle. Das heißt, im Fall eines Polizeibeamten wäre es der jeweilige Polizeipräsident, der zuständig ist. Hier bei einem Landrat wird letztlich die Einstellung bzw. die Bestellung vorgenommen vom Souverän, der dort vor Ort wählt. Das heißt, Es ist eben nicht der Wahlausschuss, der das zu bestimmen hat, ob der Kandidat zur Wahl zugelassen wird, sondern die verfassungstreue Prüfung nimmt im Prinzip der Souverän selbst vor, nämlich dadurch, dass er sagt, den wähle ich aber oder Marcel, den wähle ich nicht.
0: Entschuldige, ja. Im Ergebnis ist es doch jetzt wortreich trotzdem Diktatur. Eben, du hast es doch gerade selber gesagt. Ja, der Wähler sagt, der Wähler hat es zu entscheiden, das wird dem Wähler aber weggenommen durch eine Selbstermächtigung des politischen Gegners, der gleichzeitig alle Ämter innehat. Was ist daran nicht Diktatur?
2: Ganz einfach. Exekutive funktioniert nicht demokratisch. Die Exekutive hat keinen Anspruch, demokratisch organisiert zu sein. Die Exekutive ist ausführende Gewalt. Demokratisch gewählt wird ein Parlament. Das hat die Exekutive dann wieder zu kontrollieren und hat das umzusetzen.
0: Verstehe ich nicht.
2: Ich will sagen, das ist ganz einfach. Und wenn ich sagen würde, für Parlamentswahlen gilt das, was wir da gerade in Niedersachsen erleben. Die können da nicht zugelassen werden. Klammer auf, ich hatte vor Jahren ja schon mal aufgezeigt, dass auch das durchaus möglich wäre. Das kann man so machen. Das wäre lupenreine Diktatur. Das haben wir da aber im Moment nicht, weil erstens könnte das Parlament das korrigieren. Zweitens kann ein Gericht diesen Blödsinn korrigieren.
0: Ja, tut es aber nein, nicht. Das halte ich für ein theoretisches.
2: Das ist eine Selbstermächtigung der Exekutive gerade.
0: Richtig.
2: Völlig so. Richtig, aber die kann man stoppen.
1: Nee, es ist eine logische Kette des Faschismus. Ja? Die kommunalen Ausschüsse handeln auf Empfehlung der Landesregierung, auf Vorschläge, wie sie selber zugeben. Deren weisungsgebundener Verfassungsschutz hat die AfD praktischerweise als gesichert rechtsextremistische Bestrebung ausgeführt. Ja? Und das Gesetz, das auf die Verfassungstreue geprüft, das gibt es jetzt seit April. Das ist eine logische Kette des Faschismus, hat auch Harald Martenstein in der Kolumnist der Bild erkannt. Er hat der niedersächsischen Innenministerin Behrens zugerufen. Das, was Sie tun, erinnert mich an Erdogans Türkei. Auch dort wird die Opposition mit fadenscheinigen Gründen von Wahlen ausgeschlossen. Früher hieß es oft, geht doch in die DDR, wenn es euch hier nicht passt. Ihnen möchte ich raten, gehen Sie nach Ankara.
0: Tja, sehe ich ganz genauso. Und tut mir leid, Marcel, da kann ich auch nicht mitgehen. Also
1: aber wir müssen es jetzt nicht weiter ausdiskutieren. Ja, das sollten wir vielleicht privat tun.
0: Gibt es ja gar nicht. Die Meinung ist ja vollkommen zulässig und hier sehr erwünscht. Also vielen Dank für diese Darstellung. Ich schließe mich Milena vollumfänglich an und sage auch, das Vollbild eines faschistischen Vorgehens in einer Diktatur, weil alle Möglichkeit zum Stoppen ja rein akademisch ist. Und dass es so bleibt, dafür will der Staat natürlich bekanntermaßen kräftig sorgen, indem er eben kontrolliert, wer überhaupt noch was sagen darf. Also Marcel Luthe eventuell dann manchmal noch, wenn er sowas zu sagen hat, Frau Preradovic und ich vielleicht weniger, wenn passiert, was Apollo News jetzt ankündigt. Die Bundesregierung will staatliche digitale Geldbörse zur Alterskontrolle bei sozialen Medien nutzen. Damit, Milena, konkretisiert sich ja, was wir hier schon lange ankündigen, die EID. Apollo schreibt, Anfang 2027 soll die staatliche digitale Geldbörse kommen. Durch diese EUDI-Wallet, EUD, soll auch das Alter für Online-Dienste geprüft werden. Die Bundesregierung konzentriert sich darauf, eine überzeugende Methode zur Altersprüfung mittels der EUDI-Wallet zu entwickeln. Ja. Natürlich geht es nur dazu, dass wir beim Besuch unserer Pornosites wirklich sicher angeben, dass wir auch wirklich alle 18 sind und nicht darum, irgendwie auf so Foren die Identität und so, ne?
1: Ganz wichtig. Ja, ich meine, das war doch so klar. Ich meine, du kannst ja Kinder nur von Online-Diensten fernhalten, wenn du das Alter von allen prüfst. Das wussten wir alle. Und es gab immer noch Leute, die haben gehofft, dass es nicht so kommt. Ja, und in diesem Ausdruck digitale Geldbörse, da steckt ja auch digitales Geld drin. Ja? Und ich glaube, das ist dann der nächste Schritt.
0: Nein!
1: Es wird jetzt es wird eins nach dem anderen. Wir brauchen ja, wenn das digitale Geld kommt, sollten wir ja schon alle eine digitale Geldbörse haben. Sonst macht es ja keinen Sinn. Wo tun wir das Geld sonst hin? Verstehst du?
0: Verstehe.
1: Also, damit das auch reibungslos läuft mit dem digitalen Euro. Jo, es ist genau so, wie wir es seit 6 Jahren erzählen. Und jedes Mal.
0: Potz fucking Blitz, dass es so kommt, wie ja nicht nur wir es erzählen. Nein, nein, es liegt ja nicht nur an der Genialität von Frau Preradovic und mir, sondern das sehen ja auch viele andere so und sagen es.
2: Genialität würde ich aber für mich gerne auch mit reklamieren.
0: Bitte.
2: Genau über dieses Thema habe ich letzte Woche in meiner Kolumne in der Berliner Zeitung geschrieben. Der Krieg gegen das Bargeld. Wer das Geld kontrolliert, kontrolliert die Bürger. Ich möchte es jetzt nicht in epischer Weite ausbreiten, aber das, was Sie gerade in der Tat richtig gesagt haben, ist ein wichtiger Aspekt. Klar, ich kann die Leute direkt aufschalten, wenn sie mir nicht gefallen. Darüber hinaus mache ich damit aber noch etwas anderes, was haushaltspolitisch ganz, ganz, ganz wichtig ist. Ich kann das, was früher erfordert hat, dass ich zumindest Druckerpressen angeschmissen habe, um eben halt das Zahlungsversprechen, das hinter einer Banknote steht, aufzuweichen. Das kann ich zukünftig dann einfach schlichtweg nur noch mit einem Mausklick machen, von jetzt auf gleich. Dieser Weg ist zwingend notwendig, zusammen im Übrigen mit dem EU-weiten Vermögensverzeichnis, an dem natürlich nicht gearbeitet wird, in Wirklichkeit aber schon, zwingend notwendig, um jedem auf Knopfdruck enteignen zu können. Da geht's hin. Und da bin ich dann wiederum voll und ganz bei dem Thema Diktatur.
0: Ja. Ja, sie kommt halt von allen Seiten, von allen möglichen Seiten und manchmal, da schlägt es auch so ein klein wenig zurück und manchmal kommt dann auch so, wie sich's manche wünschen. Aber was bringt's dann? Also worauf ich anspiele, ist natürlich der Auftritt von Anthony Fauci, also dem richtigen, dem Megadrosten oder einer Fusion von Drosten und Lauterbach vor dem US-Senat. Dieser amerikanische Massenmörder wird mit Fotomontagen dargestellt als der schlimmste Verbrecher der Gegenwart. Und jedenfalls der Verantwortliche für die Corona-Politik und die sogenannten Maßnahmen, Lockdowns, Masken und Impfpflichten in den USA, musste sich vor dem US-Senat nun einer Befragung stellen. Und viele, Milena, feiern das, dass Anthony Fauci dort, kann man sagen, wild beleidigt und beschimpft wurde von verhörenden Senatoren, freuen sich nun über einen Beginn einer Aufklärung. Mein Drosten würde ja nun zittern müssen, so würde es ihn auch ereilen. Aber aus meiner Sicht übersehen sie da so die winzige Kleinigkeit, dass das alles für Fauci komplett folgt. Los bleibt, wenn er da über 100 Mal vor dem Senat sich auf den 5. Verfassungszusatz beruft und erklärt, er antworte darauf nicht. Er lässt sich wild beschimpfen, aber er bleibt begnadigt.
1: Ja, aber die Begnadigung gilt nur auf Bundesebene, soweit ich weiß. Das gilt nicht für die einzelnen Bundesstaaten. Also er kann in den Bundesstaaten strafrechtlich und auch zivilrechtlich belangt werden. Ja, und da gibt es ja einige konservative Staaten. Also ich bin nicht sicher, wie sicher er ist. Also das, keine Ahnung. Also ich halte ihn am Ende ja auch für einen korrupten, nützlichen Idioten. Ja?
0: Ja.
1: Weil er durfte diese weltweite Corona-Politik entwerfen, wieder besseres Wissen. Ja, das haben ja seine Tagebücher belegt. Ja? Er hat zum Beispiel am 8.2.2020 hat er geschrieben, Corona sei wie Grippe. Und am 11.3. hat er öffentlich unter Eid ausgesagt, Corona sei 10-mal so tödlich wie die Grippe. Ja, obwohl da die Daten aus China und so schon was völlig anderes gesagt haben. Also ja, alle starren auf Fauci. Aber ganz interessant fand ich ein Video, was Beatrice von Storch gemacht hat. Die hat sich nämlich mit Pfizer beschäftigt, was die inzwischen machen. Ja, also das muss ich euch erzählen. Pfizer hat inzwischen 43 Milliarden Dollar, das ist nicht wenig, in Krebsmedikamente investiert, indem sie den Krebsspezialisten Ziegen übernommen haben. Und die Entscheidung, voll auf Krebs zu gehen, also in Richtung Krebs, die fiel wohl am Ende der Pandemie. Und wenn du so große Teile deines Kapitals in ein...
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4: 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In einem Clip auf Instagram verkündet Bundeskanzler Friedrich Merz stolz, dass von Januar bis Juni in Deutschland über 3000 neue Unternehmen gegründet wurden. Fast so viele wie im gesamten Rekordjahr 2025. Ein Zeichen wirtschaftlicher Stärke, so die Botschaft. Was das Video verschweigt. Im Jahr 2025 meldeten laut Statistischem Bundesamt 24.064 Unternehmen Insolvenz an. 2.252 mehr als im Jahr 2024. Die Anzahl der Insolvenzen steigt damit um 10,3%. Auf jede Neugründung kamen auf diese Weise rechnerisch 8 Pleiten. Auch werden neue Firmen meist nicht für die Produktion neuer Produkte gegründet. Vielfach handelt es sich um Firmen zur Steuerreduzierung oder Vermeidung von der sogenannten Fluchtsteuer, die jeder bezahlen muss, der Deutschland verlässt und ein Unternehmen hatte oder hat. Alexander von Bismarck spricht sich für einen Friedensvertrag zwischen Russland und der Ukraine aus. Statt verstärkt auf Verhandlungen zu setzen, treibe die Politik jedoch die militärische Aufrüstung der Ukraine weiter voran. Seiner Darstellung zufolge bezweifelten inzwischen auch zahlreiche Militärexperten, dass diese Strategie zum Erfolg führen könne. Das Vorgehen sei nicht nachvollziehbar, lautet inzwischen die vielfache Meinung. Eine unabhängige Untersuchung hat bestätigt, was viele schon lange vermuteten. Bill Gates und hochrangige Vertreter seiner Stiftung trafen sich zwischen 2011 und 2014 rund 30 Mal mit dem Sexualstraftäter Jeffrey Epstein. Die Treffen fanden sowohl auf dem Gelände der Stiftung als auch in Epsteins Wohnsitz in Manhattan statt. Im Mittelpunkt der Kontakte standen, laut Gates, potenzielle philanthropische Projekte, die jedoch nie realisiert wurden. Kritiker gehen davon aus, dass Gates, wie viele andere, über Epstein alle möglichen Arten von sexuellen Kontakte erhielt und sich auch deshalb seine Frau Melinda von ihm getrennt hat. 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
1: Nicht in Krebsmedikamente investiert, indem sie den Krebsspezialisten Siegen übernommen haben. Und die Entscheidung, voll auf Krebs zu gehen, also in Richtung Krebs, die fiel wohl am Ende der Pandemie. Und wenn du so große Teile deines Kapitals in ein einziges Projekt investierst, ja, also dann musst du dir schon ziemlich sicher sein, dass es sich lohnt. Und du weißt es ja vor allem dann, wenn du den Markt selber geschaffen hast. Und inzwischen verdient Pfizer 27% seines Umsatzes mit Krebsmedikamenten. Und laut Aktienwelt soll der Markt für Krebs 2030 300 Milliarden schwer sein. Mehr als doppelt so viel wie vor Corona. Ja, also da lauert auch das ganz perfide Böse, würde ich sagen.
0: Naja, aber spricht ja auch wieder für das, was ich meine, dass nämlich Anthony Fauci am Ende überhaupt keinerlei Konsequenz von irgendwas zu befürchten hat. Theoretisch ist das möglich, so, dass eine Bundesbegnadigung auf Landesebene, aber praktisch wurde das noch nie so umgangen.
1: Und warten wir es ab. Du hast auch gesagt, Spahn tritt nicht zurück.
0: Völlig richtig, ja. ist nur bisher, es gibt ja eine reiche Geschichte von solchen skandalösen, ja. Begnadigungen. Die wurden noch nie auf Landesebene irgendwie umgangen. Ja. Und die herrschende Meinung ist ja, dass das faktisch dann auch für die Landesebene gilt, auch wenn das formal nicht der Fall ist. Natürlich überschlagen sich amerikanische Politiker jetzt mit Aufrufen an die, Zitat, großen Generalstaatsanwälte der Bundesländer, der großen Staaten, the great state of so und so, was mich immer wieder an diese Käsesituation erinnert, the great state of Vermont will not excuse itself for cheese, dass das alles auf Landesebene passieren soll. Wir werden sehen, was passiert. Ich schätze tatsächlich null und gar nichts. Aber dass da ein Markt vorbereitet wurde, das ist ja ganz offensichtlich, ne? Also auch die Ugo Sahin und seine Komplizin, die ja da mit Krebsmitteln danach reüssieren wollen, das hat sich ja nicht so richtig mit Begeisterung durchsetzen können, die mRNA-Antikrebsimpfung, aber Bild und Konsorten versuchen das ja regelmäßig hochzuschreiben, dass diese Giftstoffe für die selbst erstellten Krebsfälle irgendwie zugelassen werden sollen. Dass das der Plan ist, halte ich für recht offensichtlich, Milena, ja.
1: Ja. Ja, ne? Also, ja, so, was soll ich jetzt sagen? Ich habe dir ja vorher erzählt.
0: Ja, ja, absolut. Und deswegen, glaube ich, wird man auch Fauci schön in Ruhe lassen und möglichst schnell dann
1: wir
0: von der Bühne
1: ziehen.
0: Wir werden all das sehen. Was wir auch sehen werden, und damit sind wir beim Wirtschaftsthema in Deutschland, ist, was da weiterkommt und wie sich es entwickelt. Wir sehen ja jede Woche sehr, sehr viel. Und wir sehen jetzt unter anderem auch, dass der Münchner Autobauer BMW, der schon gebeutelt genug war von Einnahmeverlusten, jetzt dann auch Konsequenzen zieht. Noch nicht ganz so stark wie VW, aber die Berliner Zeitung berichtet, bis Ende 2027 sollen bei BMW laut übereinstimmenden Medienberichten weltweit rund 8000 Arbeitsplätze wegfallen. Autoexperte Wulf Schlachter spricht von einer historischen Zäsur und dem endgültigen Ende einer Sonderrolle im deutschen Automobilsektor. Der Personalabbau soll über natürliche Fluktuation durch altersbedingte Austritte erfolgen, aber da mehr als die Hälfte der rund 154.000 BMW-Beschäftigten in Deutschland tätig sind, dürfte ein Großteil in jedem Fall in Deutschland wegfallen. Rund 40.000 Beschäftigte sollen ein freiwilliges Abfindungsangebot erhalten. Ja, läuft, kann man sagen, für den deutschen Automobilsektor. Und lustigerweise, Marcel, kommt zeitgleich auch, das berichtet nur TKP von, in die Massenmedien hat es nicht geschafft, ein britischer Forscher mit einer eindeutigen Studie zu einem Urteil über die Elektroautos, die bisher vom Regime propagiert wurden. Da schreibt TKP, der Verkehrssektor macht in Großbritannien, da kommt die Studie her, rund 26% der nationalen Emissionen aus. Global sind das 0,27%. Selbst wenn alle britischen PKWs und Vans auf reine Batteriefahrzeuge umgestellt würden, senke der globale CO2-Ausstoß laut diesem Forscher um lediglich etwa 0,14%. Massive Disruption für lächerlichen Gewinn. Das wird man sich, Marcel, vielleicht jetzt auch bei BMW denken.
2: Ja, natürlich. Aber es ist ja politisch so gewollt gewesen. Das trifft eben nicht nur BMW, sondern alle Automobilhersteller. Es trifft aber vor allem natürlich auch im Übrigen die Zulieferer. Das ist das, was wir jetzt erleben. Wir haben bei BMW relativ wenig Mitglieder. Wir haben bei einigen Zulieferern, gerade im bayerischen Raum, relativ viele. Und wir haben jetzt zum Beispiel einen Automobilzulieferer, der im Wesentlichen Schließsysteme und sowas baut im Kreis Dachau. Der reduziert sich von 300 Mitarbeitern auf rund 150. Auch genau über ein solches Abfindungsmodell. Das ist der größte Arbeitgeber da im Ort. Der ist dann einfach mal weg. Und zwar, weil es politisch so gewollt war. Nicht nur, weil, also in dem Fall bei Schließsystemen kommt es ja nicht darauf an, ob es ein Elektroauto ist oder nicht, sondern ganz generell, weil der Produktionsstandort Deutschland oder Europa mittlerweile viel zu teuer geworden ist, in jeder Hinsicht. Und die Folgen, die kommen immer weiter lawinenartig. Es ist ja dann eben nicht nur der eine, der plötzlich noch Steuern gezahlt hat und Sozialabgaben bezahlt hat und jetzt was erhalten soll, der also auf der einen Seite als Stütze wegfällt, auf der anderen Seite dann in einen Bedarf fällt, sondern an dem hängen ja auch alle anderen dran. Der hat ja weniger Geld zum Ausgeben, dementsprechend fallen also, ob das jetzt eben halt auch die Kneipe quasi um die Ecke ist oder sonst irgendwas, die ist ebenfalls betroffen, die fällt auch weg. Und das ist mittlerweile eine Lawine geworden, von der ich mit allen volkswirtschaftlichen Daten, die ich mir sehr, sehr regelmäßig anschaue, nicht mehr wüsste, wie sich die gegenwärtig noch aufzuhalten ließ. Es ist schlimm, objektiv, gerade jetzt schon, aber es wird viel schlimmer und das Problem ist schlichtweg ideologisch ausgemacht, insbesondere durch eine völlig geisteskranke Energiepolitik kombiniert mit einer geisteskranken Verkehrspolitik. Ich meine, schau dir aktuell an, wir stehen wohl im Moment bei einem Liter Diesel wieder bei 2,40. Bei 2 Euro gab es einen Aufschrei, dann gab es ein bisschen Bildberichterstattung und dann gab es die große Sparmaßnahme, die darin bestand, dass man die absurd hohen Steuern auf Kraftstoffe ein bisschen gesenkt hat für eine kurze Zeit. Jetzt sind wir weit über dem Wert, den wir vorher hatten. Der Aufschrei bleibt weg, denn ja, das betrifft doch nur den und den, der da Auto fährt. Nein, das betrifft natürlich jeden, der irgendein Produkt, irgendeine Dienstleistung in diesem Land bezieht. Gerade ein Land wie Deutschland, das im Wesentlichen von Verarbeitung lebt, wenn es denn was Sinnvolles volkswirtschaftliches machen will und sich eben halt nicht gegenseitig die Haare schneidet, bedeutet das, wir müssen Güter und Personal von A nach B kriegen und das möglichst günstig und möglichst schnell. In Städten wie Berlin sehen wir, dass eine ideologische Verkehrspolitik genau das Gegenteil macht. Überall Straßensperrungen, an denen natürlich nichts passiert. Überall Tempo 30, 20, 10, damit auch ja keiner irgendwann mal eine Chance hat, ans Ziel zu kommen. Und all das macht Logistik teuer. Und dementsprechend jedes Gut, das von Logistik abhängt, teuer. Das ist eben halt nicht nur, ich sag mal, weiß ich nicht, der Müsli-Riegel im Regal, sondern das ist schlichtweg jedes einzelne Produkt. Und teuer bedeutet, ich brauche dafür mehr Geld. Das gleicht dieser Staat damit aus, dass er bei einem tollen Mindestlohn sagt, oh, wir geben jetzt einfach mehr Geld ins System. Da steckt aber natürlich nicht mehr Kaufkraft hinter, weil wir nicht mehr Waren plötzlich dadurch produzieren. Passiert ja nicht. Das ist wiederum genau die Inflation, die die Leute spüren, die dazu führt, dass derjenige, der gerade zumindest noch ein bisschen was hatte, weil sein Geld noch ausgereicht hat, um was zu kaufen, plötzlich ebenfalls auf Transferleistungen angewiesen ist. Und je mehr Leute ich habe, die auf Transferleistungen angewiesen sind, die also von meinem Goodwill als Staat abhängig sind, desto leichter ist es, die zu führen. Und auch das führt dann wieder, um den Begriff der Diktatur aufzunehmen, viel leichter in die Diktatur, gerade auch noch, wenn ich demjenigen, der sich falsch politisch äußert und der sowieso von meinen Essensmarken abhängig ist, diese digitalen Essensmarken am nächsten Tag einfach mal abschalten kann.
1: Tja. Und ganz kurz, ich wollte noch was zur deutschen Autowirtschaft sagen. Ich finde, die hat sich im Grunde allerdings auch, also abgesehen von den Vorgaben aus Berlin und Brüssel, auch selbst kaputt gemacht. Ja, die waren nicht mehr sonderlich innovativ, die haben sich auf ihren China-Exporten ausgeruht und haben dabei irgendwie übersehen, dass China so richtig mobil macht. Ja? Natürlich haben die chinesischen Autobauer den Vorteil, dass sie von ihrer eigenen Regierung unterstützt werden. Das ist ein großer Vorteil. Ja? Das ist, den haben die deutschen Autobauer nicht. Aber im Grunde haben die auch verschlafen. Sie haben verschlafen auch die Entwicklung von Verbrennern. Die sind sehr spät und auf diesen Elektro-Ding aufgesprungen. Zu Recht. Aber entweder ich mach's gar nicht oder ich mach's richtig, ja. Und im Grunde hat es der Postillon in einem Post sehr schön zusammengefasst. Da steht, von wegen China kauft keine Verbrenner aus Deutschland mehr. Das chinesische Nationalmuseum hat gerade einen nagelneuen BMW für seine Ausstellung veraltete Technologien bestellt.
0: Ja, man muss halt am Galgen hängend ein bisschen den Henker beleidigen und ihm sagen, dass es etwas zu locker sitzt, was man da um den Hals hat. Anders ist es halt schwer zu ertragen. Und du hast ja auch schon die Energiepolitik angesprochen, lieber Marcel. Und da kam jetzt, also Energiepolitik in Anführungsstrichen, es ist Politik, aber es ist nicht unbedingt Energieförderungspolitik. Und da kam jetzt raus durch einen Apollo-News-Bericht, den Weltaufgriff, dass die Bundesnetzagentur, also jene von dem grünen Parteifreund von oder grünen Busenfreund von Robert Habeck geführte Steuerbehörde, die Bundesnetzagentur klammheimlich eine sogenannte Sicherheitsplattform Strom eingerichtet hat. Großverbraucher müssen sich dort registrieren lassen. Mit dem Instrument reagiere der Bund auf die Gefahr, Zitat, struktureller Mangellagen und langer Blackouts. Mit dem neuen Instrument bereite sie sich und das Land auf eine nicht näher definierten persistente Strommangellage vor. Nach internen Dokumenten der Strombetreiber rüstet sich die Netzagentur damit erstmals gegen Stromausfälle mit einer Dauer von mehreren Tagen bis Wochen. Melina, also es ist also die persistente Hirnmangellage der Wählerschaft, muss man ja sagen, führt nun zu persistenten Strommangellagen. Und deswegen schaltet dann die Bundesnetzagentur die ja eh nicht mehr richtig produktiven Chemie- und Autobetriebe einfach ab per Anweisung.
1: Ja, ja, ist unglaublich. Ich meine, die Welt hat mal nachgefragt und da hieß es dann, eine Veröffentlichung sei nicht geplant, weil die Pläne in der Öffentlichkeit für Verunsicherung sorgen könnten.
0: Ja. Kennen wir.
1: Ja, aber ich meine, wegen dieses Wackelstroms, ja, aber von Wind und Sonne, ist Deutschland ja ziemlich auf ausländische Stromimporte angewiesen. Mhm. Ja, das wird ja immer negiert, ist aber so. Und die Nachbarn sind gar nicht mehr so begeistert davon. Ja, weil also die haben auch dieses, sagen wir mal, wie es früher war, so eine konsistente Stromversorgung haben die geschätzt. Also wenn bei denen mal der Strom knapper ist, dann liefern die auch nicht mehr. Andererseits profitieren die, also die Anrainer, extrem von deutscher Überproduktion bei zu viel Sonne und zu viel Wind. Dann kriegen die den deutschen Strom nämlich nicht nur umsonst, nein, Deutschland zahlt dafür, dass sie den Strom abnehmen, weil der sonst die Netzsicherheit in Deutschland gefährdet. Das ganze System ist völlig absurd. Ja, also wenn wir Pech haben, kriegen wir nicht mehr genug Strom produziert. Also wenn wir Dunkelflaute haben und die anderen wollen uns auch nichts mehr geben, haben wir halt Pech gehabt. Ja, aber wenn wir zu viel haben, dann müssen wir es denen, naja, also mit Geld schenken. Das ist, also das kannst du dir eh nicht vorstellen, alles mehr ausdenken da.
0: Kann man ja gut mittlerweile, also mein Hörer dieses Podcasts ist, dann leider ja schon. Aber wenn man eigentlich ganz normal denken würde und mit Hausverstand so im Leben durch die Gegend gehen würde, dann hätte man sich in der Tat schwer, ja. So läuft es in Deutschland und es läuft in Sachen internationaler Hirnversorgungslage auch nicht unbedingt gut. Wobei ein klein wenig positiv Nachrichten haben wir gegen Abschluss dann doch noch. Wobei es Trump-Nachrichten sind und man weiß ja, dass er ist the greatest ever und übertreibt gelegentlich mal, um es gelinde zu sagen. Nun jedenfalls kündigt US-Präsident Donald Trump, so schreibt Bild, auf seiner Social-Media-Plattform Truth Social an, die Terrororganisation Hamas habe zugestimmt, sich vollständig entwaffnen zu lassen. Das sei nach Trump ein monumentaler Schritt hin zur Sicherheit für die Region, so der 80-Jährige. Trumps Ankündigung bezieht sich auf eine Vereinbarung des von ihm gegründeten Friedensrats. Der Beschluss des 28 Staaten starken Gremiums sei, Gaza von einer verlässlichen palästinensischen Regierung verwalten zu lassen und gleichzeitig Israel zu garantieren, dass der Küstenstreifen nicht mehr als Terrorzelle für Anschläge genutzt werden kann. Ja, klingt
1: erstmal. Das sehe ich noch nicht. Ja, ich meine, die Hamas hat zugestimmt, sich entwaffnen zu lassen. Das wäre jetzt mal ein ganz neuer Move der Hamas.
0: Hat die Hamas verwechselt. Der hat sie verwechselt mit einer Wäscherei an der Ecke oder so, ja. Neulich hat er doch auch erklärt, dass die Iranische Republik Japan von ihm angegriffen worden sei. Und ich meine, Japan, Hamas, Hauptsache Spanien.
1: Ja,
0: aus Trumps Sicht, ja. Ja, gut. Mal sehen, was dabei rauskommt. Aber zum Abschluss gibt es dann wirklich noch was richtig Schönes. Zumindest, wenn man ein klein wenig Schadenfreude daran empfindet, wie es Boris Pistorius, unserem Kriegsminister, gegangen sein muss, als dieser Tage ein Gelöbnis im Bendlerblock stattfand. Denn da jährte sich der Jahrestag des gescheiterten Hitler-Attentates. Und zudem werden ja traditionell unsere Demokraten aufgerufen, den Vorgänger im Amte und im Geiste zu verneinen und sich selber als das Gegenteil zu inszenieren. Nun machte man den Fehler, Navid Kermani als Sprecher einzuladen, eine Rede an die Rekruten zu halten. Und ich weiß nicht, ob ihr es beide gesehen habt, Marcel und Milena, aber diese Rede hatte es gewaltig in sich. Und hinter Kermani saß Verteidigungsminister Pistorius, wie Martin Sonneborn ihn nennt, und musste ganz schön mit den Zähnen knirschen, als Navid Kermani die jungen Rekruten ansprach.
1: Ja. Also, möchtest du jetzt eine Zusammenfassung, was er gesagt hat?
0: Kann ich gerne doch selber geben. Was er unter anderem sagte ist, Zitat, wenn die Bundesregierung einen Krieg führen würde, der offenkundig so völkerrechtswidrig wie der Krieg der USA und Israels gegen den Iran ist, dann ist es ihre Pflicht, den Dienst zu verweigern. Dann fuhr er fort und erklärte auch, dass der gegenwärtige Bundeskanzler das Völkerrecht mit Füßen trete, ausgerechnet er. Und das Ganze eine Schande sei für die Bundeswehr und die Parlamentsarmee. Also da hat man sich vielleicht den Falschen eingeladen.
1: Der wird auch nicht mehr eingeladen. Damit, ich schließe jede Wette ab. 1000 Euro.
0: Ja gut, da hält keiner gegen. Aber schon erstaunlich, oder? Also das ist ja ein lustiges Bild gewesen.
1: Das war ein Unfall.
0: Ja, würde ich auch sagen.
2: Unfall ist aber doch genau das, was man eigentlich hätte erwarten müssen. Ne? Also da sind wir uns ja für das ist der Geist Stauffenbergs, ja, zu sagen, es geht genau darum, im Zweifel auch gegen eine übergroße Mehrheit der dort versammelten Honoratioren eine Meinung zu vertreten, die man subjektiv, und auch objektiv und vor allem ethisch für richtig hält. Und genau das hat Herr Kermani getan. Also, ja. Das Erstaunliche ist doch, dass sich Leute darüber tatsächlich echauffieren. Das war ja deutlich an den Gesichtern zu sehen, dass es ihnen überhaupt nicht gefällt, die Wahrheit zu hören.
0: Ja, komisch, ja. Sehr, sehr komisch und mit diesem Geiste Stauffenbergs, nicht unbedingt seiner Erben, muss man sagen, denn die haben ja gerade Strafanzeige erstattet gegen Uwe Steimler als Karabatist, weil sie ihren Urahnen irgendwie missbraucht sahen. Mit diesem positiven Geiste Stauffenbergs schließen wir dann auch diese Woche, denn es ist eben so, wie ich schon so lange sage, unsere Freiheit, die ist so verloren, wie unsere Sicherheit und auch unser Wohlstand und sie alle werden nicht von selbst zurückkehren, denn keine Partei und kein Erlöser werden uns von den Verbrechern der herrschenden Parteien Korruption noch befreien. Es bleibt allein an uns. Massenmörder wie Karl Lauterbach oder Jens Spahn, Terroristen wie Nancy Faeser oder Landesverräter wie Fritz BlackRock und Angela Merkel endlich den Strafen zuzuführen, nach denen ihre Taten schreien. Nur wir selbst können unser Land endlich von den Syndikaten von EU, NATO oder Vereinten Nationen befreien und sie samt unserer Kolonialherren aus dem Land jagen. Einzig wir selbst können Deutschland endlich zu dem machen, was es auf dem Papier lange sein möchte. Ein Land der Freiheit, der Demokratie und der Rechtsstaatlichkeit. Aber nichts davon wird es hier werden ohne eine Revolution. Die können wir erreichen in Frieden und mit Humor ganz einfach dadurch, dass wir die Verbrecher bei ihren Namen nennen und ihnen die Wahrheit ins Gesicht rufen, wo immer wir sie antreffen. Ich danke euch fürs Zuhören und meinen beiden Gästen für das gute Gespräch, Marcel Lude und Milena Preradovic. Das war Nummer 253 des Nacktniveaus. Die nächste Ausgabe folgt am kommenden Samstag, denn Widerstand ist nie zwecklos. 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

0: wunderschönen guten Morgen nach Deutschland und in die ganze schöne große weite Welt. Heute ist Freitag, Wochenende. Heute ist das Datum 17. Juli 2026. Ihr Lieben, wir befinden uns mitten im Hochsommer. Und so ein Sommer hat an sich, dass er auch zuweilen warm wird. Guten Morgen, lieber Andreas. Du siehst heute ganz entspannt aus nach deiner gestrigen Bootsfahrt.
1: Ja, das kann man so sagen. Ja, wir haben heute wirklich einen wunderschönen Tag und gestern Abend hatte ich ein Erlebnis. Ich bin mit ein paar Freunden auf das Wasser gefahren mit dem Boot. Wir sind also mitten auf den See gefahren und der See, muss man wissen, hier dieser Arm, der ist hier fast 11 Kilometer lang oder breit und mittendrin sind wir von einem Gewitter überrascht worden und dann schlugen links und rechts dann die Blitze um uns und wir mussten dann vor dem Gewitter flüchten und ich bin dann Vollgas mit meinem Außenborder für die Insider, ein 250 PS Yamaha-Motor mit 4,2 Liter, der geht schon ganz gut voran. Und dann bin ich dann wirklich auf die andere Seite des Sees rüber und dann haben wir dann erstmal Schutz gesucht am Strand oder am Ufer der anderen Seite. Und dann hat das aber auch nur gedauert, ungefähr eine halbe Stunde. Und dann konnten wir den See wieder zurück überqueren. Das war so ein richtiges Unwetter, was man so selten hat, diese großen Überraschungen. Auch wieder ein großes Erlebnis, besonders für die Mitfahrer. Und meine Aufgabe war natürlich auch zu beruhigen, dass da keine Angst entsteht. Denn es ist ja schon eine recht sichere Angelegenheit, aber es ist ein komisches Gefühl.
0: Gibt es noch ein paar Auskünfte zum Wetter, wie es wird, was der changierende Silbersee macht?
1: Oh ja, das habe ich ganz vergessen in meiner Aufregung. Der See changiert in einem silbergrau, fast ein bisschen dunkles Blau und es ist bewegt. Wir haben heute relativ viel Wind, Schaumkronen auf den Wellen und die Sonne scheint. Es ist stahlblauer Himmel, es ist ein wunderschöner Tag, es ist auch angenehm und die Bäume wiegen sich jetzt hier im Winde. Also alles top.
0: Also es wirkt alles wie ein ganz normaler Sommer. Umso mehr wundert man sich immer wieder über die vielen Klimameldungen, über das, was der Menschheit jetzt so schadet und was in den sicheren Abgrund führt. Ich habe das jetzt nicht mit dir besprochen, Andreas, aber ich hatte einen Artikel gefunden. Die Überschrift lautete: Die Welt, wie wir sie kennen, geht diesen Juli zu Ende. Eine neue beginnt. Und zwar läge das an seltenen Planetenkonstellationen, heißt es. Und man spricht hier über den Barbeau-Korb. Barbeau ist ein französischer Astrologe gewesen, André Barbeau. Und der sagt, wenn eine solch seltene Planetenkonstellation wie jetzt ihren Höhepunkt erreicht, dann wird das für den Abschluss eines historischen Zyklus gewertet und interpretiert als Beginn etwas ganz Neuem, einer Zeit tiefgreifender kollektiver Umbrüche, Umstrukturierungen und vor allem auch eine Art Machtverschiebung von alten zu neuen Systemen. Also ich denke mal, viele Menschen wünschen sich das und ich weiß auch nicht, ob jetzt hier mehr der Wunschvater des Gedanken ist oder also ich habe mal eine kundige Astrologin gefragt, deswegen kundig, weil Margit Strasser, sie war bei uns im Kongress auch schon, ja ihre astrologische Kunde auf der Grundlage der Gralsbotschaft aufbaut. Und das ist etwas, was wir natürlich dann in diesem Zusammenhang sehr ernst nehmen, weil sie weiß, dass die Astrologie heute auch nur begrenzte Auskunft geben kann, dass alles sehr viel individueller ist. Und sie sagt, ja, historisch lässt sich das tatsächlich erkennen, dass hier außergewöhnliche Konstellationen zusammenfallen, also der Langsamläufer Uranus, Neptun und Pluto, die häufig mit tiefgreifenden gesellschaftlichen, politischen, wirtschaftlichen Umbrüchen zusammenfallen. All das sagt sie, ja, das stimmt schon. Wir befinden uns zweifellos in einer astrologisch außergewöhnlichen Zeit, die auf bedeutsame Wendepunkte hinweist, und zwar auch auf große, langfristige Veränderungsprozesse. Aber sie sagt, trotzdem soll man mit generellen Aussagen vorsichtig sein. Sie sagt, das Ganze macht deutlich, wann bestimmte Themen verstärkt kommen, aber man kann nicht eindeutig voraussagen, wie sich das dann verwirklicht und welche konkreten Ereignisse eintreten. Andreas, du sprichst ja auch immer wieder von Umbrüchen. Wir werden heute auch über einige wirtschaftliche Umbrüche in dieser Sendung diskutieren. Wie stehst du denn zu diesem Thema?
1: Also die Astrologie erschließt sich mir nicht wirklich und ich kann da wenig zu sagen, bin der falsche Ansprechpartner, vielleicht weil ich mich zu lange mit der Astrophysik beschäftigt habe. Und die Astronomie, also die physikalische Beobachtung der Astrophysik, ist etwas völlig anderes. Die Astrologie soll ihre Eigenschaften haben, die manche Menschen offenbar zumindest sagen, dass sie sie beurteilen können oder gut einschätzen können. Ich kann es nicht. Aber ich sehe natürlich schon einige Umbrüche. Und ich bin vertraut natürlich mit der geistigen Sichtweise aus Abdrushi, dem Lichte der Wahrheit. Und das ist für mich zum Beispiel logische Wissenschaft, die man abarbeiten kann, die man logisch aufbauen kann. Und insofern ist es für mich natürlich auch tatsächlich parallel dazu, ähnlich zu beurteilen, dass wir vor einem großen Umbruch stehen. Ganz plötzlich kommen ja, gerade in Zeiten, wo man das Gefühl hat, alles geht vorbei, alles geht unter, dieser Prozess des Kollapses ist nicht mehr aufzuhalten. Und dann kommt ganz plötzlich ein Impuls, ein Impact von einer ganz anderen Seite und bringt einen neuen Fluss rein, der alles wieder in eine andere Richtung schiebt. Deshalb ist es so lächerlich, wenn mir jemand erzählt, wie warm es in 50 Jahren sein wird, wenn wir wissen, dass wir 1350 beispielsweise ein Jahr lang hatten, ganz ohne Regen, glaube ich, war das in dieser Zeit rum war das gewesen. Und das sind eben halt so diese Dinge, in diese anthropozentrische Hybris, also den Menschen als Endprodukt der Evolution zu sehen, statt als geistiges Wesen, welches in der Lage ist, die Dinge zu beurteilen und dann eigenverantwortlich die Dinge zu beschreiben. Also insofern bin ich da nicht der richtige Ansprechpartner.
0: Schön, das hättest du auch kürzer fassen können. Aber gut, dass wir drüber gesprochen haben. Margit Strasser sagt auf jeden Fall, was du gerade angesprochen hast, dass es natürlich gewisse Geburtskonstellationen gibt, die bei den Horoskopen dann auch beachtet werden. Und diese Konstellationen schon eine gewisse Richtung vorgeben, aber sie sagt, es liegt immer am einzelnen Menschen selbst, wie er sich damit auseinandersetzt, wie er sich entwickelt, ob er sich überhaupt bereit ist, nach oben zu entwickeln, um dann eben gewisse Erfüllungen durchaus selbst mit herbeizuführen, und zwar am besten in die gute Richtung. Es gibt natürlich auch welche, ich gucke da gerade mal so nach Berlin und so, da geht's auch in eine andere Richtung. Also ja, ich wollte das nur mal aufgreifen, weil mir das zugeschickt wurde und unsere Abonnenten, jedenfalls ein kleiner Teil, sich Gedanken macht, was da jetzt alles wegen dieser seltenen Planetenkonstellation passieren könnte, die im Juli am 19. oder zwischen dem 19. und 21. ihren Höhepunkt erreichen. Ja, nächstes Thema. Haben wir auch am Küchentisch drüber gesprochen, Andreas? Eieieiei, das ZDF mal wieder. Das unterstützt mit ihren Gebührengeldern, meine Damen und Herren, eine Kinodokumentation, die den schönen Namen trägt, Was haben wir gelacht? Kinostart war gestern. Das ganze Ding geht aus meiner Sicht komplett nach hinten los. Denn es ist inzwischen jetzt schon ein handfester Kulturkampf entbrannt. Die Regisseurinnen, die haben 5 Protagonistinnen des deutschen Fernsehens zusammengetrommelt und gesagt, wir gucken jetzt gemeinsam Höhepunkte des deutschen Fernsehens und ihr als Frauen mit einem feministischen Bewusstsein bewertet das. Dabei die Comedy-Pionierinnen Maren Kreumann, Hella von Sinnen, Bettina Böttinger, Gabi Köster und Esther Schweins. Und die sprechen über die 90er und die frühen 2000er Jahre. Und wie gesagt, das Bild, das sie da zeichnen, ist echt vernichtend. Thomas Gottschalk kriegt eine weg, Harald Schmidt, Stefan Raab, also auch die Leute, die Millionen Zuschauer vor die Glotze gezogen haben, mit denen das ZDF gewaltige Werbeeinnahmen generiert hat. Und damals, Andreas, hat man sich noch auf die Schenkel geklopft. Und heute gibt es die sogenannten Schenkelklopfer-Opfer. Die habe ich ja gerade genannt.
1: Ja, es ist alles wirklich so durchschaubar. Wir müssen immer fragen, wem nutzt es? Also, wenn jemand für sich in Anspruch nimmt, zu entscheiden, worüber man lachen darf und worüber nicht, dann bedeutet das, dass er Macht ausüben will. Ganz eindeutig. Es geht also eindeutig um eine Macht, die im Rahmen des Feminismus den Frauen zulasten der Männer angehängt werden soll. Das Problem ist, man nimmt dann Beispiele und auch Zusammenhänge, die man dann historisch versucht zu verarbeiten, die ja nicht pauschal als Einzelfälle von der Hand zu weisen sind. Es gab viele Jahre lang oder Jahrhunderte lang Unterdrückung von Frauen. Es gab eine Dominanz von Patriarchen im destruktiven Sinne. Patriarch ist ja nicht grundsätzlich etwas Schlechtes, sondern die Frage ist nur, in welchem Sinne das läuft. Aber diese Fragen werden nicht gestellt. Hier wird also keine Hand gereicht zu einem Frieden, sondern hier wird im Prinzip eine Spaltung, die bereits da ist, weiter eskaliert. Denn wenn die Frauen sich hinstellen, rein als Opfer und sich selbst nicht in Frage stellen, warum sind sie zum Beispiel in vielen Fällen zum Lustobjekt geworden? Warum ist diese Übersexualisierung plötzlich so groß geworden? Da sind ja die Frauen nicht völlig dabei, außen vorzunehmen. Aber diese Zusammenhänge werden nicht gemacht. Ich hätte mir gewünscht, dass man eine Sendung bringt von Männern und Frauen, wo man beispielsweise versucht, was ist in den letzten 100 Jahren eigentlich falsch gelaufen? Was ist 1968 mit der Bewegung gewesen, wo Frauen überall nackt durch die Gegend gelaufen sind, haben sich ablichten lassen und dann auch gesagt haben, Männer natürlich auch, nach dem Motto, wer zweimal mit demselben pennt, der gehört schon zum Establishment. Das

0: noch mal ansehen. Und ich habe die Truppe da gesehen auf dem Bild und da war ich sofort klar bedient und wusste, worum es geht. Es geht hier letztendlich um eine Spaltung und um Hass und Hetze. Und genau von den Leuten, die immer sagen, sie wollen nicht Hass und Hetze. Das ist das Verrückte.
1: Ja, das war jetzt die Meinung eines alten weißen Mannes dazu. Es gibt natürlich auch ganz andere Meinungen. Wie gesagt, diese genannten Comedian-Stars, die ehemaligen, die, da kann ich dir nur zustimmen, doch recht freudlos wirkten bei dieser, bei dieser Doku. Wir haben jetzt nicht die ganze Doku gesehen, sondern nur Ausschnitte. Aber es ist ja nun heftig was losgebrochen. Und ich habe vorhin eingestellt, eine kurze Sequenz aus einer Wetten-Das-Sendung mit Thomas Gottschalk und Hella von Sinnen. Die haben sich gemeinsam irgendwelche Ausschnitte von Anno Dazumal angeguckt, wo Hella von Sinnen auch wieder, ist ja öfter bei Wetten-Das aufgetreten, offenbar auch sehr gerne, weil es natürlich der Kasse gut tut, wenn man berühmt ist und engagiert wird, ganz klar. Und da hat sie mit Herrn Gottschalk gemeinsam, ich glaube, Bastian Pastewka saß noch daneben, einen Ausschnitt angeguckt und hat, um etwas zu unterstreichen, seinen Oberschenkel getätschelt. Hast du das gesehen?
0: Wer hat wen jetzt gesehen?
1: Hella von Sinnen hat Thomas Gottschalks Oberschenkel getätschelt.
0: Naja gut, okay. Wer weiß, vielleicht kam sie nicht so oft in die Gelegenheit, irgendeinem Mann die Oberschenkel tätscheln zu können. Keine Ahnung, das kann ich nicht beurteilen. Aber es ist natürlich schon insgesamt wirklich alles so lächerlich. Und was mir hierbei deutlich wird, ist, dass das ZDF wirklich mittlerweile nur noch Böcke schießt. Ich frage mich, ob da noch irgendwas Vernünftiges dabei ist, was momentan läuft. So ziemlich hat man das Gefühl, dass alles schräg ist.
1: Ja, es ist offenbar ein Zeichen dieser Zeit. Wir können ja schon seit Jahren bzw. Jahrzehnten sehen, wie das Mann-Frau-Verhältnis sich verschoben und verbogen hat. Ob es im Westen ist oder ob es eben in östlichen Ländern ist. Also wenn wir uns die Zuwanderung anschauen, wo ohne Not Frauen niedergestochen werden, vergewaltigt werden, deutsche Frauen, unter anderem junge Frauen, junge Mädchen, Gruppen vergewaltigt werden. Merkwürdigerweise regt das diese Art Feministinnen hier nicht so auf, sondern ihr eigenes furchtbares Schicksal wird laut beweint.
0: Ich sehe die grausamen Bilder von 12-, 13-jährigen Mädchen und wahrscheinlich noch jünger, die verheiratet werden mit irgendwelchen 40-jährigen alten Männern aus anderen arabischen Kulturen beispielsweise. Und ich will da nicht pauschal alle über einen Kamm scheren, aber diese Zwangsverheiratungen laufen. Und wenn ich mir diese Dinge ansehe, und da würde das ZDF mal einen kritischen Bericht drüber machen, da würde ich mich drüber freuen, das wäre gut. Denn diese jungen Mädchen können sich nicht wehren. Während die Damen, die ich dort sehe, allen voran Frau Hayali, ich begreife gar nicht, wie man die noch einsetzen kann für irgendetwas, und die anderen Figuren, die dort gesessen haben, die wirkten nicht gerade so, als ob sie ganz schwächlich wären, unterdrückt wären und sich niemals wehren könnten.
1: Also ich muss wirklich sagen, während diese alten weißen Frauen ihr furchtbares Fernsehschicksal beweinen, wie schlecht sie es hatten. Sie haben übrigens jahrzehntelang ihr gutes Geld damit verdient. Komischerweise ist ihnen das da auch alles offenbar nicht aufgefallen. Ist für mich, ich bin ja nun auch eine ehemalige Fernsehfrau, ganz klar, dass man sich als Frau, und das hätten diese Damen auch tun können, sich zur Wehr setzen kann. Also ich bin ja nun in vielen Redaktionen tätig gewesen. Und ja, natürlich hat es immer irgendwelche Anbaggereien gegeben. Das sind Redakteure, das sind Programmdirektoren, Chefredakteure und so weiter. Und mit einem ehrlich gesagt klaren Nein konnte man diese Anbaggereien relativ schnell beenden. Es hat vielleicht den einen oder anderen Job gekostet, der damit flöten gegangen ist, aber man konnte in den Spiegel schauen. Ich spreche aus eigener Erfahrung. Und ich glaube nicht, dass heutzutage, aber auch damals, es wirkliche Opfer gegeben hat, sondern eventuell war das eine oder andere Mal auch eine Form von Berechnung dabei.
0: Ja, und ich möchte auch gerne aus meiner eigenen Erfahrung sprechen, weil es gab es auch umgekehrt. Als ich beispielsweise in einer Funktion war, wo ich mit vielen Männern

0: Deutschland in verschiedenen Unternehmensgruppen zu tun hatte, da war das wirklich üblich, dass man das kannte, dass es auch Frauen gab, und das waren nicht wenige, ich habe selbst einige mal erlebt, die sich angebiedert haben den Bossen, um sich im Prinzip irgendwie einen Vorteil zu verschaffen über ihre sexuellen Reize. Also es ist alles völlig krank geworden. Ich will das zusammenfassen. Nochmals, die Unterdrückung von Frauen, die wirkliche Unterdrückung, die stattfindet, stattfand, die ist dramatisch und die hat gefälligst beim Namen genannt zu werden. Allerdings gibt es eine Vorgeschichte, wie es dazu kam. Und da sind vielleicht die Frauen nicht 100% schuldlos. Hier muss eine saubere Analyse ohne Anklage stattfinden. Was wir hier haben, ist wirklich die schlimmste Form im Prinzip der Eskalation.
1: Toxisch männlich nennt Dunja Hayali so ein Verhalten. Toxisch männlich ist ein Begriff, den es schon länger gibt. Ich habe in meinem Buch Das Eva-Prinzip vor 20 Jahren Situationen bereits beschrieben und auch meine Befürchtung geäußert, dass es genau in diese Richtung laufen werde, wenn wir nicht umsteuern. Aber wir haben nicht umgesteuert. Ich zähle mich nicht dazu. Die Öffentlichkeit, die Medien, die Politik hat immer noch weiter in diese Richtung es getrieben. Und ich kann mich erinnern, Alice Schwarzer, tut mir leid, die hat auch heute ganz gute Ansichten zu manchen Themen, die ich dann auch respektiere. Aber dieses toxisch-männliche, das ist schon auch auf ihr Mist mitgewachsen. Und sie hat eigentlich die Männer eingeordnet zwischen Waschlappen und gewaltbereiten Machos. Und dazwischen gab es nichts mehr. Und tatsächlich, wenn wir heute unsere Gesellschaft anschauen, viele junge Frauen beschweren sich, dass die Männer so seicht turnschuhbehaftet durchs Leben tanzen und sowas Männliches gar nicht mehr da ist. Oder eben, wir haben die andere Seite, die gewaltbereiten Machos. Und da spreche ich nicht unbedingt nur von der Bevölkerung, der Bio-Bevölkerung, sondern, haben wir gerade schon gehabt.
0: Ja, ich glaube, das ist wirklich der Punkt, dass wir nur noch eine Zeit der Extreme haben. Der Mann, der stark ist, Macho heißt übrigens männlich, nicht mehr. Das ist noch keine Auswuchs, das ist noch keine Krankheit, das ist auch nicht toxisch. Ich bin zum Beispiel ein bekennender Macho, weil ich mich tatsächlich auch als Mann fühle, versuche eine gewisse Stärke zu repräsentieren, versuche eine gewisse Geborgenheit gegenüber meiner Familie und alle, die mir wichtig sind, auszuüben. Das ist wichtig, das ist meine Funktion. Und deshalb ist der Mann ja auch von der Natur her körperlich im Durchschnitt stärker, als es eine Frau ist. Aber die Frau hat wieder ganz andere Fähigkeiten, wo der Mann nur von träumen kann, nämlich die Feinfühligkeit, die Sensibilität, die Gesprächskultur, die man als Mann eben halt dann lernen muss, während die Frauen sie schon mitbekommen haben, die Anbindung auch an der Schöpferkraft, weil sie ja auch zum Beispiel, wenn sie ein Kind austragen, eine Seele empfangen müssen. Das sind auch ganz wichtige Faktoren. Wenn wir diesen Respekt vor den jeweiligen anderen Geschlecht wiederherstellen würden, wäre alles geregelt. Was dazu nicht passt, sind Kriegserklärungen dieser Art von aus meiner Sicht in irgendeiner Form frustriert wirkenden Personengruppen, wie in diesem Fall diese Frauen, die sprechen ja nicht für die Frauen an sich, sondern für ihre Gruppe, das möchte ich mal auch klar festhalten, die sich dann in die Opferhaltung bringen.
1: Also ich kenne zum Beispiel auch einige Frauen, die wohlhabende Männer angebaggert haben, sich vielleicht sogar haben heiraten lassen, um dann anschließend zu sagen, hat doch nicht so gut gepasst.
0: Ja, natürlich, auch da sind Berechnungen, das ist normal, aber es geht um die Pauschalisierung. Das ist das Problem. Hier wird pauschal der Mann niedergemacht. Das ist das Ziel, weil das gerade unsere Zeit ist. So wie man beispielsweise in den 50er Jahren die Frauen unterdrückt hatte. Das sind ja nicht nur Unterdrückungen in Form von körperlicher Gewalt. Aber ich erinnere mich an Interviews aus den 1950er Jahren, die ich gesehen habe. Da war ich selbst noch nicht geboren. Aber da wurde dann zum Beispiel ein Mann gefragt, was er davon hält, dass seine Frau einen Führerschein machen will. Und er hat gesagt, das kommt für mich überhaupt nicht in Frage, die gehört an Herd. Und das ist natürlich eine Situation, die dramatisch ist. Das kippte dann in der 68er-Bewegung. Und wir müssen wissen, dass diese Dinge alle auch gesteuert sind, soziologisch gesteuert. Das waren damals auch schon finanzintensive Organisationen, die man noch nicht NGOs nannte und die noch nicht so ausgeprägt waren. Wir dürfen nicht vergessen, jeder muss eigenverantwortlich für sich bestehen und sein Geschlecht vertreten. Eine Frau, die stark auftritt, ist für einen Mann sofort ein Tabu, definitiv.
1: Oha, was mache ich jetzt?
0: Versuch doch mal stark aufzutreten.
1: So kann man es auch drehen. So bin ich es gewöhnt. Und natürlich ist er immer überlegen. Und ich habe mich damit abgefunden. It is what it is, so sagt man hier bei uns auf der Insel. So, jetzt hören wir mal auf mit dem Thema. Oder wolltest du noch was sagen?
0: Nein, reicht. Es reicht wirklich.
1: Mir reicht es auch. Ja, ihr Lieben, in München gibt es eine Wassersperre. Ab sofort ist der öffentliche Wasserverbrauch streng verboten. Und es gibt Strafen bis zu 50.000 Euro. Das hat nämlich der neue erste Bürgermeister von München beschlossen. Der ist grün, der heißt Dominik Krause und er ist erst wenige Tage im Amt und zeigt mal gleich, wo der Hammer hängt. Er hat die Stadtwerke in München mitbeauftragt, eine scharfe Wassersparverordnung zu erlassen. Und man darf jetzt ab sofort oder seit 14., also seit vorvorgestern, Wasser nicht mehr für folgende Zwecke verwenden. Komplett untersagt ist das Befüllen und Betreiben von privaten Pools, Planschbecken, Springbrunnen, Wasserspielanlagen, Wasserbehältern wie zum Beispiel Regentonnen. Ebenso ist streng verboten das Bewässern, Gießen und Beregnen von Haus- und Kleingärten sowie Schrebergärten. Alles verboten zwischen 9 und 19 Uhr. Okay, dann kann man halt nach 19 Uhr gießen, aber mal so grundsätzlich, man darf keine Rasenflächen mehr beregnen, auch ich glaube nach 19 Uhr nicht. Autos darf man nicht mehr waschen außerhalb von gewerblichen Waschanlagen. Man darf auch bei Baustellen Straßen nicht mehr befeuchten. Zur Staubbindung ist auch verboten, außer die Behörden schreiben das vor. Man darf auch mit Hochdruckreinigern Terrassen nicht mehr reinigen, Wände, Straßen, Höfe, Dächer und so weiter. Alles komplett verboten, Andreas. Ich dachte immer, ich habe ja auch ein paar Jahre in München gelebt, ich dachte immer, München gehört eher zu den wasserreicheren Gebieten in Deutschland.
0: Ja, das gehört es auch. Zwar nicht zu den wasserreichsten Gebieten, aber im bundesweiten Vergleich ist es dort eher nass und gut mit Wasser versorgt. Der Durchschnitt in München liegt bei 920 bis 970 Millimeter pro Jahr. Und das liegt deutlich über dem deutschen Mittel von 830 Millimetern. Also im Vergleich wesentlich nasser ist der Alpenrand und höhere Lagen Bayerns. Viel trockener dagegen sind viele ost- und norddeutsche Regionen. Berlin, Leipzig und so weiter mit 500 bis 600 Millimetern Niederschlag. Es geht hier aus meiner Sicht um eine Machtdemonstration, die in Verbindung mit der komischen Ideologie eines Klimawandels, der bereits als CO2-Basis widerlegt wurde. Und dieser Wasserverbrauch zum Beispiel ist ja gar kein Verbrauch. Wenn ich Wasser laufen lasse, sickert es übrigens wieder ins Grundwasser ein. Es klingt ja fast so, als wenn ich ein Planschbecken voll mache mit Wasser, dass ich damit im Prinzip dieses gesamte Wasser verdunstet und wird dann in irgendwelche ferne Länder getragen. Das ist ja alles ziemlich bescheuert, was da erzählt wird. Also mit physikalischen Gesichtspunkten kaum im Prinzip zu klären. Und ich darf doch vielleicht sagen, die Grundwasser- und Trinkwasserversorgung sieht übrigens zurzeit sehr gut aus. München bezieht einen Großteil seines Trinkwassers aus ergiebigen Quellen, übrigens im Mangfalltal in den Voralpen. Und das Wasser ist von einer sehr hohen Qualität und fließt auch teilweise in freie Gefälle in die Stadt. Und Südbayern hat generell gute Grundwasservorkommen durch Schotterfelder im Gegensatz zu Nordbayern. Also es ist überhaupt kein besonderer Vorgang, der stattfindet. Aber hier wird eine solche Machtdemonstration, das ist ein Politikum aus meiner Seite, um den Leuten einzuimpfen, die Erde verglüht gerade. Lächerlich.
1: Und ich meine, wir wissen ja, dass viele von diesen strengen Klimaberechnungen, dass die Welt nun untergeht wegen Klima-CO2-Erhöhung, dass das alles nicht stimmt. Das wurde international anerkannt, das wurde gestrichen aus diesen großen IPCC-Grundregeln. Aber der Dominik Krause ist halt ein junger Kerl. Ich glaube, dem macht Spaß. Und man kann sich eigentlich nur wundern, diese Sperrung gilt jetzt bis 1. August zunächst. Aber bei anhaltender Trockenheit kann das ja bis zum Anno-Dazumal-Tag verlängert werden. Und bei Verstößen gegen solche allgemeinen Verfügungen, da greift in Bayern das sogenannte Wasserhaushaltsgesetz und das bayerische Wassergesetz. Typische Bußgeldrahmen bei Wasserverboten, gibt es schon länger. Einfacher Verstoß, wenn du also heimlich deinen Rasen sprengst, kostet das bis zu 1.000 Euro. Wenn du das wiederholst, bis zu 10.000. Und die schweren Verstöße, also wenn du es nochmal vergießt heimlich oder heimlich Wasser benutzt oder eben bei gewerblichen Verstößen, kann das schon 50.000 Euro kosten oder sogar noch mehr. Seit 1. Mai ist Dominik Krause im Amt der neue grüne Oberbürgermeister, hat das Ganze hier mit zu verantworten, hat auch in den letzten Wochen, da hätte man ein bisschen genauer hinhören können, schon mal öffentlich zur Sparsamkeit mit dem Wasser aufgerufen. Und er hatte auch schon eine Taskforce eingesetzt.
0: Naja, also wer grün wählt, der bekommt jetzt auch halt grün. Da muss er dann halt mit leben. Und ich vermute mal, dass einige, das schon gerade die Älteren, mittlerweile bereuen. Und dass ja ein solcher Konformitätsdrang, eine wirkliche Mitläuferschaft, die dann letztendlich immer wieder gerade grün wählt, das haben wir auch in Hamburg beispielsweise, eine solche Situation. Das sind Leute, die nicht wirklich denken. Und das große Problem, was wir haben dabei, ist die unendliche Bildungsmisere. Und diese Bildungsmisere, die wir in PISA ja schon seit Jahrzehnten kennen, das sind mittlerweile die Figuren, die da rausgekommen sind, die jetzt in führenden Positionen sind, ohne wissenschaftlichen Sachverstand, ohne die Zusammenhänge offenbar überhaupt eruieren zu können, sachlich, vernünftig, offen in Theorien, sondern ausschließlich auf Modelle arbeiten. Wissenschaftliche Modelle sind keine Theorien. Der gesamte Klimawandel ist ein Modell. So könnte es sein, das hat nichts mit einer tatsächlichen, faktischen Theorie zu tun. Und das ist das Ergebnis, was dabei rauskommt.
1: Ja, also abschließender Satz, nicht Hausmeister Krause hat die Regelung erlassen, sondern Bürgermeister Krause aus München. Genau, dann weiß man, wo man steht. Ja, und fürs Klima tut man noch viel mehr, ihr Lieben. Es ist nicht nur Krause in München, sondern auch die Alpenpässe, Südtirol und so weiter. Da werden jetzt die Regeln verschärft. Also falls ihr vorhabt, im Urlaub, im Sommerurlaub nach Südtirol zu fahren, falls ihr im Konvoi fahren wollt, vielleicht noch mit Freunden, also so einfach wird das nicht mehr werden, denn es wird alles verschärft. Für Motorrad, für Oldtimer-Touren auf beliebten Alpenpässen Südtirols. Wer gehört alles dazu? Motorradfahrer, Vespa-Fahrer, Oldtimer-Besitzer, Veranstalter von Ausfahrten und Rallyes müssen sich auf diese wichtigen Änderungen einstellen. Die Südtiroler Landesregierung hat es beschlossen, organisierte Motorsportveranstaltungen auf zahlreichen bekannten Passstraßen künftig zu untersagen. Wird verboten. Dürft ihr nicht mehr. Fertig. Wer ist betroffen? Ja, diese ganzen beliebten Ausflugsziele, Stilfserjoch, Timmelsjoch, Jaufenpass, Grödnerjoch und so weiter, Karapass, Sellerjoch. Und das betrifft eben nicht nur die klassischen Rallyes oder Bergrennen, geht schon gar nicht mehr, eben auch diese ganz gut organisierten Motorradtouren oder Oldtimer-Ausfahrten, das gibt es ja auch, dass man da sowas ganz Gemütliches macht. Andreas, Privatfahrten sind vom Verbot bisher noch unberührt.
0: Ja, noch, aber wir wissen ja, das hatten wir in einem der letzten Podcasts besprochen, dass es ja eine neue Umweltinvestitionsanlage, ein neuer Markt gibt, wo man dann eben halt den Großglockner kaufen kann vielleicht oder eben halt ein ganzes Alpengebirge und dann kann man auch irgendwann bestimmen, wer dagegen Entgelt dann langspazieren darf. Nein, das sind wieder alles die reinen Machtpositionen, die hier eine Rolle spielen. Unter dem Deckmantel des Umweltschutzes würde es um den Umweltschutz gehen. Würde es darum gehen, dass die Erde verglüht, dass der Klimawandel uns dramatisch manifestiert in irgendeiner Form, dann würde man alles daran setzen, die Kraft, auf Frieden zu bringen und sofort im Prinzip darüber zu reden, dass wir unsere Rüstungsspirale, die momentan läuft, im Prinzip eindämmen würden. In Anbetracht der Tatsache, dass dabei Klima überhaupt keine Rolle spielt und man diese Eskalationsspirale weiterdreht, und das sind Politiker, die nie in einem Krieg waren und nie so etwas erlebt haben und im Rahmen eines Krieges auch nie an die Front geraten. Ja, daran sieht man im Prinzip, wie absurd das Ganze ist. Es ist eine Machtdemonstration und um nichts anderes geht es. Und das sind die sozialistischen Kommandowirtschaftseinheiten.
1: Ja, und das kommt so by the way irgendwie, ne? Das wird so untergejubelt, nee, ab jetzt dürft ihr das nicht mehr. Und da kannst du gar nicht mehr so schnell Luft holen, wie ein Verbot im Raum steht. Und die Frage ist, wann oder ob diese Verbote überhaupt wieder zurückgenommen werden. Und so wird das natürlich Stück für Stück eingegrenzt, der Freiraum des Menschen in Wald, in Flur, auf dem Feld, in der Natur. Und ja, wir haben ja neulich auch drüber gesprochen, wie man diese ganzen Naturressourcen sogar an die Börse bringt.
0: Ja, genau, das war genau der Punkt. Und ich denke einfach mal darüber nach, dass man den Reinhardswald abgeholzt hat, um dort ein Sondermüllsystem aufzubauen, welches heute noch unter dem Begriff Windmühlen läuft. Und jeder, der bis drei zählen kann und im Physikunterricht aufgepasst hat, der weiß, dass sie sich niemals so rechnen können und auch niemals so umweltschonend sind, wie man uns versucht zu erklären. Es spielt keine Rolle mehr dabei. Aber hier wird dann plötzlich vor allem eines gemacht. Die Lust am Spaß. Man darf nicht mehr lachen. Das haben wir gerade gehört, was die Frauen uns erzählt haben. Die wollen die Macht haben über das Lachen, über die Erlaubnis, wann man lachen darf.
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3: 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Der Seekrieg zwischen Russland und der Ukraine im Schwarzen Meer eskaliert und gefährdet den globalen Getreidehandel. Seit dem 6. Juli greifen ukrainische Drohnen gezielt Schiffe an, die russisch kontrollierte Häfen im Asowschen und Schwarzen Meer anlaufen, darunter Öltanker und Getreidefrachter. Als Folge hat der Logistikkonzern Maersk den Betrieb im Hafen Odessa eingestellt und Schiffe nach Konstanza umgeleitet. Russland und die Ukraine steuern zusammen 25-30% der globalen Weizenexporte und etwa 11% der Maisexporte. Über das Asowsche Meer laufen rund 25% der russischen Getreideausfuhren. Die Angriffe treiben die Weizenpreise an der Börse in Chicago bereits 30% über das Vorjahresniveau. Justizskandal. Innenminister Dobrindt gab bei einer Pressekonferenz zu, dass der Islamist Abdul B. vor seinem Terroranschlag von einem Berliner Gericht zu 1 Jahr und 10 Monaten Haft verurteilt wurde. Die Strafe wurde jedoch zur Bewährung ausgesetzt. Die Staatsanwaltschaft legte zwar Beschwerde ein, trotzdem kam Abdul B. frei. Am Samstagabend war der Islamist Abdul Bellout während des Christopher Street Days, CSD, mit einem weißen Citroën durch den Tiergarten in Berlin gefahren. Dabei tötete er eine Frau und 29 Personen wurden teils schwer verletzt. Mehr als 90% aller Terrorermittlungen in Deutschland haben mit Islamismus oder Migration zu tun, teilte das Portal NIOS unter Verweis auf eine Antwort der Bundesregierung auf die Anfrage des AfD-Bundestagsabgeordneten Martin Hess mit. Ein Vergleich zum Vorjahreszeitraum zeigt demnach, dass die Fälle im Bereich islamistischer Terrorismus um rund 54% stiegen. 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
0: Dabei. Aber hier wird dann plötzlich vor allem eines gemacht. Die Lust am Spaß. Man darf nicht mehr lachen. Das haben wir gerade gehört, was die Frauen uns erzählt haben. Die wollen die Macht haben über das Lachen, über die Erlaubnis, wann man lachen darf. Das ist ein enormer Machtfaktor, der dahinter steht. Und auf der anderen Seite darf man natürlich auch keinen Spaß mehr haben, indem man mit Freunden zusammen mit einem Moped irgendwo durch die Gegend fährt. Das sind aus meiner Sicht die Dinge. Wenn es denn konsequent durchgeführt werden würde, und man dann zum Beispiel sagen würde von Seiten der Politik, wir machen damit keine Rüstung, staatlicher Abbau und so weiter und so fort, würde man das vielleicht sogar noch glauben, aber es ist lächerlich.
1: Hast du gesehen, das hat man auch eingestellt, dass die Automotorsport jetzt nicht mehr nur Autos bewertet und in den Vergleich stellt, sondern Panzer?
0: Das ist wirklich, wer jetzt nicht erkennt, wie Geschichte sich reimt, so wie es Mark Twain ja gesagt hat, dem ist nicht zu helfen. Nochmal, du hast es gerade wunderbar gesagt, Automotorsport macht jetzt Vergleichsmodelle zwischen Schützenpanzern zum Beispiel. Da werden 5 Schützenpanzer nebeneinander gestellt und da wird diskutiert, wer ist am sichersten, wer schießt am weitesten und wer kann am besten Menschen ermorden. Das sind genau diese Dinge, in die wir jetzt gerade reingeraten. Unfassbar.
1: Eigentlich machen wir jetzt gleich weiter noch mit einem Klimathema, kommen wir auch gleich zu. Ich hatte eigentlich vor, diese Diskussion auszulassen, aber ich schiebe sie trotzdem an. Andreas, du hast gesagt, müssen wir eigentlich nicht drüber sprechen, aber allein aus juristischen Gründen sollten wir es doch tun, denn der CDU-Fraktionschef Jens Spahn, der ist Vater geworden. Also der hat ja seinen Mann geheiratet, den Daniel Funke. Und jetzt sind sie stolze Eltern, der Jens Spahn und sein Mann. Und der Kleine heißt Georg. Und das Kind wurde in den USA von einer Leihmutter ausgetragen. Daniel Funke soll der genetische Vater sein. Wie sowas funktioniert, müssen wir jetzt nicht groß erklären. Sowas kann man organisieren. Und Spahn hat auch, ich weiß nicht, was mit dem los ist, ob er glaubt, dass er wirklich so alles darf und sich alles leisten darf. Er hat geschrieben, und das soll ihm ja auch belassen sein, dass der kleine Georg nun das ganze Glück dieser beiden Väter ist. Oder ich weiß gar nicht, ist auch egal. Aber auf jeden Fall ist es juristisch interessant, denn die CDU lehnt Leihmutterschaft strikt ab. Und zwar mit Verweis auf das Kindeswohl, auf Ausbeutung. Man spricht von ethischen Bedenken. Und das ist erst im Februar diesen Jahres bei einem Parteitagsbeschluss beschlossen worden. Spahn selbst hatte ja auch als Gesundheitsminister und in Interviews sich dazu immer kritisch geäußert und hat von einem gemieteten Mutterbauch gesprochen. Und jetzt nutzt er diesen gemieteten Mutterbauch, wie hat Alice Schwarzer das genannt, ein Kaufkind, und hat sich eben ein Kind teuer, aber weil in den USA legal, gekauft. Klassischer Fall, für mich gilt das nicht.
0: Naja, man bestellt das halt, wie man ja auch was anderes bestellt. Autos und so weiter, die werden ja heute bestellt. Und wir sind mittlerweile in eine Situation gekommen, wo wir uns komplett von den Schöpfungsgesetzen verabschiedet hatten. Und das sind die eigentlichen Gesetze, die wichtiger sind als die juristischen Gesetze, die ja letztendlich die Schöpfungsgesetze beschreiben sollen. Das war übrigens mal der Ursprung, warum das Recht entstand, weil damit die eigentlichen Schöpfungsgesetze gewissermaßen sachlich manifestiert werden, damit die Menschen in einem bestimmten Rahmen miteinander leben können. Und wenn man sich aber jetzt mal mit diesen Schöpfungsgesetzen auseinandersetzt und erkennt, dass die Evolution und die Schöpfung keine Gegensätze sind, sondern die Evolution und die Schöpfung unmittelbar miteinander zusammenhängen. Und zu diesem Schöpfungsteil gehört eben halt auch, dass eine Seele inkarniert in diesen entstehenden Körper einer schwangeren Mutter. Das ist eine Art Gehäuse, was dort entsteht. Ich mache das mal ganz sachlich. Und wenn dieses Gehäuse, dieser Körper eine gewisse Größe erreicht hat, eine gewisse Qualität, eine gewisse Komplexität, dann ist sie auch bereit, dieser Körper, dass die Seele dort einziehen kann. Diese Seele zieht aber ein nach ganz bestimmten Kriterien, die wir in der Anziehung der Gleichart wiederfinden. Das ist jetzt ein sehr komplexes Thema. Ich will das gar nicht zu weit ausführen, aber ich möchte dazu sagen, es ist schon ein karmischer, wirklicher Vorgang für dieses Kind, welches zum Beispiel aus der Mutter-Kind-Bindung herausgerissen wird. Denn dieses Baby ist über 9 Monate im Bauch einer Mutter, die es geliebt hat, herangewachsen und wird dann nach der Geburt entfernt. Und ich frage mich, was für ein Karma-Muster abgebaut werden bei solchen Faktoren, die da stattfinden. Und ich will das nicht so runterhauen, wie das jetzt vielleicht klingen mag. Es gibt ja auch die Situation, dass man Kinder adoptieren kann und so weiter. Aber es ist wichtig, dass man diese Schöpfungsgesetze versteht. Und ich möchte da nochmal darauf hinweisen, wenn wir es aus dem Licht der Wahrheit betrachten, kann man das ganz sauber ableiten, was dort gerade passiert. Und ich glaube, wenn die das wüssten, die das so tun und sich ein Kind bestellen, ich glaube, die würden selbst erschrecken über das, was sie da gerade machen.
1: Also du bist da jetzt sehr tief reingegangen. Ich habe immer versucht, hier so ein bisschen dich zu besänftigen. Das ist ein sehr heikles, ein moralisch und ethisch hoch anspruchsvolles Thema. Dazu müsste man ein bisschen mehr wissen über die Schöpfungsgesetze. Das ist das Problem in der heutigen Zeit, dass die Menschen überhaupt nichts wissen mehr über die Schöpfungsgesetze. Auch die 10 Gebote sind schon fast vergessen. Und das ist ja eigentlich auch ein typisches Zeichen für den Absturz einer Gesellschaft, verbunden mit einem natürlich hoffentlich dann bald auch stattfindenden Wechsel, wo es wieder besser wird.
0: Also mir ist nur ganz wichtig, dass es jetzt nicht bei mir um den moralischen Appell geht, weil ich bitte da an der Stelle für diejenigen, die unsicher sind, jetzt kurz zurückzuspulen und das nochmal sagen. Das war eine reine sachliche Bewertung, eine reine sachliche Sichtweise, wo die Moral sich dann irgendwann ableiten kann. Also ich bin aus der sachlichen, eher wissenschaftlichen Fakultät und versuche das von der Seite aus zu betrachten.
1: Ja, also auf jeden Fall, Herr Spahn hat die Welt teilhaben lassen an seinem plötzlichen Familienglück und mehr gibt es jetzt auch dazu nicht zu sagen, Andreas. So, jetzt kommen wir zu diesem Klimathema, denn als ich das gelesen habe, hing ich erst mal quer über dem Schreibtisch und habe mich ausgeschüttet vor Lachen. Denn das ist ja, wenn wir über Widersinnigkeiten sprechen, dann greift das hier sehr tief in dieses Thema ein. Die EU-Kommission hat ein Verfahren eingeleitet gegen alle ihre 27 Mitgliedstaaten. Und warum? Weil sie die Klimaziele verfehlt haben. Tja. Was gehört da alles zu? Ja, da gibt es ganz viele Punkte, die da festgelegt wurden, was alles ein Land bis wann erreicht haben muss, um irgendwann auf Zero zu kommen, auf null CO2, was natürlich wirklich schizophren ist. Und dieses jahrelang strengste Paket an Klimaregeln, das hat die EU-Kommission ja beschlossen, allen auch praktisch übergestülpt. Man will Europa in eine emissionsfreie Zukunft zwingen. Ich weiß nicht, wie das mal später in Geschichtsbüchern dargestellt werden wird. Und jetzt müssen die alle 27 gleichzeitig wegen Vertragsverletzung abgemahnt werden, denn kein einziges Land hat die neuen Gebäuderichtlinien fristgerecht umgesetzt. Und diese überarbeitete EPBD-Richtlinie, Energy Performance of Buildings Directive, wurde vor 2 Jahren von allen Regierungen, ja, wir erinnern uns, feierlich verabschiedet. Wer da ganz vorne stand, ihr erinnert euch mit der sturmfesten Frisur. Neubauten sollten demnach ab 2030 emissionsfrei sein. fossile Heizungen, ein Aus wurde beschlossen bis 2040, volles Programm, Fristende 29. Mai 2026, Ergebnis Totalausfall. Die Kommission wird jetzt ganz streng mit ihren Ländern.
0: Also man kann auch wirklich nur froh sein darüber, dass es tatsächlich so ist und das viele nicht tun. Denn dieses CO2 ist ungefähr vergleichbar mit den Vitaminen, die die Menschen für sich brauchen, für ihren Körper. Und wenn man CO2 streicht, dann haben wir gar keine Ernte mehr. So einfach ist das Ganze. Es ist ja wirklich lächerlich nach dem Motto, okay, also wenn wir jetzt die Vitamine alle abschaffen würden, dann haben wir es geschafft. Das wäre so, als würden wir destilliertes Wasser trinken, denn davon werden wir irgendwann sterben. Das hat mir übrigens mein Enkel gerade erklärt. Das fand ich sehr interessant, der in Umweltschutz gerade da eine Ausbildung macht. Und das bedeutet, dass dann die Mineralien quasi aus dem Körper gezogen werden, weil das da einen Angleichungsprozess gibt. Diese Zusammenhänge, die einfachsten biologischen Zusammenhänge, sind offenbar nicht bekannt. Aber schön ist, dass diejenigen, die die absolut absurden Regeln gemacht haben, sich selbst nicht daran halten. Die gleichen Politiker, die Deutschland und andere Länder, die immer wieder mit neuen Verboten und Vorgaben drangsalieren, die schaffen es nicht einmal, ihre eigenen Beschlüsse in nationales Recht zu gießen. Das ist die Realität.
1: Ja, also man schüttelt nur noch den Kopf. Und wenn wir uns das noch mal ein bisschen näher angucken, obwohl alle Regierungen eben auch selbst zugestimmt haben diesen Richtlinien, muss man jetzt, und das tun die übrigens auch im Einzelnen, die Frage stellen, ob die Ziele überhaupt realistisch sind. Eben insbesondere der angespannten energiepolitischen Lage in Europa. Und ja, wir reden ja über Gasreduktion, die angestrebt wird. Diese geopolitischen Konflikte, der Energiemangel, all das, es geht doch gar nicht mehr. Die italienische EU-Parlamentsvize Antonella Sperna hat es auf den Punkt gebracht, wörtliche Rede, eine Verordnung, die von allen das Unmögliche verlangt und dann alle beschuldigt, es nicht zu erreichen, das ist ein Paradoxon. Ja, und wie sieht's mit Deutschland aus? Ha! Da drohen die höchsten Strafen. Allein im Gebäude- und Verkehrssektor sind schon Strafzahlungen in Milliardenhöhe fällig. Die Umsetzung dieser Ziele wird für Deutschland zur finanziellen Herausforderung. Also da gibt es Berechnungen des Handelsblatts und demnach könnten die Klimakosten im Extremfall bis zu 38 Milliarden betragen. Da wird der Herr Zelensky sauer sein, dass das nicht nach Kiew geht, das Geld. Und wenn man sich dann noch die Abhängigkeit von der Entwicklung der CO2-Preise in den kommenden Jahren anschaut, dann überschreitet Deutschland seine Emissionsbudgets und muss es dann von anderen Seiten regeln, nämlich man muss dann von anderen Staaten zusätzliche CO2-Zertifikate erwerben. Das heißt, die EU setzt Regeln, die niemand einhalten kann und bestraft dann alle dafür.
0: Ja, es kann aber gut sein, dass die 38 Milliarden Strafzölle sehr wohl dann gehen in die Ukraine. Vielleicht noch mal kurz davor, wer ist die EU? Die EU ist nicht die Vereinigung Europas, sondern eine Lobbyorganisation von Großkonzernen und Kapitalsammelbecken. Wir haben eine EU nie gebraucht, denn wir hatten einen Europäischen Rat, den gibt es schon seit den 50er Jahren im Rahmen der Montanunion. Zu dieser Zeit gab es das schon. Die Europäische Union ist im Prinzip eine Art Maklerbüro für Umverteilung der Gelder. Die Frage muss sich doch stellen, die 38 Milliarden Strafe ändern ja nichts daran, dass jetzt plötzlich kein CO2 mehr rauskommt, sondern es wird jetzt lediglich ein Geldfluss ausgelöst. Wer bekommt eigentlich das Geld? Was passiert mit diesem Geld? Wem vertritt eigentlich die EU, wenn sie solche Systeme in Gang setzt, um damit Geld aus den Ländern herauszuziehen, was wieder den Bürgern fehlt? Und das kann durchaus sein, dass das dann wieder in die große NGO-Struktur, wo die EU ja auch zugehört, mit einfließt, um dort auch weiter den Krieg zum Beispiel mit der Ukraine zu befeuern, um da wiederum die Rüstungsindustrie mit noch mehr Profit wieder im Prinzip zu bedienen. Das sind die großen Hintergründe in dem Spiel aus meiner Sicht.
1: Ja, und du bist ja einer derjenigen, der die großen Hintergründe immer sehr gut darstellen kann. Und deswegen würde ich mit dir jetzt mal ein anderes, allerdings wirklich sehr viel ernsteres Thema noch besprechen. Es geht um die Deindustrialisierung Deutschlands, um diese verheerenden, inzwischen ja überall schon sichtbaren Auswirkungen. Und eins der völlig dramatischen Beispiele ist Volkswagen. Volkswagen Wolfsburg. Wolfsburg gilt ja, als reichste Stadt Deutschlands, aber gleichzeitig die am stärksten von einem einzigen Konzern abhängige größere Stadt, Großstadt. Diese extreme Monostruktur macht die Stadt heute gerade in Zeiten der Krise bei VW besonders verwundbar.
0: Also um das zu klären, dieser Begriff, die reichste Stadt Deutschlands, die bezieht sich auf die Einwohnerzahl der Stadt im Verhältnis zum Bruttoinlandsprodukt. Und da dort dieser große Konzern steht, fällt natürlich pro Einwohner dort ein Riesenfaktor, quasi eine Riesensumme auf den Einzelnen. Das ist der Reichtum, der da beschrieben wird, ist ja auch einer der größten Steuerzahler und damit auch die reichste Stadt Deutschlands, was auch die Steuereinnahmen anbelangt. Ich komme ja selbst ursprünglich aus Niedersachsen, aus der Lüneburger Heide und habe allein dadurch eine persönliche Verbindung auch zu dieser Stadt. Ich bin da viel damals mit meinem Motorrad durchgefahren und so weiter. Und ich hatte einmal vor vielen Jahren, fällt mir gerade ein, in meinem Unternehmen eine sogenannte Due Diligence über den Volkswagen-Konzern gemacht. Eine Unternehmensbewertung mit Ausrichtung mit allem drum und dran, wozu auch der historische Kontext gehörte. Und wenn du es erlauben würdest, dann würde ich gerne ein paar Worte zur Geschichte Wolfsburgs sagen.
1: Ja, also nicht bei den Bauernkriegen anfangen. Wenn das geht, gerne.
0: Also ich versuch's mal. Die Gründung Wolfsburg fand nämlich im Jahre 1938 statt. Damals wurde die Stadt offiziell übrigens als Stadt des KDF-Wagens bei Fallersleben, so hieß das, gegründet. Also dort in der Gegend war damals eigentlich fast gar nichts, außer ein paar Dörfer. Der alleinige Grund für diese neue Stadt, die wir heute Wolfsburg nennen, aus dem Nichts, war das Volkswagenwerk. 1938, der damalige Anführer des Landes Deutschland hieß Adolf Hitler und der wollte damals ein preiswertes Auto für das Volk produzieren lassen. Das sollte der spätere Käfer werden. Die damalige Automobilindustrie, die war übrigens komplett dagegen, dass dort diese Fabrik gebaut wird mit diesen billigen Autos, weil der von Hitler geforderte Preis von unter 1000 Reichsmark, die dieser Wagen kosten sollte, ziemlich unrealistisch erschien.
1: Also ehrlich gesagt hat mich das auch überrascht und vielleicht wissen das auch hier nicht so viele, dass Wolfsburg erst so eine kurze Geschichte hat.
0: Ja, das ist so. Und mit der Gründung dieser Stadt übernahm die nationalsozialistische Organisation Kraft durch Freude, das war ein Teil der Deutschen Arbeiterfront, dann die Produktion. Im Mai 1938, da legte Hitler persönlich in einer großen Inszenierung den Grundstein für das Werk. Er hat da ganz viele, ich glaube 100.000 Leute ankarren lassen, um dort möglichst auch Bilder zu produzieren, die natürlich dann auch seinem Größenwahn entsprachen. Und die neue Stadt sollte die Arbeiter und ihre Familien beherbergen, geplant als moderne Mustersiedlung für bis zu 100.000 Menschen.
1: Und wenn das so eine künstlich hergestellte Stadt ist, warum heißt die dann Wolfsburg? Du hast ja gesagt, dass während dieser NS-Zeit die Stadt offiziell Stadt des KDF-Wagens genannt wurde.
0: Genau, dieses KDF steht für Kraft durch Freude. Das war der Slogan damals. Der Name Wolfsburg wurde erst nach dem Krieg vergeben. Das war im Mai 1945. Da beschloss die Stadtverordnetenversammlung auf Druck der Alliierten die Umbenennung in Wolfsburg. Denn die wollten ja alle NS-bezogenen Namen tilgen aus dem historischen Kontext. Und der Name stammt übrigens auch vom nahegelegenen Schloss Wolfsburg an der Aller. Das ist ein Fluss, der in der Nähe dort fließt. Und der Name Wolfsburg war aber auch schon 1938 im Gespräch, weil er vermutlich gut zum NS-Regime passte und ein bisschen an den Namen Wolf Schanze erinnert hatte. Also ich komme hier also zum Fazit meines kleinen Exkurses, um es nicht so lange zu machen mit den Bauernkriegen, wie du sagst. Die extreme Abhängigkeit von VW wurde bewusst 1938 geschaffen. Und die Stadt entstand also nicht organisch, sondern als reines Werksdorf rund um eine Fabrik. Und genau diese Monostruktur, die damals als Stärke galt, ist heute natürlich auch ihr größtes Risiko.
1: Puh, also das ist jetzt mal wirklich ein interessanter Geschichtsunterricht.
0: Was ist denn der andere?
1: Nein, lass uns nicht darüber diskutieren. Kommen wir zur aktuellen Krise. Wolfsburg hat heute circa 125.000 Einwohner, aber 60.000 davon direkte VW-Arbeitsplätze. Das ist natürlich eine enorme Abhängigkeit, die es wahrscheinlich auch in keiner anderen deutschen Großstadt gibt. Nehmen wir mal andere Industriestädte zum Vergleich. Stuttgart lebt vom Daimler, wie man so schön sagt, Bosch und Maschinenbau, München von Siemens, BMW und den Versicherungen und Wolfsburg, ja, hängt fast ausschließlich am Volkswagen. So, jetzt ist Volkswagen in einer tiefen Krise. Es geht schon um die Existenz. Wie beurteilst du die Lage aus jetziger Sicht?
0: Ja, die ersten Erschütterungen, die kamen ja 2015 mit dem Dieselskandal. VW war natürlich ein Erfolgskonzept par excellence. Das Vertrauen in die Marke brach 2015 mit diesem konstruierten Dieselskandal quasi ein. Doch VW überlebte wegen der hohen Rücklagen. Das darf man nicht vergessen. Das ist ja ein sehr gesunder Konzern gewesen. Die zweite, deutlich härtere Schockwelle, die folgte dann 2024. Volkswagen kündigte nämlich Werksschließungen und massiven Stellenabbau ein. Bis 2026, also in diesem Jahr, sollen 10 Milliarden Euro eingespart werden und weltweit bis zu 20.000 Stellen. Das ist ja das Drama, vor dem wir gerade stehen. Im Dezember 2025 zum Beispiel, das fand ich sehr beeindruckend, wurde die gläserne Manufaktur in Dresden geschlossen. Und das war auch für Wolfsburg ein alarmierendes Signal. Wenn selbst Dresden fällt, die mit der gläsernen Manufaktur die Hochtechnologie Deutschlands atemberaubend und transparent repräsentiert hatte, dann entsteht natürlich Angst bei den Bürgern auch in Wolfsburg.
1: Also diese Angst zeigt sich ja auch darin, dass jetzt viele Hausbesitzer in Wolfsburg ihre Immobilien ja am liebsten loswerden wollen, obwohl ihre Jobs teilweise noch sicher sind. Viele haben jetzt Angst, später keinen Käufer mehr zu finden. Und die Verkaufsanfragen für Einfamilienhäuser, die haben sich, wie es heißt, innerhalb weniger Wochen verdoppelt. Andreas, was heißt das?
0: Ja, das sind die Dinge, die wir jetzt überall sehen, wo diese großen Ballungsgebiete sind. Also es sind aus meiner Sicht drei Szenarien, die sich jetzt gerade abzeichnen könnten. Erstens nenne ich mal das Detroit-Modell. Das ist also eine Monoindustriestadt, die kollabierte und zur Geisterstadt wurde. Wenn man sich mal die Bilder und die Filme guckt aus den 1950er Jahren über Detroit, da war das die aufkeimende Superstadt schlechthin, zerstört, reine Monoindustriestadt. Zweitens, das Ruhrgebietmodell. Da gab es ja eine jahrzehntelange Deindustrialisierung schleichend, weil die Diversifizierung, also ein Ausweichen auch auf andere Sparten zu spät kam. Deshalb stehen sie heute da, wo sie sind. Und Gelsenkirchen, eine Vorzeigestadt des Ruhrpotts beispielsweise, ist heute eins der Armutsgebiete in Deutschland. Ja, und drittens könnte es die weitgehende Übernahme durch die Chinesen sein. Und somit könnte die Stadt noch eine Chance haben, wenn ein chinesischer Konzern, ich sag mal, den Volkswagen-Konzern übernehmen würde oder zumindest maßgeblich, dass man zumindest einer regelrechten Abschaffung von Wolfsburg entgegenwirken könnte, die ja offen im Raum steht, wenn wir mal ganz klar denken.
1: Andreas, das wirkt jetzt alles andere als zukunftsweisend, eher dystopisch. Was wäre denn überhaupt eine Chance, dieser wirklich furchtbaren Perspektive zu entgehen, die du hier gezeichnet hast?
0: Also an bestimmten Stellen müssen wir ja wirklich Klartext reden. Wir können es schön reden, aber faktisch steht aus meiner Sicht, ist nur meine bescheidene Meinung, Wolfsburg im Jahr 2026 genau an diesem Scheideweg, wie ich es gerade gesagt habe. Analysten sehen die Stadt bereits nicht mehr in der finanziellen ersten Liga. Das heißt, dass ein Absturz begonnen haben könnte. Aber Wolfsburg ist übrigens natürlich auch kein Einzelfall. Also ähnliche Abhängigkeiten gibt es auch in Ingolstadt mit Audi. Was man übrigens ebenfalls an den Entwicklungen des Drucks auf den Immobilienmarkt dort als Indikator sehen kann. Eine ziemlich dramatische Geschichte. Oder nehmen wir Leverkusen mit dem Bayer-Konzern oder Ludwigshafen mit BASF. Das sind die typischen Beispiele, wie es richtig schlimm laufen kann.
1: Du meinst also, dass diese genannten Städte als Frühindikator gewertet werden können für den bevorstehenden oder schon stattfindenden Strukturwandel in Deutschland, während ja chinesische Hersteller wie BYD oder Xiaomi die deutschen Kostenstrukturen massiv unterbieten. Wäre denn dieser Prozess überhaupt noch aufzuhalten?
0: Also jetzt kommt die halbgute Nachricht. Aus meiner Sicht ja, es ist aufzuhalten. Aber unter der völlig inkompetenten Steuerung der deutschen und auch europäischen Wirtschaftspolitiker. Also sowohl in Berlin als auch in Brüssel kann es aus meiner Sicht absolut nicht gehen. Es gibt hervorragende Wirtschaftswissenschaftler, es gibt hervorragende Politologen, hervorragende Geostrategen und Naturwissenschaftler. Aber diese elitären Gruppen, die es gibt, von echten Leistungsfähigen, die befinden sich nicht mehr in den Kartellparteien. Die einzigen, die sich als Partei mit einer großen Expertise schmücken kann, ist genau die Partei, die über die meisten Klardenker verfügt, aber die werden durch die Brandmauer mit aller Gewalt verhindert. Das ist nicht die Lösung aller Probleme, aber das ist die momentane sichtbare Richtung, in die man jetzt noch etwas regen könnte. Also wir sehen, dass man nicht einmal vor einer sozialistischen rot-grünen Kommandowirtschaft zurückschreckt, das zeigt die Brandmauer. Das Problem ist, jeder Tag, der von der CDU, SPD, Linken, Grünen, Einheitspartei von sinnvollen Maßnahmen blockiert wird, ist ein Sargnagel mehr für den deutschen Wohlstand. Wolfsburg ist da ein Symbol für die politische Zerstörungswut des Selbsthasses, wie es eigentlich nicht deutlicher sein könnte. Verzeih mir diese klaren Worte.
1: Ja, das kennen wir ja von dir. Aber ich möchte auch wirklich sagen, dass Deutschland das Land immer gewesen ist, ihr Lieben, das aus den tiefsten Tiefen auch immer wieder irgendwie herausgekommen ist. Wenn wir da an die Weltkriege denken und andere Umbrüche. Und wenn wir auch die Leistungsfähigkeit der deutschen, ja, Berufsexperten, möchte es mal so ausdrücken, sehen im Vergleich vielleicht auch mit anderen Ländern. Ja, da könnte, wenn auch Gutes nachwächst, könnte es noch funktionieren.
0: Und da spielt auch wieder diese geistige Sichtweise eine Rolle. Wer stabil auf dem Boden steht, dem Licht ausgerichtet und sich nicht umpusten lässt durch diese sachlichen Faktoren, der wird aus meiner Sicht, wenn er in den Schöpfungsgesetzen lebt, auch diesen Umbruch ganz klar durchstehen. Davon bin ich überzeugt.
1: Ja, und es ist auch so, dass die sehr gut ausgebildeten Ingenieure und andere Fachkräfte natürlich in aller Welt immer noch bekannt sind und sehr willkommen. Und da sehen wir eine Meldung von der russischen Nachrichtenagentur TASS. Und die Überschrift lautet: Volkswagen-Spezialisten bewerben sich in Russland. Da gibt es zum Beispiel das russische Technologieunternehmen Gagarin. Und die werben derzeit gezielt um deutsche Spezialisten, die von der VW-Kurzarbeit betroffen sind. Eben Ingenieure, Robotikexperten, Metallbauer. Und das Unternehmen bietet unbefristete Verträge, wettbewerbsfähige Gehälter bis zu 350.000 Rubel netto. Ich muss gleich mal gucken, wie viel das ist. Und eben auch Unterstützung beim Umzug mit den Familien und so weiter. Und die Geschäftsführung betont von Gagarin, dass ausschließlich fachliche Qualifikationen für die Einstellung entscheidend sind. Und das wird als Zeichen einer auf der anderen Seite natürlich aktiven Deindustrialisierung in Deutschland und strategischer Nutzung durch die russischen Wettbewerber gewertet.
0: Also 350.000 Rubel sind ungefähr 3.000 Euro. Das klingt vielleicht nicht viel, wobei in Russland die Lebenshaltungskosten eindeutig günstiger sind, was die Grundlagen anbelangt, Miete und so weiter. Das ist schon gar nicht mal schlecht. Also was wir hier sehen, ist eben halt die logische Konsequenz, dass die wirklichen Fachleute, die Facharbeiter, nicht aus Syrien oder aus anderen arabischen Staaten kommen, sondern aus Deutschland gerade nach Russland abwandern. Und das ist das Dramatische. Während der deutsche Automobilkonzern oder die Konzerne das Werk schließt, also VW, und tiefgreifende Restrukturierungen, so heißt es, vorbereitet, das hatten wir gerade ja besprochen, da bietet ein wachsendes russisches Industrieunternehmen diesen betroffenen Fachkräften, die auch bedroht werden könnten von der Entlassung, auch wenn sie noch sicher sind, Stabilität, langfristige Beschäftigung mit unbefristeten Arbeitsverträgen, wettbewerbsfähige Gehälter sowie umfassende Unterstützung beim Umzug nach Russland zusammen mit den Familien. Also Volkswagen Metallbauer, Fachleute für Inbetriebnahme der Anlagen und IT-Spezialisten, die haben ihre Lebensläufe an das russische Technologieunternehmen geschickt. Und die Geschäftsleitung prüft derzeit ihre Qualifikation und ist offen für Gespräche über Positionen in Russland. Also eine Drainage der Intelligenz, eine Drainage der Facharbeiter. Hier werden die Leute quasi abgeleitet in ein anderes Land. Es ist kaum zu glauben.
1: Ja, das ist das, was die ganze Zeit schon passiert. Viele kümmern sich selber um ihre Auswanderung in andere Länder und prüfen ihre Möglichkeiten. Und da gibt es jetzt auch wieder Angebote. Ich habe übrigens nochmal nachgeschaut, weil ich es nicht so ganz glauben konnte mit dem Rubelkurs. Mhm. Also so zwischen 3.400 und 3.900 Euro sind es. Doch noch ein bisschen mehr.
0: Siehst du, habe ich das doch nur. Ich habe es nur grob überschlagen im Kopf. Aber nichtsdestotrotz ist das sehr viel Geld, um dort zu leben. Denn wenn man sich alleine mal die Mietkosten anguckt, die ja in Deutschland einen Riesenfaktor ausmachen, die sind in Russland ein kleiner Faktor im Verhältnis.
1: Ja, und das wird ja auch dargestellt von dem Leiter des Konstruktionsbüros Gagarin, Alexander Baraschkow. Der sagt, ja, wir können aber auch noch andere Fachkräfte einstellen, die auch nicht so viel verdienen oder die mehr verdienen. Und er sagt, die Gehälter seien wirklich wettbewerbsfähig. Man rekrutiere russische Spezialisten mit Ingenieursgehältern ab 200.000 Rubel netto. Und ein Entwicklungsingenieur verdient über 1 Million Rubel. Ein deutscher Spezialist, der sich bei Ihnen gemeldet hat, verlangte 350.000 Rubel. Und ja, er sagt, das ist alles im Bereich des Möglichen. Also du hast schon recht, Andreas, das ist wieder ein weiterer Sargnagel für die deutsche Industrie und Wirtschaft.
0: Ja, also wir müssen halt sehen, dass wir diesen Abfluss der Intelligenz und des Geldes und der Fähigkeiten aus dem deutschen Raum zum Stoppen bringen und den Zufluss in die Sozialsysteme, das geht ja konträr noch dagegen, das kommt ja noch obendrauf, dass der auch zum Stoppen kommt und dass da entsprechende Maßnahmen eingeleitet werden müssen. Das ist doch nun einmal Fakt. Es werden sonst alle unterbleiben und da muss man immer wieder dran erdenken, wenn man versuchen will, Kalkutta nach Deutschland zu holen, dann wird man eben selbst Kalkutta. Wer hat das nochmal gesagt?
1: Das war Peter Scholl-Latour.
0: Peter Scholl-Latour, genau.
1: Das wandelnde Lexikon.
0: Ja.
1: Ja, ihr Lieben, wir wollen nochmal ins Ausland, nach USA rüberschauen, weil Donald Trump, der Präsident des Landes, hatte ja gestern und vorgestern bahnbrechende Informationen angekündigt und die wollen wir euch natürlich nicht vorenthalten, weil auch darüber jetzt nicht so intensiv im deutschsprachigen Mainstream berichtet wird. Es geht um das US-Wahlsystem. Trump bezeichnet dies als kaputt, als anfällig. Und er hatte ja schon auch vor seiner zweiten Wahl immer wieder erwähnt, dass es Wahlbetrug im besten Stile dort gegeben haben soll. Und das wird jetzt offenbar Stück für Stück veröffentlicht. Also, er hat gestern erklärt, dass zum Beispiel eine Überprüfung des DHS, also Department of Homeland Security, ergeben habe, dass rund 278.000 Nichtbürger registriert seien für die Teilnahme an Bundeswahlen. Die gibt es gar nicht. Die sind entweder verstorben oder es sind welche, die im Ausland längst weg sind. Und er sagt, das zeigt natürlich erhebliche Schwachstellen im Wahlsystem und vor allem, wer verwaltet die denn? Und wie bekommen die denn ihre Wahlstimmen? Wer macht das? Er hat gestern eine Rede in der Hauptsendezeit gehalten. Und da hat er auf ausländische Bestrebungen hingewiesen zur Beeinflussung der US-Wahlen. Also er spricht ganz klar von Betrug. Und er sagte, die Zahl sei noch nicht mal vollständig von 278.000, da mehrere, natürlich von den Demokraten geführte Bundesstaaten, ihre Wählerregistrierungsdaten gar nicht zur Verfügung gestellt hätten. Und wörtlich sagt Trump, da sich die demokratisch regierten Bundesstaaten weigerten, ihre Wählerdateien weiterzugeben, liegt die tatsächliche Zahl noch weit darüber. Doch selbst diese begrenzte Analyse ergab, dass mehr als ein

0: explizit China, die wohl versuchen, nach seinen Aussagen die amerikanischen Wahlen zu beeinflussen. Wie siehst du das?
1: Naja, erstmal müssen wir unterscheiden, wenn er sagt China oder Amerika oder sonst was, dann geht es denn darum, um die Personen, die dort hinterstehen, die ja vernetzt sind, egal in welchem Land sie sitzen. Das ist immer ganz wichtig. Aber natürlich ist es völlig klar gewesen, schon bei den letzten Wahlen und dieses komplett veralterte Wahlsystem mit dieser primitiven Technik, die sie dort haben, dass da manipuliert wird. Und wir wissen natürlich, dass die Steuerer des Weißen Hauses, die Chefs des Weißen Hauses oberhalb des Präsidenten, die ja mit dem Begriff Deep State gern benannt werden, dass die natürlich mit den Vorgängern vor Donald Trump ein ganz leichtes Spiel hatten. Das wird jetzt schwieriger. Und das ist nichts Ungewöhnliches, dass hier auch gerade in den Demokraten, da finden wir das wieder, die Republikaner sind da noch ein bisschen anders zu bewerten, glaube ich, dass hier gigantische Manipulationen in der Vergangenheit gelaufen sind. Das Ganze fliegt jetzt auf und deshalb ist Trump natürlich sauer. Und er sagt natürlich dann auch, zusammengenommen offenbaren diese Enthüllungen ein Wahlsystem, das so kaputt und so anfällig ist, dass niemand es möglicherweise verteidigen kann. Es ist nicht zu verteidigen. Hunderte Millionen von US-Wählerdaten befinden sich in den Händen ausländischer Regierungen. Wir müssen eines wissen, es geht darum, den Konservatismus, genau genommen das konservative Denken, zu verhindern. Es soll eine neue Weltordnung, links, woke, Kulturkampf, bla bla, alles dieses kennen wir, das soll eingebaut werden. Aber die meisten Menschen, die sind konservativ, und konservativ ist nicht irgendwas Verknöchertes, Altes, sondern das sind Menschen, die an dem Althergebrachten festhalten, was sich bewährt hat. Und aus diesem Fundament des Bewährten kann man neue Wege gehen und dann auch mal Veränderungen wagen. Aber immer wieder mit der Möglichkeit, dass man zurück auf das Fundament des Bewährten zurück kann. Dadurch, dass das jetzt sozialistisch kommandomäßig aufgebrochen werden soll und wir dadurch in den freien Fall geraten, werden hier unglaubliche Entwicklungen eben halt hier, ja, quasi an den Tag gelegt.
0: Tja, und wir werden mal das abwarten, was das auch für einen Tenor gibt. Das ist ja erst seit wenigen Stunden veröffentlicht worden. Mal sehen, was da vielleicht noch am Ende rauskommt. Der amerikanische Außenminister Marco Rubio, der hat jetzt eine Riesenaktion gestartet. Er möchte ja den linksextremen Terrorismus, die Antifa, wie man in Amerika sagt, bekämpfen. Also da wird die Antifa als Terroristenvereinigung oder Organisation bezeichnet und eingestuft. Und jetzt soll eben das Ganze bekämpft werden. Deswegen hat Rubio sich auch zusammengetan mit vielen Ländern und hat mit Vertretern aus Europa, Nord- und Südamerika und Asien eine Allianz gebildet. Er hat bei diesem Treffen gesagt zu diesen anwesenden Leuten: Sie sind heute hier, weil die Lichter diesen Winter 5 Tage lang in Berlin ausgingen. Der längste Stromausfall der Stadt seit dem Zweiten Weltkrieg. Das heißt, Andreas, der amerikanische Außenminister trommelt Regierungsvertreter aus 60, ich glaube sogar 70 Ländern zusammen, sagt, wir müssen uns zusammentun. Der Kommunismus, der Linksterrorismus ist die größte Gefahr für unsere Gesellschaft, sagt Trump zwischendurch auch immer wieder. Wir müssen den Kommunismus bekämpfen, aber hier geht es halt um sehr extremistische Abspaltung mit der Antifa. Und er nennt vor all diesen Ländervertretern als fatalstes Beispiel den Stromausfall im Winter in Berlin. Und er thematisiert es im Angesicht dieser vielen Ländervertreter, während in Deutschland, man hat den Eindruck, das ist schon längst vergessen.
1: Ja, natürlich. In Deutschland läuft Saskia Esken rum und sagt, wir identifizieren uns mit der Antifa. Und hier noch mal ganz kurz, dieser folgenschwere Brandanschlag, von dem du gerade gesprochen hattest, rund 100.000 Menschen in Berlin hatten nämlich danach im Prinzip nach diesem Anschlag auf die Stromversorgung, das war am 3. Januar 2026, bei Minustemperaturen teils tagelang keinen Strom mehr. Und die linksextreme Vulkangruppe, und hier reden wir von einer Antifa-Organisation,

0: beanspruchte den Anschlag in einem Bekennerschreiben für sich. Und der Berliner Verfassungsschutz ordnet die Gruppe dem gewaltorientierten anarchistischen Spektrum der linksextremistischen Szene zu. Und es geht eben halt nicht um links und rechts, es geht um Freiheit oder Faschismus. Und der Faschismus ist eben halt genau das Primat des Kollektives und das ist links. Das heißt, das Rechte nochmal, da ist das Primat die individuelle Freiheit, nicht das Kollektiv, das ist rechts. Das heißt, Freiheit gegen Faschismus, so einfach.
1: Ja, so einfach ist das. Er ging übrigens auf weitere Beispiele aus Europa ein. Zum Beispiel hat er auch Frankreich am Haken gehabt. Die Tötung des 23-jährigen Quentin Derenc in Lyon, das war im Februar diesen Jahres, der ist durch einen linken Mob umgebracht worden. Und Rubio sagt über die Linksextremisten, sie verachten den Westen. Warum? Weil der Westen großartig ist. Also er meint damit wahrscheinlich auch hochentwickelt. Ich bin da nicht so ganz mehr seiner Meinung. Früher hätte ich das vielleicht auch unterschrieben. Aber Rubio sagt mit Recht natürlich, sie greifen Pipelines an, sie greifen Eisenbahnen an. Haben sie in Deutschland mehrfach jetzt getan. Ich sehe kaum was davon in den Nachrichten. Herr Rubio sagt, sie greifen Stromnetze und Labore an. Die physischen, verkörperten Symbole von Macht, Erfindungsgeist und Errungenschaften. Das ist die Natur des Terrorismus, dem wir heute gegenüberstehen. Und daher sei diese internationale Konferenz notwendig, weil man einer internationalen, einer transnationalen Bedrohung gegenüberstehe. Und ich weiß jetzt nicht, ob es so eine gute Idee von ihm ist, vorzuschlagen, dass die nächste Veranstaltung wörtlich mit unseren Partnern in Deutschland stattfinden solle. Ich weiß nicht, habe das jetzt auch nicht genau verstanden, ob er meint, dass das in Deutschland stattfindet oder nur von den deutschen Vertretern mitveranstaltet werden soll. News hat unter anderem darüber berichtet. Das Außenministerium wurde von News angefragt und da hat man noch nicht reagiert.
0: Also in Anbetracht der Tatsache, dass Deutschland ja rein verfassungsrechtlich gewissermaßen eine Außenstelle der USA ist, haben sie natürlich eine relative Macht darüber. Und ich halte die Idee für sehr intelligent. Wenn die gesamte Welt auf Deutschland guckt und dort eine solche gigantische Sitzung gegen die Antifa stattfindet, während draußen schwarz vermummte gegen die Hallen trommeln und so weiter und so fort und versuchen irgendwie die Straßen zu blockieren. Denn das würde das richtige Licht werfen und damit nach diesem dramatischen Fiasko, was jetzt die Antifa und diese ganzen Linksextremisten in Erfurt erleben mussten, als sie eine demokratische Partei versuchten zu verhindern, einen Parteitag abzuhalten, spätestens dann wäre das natürlich nochmal zusätzlich ein Fass, was das Ganze zum Überlaufen bringen könnte.
1: Ah, du meinst, das ist eventuell als Vorschub zu betrachten, zum Beispiel zu den sachsen-anhaltinischen Wahlen?
0: Das könnte durchaus sein, natürlich. Denn wir wissen, dass zum Beispiel die herkömmliche Politik, die Einheitspartei der sogenannten Kartellparteien, die wir haben, außer der AfD jetzt natürlich, logischerweise, weil die sind ja nicht dabei, die werden ja ausgegrenzt, dass da natürlich jetzt Panik herrscht und man mit aller Gewalt, mit Regimemitteln der Diktatur versuchen will, die Demokratie wirklich niederzuwalzen. Es geht nicht nur darum, hier undemokratisch irgendwie zu agieren, sondern die Demokratie faktisch abzuschaffen, indem man Bürger, die sich zur Wahl stellen, die ein Wahlprogramm haben, verhindern will, sich überhaupt stellen zu lassen. Oder schon die Aussagen, die gemacht wurden von dem CDU-Ministerpräsidenten, von dem bisherigen, nach Sachsen-Anhalt in Magdeburg, der gesagt hat, sollte der Ulrich Siegmund, es tut mir leid, aber es ist ganz einfach so, sollte der beispielsweise die Wahl gewinnen, dann würden sich die gesamte Infrastruktur der Beamtenschaft dagegen wehren unter der bisherigen Führung, dass es überhaupt dazu kommt, dass er zum Ministerpräsidenten vereidigt werden würde. Was sind das für Signale? Und hier in diesem Fall einen Antifa-Kongress von USA gesteuert, dort reinzubauen in Deutschland, halte ich für eine gute Idee.
1: Siehst du, der Herr Popp, der denkt immer ein kleines Stückel weiter als unser eins, aber wir sind halt auch nur Frauen, ne?
0: Nein, Frauen haben auch ihr Gutes.
1: Meinst du? Was willst du essen heute Mittag?
0: Ja, ich weiß es noch nicht, aber das zum Beispiel ist gut.
1: Ja. Ich habe übrigens gerade noch ein Zitat gefunden. Die Bild hat mit Jens Spahn telefoniert. Der ist noch in Amerika. Und man hat ihn jetzt, Ronsheimer hat ihn jetzt mit dieser Riesendebatte konfrontiert, die in Deutschland losgetreten wurde, und ich lese mal kurz hier rein, weil ein eigenes Kind in einer Partnerschaft zwischen zwei Männern nicht möglich ist, haben sie natürlich auch lange miteinander gerungen, wie das möglich sein kann, sagt Spahn. Sie hätten, also er und sein Mann, hätten oft darüber gesprochen, dass wir auch gerne eine Familie gründen wollen, auch ein Kind großziehen wollen. Spahn, der die Leihmutterschaft früher ablehnte, sagte über seine persönliche Haltung: Ich habe lange mit mir gerungen, auch was das Thema Leihmutterschaft angeht. Ich bin lange zerrissen gewesen, aber eben über dieses Ringen und sich mit dem Thema beschäftigen, haben wir uns für diesen Weg entschieden. Erkenne es als Christ, aufpassen, dass das eine die reine Lehre ist und das andere das echte Leben. Und dass manchmal das kein Schwarz und Weiß hat und dass manchmal keine einfachen Entscheidungen sind. Ja. Und du?
0: Ja, ich mache mir die Welt, wie sie mir gefällt. Nach dem Motto, in besonderen Situationen, da hat man nicht sein Schicksal zu tragen, sondern da wird eben halt fröhlich gegen die Schöpfungsgesetze verstoßen mit dem Argument, ist halt so. Das ist die egoistische Aussage, die man sich vorstellen kann. Die egoistischste, so ist es richtig, Aussage, die man sich vorstellen kann. Also es spricht für sich und braucht nicht weiter kommentiert zu werden.
1: Und damit haben wir auch schon das Schlusswort für unsere heutige Sendung, dass Andreas Popp gesprochen hat. Ihr Lieben, das war's. Wir wünschen euch ein schönes Wochenende, und falls ihr irgendwie nur noch kopfschüttelnd durch die Gegend lauft, geht raus in die Natur, atmet tief durch. Ein kleines Gebet hilft auch.
0: Das tut's wirklich. Alles Liebe und ein schönes Wochenende.
1: Bis später.

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0: 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Eine unabhängige Untersuchung hat bestätigt, was viele schon lange vermuteten. Bill Gates und hochrangige Vertreter seiner Stiftung trafen sich zwischen 2011 und 2014 rund 30 Mal mit dem Sexualstraftäter Jeffrey Epstein. Die Treffen fanden sowohl auf dem Gelände der Stiftung als auch in Epsteins Wohnsitz in Manhattan statt. Im Mittelpunkt der Kontakte standen, laut Gates, potenzielle philanthropische Projekte, die jedoch nie realisiert wurden. Kritiker gehen davon aus, dass Gates, wie viele andere, über Epstein alle möglichen Arten von sexuellen Kontakte erhielt und sich auch deshalb seine Frau Melinda von ihm getrennt hat. Europa hat seine Importe von russischem Gas im zweiten Quartal im Jahresvergleich um mehr als 10% gesteigert und gleichzeitig gesetzlich beschlossen, diese Importe bis 2027 vollständig einzustellen. Dies verschafft Russland erheblichen Einfluss auf einen Kontinent, der schlechter auf den Winter vorbereitet ist als zu Beginn der letzten Energiekrise. Die Lage hat sich mit fast jeder Woche weiter verschlechtert, weshalb die Prognosen nun zum dritten Mal nach unten korrigiert werden müssen. Die Welt steht vor einer gefährlichen Verknappung von Diesel und Benzin. Nicht mehr nur Rohöl dient als geopolitisches Druckmittel, sondern vor allem die fertigen Kraftstoffe. Zerstörte Raffinerien, leere Lagerbestände und neue Drohungen der Houthi-Rebellen treiben die Preise bereits nach oben und drohen Transportkosten, Produktion und Verbraucher hart zu treffen. Besonders schwer wiegen die Ausfälle bei Raffinerien. In Russland haben ukrainische Drohnenangriffe große Teile der Kapazität lahmgelegt, was zu einem weitgehenden Exportstopp für Diesel geführt hat. Zusätzlich verschärfen die Houthi-Rebellen die Lage, indem sie Schiffe im Roten Meer und der Meerenge Bab al-Mandab bedrohen. Diese Route ist eine der letzten verbliebenen Ausweichwege für Ölprodukte aus dem Nahen Osten. Analysten warnen bereits vor einer möglichen Nachfragezerstörung, bei der Unternehmen und Verbraucher schlicht weniger fahren und produzieren können. 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
5: Guten Morgen, es ist Samstag, der 11. Juli 2026 und ihr hört Nacktes Niveau. Den Podcast für alle, die ausschließlich selbst entscheiden, wann sie wegtreten. 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Und ich begrüße damit meine sehr bevorzugte Runde aus Hamburg, den YouTuber und Ex-Fernseh-Bigboss Boris Brandt. Und aus dem Burkini-Paradies Österreich die Frau, an deren Unterwerfung noch jeder Prophet gescheitert ist. Journalistin, Moderatorin Milena Preradovic. Ich grüße euch hier beiden.
6: Das hat mir schon gefallen jetzt.
5: Ja, ich weiß doch, wie ich die Sendung richtig anfange.
6: Wie du mich in Stimmung bringst.
5: Genau,
6: ne?
5: Genau. Tja, aber ihr Lieben, in Stimmung, jetzt ein gewisser Schwermut kommt auf die Stimmung, denn während die dritte Missgeburt der deutschen Staatlichkeit noch immer vor sich hinsiecht, trotz allen Verwesungsgeruchs, aber noch am Leben ist da, ist ein echter Verlust eingetreten dieser Tage, der ganz reale Tod einer anderen Person von deutlich positiverem historischen Wert. Ich meine natürlich die walisische Sängerin Bonnie Tyler. Sie ist tot und ich weiß nicht, wie es euch beiden bei dieser Meldung ging, aber ich war tatsächlich so ein bisschen traurig. Sie war nicht mein Jahrgang und auch nicht unbedingt meine Sängerin, aber ihre Lieder, die sitzen und immer wieder tauchten sie auch in meinem Partyleben auf. Ich weiß nicht, wie es dir ging, Milena. Ich dachte mir, Ruhe in Frieden, Bonnie Tyler, ist schon schade. Also wenn man den Namen hört, finde ich, da fällt einem immer viel ein und eigentlich Positives.
6: Absolut. Das habe ich übrigens wirklich getan. Ich habe raufgeschaut und habe gesagt, Ruhe in Frieden, Bonnie Tyler, wirklich. Die hat mich ja begleitet. Ist nicht deine Generation, ist eher meine Generation.
5: Da gibt's doch keinen Unterschied.
6: Ja, aber man war natürlich vorbereitet. Die lag ja schon im künstlichen Koma, die arme Bonnie, und war schon krank. Also es sah irgendwie nicht gut aus, hatte ich so den Eindruck. Ja, aber ein Verlust, sicher. 75 ist ja heute eigentlich kein Alter.
5: Nee, ist es nicht, aber dann auch wieder einigermaßen so ein bisschen, wenn man sich anguckt, wer in letzter Zeit noch früher ging, aus Gründen. Schön, dass sie es bis dahin geschafft hat. Du bist ja Musikmann, Boris, in vielfacher Hinsicht auch professionell und arbeitsbedingt und so. Hast du auf Bonnie Tyler irgendeinen Take, der relevant ist, den du teilen möchtest?
7: Ja, 1984, Total Eclipse of the Heart. Ich weiß den Text nicht mehr genau auswendig, aber sinngemäß: ich gucke in die Welt und bin furchtbar traurig und entsetzt, was da passiert. Und dann gucke ich in deine Augen. Und dann ist alles wieder gut, so in der Art. Und das hat damals in einer Beziehung, die ich hatte, das Zitieren, also das fehlerfreie Zitieren dieser Zeile hat bei der Dame einen gewissen Eindruck geschunden.
5: Danke, Bonnie Tyler, dann dafür, kann man sagen.
6: Ja. Du holst dir deine Anmachsprüche von Bonnie Tyler. Ich habe wieder was gelernt, Boris.
7: Ja, andere Leute holen sich die von Erotikdarstellerinnen und so. Das mache ich nicht, sondern ich suche mir da jemanden aus der Kunst aus. Und das ist ja auch in Ordnung so.
5: Sehr gut. Und vielleicht hört ja die Dame jetzt zu, der das damals galt. Das wäre natürlich eine ganz schöne Sache. Dann bitte schreib mir direkt. Ich gebe es nicht an Boris weiter.
7: Ich habe noch Kontakt zu ihr. Du kannst ihre Nummer haben. Und sie ist sogar heute noch die einzige mir verbleibende Ex, mit der ich ein richtig gutes Verhältnis habe.
5: Das ist umso schöner. Also dann bleibt Bonnie Tyler in guter Erinnerung. Und ja, gute Erinnerungen können wir brauchen und alles, was die Stimmung aufhält, denn ansonsten geht es mit den Kriegen auf dieser Welt, mit den beiden großen bestimmenden Kriegen dieser Welt, weiter in der unangenehmen Richtung, die auch wir ja lange vorhergesagt haben. Die Tagesschau vermeldet jetzt, dass das US-Militär nach eigenen Angaben eine neue Welle von Angriffen gegen den Iran geflogen hat. Damit solle die Fähigkeit Teherans eingeschränkt werden, den Schiffsverkehr in der Straße von Hormuz zu beeinträchtigen. Iran griff seinerseits Nachbarstaaten an. In Bahrain, wo sich das Hauptquartier der 5. Flotte der US-Marine befindet, da ertönten mindestens zweimal Sirenen, schreibt die Tagesschau. Und Milena, Donald Trump gab zwischenzeitlich eine Biden-artige Pressekonferenz, in der er erklärte, dass er die Islamische Republik Japan jetzt wieder angreifen würde, weil diese sinngemäß Schweine und vertrauensunwürdigen Menschen, von denen habe er jetzt genug, jetzt werden sie in Grund und Boden gebombt. Macht Trump den Biden oder entscheidet er noch selbst, dass er sich immer weiter verrennt?
6: Bin ich Jesus? Wächst Gras aus meinen Händen?
5: Manchmal ja. So tust du zumindest.
6: Ich hab keine Ahnung. Aber ich meine, irgendwie kommt mir das alles für ein großes Schauspiel vor. So eine Art Dauerschleife. Ja? Verhandlungen, Angriffe, Beschimpfungen, dann wieder umgarnen, Verhandlungen, Angriffe. Ja, aber die Straße von Hormuz ist wieder geschlossen und die Lieferketten wieder gestört. Nicht? Also das wird wohl weiter die Preise erhöhen. Und wer gerade so richtig Kohle macht, das sind Raffinerien, die das Rohöl verarbeiten. Letzte Woche war Rohöl noch günstig und da haben die Raffinerien pro Barrel rund $60 Marge verdient. So viel wie noch nie seit Beginn der Aufzeichnungen.
5: Weißt du, wie das heißt?
6: Das Ding nennt sich Fünffache des Durchschnitts.
5: Das nennt sich Crack Spread, so heißt auch die neueste Folge vom Nackten Geld, wo wir zufälligerweise, wo wir auch drüber sprachen, genau über diese Ölpreisentwicklung. Ja. Der Crack Spread ist die Differenz zwischen der Rohölpreis und dem Wiederverkaufswert, also das, was wir sozusagen an Mehrwert erzeugen durchs Raffinieren, ja.
6: Genau. Und Raffinerien sind der absolute Schlüssel. Weil Öl gibt's genug, aber die Möglichkeit, das zu verarbeiten, die schwinden, und zwar auch in Russland. Ja, wir haben ja überall die Bilder von Schlangen an den Tankstellen gesehen. Und laut Bloomberg-Daten ist Russlands Rohölverarbeitung auf den tiefsten Stand seit 20 Jahren gefallen. Und rund 90% der Regionen rationieren inzwischen. Und das liegt an den ukrainischen Angriffen, ne, auf die Raffinerien. Da haben sie dieses Jahr schon über 50 geflogen. Letztes Jahr waren es über 80. Und das ist schon ein Schlag für die Russen und am Ende nicht ungefährlich für uns alle, denke ich.
5: Und ihr erinnert euch auch vielleicht, es sind ja plötzlich und unerwartet mehrere Raffinerien weltweit in den letzten Monaten, ganz abseits irgendwelcher Kriegshandlungen, plötzlich in die Luft geflogen.
6: Raffinerien sind der Schlüssel.
5: Ja, komisch. Wie gesagt, in der letzten Folge oder in der aktuellen Folge hat Hermann der Banker genau darüber einiges ausgeführt, wen das interessiert. Aber Boris, Öl hin oder her, es scheint ewig weiterzugehen zwischen in Iran und in den USA und ähnlich auch in noch negativer Art und Weise in Sachen Russland, Ukraine und EU. Der Spiegel schreibt jetzt, eine Tomahawk-Anschaffung der Bundesregierung blieb einige Tage lang geheim und fand nun doch statt. Mit der Anschaffung der Marschflugkörper reagiert Deutschland auf die Bedrohung aus Russland, schreibt der Spiegel. Russland habe nuklearfähige Iskander-Raketen in der Exklave Kaliningrad stationiert. Darüber hinaus verlegt Moskau seit 2022 Kampfjets mit Luft-Boden-Hyperschallraketen vom Typ Kinschal dorthin. Zudem habe Russland angekündigt, Nuklearwaffen in Belarus zu stationieren, also Weißrussland. Die Tomahawks verfügen über eine Reichweite von bis zu 2500 Kilometern. Und vor kurzem haben wir noch vermeldet, dass Donald Trump ja absagte, was Biden zusagte, dass nämlich amerikanische Marschflugkörper dieser Art in Deutschland stationiert werden. Nun haben die Deutschen offensichtlich von den Amerikanern welche gekauft. Und wir wissen ja, dass die Amerikaner immer noch den Ausknopf haben. Also bei aller amerikanischen Waffentechnik entscheidet eben das Pentagon, ob wir die einsetzen oder nicht. Wenn die da Nein sagen, fliegen die Teile auch nicht. Aber es ist zumindest symbolisch ja eine deutliche Eskalation in Richtung Russland, oder?
7: Ja, ich fühle mich manchmal richtig alt und weg von der Welt, weil ich aus der Abteilung Team Frieden bin und immer noch daran glaube, dass eben Reden besser ist als Schießen und so. Wenn ich mir das alles angucke und anhöre, glaube ich, dass haufenweise Menschen inzwischen involviert sind, also jetzt hier auf unserer Seite, aber wahrscheinlich auch auf allen anderen Seiten, die wirklich die Kontrolle verloren haben über die Realität. Also allein die Tatsache, dass solche Leute wie, keine Ahnung, die von der Leyen, Merz, Pistorius, wie sie alle heißen, dass sie wirklich glauben, dass wenn eine Drohne in Moskau einschlägt und da steht drauf Made in Germany, dass das keinen Effekt hat. Also auf diejenigen, die getroffen worden sind von der Drohne. Dass nicht mal irgendwann jemand auf die Idee kommt zu sagen, ich finde es gar nicht so gut, dass da in Deutschland Drohnen gebaut werden. Oder ich finde es nicht so gut, dass Raketen stationiert werden oder so. Sie arbeiten systematisch an Eskalation, weil das wahrscheinlich auch eine Ausrede für eigenes Versagen ist oder so. Ich finde es höchst bedrohlich. Und ich glaube, dass immer dann, wenn man sagt, da wurde jetzt das bekannt und so, das ist ja wie beim, keine Ahnung, wie im Hafen bei den Drogen. Wenn du ein Kilo findest, sind 10 Kilo durchgegangen. Wenn also eine Sache rauskommt, sind 10 Sachen nicht rausgekommen. Und ich möchte nicht wissen, und meine Fantasie, sag mal so, ich denke lieber nicht drüber nach, weil meine Fantasie lässt mich alle möglichen viel schlimmeren Sachen erahnen, was da gerade alles passieren kann. Und dass Donald Trump, also Iran und Japan, das ist ja relativ nah beieinander, dass man sowas mal verwechselt, das würde ich jetzt noch nicht auf Demenz schieben, sondern auf Aufregung vielleicht, auf den Druck, in dem er ist.
5: Oder Gleichgültigkeit.
6: Oder was. Bei den Tomahawks ist ja der finanzielle Aspekt auch nicht unwichtig, ja. Also wie viele Tomahawks der deutsche Steuerzahler kauft, das darf er übrigens nicht wissen, ja. Offiziell, damit es die Russen nicht erfahren. Da lass sie dich doch kaputt. Und ich glaube, Merz und Pistorius hüllen sich in erster Linie in Schweigen, weil sie die Kosten halt verschleiern wollen. Also ein Stück Tomahawk kostet weit über 1 Million. Dann kommen noch die Startgeräte und Wartungsverträge, so langfristige Wartungsverträge dazu. Das geht in die Milliarden und die wandern dann in die amerikanische Rüstungsindustrie und damit direkt in die Taschen von BlackRock und Co. Ja. Ja. Und was auch sehr lustig ist, wie das hier verkauft wird, also in der ersten Eilmeldung, USA stimmen Verkauf zu. Das ist wahnsinnig großmütig, ja. Bitte, bitte nehmt unser Geld, der Vasall will zahlen.
7: Naja, wollen wir vielleicht noch mal ganz kurz drüber reden, dass ja in Deutschland auch der Bau von traditionellen Kriegsmitteln aus einer ganz anderen Zeit wie Panzer, U-Boote und so ja noch massiv gefördert wird und auch gefeiert wird und Arbeitsplätze sichert und die Wirtschaft nach vorne bringt. Ich meine, wie bekloppt kann man sein, dass man heute noch in irgendeiner Form drüber nachdenkt, Panzer irgendwo hinschicken zu wollen?
5: Ja, das
6: gut. Ist Planwirtschaft wie von Honecker, ne? Da wird irgendwas, damit die Leute beschäftigt sind, aber ob Sinn macht, wurscht.
5: Auf die Frage, wie bekloppt kann man sein, gibt es eine eindeutige Antwort, die heißt CDU-Wähler. Insofern muss man nur schauen, was die hergestellt haben. Aber wenn das wirklich beruhigend ist, ja, daran habe ich in letzter Zeit oft gedacht, vielleicht hilft euch das auch da draußen. Es ist einfach eine Tatsache, dass diese modernen amerikanischen Waffen eben immer über diese Totmannschaltung aus den USA verfügen. Also das Pentagon entscheidet, wie die eingesetzt werden. Und wenn die Amis nicht zulassen, dass so eine Tomahawk nach Moskau fliegt, fliegt die nicht. Das, so viel
6: das ist ja wie bei deutschen Autos, ne?
5: Ja, also, richtig. Ne? Also,
6: genau. Motto, du kaufst sie mit viel Geld, aber sie können sie von außen abschalten.
5: So sieht's aus, ja. Und das ist vielleicht noch das Gute daran. Das Schlechte ist natürlich, dass das den Russen natürlich auch erstmal egal ist, sich darauf zu verlassen und bei der permanenten Provokation. Ja, in der Tat. Also das Irre ist aus meiner Sicht dann auch, wenn man sich das anhört, was Fritz BlackRock in letzter Zeit sagte, der Stromberg-Kanzler hat ja quasi original Hitler wiedergegeben. Also hat ja erklärt, Russland habe gar keine Chance, diesen Krieg zu gewinnen. Das ist ziemlich O-Ton, das, was Hitler damals sagte, bevor er seinen ach so erfolgreichen Feldzug gegen die Russen startete. Und das ist schon eine Form von Irrsinn, die finde ich beeindruckend. Also,
6: wegtreten,
5: ja.
6: Wegtreten.
5: Ja, das hat er auch gesagt. Muss man vielleicht kurz erklären, wenn du magst, Milena.
6: Also er hat ganz genau, hat er gesagt, warte, genau. Also er hat gesagt, hier habe ich's. Kulturpessimisten, Untergangspropheten, Nöler, Nörkler, empörte Berufskritiker, wegtreten.
5: Ja.
6: Also das, also ja. Leute, die seine ganz tolle Reform kritisieren, ja. Also Erich Honny Merz ist jetzt endgültig in Merkels Fußstapfen getreten, nur halt wesentlich ungeschickter. Hm. Aber zur Reform, also ne, ich möchte jetzt auch mal ein Untergangsprophet, Nörgler und Nöler sein. Dieser große Sprung in Sachen Steuerentlastung bedeutet, bereits ab 3.000 Euro Brutto-Monatseinkommen werden kinderlose Alleinverdiener ab dem Jahr 2028 netto mehr belastet und haben 9 Euro weniger. Das hat die FAZ ausgerechnet. Das ist also die Entlastung der kleinen und mittleren Gehälter.
5: Merz hat das Ganze ja auch eingeleitet und sogar ein bisschen vom Thema abgekommen, weil wo du es gerade sagst, er hat das Ganze ja auch eingeleitet mit dem Hinweis, zu ihm seien ganz viele reiche Menschen gekommen, die gesagt haben, sie würden gerne mehr Steuern zahlen. Und da habe ich mir gedacht, wie sieht das eigentlich genau aus in der Regimebunker? Also bei Klingbeil stehen die Frauen Schlange, weil sie ja sagen, sie wollen endlich aufhören mit dem Familienleben und den Kindern, sie wollen endlich mehr arbeiten und es sei gelebter Frauenschutz. Ja, daneben ist eine Schlange von reichen Leuten, die alle zu Merz wollen, um zu erklären, sie wollen mehr Steuern zahlen. Das ist irre. Das ist ungefähr so wie das Paarungserfolgsverhalten von so Prahlern am Tresen, die mal erklären, wie die Weiber bei ihnen Schlange stehen und ich das nie gesehen habe, dass sie das wirklich tun. Ja.
7: Also, aber ganz ehrlich, ja. Ganz ehrlich, Freunde, ich müsste das auch jetzt nicht so verlachen. Also wenn ich zum Beispiel argumentativ, wenn ich gerne möchte, irgendwas sagen möchte und ich möchte nicht, dass man es mir in die Schuhe schiebt, dann stelle ich mich doch hin und sage, also haufenweise meiner natürlich, Freunde stehen vor der Tür und sagen, das der Merz ist ein Schwachkopf. Ja. Damit habe ich ja nicht gesagt, dass er ein Schwachkopf ist. Und ihr habt noch eins vergessen, was den NATO-Gipfel betrifft, der Merz hat eine wahnwitzige Geheimwaffe. Habt ihr das mitbekommen?
5: Den Revolver?
6: Oh, Charlotte.
7: Charlotte. Richtig, Charlotte. Charlotte im türkisen Kreis, Freunde. Ihr habt gedacht, der Mann ist wehrlos, ahnungslos und hilflos. Nein, denn dann zieht er die Charlotte aus der Tasche, ja, und im türkisen Kleid.
5: Ja.
7: Brilliert sie und sogar die Bild-Zeitung hat geschrieben, das war das Highlight des NATO-Gipfels. Ja. Toll.
6: Ich glaube, es war nur die Bild-Zeitung, die das geschrieben hat.
5: Das war nur die Bild-Zeitung, wahrscheinlich irgendwie ein untoter Julian Röpke, der doch noch da arbeitet, weil der Mann, der geht ja immer mit einer Mördererektion in solche Berichterstattungen, wenn er irgendwie NATO bejubeln kann. Mittlerweile ist er ja gewechselt zu einer ukrainischen Drohnenfirma, aber vielleicht wirkt er irgendwie nach. Aber das Irre ja an diesem NATO-Gipfel ist tatsächlich das Abschiedsgeschenk Erdogans an die Teilnehmer, war ein türkischer Revolver. Mit Munition und einer namentlichen Gravur. Und bei diesem Gedanken, also einige auf Twitter haben sofort geschrieben, Friedrich, jetzt tu endlich mal das Richtige für Deutschland. Das war gar nicht schlecht. Aber was mich wundert, und jetzt muss ich natürlich wieder den Waffenaffisionado raushängen lassen, ein 38er Revolver ist ein echt schwaches Kaliber. Und für einen 38er so einen Mehrzolllauf dann zu haben, also will sagen, die Waffe sieht von außen aus wie so eine türkische Penisverlängerung, aber sie ist im Prinzip ein Platzpatronengeschoss. Also
7: Entschuldigung.
5: Entschuldigung. Ein 38er also ist schwachbrüstig.
7: Ehrlich. Pass auf, jetzt unter Waffenfreunden darf ich dir mitteilen, dass du recht hast mit allem, was du sagst, natürlich. Aber da ist ja eine Geschichte hinter der Geschichte. Ach so. Erdogan hat doch ihm genau das geschenkt, was Friedrich Merz in seiner Jugend als die geilste Waffe der Welt gesehen hat, nämlich Jerry Cottons 38er Smith & Wesson.
5: Das war aber ein Kurznasiger.
7: Das stimmt, das waren Kurznasiger.
5: Und das ist deswegen,
7: aber da hat man jetzt einen draufgesetzt.
5: Weil das FBI tatsächlich die kurznasigen 38er eingesetzt hat, was eine schlaue Sache war, weil eine 38er-Kaliber braucht nur einen kurzen Lauf. Sie haben sie dann ausgetauscht, weil sie keine Mannstopperwirkung haben, weil 38 einfach viel zu schwaches Kaliber ist und sind ja auf die bekannten 45er, die viel zu groß amerikanisch sind. Waffenfreunde, schreibt uns bitte, um diese Diskussion fortzusetzen. Also, aber
6: ihr habt jetzt ungefähr 60% der Frauen schon verscheucht.
5: Ja, ich weiß nicht.
6: Und der vernünftigen Friedensanhänger.
5: Du, also wenig Dinge sind so heiß wie eine Frau auf dem Schießplatz, die mit Freuden so eine Waffe bedient, da kann ich dir einiges.
6: Oh mein Gott, bitte verschon mich mit deinen Fantasien, Schätzchen.
5: Das sind keine Fantasien, das
7: ist Realität. Frag meine Frau. Sie schießt besser als ich.
5: Siehst
7: du? Es ist zum Erbrechen. Da machst du irgendwie so eine
6: kleine Wette. Heißt deine Frau Charlotte?
7: Nein. Und sie trägt auch keine türkisen Kleider.
5: Sehr gut. Spricht beides sehr stark für sie. So haben selbst Waffen von NATO-Gipfeln dann vielleicht noch einen positiven Effekt, wenn man an sowas denkt. Ansonsten ist ja im EU-NATO-Bereich wenig Positives zu vermelden. Im Gegenteil. Im Gegenteil, denn jetzt ist passiert, was selbst strenggläubige oder Verteidiger von Rechtsstaat, Demokratie und einer Chance auf Reform einigermaßen überzeugen sollte, dass es vorbei ist mit der EU und auch nur ihrem so tun, als ob sie demokratisch oder rechtsstaatlich sei. EU-Abgeordneter Fritz Pirner hat einige Videos veröffentlicht zu diesem Thema und der EU-Abgeordnete aus Griechenland, Phidias. Phidias schrieb auf X, die Chat-Kontrolle ist nun da. Obwohl die meisten Mitglieder des Europäischen Parlaments dagegen gestimmt haben, waren sie nicht in der Lage, die absolute notwendige Mehrheit zu erreichen. Soll heißen, obwohl eine Mehrheit dagegen war, schaffte es die Parlamentspräsidentschaft und die EU-Ratspräsidentschaft unter Ursula von der Leyen und ihrer Handpuppe in der Position der Parlamentspräsidentin durch Abstimmungstricks, die höchstwahrscheinlich massiv illegal sind, eine Abstimmung durchzubekommen, die Chat-Kontrolle wieder eingeführt hat. Das ist einigermaßen kompliziert, wenn man sich die Konstruktion anschaut. Das Ergebnis, Milena, ist allerdings, dass jetzt, ja, von hinten durch die Brust ins Auge, die sogenannte freiwillige Chat-Kontrolle wieder da ist. Das bedeutet, wenn Sie unbedingt selbst wollen, können Mark Zuckerberg und seine Berufskollegen die Chats wieder alle mitlesen. Gar nichts hat mit irgendwas zu tun, aber wenige Tage vor der Abstimmung war die Parlamentspräsidentin gerade bei Mark Zuckerberg im Büro, postete ein Foto mit ihm und kurz danach kam dann diese Chat-Kontrolle durch. Fazit: Ab sofort liest die EU sämtliche Kurznachrichten der kollaborierenden Dienste mit, selbstverständlich nur, um Kinderpornografie auszuschließen. Ist klar, Milena, oder?
6: Ja, Wahnsinn. Also das ist, als ob der Staat jeden Brief öffnet, bevor er bei uns ankommt. Also jeden, ja. Ne? Das hat nicht mal die Stasi geschafft. Also jegliche Privatsphäre ist damit aufgehoben und jeder Bürger steht jetzt unter Generalverdacht. Und das entschieden von korrupten EU-Chargen mit illegalen Mitteln. Ja, also schon der Eilantrag, über den da abgestimmt wurde, war absolut unzulässig, schreibt Sonneborn, ja, der ja auch im EU-Parlament sind. Der hätte also gar nicht gestellt werden dürfen. Dann machen sie den ganzen Scheiß. Donnerstag, der letzte Tag vor der Sommerpause, ja. Da, wo der ein oder andere vielleicht auch schon gar nicht mehr da ist, ja. Und das muss man sich vorstellen. Dreimal hat die Mehrheit des Parlaments diese Totalüberwachung der Bürger abgelehnt. Und trotzdem kommt sie, ja. Und du hast ja den Fritz Pirner schon erwähnt, der schrieb ja, ein beträchtlicher Teil der Abgeordneten hatte nicht den leisesten Schimmer, was Sache ist. Dieses Hohe Haus ist kein Parlament mehr, sondern gleicht eher einer intellektuell und demokratisch verwahrlosten Butze, ein reines Scheinparlament. Mhm. Ja. Der ist ja sonst immer höflich zurückhaltend. Das ist für der Fritz war, glaube ich, sauer.
5: Das ist für Fritz Pirner schon ein absoluter emotionaler Ausfall. Aber er hat ja vollkommen recht. Also
6: ja.
5: Fazit ist, man gibt sich auf EU-Ebene, lieber Boris, ja nicht mal mehr die Mühe, so zu tun, als ob einen die eigenen Gesetze interessieren. Und dieser peinliche und auch mittlerweile komplett lächerliche Vortrag, es würde um Kinderschutz dabei gehen, ist derartig absurd und derartig bescheuert. Milena hat es ja auch schon gesagt, es wird ja erstmal jedem unterstellt, dir und mir, dass wir Kinderpornografie verteilen, weil wir immer kontrolliert werden müssen, um es nicht zu tun. Es gab aber auch wieder Gelegenheit für den Massenmörder Jens Spahn, eine der widerwärtigsten Figuren der deutschen Polizeiszene, aufzutreten und zu zeigen, was die CDU ist, damit sind wir bei deren Wählern, nämlich ein Lügenverein, der seine Wähler nur noch verachtet. Spahn hat ja vor diesen Abstimmungen groß getönt, dass es absolut nicht in Frage käme, so etwas einzuführen. Die CDU sei da ganz dagegen, weil ja jeder unter Pauschalverdacht gestellt werden würde. Dann stimmte die CDU im Europaparlament geschlossen aber dafür und hat genau das Gegenteil gemacht.
7: Ja, herzlichen Glückwunsch, EU, der ehemals gute Gedanke, nämlich Zusammenarbeit bei Beibehalten der eigenen Kultur und so weiter und so fort, meinetwegen auch die einheitliche Währung, um den Handel leichter zu machen. Alles das waren mal feine Ideen. Was da heute von über ist, wissen wir ja, im Jahr 25 1460 neue Gesetze geschaffen. Tausende von Menschen arbeiten den ganzen Tag daran, alles unter Kontrolle zu kriegen, Kontrolle, Maßregelung, Zwangsmaßnahmen, Industrie zerstören, alles das machen die. Und das jetzt da ist ja nur ein weiteres Kapitel. Meine große Sorge gilt nicht mal dem System. Meine Sorge gilt, dass da irgendwo irgendein Vogel irgendein Wort eingibt, was dann gesucht wird. Irgendein Wort, was irgendein Vogel sich irgendwie ausgedacht hat. Und alle Menschen, die dieses Wort benutzen, wenn es das wäre, irgendwas in der Richtung, was mit dem Thema zu tun hat. Ich befürchte, da kommt irgendwann ein Modewort auf, wie zum Beispiel, keine Ahnung, rechts oder so, ja, und irgendein Wort halt, was ihnen einfällt. Und auf einmal sind alle unter Generalverdacht, die in irgendeinem Zusammenhang diese Buchstabenkombination verwenden. Und die werden alle überwacht, alle untersucht. Und wenn du 16 Mal oder 37 Mal bei irgendwelchen Überwachungen aufgetaucht bist, bist du jemand, der ganz oben steht auf der Liste, die es anscheinend zu überwachen gilt. Da kannst du gar nichts mit zu tun haben. Das ist so dermaßen, sag mal, illegal, übergriffig, gestört. Wir bewegen uns in eine Richtung, die wirklich gefährlich ist für jeden einzelnen Bürger in der EU.
6: Ja, und was natürlich dazu passt, ja, seit dem 7. Juli 26 gibt es ja verpflichtende Autokameras. Alle neu zugelassenen Pkw-Transporter, Lkw, Busse und so weiter in der EU müssen mit einer Innenraumkamera ausgestattet sein. Also vorgeblich nicht wegen Kindern, sondern um den Fahrer natürlich vor Ablenkungen zu schützen und so weiter. Also wenn du nur ein paar Sekunden den Blick von der Straße wendest und die Mittelkonsole schaust, dann macht das System sofort Alarm, ja. Und die EU sagt, ja, die Kamera ist ein geschlossenes System und es werden auch überhaupt keine biometrischen Daten verarbeitet.
7: Nein.
6: Also wenn ich das höre, dann ahne ich, das Gegenteil ist der Fall. Und ich meine, dieses System ist ja nun mal fix eingebaut. Ja. Ja? Und damit kannst du alles machen. Ja. Ich habe ja ein Szenario. Irgendein Ulmen gibt seiner Fernandez eine Ohrfeige im Auto. Der Skandal wird von Hate Aid durch die Gazetten gezogen. Und schon ist es unerlässlich, alles über jeden zu sammeln, damit so etwas nie wieder passieren kann. Ja, ja, noch so lach ähnlich ich. Wird das laufen.
5: Ja, ja, noch lache ich und so kommt. Also, dass das ein geschlossenes System ist, ist eine Tatsache, ist eine Lüge, glatte Lüge. Diese Karren seit 2015 haben ja eine eigene E-Mail-Nummer und sind in Funkverbindung. Du hast ja in den neuen, ich fahre ja aus Gründen viel Mietwagen, wenn ich unterwegs bin, du hast ja da immer diesen Notknopf oben dran. Das heißt, du drückst den Knopf und dann meldet sich die Autozentrale von irgendwoher, die Herstellerzentrale. Die Verbindung ist da nach außen. Die Karre funkt permanent mit allem Möglichen. Und alles, was sie auf dem Bordcomputer aufzeichnet, steht natürlich in technischer Verbindung mit diesem Funksystem. Also eine glatte Lüge, eine offene und nicht mal getarnte Lüge, dass das so sei. Und dass das gegen den Fahrer verwendet wird, verraten bereits eingetragene Patente der Firma Ford in den USA. Ford hat sich schon, dass das auch patentfähig ist, eingetragen, dass das Auto eine automatische Abgleichung mit den Polizeiunterlagen durchführt, um zu testen, ob der Fahrer gerade fahren darf. Und noch krasser, auch schon wohl verkauft, dass die Kamera kontrolliert, ob der Fahrer fahrtüchtig ist. Und wenn der Fahrer nicht fahrtüchtig ist, weil Pupillendilatation oder anderes Verhalten darauf hinweisen, dass er zum Beispiel, ja, wie führende Politiker Deutschlands der Grünen Partei unter Crack stehen, so zum Beispiel ja der beliebte Vorsitzende der Deutsch-Israelischen Gesellschaft, Volker Beck, ja. Wenn das also der Fall ist, dann, oder Crystal Meth war das, glaube ich, bei Volker Beck, Entschuldigung, dann würde er nicht
6: keine
5: losfahren.
6: Keine Fake News, bitte.
5: Crystal Meth, so. Dann würde das Auto gar nicht erst losfahren. Und mir ist selbst gerade in einem Cupra vor wenigen Tagen in Berlin das passiert, da hatte auch diese ganzen Sicherheitssysteme, dass ich an einer Ampel an die Abbiegerspur wechselte und weil ich dabei mit einem Reifen über die Fahrmarkierung auf der anderen Seite kam, piepte und dröhnte alles los. Das Auto machte eine Vollbremsung und schaltete den Motor aus, während ich ein bisschen in der Gegenspur stand. Das hat die Sicherheit nicht unbedingt erhöht, weil ich erstmal den Motor wieder starten musste, um runterzukommen. Ja, von dieser, das hat dann noch alles geklappt. Aber ich garantiere euch, diese sogenannten Sicherheitssysteme werden Tote verursachen und sind natürlich gedacht, um absolute Gehorsamsachen bei den Menschen zu erzwingen. Also jeder, der auch nur ein Hauch an Übertretung irgendeiner Randvorschrift erwägt, muss wissen, dass die Karre ihn sofort im Zweifelsfall von der Klippe jagt, weil Gehorsam ist wichtiger als alles andere. Und genau das setzt diese Uschi-Elektronik durch.
7: Kurze Frage, Fachfrage und dann verbunden mit einem Verbrauchertipp. Und zwar die Fachfrage ist, Sex im Auto, ist Ist das jetzt auch im Rahmen der Überwachung, das ist einfach, wenn es nicht deine Frau, sage ich jetzt mal als Beispiel, ja, ist, wenn es nicht deine Frau ist, wird das erstens gemeldet, zweitens wie und drittens ist damit der Straßenstrich tot? Also eine Frage.
5: Geht die
7: und der Verbrauchertipp? Ja, in die Runde sozusagen. Okay, ja. Und dann die zweite Geschichte ist der Verbrauchertipp. Holt euch einen Mercedes der 124er-Klasse. Denn das sind die Mercedes, die bis zu 500, 700.000 Kilometer machen. Die in 1990 gebaut sind, kriegen dann auch ein H-Kennzeichen, solange es das noch gibt. Und damit ist man eigentlich erstmal auf der sicheren Seite, würde ich sagen.
6: Ja, also was die erste Frage ist, da müsste man mal klären, ob diese Kamera auch auch funktioniert, wenn das Auto aus ist.
5: Ja.
6: Also weil man macht ja im Straßenstrich selten Sex mit, sagen wir mal, beim Fahren, sondern man steht ja meistens irgendwo.
7: Aber alles kalt ist.
6: Alles steht halt irgendwo.
7: Wenn es kalt ist. Heizung.
6: Ja, okay, dann werden die sich dort ein bisschen umgewöhnen müssen.
5: Die Frage kann ich klar beantworten. Die Kamera funktioniert immer, egal ob der Motor läuft oder nicht. Das ist wie mit euren Telefonen, auch wenn ihr die ausschaltet, kann man von ferne die Mikros anschalten.
6: Oh, dann war das wirklich ein guter Service-Tipp für den Freier vom Straßenstrich
5: jetzt. Und wenn du sie abklebst, die Kamera, auch das habe ich mal ausprobiert mit Mietautos verschiedener Bauarten, dann beschwert das Auto sich so permanent, also Driver Surveillance System inactive oder Attention System inactive, dann warnt es. Manche Modelle, BMW zum Beispiel, melden das nur und sagen, upsie, ist nicht so schlimm. Und andere drohen dir an, dass bald ein Sicherheitsstopp eingelegt wird.
6: Aber weißt du, es gibt da so Tricks. Ich glaube, es war in Mexiko irgendwo, das habe ich mal gelesen, Tesla-Fahrer, da hat sich, die hängen sich so einen kleinen Puppenkopf, also es gibt, die werden jetzt extra angefertigt, so eine besondere Puppe hängen die sich da vor die Kamera und damit tricksen die Tesla aus.
5: Okay.
6: Also das funktioniert.
5: Auch beim Sex auf dem Straßenstrich. So viele Fragen sind offen.
6: Wahnsinn.
5: So viele Fragen sind offen.
6: Geh mal in die Recherche.
5: Mache ich. Eins können wir sicher sagen, wenn es sich um Kindesmissbrauch in Berlin handelt, dann dürfte keine Gefahr bestehen, denn das wird von höchster Stelle in Berlin geschützt. Damit sind wir bei einem Herrn, der an Widerlichkeit kaum zu übertreffen ist, der aber mittlerweile Probleme mit seiner eigenen Wahlorganisation bekommt. Die Rede ist natürlich von Berlins regierendem Kinderpornofreund Kai Wegner. Kai Wegner fördert bekanntermaßen mit Steuergeld Kinderpornoverbrecher, von deren Taten er weiß, nach mehrfacher Verurteilung im Land Berlin, beziehungsweise bisher einfacher Verurteilung, jetzt wieder neuem Strafprozess. Jessica Parker, die Drag Queen, die sogenannte, ist gemeint. Und Kai Wegner ist nicht etwa deswegen jetzt unter Druck zurückzutreten, sondern weil seine Lügen aufflogen. So schlechte Lügen, dass selbst die CDU in Berlin nicht mehr ertragen mag. Die Berliner Zeitung schreibt, nun kursiere ein Brief aus der Partei, in dem steht, es geht nicht mehr um Sie, Herr Wegner. So heißt es gleich zu Berlin. Es geht um das Amt, die Partei und diese Stadt. Das ist die Rhetorik der Loyalisten, nicht der Rebellen. Und sie ist gefährlicher als jede Frontalattacke, meint die Berliner Zeitung, weil sie dem Amtsinhaber die letzte Verteidigungslinie nimmt. Den Verweis auf innerparteiliche Loyalität. Was war geschehen? Kai Wegner hatte bekanntermaßen bei dem linksradikalen Terroranschlag auf das Berliner Stromnetz behauptet, er habe bereits am Morgen dieser Tat, nämlich ab 8.08 Uhr, so hat er es wörtlich im Fernsehinterview gesagt, ab 8.08 Uhr die Arbeit aufgenommen und telefoniert, um mit dieser Attacke aufzuräumen und das Gegenmaßnahmen zu ergreifen. Nachweislich ist dies nun nicht der Fall. Der Tagesspiegel hat vor dem Berliner Verwaltungsgericht herausgeklagt, dass die Senatskanzlei mitteilen müsse, ab wann Kai Wegner Telefonate geführt hat. Und das war ab 12.45 Uhr. Herr Wegner war, wie er selbst behauptet, nur Tennis spielen kurzzeitig, ansonsten habe er den ganzen Vormittag gearbeitet. Auch an der Tennisspielgeschichte gibt es so einige Fragezeichen und am Ende, was bleibt eigentlich am Ende, Boris? Also Kai Wegner ist ein überführter Lügner offensichtlich, ein mehrfach überführter nun und steht unter Druck zurückzutreten. Mag es vielleicht so sein, dass zum ersten Mal seit ganz, ganz langer Zeit gefühlt tatsächlich ein Politiker jetzt zurücktreten muss wegen seiner Lügen?
7: Ja, ich habe von der Hamburger CDU, von jemandem, den ich da kenne, habe ich Folgendes gehört. Das Problem ist, dass ja irgendjemand bei dieser Versammlung, die an diesem Wochenende auch stattfindet oder gestern stattgefunden hat am Freitag, dass bei dieser Versammlung irgendjemand sich ja hinstellen muss und muss sagen, hör mal Kai, läuft nicht so gut und Dauerlügner sind jetzt im Ansehen, erstaunlicherweise in letzter Zeit nicht mehr so angesagt. Es wäre vielleicht angemessen, dass du vielleicht dir überlegst von selber oder wir würden nachhelfen. Das muss ja jemand machen. Es scheint ein Problem zu sein, diesen zu finden, weil das wird ja dann der CDU Berlin Judas sein oder irgendwie was ganz Furchtbares. Und das muss jemand erstmal machen. Und das ist, glaube ich, das Problem. Außerdem haben sie ein zweites Problem. Wer soll Nachfolger werden? Also ein Mann kann es nicht werden, sonst würden sie schon einen haben. Also muss es ja dann eine Frau werden. Jetzt frage ich euch, ich kenne mich in Berlin nicht so gut aus, aber welche Frau steht denn da noch zur Verfügung, bitte? Mit welchen Kompetenzen und so? Also vielleicht haben die auch einfach ein Problem. Ein großes.
5: Ja.
7: Immer.
6: Ja, die haben auf jeden Fall ein Problem. Ich meine, die haben ja jetzt schon mehr als 10% in den Umfragen verloren. Ja, und jetzt kommen sicher noch ein paar Prozent dazu. Aber das muss man sich mal vorstellen. Also im Januar ein Stromausfall, zigtausende ohne Strom. Ja, also ein Anschlag auf Strom, genau. Ist kein Stromausfall. Also zigtausende ohne. Und dann sitzt dieser Bürgermeister da und schreibt 3 SMS. So nach dem Motto, bitte noch gendern, dann kann's raus, ja. Also, das ist ja allein schon unvorstellbar. Was ist das für eine Type, ja? Hm. Aber was mir so ein bisschen Angst macht, ich erinnere mich an einen gewissen Olaf Scholz, der als Hamburger Bürgermeister völlig unvorbereitet war auf den G20-Gipfel, bei dem es dann komplett überraschend schwere Randale gab. Und was hat er gemacht? Der ist erstmal abgetaucht. Und dann wurde er Kanzler. Hoffentlich ist das kein Omen.
7: Oh mein Gott. Oh mein Gott.
5: Tja, Kanzler Wegner, wer weiß, das wäre eigentlich, wäre es das Richtige. Also wir brauchen DFB-Präsidentin Annalena Baerbock, Kanzler Wegner und als
6: Bundespräsidentin Göring-Eckardt.
5: Oder Merkel. Oder Merkel. Das wäre eigentlich absolute Traumsituation. Aber mal schauen. Also die CDU hat vermutlich schon darüber entschieden, was aus ihm wird, wenn ihr das hier hört, weil eine Krisensitzung für Freitag einberufen war. Es gibt 1-2 Rebellen, die sich trauen, Boris. Also der CDU-Schatzmeister von Dahlem beispielsweise, der Berliner Reichenbezirk, so heißt, also ein Teilbezirk von Zehlendorf.
7: Der betroffen war.
5: Der war betroffen von diesem Stromausfall, richtig. Der ist beispielsweise gegen. Dann ein prominenter Erbe, ein Waschmaschinenerbe, der auch in der CDU ist.
6: Der Herr Miele.
5: Genau, der hat den Brief nämlich geschrieben. Vielleicht traut sich einer von denen aufzustehen, aber es ist ja ein Treffen der Kreisvorsitzenden und da sitzen die beiden, glaube ich, nicht mehr drin.
6: Also nein, der Miele ist, der hat gar kein Amt. Der ist, glaube ich, nur CDU-Mitglied.
5: Der ist nur Erbe.
6: Und halt prominent.
5: Der hat den großen Namen, ja.
6: Nee, der ist nicht nur Erbe, der macht seine eigenen Projekte. Also der ist gar nicht so uncool.
5: Macht leider seine eigenen Projekte, weil die sind schrecklich, aber das ist eine andere Frage.
6: Okay.
5: Und die Frage.
7: Wollen wir kurz nach Kreuzberg vielleicht, weil wir schon in Berlin sind. Wollen wir über Kreuzberg kurz sprechen?
6: Unbedingt. Worüber willst du da sprechen? Ja,
7: pass auf, die Antifa hat auf ihrer Seite in die Media, weiß nicht, ob ihr diese feine Seite kennt, hat sie jetzt offen zum, sozusagen, würde ich mal interpretieren, zum Bürgerkrieg aufgerufen. Denn die Antifa hat gesagt, dass sie, erstens, dass ja die News-Redaktion jetzt in Kreuzberg ist, zweitens ja Apollo dahin gezogen ist und drittens kommt aber jetzt auch wohl zum 1. Januar irgendein Büro der AfD nach Kreuzberg. Sie müssen,
5: ja, gegenüber
7: die Antifa, ja, die müssen eins machen, die müssen jetzt Kreuzberg freihalten von der Raumnahme der Rechten. Dafür sind alle Mittel erwünscht, alle Mittel erwünscht und sie haben außerdem darauf hingewiesen, dass man doch bitte die Mitarbeiter nach Arbeitsschluss verfolgen soll, bis hin in ihre privaten Umfelder, um sie dann entsprechend anzugehen, mit allen Mitteln, die erlaubt sind. Für mich ist das eindeutig ein Aufruf zum Bürgerkrieg. Oh. Und für mich ist das auch noch was ganz anderes. Und das verbinde ich jetzt noch mit der Geschichte in Leipzig, wo ein Pastor einer Kirchengruppe mit einem Café unterwegs war. Der hatte da ein Café. Dieses Café wird seit 2 Jahren von den Linken tyrannisiert, weil dieser Pastor sich weigert, Gleichgeschlechtliche zu trauen. Jetzt ist dieses Café am Ende. Sie haben dem Café mehrfach die Scheiben eingeschlagen. Sie haben Sachen draufgeschrieben. Sie haben Buttersäure verspritzt und so weiter und so fort. Das ist im Prinzip so Reichskristallnacht in klein. Das passiert auch und nichts ist passiert. 2 Jahre lang in Leipzig nichts passiert. Jetzt passieren genau die gleichen Sachen in Kreuzberg und es passiert gar nichts. Der Bürgermeister lügt in der Zeit, Innensenatoren kümmern sich gar nicht und es wird einfach Angst und Terror verbreitet gegen Journalisten und Mitarbeiter von journalistischen Institutionen.
6: Ja, ist ja Wahnsinn. Guck mal, die Antifa hat ja auch angekündigt, im Falle eines Wahlsiegs der AfD in Sachsen-Anhalt den Landtag zu stürmen.
5: Ja.
6: Ich meine, das ist ja, also dafür sitzen, glaube ich, irgendwelche Rentner im Rollstuhl, die vielleicht sowas mal nur in ihrer Fantasie hatten, wenn überhaupt, da saßen die ja lange im Knast für.
5: Sitzen sie immer noch. Die sogenannten Reichsbürger oder die Rollator-Putschprozesse laufen ja immer.
6: Ja, nicht alle, aber da ein paar laufen, da sitzen da noch. Ja, genau. Und die kündigen das offen an.
5: Ja.
6: Und kein Mensch sagt irgendwas.
5: Aber
7: und die,

0: Ein Tritt gegen den Kopf, das muss ich doch keinem Staatsanwalt erst gutachterlich mitteilen, ist ein Tötungsversuch. Ganz einfach. Ja, das, ja. Es gibt auch keinen schwachen Tritt gegen den Kopf oder einen, der irgendwie harmloser ist. Ja. Dieser Verbrecher, der deswegen potenziell diesen Apollo-News-Reporter töten wollte, der ist wohl nun nach Thüringer Polizeiangaben, ist man wohl sehr weit, man habe die Menschen identifiziert, die Ermittlungen seien weit fortgeschritten. Aber während das passiert, sitzt in der ARD, ihr habt es sicherlich mitbekommen, die hohlste Birne der ARD, eine Frau namens Anja Kohl, eine sogenannte Börsenexpertin, sitzt da in einer Saufrunde, einer morgendlichen Frühschoppenrunde, in so einem bajuwarischen Regionalfernsehen und erklärt, dass die AfD sich von diesen Antifa-Angriffen nicht ausreichend distanziert habe. Wirklich, also in der Reihenfolge. Und neben ihr sitzt ein Mann, der sich ja, als wie Milena sagte, als Retter der deutschen Politik geriert, nämlich Hupsi Aiwanger, der Söder-Stiefel-Ablecker-Nicker, der neben Herrn Söder immer sitzt, alles mitmacht, aber sagt, er sei eigentlich dagegen, also ein innerer Immigrant in der Politik und sagt gar nichts zu diesem Wahnsinn. Also die ARD ventiliert mit ihrer Börsenexpertin die Behauptung, die AfD sei irgendwie schuld an diesem potenziellen Mordversuch, weil sie sich nicht richtig distanziert. Also das muss man erstmal schaffen.
1: Ja, das muss man erstmal schaffen. Also das ist wirklich Wahnsinn. Also wenn man sich das angeschaut hat, mit welcher, also es ging ja irgendwie um den Aufreger der Woche. Und sie sagt, mein Aufreger der Woche, das war ganz eindeutig, dass sich die AfD nicht von diesem Angriff auf die Reporter, die ja so gut gearbeitet hätten, distanziert hat. Abgesehen davon, dass Alice Weidel sich zu dem Zeitpunkt bereits, also die hat die Angriffe bereits verurteilt zu dem Zeitpunkt. Hm. Im Gegensatz übrigens zur SPD und Linkspartei. Hm. Die haben laut Apollo News sich bis heute noch nicht dazu geäußert.
0: Im Bundestag schon. Im Bundestag haben wohl alle Fraktionen das dann. Ja, aber ich meine, das soll der Schwachsinn. Also es bedarf ja keiner, es ist ja selbstverständlich und keiner wird so dumm sein.
1: Dass aber ich frage mich, ich habe das mir zweimal angehört und dachte, da hat Frau Kohl möglicherweise wirklich irgendwas falsch verstanden. Die ist ja wirklich nicht die hellste Kerze auf der Torte, ne? Das ist aber jetzt schon mehrfach aufgefallen.
2: Aber pass auf, aber Achtung, Achtung, ja, ich hoffe, dass in dem Finanzpodcast darüber geredet wird und gewarnt wird vor den Aussagen dieser Frau, weil wenn die das Gleiche mit einem börsennotierten Unternehmen macht und irgendwelche Nachrichten raushaut, dann geht das Ding den Bach runter und sie ist schuld. Und hinterher werden alle sagen, Mensch, die hat doch schon davor Quatsch erzählt.
1: Ich muss die nimmt nur Pressemitteilungen, mach dir mal gar keine Sorgen. Ich glaube nicht, dass die irgendeine Ahnung hat. Aber nochmal zu diesem Apollo-Reporter, der da zusammengeschlagen und zusammengetreten wurde. Die Zeit hat dann auch noch irgendwas darüber geschrieben und hat dann so, hat die so als Tölpel und Trottel dargestellt. Ja. Die wären da rumgestolpert und hingefallen, ja. Also nicht, die haben nicht so geschrieben, dass sie gehetzt wurden und man hat sie geschubst, man hat ihnen die Beine weggezogen und so weiter, Beine gestellt. Nein, nein, also man hat das, es ist, also das hat keinem leid getan. Ja. Von diesen Arschlöchern, dass dieser Apollo-Mitarbeiter zusammengetreten wurde.
0: Ja. Ja? Die Chefin von ich glaube Korrektiv hat noch mitgeteilt, dass Apollo News Mitarbeiter keine Journalisten seien. Was unfassbar. Auch so viel heißt, wie sie genießen ja dann auch keinen presserechtlichen Schutz. Dieses linksradikale Terrorbündnis hat ja danach eine Presseerklärung gegeben und hat sich geweigert, von Apollo News und von News Fragen entgegenzunehmen. Dann hat, das muss man positiv hervorheben, ein Deutschlandfunkvertreter dann gesagt, guten Tag, mein Name ist vom Deutschlandfunk, ich stelle dann die gleiche Frage, die Frage war nach der Distanzierung und nach der, wie man diese Gewalt einschätzt. Auch das wurde nicht beantwortet. Und ich weiß nicht, ob ihr,
1: Entschuldigung? Doch, da hat sich dann der Typ im Zebra-Outfit.
0: Der Erik Ahrens-Verschnitt, meinst du, wo die Frage ist, ob das Erik Ahrens ist?
1: Ich weiß es nicht. Also,
0: in Frauenkleidern,
1: war schon, ja. Ja, es war schon eine sehr skurrile Veranstaltung, wie die da saßen. Auch modisch, aber das ist natürlich nur am Rande.
2: Der Friseurinnung. Das sah aus wie so die Friseurinnung in Zuhu, die sich trifft.
1: Nee, da tust du der Friseurinnung ein bisschen unrecht. Auf jeden Fall hat der sich hingestellt. Also die Frau in der Mitte, die mit der strengen Bluse und dem strengen Blick, die hat das Mikro an Zebra weitergereicht. Mhm. Und Zebra hat dann gesagt, also Faschisten sind Faschisten, auch wenn sie einen Presseausweis haben. Ja. Das war so die Aussage,
0: kurz sinngemäß, zusammengefasst. Genau, sinngemäß, die sind zum Abschluss freigegeben. Entspricht ja der Antifa-Ansage in Kreuzberg, die du da erwähnt hast. Und es ist ja offenkundig. Also zeitgleich übrigens, nichts hat mit irgendwas zu tun, hat die scheidende Generalstaatsanwältin Berlins, eine ganz besondere Freundin auch von mir, Frau Koppers, weil Frau Koppers sich regelmäßig die Akte vorlegen lässt, ihres Berufsfaschisten Johannes Ploog dort in der Staatsanwaltschaft.

0: wieder abzeichnet, wie man den in Brandenburg weiterverfolgt. Diese Frau Koppers geht in Rente, viel zu spät, und hat dabei ein Jammerinterview dem RBB gegeben und erklärt, ihre Behörde sei schrecklich überlastet und komme leider überhaupt nicht hinterher, und man sei ja leider gezwungen, jede Art von potenziellem Verbrechen so zu verfolgen wie Schwerstkriminalität. Das sei ein Baufehler des Rechtsstaates, ne, und man müsse also die Verfolgung der Kapazität der Behörde anpassen. Das ist gleich auf so vielen Ebenen natürlich pervers, weil diese Behörde sich eben eine eigene Staatsanwaltschaft leistet, um Dissidenten zu verfolgen, ist dann aber nicht schafft oder vielleicht nicht möchte, wenn man ganz hoch schwurbelt, beispielsweise die seit langem bekannte Vulkangruppe, die diesen Terroranschlag in Berlin aufs Stromnetz verübte, irgendwie vorher zu verfolgen, oder eben auch die Antifa, wenn sie zum Bürgerkrieg aufruft.
1: Das die haben so. Da nichts, ne? Was die Vulkangruppe angeht, haben die gar nichts ermittelt, ja, oder recherchiert. Gar, ja, nichts.
0: Genau.
1: Die sind weiter auf freiem Fuß. Man weiß ja nicht mal, wer, ja, es so ist, oder man sagt es zumindest nicht. Ne?
0: Ja.
1: Interessant.
0: Ja. Man könnte auf den Gedanken kommen, dass es Absicht ist. Aber das ist natürlich...
1: Ist natürlich ganz weit, es ist weit hergeholt.
0: Aber es gibt auch gute Nachrichten aus der Juristerei. Also einigermaßen, nur nicht in Deutschland. Die Bild schreibt, Hammerurteil in Frankreich. Marine Le Pen ging gegen eine Verurteilung in Berufung, die sie von der Präsidentschaftswahl im kommenden Jahr in Frankreich ausgeschlossen hätte. Und das Gericht fällt diesmal ein kompliziertes Urteil. 3 Jahre Haft, von denen sie 1 Jahr lang eine Fußfessel tragen muss. Des zweiten Jahres sind auf Bewährung. Und entscheidend in dem Urteil... Sie darf 15 Monate lang nicht gewählt werden, 45 Monate Entzug des passiven Wahlrechts, davon 30 auf Bewährung. Klingt jetzt alles kompliziert, Quintessenz. Weil davon schon eine lange Zeit abgelaufen ist, heißt das, theoretisch könnte Marine Le Pen also dann doch bei der Präsidentschaftswahl im April 2027 antreten. Sollte sie gewählt werden, müsste sie sogar zunächst mit der Fußfessel regieren. Und jetzt frage ich mich, Boris, gibt's nicht? Das ist ja wieder nicht nur Streisand, das ist ja quasi Marketinghilfe. Man stelle sich vor, wie die neue Präsidentin mit Fußfessel eingeschworen wird und dieses Bild, also sich zu befreien dann von dieser Fessel, die Fessel zu sprengen und so gezeichnet mit den Attacken der anderen noch ins Präsidentenamt zu gehen, das kann man sich ja eigentlich gar nicht ausdenken. Das ist ja schon so billiges Fernsehen. Ich weiß nicht, hättest du das damals als Fernsehboss durchgewunken, die Story, und jetzt gesagt, unrealistisch?
2: Ja, unrealistisch. Also völlig an den Haaren herbeigezogen, nicht möglich. Auf der anderen Seite muss man sagen, haben ja diese Richter es irgendwie hingekriegt, ein Urteil zu fällen, was irgendwie alle Seiten irgendwie bedient. Das muss man jetzt mal sagen. In aller Skurrilität und sowas alles. Aber ich glaube, die haben probiert, sich da irgendwie durchzumogeln. Und das, was sie da jetzt abgeliefert haben, ich meine, das ist Wahlkampfunterstützung. So.
0: Oder?
2: Und ja, also auf jeden Fall. Das ist, also besser geht's ja gar nicht. Die kann ja bei jeder Gelegenheit die Hose hochziehen und sagen, guck mal hier, Freunde, was die mit mir machen.
0: Ja, irre. Ich stelle mir das vor.
1: Ja, nicht runterlassen.
0: Ja?
1: Ja, genau. Ich meine, sie liegt jetzt bei 43% Wählerpotenzial. Das ist so eine Art Umfrage da. Und das ist +3, ja. Und der nächste, der nachfolgende, hat 27%. Natürlich profitiert die. Und das ist ja wie mit der AfD in Deutschland. Und übrigens, wusstest du eigentlich, dass der Film Citizen Vigilante, über den wir ja so oft geredet haben, jetzt doch eine FSK-Freigabe hat?
0: Ja, 18.
1: Ja. Das ist die gleiche Nummer. Der Wirbel war so groß, dass sie ihn, die freiwillige Selbstkontrolle, jetzt doch freigegeben hat. Jetzt kann er ins Kino. Und ich meine, besser konnte es ja für Boll gar nicht laufen. Nee. Erst das quasi Verbot, hat das weltweit für Aufregung gesorgt hat. Elon Musk hat den Film auf X gezeigt. Also ich meine, das hätte Boll ja niemals erreicht, wäre der einfach nur in die Kinos gekommen. Und der hat ja auch das Geld dicke für Teil 2 in der Tasche. Also ich will sagen, das ist im Film dasselbe wie in der Politik.
0: Ja, ist so. Also man fragt sich manchmal, wie doof die eigentlich sind. Aber einer hat wirklich den Vogel abgeschossen, im sich selber in alle Extremitäten ballern und dann noch meinen, er habe sich geholfen. Vielleicht ahnt ihr, wovon ich rede. Nein, Leo der 14. Der US-Papst hat ja tatsächlich die Pius-Brüderschaft im Ganzen exkommuniziert. Man kann sagen, was interessiert's mich? Ist schon okay, selbst wenn man Katholik ist, weiß man es vielleicht nicht unbedingt. Aber muss man sich kurz überlegen. Die NZZ schreibt, Leo XIV. Schließt die Bischöfe der Pius-Bruderschaft aus der Kirche aus durch ein Dekret des Präfekten des Dikasteriums für die Glaubenslehre, Kardinal Victor Manuel Fernandez, ganz kirchenamtlich offiziell. Trotz mehrfachen Abmahnungen hat nämlich das Oberhaupt der Pius-Bruderschaft 4 Priester zu Bischöfen geweiht und damit gegen den ausdrücklichen Willen des Papstes verstoßen. Nun wurden sie exkommuniziert und infolgedessen sind über eine halbe Million, mehr als 500.000 Katholiken aus der Kirche exkommuniziert worden durch päpstliches Dekret. Und das ist schon ein interessanter Move, wenn man sich überlegt, es läuft ja nicht so richtig geil für die katholische Kirche. Also es ist ja nicht so, dass ihnen die Leute in Massen zulaufen. Aber sie haben noch die Chuzpe, das Selbstbewusstsein zu sagen, nee, also die jetzt raus, fand ich schon beachtlich. Also wenn man sich das Vergehen anschaut, dass sie da also sozusagen in ihrer zur katholischen Kirche gehörenden Untereinheit eigene Bischöfe weiten.
2: Ja. Ich glaube, die leben in dieser Fantasie, dass die LGBTQ-Community Millionen von Mitgliedern hat, die dann sie begeistert aufnehmen können, weil es kann das Einzige sein.
1: Ja, ich weiß auch nicht. Ich weiß aber nicht, wer von wem gelernt hat. Ja, also die deutsche Regierung oder die EU, von der Leyen von Leo oder Leo von der Leyen. Das ist ja alles eine Agenda im Grunde. Ne? Ja. Verbieten, was einem nicht gefällt. Und das macht sich aber auch generell in den Hirnen breit. Das merkt man ja auch bei normalen Leuten, die ja auch schon dafür sind, dass Leute anderer Meinungen verboten werden. Das ist ja das Schlimme, wenn es sich sowas in den Köpfen festsetzt. Und das haben die letzten Jahre erreicht. Also diese Umdeutung von dem, was wir früher Meinungsfreiheit oder Demokratie nannten. Und niemand spricht mehr mit niemanden. Also wenn du eine andere Meinung hast, und das gilt für alle Blasen, ja. Also alle werden nur diffamiert oder beschimpft. Und es ist, sagen wir mal so, diese Gesellschaft überall verkommen, die Gesellschaften verkommen komplett. Und das ist schlimmer als irgendwie ein einzelnes Verbot ausgesprochen von irgendjemandem. Wollte ich nur mal so grundsätzlich anmerken.
0: Ja, the woke mind virus nannte Elon Musk es ja immer wieder, der das dazu führt. Und in der Tat, ja, das kann man wohl so festhalten. Wir müssen uns an der Stelle...
1: Und da sollte jeder mal ein bisschen sich selber auch hinterfragen, finde ich. Auch viele, die jetzt zuhören. Auch absolut. Mal hinterfragen, ob man nicht andere Meinungen auch einfach gelten lässt und ob der andere nicht auch mal einen Punkt haben kann. Nur mal so.
0: Ja, und selbst wenn er ihn nicht hat, dann kann man ja durchaus sagen, ich finde deine Meinung schrecklich, aber du hast selbstverständlich das uneingeschränkte Recht, sie zu verbreiten. Ich bin ja selbst dafür, dass es die Grünen geben darf, so sehr sie alle ins Gefängnis gehören.
1: Und auch mit mir dazu zu reden.
0: Ja, absolut.
1: Es geht darum, dass die Leute nicht mehr diskutieren.
0: Ja.
1: Ja, also sie bashen nur noch. Also, aber niemand setzt sich mehr hin und ist bereit, sich einfach auszutauschen.
0: Niemand zum Glück nicht, aber eine viel zu große Anzahl an Menschen, absolut, ja, das ist so. Korrigieren muss auch ich mich an dieser Stelle, denn in einem Detail habe ich da offensichtlich etwas Falsches gesagt letzte Woche, aber es war auch unübersichtlich. Es geht um die Mordtat von Stade, ein AMG-Mercedes und eine Frau namens Silvia Scholz oder Silvia Tatschahani, wie sie wohl früher oder jetzt auch wieder heißt, und die Frage, wem genau wann zu welchem Zeitpunkt der Fluchtwagen gehörte, ihr erinnert euch. In Stade ermordete ein türkischstämmiger Deutschpassinhaber 6 Menschen in einem Jugendamt treffen, weil er unzufrieden war mit einer Maßnahme des Jugendamtes gegen seine Tochter. Dieser Täter, stellte sich heraus, ist ein Sexualverbrecher, der aus der Türkei geflohen ist und über Jahre in Deutschland völlig unbehelligt leben und arbeiten konnte. Und der Fluchtwagen nach seiner Tat wurde von besagter Silvia S. oder Silvia T. gefahren. Dieser Fluchtwagen gehörte nicht offensichtlich oder war nicht eingetragen, wie ich noch sagte, dem SPD-Landtagsabgeordneten Dennis Kurku. Der ist allerdings nach wie vor der Schwiegersohn, beziehungsweise sie ist die Schwiegermutter dieses Dennis Kurku und die besagte Silvia S., die diesen Fluchtwagen recht unstrittig fuhr und nach der Tat auch aufgebracht wurde, als die Polizei ihn anhielt. Die wurde bekanntermaßen aus der Haft dann wieder entlassen, weil die Staatsanwaltschaft ihrer Behauptung Glauben schenkt. Sie wurde gezwungen, diesen Fluchtwagen zu fahren. Das ist zwar etwas überraschend, da sie ganz freiwillig diesen Mehrfachmörder von Stade immer wieder verteidigte, dorthin fuhr zu der Tat und über lange Zeit offensichtlich half, aber sie wurde aus der Haft entlassen, direkt nach der Festnahme, weil keine Fluchtgefahr besteht. Ihr ahnt vielleicht, was Silvia S. inzwischen offensichtlich getan hat.
1: Ja, sie ist untergetaucht.
0: Ja, sie ist weg.
1: Okay. Ja gut, aber ich meine, wie auch immer, das kann ich verstehen, ja, weil wenn du von Medien bestürmt wirst, und das wird natürlich passieren gerade, dann tauchst du erstmal ab. Also das alleine heißt jetzt noch nicht, dass sie untergetaucht ist im kriminellen Denken, sondern das kann auch einfach sein, dass sie keinen Bock hat, dass die Bild-Zeitung sie belagert und alle anderen ja auch. Ja? Also ich finde, Also das ist jetzt nicht so eindeutig für mich. Oder hast du noch mehr Informationen?
0: Nee, habe ich auch nicht. Ich kenne auch nur die Berichte.
2: Ich könnte was hinzufügen, eine Kleinigkeit. Ja, okay. Weil ich nämlich einen Freund in Stade habe, der von Anfang an dabei war und vor allem mitbekommen hat, wie alles und immer unterm Deckel gehalten wurde. Und der hat gesagt, nein, es ist nicht sicher, dass sie selber verschwunden ist. Vielmehr sieht es bei uns in Stade so aus und wird hier so interpretiert, dass man sie in Sicherheit gebracht hat, damit sie nicht weiter irgendwas sagen muss. Denn irgendwie scheint es auch Verbindung zum Miri-Clan und sowas alles zu geben. Also da gibt es viele Vermutungen und das muss jetzt auch nicht, der Mann ist Journalist und wohnt in Stade und war vor Ort. Aber tatsächlich ist es so, dass die Möglichkeit zumindest, dass man sie beiseite geschafft hat, und zwar mit Absicht, damit sie nicht mehr von der Presse erreichbar ist, aber damit sie vielleicht auch von irgendwelchen Clan-Leuten nicht erreichbar ist, weil dieser Nachname ja in vielen anderen Bereichen im Umfeld sozusagen von Hannover, Stade, Bremen auftaucht. Und das scheint wohl da größere Verwicklung zu geben. Und der SPD-Politiker, der dahinter ist, der ist ja im Prinzip in zweiter oder dritter Folge sozusagen auch der Arbeitgeber von seiner Schwiegermutter. Da ist ja auch so ein Vetternwirtschaftsding am Start. Und das wird noch sehr spannend werden, wenn es denn jemand gibt, der Interesse hat, das aufzudecken.
0: Ja, das wird die Frage sein bei dieser extremen politischen Verwicklung, die da besteht. Ja. Ich dachte, habe ich dich jetzt unterbrochen, Milena? Ich wusste nicht ganz, ob du das... Dazu ist nur noch aufgetaucht, dass dieses Auto also nicht dem besagten Herrn Korku gehörte, Deniz Korku, ebenfalls türkischstämmiger Migrationspolitiker, sondern einer Frau namens Inise Ö, die wiederum Mitarbeiterin einer Schleuserkanzlei mit dem Namen Your Way to Germany, also Dein Weg nach Deutschland.
1: Vorsicht.
0: Ja?
1: Also wenn du dich auf den Newsartikel beziehst, den hat Jungs inzwischen wieder runtergenommen, weil diese Enis Ö, Öztürk, die wurde verwechselt von News. Es geht nicht um Enis Göztürk aus Hannover, sondern aus Garbsen. Also News hat sich auch bereits, so halb entschuldigt dafür, dass sie da die falsche Frau angeklagt haben. Die Frau hat selber inzwischen auf X auch ein Statement veröffentlicht über ihre Anwälte, und sagt also, sie sei Opfer einer schwerwiegenden und existenziellen Identitätsverwechslung geworden. Und dass sie dort dem direkten Umfeld des Täters zugeordnet wurde. Und will auch jeden weiteren jetzt verklagen. Also die hat anscheinend eine große Hetzkampagne gegen sich, das kann ich mir auch gut vorstellen, Und sie ist es aber nicht.
0: Okay, eine andere.
1: Es ist eine andere. Nur damit du jetzt einer Strafverfolgung in diesem Fall entkommst.
0: Ich glaube, eine Strafverfolgung hätte es nicht gleich gegeben für eine Verwechslung, aber danke dir dafür.
1: Nein, sie hat gesagt, sie möchte, also Leute, die das weiterhin behaupten, die werden halt belangt.
0: Sowas. Na, dann vielen Dank dafür und vor allem vielen Dank dafür, dass du einen weiteren Fehler verhindert hast, der in diesem sehr unübersichtlichen Geflecht dann entstanden wäre, ist er aber in dem Fall nicht. Also wir wissen offensichtlich immer noch deutlich zu wenig über das, was hier extrem starke politische Verwicklung hat und sind gespannt, ob und wie das denn weiter aufgearbeitet wird. Aber ich melde da schon im Voraus leichte Zweifel an, weil wir ja in Deutschland schon lange österreichische Verhältnisse haben. Und das ist etwas, was dieser Woche mein, nicht Aufreger, aber eigentlich mein Schmunzler der Woche ist. Ihr habt es sicherlich mitgekriegt, vor allem Milena. Da ist in Österreich ja etwas passiert, was ein Schlaglicht wirft auf die Umvolkungspolitik und wie sie von der Justiz gedeckt wird. Reitschuster schreibt, stellen Sie sich für einen Moment vor, zwei Europäerinnen wollen in einem Schwimmbad abseits der Touristenzentren in Saudi-Arabien in knappen Einteilern baden. Umgekehrt ist das der Fall. Weil die Geschäftsführerin und der Geschäftsführer eines Hotels in St. Johann in Österreich zwei muslimischen Frauen das Baden im Ganzkörperschwimmanzug Burkini verboten hat in ihrem Pool, hat sie das Landesverwaltungsgericht Salzburg mit Verwaltungsstrafen belegt von jeweils 100 Euro. Wer die eigene Kultur und die Tradition verteidigt, steht unter Generalverdacht, schreibt Reistützer, auch vor dem Richter. Ja, das ist so eine Überanpassung, wie sie eigentlich kennzeichnet, was wir so abziehen in Europa, oder?
1: Also da möchte ich nochmal den amtierenden österreichischen Bundespräsidenten Van der Bellen zitieren. Angesichts der zunehmenden Islamfeindlichkeit wird der Tag kommen, an dem wir alle Frauen auffordern müssen, ein Kopftuch zu tragen, um Solidarität mit denjenigen zu zeigen, die dies aus religiösen Gründen tun.
0: Ja.
1: Ein Grüner natürlich.
0: Hast du schon, Milena? Hast du Kopftücher schon gekauft?
1: Nein, das tut auch sonst keine Österreicherin. Also bis auf ein paar Irre gibt es hier natürlich auch, aber an sich sind die, weil sehr viel Land, ja, doch durchaus noch vernünftig in der Birne. Also ja, das war damals schon ein Kopfschüttler und in St. Johann werden sie auch nur noch den Kopf schütteln. Ja, ja, also das geht von Wien aus. Das ist auch diese woke Blase, die aber im Grunde die Menschen gar nicht so groß erreicht. Hm. Also die Mehrzahl der Menschen.
0: Aber St. Johann ist auch Deutschland, Boris. Du hast es sicherlich mitbekommen. Das, ein kleines St. Johann gab es in Ergolding, in der Nähe von Landshut, beziehungsweise bei Landshut oder in Landshut, bei Landshut, so, fertig. Da hat nämlich ebenfalls so eine kulturelle Raumgreifung und Unterwerfungsmaßnahme stattgefunden. Apollonius schreibt, in der vergangenen Woche verspätete sich ein Bus der Linie 612 aus Richtung Ergolding in der Landshuter Altstadt, jetzt haben wir es, um mehrere Minuten, weil der Fahrer zwischendurch eine Gebetspause eingelegt hat. Anschließend soll der Fahrer in den hinteren Teil des Busses gegangen sein und dort einen Gebetsteppich hervorgeholt haben. Er soll daraufhin im Bus ausgerollt und gebetet haben. Die Stadtwerke Landshut erklärten anschließend, dass man die Religion der Angestellten respektiere. Zu diesem Fall aus Persönlichkeitsschutzgründen nicht.
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4: 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In einem Clip auf Instagram verkündet Bundeskanzler Friedrich Merz stolz, dass von Januar bis Juni in Deutschland über 3000 neue Unternehmen gegründet wurden. Fast so viele wie im gesamten Rekordjahr 2025. Ein Zeichen wirtschaftlicher Stärke, so die Botschaft. Was das Video verschweigt. Im Jahr 2025 meldeten laut Statistischem Bundesamt 24.064 Unternehmen Insolvenz an. 2.252 mehr als im Jahr 2024. Die Anzahl der Insolvenzen steigt damit um 10,3%. Auf jede Neugründung kamen auf diese Weise rechnerisch 8 Pleiten. Auch werden neue Firmen meist nicht für die Produktion neuer Produkte gegründet. Vielfach handelt es sich um Firmen zur Steuerreduzierung oder Vermeidung von der sogenannten Fluchtsteuer, die jeder bezahlen muss, der Deutschland verlässt und ein Unternehmen hatte oder hat. Mastercard will Europas Online-Zahlungen bis 2030 vollständig tokenisieren und damit die klassischen Kreditkartennummern aus dem Internet verbannen. Zwar entfallen die sichtbaren Kartennummern, doch an ihre Stelle treten personalisierte Tokens, die eng mit dem Gerät und dem Verhalten des Nutzers verknüpft sind. Wer künftig bezahlen will, muss sich immer häufiger mit Fingerabdruck, Gesicht oder Geräteerkennung ausweisen. Die Bequemlichkeit, die Mastercard verspricht, erkauft man sich mit einer deutlich gestiegenen Transparenz gegenüber Banken, Konzernen und potenziell auch Behörden. Kritiker sehen darin vor allem einen weiteren Schritt in Richtung lückenloser Überwachung. Je mehr Zahlungen über Token und biometrische Systeme laufen, desto genauer lässt sich das Konsumverhalten jedes Einzelnen nachverfolgen. Die deutsche Industrie verliert nach Erkenntnissen ihres Bundesverbands jeden Monat rund 15.000 Arbeitsplätze. Die Lage der Industrie ist kritisch, sagte die Hauptgeschäftsführerin des Bundesverbands der deutschen Industrie, BDI, Tanja Gönner. Die Industrie habe sich immer gewandelt und stehe nun mit KI vor einer neuen industriellen Revolution, meinte sie weiter. Kritiker sehen jedoch Deutschland weiter auf dem absteigenden Ast, da auch der KI-Zug inzwischen für die deutsche Industrie abgefahren ist, heißt es. 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
0: Gelegt hat. Anschließend soll der Fahrer in den hinteren Teil des Busses gegangen sein und dort einen Gebetsteppich hervorgeholt haben. Er soll daraufhin im Bus ausgerollt und gebetet haben. Die Stadtwerke Landshut erklärten anschließend, dass man die Religion der Angestellten respektiere, zu diesem Fall aus Persönlichkeitsschutzgründen nichts weiter sagen wolle, aber selbstverständlich der Fahrer die Pflicht habe, das zu unterlassen und den Bus zu fahren. Es hat ihn offensichtlich niemand daran gehindert. Die Fahrgäste haben es auch alle einfach zur Kenntnis genommen.
1: Die waren starr vor Angst. Die haben gedacht, was passiert jetzt, wenn der den Gebetsteppich wieder einrollt? Die Türen waren zu, die kamen nicht raus. Der geht wortlos dahin, fängt an zu beten. Ja. Die warteten auf Allahu Akbar. Ja. Verstehst du, die haben Schiss gekriegt, dass der die Knarre zieht und die alle abknallt.
0: Aber ehrlich, hättet ihr das mitgemacht?
1: Ich musste so lachen, als ich das gelesen habe.
0: Wenn du in den Bus gesessen hättest, mal ehrlich, was wäre passiert?
2: Ich kann Bus fahren. Also ich hoffe, er hat den Schlüssel nicht mitgenommen, aber ich kann auch kurz schließen, wenn das ein altes Modell ist. Ja. Aber ich hätte, also bestimmt, erstens mal hätte ich das nicht mitgemacht, zweitens mal, ganz ehrlich, stell mal vor, dass, also zu Zeiten von Monty Python, der Ritter der Kokosnuss, wäre das doch wirklich ein grandioses Stück Comedy gewesen. Ja. Und in dem Zusammenhang natürlich auch die Frage an Milena nochmal und nach Österreich. Wie ist es eigentlich bei Frauen mit Penis genau? Sind die auch Kopftuchtrag verpflichtet dann? Ja, oder?
1: Jetzt hast du mich echt auf dem falschen Fuß erwischt. Mit dieser zweifelsohne sehr wichtigen Frage habe ich mich in letzter Zeit wenig beschäftigt.
0: Ja, Boris, ich glaube, das kann ich islamdogmatisch beantworten, weil Schwule sind zu steinigen oder von Dächern zu werfen. Das heißt also, wenn einem Islamgelehrten vorher der Mann in Frauenkleidern unterkommt, wird er bestimmt ganz schnell als Schwuler, als unwert irgendwie abgetan und dann aus der Umma entfernt. Und damit stellt sich vermutlich die Frage nicht.
2: Das ist ja widerlich. So. Tatsächlich meinst du wirklich, dass er seine Freiheit nicht ausleben kann unter dem Islam?
0: Ich fürchte. Ich
2: das
0: fürchte.
2: Ist ja furchtbar.
0: Also führende islamkritische Schwule erklären mir, der Islam sei sehr schwulenfeindlich. Herzlichen Gruß an Ali Udu in dem Fall. Das steht zu befürchten, ja. Lustig auch am Rande, also not, aber natürlich ebenfalls ein Schlaglicht in die Richtung, ist, was in Irland passiert ist. Die Jürgen Freiheit schreibt, ein Asylbewerber soll in Irland eine Amerikanerin getötet haben. Die Polizei fahndet nach einem Mann, der die Dame Demi Kame gekannt haben soll und auch ihr Lebensgefährte gewesen sein soll. Es soll sich um einen Asylbewerber aus dem Nahen Osten handeln, der in einem Asylzentrum in Killarney lebte. Ermittler befürchten, dass er versuchen könnte, Irland zu verlassen. Nun gibt es eine europaweite Suche nach ihm. Die Pointe an der Geschichte ist, diese Amerikanerin Demi Kame hat sich als starke Migrationsaktivistin aus Amerika nach Dublin verfügt, hat gegen die amerikanische Behörde ICE geschossen online und erklärt, dass sie eine große Unterstützerin dieser Migrationsbewegung nach Europa sei und ihren Freund, der sie jetzt vermutlich ermordet hat, als den liebsten Menschen der Welt bezeichnet und erklärt, wie toll es sei, mit einem Araber zusammen zu sein. Ja, welch bittere Geschichte.
1: Ja, aber auch eine ganz bittere Geschichte, nochmal Österreich, ne? In Wien. Das ist also ein Vergewaltiger, der dann wieder auf freien Fuß gesetzt wurde und vergewaltigt hat. Ja? Also,
0: das war ein Syrer,
1: ja. Der war im September 2018 nach Österreich gekommen. Und hat Asyl bekommen. So, vor einem Jahr wurde der schon wegen Vergewaltigung angezeigt. Im Oktober 2025 nahm ihn die Polizei wegen einer neuerlichen sexuellen Attacke auf eine Frau fest. Und jetzt muss man gucken. Dann ist er im Oktober aus der U-Haft entlassen worden. Also ich meine, das frage ich mich, der war ja schon Wiederholungstäter. Es war ja absehbar, dass der so weitermacht. Also Ärzte sitzen im Gefängnis, weil sie ihre Patienten schützen wollen. Und ein Mann, der bereits wegen Vergewaltigung angezeigt war, dann noch von der Polizei wegen einer Attacke festgenommen wurde, der kommt frei. Aber jetzt kommt der Clou. Und dann wird er 2 Monate später verurteilt und bleibt frei, weil das Urteil erst 6 Monate später rechtskräftig wird. Und in dieser Zeit hat der eine 16-Jährige vergewaltigt. Das ist doch völlig irre. Das kannst du doch keinem Menschen erklären.
0: Ja, das ist oder? Deutschland. Doch, wenn du die
1: Aber warum ist das Urteil erst 6 Monate später rechtskräftig? Das ist ein Straftäter. Warum ist das nicht sofort?
0: Weil die das wollen, Milena. Die Morde wie die Vergewaltigung sind, it's not a bug, it's a feature. Das nennt sich Umvolkungspolitik. Das ist gewollt.
1: Ja, das Schlimme, es betrifft allerdings das auch ist nicht alle,
2: das,
1: ja.
2: Das Schlimme ist doch das, dass das inzwischen nur noch ein Einspalter ist. Also in der Zeitung. Hm. Das interessiert doch keinen mehr. Das ist doch Alltag.
0: Ja.
2: Und dieses Detail mit denen, dass man sagt, wie kann das denn sein? Und der muss doch sofort weggesperrt werden und so weiter.
1: Das ist, der war ja weggesperrt. Der ist dann entlassen worden.
2: Tja. Irre.
1: Vor seinem Prozess.
2: Ja, wirklich irre.
1: Ja, völlig irre.
0: Tja. Versuch das mal, wenn du einen Maskenattest geschrieben hast, was irgendwelche Formfehler hatte, dann sitzt du im Knast. Solange bis dann nach
1: genau
0: Jahren.
1: Ganz genau so.
0: So ist es, ja. Also,
1: und jetzt ist eine 16-Jährige für ihr Leben traumatisiert. Ja? Die muss traumatisiert und vergewaltigt durchs Leben gehen. Und schuld sind Juristen und Polizisten, die niemals dafür, ah gut, die Polizei in dem Fall etwas weniger, aber Juristen, die wahrscheinlich nie dafür, nein, zur Rechenschaft gezogen werden, ganz sicher sogar nicht.
0: Und vergessen wir nicht Nancy Faeser und Angela Merkel, die das Ganze führend verantworten und heute Alexander Dobrindt und nichts dagegen tun, obwohl sie genau dafür...
1: Das war jetzt Wien, ne? Das war jetzt
0: Achso, Entschuldigung, das war ne? Wien, richtig, das war das Wien. War aber kommen wir gleich nach Deutschland. Da meldet Apollonius, mehrere Freibäder in Baden-Württemberg wurden zu Beginn dieser Badesaison zu einem Brennpunkt polizeilicher Einsätze, weil, Zitat, Nordafrikaner aus Frankreich sie überfielen. Jetzt ziehen die Städte Konsequenzen und verschärfen die Regeln drastisch. Die Regeln sollen jetzt so aussehen, dass in Kehl und Mülheim die Besucherkapazitäten von 1600 auf 1400 Personen verringert werden. Zudem müssen Besucher beim Kauf einer Tageskarte ihre Personalien angeben und einen Lichtbildausweis mitführen. Ich berichtete letzte Woche, dass das in Berlin schon lange der Fall war. Effekt eher gleich null. Aber Kehl und Mülheim, schön, dass ihr das Jahre später so macht wie euer Hauptstadtslamm auch. Mal sehen, was es bringt. Ebenfalls Baden-Württemberg aber, und jetzt haltet euch fest, da vermeldet die Welt, künftig soll die Nationalität grundsätzlich in polizeilichen Pressemitteilungen genannt werden. Ihr habt euch nicht verhört. Der Innenminister Baden-Württembergs Hagel erklärte, Achtung, wer Vertrauen wolle, müsse auch Klartext reden.
1: Ist der CDU oder Grün?
0: Das ist eine gute Frage.
2: CDU.
0: Ja?
1: Mhm. Aber, hätte ich jetzt mal getippt, aber ne, man weiß ja nicht.
0: Aber ist witzig, oder? Dass sie
2: aber
0: also,
2: trotzdem, also erstaunlich.
0: Ne?
2: Ist ja verrückt, das ist ja das ist ja wie früher.
0: Naja, die brechen langsam an allen Stellen ein. Ich erinnere
1: mit
0: an.
1: Der erpresst vielleicht.
0: Nee, die haben einfach die Buchse so voll, ja. Also auch die Grünen hier, Anton Toni Gallert-Hofreiter und sein Pudding-Teilchen Banasch-Vorsitzender haben ja auch erklärt, sie gehen jetzt pumpen in die Muckibude, weil sie das Männerbild verbessern wollen, weil junge Männer die Grünen nicht mehr wählen, weil sie so männerfeindlich seien.
2: Ja, weil die ehemalige Klientel der Grünen rein marketingmäßig sind die abgewandert zu den Linken oder eben zu den Revoluzern der Antifa, die meinen, das ist ja noch keine Partei, aber die haben da mehr zu tun. Den Grünen laufen die Leute weg, deswegen kommen jetzt die Männer, der richtige, kräftige Mann, der gut durchblutete Mann, der Mann, der mit dem Leben steht, der gehört auf jeden Fall zu den Grünen. Die probieren eine neue Zielgruppe aufzubauen.
0: Ja, aber das Irre ist ja, damit
1: Anton
0: übernehmen
1: Hofreiter.
0: Sie ja, Toni Hofreiter, der promovierte Florist, ja. Damit übernehmen sie ja das Männerbild der Rechten, weil Gesundheit und Sport sind ja Nazi. Und das ist ja schon geil. Also jetzt
1: wenn ich jetzt noch einen Grünen mit dem Dackel sehe, dann flippe ich aber aus.
0: Richtig, ne? Ganz genau. Und Milena, warte, es kommt. Wetten, dass es bald so grüne Hundedecken irgendwie in deren Shop zu kaufen gibt. Das Irre ist ja, die haben ja gute Marketingleute dahinter sitzen, also die gleichen Marketingleute, die Grünen erfunden haben und sowas Annalena Trampolina auf solche Posten bringen, wissen ja genau, was sie da tun. Und wenn die jetzt so verzweifelt sind, dass sie der Rechtsavantgarde hinterherrennen, also im Prinzip haben Martin Sellner und Christian Schneider es geschafft, den Grünen jetzt ihre Marketingkonzepte vorzugeben, weil die beiden posten ja gerne, wie sie Sport machen und fit aussehen, tun sie ja auch wirklich und sind sie ja auch. Aber damit machen die Grünen jetzt ja Nazi-Propaganda. Die müssen ja völlig verzweifelt sein.
1: Die sehen aber nicht so aus, verstehst du?
0: Nein, werden sie auch nicht.
1: Wenn du die anguckst, dann kommst du nicht auf die Idee, wahrscheinlich das zu vergleichen.
0: Nee, ich gucke die ja auch nicht an. Das tut ja auch keiner. Wahrscheinlich ist denen aber aufgefallen, dass ihre Frauen selbst lieber Martin Sellner und Christian Schneider angucken und sich das wahrscheinlich auch nicht eingestehen. Aber wenn die Augen zumachen, wer weiß, an wen die denken. Ja. Ja, ihr Lieben, ganz am Ende die deutsche Wirtschaft. Russia Today meldet, Deutschland meldet die höchste Zahl von Unternehmensinsolvenzen seit mehr als 20 Jahren, 21 Jahren genau, mit 5000 Unternehmensinsolvenzen im zweiten Quartal 2026. So berichtet das Halle-Institut für Wirtschaftsforschung, das IWH, und die Junge Freiheit, Russia Today zitiert das. 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Und,
1: ganz kurz, du hast von 5000 Insolvenzen gesprochen. Mhm. Also ich hab gelesen, dass im ersten Halbjahr 26 rund 13.000 Unternehmensinsolvenzen registriert
0: wurden. Ja, hier schreiben Sie im zweiten Quartal.
1: Ah, also dann bin ich im ganzen Halbjahr. Also ja. Genau, im ersten Halbjahr sind es 13.000. Okay.
0: Ja. Sauber, passt ja. Und im zweiten Quartal sind es 5.000. Also über Volkswagen haben wir schon oft gesprochen. Jetzt meldet die Junge Freiheit. Der Volkswagen-Vorstand hat Medienberichten zufolge nun neue drastische Sparmaßnahmen für den Konzern ausgearbeitet. Demnach sollen dem Aufsichtsrat Pläne für die Schließung von 4 deutschen Werken vorgelegt werden. Betroffen werden die Standorte Zwickau, Emden, Hannover und das Audi-Werk in Neckarsulm. Bis 2030 will Volkswagen dem Bericht zufolge weitere 50.000 Stellen streichen.
1: Ja, aber das wird eine ganz große Katastrophe. Der Aufsichtsrat hat erstmal gar nichts beschlossen, ja, und das wird sich jetzt Jahre hinziehen, auch weil der Betriebsrat bei VW enorm stark ist und das Land sitzt ja auch noch drin mit 20%. Also das wird über Jahre gehen. Die haben ja auch schon große Proteste angekündigt. Also im Moment ist nichts beschlossen und die Arbeiter sind erleichtert, ja, weil erstmal nichts passiert. Aber das ändert ja nichts an der Tatsache, dass VW auf dem Weg nach unten ist, aber so im Sturzflug, ja. Ich meine, wahrscheinlich haben sie immer noch das Ziel, dass sie bis 2050 klimaneutral werden wollen. Das schaffen sie auf dem, also natürlich durch Insolvenz schafft man das. Und es fehlt an allem, auch das richtige Personal. Emanuel Böminghaus schreibt auf X, dass einfach die Ingenieure und die Softwareentwickler zu schlecht sind in Deutschland. Das läge im Grunde an der beschissenen Bildung, weil nämlich Mathematik, also die MINT-Fächer, Mathematik, Technik und so weiter, über Jahre vernachlässigt wurden.
0: Ja, aber die sind ja auch frauenverachtend und ausländerfeindlich, die Fächer. Das ist ja...
1: Ja, also... Ja, ja, bitte.
2: Darf ich noch Drama hinzufügen? Und zwar, es sind nicht 50.000, es geht insgesamt um 150.000. Mhm. Das wurde Ende letzten Jahres schon gesagt auf einer Sitzung, auf denen ein mir persönlich bekannter großer Hamburger VW-Händler war. Da mussten die Handys vorher abgegeben werden. Und eine lustige Geschichte, und zwar aus der letzten Woche, auf den Toiletten bei VW. Wisst ihr, was da für ein Plakat hängt oder was da für ein Kleber ist? Nein. Habt ihr das gehört?
0: Wollen wir es wissen? Ist es so,
2: dass ihr möchtet es auf jeden Fall wissen. Da ist ein Kleber, da steht drauf: Du möchtest aufgeben, du kannst nicht mehr, dann denk an deine Arschhaare. Sie sind immer im Dunkeln, machen jeden Scheiß mit und wachsen dennoch einfach weiter. In diesem Sinne, never give up.
0: Gut, das ist aber nicht offiziell von VW dorthin gehängt, sondern das hat irgendjemand an die Wand gestellt.
7: Aber das ist ziemlich geil.
2: Das haben die Mitarbeiter, das hängt auf den Toiletten. Er hat mir ein Foto geschickt davon, das finde ich schon sehr geil, muss ich sagen.
0: Also die Mitarbeiter VW sind die Arschhaare des Konzerns, nehme ich da aus. Nach eigener Einschätzung, nicht meine Behauptung. Passt aber ganz gut zu dem, was Lars Klingbock, unser Gallertberg, das höchste Gallertberg im Antifa-Gebäude, Gebirge, ja so sagte. Das ist ja der Finanzminister, der sagt, er braucht keine Zahlen, um zu wissen, was richtig ist. Der hat nämlich jetzt die Quittung dafür bekommen des Marktes, beziehungsweise eine klare Ansage, auch darüber natürlich mehr im nackten Geld, aber zumindest erwähnt werden soll es an dieser Stelle, denn das Bid-to-Cover-Verhältnis lag bei 0,7. Was heißt das? Herr Klingbock versuchte mal wieder Staatsschulden zu platzieren. 1.000 Milliarden will Deutschland ja über die nächsten Jahre zusätzlich aufnehmen. Ein relativ normaler Vorgang, grundsätzlich der Platzierung von Staatsschulden. Am Mittwoch allerdings ist es erstmals dazu gekommen, dass eben so wenig Menschen nachfragten, so wenig Großinvestoren, die typischen Erstkaufaufkäufer solcher Staatsanleihen, das sind dann riesige Unternehmen wie BlackRock, Vanguard oder irgendwelche Pensionsfonds aus dem Ausland. Das Nachfrageverhältnis oder das Verhältnis von Angebot zu Nachfrage lag nämlich nur bei 0,7 und das ist deutlich weniger als 1. Das ist die normale Mindestnachfrage. Normalerweise wollen das reichlich Leute haben. Was bedeutet, dass die Finanzmärkte Deutschland eben zu den dort vorgesehenen Zinsen keine Kredite geben wollen, so unbedingt. Und diese Zinsen sind schon deutlich höher als vor einem Jahr. Das heißt, Deutschland hat es immer schwerer, sich für niedrige Zinsen Geld zu beschaffen. Das ist ein Problem, das Donald Trump und die Franzosen sehr, sehr gut kennen und jetzt auch Herrn Klingbock in seiner Budgetplanung immer
1: weiter einstellt. Morgan Stanley warnt jetzt übrigens auch aktuell vor französischen Staatsanleihen. Ja, also Deutschland und Frankreich, die Treiber der EU. Das könnte ja vielleicht noch was Positives bewirken, wer weiß. Aber das Problem ist, das Vertrauen ist weg. Ja? Also und ich meine, dieser Fakt, den du gerade erzählt hast, sagt mehr aus als das, was Merz 15.000 Mal sagen könnte. Es ist ganz klar, Deutschland ist am Arsch und alle anderen draußen wissen das. Ja. So, und investieren halt nicht. Das ist eine ganz normale, aber ist eine Bankrotterklärung.
0: Aber du weißt, was Merz gesagt hat, oder ihr wisst, was Merz gesagt hat. Der hat sich ja nämlich auch geäußert über die deutsche Wirtschaft.
1: Ach so.
0: Ja, der hat ohne Scheiß auf X, ich hab's selbst gelesen, es geht aufwärts.
1: Ja.
0: Die Betriebe verzeichnen wieder Aufträge, Auftragszuwachs. Es geht ein dickes Stück voran. Wir sind noch lange nicht da, wo wir hinwollen, jetzt sinngemäß. Ja. Wir müssen noch weitere Anstrengungen haben, aber es war eine Hurra, wir gewinnen. Also ich sah wieder den Führer im Bunker sitzen und sagen, ja, das Wunder geschieht. Wir werden den Russen jetzt bezwingen.
1: Und sein Adlatus Söder hat ein Plakat veröffentlicht mit: Es geht voran in Deutschland und das ist gut so. Das ist so besser. Okay. Aber, ja, hat er. Auf X, musst mal schauen. Aber noch ein paar andere Fakten. O2 Telefonica, mehr als 1000 Jobs wollen die abbauen. 900 Arbeitsplätze beim Autozulieferer Albert Weber stehen da auf der Kippe. 2000 Stellen fallen bei Hüttewerke Krupp Mannesmann, HKM, weg. So, und das waren jetzt nur die letzten 20 Stunden und 3 Minuten Recherche.
2: Ne? Wow. Und Herr Merz hat dazu gerade gestern doch folgenden wunderbaren Satz gesagt: Die besten Jahre Deutschlands liegen nicht hinter uns, sondern, und jetzt kommt's, wir haben gute Jahre vor uns. Ist das geil? Ist das in der Formulierung geil? Die besten Jahre liegen nicht hinter uns. Und jetzt alle so im Kopf schon weitergedacht. Und dann sagt er, wir haben noch gute Jahre vor uns. Ja.
1: Das sagst du normalerweise einem 75-Jährigen nach seiner Generaluntersuchung im Krankenhaus.
0: Ah, ihr Lieben, besser wird's nicht. Damit rufe ich euch zu, was ich schon so oft sagen musste. Unsere Freiheit, die ist so verloren wie unsere Sicherheit und unser Wohlstand. Und sie alle werden nicht von selbst zurückkehren. Denn keine Partei und kein Erlöser werden uns von den Verbrechern der herrschenden Parteien Korruption befreien. Es bleibt allein an uns. Massenmörder wie Karl Lauterbach oder Jens Spahn, Terroristen wie Nancy Faeser oder Landesverräter wie Fritz BlackRock und Angela Merkel endlich den Strafen zuzuführen, nach denen ihre Taten schreien. Einzig wir selbst können Deutschland endlich zu dem machen, was es auf dem Papier lange sein möchte. Ein Land der Freiheit, der Demokratie und der Rechtsstaatlichkeit. Nichts davon aber wird es je werden ohne eine Revolution. Die können wir erreichen in Frieden und mit Humor. Ganz einfach dadurch, dass wir die Verbrecher bei ihren Namen nennen und ihnen die Wahrheit ins Gesicht rufen, wo immer wir sie antreffen. Ich danke euch fürs Zuhören und meinen beiden Gästen für das gute Gespräch. Boris Brandt und Milena Preradovic. Das war Nummer 250 des Nacktniveaus. Die nächste Ausgabe folgt am kommenden Samstag, denn Widerstand ist nie zwecklos. 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

0: Einen wunderschönen guten Morgen nach Deutschland und in die ganze schöne große weite Welt. Heute ist Samstag, der 25. Juli 2026. Andreas ist wieder zurückgekehrt, nicht unverrichteter Dinge, sondern hat alles geschafft, was er wollte. Deswegen mussten wir hier alle einen Tag warten auf den Podcast. Aber Hauptsache, du bist hier wieder gesund und munter. Schön, dich wiederzusehen. Hallo, lieber Andreas.
1: Ja, hallo, liebe Eva und liebe Zuhörer. Ich freue mich natürlich auch darüber, endlich wieder da zu sein. Hier auf unserem Berg. Ich muss ganz ehrlich sagen, in dem Moment, wenn ich hier so rausgehe, ich bin so wirklich in der Position, dass ich jetzt in einem Alter komme, wo ich wahrscheinlich diese Geborgenheit besonders zu schätzen weiß. Und das ist natürlich dann, wenn man sich zu Hause befindet, ganz entspannt und in Ruhe. Und gerade, weil wir heute so einen wunderbaren Tag haben.
0: Ja, das ist natürlich, Geborgenheit hat viel mit Muttis Kochen zu tun, oder?
1: Das ist richtig so. Und Mutti kocht wirklich fantastisch. Und wir haben heute einen sonnigen, wunderbaren Tag. Windstille um die 27 bis 30 Grad. Traumhaft schön. Besser kann es gar nicht sein. Und nach dem Podcast wird Papa das Boot ins Wasser schmeißen.
0: Natürlich, wie immer bei diesem Wetter. Während Mutti dann weiter in der Küche steht und schon die Ernte einmacht. Es gibt an diesem Wochenende Dolmades, ihr Lieben. Dolmades, das sind diese Weinblätter mit Füllung, entweder vegetarisch mit Reis oder eben mit so einer Reis-Hackfleischfüllung, je nachdem, wie man das mag. Zum ersten Mal haben wir unsere Weinblätter hier sozusagen zu einer Nahrung gemacht.
1: Ja, also ich kenne das ja noch sehr gut aus Deutschland bei den griechischen Restaurants, die ich hier ehrlich gesagt vermisse. Die gibt es hier in dieser Form nicht. Und dann gibt es ja diese eingelegten Weinblätter mit Reis oder auch mit einer anderen Füllung. Ich muss ehrlich sagen, ich liebe das. Und ich habe gestern unsere eigenen Weinblätter eingelegt, probiert. Und ich bin völlig hin und weg und kann es kaum erwarten, diese Röllchen auf meinem Tisch liegen zu haben und anschließend auf der Hüfte.
0: Ja, genau. So viel geht da gar nicht auf die Hüfte. Es kommt immer drauf an, wie viel wir essen, Herr Popp.
1: Ja, also da habe ich ja kein Maß.
0: Übrigens, also ich hätte dich jetzt, hast du schon gesagt, wie es Wetter wird? Changiert alles hier und so? Es changiert übrigens der Silbersee Babyblau.
1: Eine schöne meteorologische. Es changiert hier irgendwie so alles. Ja, richtig. Das ist es. Sommertag immer noch schön, immer noch hellblau, immer noch Sonne, immer noch ganz super.
0: Und deine Hühner sind glücklich. Ja. Ich musste mich ja auch ein bisschen um die Tierchen kümmern, als du weg warst. Und habe dann gesehen, dass die alten Hennen, die wollen brüten und brüten und brüten. Und übrigens, das Schönste ist immer, bei jedem Ei wird hier so gefeiert, wie ihr euch das gar nicht vorstellen könnt. Das schallt hier fast bis zum See runter, wenn die sich freuen. Und ich habe gerade, und damit habe ich völlig belanglos übergeleitet zu unserem Märchenkanal bei Spotify, Es war einmal, da lese ich eine Fabel ein, die heißt Welträtsel. Das ist jetzt der aktuelle Beitrag. Und Welträtsel von Manfred Küber. Und es geht um Dorothea Silberbein und ihren Mann Arminius Silberbein, Hahn und Henne. Und die beiden, ja, sie streiten nicht, aber sie sind doch, haben sie schon in der Wolle, wer eigentlich bedeutsamer ist. Und der Hahn, der auf dem Misthaufen steht und kräht, der meint tatsächlich, sehr verwunderlich, Andreas, der Nabel der Welt zu sein.
1: Das ist bei Männern halt so, die einen nennen sich Silberbein, die anderen Silberrücken. In diesem Fall ist es eben halt das Silberbein. Und das ist die ganz klassische, ja, diese Streitkultur unter jungen Männern.
0: Ja, aber das ist eben nicht unter jungen Männern, da ist das auch, weil wir haben auch gerade wieder zwei Hähne. Aber Dorothea, die legt ja ein Ei nach dem anderen und in dieser Geschichte, das ist so schön beschrieben, genau das sind eigentlich die Klänge auch aus dem Hühnerstall. Die sagt immer, ach, ach, ach, was habe ich viel zu tun, ach, ach, ach. Und das ist leider jetzt so ein geflügeltes Wort. Bei dir auch schon, ne? Obwohl du keine Glucke bist.
1: Ja, nicht wirklich. Nein, die Glucke bist du. Und wenn du dann beispielsweise ach sagst, dann sage ich immer, was hab ich viel zu tun, ja. Aber genauso hört es sich wirklich an. Und im Moment zum Beispiel haben die Hühner gerade ihr Sandbad. Das ist interessant und liegen dort in der Sonne und dösen. Und zwischendurch hört man dann wieder mein ach. Und obwohl sie da eigentlich nur rumliegen.
0: Ja, genau. Also ihr Lieben, wenn ihr einen Ohrwurm haben möchtet, dann hört euch diese Geschichte an. Der Märchenkanal bei Spotify heißt Es war einmal und diese Geschichte heißt Welträtsel und das verbirgt sich dahinter. Ich habe ja schon fast zu viel verraten. Wir haben gespoilert. So, wir wollen jetzt auch mal in die Berliner Regierungspolitik hineinlugen und der mächtige Friedrich Merz, der verabschiedet sich mit einem Missmanagement in die Sommerpause. Man kann sagen, ein Skandal jagt den nächsten. Wir wollen das mal zusammenfassen, dieses grandiose Scheitern mal wieder. Also Jens Spahn ist ja zurückgetreten, haben wir alle mitbekommen, als Unionsfraktionschef. Naja, und ganz vorne ist es nichts. Da wären ja noch die Corona-Zeit, die Impfmandate, die Milliarden-Masken-Affäre und so weiter. Aber jetzt aktuell, Jens Spahn musste gehen, weil er als oberster Hüter der CDU-Familienwerte ausgerechnet ins Ausland gefahren ist, um sich per Leihmutter ein Kind zu bestellen. Während seine eigene Partei die Leihmutterschaft in Deutschland strikt verbietet und moralisch verteufelt, und darüber ist auch viel berichtet worden. Also er hat aber trotzdem damit allen gezeigt, nach allem, was er schon so am Stecken hat, das ist ja in den Köpfen der Menschen drin, die Regeln, die gelten für die anderen, für mich und meinen Mann, gilt das amerikanische Bestellprinzip. Du kannst ja alles kaufen, wenn du das nötige Kleingeld hast. Und dann kommt noch dazu das klassische Spahn-Muster. Die gesamte Fraktion wurde mit dieser Kaufkind-Aktion kalt erwischt. Eine zu späte Kommunikation, keiner wusste was vorher, empörte Miene, als alle plötzlich von Doppelmoral gesprochen haben. Und dann wurde halt der Druck so groß, dass selbst Friedrich Merz keine Lust mehr hatte, diesen Mann zu halten. Kurz, er ist einfach über seinen eigenen Spagat gestolpert, den er selber gebaut hat. Und der war einfach diesmal zu weit. Und jetzt hat Friedrich Merz tollkühn wie ein Ritter den Rücktritt von Jens Spahn genutzt für eine Kabinettsumbildung. Die hat er gestern vorgestellt und da ist, ich habe es schon angedeutet, wieder mal eine Menge schiefgelaufen. Andreas, glaubst du, dass diese Kaufkind-Spahn-Affäre versickern wird oder ist jetzt ein nicht zu reparierender Schaden entstanden für die sogenannten Christdemokraten?
1: Also ich glaube, die Welt ist mittlerweile so völlig aus dem Ruder gelaufen, dass auch das durchgestanden wird, dass es hier um eine Seelenqual eines Kindes geht. Man kann das heute offenbar über Internet und dann kann man schreiben, ein Baby in den Warenkorb legen und dann wird der Betrag überwiesen und dann wird das eben halt zugesandt, wenn das Baby dann fertig ist. Das ist eine solche Entgleisung der Menschlichkeit und eine Entfernung von den Schöpfungsgesetzen. Das ist das eine. Das zweite, Jens Spahn, der deutlich zeigt, wie die heutige Politik die demokratischen Prinzipien sehen. Das heißt, je suis le roi, ich bin der König. Das sind ganz klar monarchische Grundzüge mit den klassischen Aussagen von Ludwig XIV., glaube ich, der gesagt hatte, das Gesetz bin ich und es gilt eben halt nicht für mich, weil ich entscheide. Und genau diese ganze verfehlte Grundhaltung gegenüber der Demokratie bei den Kartellparteien unisono wird hier ganz deutlich nach außen getragen.
0: Das zeigt sich ja auch in all den Vorgängen, wie man in Niedersachsen jetzt die AfD-Kandidaten einfach nicht zulassen will. Da würde ich auch gerne noch mal einen Kommentar von dir hören.
1: Naja, das ist jetzt also wirklich das, was Frau Esken mit dem Dritten Reich gleichsetzen würde. NSDAP und so weiter, da sind ja keine Vokabeln groß genug, wenn es um die AfD geht und damit verharmlost sie natürlich in dramatischer Weise die Gräueltaten des Dritten Reiches. Klassische antisemitische Grundhaltung, die hier Frau Esken hier nach außen vertritt. Und Mir fehlen dabei die Worte, dass man quasi die Konkurrenz, die politische Konkurrenz ausschaltet, indem man sie einfach nicht teilhaben lässt. Und diese Videos, die ja an die Öffentlichkeit getreten sind, wo also diese Runden der Korruptionspolitiker sich getroffen haben und dann willkürlich einfach entscheiden. Willkürlich, der darf nicht dran teilhaben, obwohl das ein Beamter war, der vereidigt wurde auf die Verfassung der Bundesrepublik Deutschland. Wir nennen es Grundgesetz, weil es eigentlich gar keine Verfassung ist. Und für die Wahl kann er nicht zugelassen werden. Es ist ja so erbärmlich, mehr Werbung kann man für die AfD nicht machen. Aber wir dürfen nicht vergessen, es gibt noch ein paar viele Menschen, die in den Massenmedien tatsächlich sich zu Lemmingen haben abrichten lassen und nicht mehr nachdenken und dann irgendwann sagen, das ist ja alles rechts, ohne zu wissen, wovon sie überhaupt sprechen.
0: Was wirklich auffällt, ist, dass Volkesmeinung gar nichts mehr gilt und die Entscheidung, wie man wählen würde, auch nicht. Die AfD ist überall enorm hochgestiegen und es ist ja immer noch keine Grenze nach oben gesetzt, während alle anderen abschmieren. Die Linken kreischen, die Grünen empören sich, die SPD und ja alle Blockparteien mauern. Macht man halt beim Block. Und was du gerade gesagt hast, je suis le roi, man schert sich gar nicht mehr um das, was das Volk denken könnte, was das Volk auch will. Man ignoriert Volkeswillen. Wie lange kann das gut gehen? Denn der Unmut wird natürlich spürbar größer.
1: Die Frage ist immer, wie lange kann es gut gehen für wen? Für die Masse, glaube ich, wird es überhaupt nicht gut gehen. Die werden erst dann merken, wenn sie anfangen zu hungern, in welcher Richtung sie sind und das Ganze nicht mehr rückdrehen können. Alle anderen sind natürlich, die mitdenken, in der Lage, sich vorzubereiten auf diesen Umbruch und werden ihn auch durchstehen. Davon bin ich überzeugt. Diese Absurdität, diese offengelegte Korruptionshaltung der gesamten Politik, die komplette Verachtung demokratischer Prinzipien, vor allem auch die Verachtung der Republik. Es geht nicht um Demokratie, es geht um die Republik, aber die meisten wissen gar nicht, woher Respublika kommt oder Res Privata. Das ist das Problem durch die mangelnde Bildung, die wir haben, die natürlich auch zum System gehört. Kein normaler Bürger kann die Dinge ja überhaupt noch zuordnen, mangels Abstraktionsvermögen.
0: Ja, danke für den Kommentar. Nun, ich will jetzt mal ganz kurz noch mit dir darüber sprechen, was der Herr Merz so alles jetzt entschieden hat, offenbar in einer einzigen Nacht. Wer wird jetzt was? Wer geht wohin? Wer fliegt wo raus und wohin? Lass uns mal kurz aufzählen. Also, Thorsten Frey, der bisherige Kanzleramtsminister, der beerbt jetzt Herrn Spahn und wechselt vom Kanzleramt an die Spitze der CDU-CSU-Fraktion. Die bisherige Gesundheitsministerin, die schon auf heftige Einschnitte im Gesundheitssystem hingearbeitet hat, vielleicht hat ihr das zum Erfolg verholfen, die wird jetzt neue Kanzleramtschefin. Dann der bisherige CDU-Generalsekretär Carsten Linnemann, dieser bisschen allglatt wirkende, der hat ein bisschen Ähnlichkeit mit

0: in diesem Interview, was er dort gegeben hat. Und jetzt wird er Gesundheitsminister. Wir können aber über eins klar uns sein. Das sind ja keine Personen, die etwas entscheiden, sondern Personen, ich möchte es mal ein bisschen sarkastisch ausdrücken, Mietmäuler, die Miete bekommen dafür, dass sie das sagen, was sie zu sagen haben, von dem sie auch nichts verstehen müssen, weil das ist auch nicht deren Aufgabe, selbst zu denken, davon bin ich überzeugt, sondern das wiederzugeben, was ganz andere Strategen im Hintergrund, die sich dann in den NGOs sichtbar widerspiegeln, aber die natürlich auch wieder Strukturen darüber haben, die das Ganze steuern, und da findet sich dann eben halt der Deep State wieder.
1: Und gut, wir haben gerade über Herrn Lindemann gesprochen. Der ist ja gelernter Betriebs- und Volkswirt. Früher hat er bei der Deutschen Bank gearbeitet als Researcher. Er sagt selber, wie du, das habe ich nicht gelesen oder gehört, dass er sich selbst gar nicht für qualifiziert hält. Ja, was qualifiziert ihn denn für den Posten als Gesundheitsminister?
0: Also für den Posten sowieso nicht, aber ich glaube, sie sind alle auswechselbar. Wir sehen einen Finanzminister Klingbeil, dem man quasi nach einem Satz anerkennen kann, dass er von der Materie überhaupt keine Ahnung hat. Und trotzdem steht er da ganz oben und macht das mit. Er spielt auch keine Rolle, wie gesagt, sondern er gibt das ja einfach alles nur wieder. Das Interessante ist, wenn ein Betriebs- und Volkswirt, ich darf da mal ganz kurz was zu sagen, Betriebswirt ist etwas anderes als Volkswirt, nämlich das Gegenteil. Ein Betriebswirt hat die Aufgabe, dass die Profite der Betriebe gut sind. Die Volkswirte haben die Aufgabe, dass es dem Land und den Menschen gut geht und dass die fundamentalen Zahlen, wie zum Beispiel Inflationsraten und so weiter, alle stimmen. Ein Betriebs- und Volkswirt, ja, das ist sowas wie ein Kinderarzt und Bestatter in einem. Und genau da wird es dann kritisch.
1: Oh, das ist aber ein Vergleich, der wirklich böse ist, Andreas.
0: Nein, gar nicht. Gar nicht, überhaupt nicht. Das meine ich ganz sachlich. Man kann das, es wird mittlerweile nicht mehr unterschieden. Nochmal, Betriebswirtschaft, ganz klar, unternehmerische Profite, Volkswirtschaft ist für das Wohl des Volkes. Und das ist das Gegenteil von dem oft, was die Profite machen.
1: Aber eigentlich müsste das zusammenpassen, wenn alles gesund wäre.
0: Ja, aber es gehört nicht in dieselbe Ausbildung. Das heißt, man unterscheidet gar nicht mehr miteinander zwischen Volks- und Betriebswirtschaft, weil man die Begriffe gar nicht mehr zuordnet.
1: Und was heißt das, wenn jetzt einer beides kann?
0: Nein, das ist schon gut, wenn einer beides kann. Aber oft sind diese Dinger so in einem gemeinschaftlichen Studium verklausuliert. Jeder, der mal eine kaufmännische Ausbildung gemacht hat, der hat dann zum Beispiel ein Fach, das heißt Betriebs- und Volkswirtschaftslehre. Betriebs-Bindestrich und Volkswirtschaftslehre. Ja? Das heißt so wie Englisch und Sport. Das hat nichts miteinander zu tun. Und das ist genau der Punkt, was natürlich auch dazu führt, dass die Menschen so wenig differenziert auch denken können.
1: Mhm. Also, so ist das also. Jetzt wollen wir noch zu Philipp Amthor kommen. Immer wenn man den Namen sagt, lacht Andreas. Ich weiß überhaupt nicht, warum. Der wird jetzt Staatsminister für Bund-Länder-Beziehungen im Kanzleramt. Hältst du ihn nicht für geeignet?
0: Also ich finde, der könnte als Co-Referent bei Christian Siewert mit im Kabarett auftreten. Die sehen sich auch irgendwie so ein bisschen ähnlich, habe ich das Gefühl. Ja, da fragst du wirklich was. Es gibt eine Menge Kritik an seinen politischen Erfolgen der Vergangenheit. Und was jetzt wieder richtig hochkocht, das sind die Vorwürfe, dass er korrupt ist. Amthor hatte nämlich als junger Abgeordneter für das US-Startup Augustus Intelligence Unternehmen Lobbyarbeit gemacht, unter anderem eben halt beim damaligen Wirtschaftsminister Altmaier, und das Ganze organisiert. Dann hat er Aktienoptionen im Wert von mehreren hunderttausend Euro bekommen und teure Reisen nach New York, Korsika, St. Moritz und so weiter. Und er selbst nannte es später einen Fehler. Dieser Fehler ist aber etwas, was tatsächlich mit dem Begriff der Korruption, der Lobbyarbeit im Prinzip zu tun hat. Und wenn dieser Mensch dann beispielsweise Staatsminister im Kanzleramt wird, dann ist er, glaube ich, von seiner Biografie her hervorragend besetzt.
1: Ja, das heißt ja, also ich weiß nicht, ob das jetzt Charakterzüge sind oder ob er das wirklich dann bedauert hat, aber es ist natürlich ein verführerischer Job für alle, die, wie du gerade gesagt hast, Geld und teure Reisen lieben. Also wenn da so ein Eindruck der Käuflichkeit auch vorherrscht, dann gibt's ja auch, er hatte ja auch ein Problem mit dem Thema Transparenzdebatte, und zwar in Sachen Meinungskontrolle, weil er im

0: Zusammenhang mit den geplanten Einschränkungen beim Informationsfreiheitsgesetz von Kritikern betrachtet wird als Teil einer antitransparenzfreundlichen Linie, also ironischerweise, weil natürlich seine eigene Affäre aufgeflogen war, genau dadurch.
1: Die Frage war ja, ob Philipp Amthor als Kanzleramtminister geeignet ist. Wenn ich sehe, Korruptionsvorwürfe, Lobbyarbeit, mangelnde Transparenz, kann man sagen, ja, er ist geeignet.
0: Ja, das ist natürlich, ja. Gut, wir machen hier mal weiter. Ich möchte diesem jungen Mann gar nichts antun, denn er sieht immer so adrett aus mit dem strengen Scheitel und der großen Brille. Und Herr Merz hat ihn gelobt als ausdrücklich hervorragenden Juristen, gut vernetzt mit den Staatskanzleien der Länder und mit Erfahrung aus der Digitalisierungs- und Modernisierungsagenda. Der größte Eklat bei Merzens Umbau ist folgendes. Er hat dazu sich entschieden, Verkehrsminister Patrick Schnieder rauszuschmeißen, nimmt als Grund anhaltende Unzufriedenheit mit dessen Amtsführung, die Bahn sei lahm und er hätte das noch nicht verändert und so weiter. Und ich weiß nicht, wie Herr Merz Herrn Schnieder darüber informiert hatte. Auf jeden Fall hat Herr Schnieder seine Kollegen wohl per SMS informiert, dass der Kanzler ihm die Entlassung mitgeteilt hat und er sie auch bei der Pressekonferenz am 24. Juli, also gestern, öffentlich machen werde. Aber dazu kam es dann nicht.
1: Ja, das war so, denn Merz Wunschkandidat für die Nachfolge, dieser Bundestagsabgeordnete und Finanzexperte Fritz Günzler war dafür vorgesehen und der sagte kurzfristig einfach ab. Und Berichten zufolge in den frühen Morgenstunden per Textnachricht, wie du schon gerade gesagt hattest, wahrscheinlich wurde er auch damit überrascht. Das ist die Frage, welcher Führungsstil da zugrunde liegt. Also ich kann das ja schwer als Unternehmer einschätzen, weil diese Figuren in der Politik, genau wie in den Konzernen, sind keine Unternehmer, sondern immer Funktionäre. Die sind nicht in der Lage, aus meiner Sicht unternehmerisch das Gesamte zu sehen, sich selbst dabei zurückzunehmen am meisten, um das andere letztendlich nach vorne, nämlich zu bringen, das eigene Unternehmen. Das haben wir bei Familienunternehmen so. Sondern jeder der Politiker ist auf seinen eigenen Vorteil bedacht, das wissen wir. Wenn man einem die Hand gibt, muss man anschließend die Finger nachzählen, das wissen wir mittlerweile auch. Und aus diesem Grunde ist das eigentlich ein Hauen und Stechen, wo man sich gegenseitig die Schädel einschlägt, hintenrum meuchelt, was man dann Demokratie nennt.
0: Glaubst du denn, dass Patrick Schnieder, der ja auch erst mit Beginn dieser Regierung Verkehrsminister geworden ist und der auch das zweite juristische Staatsexamen hat und als Anwalt gearbeitet, hatte er überhaupt eine Chance, als Verkehrsminister zum Beispiel die längst marode Bahn in irgendeiner Weise günstig zu beeinflussen?
1: Nein, das hat er nicht. Und das ist genau die Problematik und die Verkehrsminister vor ihm ja auch nicht. Das ist ja ein reiner Schleudersitz, weil die ganzen Infrastrukturen marode geworden sind. Denken wir an die Deutsche Bahn, die ja privatisiert wurde. Da kann man noch mal ganz deutlich sagen, privare heißt berauben. Privatisieren bedeutet nicht automatisch, dass dann plötzlich alles besser läuft, sondern nein, es geht nur noch um Profit zu Lasten der Infrastruktur, zu Lasten der Mitarbeiter, zu Lasten der fundamentalen Grundlagen wie Schienennetz und so weiter und so fort. Wir sehen ja, was das für ein Fiasko ist. Ich vermute, viele dieser Leute versuchen über einen solchen Ministerposten selbst auch noch eine gute Pension für sich abzugreifen und in ihrem Lebenslauf stehen zu haben bei Google oder bei Wikipedia, dass sie auch mal Bundesminister waren. Das könnte eventuell die Einstellungschancen dann, wenn der ganze Laden zusammenbricht. Und der fällt ja gerade zusammen, das muss ich ganz klar sagen. Was wir ja jetzt hier beschreiben, ist ja nichts anderes als den Vorgang einer auseinanderfliegenden demokratischen Gesamtordnung. Das ist ja der Punkt.
0: Also dieser Herr Günzler auf jeden Fall, der hatte seine Absage begründet, und das finde ich wirklich sehr fair und sehr richtig. Er hat gesagt, nö, mir fehlt die Erfahrung im Verkehrsbereich und seine Spezialisierung liegt auf den Bereichen Steuer- und Finanzpolitik. Ja, so, also das Ergebnis aber jetzt, Herr Schnieder, Der Verkehrsminister bleibt im Amt, obwohl Merz ihn rausgeschmissen hat, obwohl die Ablösung bereits in den Medien weitflächig kommuniziert wurde, er öffentlich schwer beschädigt wurde. Herr Merz stand bei dieser Pressekonferenz hilflos wie ein Schuljunge da und konnte keinen Nachfolger präsentieren und hat dann vor lauter Verzweiflung einfach den Hinweis gegeben, es wird weitere Veränderungen geben.
1: Naja, also wir müssen einfach sehen, dass hier ja offenbar eine sichernde Hand über Herrn Merz schwebt. Wir dürfen nicht vergessen, er kommt aus dem BlackRock-Konzern und wir alle wissen nicht, welche internen Absprachen, Diskussionen laufen. Wir wissen es nicht. Vielleicht gibt es auch keine, aber wir wissen es eben halt auch nicht. Und wenn ich sehe, in welchen Affären er da letztendlich immer weiter reinkommt, wenn wir sehen im Prinzip, wie die Bundeskanzler und Minister alle letztendlich davon betroffen sind, es ist mittlerweile ein chaotischer Vorgang des Nichtkönnens. Würden wir das mit unternehmerischen Maßstäben rechnen, würden sie alle, die gesamte Führungsetage aus Berlin, einfach schlichtweg rausfliegen.
0: Ja, die würden rausfliegen. Ja, genau. Und man kann jetzt wirklich von einem ganz klaren Reputationsschaden für Patrick Schnieder sprechen. Man wird sehen, wie sein berufliches Leben weitergeht.
1: Naja, dieser Reputationsschaden ist ja die gesamte Regierung und dazu gehört auch ein Reputationsschaden, der dann Schnieder heißt, als kleineres Mikroelement. Ein großer Teil der öffentlichen Kritik richtet sich immer stärker gegen Kanzler Merz und dessen Personalmanagement, wenn man das überhaupt Management nennen will. Das ist ja eigentlich ein Durchwurstelpragmatismus. Und das ist ein Chaos und eine öffentliche Demütigung für alle Beteiligten. Das hat auch Wolfgang Kubicki, der übrigens ein klarer Denker ist, auch nochmal deutlich gesagt. Innerhalb der CDU gibt es deutliche Solidarität und Unmut über diesen unwürdigen bzw. menschlich unterirdischen Vorgang. Das kann man gar nicht deutlich genug sagen. Und dadurch wird Schnieder teilweise als Opfer eines missglückten Kabinettumbaus quasi wahrgenommen, was den persönlichen Imageschaden dann wiederum begrenzt. Also viele Kommentare und Berichte drehen sich stärker um Merz, missglücktes Personalmanagement, als um Schnieder persönlich. Aber Merz wird irgendwann zurücktreten, der wird nicht mehr lange zu halten sein. Er wird aber weich fallen. Denn er hat natürlich im Rahmen seiner Möglichkeiten einen maximalen Schaden für Deutschland verursacht, gegen Deutschland verursacht. Und ich frage mich, ob das sein Auftrag war und ob es dafür einen Bonus gibt.
0: Ja, es ist ja ein deutliches Zeichen von absoluter Führungsschwäche. Und auch hat dieser Mann ganz offensichtliche Koordinierungsprobleme in der deutschen Bundesregierung. Und ja, wir kommen heute noch mehrmals auf ihn als Entscheider zu sprechen. Lass uns mal miteinander anschauen einen brisanten Artikel, der gestern bei der Berliner Zeitung erschienen ist. Demnach weigert sich das Kanzleramt, Auskunft darüber zu geben, ob es vor dem Anschlag auf die Nord Stream Pipelines Warnungen erhalten hat, ob man davon wusste. Die AfD-Bundestagsabgeordnete Anna Rathert hatte gefragt, ob der damalige Kanzleramtschef Wolfgang Schmidt von der SPD Hinweise ausländischer Geheimdienste zu diesem geplanten Anschlag bekommen habe und warum Deutschland dann keine Schutzmaßnahmen ergriffen habe. Darüber haben wir hier uns schon oft den Kopf zerbrochen. Man hätte vielleicht ja auch die Überwachung oder Patrouillen verstärken können. Wie schätzt du das ein?
1: Also dieser Artikel, der passt ja zum vorherigen jetzt, was wir gerade besprochen hatten. Und das passt weiter ins Bild der Abschaffung der demokratischen Prinzipien im Rahmen der Republik. Ich hole das deshalb immer so langatmig aus, weil wir uns das vielleicht angewöhnen sollten, dass wir in einer Republik leben und nicht in einer Demokratie. Gerade die linksgrünen Parteien des Merz-Regimes zeigen ja quasi an jeder Stelle, was ihnen die deutschen Bürger überhaupt bedeuten, nämlich rein gar nichts. Man stelle sich vor, welche Frage hier offenbar verschleiert werden soll. Es geht eben den aus meiner Sicht größten Terroranschlag in der Geschichte gegen die Bundesrepublik, gegen die Infrastruktur der Energieversorgung. Und die Täter waren offenbar ukrainische Terroristen, die mit Billigung der ukrainischen Regierung, das sind die, die wir gerade finanzieren, die Nord Stream Pipelines gesprengt haben sollen. Und nun steht die Frage im Raum, ob die deutsche Politik mit den Terroristen gewissermaßen gegen Deutschland und Europa paktiert haben. Denn das ist nämlich der nächste Schritt, der jetzt im Raum steht. Das wäre dann eventuell, übrigens nach § 81 Strafgesetzbuch, Hochverrat. Mindestens aber ein Landesverrat, da es sich ja um ein schweres Verbrechen gegen die Energieversorgung Deutschlands handelt. Das ist der Grund, warum BASF beispielsweise abgewandert ist, warum große Konzerne wie VW beispielsweise gerade gegen die Wand fahren, weil die Energiekosten nicht mehr funktionieren. Und das hängt ja unmittelbar damit zusammen.
0: Also man würde sich nicht wundern, wenn so etwas nun auch noch ans Licht kommen würde. Die Grundlage dieser Frage ist übrigens eine Recherche des Magazins Cicero aus April diesen Jahres. Und demnach soll der niederländische Militärgeheimdienst, der heißt MIVD, im Sommer 2022 die CIA über einen konkreten ukrainischen Angriffsplan informiert haben. Die CIA habe daraufhin unter anderem den deutschen Bundesnachrichtendienst und andere europäische Dienste gewarnt. Die Information soll auch im Kanzleramt angekommen sein. Und wer hat das Kanzleramt vertreten? Thorsten Frey. Damals war er noch Chef des Hauses, hat jede Auskunft abgelehnt. Weder öffentlich noch geheim wollte er darüber etwas wissen. Und hier wirkt die Geheimschutzstelle des Bundestags, Andreas. Wie lässt sich denn eine solche Haltung rechtfertigen?
1: Nach demokratischen Grundlagen überhaupt nicht. Aber es passt zur aktuellen Abschaffung der demokratischen Ordnung, nämlich der Parteien, der Kartellparteien CDU, CSU, SPD, Linke und Grüne. Das ist ja genau das Kartellsystem, welche die Demokratie abschaffen wollen. Das ist ja nicht nur einfach zu artikulieren, sondern ganz deutlich spätestens auch mit solchen Dingen, die wir hier gerade lesen. Man begründet hier fadenscheinig, dass die Frage in besonders hohem Maße das Staatswohl tangiere und man mit dieser Diskussion die vertrauensvolle Zusammenarbeit mit ausländischen Nachrichtendiensten gefährde. Also, das heißt, ein Terroranschlag, der größte in der Geschichte der Bundesrepublik, der die Wirtschaft der Bundesrepublik Deutschland quasi in die Luft fliegen lässt, zerstört mit Millionen von Arbeitslosen, Millionen von Verelendungen. Und man sagt, also wir dürfen da auf keinen Fall offen drüber reden, weil das würde die vertrauensvolle Zusammenarbeit mit den Nachrichtendiensten gefährden. Unfassbar. Also die Antwort vom Kanzleramt ist weder als Bestätigung noch als Verneinung zu verstehen. Man könnte doch ganz einfach sagen, Moment mal, nein, das hat es nicht gegeben, niemand wusste Bescheid, Punkt. Macht aber keiner. Und das ist ein auffälliges Verhalten des Bundeskanzleramtes. Wenn es keine solche Hinweise vor dem Terroranschlag gegeben hätte, dann wäre ein einfaches Nein möglich gewesen, wie es in früheren Fällen ja auch üblich war. Denken wir an den US-Aktionen gegen Bin Laden oder Soleimani. Da wurde man ganz klar und hat gesagt, nein, nein. Und man wusste, was los war. Das stinkt.
0: Ja, und die Berufung auf den Schutz der Geheimdienstzusammenarbeit deutet logisch darauf hin, dass es relevante Kontakte oder Informationen gab, oder? Also besonders ungewöhnlich ist ja die Weigerung, die Antwort zumindest in der streng gesicherten Geheimschutzstelle des Bundestags zu hinterlegen. Und dieser Artikel von der Berliner Zeitung wirft die Frage auf, warum, falls Warnungen vorlagen, eben nichts unternommen wurde, um den Anschlag auf die kritische Infrastruktur zu verhindern.
1: Also man sieht hier ein weiteres klares Beispiel dafür, wie die Aufklärung der Nord Stream Affäre, des Nord Stream Terroranschlags systematisch blockiert wird. Warum ist die Frage? Ausgerechnet die Kartellparteien, die der AfD pauschale rechtsextremistische Haltungen unterstellt und auch nicht zögerlich ist, Nazi-Vergleiche oder NSDAP-Vergleiche heranzuziehen. Ausgerechnet die Parteien wenden diese Methoden an, die genau an diese Zeit erinnern. Frau Esken von der SPD lässt aus meiner Sicht ja auch keine Gelegenheit aus, die Nazi-Zeit und den Antisemitismus dramatisch zu verharmlosen, indem sie die einzige demokratische Opposition mit schmutzigen Nazi-Vorwürfen bewirft und offenbar mangels Abstraktionsvermögen nicht einmal schnallt.
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3: 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Justizskandal. Innenminister Dobrindt gab bei einer Pressekonferenz zu, dass der Islamist Abdul B. vor seinem Terroranschlag von einem Berliner Gericht zu einem Jahr und 10 Monaten Haft verurteilt wurde. Die Strafe wurde jedoch zur Bewährung ausgesetzt. Die Staatsanwaltschaft legte zwar Beschwerde ein, trotzdem kam Abdul B. frei. Am Samstagabend war der Islamist Abdul Bellout während des Christopher Street Days, CSD, mit einem weißen Citroën durch den Tiergarten in Berlin gefahren. Dabei tötete er eine Frau und 29 Personen wurden teils schwer verletzt. Die Welt steht vor einer gefährlichen Verknappung von Diesel und Benzin. Nicht mehr nur Rohöl dient als geopolitisches Druckmittel, sondern vor allem die fertigen Kraftstoffe. Zerstörte Raffinerien, leere Lagerbestände und neue Drohungen der Houthi-Rebellen treiben die Preise bereits nach oben und drohen Transportkosten, Produktion und Verbraucher hart zu treffen. Besonders schwer wiegen die Ausfälle bei Raffinerien. In Russland haben ukrainische Drohnenangriffe große Teile der Kapazität lahmgelegt, was zu einem weitgehenden Exportstopp für Diesel geführt hat. Zusätzlich verschärfen die Houthi-Rebellen die Lage, indem sie Schiffe im Roten Meer und der Meerenge Bab al-Mandab bedrohen. Diese Route ist eine der letzten verbliebenen Ausweichwege für Ölprodukte aus dem Nahen Osten. Analysten warnen bereits vor einer möglichen Nachfragezerstörung, bei der Unternehmen und Verbraucher schlicht weniger fahren und produzieren können. Eine unabhängige Untersuchung hat bestätigt, was viele schon lange vermuteten. Bill Gates und hochrangige Vertreter seiner Stiftung trafen sich zwischen 2011 und 2014 rund 30 Mal mit dem Sexualstraftäter Jeffrey Epstein. Die Treffen fanden sowohl auf dem Gelände der Stiftung als auch in Epsteins Wohnsitz in Manhattan statt. Im Mittelpunkt der Kontakte standen, laut Gates, potenzielle philanthropische Projekte, die jedoch nie realisiert wurden. Kritiker gehen davon aus, dass Gates, wie viele andere, über Epstein alle möglichen Arten von sexuellen Kontakte erhielt und sich auch deshalb seine Frau Melinda von ihm getrennt hat. 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
1: Zeit und den Antisemitismus dramatisch zu verharmlosen, indem sie die einzige demokratische Opposition mit schmutzigen Nazi-Vorwürfen bewirft und offenbar mangels Abstraktionsvermögen nicht einmal schnallt, dass genau sie diese Methoden der Rhetorik damit ja anwendet. Aber da der Verfassungsschutz ja weisungsgebunden ist, kommt er natürlich zu den sogenannten Ergebnissen, die die CDU, SPD, Linke und Grüne Einheitspartei vorgeben.
0: Für mich ist das nicht mehr nachvollziehbar, weil wir wissen, dass das Wohl, die Energieversorgung für die Menschen im Land sehr maßgeblich hiermit zusammengehangen haben, also der Nord Stream Pipelines. Und man schulterzuckend diese Situation einfach aussitzt. Wir haben jetzt hier wieder neue Recherchen, Cicero, Berliner Zeitung. Wir haben hier x-mal über diesen Vorgang gesprochen. Du hast Frau Newland aus USA oft zitiert. Es wurde angekündigt von Joe Biden, während Olaf Scholz grinsend daneben stand. Und es will offenbar niemand irgendetwas darüber wissen.
1: Das Ganze ist ja stringent. Was du gerade sagst, Victoria Nuland, die beispielsweise 2014 maßgeblich aus der alten US-amerikanischen Sicht den Krieg im Prinzip mit Russland forciert hat, indem sie Ostteile der Ukraine gebilligt mit angreifen lassen hatte, wodurch viele Menschen getötet wurden. Der Krieg ist ja schon 2014 losgegangen. Verträge Minsk und so weiter, Aufrüstung. Und dazu gehört natürlich alles dazu, auch dieser Nord Stream-Bereich. Der Krieg wird hier generalstabmäßig vorbereitet seit 2010. Nord Stream 1 und 2 ist ein kleiner Part davon. Minsk ist ein Part davon. Der Süden von der Ukraine ist ein Part davon. Und diese Bomben, die von der Westukraine auf die Ostukraine geschossen wurden, so lange vor 2022, als Russland eingegriffen hatte. Diese Zusammenhänge, die werden hier immer klarer.
0: Und vielleicht liegt es ja auch daran, dass die AfD so unerwünscht ist, persona non grata, die ja nun gerade darauf drängen, hier eine Aufklärung vorzunehmen. Also, lass uns mal festhalten. Wir müssen die Frage stellen, ob das Kanzleramt der Bundesrepublik Deutschland etwas gewusst hat von dem US-geprägten ukrainischen Terroranschlag, und zwar vor dem Anschlag.
1: Genau richtig. Und sollte das der Fall sein, und das Kanzleramt widerspricht ja nicht einmal, dann stellt sich die Frage nach einer konzertierten Aktion gegen Deutschland und Europa, was aus meiner Sicht einem schweren Verbrechen gegen das eigene Land wäre. Aus meiner Sicht passt es ins Bild der Abschaffung der Demokratie, denn würde die AfD an die Regierung kommen, würde man ja ganz eindeutig diese unfassbaren Verbrechen offen, juristisch und politisch aufklären. So hat es die AfD angekündigt. Da entsteht Panik bei eventuellen Tätern. Würden sich dann die Vorwürfe bestätigen, dass die Bundesrepublik diesen Terroranschlag gewissermaßen mitgetragen hat, alleine schon, weil sie es wusste und nichts getan hat, dann könnte ich mir vorstellen, dass heute noch anerkannte Politiker dann schnurstracks in den Knast wandern dürften. Es geht ja letztlich um einen ersten Schritt zur Aufdeckung einer Agenda von korrupten Politikern, die dazu führte, dass sich die deutsche Wirtschaft gerade regelrecht zerlegt. Und ich vermute, die Dimension beginnt gerade erst Form anzunehmen. Das ist ja nicht zum ersten Mal. Olaf Scholz, der Warburg-Kanzler, Cum-Ex, der offenbar einen dramatischen Steuerbetrug durch die Warburg-Bank gedeckt hatte, auf Kosten der Steuerzahler. Oder Merz, der meiner Meinung nach die Interessen von BlackRock vertritt, statt die der deutschen Bürger. Aber auch davor Angela Merkel, die Deutschland einen schweren, vermutlich irreversiblen Schaden durch den Migrationspakt antat, in dem sie damals mit afrikanischen Diktatoren bestimmte Wanderungen von Bevölkerung nach Europa abgesprochen hatte. Es tut mir leid, aber das wirkt nicht nach inkompetenten Kanzlern, sondern nach einer Agenda gegen das eigene Volk. Frage ist, wer zieht hier wirklich die Fäden? Relativ einfach zu beantworten.
0: Ich denke auch, dass immer mehr Menschen erkennen, irgendwas richtet sich gegen Deutschland. Denn nicht nur diese irrsinnige Energiepolitik, dieses grüne Festhalten an allen möglichen Absurditäten, was zum Scheitern der gesamten Industrie und Wirtschaft führt, sondern auch, wenn es um das Wohl der Menschen geht und so weiter. Diese Frage wird immer offenbarer. Die wird auch hier öfter gestellt, an uns gerichtet. Hast du eine Antwort?
1: Nein, ich habe keine Antwort. Ich denke ganz einfach mal, wir können die Sache beobachten und mittlerweile das Netz immer feiner flechten. Das Bild wird immer klarer, je länger es dauert. Und ich glaube, jetzt sind alle gefordert, nicht nur einfach von uns oder auch von anderen ein Bild zu übernehmen, sondern sich das eigene Bild zu machen.
0: Da hast du auch recht. Und vielleicht noch mal so viel. Wir haben ja hier unterstützt Eva Fladinger-Broek, die politische Aktivistin aus Holland, diese sehr gut aussehende Frau, die hat ja mit über 500.000 Unterschriften auch Eingaben gemacht in Brüssel. Die sind da hingegangen, die haben eine Petition auf den Weg gebracht, haben gesagt, Auch die Meinungsfreiheit bleibt auf dem Weg jetzt allerdings für ganz Europa und so weiter. Das wird auch einfach abgeschmettert. Und viele Menschen haben zum Beispiel diese Petition unterschrieben, aber bleiben an anderen Stellen ruhig, trauen sich nicht, sich zu äußern, sagen, na ja, die da oben machen sowieso, was sie wollen. Dabei wäre es doch jetzt eigentlich die stärkste Kraft, einen Widerstand aus der Bevölkerung zu organisieren. Einen, der wie in der Corona-Zeit natürlich friedlich bleibt und ist, aber eben doch in Protestaktionen zum Ausdruck kommt.
1: Also wir hatten gestern ein Interview gesehen, das hat mich sehr berührt, von Herrn Professor Urbaniok heißt er, glaube ich, der gute Mann. Ganz brillant.
0: Frank. Bitte?
1: Frank Urbaniok. Ein hervorragender, ganz klarer Denker, der die Zusammenhänge der Kriminalität und der verschiedenen ethnischen Gruppen hergestellt hat. Und er hat zum Beispiel etwas ganz Einfaches gesagt. Der hat gesagt, Fakten sind niemals Rassismus. Ganz wichtiger Satz. Fakten sind niemals Rassismus. Entweder die Fakten stimmen, dann sind sie falsch, oder die sind sie richtig, oder die Fakten stimmen nicht, dann sind sie falsch. Aber Rassismus hat damit nichts zu tun. Wenn die Fakten falsch wären und ich komme dann zu anderen Schlüssen, dann wäre es vielleicht Rassismus. Aber wenn die Fakten richtig sind, eben nicht. Und er bringt dann ganz deutlich mal auf den Punkt, dass die eigentlichen Themen nicht diskutiert werden dürfen. Er ist ja Psychiater für schwere Straftäter.
0: Forensiker.
1: Und ich finde das sehr interessant. Er sagt, wir müssen erst einmal unterscheiden zwischen den Straftaten. Leichte Straftaten wie zum Beispiel Ladendiebstahl, aber auch schwere wie Morden durch Abstechen und so weiter und so fort. Oder durch Zusammenrottungen beispielsweise, wo jemand dann ermordet und zusammengeprügelt und getötet wird. Oder eben halt auch Massenvergewaltigungen. Dann müssten wir an der zweiten Stelle natürlich die Tätergruppe differenzieren. Und zwar nicht Ausländer und Deutsch. Das wäre zu platt. Sondern wer ist an den entsprechenden Taten beteiligt gewesen? Waren das Syrer? Waren das Italiener? Waren das Afghanen? Waren das Schweden? Waren das Engländer? Waren das Ungarn? Waren das Marokkaner? Das heißt ganz klar, und wenn wir jetzt beispielsweise dabei zu Schlüssen kommen und stellen fest, dass jetzt eine bestimmte Gruppe plötzlich mit 400% oder 600 oder 900% überschlägt, zu den Prozentzahlen sage ich jetzt was nochmal, das heißt, wir haben also im Durchschnitt eine Strafquote von allen Menschen. Und jetzt gibt es eine Personengruppe aus einem bestimmten Land, die 9-mal so viel, 5-mal so viel auffällig wird oder eben halt 10-mal so viel Straftäter sind, dann ist das eine ganz wichtige Information und dann muss man für die Sicherheit des Volkes ganz klar sorgen. Und dazu gehören dann auch solche Sachen wie beispielsweise eine Petition, die versucht wird von Menschen, von Bürgern, die sagen, das kann nicht sein. Jetzt kommt aus der linken Seite immer wieder diese flache Argumentationen zu sagen, ja, das sind ja auch Traumatisierte, die kommen aus dem Krieg und die haben dies und jenes alles erlebt. Jetzt sage ich mal ganz klar, das ist im ersten Moment völlig egal. Sie sind dann in einem Land, sie morden Menschen und das ist natürlich auch ganz wichtig, dass das nicht über alle gilt, aber diejenigen, die das tun, die müssen natürlich auf der Stelle rückgeführt werden. Das ist auch nicht nur eine Frage von illegalen Eingewanderten, sondern das sind ganz normale Strukturen, die man allgemein hinterfragen muss und dann kann man Entscheidungen treffen. Ich kann euch nur empfehlen, wir werden das, glaube ich, jetzt einstellen, dieses Interview, das unbedingt mal in Ruhe anzuhören, ganz unaufgeregt die Zusammenhänge.
0: Ja, wir werden das einstellen, etwas nach diesem Podcast am selben Tag, dem heutigen Samstag, dem 25.07. Und dieser Forensiker, der heißt Professor Frank Urbaniok. Und ich will gerade noch mal schauen, wie dieses Video heißt. Das hattest du mir nämlich zugeschickt. Ja. Fakten nicht rassistisch. Sehr klug und sehr einleuchtend. Und eigentlich liegt es auf der Hand. Und eigentlich hätten wir alle selbst drauf kommen können. Herr Merz, ich komme jetzt wieder zurück zu deinem Lieblingskanzler. Der ist auch an anderer Stelle unruhig. Nämlich, er warnt mal wieder vor, der Einflussnahme der Amerikaner. Die US-Regierung will europäische Organisationen mit mindestens 5 Millionen US-Dollar fördern und dabei sollen Projekte unterstützt werden zu den Themen Meinungsfreiheit,